0: 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Nach etwas Werbung sind wir wieder da und dann geht es los.
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0: Und da sind wir wieder zurück. Alle Buzzer funktionieren und schon kann es losgehen mit der offenen Raterunde bei Wer wird richtig reich? Und das ist die erste Frage. Wie heißt die große deutsche Boulevardzeitung mit 4 Buchstaben? Na, weiß das etwa keiner?
12: Ich wüsste es, glaube ich.
2: Na klar.
13: Halten Sie uns für blöd?
8: Na, das weiß doch wohl jeder.
0: Aber warum hat dann keiner von Ihnen gedrückt? Na, jetzt nehmen wir die Frage erstmal raus.
13: Sie haben doch vorhin gesagt, wir sollen erst drücken, wenn Sie es sagen.
0: Ja, aber jetzt geht es natürlich darum, wer am schnellsten die Antwort weiß. Selbstverständlich sollen Sie jetzt drücken. Doch nicht jetzt.
13: Aber das haben Sie doch gerade gesagt.
12: Ich hab's auch gehört.
0: Meine Damen, meine Herren, ich erkläre es Ihnen nochmal. Wenn ich eine Frage gestellt habe und Sie die Antwort wissen, drücken Sie so schnell wie möglich. Wer zuerst gedrückt hat, darf die Frage beantworten. Verstanden?
13: Warum haben Sie das denn nicht gleich gesagt?
2: So, Sie sind der Boss.
1: Na, ob das heute noch was wird?
0: Ja, dann kommen wir zur nächsten Frage. Ein Bauer hat 17 Schafe. Alle sterben bis auf 9. Wie viele bleiben übrig?
2: Oh, rechnen wir noch nie meine Stärke.
0: Vanessa, Sie waren die Schnellste. Jetzt haben Sie 5 Sekunden für Ihre Antwort.
13: 17 minus 9, 8 Schafe.
0: Schade, Vanessa. Da haben Sie leider daneben gelegen. Wenn alle bis auf 9 sterben, bleiben natürlich 9 übrig. Schon gehen 100 Euro auf das Jackpot-Konto. Hier ist schon die nächste Frage. Wie heißt Hannelore Elsner mit richtigem Namen?
3: Das Drecksding funktioniert nicht!
0: Agathe, Ihr Buzzer hat zugeschlagen. Wie?
3: Da stimmt was nicht!
0: Wie ist Ihre Antwort?
14: Hannelore Elstner.
0: Sensationell, Agathe. Richtig. Damit gehen 100 Euro auf Ihr eigenes Konto. Toll, dass Sie das gewusst haben.
14: Das habe ich neulich in der Gloria gelesen. Wissen Sie, da steht alles drin. Über die Königinnen, Prinzen und die ganzen Prominenten. Wer gerade in wen verliebt ist oder sich trennt. Man will ja schließlich auf dem Laufenden.
0: Ja, so genau wollte ich das ja auch.
1: Ja, das ist ja wohl eine Frechheit. Dieser Buzzer funktioniert ja überhaupt nicht.
0: Ja, ich weiß ja auch nicht.
15: Rallemann, mache erst mal Werbung und checke das in der Zwischenzeit.
0: Nun, sehr verehrte Zuschauerinnen und Zuschauer, wir haben da wohl ein kleines technisches Problem, das wir aber allerdings gleich behoben haben werden. So lange verabschieden wir uns in die Werbung. Bleiben Sie dran.
15: Alle?
0: Wir sind...
15: Das Gewinnspiel.
0: Ist ja gut. Sie können weiterhin gewinnen. Na, die Frage sehen Sie ja eingeblendet. Rufen Sie an oder gehen Sie auf www.daszuschauermitmachquiz bei werwirdrichtigreich.de. Ab in die Werbung.
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0: Verehrte Zuschauer, da sind wir wieder. Wir entschuldigen uns für die technische Panne, aber jetzt ist alles wieder in Ordnung. Und hier kommt die nächste Frage für unsere Kandidaten. Wie viele Zähne hat ein Original-Leibniz-Keks? Wunderbar. Gerhards Buzzer funktioniert. Was ist Ihre Antwort?
1: An allen vier Seiten sind das 48.
0: Gar nicht schlecht, Gerhard. Sie liegen nur knapp daneben, denn es sind 52. Gerhard, Sie haben die Ecken nicht mitgezählt. Dafür wandert das Geld wieder in den Jackpot.
1: Moment, das hätten Sie aber dazu sagen müssen.
2: Jetzt macht ihr doch nicht ins Hemd.
0: Kommen wir jetzt zum Finale, zu unserer Jackpot-Runde. Dazu schauen wir mal, was unsere Kandidaten erspielt haben. Agathe hat immerhin 100 Euro erspielt.
3: So viel?
0: Bei Vanessa? Oh, da haben wir minus 100.
4: Ich habe mir echt Mühe gegeben.
0: Und Gerhard auch.
1: Na, das ist ja eine Spitzenshow.
0: Und Bruno steht bei 0.
2: Da kriege ich doch wenigstens was zu trinken.
0: Ja, also, dann hat Agathe wohl am besten abgeschnitten.
3: Ehrlich?
1: Na, prima.
0: Dann geht es also für Sie, Agathe, jetzt um unseren Jackpot von weiteren 200 Euro.
2: Ja, das ist aber eine Stange Geld.
0: Ja, Bruno, Agathe ist jetzt dran. Halten Sie sich bitte zurück. Wenn Sie die folgende Frage richtig beantworten, bekommen Sie zusätzlich unseren Jackpot von 200 Euro.
3: Ich bin ja total aufgeregt.
0: Sind Sie bereit?
3: Moment, und wenn ich falsch antworte, verliere ich dann die 100 Euro wieder?
0: Keine Sorge, Agathe. Sie können nur gewinnen.
3: Na dann. Wissen Sie, wenn ich das jetzt wieder verlieren könnte, würde ich sonst lieber aufhören. Gerade gestern habe ich nämlich mit der Ursel drüber gesprochen. Wenn mir sowas...
0: Es ist gut jetzt. Können wir bitte diese Sendung zu Ende bringen? Wir haben nur noch eine Frage.
2: Ich glaube, der hat's mit den Nerven.
1: Tja, man, sowas nennt sich Showmaster.
4: Und von Klamotten hat er echt voll keine Ahnung.
0: Bitte, bitte.
2: Was für eine Mimose.
1: Na, das musste ja so kommen.
4: Voll peinlich.
0: Ruhe, verdammt nochmal! Wenn Sie nicht gleich die Schnauze halten, schmeiß ich Sie alle raus.
5: Ralle? Stell doch bitte mal die Frage, wir sind ja immer noch auf Sendung.
0: Dann also die Frage. Jingle! Wie heißt ein berühmter deutscher Komiker mit 4 Buchstaben?
3: Ach du meine Güte. Hey, also, dann würde ich gern meinen Joker einsetzen und das Publikum fragen.
0: Agathe, Sie haben keinen Publikumsjoker. Das ist eine andere Sendung.
3: Entschuldigung. Dann würde ich gerne die Frage schieben.
0: Das geht auch nicht. Auch eine andere Sendung.
3: Oh Gott. Oh Gott. Otto. Mein Neffe, der wisse das.
0: Otto ist richtig. Agathe hat es tatsächlich gewusst und nimmt also 300 Euro mit nach Hause.
3: Das ist ja unglaublich.
0: Das war's endlich.
3: Ich hab gewonnen. Ich hab gewonnen.
2: Wie? Der haut einfach so ab.
4: Ist hier nicht nebenan noch die Heidi? Ich finde, ich hab volles Talent.
1: Allmächtiger.
6: Gute, hier spricht Bühler. Jo, Herr Programmdirektor. Sie haben die Sendung nachgeguckt.
7: Ron, hast du einen Moment?
6: Momente, Jessica. Dieser unmenschliche Moderator, das war Habe Stoll. Na, der hat zwar eine Sendung zum ersten Mal moderiert, das Konzept und die Produktion übernommen. Hä? Entschuldigung, wie bitte? Besser an Profi? Na, immerhin war er billig zu kriegen.
7: Draußen stehen die Kandidaten.
6: Sofort. Jo, aber das Design vom Tobias Pader, das ist doch allererste Sahne. Ach, und die Musik hat er dankenswerterweise auch noch übernommen. Voll der Honig, finde sie nett. Und die Soundeffekte von Freesound.org. Hä? Die Namen der Kandidaten? Die haben wir uns natürlich nur ausgedacht. Wie Schwachkäppe. Hallo? Aufgelegt. Tja, Jessica, lass ihn ein.
8: Herr Regisseur, das war ja großartig. Und dass ich so viel gewonnen habe.
7: Sagen Sie bitte Ihren richtigen Namen, damit ich Ihnen den Gewinn zukommen lassen kann.
8: Irene Harder.
1: Und was ist mit der versprochenen Aufwandsentschädigung für die Anreise?
6: Oh, das machen wir natürlich. Ihr Name war?
1: Michael Gerdes.
7: Ich
9: Ich heiße Natascha Wittmark. So eine Entschädigung ist ja wohl das Mindeste für diesen Job.
7: Sie sprechen ja jetzt so anders.
4: Ich war einfach nur voll in meiner Rolle.
6: Und nicht zu vergessen unser Matthias Ubert, alias Bruno. Jessie, kümmerst du dich bitte drum? Immerhin haben wir durch die tolle Werbespots von hörtalk.de wenigstens nicht miese gemacht.
7: Jawohl, Herr Bühler.
6: Vielen Dank, Frau von Hesler.
7: Und was ist mit dir?
6: Ich? Ach, ich gehe jetzt mit Matthias in Schoppebätze.
2: Mensch, nur endlich. Tut man das wohl mal Zeit, nicht?
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0: Um Gottes Willen. Da ist es.
1: London. Es wurde ein weiteres Opfer im Mittellandkanal gefunden. Das ist bereits nach 3 Tagen das 4. Opfer. Niemand weiß, wann das Wesen wieder zuständig ist.
2: Was willst du von mir, verflucht?
0: Es muss aufhören. Verflucht, es muss aufhören!

0: Hallo, Miss Ichabod.
1: Miss Ichabod? Waren wir letztes Mal nicht schon bei...
0: Emma, was der Absinth so alles vergessen lässt. Dann müssen Sie mich aber auch endlich Flint nennen.
1: Das werde ich nicht, Mr. Gainsborough. Und das wissen Sie.
0: Ja, etwas, das ich nicht vergessen habe.
1: Und ich habe auch nichts davon vergessen, wissen Sie? Bleiben Sie dieses Mal denn länger?
0: Nun ja, es sind Sommerferien. Da nehme ich mir auch mal eine Auszeit.
1: Aber Sie sind doch keiner Ihrer Studenten, Mr. Gainsborough.
0: Nein, aber manchmal muss man sich an Ihnen ein Beispiel nehmen.
1: Ach ja? An den Studenten?
0: Glauben Sie das nicht, Emma?
1: Das ist er.
2: Sieht gar nicht so verrückt aus.
1: Es heißt, es habe nicht geklappt.
2: Wie man sieht, hat es das nicht. Da steht er ja.
1: Schwermut, Melancholie. Wie das wohl ist?
2: Es heißt, er konnte nicht springen.
1: Ich habe gehört, das Seil ist gerissen.
2: Na, was denn nun? Also, diese edlen Herren können sich wohl nie entscheiden.
0: Also ganz ehrlich, ich brauche ab und zu eine Änderung in meinem Leben, Emma.
1: Ferien braucht doch jeder mal.
0: Es geht mir weniger um Ferien. Die reichen manchmal nicht, wissen Sie?
1: Ferien reichen nicht, Mr. Gainsborough. Was denn sonst?
0: Manchmal glaube ich, ich brauche Abstand. Abstand von mir selbst. Wenn Sie verstehen.
1: Niemand kann vor sich entfliehen, Mr. Gainsborough. So leicht ist es nicht.
0: Sie haben wohl recht, Emma.
1: Ich habe recht. Ich bin wohl gebildet, Mr. Gainsborough. Ich bin jetzt eine Dame.
0: Eine richtige Dame.

0: Emily? Du bist ja schon im Bett. Was ist mit dem Nachtlicht?
1: Weiß nicht.
0: Soll ich es anmachen?
1: Nein, Papa.
0: Aber was machst du denn hier? Es ist doch erst 7:30.
1: Ich bin müde.
0: Also, keine gute Nachtgeschichte?
1: Nein, nein, nein, nicht diese Geschichte. Nicht diese Geschichte.
0: Was ist denn los?
1: Bitte nicht erzählen. Bitte.
0: Es ist nur eine Geschichte, Emily. Es ist nur eine Geschichte.
1: Ha ha ha.

Miller mein Name. Lukas Miller. Diese Nacht war herrlich. Herrlich wie ein Bild aus schwarzem Marmor, das bald bröckeln sollte. Der Bürgermeister und seine Huren im Flagranti. Der fette Charles und seine Mätressen. Tut mir leid, das mit dem Ende deiner politischen Karriere, Charlie. Hier sind die Fotos, Karten. Ich hab es so satt, dieses ewige Warten. Du ödest mich an, Welt. Biete mir was, hm? Irgendwas, was mit Schmackes und Kanten. Klingt wie der Anfang einer Scheiß-Revue. Meiner Scheiß-Revue. Nur, wer singt die dann für mich, wenn's soweit ist? Die Huren auf meinen Schoß, was? Ey, na klar. Plötzlich hat sie nur noch Augen für mich. Nicht wahr, Charlie? Du fetter, arroganter...

bleib stehen, du grüner Glitch. Bist du aber hässlich. Hässlich bist du, hörst du? Warum bist du so, Wieso macht Gott da oben so etwas Ekliges? Ich kenne Leute, die erschlagen Frösche mit der Schaufel. Andere frieren sie ein. In der Gefriertruhe. Dann sind die Frösche hart wie Stein und landen in der Biotonne. Denn da gehörst du hin, nicht wahr? Wo bist du? Wo hast du dich versteckt, Du bist nicht so schnell wie ich,

Emma. Bleib ruhig jetzt. Ganz ruhig. Heute Abend muss ich bereit sein. Sie soll es sehen. Wenn es da ist, dann...

0: Meine Damen und Herren, hier sehen Sie ein Exemplar, das noch nie ein Auge so gefahrlos wie Sie hier betrachten durfte.
1: Oh, Miller.
0: Oh, hallo Hank.
1: Mr. Cotton, ich habe hier den alten Miller.
2: Der steht hier am Empfang. Ah, die Fotos. Endlich. Lassen Sie sich die geben und... Was war denn das zum Teufel?
1: Das kam aus der Kiste, die neben Mr. Miller steht.
0: Meine Damen und Herren, heute ist unser aller Glückstag. Ich habe hier etwas, das haben Sie noch nie gesehen. So gefahrlos und aus der Nähe.
2: Warten Sie. Ich komme runter.
1: Kommen Sie schnell, Mr. Cotton.

0: Emma, bitte, bleiben Sie doch stehen.
1: Lassen Sie mich.
0: Es ist unglaublich. So ein Geschöpf hat es noch nie gegeben.
1: Ich kann es nicht ansehen. Und ich will auch Sie nicht mehr sehen.
0: Aber Sie müssen doch zugeben, es ist eine kleine Sensation, Emma.
1: Und wenn schon, Mr. Gainsborough.
0: So warten Sie doch, Emma. Sehen Sie denn nicht, was mir gelungen ist? Uns!
1: Und warum melden Sie es dann nicht, Mr. Gainsborough? Warum gehen Sie nicht zu den Behörden damit? Das ist eine Gefahr, Mr. Gainsborough, so wie Sie es beschreiben.
0: Und wenn jemand anders es sieht, was wird dann wohl passieren? Ich verstehe ja noch nicht einmal, was es ist und was es will.
1: Sie verstehen nicht, was es will?
0: Sehen Sie es als etwas vollkommen Fremdes, etwas Einzigartiges. Vielleicht sind wir beide dessen einzige Chance. Wir müssen etwas unternehmen, ja? Aber wir dürfen es nicht einfach in ein Sanatorium geben oder wohin auch immer.
1: Sprechen Sie mir dazu etwa das Recht ab, Mr. Gainsborough?
0: Emma, bitte.
1: Glauben Sie, Sie können immer über alles allein entscheiden?
0: Emma, verflucht!

0: Dr. Winter? Emily Wegemann in der 1.
1: Ah, hat sie sich beruhigt?
0: Ich glaube schon, aber ganz plötzlich.
1: Hallo, meine Kleine. Geht's dir gut?
2: Ja, und dir?
1: Mir geht es auch gut. Sieh mal, ich habe hier eine Puppe.
2: Die ist ja niedlich. Warum guckt sie denn so traurig?
1: Bitte? Traurig? Die guckt doch ganz normal.
2: Hat sie Kummer?
1: Ich weiß nicht.
2: Oder Schmerzen? Vielleicht braucht sie ein Pflaster.
1: Möchtest du die Puppe einmal trösten, Kleines?
2: Emily. Ich heiße Emily.
1: Emily.
2: Ja, gerne. Wo bist du verletzt, Pippi? Ich sehe keine Verletzung.
1: Vielleicht ist sie einfach traurig.
2: Du musst nicht traurig sein, Pippi. Ich bin jetzt für dich da. Was, Pippi?
1: Spricht sie jetzt zu dir, Emily?
2: Eine Puppe kann nicht sprechen. Ein Fremder gibt dir seine Stimme.
1: Möchtest du die Puppe behalten, Emily? Vielleicht möchte sie noch mit dir sprechen, wenn du allein bist.
2: Ich darf nichts von Fremden annehmen, sagt Papa. Das ist Unrecht.
1: Unrecht? Aber warum denn?
2: Weil Fremde böse Dinge tun.
1: Böse Dinge?
2: Was, Pippi? Ah, sie hat jetzt ihre Stimme gefunden, weißt du?
1: Ich sehe, Emily, ich sehe.
3: Wir werden das nicht veröffentlichen.
4: Wie meinen?
3: Wir sind kein Zoo. Nehmen Sie das Ding wieder mit, Miller.
4: Dann gehe ich zu Words Life und werde da kassieren. Wollen Sie das?
3: Die werden Sie auch ablehnen. Das ist eine bedauerliche Kreatur. Alle werden Mitleid haben.
4: Mitleid? Dieses Ding hat 7 Menschen getötet.
3: Das ist doch gar nicht bewiesen.
4: Ach, glauben Sie Ihre eigenen Storys nicht? Das haben Sie doch selber behauptet. Und die Worlds Lives ebenfalls. Jeden Tag eine neue Story. Jeden Tag eine neue.
3: Wir werden das nicht bringen. Schon gar nicht dieses Wesen im Käfig.
4: Wieso denn nicht zum Teufel?
5: Hallo? Stevens hier. Ja, recht so. Ich bin noch im Amt. Na, als Diener der Stadt. Und wer sind Sie? Gainsborough, um Himmels Willen. Sie gibt's auch noch? Was? Gainsborough, ich verstehe Sie nicht. Sie können es nicht kontrollieren, Gainsborough. Das kann keiner. Haben Sie das nicht lang genug versucht? Bitte? Wer ist Miss Ackerbot? Hören Sie, ich bin mir sicher, dass Sie noch nie jemanden getötet haben. Natürlich. Ich schicke jemanden zu Ihnen. Ja, bis dann.

Chief, fahren Sie zu unserem Sportsfreund Gainsborough hoch. Ich glaube, jetzt ist er komplett paranoid. Ja, nehmen Sie am besten den Doc mit. Ich weiß nicht, ob er sich was antun will. Ach, Chief, kennen Sie eine Miss Ackerbot? Emma, soweit ich weiß. Wenn es sie überhaupt gibt.

0: Oh ja. Hängen wollten sie mich.
1: Und Sie, waren Sie nicht auch schockiert? Und sei es nur für einen Augenblick.
0: Soll ich Ihnen was verraten? Ein Geheimnis?
1: Noch eines.
0: Ich hatte noch nie vor etwas Angst. Pathologische Angstunfähigkeit.
1: Gottes Willen.
0: Es wurde festgestellt, als ich noch ein Kind war. Bin auf Bäumen geklettert, habe Dinge in Brand gesetzt und nicht verstanden, warum alle da

0: Bleiben Sie stehen, Miller!
1: Wozu? Haben Sie doch ein Angebot, das mich interessieren könnte?
0: Sie wissen genau, wieso.
1: Seit wann sind Sie nicht käuflich? Seit wann sind Sie nicht gewissenlos? Nicht unmoralisch?
0: Sie wissen doch sowieso nicht, wohin mit diesem Wesen.
1: Ach nein? Glauben Sie, dass auf einmal das Gewissen aller Redakteure der Stadt erwacht ist?
0: Und wenn es so ist?
1: Bitte?
0: Wenn das alles nur eine dumme Story ist. Ein Märchen. Nichts weiter.
1: Eine Menge Leute sind tot. Wegen diesem Ding da.
0: Man wird es töten und... Wer weiß, was dann passiert.
1: Ja, was dann mit dir passiert?
0: Miller!
1: Ein Ding und jede Menge tote Kotten. Das ist die Story. Meine Story. Und die hole ich mir jetzt. Von wem auch immer.
0: Bleiben Sie stehen, Miller. Sie werden diese Story nicht erzählen.
1: Kotten, Sie überraschen meine Wenigkeit über alle Maßen. Seit wann bin ich Ihnen eine Kugel wert? Ta, soll ich lachen?
0: Was sagst du nun, hm? Du widerwärtiges Geschöpf. Du lebst und ein weiterer Mensch ist tot. Siehst du, was ich tun musste? Wie sollen wir den Leuten das erklären? Was machst du bloß mit ihnen? Was weißt du schon, du mit deinen tumpen Blutaugen? Geh! Lauf weg. Die Menschen brauchen dich noch. Sie werden dich noch ewig brauchen.

0: Meine Anamnese ist abgeschlossen. Sie hat so eine Fantasie. Er findet so viele Dinge.
1: Und er findet Namen, was? Woher soll ein kleines Mädchen denn so viele Namen kennen?
0: Kinder in dem Alter haben eine unglaubliche Fantasie. Und manchmal ist die eigene Intelligenz zu groß für sein kleines Mädchen wie Emily. Sie versucht, sie wohl zu ordnen. Unverstandenes muss irgendwann einen Sinn ergeben, wissen Sie. Ihre ganzen Gedanken, das sind Lösungsversuche für etwas, das nicht zu lösen ist. So entstehen Geschichten.
1: Es ist immer dieselbe Geschichte. Ist immer dieselbe.
0: Eine Geschichte, die sie nicht erzählen kann. Ich bin deswegen in größter Sorge. Wir sollten schnellstmöglich Aufschluss über ihren mentalen Zustand bekommen.
1: Hören Sie doch damit auf.
0: Womit soll ich aufhören? Vor dem, wovor Sie am meisten Angst haben?
1: Sie sind der Experte. Und ich bezahle Sie, damit Sie auf Emily schauen.
0: Das tue ich. Und ein Mädchen in diesem Zustand kann nicht einfach wieder gesund werden.
1: Was sagen Sie da?
0: Bitte, lassen Sie uns das Schlaflabor für Sie vorbereiten.
1: Nein. Nein.
0: Wieso nicht? Fürchten Sie sich etwa? Bitte, denken Sie an Emily.
1: Wir werden aufs Land fahren zu meiner Schwester. Da ist es ihr immer gut gegangen. Da kann sie sich erholen.
0: Sehen Sie nicht, wie schutzlos sie ist?
1: Schutzlos, schutzlos.
0: Ihr Zustand wird sich verschlimmern, glauben Sie mir.
1: Dann werde ich jetzt Emily beschützen. Das ist das, was ich für sie tun kann. Und muss als Vater.
0: Emily kämpft und sie wird von keiner Angst mehr abgehalten. Sie wird ganz andere Wege finden.
1: Was reden Sie da für einen Müll?
0: Den Müll, den Sie hören müssen. Ich werde schweigen, ja. Gegenüber anderen. Aber nicht gegenüber Ihnen. Denn Emily versteht diese Wahrheit noch nicht. Sie wollen sie schützen? Sie wissen nichts.
1: Hören Sie auf.
0: Beten Sie einfach, dass Ihre Tochter jemals wieder glücklich wird.
1: Hören Sie auf!

0: Also bitte ich Sie höflich, Mr. Gainsboroughs Situation noch einmal zu überdenken. Es wird heutzutage jedem eine zweite Chance gewährt.
1: Wenn Sie glauben, er braucht sich nur für seine Abscheulichkeiten entschuldigen, dann irren Sie sich! Wir brauchen hier gewissenhafte Mediziner. Mit Anstand und Moral! Meine Entscheidung steht fest.
0: Unglaublich. Sie verachten ihn auch.
1: Was er getan hat, ja.
0: Und wissen Sie was? Er selbst verachtet sich auch. Deshalb war er überhaupt imstande, so zu denken.
1: Haben Sie eine Ahnung, was er da unten angestellt hat? Und das hat er allein getan. Und nur für sich. Was sagt Ihnen das?

0: Verschwinde bloß! Verschwinde!
1: Wenn Verachtung sein Schicksal ist, dann bitte. Wir können daran nichts ändern.
2: Aber Dekan!
1: Warum nehmen Sie ihn so sehr in Schutz? Miss Ackerbot, glauben Sie wirklich, er sollte mit all dem weitermachen? Glauben Sie das? Ich kannte Mädchen wie Sie, Miss Ackerbot. Sie wissen, aus welchen Zusammenhängen. Wenn Mr. Gainsborough nun an seinen Taten zugrunde geht, dann ist es so. Es ist die Gerechtigkeit, die ihm widerfährt. Das ist so seit allen Zeiten.
2: Aber Mr. Gainsborough kann keine Angst empfinden. Wie hätte er das wissen können? Wie hätte er damit aufhören sollen?
1: Keine Angst? Was sagen Sie da?
3: Du! Warum hörst du nicht mehr auf mich? Stoppe diesen Wahnsinn an den Menschen, habe ich gesagt. Hör endlich auf, meine Träume lebendig zu machen.
1: Nein, das ändert meine Meinung nicht, Miss Ackerbot. Viele Leute verstecken sich vor ihrer Angst, aber am Ende findet sie sie doch. Jawohl, Angst handelt mit eigenem Verstand.
2: Bei ihm ist es aber nicht so.
1: Ohne Angst leben, das ist wie ohne ein Gewissen. Umso schlimmer.
2: Natürlich hat er ein Gewissen. Er bereut es alles.
1: Vielleicht ist er so unerschrocken, wie Sie sagen, aber im Nachhinein folgt Reue. Oder sie folgt nicht. Aber die Tatsache, dass Sie jetzt hier sind, sagt mir alles.
2: Was bitte?
1: Warum sind Sie jetzt hier, Miss Ackerbot, und nicht er? Haben Sie eine Idee? Irgendeine?
3: Bitte! Ich kann doch nichts für meine Gedanken! Bitte nicht! Nicht dieses Mal! Nein!

0: Früher kamen öfter Frösche hierher, weißt du?
1: Was?
0: Wo die alle sind? Weiß ich nicht. Es ist doch schön hier. So schön. Und manchmal träume ich, dass ich einfach hier bin. Auch wenn ich es nicht bin, weißt du? Aber das ist nicht schlimm. Das ist nur die Fantasie, sagt mein Papa immer. Man muss nur die Augen schließen. Ich schließe die Augen manchmal. Weißt du? So wie jetzt.

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0: Vor langer Zeit wurde das Land Aglaia in den Sog der Tragödie gezogen. Denn Dunkelheit war aus den Eingeweiden der Hölle emporgekrochen und die Bürger kämpften verzweifelt gegen diese Übermacht. Finsternis herrschte mit Angst und Schrecken und drohte ganz Aglaia zu verschlingen. Doch in der Stunde der größten Not entstiegen eben jener Finsternis die Faradine. Edle und tapfere Geschöpfe, die für die Bürger mit ihrer Kraft und Weisheit gegen die Armeen der Dunkelheit antraten. Den Faradine gelang es, die feindliche Übermacht zu besiegen und das Land zu retten. Die Bürger aber fürchteten die Macht der Faradine und machten Jagd auf sie. Viele Jahrhunderte gingen seither ins Land, voller Hass, Mord und Übel, in denen die Faradine verachtet und verfolgt wurden. Bis heute.
1: Es war eine kalte und regnerische Nacht, als Namaya durch die Stadt Zenea rannte. Um sie herum peitschte der Wind über die Dächer und trug die drohenden Rufe der Männer an ihr Ohr. Doch die Regentropfen, die vom dunklen Himmel prasselten, bildeten einen schützenden Schleier zwischen dem Mädchen und ihren Verfolgern.
2: Ich gieße Gasse.
1: Aus dem strömenden Regen, der wie Bindfäden die umliegende Umgebung verdunkelte, löste sich eine Kontur. Ein breitschultriger Mann, dessen Körper von einer matt schimmernden Rüstung umhüllt wurde, trat mit energischen Schritten auf sie zu.
3: Habe ich dich endlich! Fahr zur Hölle!
1: Die Klinge verfehlte sie nur um Haaresbreite und zersplitterte eine der Holzkisten, die hinter ihr an der Wand aufgestapelt waren.
3: Aber nicht doch. Warum machst du es dir denn nur so schwer? Ich kriege dich so oder so.
2: Bleib weg von mir.
3: Oder was?
1: Hier oben. Erschrocken blickte Namaya hinauf zu dem schmalen Vordach des Hauses. In dem dämmerigen Licht der Laterne konnte sie jedoch nur einen Schatten erkennen,
3: hey,
1: der auf einem kleinen Sims kauerte.
3: Wer bist du denn?
4: Deine Hand.
2: Ja.
3: Du bleibst hier.
2: Nein.
3: Du wirst jetzt mit mir kommen, oder?
4: Ein ungehobelter Mistkerl. Weißt du etwa nicht, wie man eine Dame zu behandeln hat?
3: Du Kleine.
4: Geschafft.
2: Danke. Aber wer...
4: Das war nicht der richtige Zeitpunkt für eine Vorstellungsrunde. Komm schon, hier entlang. Da hast du dir einen netten Spielkameraden ausgesucht. Hier lang.
5: Faradine. Folge 1: Das Geheimnis der Katakomben.

0: Die Verfolger hinter sich lassend, folgte Namaya ihrem Retter in die dunkle Nacht. Der junge Mann führte sie vorbei an Lagerhallen und Geschäften, hinein in eine höchst zweifelhafte und wenig einladende Gegend. Für einen kurzen Moment überkam Namaya ein ungutes Gefühl, war ihr dieser junge Mann doch vollkommen fremd. Doch sie blieb, und wenige Minuten später standen sie vor einer düsteren Häuserreihe. Hier hatte sie zum ersten Mal die Gelegenheit, ihren Begleiter genauer zu betrachten. Er schien ungefähr in ihrem Alter zu sein und blickte sie aus seinen bernsteinfarbenen Augen an. Seine Weste zeugte, ebenso wie die Hose, von einer ärmlichen Herkunft. Auf seinem Rücken hing eine breite Schwerttasche, aus deren Öffnung ein mit einem blauen Stein verzierter Knauf ragte.
1: So, da wären wir.
2: Sieht gemütlich aus.
1: Findest du?
2: Und hier lebst du?
1: Ja, es ist nicht so schlimm, wie es aussieht. Die Kellerräume sind trocken und geräumig. Außerdem weiß keiner außer uns, dass diese Räume noch existieren. Somit hat man immer seine Ruhe. Vor allem vor Wachen oder Dieben.
2: Das ist schon mal gut zu wissen.
1: Siehst du? Hier bist du vollkommen sicher.
3: Na, warte! Du wirst mich kennenlernen!
1: Nein, warte, Sheila! Ich bin es doch!
0: Im dämmerigen Schein des einfallenden Mondlichtes konnte Namaya eine junge Frau erkennen, die ihnen drohend den Gang versperrte. Ihre hellen Haare rahmten das feingeschnittene Gesicht und die feinen Federn, die ihre Haut bedeckten, schimmerten bläulich.
3: Elion, bist du das?
1: Ja, wer sonst?
3: Was um Himmels Willen machst du bitte um diese Uhrzeit noch hier?
1: Könnten wir das vielleicht besprechen, nachdem du die Bratpfanne runtergenommen hast?
3: Wer ist das denn?

0: ihr im Halbdunkeln stand. Aus dem gebräunten Gesicht beobachtete ein grünes Augenpaar das Geschehen. Da wurde Sheila auf die zerscheuerten Handgelenke aufmerksam, welche Namaya geistesabwesend umklammerte. Als das Mädchen ihren Blick bemerkte, warf sie eilig den Stoff ihres Umhangs über ihre Hände und blickte sie traurig an.
1: In Ordnung, das können wir auch morgen noch besprechen. Aber heute Nacht bleibst du erstmal hier.
2: Aber ich kann nicht.
3: In deinem jetzigen Zustand wäre es total leichtsinnig, wieder hinaus auf die Straße zu gehen.
1: Sehr richtig. Du wirst die Nacht hier verbringen. Ende der Diskussion.
2: In Ordnung.
3: Sehr schön.
2: Vielen Dank.
3: Nun, da das geklärt ist, würde ich jetzt wirklich gerne noch die letzten Stunden der Nacht im Bett verbringen.
1: Nicht nur du. Also, spurt euch.
0: Am nächsten Morgen lag die Stadt Sonea noch im tiefen Schlaf, als Namaya in einem karg bestückten, aber gemütlichen Kellerraum erwachte. Die Sonnenstrahlen, die durch das kleine Fenster fielen, kitzelten sie an der Nase.
4: Fühle ich mich gerädert.
2: Ich bin also wirklich hier. Es war kein Traum. Alles ist wahr.
4: Oh, verdammt. Was soll ich denn nun tun? Das Grübeln bringt mich auch nicht weiter.
0: Namaya verließ die kleine Kammer und schritt durch einen Gang, der durch einfallende Lichtkaskaden in ein freundliches Sonnengelb getaucht war. Die angrenzenden Türen standen offen, doch nur wenige Räume schienen bewohnbar, da die meisten in der Finsternis verschwanden.
2: Ich war gestern so müde. Ich habe gar nicht richtig auf den Weg geachtet. Vielleicht hier?
0: Hä? Überrascht hielt Namaya inne, als sie an dem Tisch einen fremden Jungen erblickte. Er saß über eine Ansammlung von Blättern gebeugt und bewegte lautlos die Lippen. Die weißen Haare standen in bitterem Kontrast zu seinem jungen Erscheinungsbild und seiner dunklen, fast schwarzen Haut. Das Gesicht und die Arme waren von breiten Runen überzogen. Als sie näher trat, sah er von seinen Unterlagen auf und lächelte sie an.
5: Guten Morgen.
1: Aha, du bist wach. Guten Morgen.
5: Hattest du eine angenehme Nacht?
2: Ja, danke.
5: Oh, entschuldige, ich sollte mich vorstellen. Ich bin Pollux. Freut mich, deine Bekanntschaft zu machen.
2: Ebenso.
5: Setz dich doch.
2: Was guckst du mich denn so an?
5: Wieso haben die dich verfolgt?
2: Wer?
5: Na, die Männer von heute Nacht. Ich habe irgendwie das Gefühl, dass du in Schwierigkeiten bist.
2: Lass es uns doch bitte für den Moment dabei belassen, dass ich froh bin, nicht in ihre Hände gefallen zu sein.
5: Na gut, wenn du meinst. Wir wollen dir nur helfen.
2: Trotzdem, je weniger ihr wisst, desto besser für euch.
3: Guten Morgen.
5: Guten Morgen.
2: Arjen, guten Morgen.
3: Na, habt ihr auch schon so einen riesigen Hunger wie ich?
5: Sheila bereitet das Frühstück vor.
3: Ach, tatsächlich. Sheila, bitte beeil dich.
1: Ach, Alien, du wirst wohl nicht verhungern, nur weil ich 2 Sekunden länger mit dem Essen brauche.
3: Ich sterbe fast vor Hunger.
1: Und ein gutes Essen braucht eben seine Zeit.
5: Danke sehr.
3: Schmeckt interessant. Zumindest hat man was zum Kauen. Was ist das denn überhaupt?
1: Rührei. Pollux.
5: Entschuldigung, aber ich habe irgendwie vom Aussehen und Geschmack her was anderes erwartet.
1: Was ist mit dir, Namaya? Möchtest du auch etwas essen?
5: Erbsen oder so?
2: Ach, nein, danke. Ich habe keinen...
1: Da sagt dein Magen aber etwas anderes. Hier, probiere es einfach mal aus. Du kannst es ja immer noch stehen lassen.
2: Danke.
1: Ach, Jungs, bevor ich es vergesse. Wir müssen heute dringend zum Marktplatz. Unser Lebensmittelvorrat ist schon wieder stark zusammengeschrumpft.
5: Na klar, machen wir.
3: Kein Problem.
1: Gut, dann essen wir schnell zu Ende und machen uns sofort auf den Weg, ehe der morgendliche Tumult beginnt. Ach, und Namaya?
2: Schmeckt super.
1: Zieh dir den Umhang hier bitte gleich über. In der Stadt sind wir nicht so erpicht darauf, viel Aufmerksamkeit auf uns zu ziehen.

0: Und so traten die Freunde nur wenige Minuten später auf die morgendlichen Straßen von Sonea. Sheila führte sie durch die langen Gassen, bis sie schließlich den Marktplatz erreichten. Dieser wurde von ineinander übergehenden, prachtvollen Gebäuden umschlossen, deren Fassaden weiß getüncht waren.
1: Und denk daran, nicht allzu viel aufzufallen.
2: Oh, jetzt tu doch nicht so, als würden wir das zum ersten Mal machen.
1: Oh, das Gebäck duftet aber gut.
3: Ja, nicht wahr? Es ist auch heute Morgen erst gebacken worden. Frisch aus dem Ofen und aus dem besten Getreide, welches in der Gegend zu finden ist. Und auch die anderen Waren sind von solch hoher Qualität.
1: Dann hätte ich gerne so ein Brot.
3: Na, ich gebe euch sogar einen Sonderrabatt, weil ihr meine ersten Kunden heute seid. Das macht 3 Silberstücke.
2: Was? 3 Silberstücke für ein simples Brot? Sehe ich so aus, als ob ich einem Scharlatan wie euch auch nur 1 Silberstück überlassen würde?
3: Nein, du hast recht.
2: Ich weiß es nicht.
3: Ich sollte mich wohl eher an Leute wenden, die nicht aus den Kloaken der Gosse entsprungen sind und derartige Geschäfte anerkennen.
2: Wie bitte? Mieser kleiner Wurm, ich werde euch...
1: Alien! Lass das Schwert stecken. Oder willst du, dass es so endet wie letzte Woche?
2: Ja, aber... Das darf ich vielleicht...
1: Ich bitte darum.
2: Vielen Dank.
3: Ihr müsst euch keine Mühe geben. Mein Angebot steht und ich werde es in keinster Weise...
0: Nahezu lautlos waren die Worte von den Lippen des jungen Magiers geglitten und auch die Tatsache, dass seine Augen in einem rötlichen Licht flackerten, schien keiner der umherlaufenden Passanten zu bemerken.
4: Wir möchten euer lukratives Geschäft gerne in Anspruch nehmen. Eure Waren scheinen von allergrößter Qualität zu sein.
3: Doch, nicht doch. Aber ja, meine Waren sind mit Abstand die frischesten auf dem gesamten Basar.
4: Dessen bin ich mir vollends bewusst. Nun denn, sagen wir 2 Kupferstücke für dieses Brot.
1: Als ob der...
3: Sehr gerne, der Herr. Hier, bitte.
4: Vielen Dank.
1: Das ist
4: doch... Aha. Und dann nehme ich noch 2 von diesen Blätterteigtaschen. 5 Äpfel und 2 Hähnchen.
3: Hier, ist das alles?
4: Ja, ich denke schon.
3: In Ordnung. Dann macht das 3 Silberstücke.
4: Hier. Auf Wiedersehen.
1: Auf Wiedersehen.
3: Ja, einen wunderschönen Tag noch.
1: Von Diplomatie verstehst du anscheinend immer noch nichts, Alien.
2: Tja, na also das, was Pollux da macht, kann man ja wohl schlecht als Diplomatie bezeichnen. Was fällt diesem Betrüger überhaupt ein, mit solchen Wucherpreisen Waren unter die Leute zu bringen?
4: Soweit ich weiß, werden die Handelswege in der letzten Zeit immer häufiger von Diebesbanden überfallen.
1: Stimmt. Deswegen sind die Lebensmittel auch schon öfters für einen Notfall rationiert worden.
4: Und diejenigen, die das Glück haben, im Besitz von Lebensmitteln zu sein, denken nur daran, sich am Elend anderer bereichern zu können. Einfach unfassbar.
5: Was hast du da eigentlich gemacht? War das ein Zauberspruch?
4: Nun ja, nicht wirklich. Es war eher eine Art Kontaktaufnahme.
5: Kontaktaufnahme?
4: Die Schatten dieser Welt erlauben einem sehr viel, wenn man ihr Wesen zu verstehen weiß.
5: Aber war das nicht ein bisschen dreist, den Preis gleich so zu senken?
4: Nein. Ich habe lediglich für einen angemessenen Preis gesorgt.
1: Wie dem auch sei. Diese Schmuggler gehen mir ziemlich auf den Geist.
2: Anscheinend nicht nur dir. Schau mal da hinten. Sieht wie ein Aufstand aus.
4: Oh ja. Kommt, das sehen wir uns mal näher an.
0: Die Freunde überquerten den weitläufigen Marktplatz. Unter einem hohen, efeubewachsenen Baum, dessen Zweige mit weißen Blüten besprenkelt waren, stand auf einem Podest ein junger Mann in Uniform, der zu einer Traube aufgebrachter Bürger sprach.
6: Bitte, Bürger von Sonea, bitte beruhigt euch doch. Ich weiß, dass es hart ist.
7: Hart?
6: Aber
7: es ist unerträglich. Uns ist nichts geblieben, was wir zum Überleben brauchen.
6: Glaubt mir, ich bedauere es genauso wie ihr.
8: Das kann ich mir nur schwer vorstellen.
6: Aber leider sind wir zur jetzigen Zeit machtlos. Die Händler kommen nur noch selten in diese Stadt.
7: Und woran liegt das? Daran, dass ihr es für sinnvoll haltet, uns das letzte Brot zu nehmen und einzulagern. Die Handelswege vor diesen Gaunern zu sichern.
9: Unsere Kinder hungern. Und auf den Märkten verkaufen Schmuggler ihre Waren so teuer,
2: dass wir, einfaches Volk, uns nicht einmal mehr das Nötigste leisten können.
6: Mir ist die Lage auf den Märkten sehr wohl bewusst. Dennoch ist es uns bis jetzt nicht gelungen, die Schmuggler zu fassen. Doch ich verspreche euch, dass wir alles Erdenkliche tun werden, damit es euch bald allen wieder besser geht.
2: Ihr habt schon lange versprochen, genug Nahrung für uns alle zu beschaffen.
7: Tut etwas gegen diese Schmuggler, bevor sie noch unsere ganze Stadt in die Armut treiben.
6: Ihr habt mein Wort.
8: Das wollen wir noch erst mal sehen.
7: Was wir sehen wollen, sind Taten.
8: Unsere Stadt stirbt. Und ihr seht zu und haltet große Reden.
5: Die Bürger scheinen langsam wirklich nervös zu werden.
4: Wenn das so weitergeht, werden die ersten Aufstände nicht mehr lang auf sich warten lassen.
5: Das wäre schrecklich. Gibt es denn gar nichts, was man tun könnte?
9: Wieso gelingt es den Soldaten eigentlich nicht, die Schmuggler dingfest zu machen? Ich meine, sie könnten diese Gauner doch einfach auf dem Markt aufgabeln. Was ist daran so schwer?
6: Das ist genau das, was die Bürger von uns erwarten. Aber wir können nicht einfach durch die Gassen laufen und jeden Händler verhaften lassen, bloß weil er seine Ware überteuert anbietet.
4: Vor allem wäre damit auch nicht wirklich geholfen.
6: Und selbst wenn wir hier alle Schmuggler verhaften, so wären dies doch eigentlich nur die Sporen der tatsächlichen Saat.
9: Wenn man es so betrachtet...
10: Samir!
6: Ja, Hauptmann?
10: Was hast du jetzt schon wieder angestellt? Meine Güte, wenn du weiterhin mit den Bürgern so weich umgehst, dann werden sie dich niemals respektieren. Du musst als Soldat hart durchgreifen, ansonsten bist du eine Schande für unser Regiment.
6: Aber Hauptmann, ich kann doch gerade jetzt nicht diese Leute mit unüberlegten Reaktionen noch weiter in Rage versetzen. Ich denke, dass wir mit unserer Vorgehensweise die Leute...
10: Wie bitte? Ein kleiner Soldat wie du will mir Vorschriften machen? Werde erstmal trocken hinter den Ohren, dann kannst du Kritik an meinen Regeln vortragen. Bis dahin mache ich in dieser Stadt das, was ich für richtig halte. Habe ich mich klar ausgedrückt?
6: Ja, Hauptmann.
10: Hast du etwas Neues über die Schmuggler in Erfahrung gebracht?
6: Wir haben die Gegend an den Docks durchkämmt, aber keine Spur von den Verbrechern gefunden.
10: Und anstatt dich weiter auf die Suche zu begeben, treibst du dich lieber mit diesem dreckigen Pack herum.
4: Dreckiges Pack, wie reizend.
9: Mit dem Vorgesetzten hat er mal so richtig ins Braune gepackt.
5: Was sollte denn diese Bemerkung, bitteschön? Ihr seid doch keine Monster oder so.
11: Nein, das sind sie nicht.
0: Erschrocken fuhren die Freunde herum. Aus dem Schatten einer kleinen Seitengasse war eine Frau zu ihnen getreten. Verhüllt in ein Cape blieb das Gesicht verborgen.
9: Was wollen Sie?
12: Und wer sind Sie?
11: Beruhigt euch. Ich habe kein Interesse daran, euch Schaden zuzufügen. Man nennt mich Dahlia. Ich will euch helfen, denn ich verstehe eure Wut. Aber die Augen dieser Leute sind derart vernebelt, dass sie keinen klaren Gedanken fassen können.
1: Heißt das etwa, dass wir uns solche Anschuldigungen einfach gefallen lassen müssen? Wir haben schließlich nichts Unrechtes getan.
11: Nein, ganz sicher sollt ihr das nicht. Aber wisst ihr, es geschieht so viel Ungerechtigkeit im Land und das jeden Tag aufs Neue. Meist trifft es diejenigen, die sich am wenigsten dagegen wehren können.
4: Ich verstehe nicht ganz, was ihr von uns wollt. Ihr sagt, ihr wollt uns helfen. Aber was meint ihr damit? Bis jetzt konnten wir uns sehr gut selbst helfen.
11: Ganz genau, mein Junge. Denn nur der, der sich sein Schicksal selbst spinnt, wird am Ende das Licht des Erfolges erblicken.
4: Und was sollen wir eurer Meinung nach tun?
11: Nun, zufällig weiß ich, dass ein paar zwielichtige Gestalten heute Nacht in der Hafengegend zu geheimen Treffen zusammenkommen. Ihr solltet euch dann ein wenig umsehen.
4: Hat das was mit diesem Schmugglerring zu tun? Ich bin mir aber ziemlich sicher, dass die Soldaten da unten bestimmt schon alles abgesucht haben.
11: Nun, die Soldaten mögen gute Kämpfer sein, doch erfordert diese Aufgabe weit mehr als nur Muskelkraft.
4: Ich glaube, ihr wollt uns auf den Arm nehmen.
11: Geht zu den Docks. Ich werde euch dort treffen.
4: Wir haben euch gerade in irgendeiner Gasse getroffen und schon sollen wir, so mir nichts, dir nichts, eurer Aufforderung folgen? Woher bezieht ihr eure Informationen?
11: Es liegt natürlich an euch, was ihr tut. Ihr habt die Wahl.
4: Was war das denn?
1: Sie ist weg?
9: Sagt mal, laufen hier heute nur Verrückte rum? Was sollte das denn jetzt?
4: Ich hab da kein gutes Gefühl. Ehrlich, ich hab an ihr etwas gesehen, etwas gespürt, was ich nicht zuordnen kann. Dahlia. Ich meine, ihren Namen auch schon mal irgendwo gelesen oder gehört zu haben. Aber ich weiß nicht wo.
5: Und was machen wir jetzt?
1: Nun, ich denke, wir sollten uns heute Nacht am Hafen umsehen.
9: Na, wunderbar! Eine ruhmreiche Aktion gegen die Verbrecher dieser Stadt ist genau das, was mich und mein Schwert stählern und uns zu wahren Helden machen wird.
1: Ja, mit Sicherheit.
9: Ja.
0: Nebelschwaden benetzten die Hafengegenden und die Schiffe hoben sich als dunkle Schatten vor ihrer Umgebung ab. Der Mond schob sich als kreisrunde Scheibe zwischen den Häusern hervor, als die Freunde in einer geschützten Ecke auf das Eintreffen Dalias warteten.
9: Wisst ihr was? Nachts an einem nebligen Hafen zu warten und dabei neben übelriechenden Fässern zu hocken, ist nicht gerade das, was ich mir unter einer heldenhaften Aktion vorgestellt habe.
1: Ach, Alien, du kannst dich auch nur beschweren, oder?
4: Sag mal, könnt ihr noch ein bisschen lauter sein? Die Leute da hinten haben uns bestimmt noch nicht gehört.
5: Hey, X. Seht doch mal. Da vorne.
9: Ist das nicht Dalia?
5: Sie winkt uns zu sich.
4: Ich komme mir bei dieser ganzen Unternehmung reichlich dämlich vor. Toll. Jetzt läuft sie uns auch noch weg.
5: Habt ihr überhaupt eine Ahnung, wo sie uns hinführt?
1: Na, ich vermute mal zu dem geheimen Treffpunkt. Was glaubst du denn?
5: Wo ist sie denn?
9: Da vorne. Also im Nebel betrachtet, sieht sie schon unheimlich aus.
5: Sie zeigt auf diese kleine Bootshütte da vorne. Das ist eine Bootshütte, oder?
4: Passt auf, gleich will sie mit uns eine romantische Bootstour machen.
1: Ich bleibe lieber hier auf dem Trockenen.
5: Bin ich jetzt blind oder ist die Frau schon wieder weg?
4: Nein. Nein, ich sehe sie auch nicht mehr.
9: Großartig, wirklich großartig. Erst scheucht sie uns quer durch das Hafenviertel und dann haut sie ab nach dem Motto: So, jetzt könnt ihr weitermachen. Ist das zu fassen? Nein. Die Tür ist zu.
1: Lass mich mal. Bis jetzt habe ich noch jedes Schloss geknackt.
9: Also, Sheila, jetzt tun sich ja wirklich wahre Abgründe auf.
1: Ach, Spinner. Geht weg von der Tür.
12: Ha! Tja, das war natürlich auch eine Möglichkeit.
1: Kommt.
0: Im Inneren des Bootshauses herrschte Finsternis. Die unfertigen Rümpfe, die auf den Bänken lagen, hoben sich als dunkle Silhouetten vor den Fenstern ab. Verschiedene Werkzeuge hingen an den Wänden und glänzten matt, während vereinzelt verschmierte Farbeimer herumstanden.
1: Also für mich sieht das hier wie ein ganz normaler Bootsschuppen aus.
12: Was hast du erwartet? Etwa eine zwielichtige Bude mit tonnenweise Diebesgut?
5: Und wo ist dann bitte schön das Versteck? Ich sehe nämlich nicht wirklich etwas Verdächtiges, wie zum Beispiel ein Regal, das man zur Seite schieben kann oder Treppe oder so.
1: Wir müssen einfach mal suchen. Teilen wir uns am besten auf, dann geht es schneller.
12: Wahrscheinlich hat uns diese Dalia nur an der Nase rumgeführt. Würde mich nicht wundern, wenn hier zufällig gleich ein paar Wachen auftauchen.
5: Sieh doch mal, hier ist eine Spalte.
9: Na Maya, du hast recht. Das ist eine Falltür.
1: Das glaube ich ja nicht.
5: Oh Mann, ist sie schwer.
9: Warte, ich helfe dir.
12: Verdammt!
9: Wer sagt's denn? Eine Treppe. Los, danach.
12: Leute, wir schauen uns nur mal ganz kurz um. Und wenn wir irgendwas Verdächtiges sehen, drehen wir um. Keine halsbrecherischen Aktionen, keine Heldentaten. Alles klar? Alien?
9: Ja? Einverstanden.
12: Gut. Dann los, wenn's sein muss.
0: Die steinernen Stufen führten sie in einen breiten Tunnel, dessen Aufbau von stämmigen Balken gestützt wurde, die aus den Wänden hervorragten. Links und rechts war der Weg von Fackeln flankiert, deren feuriger Schweif riesige Schatten an die Felswände warf. Vorsichtig schlichen die Helden durch die Stille.
1: Ganz schön frisch hier unten.
12: Wartet!
5: Was ist los?
12: Die Schatten.
5: Die Schatten.
12: Sie warnen uns.
5: Was sagen Sie denn?
12: Ich kann Sie nur schlecht verstehen. Es ist beinahe wie ein dumpfes Klagen.
5: Was?
9: Dann mal weiter. Aber seid auf der Hut.
1: Vorsicht!
9: Welcher miese Hund beschießt uns aus dem Hinterhalt mit Pfeilen? Zeigt euch und kämpft nicht mit den Waffen der Feiglinge!
5: Bitte, Alien! Sei doch bitte leise!
1: Es hat keiner auf uns geschossen. Zumindest nicht direkt. Seht doch mal hier.
12: Ein dünner Faden. Bei dem dämmerigen Licht hier ist er so gut wie unsichtbar.
1: Ganz genau. Als du eben die Schwelle übertreten hast, hast du den Faden dabei zerrissen und damit einen Mechanismus ausgelöst. Seht, da oben im Gestein ist eine kleine Öffnung. Ich wette, dahinter befindet sich eine gespannte Armbrust. Und wenn man nicht aufpasst, zack.
5: Das sind ja freundliche Begrüßungsstürme.
12: Hier hat irgendjemand wirklich was zu verbergen und ich glaube, möchte auch nicht gestört werden.
9: Gut, und wo sollen wir anfangen zu suchen?
12: Was?
5: Lass uns hier hingehen.
12: Hey!
9: Also weiter.
0: Rechts von ihnen erstreckte sich eine Bucht, deren Ausgang zwischen hohen und dunklen Felsen verborgen war.
12: Na, das kann ja was werden.
0: Der schmale Gang hatte sie geradewegs in eine kleine Höhle geführt, die anscheinend als Lagerstelle diente.
1: Unglaublich!
0: Dutzende Kisten standen übereinander gestapelt an den Wänden. Einige Netze und Säcke hingen prall gefüllt an der Decke oder lagen zusammengeschnürt auf dem Boden.
1: Hättet ihr gedacht, dass unter den Straßen unserer Stadt ein solcher Ort existiert? Seht doch mal! Früchte, Gebäck, Gewürze aus wärmeren Zonen, Fische. Das ist ja unglaublich.
9: Das ging ja schneller, als ich dachte.
12: Wunderbar. Dann sind wir hier fertig.
5: So viele Kisten. Und ich bin mir sicher, dass das hier nur ein kleiner Teil der eigentlichen Ausbeutung ist.
12: Wir können jetzt umdrehen.
1: Psst, wartet mal. Hinter die Kisten, schnell.
13: Die anderen sind bereits überfüllt.
14: Hey! Was war das?
15: Wer seid ihr denn?
12: Los, Abflug, Leute!
16: Ich hoffe, Sie sind mit unserer Arbeit zufrieden, mein Herr. Leider sind die meisten meiner Männer gerade dabei, die Ware unter die Leute zu bringen, sodass sie gar nicht die tatsächliche Leistung unsererseits sehen können.
17: Das ist für mich nicht von Bedeutung. Solange das Einkommen stimmt und keine Unannehmlichkeiten auftreten, sind wir zufrieden. Zeig mir lieber das, weswegen ich gekommen bin.
16: Oh, ja, natürlich. Hier entlang. Das Objekt ist erst gestern Morgen in unserer kleinen Bucht eingetroffen, direkt aus den verwundeten Bergen Trapos, wie ihr gewünscht habt.
17: Sehr gut.
16: Darf man fragen, was so Besonderes daran ist? Es schien mir sehr unscheinbar zu sein. Keine Verzierungen, nichts. Von allzu großem Wert kann es nicht sein.
17: Da sieht man mal wieder, dass dein Intellekt die Bedeutung dieses Gegenstandes nicht erkennt. Denn sein Wert ist weitaus größer als euer Gewicht in Gold. Zumindest dann, wenn man weiß, wie man ihn einsetzt.
16: Hier ist das gute Stück.
17: Endlich.
14: Bert! Bert! Wir müssen mit dir reden.
16: Entschuldigen Sie mich für einen Moment. Was ist der Grund für dieses Tamtam?
14: Bert, einige Individuen haben sich Zutritt zum Lager verschafft.
16: Was?
18: Mir scheint, als wären sie nicht hier, um sich uns anzuschließen. Als wir sie ergreifen wollten, haben sie uns angegriffen und sind in die Katakomben geflohen.
16: Wie bitte? Aber dort... Verdammt!
17: Gibt es etwa Schwierigkeiten?
16: Nein, nein, es läuft alles wie nach Plan. Würden Sie mich in einen Augenblick entschuldigen? Ich bin in wenigen Minuten wieder zurück. Ihr zwei, kommt. Hört zu. Das hier darf niemals an die Außenwelt gelangen. Jeder, der nicht zu uns gehört, wird erledigt. Verstanden?
12: Gut. Ich glaube, wir haben sie abgehängt.
5: Mir ist nicht ganz wohl hier unten.
1: Seht euch das mal an. Dieser Gang muss schon uralt sein.
12: Ja. Sieht nicht mehr ganz taufrisch aus. Oh oh.
1: Was ist los?
12: Hört ihr das? Ich schlage vor, dass wir mucksmäuschenstill bleiben, solange wir hindurchgehen.
13: Muss das sein? Still zu sein zählt nicht gerade zu meinen Stärken.
12: Alien?
13: Aber in Anbetracht der Tatsache werde ich bestimmt mal eine Ausnahme machen können. Was meint ihr, wo dieser Tunnel hinführt?
1: Scheint mir sehr unbenutzt zu sein. Dieser Strang der Katakomben führt uns vielleicht zu unerforschten Gebieten unter der Stadt.
12: Meinst du nicht, dass die Schmuggler, sollte deine Theorie stimmen, nicht schon längst hier nachgeschaut hätten?
13: Ob sie nun hier schon mal waren oder nicht, Fakt ist... Fakt ist, dass wir im Moment noch ungestört hier rumstöbern können.
3: Ja, dafür ist es aber zu spät.
1: Was? Wo kommen die denn auf einmal her?
19: Oh, sitzen unsere kleinen Mäuse in der Falle?
13: Das werden wir ja sehen.
12: Alien!
3: Das könnte dir so passen. Sieh mal einer an. Kennen wir uns nicht irgendwoher?
13: Ich fass es nicht. Das ist doch dieser Händler vom Markt.
3: Ganz genau. Ich weiß zwar nicht, wie ihr es geschafft habt, aber ihr habt meinem Tageseinkommen wirklich...
12: Das tut uns jetzt aber leid.
3: Ach, wirklich? Nun, das hier tut mir nicht leid.

0: Es wird ja immer besser hier. Auch dieser Stein. So. Wo sind die anderen? Sheila? Pollux? Na, Maya? Sie werden doch nicht... Leute! Verdammt, das kann doch nicht... Pollux? Du lebst. Keine Sorge, ich werde dich da rausholen.
1: Ich hab doch gesagt, wir sollten umkehren. Danke.
0: Ach was. Wofür hat man denn Freunde?
2: Jungs!
0: Sheila, Namaya. Gott sei Dank.
3: Ja.
0: Euch geht es gut.
3: Wir hatten Glück. Beinahe wäre es um uns geschehen.
4: Die Luft war noch immer erfüllt vom Staub und legte sich wie ein trockener Schleier über die Lungen der Gefährten. Das Atmen fiel schwer und auch die Benommenheit, die durch die vergangenen Ereignisse aufgekommen war, wollte nicht verschwinden. Eine bedrückende Stille lag in dem verschütteten Abschnitt der Stollen, die nur hin und wieder durch weitere sich lösende Steine unterbrochen wurde.
3: Und was machen wir jetzt?
0: Weiß ich nicht.
3: Sheila? Soll ich mir dein Bein vielleicht mal ansehen?
5: Nein, es geht schon.
3: Das sieht aber nicht gut aus.
5: Ich sagte doch, es ist gut. Ach, tut mir leid.
0: Pollux, du starrst diese Wand schon seit einer Ewigkeit an. Wie wäre es mal, wenn du dir Gedanken über unsere Lage machst?
6: Was denkst du denn, mache ich gerade?
0: Oh ja, ganz tolle Idee.
5: Lass ihn doch.
0: Warum hier jämmerlich verhungern, wenn man den Stollen um einen Nachschlag bitten kann?
6: Dachte ich's mir doch.
3: Ein
0: aber
3: Gang.
7: Hinter der Wand! Woher wusstest
6: du
7: das? Tut
6: doch nicht zur Sache. Hauptsache, wir kommen hier raus. Los!
4: Nachdem sie sich durch das enge Loch gezwängt hatten, setzten die vier ihren Weg durch den unbekannten Tunnel fort. Zunächst war der Gang in tiefe Dunkelheit getaucht. Doch je weiter sie vordrangen, desto öfter wuchsen kristallartige Lianen aus den Wänden, die den Tunnel in ein blaues Licht tauchten.
5: Wie schön das aussieht.
3: Unbeschreiblich schön.
0: Seht mal, da hinten. Da wird es heller.
6: Das ist eine Tür. Die hängt ja nur noch in den Angeln und ist total eingeklemmt im Felsen.
0: Ich werde sie öffnen.
6: Warte, ich helfe dir. Boah.
3: Wunderschön.
4: Sie standen in einem weitläufigen Raum. Spinnweben hingen von der Decke herab und die Inhalte der Regale lagen zum großen Teil zerstreut auf dem Boden. Drumherum reihten sich Steinbögen aneinander, über denen eindrucksvolle Skulpturen und Schwerter angebracht waren.
6: Wahnsinn! Ich habe von diesen Orten so oft gehört und gelesen, aber selbst mal einen zu sehen?
5: Wunderschön. Seht doch mal die Malerei an den Wänden. Sie sind zwar sehr blass, aber man kann immer noch sehen, was für meisterhafte Kunst es ist.
6: Das ist ein Unterschlupf der alten Faradayn. Ja, hier steht... Die Taten der Faradayn. Die Macht, die Angst, die Wut.
0: Auf den Bildern ist aber auch einiges zu sehen, was ich nicht verstehe. Die Orte oder Personen zum Beispiel sagen mir nicht viel. Genau genommen gar nichts.
5: Tja, das liegt wohl daran, dass die Bürger Aglaias sie gänzlich aus den Überlieferungen gestrichen haben.
6: Schaut mal her, was ich gefunden habe.
0: Was ist das?
6: Ein Buch.
0: Nein, wirklich?
4: Der ledrige Umschlag des Buches sah sehr alt aus und war an einer Ecke bereits eingerissen. Auf dem Einband befand sich eine Wappenprägung, die mit einer Reihe von seltsamen Schriften verziert war.
6: Das scheint eine Art Tagebuch zu sein. Auf jeder Seite ist ein Datum eingezeichnet und hier sind Darstellungen von Helden, Skizzen von Tieren und so weiter.
3: Dieses Wappen.
6: Ja, kennst du es?
3: Was? Nein.
6: Und was ist dann damit?
0: Wenn du mit deiner Lesestunde fertig bist, würde ich wirklich gerne...
5: Ah! Oh, hast du mich erschrocken? Was ist los?
3: Da ist ein Skelett. Da vorne, neben der Säule.
0: Deshalb kreischst du gleich so rum?
3: Hallo, ein Skelett.
6: Ich schaue es mir genauer an. Der Brustkorb ist ziemlich zersplittert.
5: Ein schrecklicher Tod. Seht mal an den Wänden, diese riesigen Einkerbungen im Stein. Hier muss ein gewaltiger Kampf stattgefunden haben.
0: Du hast recht. Da muss sich einer wirklich ausgetobt haben.
5: Hey, was ist das denn? In der linken Hand, da glänzt etwas Goldenes.
6: Tatsächlich. Moment.
3: Wie kannst du das Teil nur anpacken?
6: Es ist ein Medaillon. Die Oberfläche ist mit roten Zeichen verziert.
5: Ist hübsch.
3: Oh, mir wird schlecht.
0: Na, nimm schon mit. Wird bestimmt keiner mehr vermissen.
6: Alien.
3: Oh, genau. Einfach mal so alles einstecken, was da gerade so rumliegt, oder wie?
0: Das können wir oben bestimmt zu Geld machen.
5: Dann lasst uns mal wieder zurück zu dem Schmugglerproblem kommen.
6: Nun, wenn das hier wirklich ein Unterschlupf ist, dann müsste es auch einen anderen Weg geben, rauszukommen.
0: Wie wäre es mit dem Tisch?
6: Ach, Alien. Meinst du, unter diesem Tisch ist ein Gang oder was?
0: In der Mitte ist eine kleine Einkerbung. Vielleicht muss man einfach nur draufdrücken, um...
5: Ich glaube es ja nicht.
0: Ja.
5: Alien, du bist ein Genie.
0: Ich wusste es doch. Da guckst du Pollux, was?
6: Ich glaube, ich will ins Bett.
5: Kommt schon, ihr beiden. Lasst uns runtersteigen. Mal sehen, wo wir landen.
4: Als sie nach einigen Metern den Grund des Bodens erreichten, stellten sie mit Verblüffung fest, dass die Leiter sie in einem Gang in unmittelbarer Nähe des Ausgangs hinausließ. Verdeckt durch eine Ansammlung von Schlingpflanzen war sie ihnen zuerst verborgen gewesen.
6: Wartet! Wartet, hier drin waren wir schon mal. Das ist gut. Das ist sehr gut.
5: Wir sollten sehen, dass wir hier rauskommen.
2: Als ob ich aus diesem Ort noch lebend herauskommen würde.
6: Nein.
0: Zeigt euch! Wer seid ihr, dass ihr es wagt, uns zu drohen?
2: Ich bin Bondik, der Wächter dieses Ortes. Und jeder, der hier eindringt, wird es mit dem Tod bezahlen.
0: Was auch sonst.
4: Vor ihren Augen schob sich ein massiger Körper aus dem Zwielicht der Höhlen hervor. Ein Koloss eines Mannes, bekleidet mit einer dicken Rüstung aus Metall und einem gigantischen Hammer, den er trotz seiner Größe ohne Probleme in der Hand schwang. Das tosende Gebrüll des Mannes brach wie ein Inferno über sie herein. Der Hechtsprung rettete Pollux vor dem mächtigen Hammerschlag. Balrig tobte. Mit einer unglaublichen Wucht wurde der Hammer des Mannes über den Boden gezogen. Staub und Geröll stoben nach allen Seiten aus und verwandelten sich innerhalb von Sekunden in einen undurchsichtigen Nebel.
5: Na, warte!
4: Urplötzlich drehte sich der massige Leib um und schleuderte Sheila den Hammer entgegen. Bevor sie reagieren konnte, wurde Sheila von dem Hammer erfasst und gegen die Wand geschleudert, wo sie ächzend zu Boden ging.
6: Ah, Sheila!
0: Dafür wirst du bezahlen, du elender Hund!
2: Oh, komm nur her, du Narr! Ich werde dich direkt in die Hölle befördern!
0: Ah.
2: Was soll das denn werden, ne? Nimm deine hässliche Stricknadel runter, du Wurm!
6: Weiter!
2: Schluss mit dem Spielchen!
4: Mit einer schnellen Bewegung wurde Pollux von einer mächtigen Pranke erfasst und in die Höhe gerissen. Wie einen Ball schleuderte Balrig Pollux auf den anstürmenden Angreifer zu. Beide rutschten meterweit über den Boden, bis sie von einer Wand aus Fässern gebremst wurden.
2: Nun bringen wir es zu Ende!
3: Lass sie in Ruhe!
2: Hey, lass mich los! Alles blind!
3: Mach mir keinen Schaff mit meinen Fingernägeln!
2: Wie töricht! Glaubst du wirklich, du könntest noch was ausrichten? Es ist vorbei!
6: Das glaubst auch nur du.
3: Pollux, du...
6: Ich glaube, du weißt gar nicht, mit welchem Feuer du gerade spielst.
2: Was willst du?
6: Das hier ist ein Kampf, den du schon verloren hattest, noch bevor er angefangen hat.
3: Pollux.
6: Und nun wirst du dafür zahlen, dass du uns und unsere Freundin angegriffen hast.
2: Was?
6: Spürst du es denn nicht?
8: Die Dunkelheit umfängt dich bereits mit ihren Klauen und du kannst sie nicht entkommen.
4: Noch während er sprach, begannen die Runen auf seinem Körper in einem dunklen Licht zu glühen. Zwischen seinen Händen bildete sich eine gräulich leuchtende Energiekugel, die er mit einem heftigen Druck auf den Boden prallte. Die Kugel sprang sogleich in einer kreisförmigen Druckwelle auseinander. Mit einem Mal loderten schwarze Flammen aus Balriks Körper hervor, züngelten hoch hinauf und verwandelten den Körper des Mannes innerhalb von Sekunden in feinen Staub.
6: Oh. Dann war es also ein Kurian. Ein Dämon aus den Bergen. Von Trapos.
0: Mensch, Pollux, wieso hast du diesen Zauber nicht schon eher benutzt?
6: Ich weiß nicht, wie ich das gemacht habe. Geht's euch gut? Sheila, dein Bein. Verdammt.
5: So viele halten wir nicht mehr durch. Wir müssen hier weg.
3: Ich habe eine Idee.
5: Los.
3: Wer hat Lust auf eine Kutschfahrt?
0: Super Idee. Los, schnell.
9: Und ich schwöre,
0: vor ist ein
9: Holztor. Wir werden die nächste Minute nicht überleben. Los,
4: höher! Im rasanten Galopp bahnten sich die Freunde ihren Weg durch die Straßen Aglaias. Das Schnauben der Pferde vermischte sich mit dem rhythmischen Rotieren der Räder, während Sheila mit lautem Gebrüll das Ganze navigierte.
6: Oh Mann!
0: Nennst du das etwa links?
5: Ach, dir gefällt es also nicht, wie ich fahre, oder wie?
6: Meine Güte, war das ein Zusammenstoß. Seid ihr in Ordnung?
0: Samir, genau der Mann, den ich sprechen wollte.
6: Wie bitte? Was meinst du damit? Wie seht ihr überhaupt aus? Ganz verschrammt und...
3: Wir haben das Versteck der Schmuggler ausfindig gemacht.
6: Was?
0: Ja, es ist am Hafen. Ihr müsst nur einen Blick in Kenseys Bootsschuppen werfen.
5: Allerdings war der Eingang gut versteckt.
10: Wenn ihr euch beeilt, könnt ihr den Großteil der Schmuggler festnehmen.
6: Aha.
10: Ja, worauf wartet ihr noch?
6: Du hast recht. Ich hoffe nur, dass ihr auch die Wahrheit sprecht. Ansonsten...
10: Ach, da ist ja noch eine Kleinigkeit.
6: Einer...
10: Bürger von Sunea! Ich bitte um eure Aufmerksamkeit!
4: Während die Gefährten den Bürgern von ihren Entdeckungen erzählten, wurden die Augen jener immer größer und größer. Als der Bericht schließlich endete und die Lebensmittel zutage gefördert wurden, die sich in den Kisten befanden, brach ein Freudensturm los.
6: Endlich hat das Leid ein Ende.
11: Ich habe Sie falsch eingeschätzt, Soldat. Sie sind ein aufrichtiger Mann. Ich danke Ihnen.
6: Danken Sie nicht mir, sondern diesen Vieren. Sie haben das alles geschafft.
12: Wirklich? Aber ihr seid Faradine. Ich meine, wieso sollten Sie...
6: Ob Faradine oder nicht, was spielt das für eine Rolle? Wir müssen unsere Herkunft vergessen und zusammenhalten.
0: Nichts zu danken. Das ist die Pflicht eines ehrenhaften Krieges.
13: Samir, ist das wirklich wahr?
6: Ja, Hauptmann. Ist das nicht fantastisch?
13: Nicht zu fassen. So eine dreiste Tour direkt vor unserer Nase, ein solches Ding abzuziehen und das beim alten Kenji. Diese miesen Hunde.
10: Wartet, Augenblick mal. Wir haben nie erwähnt, dass das Bootshaus am Hafen das von Kenji war. Woher wusstet ihr das?
13: Wie? Ach, das Mädchen hat es eben in einem Nebensatz erwähnt.
10: Nein, sie hat nur gesagt, dass es ein Bootshaus am Hafen ist. Sie stecken mit den Schmugglern unter einer Decke. Geben Sie es zu!
3: Das gibt es doch nicht!
11: Glaubst du, mit den Gaunern Geschäfte machen und sich als Helden feiern lassen? Das passt ja.
13: Sami, du Idiot, du wirst doch wohl nicht diesem Abschaum glauben. Ich bin dein Vorgesetzter.
6: Nein. Nicht mehr.
13: Wie bitte?
6: Männer, nehmt ihn fest.
10: Ich glaube, ihr werdet bei einer Durchsuchung Beweise für eine Korrespondenz mit einem Händler namens Bert finden. Er ist hier aus der Stadt und hängt ganz tief in der Sache mit drin.
13: Nein,
10: den solltet ihr euch auch
13: vorstellen. Die Zukunft dieser Welt gehört Meneira. Wirkt euch das!
6: Schafft ihn weg.
0: Was für ein freundlicher Zeitgenosse.
10: Ich denke, das kann man als Geständnis verbuchen.
6: Also, ich weiß nicht, wie es euch geht, aber ich hätte jetzt Lust, was zwischen die Zähne zu kriegen und vielleicht ein bisschen zu feiern.
0: Ja, ich habe schon einen richtigen Heißhunger. Aber hey, wir haben doch noch ganz viele leckere Sachen von Bertie dazu.

Das Geheimnis der Katakomben scheint dank unserer Helden gelüftet, der Schmugglerring zerschlagen und die Hungersnot in Soneia beendet zu sein. Trotzdem bleiben viele Fragen offen. Wer ist diese Dahlia? Was hat Bert dem mysteriösen Fremden verkauft? Was hat es mit den Faradine auf sich? Welche dunkle Vorgeschichte ist aus den Büchern der Geschichtsschreibung von Aglaia getilgt worden? Und was verschweigt uns Namaya? Wir können nur hoffen, dass wir bald Antwort darauf bekommen werden. Was ich euch aber jetzt schon verraten kann, ist, wer uns diese Geschichte erzählt hat. Die Figuren hatten die Stimmen von folgenden Sprechern. Der Erzähler war Mark Schülert. Dahlias Stimme gehört Katrin Rohweder. Namaya heißt im echten Leben Dagmar Bittner. Und Alien Markus Mieksch. Sheila wurde von Mika Wanner gesprochen. Und Pollux von Tim Gößler. Der mysteriöse Fremde heißt eigentlich Turin und hat die Stimme von Robert Frank. Bert kennt man auch unter dem Namen Tom Westerhoyt. Seine Handlanger, die Schmuggler, klingen genau wie Sonja Röhrig und Hans-Peter Stoll. Der Wächter, der Namaya am Anfang gejagt hat, heißt Christian Pradl. Samir kennt man unter dem Namen Martin Otto Wertsch, seinen ehemaligen Vorgesetzten als Werner Wilkening. Auf dem Marktplatz und im Volk standen Jessica von Heseler, Ronald Martin Bayer und Jan Schröder. Bayriks Stimme hat mich sehr an Ralf Sarge Pappas erinnert. Die Geschichte wurde von Rabea Wienicke ausgedacht und aufgeschrieben, mit der Hilfe der Lektoren Tim Gößler und Carsten Sommer. Tim hat sich auch um den Schnitt und die Produktion dieses Hörstückes gekümmert, alle Geräusche selbst aufgenommen und produziert und die Musik komponiert. Die Illustration, die ihr auf dem Cover seht, ist von Daniel Kordek. Um das ganze Layout hat sich Sven Matthias gekümmert. Und ja, das bin ich. Gut aufgepasst. Ich spreche also auch diesen Abspann. Und wer besonders gut aufgepasst hat, hat mich auch am Anfang den Titel sagen gehört. Mache ich auch nochmal. Jetzt. Faradine, das Geheimnis der Katakomben, ist eine Produktion von Tim Gößler in Zusammenarbeit mit Hörspielprojekt.de. Alle, die mitgemacht haben, hoffen, dass euch die Zeit mit diesem Hörspiel Spaß gemacht hat. Vielleicht hört man sich ja wieder bei Faradine.

0: nein!
1: Sieh an sie auf. Dürfte ich fragen, wo du hinzugehen gedenkst? Hattest du mir nicht versichert, dass alles in Ordnung sei? Und nun wurde euer Versteck von einer Handvoll Halbstarker ausgehoben?
0: Bitte, ich versichere Ihnen.
1: Glaubst du wirklich, dass wir uns solch eine Unfähigkeit leisten können? Versagen kann und werde ich nicht dulden. Du weißt, was ich jetzt tun muss?
0: Nein, nein, wartet. Es gab einige Komplikationen, ja. Aber ich versichere Ihnen, ich habe etwas herausgefunden, was wirklich von Bedeutung für euch sein könnte.
1: Gut. Dann kann ich nur für dich hoffen, dass es sich wirklich um etwas von Bedeutung handelt. Meine Herrin wird ohnehin nicht sehr erfreut sein. Los, gehen wir.

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1: Arrow 4 für Shuttle Bravo, komm!
2: Shuttle Bravo, kommen Sie!
1: Beginnen in Kürze den Landeanflug auf das merkwürdige Objekt.
2: Das ist verstanden. Haben Sie Sichtkontakt?
1: Das ist positiv. Was sagen die Daten, Richard?
3: Das Objekt hat einen Durchmesser von 275,12 Metern, bei einer Höhe von exakt 66 Metern. Sieht aus wie ein Mercedes-Stern mit unregelmäßiger Oberfläche. Mickey, könntest du bitte mit dem Ball aufhören?
1: Es stört wirklich, Mickey.
4: Oh, ja, ist ja schon gut.
3: Überall heben sich kleine Türmchen und Geräte ab.
4: Oh, Schande! Auf die Maus.
1: Ab und zu ein wenig mehr Disziplin wäre wirklich nicht schlecht. Auch wenn man einen roten Ball zum Geburtstag geschenkt bekommen hat. Arrow 4, sind Sie noch da?
2: Ich höre Sie, Cam.
1: Wir melden uns wieder, wenn wir Näheres wissen. Warum wir im Nichts hängen mit diesem Ding.
2: Verstanden. Ende mit Shuttle Bravo.
1: Schon einen Zugang gefunden, Richard?
3: Ja, ich speise die Koordinaten in den Bordcomputer. Da ist eine Art Shot. Da müssten wir reinkommen.
4: Kann mir mal einer sagen, warum wir überhaupt hier mit diesem Ding abhängen? Ich meine, was hat das für einen Zweck? Außer, dass ich mich langweile.
1: Du weißt schon, lautes Rumpeln, Interferenzen auf allen Bändern, plopp, und schon waren wir hier. Irgendwo im Nichts. Noch nicht einmal Sterne gibt es hier zu sehen.
3: Ja, wir sind vermutlich im Raum zwischen den Galaxien. Da, wo sich keine Sonnen im Gravitationsfeld eines schwarzen Lochs befinden.
4: Sonst würden wir ja auch was sehen, oder? Dieses Nichts nervt mich schon ziemlich an. Mensch, hat jemand von euch mal einen Ball gesehen?
1: Ruhe. Ich beginne mit dem Anflug.

0: Alle bereit? Funktionieren die Dinger?
1: Test 1, 2, 3.
2: Verständigung klar und deutlich.
3: Ich höre dich.
1: Gut, dann geht's jetzt los. Mickey, öffne das Schott.
3: Ei, ei.
2: Okay, dann mal rüber zu dem georteten Eingang. Sieht ganz schön alt aus.
3: Als hätten sich Waffen in der Außenhaut verewigt.
2: Okay, wie kommen wir hier rein?
1: Mein Anzug ortet eine Energiesignatur. Hat das Ding etwa noch Strom?
2: Ja, positiv. Moment.
3: Gar nicht mal schlecht.
1: Was schätzt du, wie alt ist das hier?
2: Schwer zu sagen, Eli. Da sich im Vakuum alles viel besser konserviert als unter einer Atmosphäre...
3: Komm zum Punkt, Mann.
2: Ja, ich schätze Hunderte, wenn nicht gar Tausende von Jahren.
3: Wie kommst du darauf?
2: Ja, schaust dir doch mal genau an. Die Oberfläche des Objektes, dieser Station, wie ich denke, ist fast schon verwittert, als sei sie enormer Strahlung oder etwas Ähnlichem ausgesetzt gewesen. Dazu noch die Beschädigungen, die nach Waffengewalt aussehen.
3: Oder einem kranken Künstler.
1: Wie dem auch sei. Schauen wir mal, was da drin so los ist.
3: Wo führst du uns eigentlich schon wieder hin, Richie?
2: Na, immer der Energie nach. In 200 Metern muss ich so etwas wie einen Schaltraum befinden.
3: Gut, dass ich meine Winnie immer dabei habe. Öffne Tür und Tor.
1: Halt dich zurück. Wir sind hier nicht auf dem Schießstand.
3: Na, wenn schon mein Ball weg ist?
1: Den hab ich. Und den musst du dir erst wieder verdienen.
3: Mann, Cap, das ist nicht fair.
2: Wir sind da.
1: Ganz schön groß hier drin.
2: Ein Rondell mit 50 Metern im Durchmesser. Bei einer Höhe von 20 Metern.
3: Ups. Hast du ein magisches Wort gesagt oder sowas?
2: Ich gehe davon aus, dass die Schaltung auf Körperwärme reagiert.
1: Wir haben die Station aus dem Tiefschlaf geholt.
2: Stand by.
1: Was?
2: Stand by, Cap.
1: Okay, ja.
3: Hey, seht mal, was ich hier gefunden habe. Ein Ei.
2: Ich an deiner Stelle wäre vorsichtig.
3: Also kommt der Osterhase auch hier hin. Immerhin etwas.
1: Wo hast du das her?
3: Das hing hier eingeklemmt in der zentralen Schaltkonsole. Ist ja nicht besonders groß. Wie ein Kindskopf. Auch relativ leicht.
1: War das alles, was du gemacht hast?
3: Ich bin vielleicht an ein paar Knöpfe gekommen, als ich dran gezerrt habe.
1: Super. Richard, was passiert hier?
2: Die Schaltkreise nehmen an Ladung zu. Irgendetwas bringt sie zum Überladen. Und
1: was?
2: Hier scheint es einen sehr energiereichen Kern im Inneren der Station zu geben. Erstaunlich.
3: Es geht nicht wieder rein. Verdammte! Nimm das!
4: Was ist da bei euch los?
1: Ich weiß es auch nicht. Sieht nicht gut aus.
2: Der Laden fliegt uns gleich um die Ohren.
4: Ihr müsst da raus!
5: Notstand wird eingeleitet.
2: Auf Position.
3: Klaro.

New Life Aktiengesellschaft setzt sich für den Fortschritt der Menschheit ein. Mit ihrer Flotte aus hochmodernen Forschungskreuzern stößt sie an die Grenzen des bekannten Raums und darüber hinaus. Einer dieser Kreuzer ist die Arrow 4. Und dies ist ihre Geschichte.

0: Stimmidentifizierung Elias Black. Zugang persönliches Logbuch. Einträge abspielen.
1: März 2320. Die Arrow 4 hat ihren Bestimmungsort in den Außenbezirken des Pferdekopfnebels erreicht. Insgesamt besteht die Besatzung im Moment aus 6 Personen. Eine verschwindend kleine Zahl, wenn ich das mit meiner Zeit auf der Excavator vergleiche. Aber so lerne ich die Crew auch mal richtig kennen. Das ist ein großer Vorteil, finde ich. Richard O'Bannon ist der Xeno-Wissenschaftler an Bord. Er bringt langjährige Erfahrung mit außerirdischen Technologien mit. Mickey Bennett ist unser Waffenexperte. Sehr extrovertiert, zuweilen für meinen Geschmack etwas leichtsinnig. Carmen Merriweather ist meine Verbindungsoffizierin. Sie kümmert sich um die Verbindung zwischen Mensch und Maschine, uns und der Arrow 4 und übernimmt die Brücke, wenn ich auf einer Außenmission bin. Im Maschinenraum war ich noch nicht so häufig, aber ich habe das Gefühl, dass Mr. Hackett, der Maschinist, nicht so ein Menschenfreund ist. Unter ihm dient noch ein Auszubildender im praktischen Abschnitt seiner Ausbildung. Johnny Holler heißt er. Das waren auch schon alle Besatzungsmitglieder. Die Arrow 4 ist eben ein kleines Forschungsschiff. In den nächsten Tagen werden wir Kalibrierungen vornehmen und schließlich mit unserer Mission beginnen. Der Feinanalyse des Sternstaubs in dieser alten Region des Weltalls. Unsere Auftraggeber von New Life sind der Überzeugung, dass sich hier vielleicht erklärt, wie das Leben entstanden ist. 25. März 2320. Wir haben heute mit der Feinstaubanalyse begonnen. Etwas später als der Zeitplan vorgibt, aber hier kontrolliert sowieso keiner. Der nächste bewohnte Planet ist Lichtjahre entfernt. Allerdings finde ich die Arbeit hier sehr angenehm. Und sie lässt mich tiefer darüber nachdenken, dass das hier alles doch sehr symbolisch ist. Aus dem Staub kommen wir, zu Staub werden wir. Ergebnisse lassen noch auf sich warten. 26. März 2320. Richard hat etwas Interessantes entdeckt. Die Staubpartikel verhalten sich hier nicht nach den Regeln der Physik, beziehungsweise, wie wir es erwarten würden, es scheint, als würden sie auf ein Gravitationszentrum hinzustreben. Aber laut unseren Sensoren ist da nichts. Wir versuchen, dieses Zentrum ausfindig zu machen, doch bisher...
2: Wir stürzen in eine Raumzeitanomalie. Komm auf die Brücke, Eli!
3: Ich komme!
0: 27. März 2320. Wir sind in einem sternlosen Raum gelandet, ohne jegliche Vorwarnung. Haben wir eine Art verstecktes Portal durchquert? Die Raumstation, erbaut von Unbekannten, und die Staubteilchen, die sich unerwartet verhielten, lässt dies beinahe vermuten. Nur zu welchem Zweck sollte jemand ein Portal so versteckt dort errichten? Richard hat gemutmaßt, dass wir irgendwo im Nullraum zwischen den Galaxien sind.

0: So, das Ei noch ein wenig weiter nach rechts. Die Phasenkompensatoren ausrichten. Glocke geschlossen. Oh, da bist du ja.
1: Was tust du da, Richard? Sind ja noch komplizierter aus als sonst.
0: Oh, das, ja, da hast du recht. Ich musste mein gesamtes Equipment auffahren, um diesem Ei auf die Schliche zu kommen. Das Zeitalter der elektrischen Sockenwärmer lebe hoch.
1: Ja, sicher. Was hast du herausgefunden?
0: Ich habe ein Interface eingerichtet. Wir können das Ding jetzt in Betrieb nehmen.
1: Vielleicht bringt uns das ja weiter.
0: Das war die Idee, Eli.
1: Schon eine Ahnung, zu welchem Zweck es erschaffen worden ist?
0: Nein, aber das werden wir gleich herausfinden. Oder hast du Einwände dagegen?
1: In Anbetracht unserer aktuellen Lage? Ich brauche jeden Strohhalm, an den ich mich klammern kann. Vielleicht hilft es ja, wenn wir das Ei in Betrieb nehmen. Fang schon an.
0: Okay, ich leite Energie in die Phasenkompensatoren. 2000 Joule. 3000 Joule.
2: Los, komm, gib mal richtig Stoff jetzt.
1: Ruhe, Mickey. Hier läuft gerade ein Experiment.
0: 9000 Joule. Nichts passiert.
2: Mensch, mach mal was. Sonst stehen wir hier morgen noch rum.
1: Bilde ich mir das ein oder hat das Ei angefangen, leicht bläulich zu leuchten?
0: Du hast recht. Okay, ich gehe schneller voran. 15 Kilojoule. Oh, jetzt ist es eindeutig da. Wie eine Aura um das Ei herum.
1: Jetzt muss es nur noch etwas tun, außer zu leuchten.
0: 30 Kilojoule. Wie viel es wohl noch braucht?
1: Jetzt pulsiert es rot.
0: Ein Mechanismus hat sich im Inneren in Gang gesetzt. Es ist jetzt aktiviert.
3: Ich störe die Runde der erlauchten Herren ja nur allzu ungerne, aber kommt auf die Brücke, da tut sich was.
2: Für ein Schraubenhirn sieht dein Hologramm nicht gerade hässlich aus, Alice. Aber findest du nicht, deine Schiffs-KI sollte etwas mehr Respekt zeigen?
3: Wem gegenüber?
2: Zum Beispiel mir gegenüber?
1: Aber mir nicht, oder was? Kommt auf die Brücke.
2: Wir sprechen uns noch. Blecheimer.
3: Bis gleich auf der Brücke. Und, oh, ihr müsst ja noch die Treppe nehmen und ich bin schon da.
1: Carmen, Bericht.
4: Eli, da bist du ja. Es hat sich eine weitere Anomalie geöffnet. Gerade groß genug für unser Schiff und nur schwer von unseren Sensoren zu erfassen. Aber sie ist definitiv da.
1: Hat die Aktivierung des Eis damit zu tun?
0: Vermutlich.
1: Uns bleibt ja jetzt nur eine Wahl, was? Mit einer Anomalie sind wir hergekommen, durch eine solche kehren wir wieder heim. Hoffentlich. Oder was sagst du, Richard?
3: Also, ich halte das für keine gute Idee.
1: Alice, Ruhe. Wenn ich eine Einschätzung der Bord-KI haben will, sage ich das. Richard?
2: Ich sehe schwarz. Das kann ja nicht gut gehen.
1: Nicht du auch noch. Es ist unsere einzige Chance.
3: Die Anomalie destabilisiert sich.
1: Carmen, jetzt beschleunige schon.
4: Alles klar, Cap. Ich gebe den Kurs ein und beschleunige. Jetzt!

0: Statusbericht.
1: Ich bin unversehrt, Eli.
2: Mir geht's gut. Bis auf ein paar blaue Flecken.
3: Bei mir ist auch alles klar.
0: Okay, dann sind wir wieder zu Hause?
1: Moment! Die Sensoren scheinen etwas abbekommen zu haben. Auch unser Energiekern hat ein Leck. Bevor ich etwas sagen kann, müssen die Systeme wieder instand gesetzt werden.
4: Weiterhin ist mein Bioplasma beschädigt. Fahre Systemkern herunter zwecks Regeneration.
0: Mickey, du hast es gehört. Ab in den Maschinenraum und hilf unserem Einsiedler.
2: Aye, aye, Captain Pommes.
3: Ich werde mich noch ein wenig um das Ei kümmern. Mal sehen, was ich dem noch so entlocken kann.
0: Das gibt's doch gar nicht. Durch einen dummen Zufall werden wir irgendwohin verschlagen. Und Mickey hat nichts Besseres zu tun, als mal eben alles anzupacken, rauszureißen und zu beballern auf einer fremden Station, die mitten im Nirgendwo hängt.
1: Ich verstehe dich, Elias. Und du fragst dich, ob es eine gute Idee war, ihn mitzunehmen.
0: Er hat halt so herzerweichend gebettelt.

0: Und kompetent ist er auch.
1: Keine Frage. Und er befolgt deine Befehle ja auch.
0: Ja, das schon. Aber irgendetwas stimmt mit ihm nicht, Carmen. Er ist immer und überall so leichtsinnig. Ich hatte aufgrund seines Lebenslaufs eigentlich genau das Gegenteil erwartet. Warum ist das so?
1: Das kann ich dir nicht sagen. Aber ich habe ihn auch schon mal gesehen, als er sich unbeobachtet fühlte. Im Aufenthaltsraum. Als er sich einen Film angeschaut hat. Der Ausdruck in seinen Augen war anders als sonst. Weich und überhaupt nicht oberflächlich.
0: Ja, aber was soll ich denn mit ihm machen? Er hat eine ewig alte außerirdische Raumstation in die Luft gejagt und uns alle in Gefahr gebracht. Was soll ich machen, Carmen?
1: Lass es noch ein bisschen sacken, Eli. Vielleicht ergibt sich von ganz allein eine Lösung.
0: Ich bin mir nicht so sicher, ob das gut ist.
1: Es wird schon gehen. Wir sind ja aufeinander angewiesen. Und abgesehen davon bin ich mir auch nicht mehr sicher in dem, was ich hier mache. Ich habe gedacht, dass die Arbeit auf diesem Forschungsschiff ruhig würde, ich ein wenig Geld zusammenkriege und im Anschluss einen Urlaub auf Nova Prime machen könnte. Da wollte ich schon immer hin.
0: Es soll da wirklich schön sein.
1: Aber jetzt ist das alles so ungewiss. Hier explodiert eine Raumstation, von der wir bis eben gar nicht wussten, dass sie überhaupt existiert. Da werden wir durchgeschüttelt und beschädigt. Systeme fallen aus. Wir haben keine Ahnung, wo wir überhaupt sind. Ob wir überhaupt wieder zu Hause sind.
0: Komm, ich bin zuversichtlich, dass wir das gemeinsam durchstehen werden. Wie du gerade gesagt hast, es wird schon gehen. Wir kriegen das hin.
1: Danke.
2: Hauptsysteme wieder einsatzbereit. Die Schäden waren nur minimal. Und zur Feier des Tages habe ich eine neue Frisur. Gefällt sie euch?
0: Sehr alternativ, würde ich mal sagen.
2: Du bist ja nur neidisch, weil du so etwas nicht tragen kannst.
0: Okay. Positionsbestimmung.
1: Positionsbestimmung läuft.
2: Sternkonstellation unbekannt.
0: Lass den Test nochmal laufen.
2: Alice, die Bord-KI sagt, Sternenkonstellation unbekannt. Gib's auf, wir sind in einer unbekannten Galaxie.
1: Na super.
0: Keine Angst, Carmen, wir kriegen das hin. Alice, Nahbereichscan.
2: Wir befinden uns in einem Sonnensystem zwischen dem zweiten und dem dritten Planeten. Um uns herum trudeln eine Menge von exakt 235 Raumschiffen in unterschiedlichen Richtungen. Zufrieden?
0: Auf den Schirm vergrößern.
1: Das ist ein Raumschiffsfriedhof.
0: Wo hat es uns jetzt schon wieder hin verschlagen?
3: Die Wracks sind in etwa so alt wie die Station von vorhin. Sie weisen in etwa dieselben altersbedingten Veränderungen auf. Und natürlich auch unübersehbare Spuren von massiver Waffengewalt.
1: Oh Gott!
0: Unheimlich, wie still sie durch das All gleiten.
1: Schwarz, verkohlt, konserviert für die Ewigkeit.
3: Die Schiffstypen unterscheiden sich. Hier haben sich zwei verschiedene Parteien duelliert. Mit verheerenden Verlusten auf beiden Seiten, wie es scheint.
1: Ein Ballett des Todes.
0: Aber keiner ist mehr da, um sich das anzusehen. Okay. Alice, stell eine Verbindung in den Maschinenraum her.
2: Wie der Imperator wünscht.
4: Ja?
0: Mr. Hackett, gute und zuverlässige Arbeit, wie immer. Haben Sie schon mitbekommen, was gerade passiert ist?
4: War ja nicht zu übersehen. Aber die Maschinen laufen wieder.
0: Das ist gut zu hören. Schicken Sie dann Mickey bitte wieder rauf?
4: Das werde ich nicht machen können. Er ist nicht hier.
0: Was? Ich hatte ihn doch zu Ihnen als Unterstützung für die Reparaturen geschickt.
4: Ja, kommen Sie. Wollen Sie jetzt noch Smalltalk mit mir betreiben, während wir alle eigentlich arbeiten sollten? Er ist und er war nicht hier.
0: Das ist verstanden. Mickey ist nicht bei Ihnen im Maschinenraum. Könnten Sie dann vielleicht Johnny für einen Moment freistellen und ihn Mickey suchen lassen? Das wäre freundlich von Ihnen.
4: Sie meinen meinen Auszubildenden? Äußerst ungern.
0: Kommen Sie schon. Ich brauche Mickey, aber hab grad keine Zeit und Leute, jetzt das Schiff durchkämmen zu lassen. Sie haben doch mitbekommen, was hier gerade los ist.
4: Das ist verstanden. Ich schicke Johnny auf die Suche. Ende mit der Brücke.
1: Das ist ja merkwürdig.
3: Wir haben da noch ein Problem, Eli.
0: Was denn?
3: Das Ei zieht uns eine Menge Strom aus dem Speicher. Es ist nach wie vor voll aktiviert.
0: Ja und? Dann zieh halt die Stromversorgung ab.
3: Das habe ich schon gemacht, aber es hilft nichts. Irgendwie kommt es immer noch an unsere Schiffsreserven ran. Wenn das so weitergeht, hat es uns in 48 Stunden leer gesaugt.
1: Es wird immer besser.
0: Ortet ihr hier irgendwo etwas, das wir als Energiequelle nutzen könnten? Carmen, Alice.
2: Wenn du deinen Holzkohleofen befeuern willst, hätte ich da was. Auf dem Planeten gibt es ziemlich viel Wald.
1: Aber auch Ruinen. Mehrere Städte, alle zerstört. Aber da, da ist was. Eine kleine Bodenstation, die tief im Boden versenkt war. Ein Teil von ihr ist scheinbar freigespült worden von Wind und Wetter. Insgesamt scheint sie noch intakt, auch wenn sie kein Energiesignal von sich gibt.
0: Hast du das gehört, Richard? Wir gehen da runter.
3: Verstanden, Cap. Ich komme zur Shuttlebucht.
1: Willst du das wirklich tun? Das ist bestimmt gefährlich.
0: Nicht gefährlicher als die andere Station. Im Ernst. Wir brauchen irgendwo Energie her. Und wenn wir dabei noch etwas über diese Station und das Ei herausfinden können, vielleicht finden wir dann noch einen Weg nach Hause. Vertrau mir, Khan.
1: Ja, Cap. Alles klar. Ich unterstütze euch von hier oben.
0: Danke.
5: Komm hierhin, tu das, mach dies. Meinen Praxiseinsatz für meine Ausbildung hatte ich mir anders vorgestellt. Schickt mich der alte Sklaventreiber doch tatsächlich auf die Suche nach einem verschollenen Crewmitglied. Verschollen im Bermuda-Dreieck. Quasi. Na, seine Maschinen kann er meinetwegen so rumscheuchen, aber mich? Menno. Wow. Hier war ich ja noch nie. Ganz vorne im Schiff. Am Bug. Eine Ecke, wo sonst nichts ist. Außer... Mickey.
6: Ups, Alter. So eine verfluchte... Warum muss immer mir sowas passieren, hä? Warum?
5: Gehört dir die Flasche?
6: Ja? Nein. Nein, nein. Die ist doch schon leer, Mann.
5: Flaschen sind hier an Bord doch überhaupt nicht erlaubt.
6: Na und? Schere ich mich darum? Ist doch sowieso alles egal.
5: Was ist dir egal? Du bist auf einem tollen Schiff, hast nette Leute um dich herum, siehst so viel von der Welt.
6: Das gilt vielleicht für dich, Frischling. Aber ich habe schon zu viel gesehen.
5: Nur weil ich noch im dritten Lehrjahr bin und meine Ausbildung noch nicht in der Tasche habe, heißt das nicht...
4: Shuttle Alpha ist startbereit.
1: Warten Sie noch einen Augenblick, Shuttle Alpha. Da ist eine Fehlfunktion im Hangartor.
5: Du hörst den Funk mit. Dann kann dir doch gar nicht alles egal sein.
6: Ach, weißt du, du hast überhaupt keine Ahnung. Keine Ahnung, es ist ja verantwortlich zu sein für...
5: Im Moment bin ich dafür verantwortlich, dich wieder aus deinem Loch herauszuholen.
6: Ja, jetzt hör mir mal zu, ja? Man hat mich um meinen Posten betrogen. Man hat mich gedemütigt, ne? Und man hat mich mit dem Fuß getreten. Und das hat man getan.
1: Shuttle Alpha für Arrow 4.
4: Shuttle Alpha hört.
1: Sie haben Startfreigabe. Das Tor ist jetzt offen. Guten Flug.
6: Wenn ich diesen Typen in die Finger kriege. Er ist verantwortlich für ihren Tod, nicht ich, ja? Aber ich hab's abbekommen. Immer bekommst du alte Niki ab, oder? Ich hab sowas von satt, hab ich's. Ich hab sowas von satt.
5: Wovon redest du da überhaupt? Das hier ist ein Traum. Am Anfang war ich mir noch unsicher, ob ich wirklich Raumschifftechniker werden sollte. Aber jetzt auf jeden Fall und immer wieder. Wenn wir nach Hause kommen...
6: Mickey ist immer gut drauf und war einen Spruch zu haben. Stimmt's? Komm schon, das glaubst du auch, oder? Frischling. Aber glaubst du auch, dass das so in mir aussieht? Hm? Und diesmal haben sie wirklich Mist gebaut, ne? Das ist einzig und allein meine Schuld hier.
5: Das ist doch nicht deine...
6: Oh doch. Ja, bisher war ich immer wütend auf dieses Haar. Beim Militär... der mir meine Karriere verbaut hat auf dem Rücken und Tod anderer. Aber jetzt bin einzig und allein ich schuld. Verdammt nochmal.
4: Arrow 4 für Shuttle Alpha, komm.
1: Shuttle Alpha, kommen Sie.
0: Sind jetzt gelandet. Hier sieht es ziemlich verwildert aus. Alles überwuchert mit kaum zu beschreibenden Pflanzen und dazwischen immer wieder Trümmer und Überreste von Gebäuden. Und dann natürlich die zur Hälfte freigelegte Station. Der Eingang zeigt wie ein Dorn in den Himmel. Richard ist schon etwas weiter oben am Zugang und versucht, das Schott zu öffnen.
1: Das ist verstanden. Halten Sie mich auf dem Laufenden, ja?
0: Natürlich. Ende mit Arrow 4. Richard, wie weit bist du mit dem Tor?
7: Gleich fertig. Und schon wieder begeben wir uns in eine außerirdische Station, die nie ein Mensch vor uns betreten hat.
0: Das müsste dich doch freuen, Richard. Du bist schließlich der Xenowissenschaftler.
7: Ja, schon. Aber wenn ich daran denke, was das letzte Mal passiert ist...
0: Denk einfach nicht drüber nach. Diesmal wird alles reibungslos laufen. Wir brauchen auf jeden Fall eine Energiequelle, sonst gehen uns bald die Lichter aus. Dann ist auch nichts mehr mit Raumstationen erforschen.
7: Ja, das ist mir klar. Aber ich bin mir nicht sicher, ob wir hier fündig werden. Es wird sicher einen Grund geben, warum diese Rasse hier verloren hat.
0: Versuch einfach dein Bestes.
7: Natürlich, Eli.
0: Und es macht dir doch auch Spaß, oder nicht?
7: Ja. Auch wenn...
0: Was denn?
7: Eigentlich möchte ich darüber nicht sprechen.
0: Du musst nicht, wenn du nicht willst.
7: Xenowissenschaftler war nicht mein erster Berufswunsch, weißt du? Aber ich durfte nur einen technischen Beruf. Ach, lass mich um das Schott kümmern. Die Konsole da sieht aus, als wäre sie das Hauptelement. Lass mich mal.
0: Und, wie sieht's aus?
7: Sehr komplex, aber hey, das sieht aus wie... das könnte funktionieren. Wenn ich diese beiden Kristalle kombiniere. Achtung, fertig, los!
0: Naja, zumindest hatten wir kurzzeitig Licht.
7: Ja, ist ja schon gut.
0: Komm, lass mich mal etwas Licht spenden.
7: Komm, bleib vielleicht. Weg. Ich hab genug Licht, das ist hier extrem eng.
0: Ich möchte doch nur...
7: Jetzt, also...
0: Ah, das war mein Kopf.
7: Gute alte Barbarenmagie. Ein gut gezielter Tritt.
0: Schlag. Ha. Aber ja.
7: Energie scheint es hier tatsächlich noch zu geben. Selbst nach der verlorenen Schlacht. Scheint einen Grund zu geben, warum die Station eigentlich im Erdboden versteckt war.
0: Was passiert hier?
7: Das ist in der Tat neu.
0: Ich fühle mich so komisch. Als ob irgendetwas in meinem Kopf passiert.
7: Wir werden gescannt. Der grüne Strahl spricht jedenfalls dafür.
0: Ja, aber für einen normalen Scan fühlt sich das schon komisch an. Als wenn mein Hirn auf den Kopf gestellt wird.
7: Ich weiß, was du meinst. Was passiert jetzt?
0: Du siehst das auch? Was ist das?
7: Es scheint eine direkte Übertragung in unsere Gedanken zu sein. Die diffusen Farben und Klänge entstehen, weil diese Technik nicht auf unsere Hirnarchitektur ausgelegt ist.
8: Schalten jetzt ein!
7: Wir können verstehen, was diese Tentakelwesen sagen?
8: Na gut, aber wird hoch Gefahren.
0: In der Mitte ist das Ei und es schwebt über einer Plattform.
8: Es funktioniert!
9: Ja, endlich!
0: Was ist denn jetzt? Wir sind ja plötzlich ganz woanders.
7: Auf der Erde würde das wohl Senat oder ähnlich heißen.
8: Dürfen es nicht als Waffe gebrauchen!
9: Ola, wir müssen.
0: Die kriegen sich ja richtig in die Haare.
7: Droht der eine dem anderen etwa?
8: Darf nicht in die falschen Hände.
0: Wow, das war ja ein Trip.
7: Und jetzt haben wir dieses Ei, Eli. Jetzt passiert noch etwas? Erstaunlich. Das ist eine Sternenkarte dieser Galaxie. Und da sind Punkte markiert. Stationen oder so.
0: Sieht aber alles ziemlich tot aus, wenn ich das mal so sagen darf. Leere Kreise stehen nicht unbedingt für intakte Stationen.
7: Ja, aber hier ist etwas. Scheint die Zentrale zu sein. Wenn ich die Entfernung richtig abschätze, etwa 150 Lichtjahre von hier entfernt. Ich speichere das kurz in meinen Organizer.
0: Was ist denn jetzt schon wieder?
7: Noch ein Holoschirm.
0: Oh, das ist aber gar nicht gut.
7: Oh ja. Ich fürchte, das passiert gerade im Orbit über uns. Ein tiefschwarzes Raumschiff, voller Zacken und Anbauten.
0: Aber ursprünglich waren die nicht da dran, das kannst du mir nicht sagen.
7: Sieht wirklich aus wie nachträglich dran gebaut. Wirklich zusammenpassen tut das alles nicht. Vielleicht Piraten?
0: Jetzt setzt es Sonden ab. Richard!
7: Sieht aus wie Landeboote. Die kommen hierher.
1: Hep, da passiert etwas im Orbit.
0: Ich weiß schon. Wir müssen hier weg. Bleibt derweil in Deckung hinter dem Mond.
1: Das ist verstanden. Aber schnell! Die Sonden schlagen jeden Moment in der Nähe eurer Landezone auf.
0: Verstanden. Ende mit Aerofor. Wir müssen hier weg.
7: Aber was ist mit der Energiequelle?
0: Das ist jetzt egal. So wie die hier aufgekreuzt sind, sind sie uns bestimmt nicht wohlgesonnen.
7: Durch die Aktivierung der Station müssen wir sie angelockt haben.
0: Darüber können wir uns später Gedanken machen. Sie sind da. Komm! Das wird knapp. Los jetzt!
7: Hast du deine Waffe dabei?
0: Ja, aber wir dürfen es auf einen Kampf nicht...
7: Boah, das war knapp!
0: Los, los, los! Richard, komm, steh auf! Wir haben es fast geschafft! Aerofor für Shuttle Alpha, komm!
1: Kommen Sie!
0: Wir sind soeben...
1: Passen Sie auf das Raumschiff im Orbit auf!
7: Wir sind nicht zum Scherzen aufgelegt.
0: Ich tue mein Bestes. Haltet uns die Hangarbucht warm, Aerofor. Das wird schwieriger als gedacht.
10: Die Bennett an alle. Ich halte euch den Rücken frei. Kommt nur schnell zurück. Ich regel das.
7: Nicky?
10: Los, jetzt macht schon. Euch mache ich alle.
1: Wie bist du in das Shuttle gekommen?
0: Egal. Wir haben es fast geschafft.
10: Das wäre ja noch.
7: Oh mein Gott, Mickey ist getroffen.
0: Carmen, sammle ihn ein.
1: Bin schon dabei. Achtung, jetzt könnte es etwas ungemütlich werden.
7: Da kommt er. Gott sei Dank.
1: Fluchtgeschwindigkeit erreicht. Wir haben es geschafft.
0: Mickey, du hast es geschafft.
6: Hab ich das?
7: Du hast uns das Leben gerettet.
0: Danke, Mickey. Wie geht es dir? Bist du verletzt?
6: Nee. Ich habe nur einen ziemlichen Kater. Oh, mein Kopf.
0: Weißt du was? Hier. Hier hast du deinen Ball wieder, den ich dir abgenommen hatte. Du weißt schon, den, mit dem du rumgetitscht hast, als wir die erste Station erkunden wollten.
6: Es tut mir leid, dass ich so unüberlegt gehandelt habe. Ich meine, als ich das Ei aus dieser Konsole rausgezerrt habe.
0: Vergeben und verziehen. Wir müssen uns jetzt auf das konzentrieren, was vor uns liegt. Einverstanden?
6: Einverstanden.
0: Also Jungs, dann wollen wir mal. Carmen, nimm Kurs auf die Zentralstation dieser Außerirdischen. Richard schickt dir gerade die Koordinaten.

0: Warnung, Energiespeicher kritisch. Macht hinne, sonst geht mir der Saft aus. Warnung!
1: Ja, ich weiß ja. Sind alle bereit?
2: Ja.
3: Das ist positiv.
4: Yep.
1: Dann beginne...
3: Tut mir leid. Ich konnte nicht früher. Der alte Sklaventreiber wollte wieder...
2: Ist schon okay. Komm, zieh dir die Schutzbrille auf. Wer weiß, was gleich noch passiert.
0: Warnung, Energiespeicher kritisch.
1: Ja, deshalb machen wir das doch hier.
5: Zieht das Ei immer noch Energie aus unseren Speichern?
6: Immer noch, Frischling.
1: Um wieder auf meine Theorie zurückzukommen. Vielleicht kann dieses Ei noch mehr als nur Portale öffnen und Energie aufsaugen. Mit meinem Interface werde ich gleich versuchen, eine Funktion zu aktivieren, die bisher inaktiv war.
4: Ist das denn sicher?
1: Ich denke, ich kann es kontrollieren. Und vielleicht...
0: Jetzt starte das Teil schon. Wenn ich dadurch meinen Energiebedarf decken kann, ist mir fast alles recht.
1: Okay, Alice. Ich aktiviere jetzt das Interface und versuche Zugang auf die schlummernden Funktionen zu erlangen.
6: Das war alles?
2: Was zum... Alice, Bericht!
3: Wow, das war ja abgefahren.
4: Hat es funktioniert?
1: Lasst mich kurz schauen. Der Systemausfall, den wir gerade erlebt haben, ist Ausdruck einer Phasenumkehr gewesen. Das Ei speist jetzt die Aerophor mit Energie. Aber was noch erstaunlicher ist, so viel Energie, wie das Ding produziert, können wir gar nicht aufnehmen.
5: Und wo kommt die auf einmal her?
1: So wie ich das hier sehe, aus dem Hyperraum. Das Ei hat einen lokal begrenzten Zugang zum Hyperraum geschaffen und zapft dort Energie ab.
6: Wahnsinn! Einmal auf einen Knopf gedrückt und schon saugt es nicht uns an, sondern wir es? Was hat das für einen Sinn? Geht's dir noch gut, Richie?
1: Na, das wird wie bei einem Auto sein. Wir müssen eine gewisse Startenergie eingeben, damit die Aggregate hochfahren können. Und dann fängt der Motor erst an zu laufen. Diese Analogie ist vermutlich recht passend, ja.
2: Dann ist dieser Energiegenerator der Grund für den Krieg der Alienrassen gewesen?
1: Gut vorstellbar. Unbegrenzte Energie. Das kann man auch durchaus für unvorstellbar mächtige Waffen einsetzen.
2: Aber es ist ihnen wohl gelungen, dass das Ei nicht in die falschen Hände gerät. Dafür müssen wir jetzt auch sorgen.
4: Indem wir einfach nach Hause fliegen und alles hier hinter uns lassen. Das wäre wohl das Einfachste.
0: Wo wir gerade dabei sind, wir sind kurz davor, die Raumstation zu erreichen, ihr Laberbacken.
1: Eli, ich werde da an Bord gehen und sehen, was sich so machen lässt. Laut der Sternenkarte auf dem Planeten wird das die Zentralstation sein. Vielleicht kann man hier wieder ein Portal in unsere Heimat öffnen.
7: Ich bin jetzt gelandet und versuche Zugang zum System zu bekommen. Mittlerweile bin ich ein richtiger Experte darin, was?
2: Mach nur schnell, ich habe da ein ungutes Gefühl.
4: Du meinst, dieses feindliche Raumschiff ist uns gefolgt?
6: An deren Stelle würde ich das so machen. Wir haben wahrscheinlich nicht viel Zeit.
7: Ja. Baut mir nur keinen Druck auf. Wird schon halb so wild sein. Wie viel Zeit habe ich?
0: Ich möchte die erlauchten Herren nicht stören, aber da kommt ein Objekt näher. Besser gesagt, ein ziemlich hässliches Raumschiff. Alt, vermodert, ausgebessert. Hässlich.
4: Oh nein.
0: Oh doch.
7: Wie viel Zeit habe ich?
6: Zu wenig.
0: Es hat Kurs auf unsere Koordinaten gesetzt.
7: Verdammt nochmal. Ich habe ja was. Ich brauche nur etwas Zeit. Versuch sie ein wenig abzulenken.
2: Ist okay, Ratchet. Carmen, öffne einen Kanal und versuch das Raumschiff zu rufen.
4: Cap? Okay. Moment. Kanal ist offen.
8: Aufgeben. Den Arator übergeben.
2: Das werden wir nicht tun. Niemals.
6: Bitte was?
4: Verstehst du, was die da von sich geben?
0: Wahrscheinlich tut er nur so, um anzugeben.
4: Das Raumschiff der Piraten hält unbeirrt auf uns zu.
6: Oh Mann.
4: Es kann nicht mehr lange dauern, bis sie in Waffenreichweite sind.
6: Warum sind wir hier eigentlich auf einem Forschungskreuzer, hä? Warum? Keine Waffen, kein Nichts. Nochmal.
2: Wer hätte das ahnen können?
9: Ich hab da vielleicht etwas, das hilft.
2: Johnny?
9: Ich hab's noch nicht ausprobiert, aber ich hab da einen Programmcode für die Deflektorphalanx entwickelt, der eine EMP-Schockfront erzeugen sollte. Besonders mit der Energie, die wir jetzt zur Verfügung haben.
2: Aha. Richard, wie sieht's aus?
7: Ich brauch noch etwas Zeit. Ich hab da was gefunden, aber das braucht noch.
2: Okay, Johnny, mach es.
9: Überspiele jetzt die Daten in den Hauptcomputer. Das sollte das gegnerische Schiff für einen Moment außer Gefecht setzen.
7: Tu es einfach, verdammt!
0: Das Schiff hat seine Waffen hochgefahren. Es dauert jetzt nicht mehr lange, bis sie schießen.
9: Initiiere die Sequenz!
4: Das Schiff ist auf voller Breitseite getroffen worden.
0: Keine Energiesignaturen messbar. Es ist außer Gefecht.
7: Was ist denn jetzt passiert?
4: Zumindest ist das feindliche Schiff auch lahmgelegt.
2: Er hat uns zumindest etwas Zeit verschafft.
7: Und was machen wir jetzt?
2: Wir warten bis...
9: Hat anscheinend eine Asynchronität innerhalb der Deflektorphalanx gegeben, die zu einer Überladung...
0: Das Raumschiff war zwar auch außer Gefecht gesetzt, aber das ist es jetzt nicht mehr. Und es ist in unsere Richtung getodelt. Und das noch näher als gerade eben noch.
4: Die Waffen fahren erneut hoch.
2: Bereit machen für Einschlag.

0: Aerofor, hört ihr mich? Aerofor für Richard, komm! Hallo!
1: Wir hören dich, Richard.
0: Alles klar bei euch?
1: Es ist gerade noch mal gut gegangen.
2: Oh, mein Schädel.
1: Carmen? Alles klar bei dir? Carmen!
3: Ja, Cap.
0: Die Station hat über eine Plasmakanone gewaltigen Ausmaßes verfügt. Damit war dieses Piratenschiff ein Klacks.
2: Aber die Trümmer haben uns trotzdem erwischt. Ziemlichen Schaden verursacht.
0: Das tut mir leid. Aber ich habe noch etwas herausgefunden. Ich kann ein weiteres Portal öffnen. Vielleicht kommen wir damit nach Hause. Starte das Programm. Jetzt! Ich habe auch noch einen Datensatz extrahieren können. Vielleicht erfahren wir so mehr über die Rassen, zwischen deren Fronten wir hier geraten sind.
1: Komm, mach, dass du endlich an Bord kommst.
0: Okay, ei, ei.
1: Ab nach Hause.

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0: Ja?
1: Guten Abend. Spreche ich mit Mr. Rogers?
0: Ja. Und mit wem habe ich das Vergnügen?
1: Sie können mich, Mordecai nennen, Mr. Rogers. Einfach Mordecai.
0: Aha. Schön, Mordecai. Und was wollen Sie, wenn ich fragen darf? Falls Sie mir ein Abo andrehen wollen oder vorhaben, mit mir über das bevorstehende Ende der Welt zu diskutieren, sagen Sie es lieber gleich.
1: Oh nein, Mr. Rogers. Sie schätzen mich völlig falsch ein. Der Grund meines Anrufs ist ein ganz anderer.
0: Meinungsumfrage. Gewinnspiel. Sexdate?
1: Wieder falsch, Mr. Rogers.
0: Jetzt kommen Sie zur Sache, Mann.
1: Sie sind impertinent, Mr. Rogers. Aber ich denke, ich kann das entschuldigen. Gut, dann wollen wir mal loslegen. Sie heißen Frank Anthony Rogers, sind 29 Jahre alt, stammen aus Coos Bay, Oregon, sind ledig und kinderlos. Sie haben Betriebswirtschaft und Informatik studiert und arbeiten für die Economic Sell and Trade Association, oder kurz ESTA. Und dort sind Sie in der Division IT und Finanzverwaltung tätig.
0: Woher wissen Sie das? Sind Sie so etwas wie ein Headhunter? Wollen Sie mich abwerben?
1: Mr. Rogers, ich darf Sie bitten, mich nicht zu unterbrechen. Ich schätze es nicht, wenn man das tut.
0: Sagen Sie mal, was fällt Ihnen eigentlich ein?
1: Ihr Vater ist Bürgermeister in Ihrer Heimatstadt. Ihre Mutter ist Hausfrau und Sie haben keine Geschwister. Sie gelten als tüchtig, ambitioniert und äußerst kompetent. Sie wissen, was Sie wollen und wie Sie es bekommen. Einige halten Sie für überqualifiziert für Ihre derzeitige Tätigkeit.
0: Ach ja. Und wissen Sie, wofür ich Sie halte?
1: Ich war noch nicht fertig! Sollen Sie mich noch einmal unterbrechen, sehe ich mich gezwungen, unsere Unterhaltung zu beenden. Und das hätte fatale Folgen für Sie, Mr. Rogers. Ich werde Ihnen Gelegenheit geben, sich zu äußern, wenn ich es für angebracht halte. Haben wir uns verstanden? Also, wo war ich? Ja. Sie arbeiten jetzt seit etwa 3,5 Jahren bei der Easter Unternehmensgruppe. Können Sie mir sagen, was zurzeit Ihre Hauptaufgabe ist?
0: Warum sollte ich? Sie wissen doch ohnehin alles über mich.
1: Wirklich? Ich will es aber von Ihnen hören.
0: Na schön. Im Prinzip bin ich der Mann, der für unsere Bürosoftware zuständig ist. Ich habe auch selbst einige Programme entwickelt. Zum Beispiel für die Buchhaltung, Steuersachen und so weiter.
1: So, so. Und das machen Sie nun schon seit 3 Jahren?
0: So ist es.
1: Ich nehme an, dass man mit Ihrer Arbeit sehr zufrieden ist.
0: Ich denke schon.
1: Seit 3 Jahren. Man hat Ihnen bislang noch keine Beförderung oder eine Gehaltserhöhung angeboten?
0: Doch, schon. Aber ich habe abgelehnt.
1: Seltsam. Wirklich seltsam. Warum schlägt ein Mann mit Ihren Qualifikationen, mit Ihrem Genie eine Beförderung aus?
0: Was wollen Sie?
1: Sie haben recht. Es ist an der Zeit, Ihnen den eigentlichen Grund meines Anrufes darzulegen. Sie sind ein Verbrecher! Ein Betrüger!
0: Was?
1: Mit Ihren kleinen, feinen Programmen haben Sie es geschafft, die automatisierten Abrechnungsvorgänge Ihrer Firma zu manipulieren. Ja, und auf diese Weise haben Sie unbemerkt mehrere hunderttausend Dollar an der Steuer vorbeigeführt und das Geld in die eigene Tasche fließen lassen.
0: Warum sollte ich? Ich würde so etwas niemals tun, selbst wenn es technisch möglich wäre.
1: Falsch. Sie hätten es niemals getan. Doch, dann fanden Sie eine veraltete EDV vor. Und ebenso veraltete Vorgesetzte, nicht wahr? So fingen Sie langsam an, das Programm zu entwickeln, um zu testen, ob es auffallen würde, ein paar Cent auf Ihr Konto zu transferieren. Aber als niemand Notiz zu nehmen schien, erhöhten Sie die Summe. Sie haben alles gut durchdacht. Aber dennoch ist Ihnen ein kleiner, aber alles entscheidender Fehler unterlaufen. Und ich kann es beweisen.
0: Sie rufen hier an und beschuldigen mich einfach so? Das ist eine Frechheit, eine Beleidigung. Ich habe mir nichts vorzuwerfen. Ich kenne Sie nicht einmal.
1: Mr. Rogers, es ist müßig, alles zu leugnen. Ich habe einen stichhaltigen Beweis. Es hat lange gedauert, aber jetzt ist die Maus endlich in die Falle getappt.
0: Das ist doch nur ein Bluff. Sie wissen einen Dreck.
1: Schon möglich, Mr. Rogers. Wollen Sie es darauf ankommen lassen?
0: Sie sind geisteskrank. Sie sind geisteskrank. Sie...
1: Contenance, Mr. Rogers. Bewahren Sie die Contenance. Denken Sie in Ruhe darüber nach. Was würde geschehen, wenn ein gewisser jemand sein Wissen an, ja, sagen wir mal, die Polizei weitergeben würde? All das schöne Geld, das sie erschlichen haben, wäre fort. Nicht gerade schön, wenn man sich einen gewissen Lebensstil angeeignet hat, nicht wahr?
0: Lassen Sie mich in Ruhe. Lassen Sie mich in Ruhe.
1: Wie lange würde man Sie einsperren? Vielleicht 3 Jahre? Vielleicht länger? Und dann Ihr armer Vater. Mit einem kriminellen Sohn müsste er als Bürgermeister früher oder später zurücktreten. Denken Sie nicht?
0: Hören Sie auf. Hören Sie auf damit.
1: Eine scheußliche Vorstellung, nicht wahr? Das Gefängnis, meine ich. Und ja, was kommt danach? Sie würden in Ihrem Beruf nie wieder arbeiten können. Einen Schurken wie Sie würde man nicht einmal mit der Kaffeekasse allein lassen.
0: Ich gehe nicht in den Knast.
1: Vielleicht habe ich mich etwas missverständlich ausgedrückt. Ich will Sie nicht ins Gefängnis bringen, oder besser gesagt, ich hoffe, Sie nicht ins Gefängnis bringen zu müssen.
0: Warum behelligen Sie mich dann? Wozu dieses Katz-und-Maus-Spiel?
1: Katz-und-Maus-Spiel? Hoho, wie treffend, ja. Ich bin die Katze, die ihre Beute fest zwischen den Krallen hält, ja. Sie genießt es, mit ihrem Opfer zu spielen, ihm Angst einzujagen, bis sie die kleine piepsende Maus frisst. Oder lässt die Katze die Maus schließlich doch laufen?
0: Was soll das heißen? Wollen Sie mich erpressen?
1: Einen unschuldigen Mann kann man doch nicht erpressen.
0: Verdammt nochmal. Schön, Sie haben mich.
1: Endlich, Sie fügen sich. Gut, dürfte ich Sie dann bitten, einen Blick in Ihren Briefkasten zu werfen?
0: Die Post ist heute nicht gekommen, der Briefkasten ist leer.
1: Wirklich? Naja, schauen Sie doch bitte trotzdem nach.
0: Na schön, wenn es Ihnen Spaß macht, schaue ich eben nochmal in meinen leeren Briefkasten.

0: Und? Sind Sie fündig geworden, Mr. Rogers?
1: Ich denke schon.
0: Wären Sie so freundlich, mir mitzuteilen, was Sie in Ihren Händen halten?
1: Einen braunen Umschlag.
0: Sehr gut. Öffnen Sie den Umschlag. Und?
1: Scheint ein Foto drin zu sein. Ach du Bragman.
0: Sie kennen die Person auf dem Bild?
1: Ja.
0: Handelt es sich vielleicht um Simon Bragman, den Chef der E-Star Unternehmensgruppe?
1: Wenn Sie es selbst wissen, warum fragen Sie mich dann? Haben Sie den Umschlag in meinen Briefkasten gelegt?
0: Irrelevant. Ich wollte nur sicherstellen, dass wir uns nicht missverstehen.
1: Aber was wollen Sie von mir?
0: Was ich von Ihnen will? Ich möchte Ihnen ein Geschäft vorschlagen. Ich möchte, dass Sie diesen Mann für mich liquidieren.
1: Was?
0: Töten Sie Simon Bragman und niemand wird etwas von Ihren illegalen Machenschaften erfahren.
1: Sie sind ja wahnsinnig. Ich bin doch kein Mörder.
0: Töten Sie ihn.
1: Scheiße. Scheiße. Ich bin kein Mörder.
2: Frank?
1: Charlotte? Ach, du bist es.
2: Alles in Ordnung bei dir?
1: Ja, das war nur der Fernseher.
2: Hörte sich im ersten Moment nach dir an. Naja, also ich wollte nur sagen, dass ich gerade in meinem neuen, traumhaften Cabrio durch die Stadt gefahren bin.
1: So? Ja, das ist wirklich ganz toll, Charlie, aber...
2: Ach, du hättest all die neidischen Blicke sehen sollen. Ich kann es immer noch nicht fassen, dass sie dich befördert haben. Sich vor Augen hält, dass du vor kurzem, das bin ich übel, Schatz, quasi ein Niemand warst und jetzt, du weißt ja, Madison und Lexi haben mir dazu geraten, die Finger von dir zu lassen, weil sie der Meinung waren, dass du mir nichts bieten könntest. Und dann steht da plötzlich dieser Wagen vor meiner Tür, einfach so. Wenn die den sehen, wenn die Geld vorneid, dann werden sie verstehen, weshalb ich dich zurückgenommen habe.
1: Charlotte! Ja, mal.
2: Willst du mich denn gar nicht fragen, aus welchem Grund ich in der Stadt war? Frankie?
1: Doch, schon, aber...
2: Ich hab mir ja nur ein Bikini gekauft. Betont meine besten Stellen. Und ist top aktuell. Ich könnte es nicht ertragen, in unserem Urlaub mit einem Teil aus der alten Kollektion gesehen zu werden.
1: Ja, toll. Charlotte...
2: Ach, du hast ihn ja noch gar nicht gesehen. Oh, und bevor ich es vergesse. Ich hatte daran gedacht, dich jetzt doch meinen Eltern vorzustellen. Jetzt, wo wir offiziell ein Paar sind. Wie passt es dir am kommenden Sonntag? Wir könnten ja im Oysterhaus zu Abend essen. Och, Daddy liebt die Steinkrabbenzangen, die es dort gibt. Na, was meinst du? Hallo? Frank, bist du noch dran?
1: Bitte hör mir doch mal zu. Ich kann jetzt wirklich nicht reden. Ich rufe dich später noch mal an.
2: Hä? Wie jetzt?
1: Verdammt. Ja, Frank Rogers?
0: Sie telefonieren viel, Mr. Rogers.
1: Vielleicht habe ich ja gerade die Polizei alarmiert. Die können Ihren Anruf zurückverfolgen und...
0: Mr. Rogers, Sie sind einfach unverbesserlich. Sie sollen sich als Komiker versuchen. Köstlich. Aber als Schauspieler sind Sie wirklich ganz miserabel.
1: Hören Sie, Mordecai... Ich werde und ich kann keinen Menschen töten. Niemals. Und schon gar nicht meinen Chef.
0: Lassen Sie uns ein bisschen über ihn sprechen. Kennen Sie Simon Bragman gut? Mr. Rogers?
1: Ich kenne ihn nicht persönlich. Er ist ja nicht mein direkter Vorgesetzter. Ich habe ihn nur ein paar Mal im Vorbeigehen gesehen.
0: Was wissen Sie über Bragman?
1: Nicht viel. Nur das, was man in den Medien so mitbekommt. Und natürlich wird auch häufiger in der Firma über ihn gesprochen.
0: Erleuchten Sie mich.
1: Soll das heißen, dass Sie Bragman überhaupt nicht kennen?
0: Das können wir ruhig einmal annehmen.
1: Also verstehe ich das richtig. Sie wollen, dass ich einen Ihnen völlig unbekannten Menschen abmurkse?
0: Das soll Sie nicht weiter kümmern. Was wissen Sie über Bragman, Mr. Rogers?
1: Soweit ich weiß, stammt Bragman aus einer jüdischen Einwandererfamilie. Er hat die Esther-Unternehmensgruppe quasi aus dem Nichts hochgezogen und im Alleingang zu einem der weltweit größten Unternehmen im Rohstoffhandel gemacht.
0: Weiter!
1: Bragman dürfte so um die 70 sein. Er ist mehrfach geschieden, hat aber nur einen Sohn. Der heißt, glaube ich, Aiden Brackman und arbeitet im Unternehmen. Ich habe ihn aber noch nie gesehen. Wahrscheinlich übernimmt er irgendwann mal das Ruder, wenn Brackman Senior von Bord geht. Was sehr bald sein kann, denn um seine Gesundheit soll es ja nicht besonders gut stehen. Brackman soll erst vor kurzem seinen dritten oder vierten Herzinfarkt gehabt haben.
0: Das genügt, Mr. Rogers. Ich danke Ihnen. Wie Sie sehen, würden Sie Simon Brackman vermutlich sogar einen Gefallen tun, wenn Sie ihn von seinem Herzleiden befreien. Es ist sicherlich kein besonders behagliches Gefühl, wenn man weiß, dass man in absehbarer Zeit aus dem Leben scheiden muss.
1: Das mag ja sein, aber es ist keine Freikarte, jemanden umzubringen.
0: Ach, jetzt nehmen Sie doch nicht die Moralapostel. Diese Rolle steht Ihnen nicht.
1: Und was ist Ihr Motiv, Mordecai?
0: Motiv? Fragt die Maus die Katze, warum
1: Sagen Sie es mir doch einfach. Welchen Vorteil erhoffen Sie sich von Brackmans Tod?
0: Sie sollten weniger Fragen stellen. Konzentrieren Sie sich lieber auf Ihren Auftrag. Oder sollte ich besser sagen, unseren Deal...
1: Deal? Was springt denn für mich raus aus diesem Deal? Die leise Hoffnung, dass Sie mich nicht bei der Polizei anschwärzen?
0: Viel besser. Sollten Sie sich an Ihren Teil unseres Deals halten, bekommen Sie den Beweis. Sie können ihn dann von mir aus vernichten. Ja, wie auch immer. Die Sache wäre vom Tisch.
1: Woher weiß ich, dass Sie die Wahrheit sagen?
0: Ich sage die Wahrheit. Ich gebe Ihnen mein Wort.
1: Ihr Wort? Na, das ist ja großartig. Ich kenne Sie nicht einmal. Und selbst... wenn ich mich auf diesen irrwitzigen Pakt einlassen würde. Ich könnte niemanden töten.
0: Sie haben recht.
1: Wie bitte?
0: Ja, ja, Sie haben einen wichtigen Punkt angesprochen. Wie sollen Sie einen Menschen umbringen, wenn Sie gar keine Waffe haben?
1: Das habe ich nicht gemeint. Ich meinte...
0: Doch, doch, ein kluger Einwand, Mr. Rogers. Aber machen Sie sich keine Sorgen. Ich habe für alles gesorgt. Befinden Sie sich gerade im Schlafzimmer?
1: Nein. Wieso?
0: Gehen Sie doch bitte mal in Ihr Schlafzimmer.
1: Was haben Sie vor?
0: Sind Sie schon da?
1: Nein.
0: Los, gehen Sie schon. Jetzt?
1: Ja.
0: Heben Sie bitte die linke Bettdecke hoch.
1: Sie waren in meiner Wohnung. Da liegt eine Pistole in meinem Bett.
0: Das ist unpräzise. Es handelt sich hierbei um eine Smith & Wesson Target Champion. Eine Weiterentwicklung der M59 und damit auch für Ungeübte leicht zu beherrschen. Es versteht sich von selbst, dass sie nicht registriert ist.
1: Wie sind Sie in mein Haus gekommen?
0: Irrelevant. Es befinden sich 2 Patronen im Magazin. Nur 2. Haben Sie verstanden? Das ist wichtig. Das ist wichtig für den Fall, dass Ihr erster Schuss sein Ziel verfehlen sollte. Sie haben nur diese beiden Versuche. Sie finden zudem eine Anleitung in Ihrem Bett, die Ihnen die Handhabung der Waffe erklärt.
1: Ich kann das nicht. Bitte.
0: Kennen Sie den Grand Golf Club in Naples?
1: Nein.
0: Sie nehmen den Exit 105, biegen an der Kreuzung links ab und folgen der Livingston Road. Nach etwa 300 Yards sehen Sie dort schon den Club. Brackman pflegt dort jeden Freitag gegen 2 Uhr an seinem Handicap zu arbeiten. Er wird morgen den letzten Golfkurs nehmen vom Clubheim ausgesehen. Die Vegetation dort bietet genug Möglichkeiten, unerkannt auf Brackman zu schießen und ungesehen wieder zu verschwinden. Ich schlage vor, Sie sind etwas früher vor Ort, um sich mit den Gegebenheiten vertraut zu machen.
1: Bitte verlangen Sie das nicht von mir, es muss doch einen anderen Weg geben.
0: Morgen um 2 Uhr, Grand Golf Club in Naples. Ich dulde kein Versagen.
1: Bitte, bitte, ich flehe Sie an. Bitte.
0: Sollte Brackman um 3 Uhr noch leben,
3: empfehle ich Ihnen, die Waffe gegen sich selbst zu richten.
4: Francis, hier ist Simon. Tut mir leid, dass ich so spät noch anrufe, aber mir liegt die Sache wirklich am Herzen. Ist der Vertrag fertig?
5: Na, hallo Simon. Kein Problem, ich war ja schon immer ein Nachtmensch. Da wiederholen sie im Fernsehen immer die alten Serien. Dallas kann man gar nicht oft genug gucken. Ich sollte mir mal die DVD-Sammlung zulegen.
4: Francis, der Vertrag. Ist der Vertrag fertig?
5: Oh, ja, der Vertrag. Natürlich. Ich habe den Gesellschaftsvertrag deiner Firma schon heute Nachmittag deinen Wünschen entsprechend angepasst und überarbeitet. Wenn du anrufst und einen Auftrag hast, muss mein gesamtes Team die Arbeit einstellen.
4: Also hat es funktioniert?
5: Ja, ganz recht. Er tritt ab morgen in Kraft. War nicht besonders viel Arbeit. Auch wenn ich nicht verstehe, warum du es damit plötzlich so eilig hattest. Seit Jahren hast du nichts mehr an diesem Vertrag geändert.
4: Es ist also ganz sicher alles unter Dach und Fach?
5: Natürlich. Du kannst dich wie immer auf mich verlassen.
4: Ach, da bin ich erleichtert. Jetzt brauche ich erstmal einen Drink.
5: Ist alles in Ordnung, Simon?
4: Ja.
5: Du wirkst ein bisschen angespannt.
4: Alles in Ordnung. Ich wollte nur die Zukunft meiner Firma in trockenen Tüchern wissen. Es kann ja immer etwas Unvorhergesehenes passieren.
5: Ach, Simon, nun werd mal nicht albern. Wir beide sind doch in den goldenen Jahren. Es ist doch noch viel zu früh, um ans Abtreten zu denken. Oder gibt es da etwas, was du mir verschwiegen hast?
4: Nein, nein.
5: Muss ich mir Sorgen machen?
4: Ganz und gar nicht. Aber du kennst mich. Ich habe gerne alle Eventualitäten geklärt. Nichts hasse ich mehr als Überraschungen.
5: Dann ist ja gut. Ich dachte schon, unser Segeltrip sei ernsthaft in Gefahr. Aber nochmal zum Vertrag.
4: Was ist mit dem Vertrag? Ist er anfechtbar?
5: Nein, nein, beruhig dich. Er ist rechtsgültig. Das Notariat Ferguson steht schließlich für Qualität. Aber, Simon, als Freund komme ich nicht umhin, mich zu wundern. Wozu all die Hektik?
4: Also, Fergie, deine Freundschaft in allen Ehren, aber ich habe dich nicht als Freund mit dieser Sache betraut, sondern ausschließlich in deiner Eigenschaft als Notar.
5: Was ist denn los, Simon? Bedrückt dich irgendwas?
4: Ach, ich kann es einfach nicht leiden, wenn man sich in meine Geschäfte einmischt.
5: Schon gut, schon gut. Es geht mich ja wirklich nichts an. Aber ich wundere mich schon, warum du jetzt plötzlich die Klausel streichen wolltest, nach der dein Sohn die Nachfolge von Esther antreten soll. Hat Aiden etwas angestellt?
4: Entschuldige bitte mal, aber das ist ja wohl ganz allein meine Sache.
5: Warum bist du denn so aggressiv? Habt ihr euch überworfen?
4: Nein.
5: Aber warum schenkst du ihm dann so wenig Vertrauen? Ich kenne Aiden zwar nicht besonders gut, aber er wäre doch bestimmt ein hervorragend geeigneter Chef für deine Firma.
4: Aiden? Dieser unfähige Tagedieb? Ein geeigneter Chef für Esther? Tickst du noch ganz richtig?
5: Simon, du redest hier von deinem eigenen Sohn. Und außerdem hast du ihn doch selbst in den Vertrag aufgenommen.
4: Na schön. Es geht dich zwar nichts an, aber ich hatte das damals nur seiner Mutter zuliebe gemacht. Aber da wusste ich noch nicht, dass sich Aiden zu einem Nichtsnutz entwickeln würde.
5: Aber Simon...
4: Ach, hör doch auf! Du weißt doch selber, dass Aiden nichts taugt.
5: Ach, ich bin schockiert, was für eine geringe Meinung du von deinem Sohn hast. Aiden ist vielleicht anders als du, aber er hat sicherlich auch seine Stärken. Ist er nicht ein begabter Pianist?
4: Ein verlauster Musiker war er. Aiden hatte keinen festen Wohnsitz und nur die Kleidung, die er am Leib trug, als ich ihn nach fast 10 Jahren das erste Mal wieder sah. Soweit ich weiß, lebte er im Auto und zog mit seiner Kapelle von einer versifften Kneipe zur anderen, um dort 1-2 Pennys für seine Affenmusik zu bekommen. Seine Mutter hat mich aus dem Totenbett heraus angebettelt, ich solle mich endlich um meinen einzigen Sohn kümmern. Ja, das habe ich auch getan, auch wenn Aiden in der Firma zu nichts zu gebrauchen war. Ich bezahle ihn fürs Kaffeetrinken und fürs Flirten mit den Sekretärinnen. Aber auf diese Weise ist er wenigstens runter von der Straße und kann meinen Namen nicht länger in den Dreck ziehen.
5: Ich bin sprachlos. In all den Jahren ist mir dein wahrer Charakter anscheinend verborgen geblieben.
4: Und wenn schon, für mich zählt nur, dass Aiden keine Macht über mein Unternehmen bekommt, wenn ich den Löffel abgebe. Ich könnte den Gedanken nicht ertragen, dass Aiden mein Lebenswerk zunichte macht. Ich will Esther in sicheren Händen wissen. Andrew Nielsen, ja, Andrew Nielsen soll meine Firma weiterführen, wenn ich nicht mehr bin. Der Mann hat Format.
5: Tja, und so steht es jetzt auch im Vertrag. Andrew Nielsen wird im Falle des Falles dein Nachfolger bei Esther. Auch wenn du es nicht hören willst, aber ich finde es eine Unverschämtheit deinem Sohn gegenüber.
4: Du weißt nicht, wovon du sprichst. Aiden würde meine Firma innerhalb weniger Monate zugrunde richten.
5: Simon!
4: Nein, du hast recht. Ich tue meinem Sohn Unrecht. Er würde gar nicht erst versuchen, das Unternehmen weiterzuführen. Wahrscheinlich würde er die Firma im Handumdrehen an irgendeinen japanischen Großkonzern verkaufen, um sich Rücklagen für sein Playboy-Leben zu schaffen.
5: Jetzt reicht es aber, Simon.
4: Wir sollten das Gespräch an dieser Stelle besser abbrechen, Francis.
5: Gut. Dasselbe gilt im Übrigen auch für unseren Segeltörn.
4: Aha, ja, von mir aus gern. Was kümmert mich dein lächerlicher Segeltörn?
5: Gute Nacht, Simon.
4: Oh, was für ein verkorkster Spinner! Segelausflug! Aber was rege ich mich eigentlich auf? Morgen um diese Zeit ist alles vorbei.

0: Sowas. Schon wieder ein echter Fubar, was?
1: Ist ja auch kein Wunder. Du gibst dir einfach keine Mühe.
0: Doch, doch. Es will nur heute irgendwie nicht gelingen.
1: Ah, was? Ich weiß zwar nicht, wo du mit deinen Gedanken bist, aber ganz sicher nicht auf dem Kurs.
0: Naja, Matt, du weißt ja, die Arbeit frisst mich auf.
1: Ich kann sowieso nicht verstehen, warum du nicht mehr kürzer trittst. Du hast es doch schon längst nicht mehr nötig, arbeiten zu gehen. Deinem Handicap würde etwas weniger Arbeit auf alle Fälle guttun und ganz sicher auch deine Gesundheit. Du siehst in letzter Zeit ziemlich krank aus.
0: Esther braucht mich.
1: Mehr als du Esther brauchst?
0: Oh, was soll denn das jetzt wieder? Sind Suggestivfragen vor Gericht nicht verboten?
1: Was ist denn das da? Im Gebüsch?
0: Matt?
1: Ich fass es nicht.
0: Was hast du?
1: Wart mal, Simon. Ich glaube, ich hab da was gesehen.
0: Nein, warte. Matt, bleib weg von dem Gebüsch. Hör doch!
1: Wo denkst du hin? Den schnapp ich mir. Na, warte. Na, wen haben wir denn da?
2: Klar, nee, sehe ich genauso. Ich würde das auch wütend machen. Nee, aber das ist ja nur ein Gerücht. Jetzt stellt er mich nicht so rein, Aiden. Wer weiß, was da wirklich läuft.
3: Ich muss Mr. Brackman sprechen, hören Sie?
2: Moment bitte. Kann ich Ihnen helfen?
3: Ich muss Mr. Brackman sprechen, sofort. Es ist sehr wichtig.
2: Haben Sie einen Termin?
3: Nein, aber ich...
2: Ja, dann kann ich leider nichts für Sie tun.
3: Mr. Brackman!
2: Sir.
3: Es ist ungeheuer wichtig. Bitte lassen
2: Sir,
3: Sie mich zu Ihnen.
2: Sir, ich darf Sie bitten, hier nicht so rumzuschreien. Das hier ist die Chefetage.
3: Mr. Brackman! Verdammt nochmal, ich muss zu ihm, du bescheuerte Tippse. Es geht um Leben und Tod.
2: Sie beruhigen sich jetzt auf der Stelle, oder ich rufe den Sicherheitsdienst.
3: Hören Sie mir nicht zu, es geht um das Leben von Mr. Brackman.
1: Ah, da ist er ja. Mich hat er da was angeblinzelt im Gebüsch. Sieh mal.
0: Hä? Ich verstehe. Das ist doch einer deiner Gravurbälle, oder?
1: Sehr richtig. MK in goldenen Lettern. Die Dinger waren nicht billig, das kannst du mir glauben. Diesen kleinen Bengel hier hatte ich letzte Woche verloren oder vor 2 Wochen, naja. Jedenfalls hatte ich gleich bemerkt, dass mir einer fehlt und wie es der Zufall will, ist meine Sammlung jetzt wieder komplett.
0: Ja, also freut mich für dich, Matt. Vielleicht sollte ich mir auch mal ein paar gravierte Bälle zulegen.
1: Ja, sicher doch. Kannst du im Club machen lassen. Vielleicht würdest du dann auch wieder besser treffen. Und jetzt bin ich an der Reihe.
0: Gar nicht übel. Vielleicht ein halbes Eisen zu wenig.
1: Tja, das war's dann wohl mit dem Birdie. Zu dumm. Komm, wir machen mal eine kleine Pause.
0: Nein, lass uns das letzte Loch noch zu Ende spielen.
1: Na komm schon. Wir setzen uns nur einen Moment auf die Bank und trinken etwas. Ganz kurz.
0: Ach, na schön.
1: Ja. Kein wirklich gutes Wetter heute, wie? Vom Sunshine State merkt man jedenfalls wenig.
0: Mhm.
1: Und überhaupt ist das Grün für mein Empfinden ganz schön aufgespiked. Gut, dass heute endlich wieder gemäht wird. Du verhältst dich ziemlich merkwürdig, alter Knabe. Sonst machst du es mir nicht so einfach, dich zu schlagen. Und was mich am meisten wundert, es scheint dir egal zu sein.
0: Es ist doch nur ein Spiel.
1: Haha, nur ein Spiel. Für dich war es doch noch nie nur ein Spiel. Simon Brackman muss immer zeigen, wer der Boss ist. Ob im Job oder im Sport, du willst immer gewinnen.

0: Willst du einen Schluck Wasser?
1: Danke. Ich bin versorgt.
0: Sieh mal einer an. Du hast deinen alten Flachmann dabei. Jetzt ist mir auch klar, warum du so schlecht spielst.
1: Ja, ich muss zugeben, ab und zu mal ein Schlückchen, das ist gut für die Nerven. Willst du auch mal?
0: Danke, aber ich bleib beim Wasser. Hab heute noch Mandanten.
1: Gut, also, auf dein Wohl, alter Sportsfreund. Das weckt die Lebensgeister.
0: Wer war eigentlich der Bursche, der dich beim letzten Mal hier abgesetzt hat? Dein Sohn?
1: Was? Nein, das war Nielsen, mein Assistent. Normalerweise nehme ich immer ein Taxi.
0: Nielsen, wie? Kommt mir bekannt vor. Hast, glaube ich, schon mal von ihm erzählt, deiner Spitzenmänner.
1: Ja, das kann man sagen. Nielsen ist der Spitzenmann. Er hat meine Erwartungen bislang immer übertroffen. Und das ist, wie du weißt, alles andere als leicht. Der Junge erinnert mich ein bisschen an mich selbst, als ich in diesem Alter war. Er ist fleißig, ehrgeizig und hat immer die richtige Idee zur richtigen Zeit.
0: Oh, Simon Brackman lobt. Das gibt's nicht alle Tage. Hat dein Prachtkerl etwa auch an dem Verkauf eurer Tochtergesellschaft mitgearbeitet?
1: Ja, aber woher weißt du das?
0: Ich habe da irgendwas im Wirtschaftsteil der Times gelesen, glaube ich. Da ist der Name Nielsen aufgetaucht. Wenn ich mich recht erinnere, war er wohl maßgeblich am Erfolg des Verkaufs beteiligt.
1: Ja, richtig. Nielsen kann überzeugen wie kein Zweiter. So hat er es auch geschafft, unsere marode Tochter für einen unverschämt hohen Preis zu verkaufen. Die haben ihm förmlich aus der Hand gefressen.
0: Sehr gewieft.
1: Dummköpfe, sage ich dir.
0: Aber überzeugen konntest du auch schon immer ganz gut.
1: Ja, vielleicht. Aber in seinem Alter... Mit 35 fuhr ich zwar schon mit einem Porsche zur Arbeit, aber in meiner persönlichen Entwicklung steckte ich noch in den Kinderschuhen. Ach, Matthew, was gebe ich dafür, noch einmal jung und gesund zu sein? Die Zeit hat uns regelrecht überrollt. Jetzt sitze ich hier, am Ende meines Lebens, und mein Körper ist nur noch ein wandelndes Ersatzteillager.
0: Ersatzteillager?
1: Der Herzschrittmacher, der Defibrillator, die ganzen Stents, es ist grausam. Weißt du eigentlich, was ein Defibrillator ist?
0: Hab mich noch nie näher damit beschäftigt.
1: Ja, ging mir auch so. Und jetzt sitzt dieses kleine Metallkästchen unter meiner Haut, unterhalb meiner linken Schulter und ist durch ein Kabel direkt mit meinem Herzen verbunden. Er versetzt mir Elektroschocks, wenn mein Herz ungleichmäßig schlägt. Und damit fühlst du dich wie eine Menschmaschine. Eine Menschmaschine, die bis zu den Knien schon in der Erde steckt.
0: Na, resignierst du etwa schon? Alle diese Dinge sind doch gut für dich. Ihnen hast du dein Leben zu verdanken. Komm, alter Junge, lass es mal weiterspielen. Wer rastet, der rostet. Und für dich kann es ja nur noch besser werden, oder?
1: Besser werden?
0: Simon, was ist los mit dir?
2: Miss Clifton, was ist denn das für ein Lärm hier draußen?
3: Oh, verzeihen Sie, Mr. Nielsen, aber dieser Herr hier führt sich auf, als
4: ob... Mr. Nielsen, ich muss mit Mr. Brackman sprechen, sofort.
3: Soll ich den Sicherheitsdienst rufen, Mr. Nielsen?
2: Nein, lassen Sie mal, Miss Clifton. Nun, Mr.
4: Rogers, Frank Rogers, ich arbeite in der IT. Sie müssen mich zu Mr. Brackman bringen.
2: Aha, also, Mr. Rogers, es tut mir leid, aber Mr. Brackman ist im Augenblick nicht zugegen. Vielleicht kann ich Ihnen ja weiterhelfen.
4: Oh, verdammt!
3: Soll ich wirklich nicht besser...
2: Ach, schon gut, das ist nicht nötig. Kommen Sie, Mr. Rogers, wir unterhalten uns in Ruhe miteinander. Was auch immer Sie auf dem Herzen haben, ich denke, Sie können sich ebenso gut an mich wenden.
4: Das glaube ich kaum.
2: Na, wir werden sehen. Kommen Sie mit.
3: Mr. Nielsen, sind Sie sicher?
2: Es ist gut, Miss Clifton. Wir gehen in den Präsentationsraum.
3: Pff, verrückter Idiot. Nein, nicht du. Nein, so ein Typ, der hier gerade aufgekreuzt ist. Egal. Wo waren wir stehen geblieben? Genau. Ja, also ehrlich, da bin ich echt auch überfragt.
4: Ich danke Ihnen, Mr. Nielsen, aber
2: jetzt setzen Sie sich, Mr. Rogers. Entspannen Sie sich erstmal.
4: Danke. Es tut mir leid, dass ich Ihnen solche Umstände bereite.
2: Ach, halb so wild. Ich bin mir sicher, Sie haben Ihre Gründe. Keine Sorge, davon kommt nichts in Ihre Personalakte. Sie können ganz frei und offen sprechen.

0: Dafür bin ich Ihnen sehr dankbar, Mr. Nielsen. Aber was ich zu sagen habe, ist nur für Mr. Brackman bestimmt.
1: Naja, also, Mr. Brackman ist nicht hier. Er spielt freitags immer Golf und lässt sich normalerweise vorher nicht im Büro blicken, außer es findet ein Meeting statt. Und da ich sein Assistent bin, kenne ich Brackman ziemlich gut. Und offen gestanden, Sie hatten eben eine Menge Glück.
0: Inwiefern?
1: Ja, dass er nicht da war. Sie hätten sonst neben Ihrer Beherrschung auch noch Ihren Job verloren.
0: Aber es geht doch um ihn. Ich bin doch hier, um zu helfen.
1: Na, das macht für ihn keinen Unterschied. Er hält nicht viel von Menschen, die in der Hierarchie derart weit unter ihm stehen. Er würde sie nicht anhören. Ich hingegen schon.
0: Können Sie mir vielleicht seine Telefonnummer geben?
1: Sie werden verstehen, dass ich zuvor erfahren müsste, worum es geht. Mr. Brackman würde es missfallen, wenn ich seine Nummer an jeden x-beliebigen Mitarbeiter weitergäbe.
0: Aber...
1: Ach, Himmel, nun seien Sie doch nicht so verschlossen. Von mir haben Sie doch nichts zu befürchten.
0: Ich weiß nicht.
1: Hier, ich schlage vor, wir genehmigen uns einen kleinen Schluck Whisky. Der wird uns beiden gut tun.
0: Wir haben Whisky in unseren Präsentationsräumen?
1: Oh, eigentlich nur in diesem hier, weil er in der Nähe meines Büros ist. Ab und zu halten wir hier die ein oder andere außerplanmäßige Konferenz ab, wenn Sie verstehen. Aber das bleibt bitte unter uns. Kennen Sie sich mit Whisky aus, Mr. Rogers?
0: Naja, ein bisschen schon.
1: Glenfiddich Single Malt. Sagt Ihnen das was?
0: Ja, sicher.
1: Ja, aber ich wette, Sie kennen nur den 12- oder vielleicht den 15-Jährigen. Stimmt's? Aber das hier ist ein 30-jähriger Glenfiddich. Kostet gut und gerne $250.
0: Oh.
1: Hier, bitte, probieren Sie.
0: Danke.
1: Nicht so hastig, Mr. Rogers. Der Whisky sollte wenigstens die Zunge berühren. Und? Habe ich zu viel versprochen?
0: Ich danke Ihnen. Wirklich ein großartiger Whisky.
1: Ja, und er beruhigt die Nerven. Noch einen? So, und nun kommen wir mal zur Sache. Was wollen Sie von Mr. Brackman?
0: Naja, wo fange ich da an? Also, ich habe Mr. Brackman etwas mitgebracht.
1: Ja, das können Sie doch auch mir geben.
0: Nein, ich bezweifle, dass Sie das hier allen Ernstes haben wollen.
1: Um Gottes Willen!
0: Wie? Nein, ich will Ihnen damit doch nichts tun.
1: Mann, Rogers, was ist denn los mit Ihnen? Nehmen Sie die Knarre runter!
2: Mr. Nielsen, ist alles in Ordnung?
0: Glauben Sie mir, ich kann Ihnen alles erklären. Die Waffe ist nicht einmal geladen. Bitte.
1: Ja, Miss Clifton. Alles in Ordnung. Ich bin nur aus Versehen an den Knopf gekommen. Das ist alles.
2: Sind Sie sicher, Sir?
1: Ja. Falscher Alarm. Nun, Mr. Rogers, was haben Sie mit der Waffe vor?
0: Man hat mich beauftragt, Mr. Brackman zu erschießen. Mit dieser Waffe hier. Natürlich habe ich sie vorhin entladen. Ich wollte sie Mr. Brackman nur zeigen, um ihm klarzumachen, wie ernst die Situation ist. Er schwebt in großer Gefahr.
1: So ist das also. Wer hat sie denn beauftragt?
0: Weiß ich nicht. Wir hatten nur telefonischen Kontakt. Er nannte sich Mordecai.
1: Mordecai? Aha. Sehr merkwürdig.
0: Ich weiß einfach nicht mehr, was ich tun soll.
1: Tja, was gibt's denn da noch zu überlegen? Tun Sie es!
0: Was?
1: Ich meine, ziehen Sie das Ding durch und knallen Sie den alten Sack ab.
0: Ist das hier ernst?
1: Absolut.
0: Sind Sie dieser Mordecai?
1: Nein, das zwar nicht, aber ich muss zugeben, die Idee finde ich gut.
0: Sie sind es. Sie sind es.
1: Blödsinn, Rogers, denken Sie doch mal nach. Wenn ich Sie angerufen hätte, würde ich jeden Kontakt mit Ihnen scheuen. Ich müsste doch Angst haben, Sie könnten meine Stimme erkennen.
0: Sie haben recht. Aber haben Sie eine Ahnung, warum er sich Mordecai genannt hat?
1: Tja, keine Ahnung. Was bietet Ihnen dieser Typ denn?
0: Darüber will ich nicht sprechen.
1: Es ist auch völlig egal, was er Ihnen bietet. Ich lege 1 Million drauf.
0: Mit Verlaub, Mr. Nielsen, wollen Sie mich verarschen?
1: 2 Millionen. Ist mir gleich. Hauptsache, Sie tun es.
0: Das muss alles ein furchtbarer Albtraum sein. Haben Sie mir was in den Drink gemischt?
1: Ganz und gar nicht. Überlegen Sie doch mal. Es wäre das perfekte Verbrechen. Sie arbeiten in der IT, kennen Mr. Brackman nicht einmal. Niemand würde Sie verdächtigen.
0: Warum verlangt eigentlich jeder von mir, Brackman zu töten? Sind denn alle um mich herum wahnsinnig geworden?
1: Seien Sie bloß leise, Mr. Rogers. Niemand darf etwas erfahren. Los, trinken Sie noch einen kräftigen Schluck.
0: Ich kann es einfach nicht glauben. Sie sind doch sein engster Vertrauter. Warum zum Teufel wollen Sie ihn... Ich meine, warum möchten Sie...
1: Dass er sich eine Suite im Würmerhotel nimmt? Ich will Ihnen mal etwas erzählen über Mr. Brackman. Er ist ein rachsüchtiger, skrupelloser Schurke und ich hasse ihn. Er ist der Teufel. Wirklich. Sie wissen ja, dass unsere Firma mit allen möglichen Arten von Rohstoffen handelt. Wie zum Beispiel Öl, Kohle, Blei und...
0: Ja, ist mir bekannt.
1: So. Mr. Brackman betreibt in den Ländern, aus denen die Rohstoffe stammen, moderne Sklaverei. Es sind arme Länder und er erkauft sich die Schürfrechte dort mit Blut. Er arbeitet sogar mit Terroristen zusammen und setzt die Regierungen dieser Entwicklungsländer gezielt unter Druck. Er unterstützt afrikanische Krisengebiete mit Waffen im Tausch gegen Rohstoffe, führt dubiose Ölgeschäfte mit dem Iran und so weiter und so weiter. Und wissen Sie, warum er das alles tut? Warum? Warum? Weil er glaubt, er stehe über dem Gesetz. Der Mann hat keine Skrupel, kein Mitgefühl. Der ist eiskalt. Und mit einem solchen Menschen habe ich tagtäglich zu tun, muss seinen Anweisungen Folge leisten, muss mich ständig bei ihm einschleimen, um eines Tages mal seine Nachfolge antreten zu können. Ich bin schon so tief in seinen runzeligen Arsch gekrochen, dass ich mich bereits selbst wie Scheiße fühle.
0: Naja, immerhin hat er es geschafft. Als armer Junge aus einer Einwandererfamilie.
1: Genug, verschonen Sie mich. Ich muss mir solch dummes Gewäsch von diesem selbstverliebten Egozentriker oft genug anhören. Er vergisst nie, seine großartigen Leistungen hervorzuheben. Fragen Sie mal die Arbeiter in den Bleiminen von Südafrika, wie gut es Ihnen dank Mr. Brackman geht. Man muss ihn aufhalten. Ein greiser Idiot an der Macht eines Weltunternehmens. Ohne Vernunft, ohne Verantwortung. Das macht mich rasend. Es tut mir leid, wenn ich so aus der Haut fahre, aber Sie sehen ja, wie mich der momentane Zustand belastet.
0: Nur zu. Auch wenn ich nicht mal ansatzweise nachvollziehen kann, wie man einen Menschen so sehr hassen kann, dass man ihm den Tod wünscht.
1: Ja, weil Sie ihn nicht kennen. Jeder hier könnte Ihnen eine haarsträubende Geschichte über Brackman erzählen.
0: Tja, und selbst wenn. Also Mr. Brackman wird doch sowieso... Naja, er ist doch schon ziemlich alt und krank. Er wird doch sicher bald zurücktreten.
1: Wissen Sie, genau dieser Gedanke hat mich all die Jahre am Leben gehalten. Der alte Geier hat mir ja sogar mehr oder weniger offen gesagt, dass ich sein Nachfolger sein würde. Nur kam es bisher nicht dazu. Er hatte damals einen Herzinfarkt. Ich witterte schon meine große Chance. Aber wie durch ein Wunder erholte sich Brackman und saß eines Morgens wieder pünktlich in seinem Büro. Vor kurzem hatte er sogar noch einen Herzinfarkt. Den vierten! Wie viele Infarkte wird er noch überleben? Er wird bestimmt noch 100. Und ich warte und warte und warte und sterbe am Ende vielleicht noch selbst an einem Herzinfarkt. Ja, was für eine Ironie wäre das denn? Man muss diesen dreckigen alten Mann gewaltsam mit der Schaufel ins Grab prügeln. Sie würden uns allen einen unschätzbaren Gefallen erweisen.
0: Nein, das mache ich nicht.
1: Er ist ein Verbrecher und nichts kann ihn aufhalten, außer einer Pistole.
3: Alles in Ordnung?
4: Ich bin getroffen.
3: Simon, beruhig dich. Das war doch nur der Auspuff vom Rasentraktor.
5: Der was?
3: Ja, das Rohr scheint nicht ganz dicht zu sein.
5: Das kann doch nicht.
3: Was dachtest du denn, was das ist?
5: Nichts. Ich, hilf mir bitte mal.
3: Du bist heute wirklich hier ausgewechselt. Gefällt mir gar nicht. So, können wir jetzt weiterspielen?
5: Von mir aus. Einen kleinen Moment noch. Ich genehmige mir gerade noch mal einen Schluck.
3: Das scheint mir der Auspuff von diesem Rasenmäher ist nicht das Einzige, was hier nicht ganz dicht ist.
5: Spar dir deine billigen Witze.
3: Auch das noch. Mensch, Simon, so wird es heute nichts mehr. Ist es dein Handy?
5: Sicher, aber so wichtig wird es nicht sein.
3: Na also, Simon, du bist immer noch dran. Und bitte konzentrier dich bei diesem Dreif. Ja, dann geh von mir aus ran.
5: Okay. Brackman? Hallo? Wer ist denn da zum Kuckuck? Ah, Doc. Guten Tag. Was verschafft mir denn die Ehre? Haben Sie mal wieder schlechte Nachrichten für mich? Sie haben was? Soll das heißen, ich muss gar nicht... Doc, sind Sie sich im Klaren, was Sie da angerichtet haben? Ich dürfte gar nicht hier sein. Oh mein Gott, ich muss hier weg.
3: Simon?
5: Ich muss hier weg.
3: Simon, warte. Wo willst du denn hin? Simon!

0: Arsch und Zwirn, Aiden. Das wurde verdammt nochmal Zeit.
1: Freut mich auch, dich zu sehen, Pap.
0: Los, nichts wie weg hier.
1: Und wohin, wenn ich fragen darf?
0: Egal, einfach nur weg von hier.
1: Bitte sehr.
0: Na los doch!
2: Ja, ja! Wieso bist du so gestresst?
1: Bist du auf der Flucht oder so?
0: Frag nicht, fahr!
1: Gut, dann eben nicht.
2: Liegt das am Licht oder bist du irgendwie gelb im Gesicht?
0: Gelb? Aha, das muss wohl an dieser scheiß Musik liegen. Warum zum Teufel fährst du eigentlich mit meinem Wagen?
2: Du warst so aufgebracht am Telefon, da dachte ich mir, am schnellsten bin ich mit einem roten Flitzer. Ich habe also nur in deinem Interesse gehandelt.
0: Ah, du meinst wohl, du hast die Gunst der Stunde genutzt.
2: Ach, dir kann man es aber wirklich nicht recht machen, Papp. Jetzt hole ich dich extra am Golfclub ab, so wie du es wolltest, und trotzdem hast du was zu meckern.
0: Woher zum Teufel hast du überhaupt die Schlüssel?
2: Von deiner hochgeschätzten Sekretärin, Monika. Ja,
0: natürlich. Woher auch sonst?
2: Ach, Papp, nun hab dich mal nicht so. Du fährst den Wagen doch eh kaum noch. Und immer in der Garage rumstehen ist für einen Sportwagen wie diesen nun wirklich nichts.
0: Das entscheide ich und sonst niemand.
2: Doc Cunnings hat vorhin in der Firma angerufen. Ich hab ihm deine Handynummer gegeben. Hat er dich noch erreicht?
0: Ja, hat er.
2: Und, ist alles in Ordnung? Du hast in letzter Zeit viel abgenommen.
0: Es ist alles bestens.
2: Das freut mich.
0: Fahr mich ins Büro.
2: Ei, ei, Captain.
0: Ich muss heute noch einige dringende Telefonate erledigen. Wie komme ich aus der Sache nur wieder raus?
2: Wenn's so dringend ist, nimm doch das Handy.
0: Niemals! Es handelt sich um vertrauliche Themen. Nichts, was für deine Ohren bestimmt wäre.
2: Aha.
0: Aber wo fährst du überhaupt lang, Aiden? Bist du bekifft?
2: Nein, Pap. Heute mal nicht.
0: Du hättest links in die Rattlesnake Hamrock Road gemusst. Du fährst falsch.
2: Ich weiß. Beruhige dich, Pap. Das ist nicht gut für dein Herz.
0: Der Tamiami Trail führt doch sonst wohin.
2: Ich muss in der Gegend der Everglades noch eine Kleinigkeit erledigen. Und ich dachte mir, ich nehme dich kurzerhand mit. So ein kleiner Vater-Sohn-Ausflug tut unserer unterkühlten Beziehung vielleicht mal ganz gut.
0: Also, hast du mir nicht zugehört? Ich habe dringende Telefonate zu führen.
2: Doch. Ist mir bekannt.
0: Aiden, du wirst auf der Stelle umdrehen.
2: Es ist ja nur ein kleiner Umweg. Du wirst...
0: Oh, ich sollte dich windelweich prügeln. Windelweich!
2: Versuch's gar nicht erst, Pap. Dazu bist du nun wirklich nicht mehr imstande.
0: Ich fasse es nicht, dass du meine kostbare Zeit mit irgendwelchen Bummeleien vergeudest. Was hast du denn schon Wichtiges zu erledigen?
2: Das wirst du schon sehen.
0: Sag mal, willst du mich für dumm verkaufen? Du führst doch irgendwas im Schilde. Spuck's endlich aus.
2: Nur Geduld. Wir wollen doch nicht die Überraschung verderben, oder?
0: Zur Hölle mit deiner Überraschung! Ich hatte heute schon genug Überraschungen! Ich hasse Überraschungen!
2: Tja, ich denke, ich sitze am längeren Hebel. Oder willst du mich aus dem Auto schubsen?
0: Du bist ein Lump, Aiden! Ein dreckiger Lump!
2: Danke, sehr freundlich. Und nun lehnen Sie sich zurück und genießen Sie die Fahrt. Wir erreichen in Kürze unser Ziel.
0: Bragman hier. Mrs. Clifton, sagen Sie alle meine Termine für heute ab. Ja. Ja, auch den. Ist mir egal. Ich sagte, streichen Sie alle Termine, ohne Ausnahme, verstanden?
3: Und sagen Sie Nielsen Bescheid, dass ich ihn sprechen will, wenn ich wieder im Büro bin.
0: Ach, das weiß ich doch nicht später. Er soll auf mich warten. Wie? Das ist doch nicht mein Problem. Aha. Ja. Und noch was. Haben Sie meinem Sohn die Schlüssel für mein Auto gegeben? Beantworten Sie mir meine Frage. Ja? Aha. Dann danke ich Ihnen für die Ehrlichkeit. Sie sind gefeuert!
2: Da hat aber jemand schlechte Laune.
0: Ich hoffe, du hast einen guten Grund für diese Entführung.
2: Einen guten Grund, den habe ich versprochen. Einen sehr guten Grund.

0: So, da sind wir. Alle Mann von Bord.
1: Hey, wo sind wir?
0: Wir sind da.
1: Hier ist nichts als Sumpf und Pampa. Wen willst du denn hier bitte schön treffen?
0: Ich habe nicht gesagt, dass ich jemanden treffen will. Auch wenn das irgendwie zutrifft. Jetzt steig schon aus!
1: Soll der Blödsinn?
0: Aussteigen!
2: Nimm deine dreckigen Finger weg!
0: Na also, geht doch!
2: Ich verlange auf der Stelle eine Erklärung, sonst rufe ich die Bullen!
0: Die Bullen? Na dann viel Spaß!
1: Warum?
0: Wirst du gleich sehen.
2: Verdammt nochmal, kein Empfang!
0: Siehst du?
2: Was willst du, Aiden?
0: Was will ich wohl? Wonach verlangt es uns Menschen?
1: Geld? Willst du Geld?
0: Falsch, verdammte Scheiße! Geld! Du glaubst, ich will Geld? Mit Geld kann man in deiner Welt alle Probleme lösen. Stimmt doch, oder? Geld!
1: Ja, was denn dann?
0: Ich will, dass du mir endlich zuhörst. Nur einmal in deinem Scheißleben musst du mir zuhören, kapiert?
1: Du bist nicht bei Trost.
0: Oh doch, Vater! Vater! Wieso fühlt es sich so komisch an, dich so zu nennen? Warum nur? Weil ich wünschte, ich könnte mir die Pulsadern aufschneiden und so die Hälfte meines Blutes aus mir rauswaschen, die dir gehört. Weil mir jeden Morgen das Gefühl die Kehle hochkriecht, dass ich nicht genug für dich bin.
1: Also da redest, sind die Worte eines Geisteskranken.
0: Richtig. Zum ersten Mal fühle ich mich von dir verstanden. Ich bin geisteskrank. Dank dir, Vater. Du hast mich krank gemacht, weil du dich einen Scheiß um mich kümmerst. Weil ich dir peinlich bin. Weil du mich verleugnest. Weil du dir wünschst, ich wäre nie geboren worden. Und warum? Nur weil ich nicht der Sohn bin, den du wolltest. Weil ich nicht zu deiner Welt passe. In deine kleine Kiste ohne Luftlöcher. Und deshalb hast du mich sogar aus dem Gesellschaftsvertrag streichen lassen.
1: Woher?
0: Das Gerücht macht heute Morgen die Runde. Aber wie ich an deiner Reaktion sehe, ist es mehr als ein Gerücht. Das ist der Gipfel der Demütigung. Aber nicht nur mir gegenüber. Du hast außerdem das Versprechen gebrochen, das du Mom gegeben hattest. Und alles nur, weil ich anders bin. Weil ich andere Ideale habe.
1: Die Ideale eines Landstreichers.
0: Ich bin Musiker, Dad. Musiker.
1: Oh, jetzt fängt er schon wieder damit an. Musiker, Musiker. Das ist doch kein Beruf. Musik bringt dich nirgendwo hin. Und deine Musik schon gar nicht.
0: Woher willst du das wissen? Was für Musik habe ich denn gemacht, hä?
1: Ach.
0: Sag es. Nur zu. Sag es, Dad. Welche Musik war es?
1: Ach, was weiß ich. Als ob es jetzt darauf ankäme.
0: Jazz, Dad. Es ist Jazz. Du weißt nichts von mir.
1: Oh, traurig, wirklich jammerschade. All diese vertane Zeit meines Lebens, die ich nicht damit verbracht habe, Jazz zu hören. So, jetzt hattest du deine 5 Minuten Theatralik. Können wir das Familienalbum bitte wieder schließen?
0: Oh ja, heute wird sich ein Kapitel schließen.
1: Was? Um Gottes Willen, Aiden, was hast du mit dem Ding vor?
0: Ich halte das nicht mehr aus. Du hast mein Leben zerstört, hast meine Kindheit und meine Jugend auf dem Gewissen. Aber meine Zukunft...
1: Hey, pack die Knarre weg! Du bist ja völlig von Sinnen! Mein Herz!
0: Oh, dein Herz! War das der Grund, warum nicht der Doktor sprechen wollte? Ist es schlimmer geworden? Dein armes, krankes Herz!
1: Damit kommst du niemals durch! Man wird dich fassen! Du wirst...
0: Keine Sorge! Ich habe mir das sehr gut überlegt und sorgfältig geplant. Sobald ich dich abgeknallt habe, werfe ich deinen toten Körper in die Sümpfe. Die Alligatoren werden nicht viel von dir übrig lassen. Man wird dich erstens hier nicht vermuten, zweitens hier nicht suchen und drittens niemals finden.
1: Aber meinen Wagen wird man finden. Sie werden rauskriegen, dass
0: deinen
1: du...
0: Wagen? Wieso? Mit dem fahre ich gleich wieder zurück in deine Garage. Und da kann er dann auf dich warten. Ich darf ja auch eigentlich gar nicht mit deinem Auto fahren. Aber diesmal geht das doch in Ordnung, oder? Hat ja keiner mitgekriegt, nicht wahr?
1: Doch. Meine Sekretärin.
0: Etwa die, die du eben gefeuert hast? Die wird ganz schlecht auf dich zu sprechen sein. Außerdem habe ich ohnehin einen besseren Draht zu Monika. Oder für dich, Miss Clifton. Sie wird mich nicht belasten.
2: Aber Aiden...
0: Halt's Maul, Pap! Und mach dich bereit zu sterben.
3: Ist alles okay? Ich bin Frank Rogers, Mr. Brackman. Ich habe gesehen, wie sie dieser Mann bedroht hat. Da habe ich versucht, ihm die Pistole aus der Hand zu schießen. Verflucht ihn. Ich glaube, ich habe ihm in den Unterleib geschossen. Verdammt. Wir müssen sofort einen Krankenwagen rufen.
4: Den
2: Krankenwagen? Ja. Ja doch, mein Handy. Mein Handy. Helfen Sie mir bitte hoch.
3: Moment, ich lege erstmal die verdammte Pistole weg, bevor sie noch mehr Schaden anrichten kann. So, ich halte sie.
2: Verdammt. Ich glaube, ich habe mir den Knöchel verstaucht.
3: Können Sie stehen?
2: Nein, das geht nicht. Lassen Sie mich wieder runter.
3: Was wollte dieser Mann überhaupt von Ihnen?
2: Keine Ahnung. Mein Geld wahrscheinlich. Auf jeden Fall braucht er jetzt Hilfe. Verflixt. Mein Akku ist leer. So nicht. Haben Sie ein Handy dabei?
3: In meinem Auto.
2: Dann holen Sie es her, Mr. Rogers. Schnell. Wir müssen uns beeilen.
3: Halten Sie durch. Ich hole Hilfe.
2: So. Da hat sich das Blatt wohl ganz unerwartet gewendet. Eben wolltest du mir noch den Kopf von den Schultern ballern und jetzt? Ich genieße jede Sekunde deiner Qualen, Aiden. Du hast es verdient zu leiden. Du wolltest mich umbringen. Deinen eigenen Vater. Ich hätte mich selbst dir nicht zugetraut. Du weißt, dass ich all meine Feinde bestrafe. Aha, deine Waffe. Die nehme ich lieber an mich. Kinder sollten mit so etwas nicht spielen. Ein mieses Fabrikat. Ich werde dir einen Gefallen tun und dich mit einer edleren Waffe erschießen. Zum Glück weiß ich aus sicherer Quelle, dass sich im Gehäuse dieses Smith & Wesson noch eine Patrone befindet.
0: Nein, warte. Das wird dich. Alter, nicht.
2: Ich. Der Vater hat's gegeben. Der Vater hat's genommen.
3: Mr. Brackman? Mr. Brackman, was ist passiert? Mein Gott. Er ist tot. Was haben Sie nur getan?
2: Notwehr. Es war Notwehr. Ich hatte keine andere Wahl. Er hat mich erneut bedroht.
3: Ich glaube Ihnen kein Wort.
2: Wirklich?
3: Glauben Sie, Sie können mich verarschen? Der Mann war völlig wehrlos.
2: Ja, er hat mich darum gebeten. Er hatte so große Schmerzen.
3: Halten Sie die Fresse, das war ein kaltblütiger Mord.
2: Es war mein gutes Recht.
3: Schnauze, jetzt geben Sie mir die Waffe.
2: Bitte sehr. Sie nützt Ihnen ohnehin nichts mehr.
3: Seien Sie endlich still und rühren Sie sich nicht von der Stelle, verstanden? Ich muss nachdenken. So eine verfluchte Scheiße, der ist tot und ich habe keinen Empfang. Scheiße! Wer war das überhaupt? Hat er nicht irgendwo eine Brieftasche? Aber er muss doch... Ach, hier ist sie. Aiden Brackman? Das war... Sie haben... Sie haben ihren eigenen Sohn erschossen? Was sind Sie für ein krankes Schwein?
2: Sie verstehen nichts. Rein gar nichts. Er wollte mich töten. Die kleine Maus dachte, sie könnte es mit der Katze aufnehmen.
3: Moment mal, was haben Sie gesagt?
2: Nichts. Vergessen Sie es.
3: Das waren Sie. Die ganze Zeit über. Mordecai. Sie sind Mordecai?
2: Wer soll ich sein? Mordecai?
3: Aber das ergibt doch alles gar keinen Sinn. Warum um alles in der Welt wollten Sie, dass ich Sie umbringe?
2: Ich? Ich habe keine Ahnung, was Sie für Drogen genommen haben.
3: Sie haben mich gestern Abend angerufen und erpresst. Jetzt erkenne ich Ihre Stimme. Sie sind der Erpresser und das Opfer. Sie sind Mordecai.
2: Sie sind verrückt. Überlegen Sie doch mal, was Sie da sagen.
3: Nur Sie konnten all die Informationen über mich in Erfahrung bringen. Und diese Sache mit der Maus. Genauso einen Irrsinn hat Mordecai von sich gegeben.
1: das ist doch nur seine Redensart.
3: Unfassbar. Sie hätten beinahe mein Leben zerstört. Nielsen hatte völlig recht.
1: Nielsen?
3: Mit jedem seiner Worte hatte er recht.
1: Woher kennen Sie Nielsen?
3: Ich glaube, Sie haben mir einiges zu erklären, Mr. Brackman. Aber vorher werde ich Ihren armen Sohn mit meiner Jacke abdecken. So. Und jetzt erzählen Sie mal schön der Reihe nach. Und bitte fühlen Sie sich nicht unter Druck gesetzt, nur weil ich eine Waffe auf Sie richte.
1: Wenn Sie glauben, Sie können mich damit einschüchtern. Bitte. Zuerst will ich aber wissen, was Sie mit Nielsen zu schaffen haben.
3: Alles zu seiner Zeit, Mr. Brackman. Oder soll ich Mordecai sagen?
1: Na schön, ich habe Sie angerufen. Na und?
3: Erzählen Sie mir nichts, was ich schon weiß. Warum haben Sie das getan?
1: Bitte schön. Sie geben ja doch keine Ruhe. Ich hatte in diesem Jahr einen stummen Hinterwandinfarkt wegen eines verstopften Bypasses. Die Operation war gut verlaufen, doch dann bekam ich plötzlich Bauchschmerzen und meine Haut wurde gelb. Mein Hausarzt diagnostizierte Gelbsucht und schickte mich sofort ins Krankenhaus. Dort machte man ein CT. Später sagte mir mein Arzt, die Ursache für meine Schmerzen und die Gelbsucht sei ein Tumor. Er sei in einem fortgeschrittenen Stadium und hätte sich schon auf andere Organe ausgebreitet. Ich bekam Schmerzmittel und er bot mir eine riskante Operation an. Aber im Grunde teilte mir mein Arzt mit, dass man nicht mehr viel für mich tun könne und dass ich wohl nur noch wenige Wochen zu leben hätte. Das war mein Todesurteil. Die OP lehnte ich natürlich ab. Ich wollte meine letzten Tage auf Erden nicht im Krankenhaus verbringen.
3: Weiter.
1: Sie können sich nicht vorstellen, was für Gedanken einem in einem solchen Moment im Kopf kreisen. Ich konnte es einfach nicht verstehen, warum jemand wie ich, der die Welt verändert hat, sterben muss, während andere Menschen, die es zu nichts gebracht haben, einfach so weiterleben dürfen.
3: Ihre beruflichen Errungenschaften machen Sie auch nicht zu einem besseren Menschen.
1: Was wissen Sie schon? Ich wollte nicht auf diese Weise sterben. Krankenhaus. Nach ewig langem Siechtum und quälenden wie in nutzlosen Behandlungen langsam krepieren. Das habe ich nicht verdient, nachdem ich mein ganzes Leben hart dafür gearbeitet habe, ganz zu stehen.
3: Warum haben Sie sich dann nicht einfach selbst umgebracht?
1: Ganz einfach. Ich habe zu viel Respekt vor mir selbst, um derartiges zu tun.
3: Sie meinen, Sie waren zu feige?
1: Nein, das meine ich nicht. Ich habe einen würdevollen Abgang verdient, der für meine Person angemessen ist.
3: Umgebracht zu werden erscheint Ihnen angemessen?
1: Ja, äußerst angemessen. Umgebracht wie John F. Kennedy oder Martin Luther King. Amerikanische Helden. Unsterblich geworden durch ihren tragischen Tod. Ja. Und so reift in mir der Plan, jemand ausfindig zu machen, der mich umbringt.
3: Und warum ausgerechnet ich?
1: Oh, ich hatte Sie zunächst gar nicht im Sinn. Ich kannte Sie bis vor kurzem nicht einmal, Mr. Rogers. Ich dachte zunächst an meine offensichtlichen Feinde. Menschen, die ich aufs Kreuz gelegt habe. Davon gab es und gibt es schließlich genug. Aber einerseits war die Auswahl an potenziellen Attentätern unüberschaubar. Und andererseits fiel mir nicht ein, wie ich sie auf die Schnelle dazu bringen sollte, mich umzubringen. Es musste aber eine schnelle und einfache Lösung her.
3: Und diese schnelle und einfache Lösung war ich.
1: Immerhin haben Sie mich über einige Jahre hinweg ganz schön verarscht. Und so etwas lässt sich Simon Brackman nicht gefallen. Schon gar nicht von einem Niemand.
3: Wie sind Sie mir auf die Schliche gekommen? Sie kannten mich doch gar nicht.
1: Trotz der schrecklichen Diagnose, oder vielleicht auch gerade wegen der schrecklichen Diagnose, habe ich mich vollkommen in meine Arbeit gestürzt. Ich war den ganzen Tag im Büro und nahm mir Dutzende von Akten vor. Ich überarbeitete den Gesellschaftsvertrag und kontrollierte die Bilanzen der letzten Jahre. Beim Durchsehen fand ich plötzlich gewisse Unregelmäßigkeiten. Da ich Computern und der ganzen Technik nicht traue, überprüfte ich per Hand ein paar Abrechnungen und Tabellen. Und tatsächlich konnte ich exponentiell wachsende Fehlkalkulationen nachweisen. Erst waren es nur ein paar Stellen hinter dem Komma, aber mein Instinkt sagte mir, dass irgendetwas nicht mit rechten Dingen zuging. Und ich hatte recht.
3: Dennoch hätte jeder dafür verantwortlich sein können.
1: Eben, jeder war verdächtig. Ich wusste nicht, wem ich trauen kann, also beschloss ich, keinen Untersuchungsausschuss einzuberufen, sondern alles selbst unter die Lupe zu nehmen. Und nachdem ich alle Schwachstellen untersucht hatte, war Ihre Division die einzig mögliche Keimzelle für diesen Coup. Ich durchforstete sämtliche Personalakten Ihrer Abteilung und letztendlich war klar,
4: dass nur Sie genug Grips besaßen, so ein Ding zu drehen. Ich habe Sie beschatten lassen. Sie haben ein sehr teures Auto gekauft, Mr. Rogers. Bei Ihrem mittelmäßigen Gehalt eine äußerst verdächtige Investition.
3: Das Geld für das Auto hätte ich ebenso geerbt haben können. Wo ist der Beweis?
4: Der Beweis?
3: Am Telefon haben Sie ausdrücklich erklärt, Sie könnten meine Tat beweisen.
4: Ja? Ach so, der Beweis. Ja, das war ein Bluff.
3: Ein Bluff?
4: Ich musste bluffen, da ich absolut nichts Stichhaltiges gegen Sie in der Hand hatte. Es gibt absolut keine Möglichkeit, Ihre Tat zu beweisen.
3: Sie haben gar keinen Beweis?
4: Nicht den geringsten.
3: Sie durchtriebene Drecksau.
4: Sie können erstaunlich gut fluchen. Aber sehen Sie es mal so. Sie schulden mir einen ganzen Batzen Geld.
3: Nur wegen des Geldes wollten Sie mich zum Mörder machen?
4: Unter anderem ja. Aber mein Plan geriet aus den Fugen, als ich meine Diagnose als falsch herausstellte.
3: Wie bitte?
4: Ja, ich war auch überrascht. Alle Figuren waren am richtigen Ort postiert, bereit zum Schachmatt. Ich war darauf gefasst, jeden Moment aus dem Nichts erschossen zu werden. Und dann erhielt ich einen Anruf von meinem Arzt.
3: Offenbar ein Wunderheiler.
4: Nein, nein. Ganz im Gegenteil. Ein Scharlatan ist er. Die Ursache für meine Gelbsucht und die Bauchschmerzen sind harmlose Gallensteine.
3: Was? Wie kann das sein?
4: Offenbar eine Verwechslung. Mein Arzt bekam die falschen Ergebnisse zugeschickt. Die Symptome waren wohl deckungsgleich, sodass er den Irrtum zunächst nicht bemerkt hat. Keine Ahnung, wie es genau abgelaufen ist. Ich denke, Sie verstehen, dass ich da nicht weiter nachgefragt habe, so wie ich da stand. Auf dem Golfplatz. Mit einem Mal eine Zielscheibe wider Willens. Ich geriet in Panik, weil ich befürchtete, jederzeit von Ihnen erschossen zu werden. Aber Sie waren gar nicht vor Ort, oder?
3: Richtig. Im Gegensatz zu Ihnen hatte ich Skrupel.
5: Er ist ein Verbrecher und nichts kann ihn aufhalten. Außer einer Pistole.
3: Vergessen Sie es, das ist Wahnsinn.
5: Mr. Rogers, denken Sie an die Kinder in den Bleiminen. Wenn ich diese Firma übernehme, werde ich Esther zu einer Firma machen, für die Integrität kein Fremdwort ist. Ich meine, falls Sie es doch tun sollten. Ich stehe zu meinem Wort.
3: Und Sie haben mein Wort, dass ich keiner Menschenseele von unserem Gespräch erzählen werde. Dennoch. Ich werde es nicht tun. Ich kann es nicht tun.
5: Nichts für ungut. Ich bewundere Ihre Haltung, auch wenn ich es ein bisschen schade finde. Haben Sie eine Frau oder eine Freundin, Rogers?
3: Eine Freundin, ja. Warum fragen Sie?
5: Eine hübsche, nicht wahr? Ja, solche Frauen wollen unterhalten werden, das sage ich aus eigener Erfahrung. Wollen Sie die Kleine heiraten?
3: Schon. Ich hatte mir schon immer gewünscht, Sie eines Tages zu heiraten.
5: Na bestens. Ich spendiere Ihnen eine Hochzeitsreise. Waren Sie schon mal in Venedig? Ich könnte Ihnen einen alten, romantischen Palazzo mit Blick auf einen der kleinen Kanäle besorgen.
3: Bitte, Mr. Nielsen, keine unmoralischen Angebote mehr. Das waren genug für heute. Und ich werde auf keinen Fall schwach.
5: Mann, Sie sind wirklich ein Sturkopf, Rogers. Gefällt mir, auch wenn mir ein toter Brackman mehr gefallen würde. Kommen Sie, ich begleite Sie nach draußen und vergessen Sie Ihre Waffe nicht.
3: Die wollen Sie nicht zufällig behalten, oder?
5: Na, behalten nicht, aber ansehen würde ich mir das gute Stück schon mal gerne.
3: Bitteschön, das Magazin habe ich in der Hosentasche. Es wollte ja nicht aus Versehen zum Mörder werden.
5: Hm. Smith & Wesson. Aha, eine Target Champion. Eigentlich eine Sportwaffe, aber gerade deshalb leicht zu handhaben. Na hoppla, da war aber jemand nachlässig. Sowas kann schnell ins Auge gehen.
3: Tja, interessant. Aber nicht mehr wichtig.
5: Hier, Mr. Rogers, die gehört Ihnen. Was auch immer Sie damit anfangen möchten.
3: Ich danke Ihnen für den Whisky. So einen trinkt man nicht alle Tage. Und richten Sie der Sekretärin bitte aus, dass ich es nicht so gemeint habe. Das mit der bescheuerten Tipse, meine ich.
5: Ja, das werden Sie ihr mal schön selbst sagen.
3: Sie sehen, Mr. Brackman, ich hatte den festen Entschluss, Sie zu warnen. Dann hatte ich diese Autopanne und kam viel zu spät zum Golfplatz. Ich sah Sie nur noch in einen Wagen steigen und wegfahren. Ich folgte Ihnen, aber verlor Sie auf halber Strecke. Hat etwas gedauert, bis ich Sie wiederfand. Wer fährt schon in die Sümpfe? Inzwischen wünschte ich hätte Sie nie gefunden.
4: Sehr reizend von Ihnen.
3: Denn dann wären Sie jetzt vermutlich tot, erschossen vom eigenen Sohn. Nicht einmal Ihre Sippe hält zu Ihnen, Mr. Brackman. Und ich wäre ein reicher Mann. 2 Millionen von Ihrem ach so loyalen Assistenten Nielsen für einen Mord, den ich noch nicht einmal hätte ausführen müssen. Ihr Sohn hätte das erledigt. Ich hätte heute einfach im Bett bleiben sollen.
4: Sie haben mein Mitgefühl, Mr. Rogers.
3: Halten Sie die Klappe, Bregman. Nielsen hat nicht übertrieben, Sie sind blanker Abschaum.
4: Was Nielsen angeht, da habe ich mich ernsthaft getäuscht. Ich werde ihn zur Rede stellen müssen.
3: Sie gehen davon aus, den heutigen Tag zu überleben?
4: Gut, dass Sie das fragen. Ja, davon gehe ich aus. Ich denke, es ist Zeit für das Grand Finale, Mr. Rogers.
3: Oh, Scheiße.
4: Ja, Mr. Rogers. Sie haben mich leider nur zur Hälfte entwaffnet. In weiser Voraussicht hatte ich Aidens Waffe an mich genommen.
3: Wollen Sie mich etwa auch umbringen?
4: Es lässt sich wohl nicht vermeiden. Zeugen sind immer lästig.
3: Bitte, Mr. Bregman, ich habe Ihnen doch nichts getan.
4: Noch nicht, Mr. Rogers. Doch nun sind die Rollen wieder gerecht verteilt. Die kleine Maus winselt und bettelt um ihr Leben. Wird die Katze Sie verschonen?
3: Bitte.
4: Die Antwort lautet nein.
2: Ha! Was ist das denn?
3: Hören Sie auch.
2: Verdammt! Das gibt's doch nicht!
3: Geben Sie her. Her damit, Dreckschwein. Aha. Dachte ich mir doch. Platzpatronen.
4: Verdammter Mist. Aiden, dieser Nichtsnutz. Er war sogar zu dumm, echte Patronen zu benutzen.
3: Er war nicht zu dumm. Er war wahrscheinlich zu gutherzig. Im Gegensatz zu Ihnen hätte er es offensichtlich nicht übers Herz gebracht, Sie zu erschießen. Er wollte Ihnen wohl nur einen Schrecken einjagen, warum auch immer. Oder er hat gehofft, Sie würden an einem Herzinfarkt sterben.
4: Das sehe ich ähnlich. Dieser feigen Memme.
3: Sie haben noch immer nichts begriffen. Er war Ihr Sohn. Jetzt reißt mir allmählich der Geduldsfaden. Sie am Leben zu lassen, wäre eine weitaus größere Sünde, als Sie umzubringen.
4: Wie wollen Sie mich denn umbringen, hä? Nur zu. Nehmen Sie die Smith & Wesson. Das Magazin ist leer. Es befanden sich 2 Patronen im Gehäuse. Eine haben Sie auf Aiden abgefeuert und die andere? Naja, Sie wissen ja.
3: Stimmt. Sehr clever von Ihnen. Sie haben das alles gut durchdacht und doch ist Ihnen ein kleiner, aber alles entscheidender Fehler unterlaufen. Es waren tatsächlich 2 Patronen im Magazin. Aber eine war bereits im Lauf. Eine zufällige Entdeckung, als Nielsen die Waffe noch einmal ohne Magazin durchlud. Sie kullerte ihm einfach entgegen. Die 3. Patrone.
4: Was? Das ist... Sie blöffen doch nur.
3: Schon möglich. Wollen Sie es darauf ankommen lassen? Oder gestehen Sie sich ein, dass auch der große Mr. Bregman fehlbar ist?
4: Aber ich hatte doch... Das Magazin... Verflucht, ich weiß das nicht mehr.
3: Sie wissen es nicht mehr. Ganz genau.
4: Selbst wenn Sie noch eine Patrone im Lauf hätten, Sie würden mich nicht erschießen. Sie können keinen Menschen erschießen. Ihre Worte!
3: Warum nicht, Mr. Bregman? Haben Sie noch nie erlebt, dass am Ende die Maus die Katze frisst?

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0: Ach ja, Ortsschilder. Üblicherweise begrüßen diese Dinger einen mit warmen Worten.
1: Herzlich willkommen in Colfax, Arizona.
0: Zum Beispiel. Oder?
1: Guten Aufenthalt in Mistbog County.
0: Ja, so läuft das. Aber nicht hier, nicht an diesem Ort. Die ursprüngliche Einwohnerzahl auf dem Schild, 2765, die ist durchgestrichen worden und auf eine etwas verlorene 1 reduziert. Und das einzig warme Hallo an Reisende ist ein auf den Asphalt geschmiertes Willkommen in der Hölle. Willkommen in Centralia.

0: Verdammt.
1: Wie in jeder Stadt gibt es auch in Centralia einen Gesetzeshüter. Das bin ich. Auch wenn dieser Schlagmensch im Normalfall eher nicht mit freiem Oberkörper und der Hose seiner Sheriffs-Uniform schläft. Und mit Stiefeln.
2: Oh nein.
1: Tja, der Drei-Wecker-Lauf. Das ist mein morgendlicher Frühsport. Es gibt auch eine Belohnung neben Wecker 3. Eine Whiskyflasche. Ich schaff's mit einer Handbewegung. Dem einen stopfe ich das Maul und dem anderen öffne ich den langen Hals.
3: Sheriff Keller meldet sich zum Dienst. Yes, yes. Ich diese Montage hasse.
4: Einen wunderschönen Donnerstagmorgen, Pennsylvania. Hm? Hier ist Ricky Morgan.
3: Oder Donnerstag.
4: Mit eurer
3: Was auch immer.
4: Und falls ihr uns gerade unter der Dusche hören solltet, tanzt bei der nächsten Nummer nicht allzu heftig auf der Seite. Vorsicht, Rutschgefahr.
3: Oh, was ist denn das für Hottentottenmusik? Kann man denn nicht einmal morgens in Ruhe duschen? Mit Simon und Garfunkel meinetwegen.
1: Als ich wie ein begossener Pudel aus der Kabine rauskletter? Oh, da fällt mir was auf. Nicht nur das Gedudel aus dem Radio ist komisch. Tja, Hose und Stiefel hätte ich vor der Dusche vielleicht ausziehen sollen. Sollte mir mal eine andere Belohnung für meinen Drei-Wecker-Lauf überlegen.

0: aufwachen.
1: Ich bin hellwach.
0: Natürlich.
1: Was? Hey, kann ich Ihnen helfen, Miss?
0: Ich suche den Sheriff dieses Ortes. Haben Sie eine Ahnung, wo ich ihn finden kann?
1: Der unwiderstehliche Charme von Frauen mit Humor.
0: Oh, die unendlichen Selbstgespräche von Betrunkenen in Uniform.
2: Ich suche den Sheriff dieses Ortes. Haben Sie eine Ahnung, wo ich ihn finden kann?
3: So was hat man auch nicht alle Tage. Eine Lady mit Humor.
2: Gibt es kein Bundesgesetz, das Alkohol während der Dienstzeit verbietet?
1: Was? Was war denn das jetzt?
0: Was meinen Sie?
1: Dieses Geräusch. Haben Sie nicht auch so ein komisches Déjà-vu-Gefühl?
0: Vielleicht sollten Sie das mit dem Trinken sein lassen. Scheint Ihnen nicht gut zu bekommen.
1: Dann kann ich auch gleich mit dem Atmen aufhören. Na schön, was wollen Sie?
0: Ihren Job.
1: Wie bitte?
0: Andrea Malvi, Ihre Amtsnachfolge.
1: Tatsächlich? Tja, ich habe jemanden mit,
0: eher männlichen Geschlechtsteilen erwartet?
1: Ja.
0: Sie werden lachen. Das ging mir ähnlich.
1: Nun gut. Gehen wir in mein Büro. Wollen Sie einen Kaffee?
0: Das ist Ihr Büro?
1: Wieso? Gefällt Ihnen was nicht?
0: Das wäre noch untertrieben.
1: Was ist jetzt mit Kaffee?
0: Haben Sie hier auch eine saubere Tasse? Dann lieber nicht.
1: Sie sieht sich missbilligend um und öffnet einen der Aktenschränke. Diese Hexe sieht sich in meinem Reich um, als wäre sie ein verdammter Kammerjäger. Schnüffelt durch die Schränke. Verdammt, ich hätte das Altglas daraus tun sollen.
0: Sind diese Flaschen irgendwelche Beweisstücke? Immerhin wird die Aktenübergabe schnell vonstatten gehen.
1: Ja, aber wenn Sie denken, Sie könnten den Pfand kassieren, haben Sie sich geschnitten. Moment, Andy.
0: Ja?
1: Mir wurde gesagt, mein Nachfolger heißt Andy.
0: Tatsächlich.
1: Ja. Andy gleich Andrea, schon klar. Wollte nur anmerken, dass ich das ja nicht wissen konnte.
0: Natürlich konnten Sie das nicht wissen, Sheriff A.D. Keller. Sie haben ja keine Wahlveranstaltung besucht oder sich bei der Versammlung der ehemaligen Einwohner von Centralia gezeigt. Vielleicht waren Sie ja einfach zu beschäftigt, diese brodelnde Metropole hier zu befrieden. Böse Zungen meinten aber, Sie hätten den Wahltermin schlichtweg vergessen.
1: Buddha sagt, auch böse Zungen sprechen manchmal die Wahrheit.
0: Buddha?
1: Ja. Buddha sagt auch, nicht jeder, der einen Kater hat, ist tierlieb.
0: Wir sollten diese Sache möglichst schnell hinter uns bringen. Sie könnten mir vielleicht noch die Stadt zeigen.
1: Bitte was?
0: Sie könnten mir die Stadt zeigen.
1: Dann schauen Sie doch aus dem Fenster.
0: Herrgott, stellen Sie sich nicht so an, Keller. Geben Sie sich wenigstens zum Abschied etwas Mühe.
1: Und auf der anderen Straßenseite sehen Sie noch mehr Häuser, in denen niemand mehr wohnt. Ebenso ein Block weiter. Tja, und wenn wir hier nach links abbiegen, bietet sich Ihnen derselbe Anblick. Und dahinter und davor und daneben und darüber praktisch das Gleiche. Keine Menschenseele in Centralia, seitdem die unterirdischen Kohleadern Feuer gefangen haben und die Regierung den Ort räumen ließ.
0: Es gibt nichts Wichtiges, was Sie mir sagen können?
1: Die Treffpunkte der Jugendgangs, Clubs, in denen Drogen gehandelt werden, die Kinos, die auch Kinder in schmutzige Filme reinlassen. Hören Sie, diese Stadt ist tot. Was wollen Sie noch wissen?
0: Wo sind die Stellen, an denen die Verbrennungsgase an die Oberfläche treten? Gibt es Hotspots, an denen Hitze an die Oberfläche dringt? Straße, Leitungen und Häuser bedroht? Gab es Probleme mit den sicherlich vorhandenen Schaulustigen und Geisterstadttouristen, die Eigentum entwenden oder ihre eigene Gesundheit gefährden?
1: Der Reihenfolge nach. Weiß nicht, keine Ahnung, ist mir egal. Hören Sie, dieser Posten ist nur Fassade. Warum braucht eine tote Stadt einen Sheriff, hä?
0: Aus Nostalgie. Weil die Menschen an ihrer Stadt hängen und sie noch nicht aufgeben wollen. Weil es schwer ist, etwas aufzugeben, das man liebt. Zwei Straßen weiter hat meine Familie gewohnt.
1: Oh, tut mir leid, das wusste ich nicht. Muss eine schwere Zeit gewesen sein.
0: Ach, tun Sie jetzt nicht so, als ob Sie das interessieren würde. Fahren wir zurück ins Büro, damit wir diese Sache endlich hinter uns bringen.
1: Und? Jetzt vielleicht einen Kaffee?
0: Nein, danke. Ich will Sie auch gar nicht aufhalten. Sie wollten bestimmt packen.
1: Packen?
0: Ja. Jetzt, wo ich hier bin, gibt es keinen Grund, noch länger Wurzeln zu schlagen.
1: Verdammt, ich kann noch nicht weg. Die verdammte Kiste. Naja. Ich denke, ich sollte die Dinge hier vielleicht doch zu einem sauberen Abschluss bringen. Ich meine, der ganze Papierkram.
0: Keine Sorge, da werde ich mich schon reinfuchsen. Man hat hier ja scheinbar viel Zeit, um sich um solche Dinge zu kümmern.
1: Nein, nein, lassen Sie ruhig. Fahren Sie doch erst einmal wieder nach Hause. Ich bringe hier alles in Ordnung. Und Sie kommen dann einfach in 2-3 Tagen wieder und dann gebe ich Ihnen die Schlüssel für das Haus und das Büro und zack, bin ich weg. Hm?
0: Sie haben eben den Eindruck gemacht, als könnten Sie nicht schnell genug von hier wegkommen.
1: Ach was, ich bin jetzt schon so lange hier, da kommt es auf den einen Tag mehr oder weniger auch nicht mehr an.
0: Na gut, dann nehme ich jetzt vielleicht doch noch einen Kaffee.
1: Kaffee? Natürlich, sofort.
0: Oh. Tut mir leid, sollten Sie eigentlich gar nicht merken.
1: Sind Sie verrückt geworden? Wieso haben Sie mich geschlagen?
0: Hätte ich mir aber denken können, dass bei diesem Holzkopf ein Schlag nicht reicht.
1: Jesus!
4: Verdammt, Keller! Sie hätten ruhig ein wenig mehr Sport treiben können.
1: Was?
4: Sie wiegen bestimmt 200 Pfund.
1: Und Sie? Armfettige Haare.
4: Oh. Tut mir leid, Sheriff. Ist nicht persönlich gemeint.
1: Ist komisch. Hat meine Ex-Frau beim Sex auch immer gesagt. Oh, wenn ich sie in die Finger bekomme. Oh, machen Sie sofort die Zellentür wieder auf.
0: Dumm gelaufen, Bulle.
1: Oh, ich mach sie fertig.
0: Glaube ich nicht.
5: Gott sei Dank. Die Zelle habe ich in ein kleines Whisky-Lager umfunktioniert. 2 volle Flaschen, eiserne Ration.
1: Nee. Eine muss reichen.
5: Yes, yes.

Wieso hast du nicht die Stretchhose angezogen? Wieso lässt du mich damit nicht einfach in Ruhe? Ich mag meine Jeans. Es ist praktischer. Diese Dinger sind wie eine zweite Haut und machen jede Bewegung mit. Sie leiern aus. Das siehst du nur, wenn du sie ausziehst. Und sie bekommen Beulen. Nicht die teuren. Doch auch die. Das sieht immer aus, als hättest du dich aus Versehen auf einen Hamster gesetzt. Musste das jetzt sein? Was denn jetzt schon wieder? Mams Geburtstag, Onkel Tony, Hamster Gibby. Oh yeah. Das war hässlich. Yeah. Könnten wir es jetzt dabei belassen? Onkel Tony war aber auch fett. Okay, zurück zum Thema. Du bist in den Stretch-Dingern echt beweglicher. Meine Jeans reicht mir vollkommen. Es gibt auch Stretch-Jeans. Die rutschen immer am Hintern runter, wenn man sich hinsetzt. Nur wenn sie auch am Bund Stretch reinmachen. Was sie immer tun, stimmt nicht und außer... Ah! Shit! Hey, pass auf, wo du hinläufst, Lady! Hey! Wer war das? Keine Ahnung. Abgehauen. Ich dachte, nur der Sheriff wäre hier in der Stadt. Dachte ich auch. Und wer ist dann diese Frau? Weiß nicht. Irgendjemand? Irgendjemand, der sich hobbymäßig vor fahrende Autos schmeißt? Woher soll ich das wissen? Hätte ich sie überfahren sollen, wäre sicherer gewesen. Okay, vielleicht auf der Rückfahrt. Da vorne ist es. Wir gehen rein, holen die Kiste und sind wieder weg. Und der Sheriff? Wir sollen uns um ihn kümmern. Ich war beim letzten Typen dran. Diesmal musst du. Nicht so kümmern. Okay, dann eben so. Ich weiß nicht, ob ich das noch länger ertrage.

0: Hallo? Jemand da?
1: Hier! Holen Sie mich hier raus! Ich bin der Sheriff!
0: Dann ist Ihr Büro auf der falschen Seite vom Gitter.
1: Okay. Ich muss mich erstmal hinsetzen. Ich sehe schon alles doppelt. Dabei hatte ich heute doch noch gar nicht so viel Whisky.
0: Sparen Sie sich die Sprüche. Wir sind Zwillinge. Ich bin Babe. Das ist meine Schwester Ruth. Hallo.
1: Yeses.
0: Sie sind also Sheriff Keller.
1: Ja. Ich bin überfallen und hier eingesperrt worden. Da drüben an der Wand. Da hängt der Schlüssel zur Zelle. Wenn Sie mal bitte...
0: Überfallen?
1: Ja. Da war diese Frau, Andrea. Sagte, sie wäre mein Nachfolger. Und...
0: Moment mal. 1,70 dünn, kurze braune Haare?
1: Ja.
0: Du hättest sie doch überfahren sollen. Wir haben sie gesehen. Ist gerade abgehauen.
1: Dieses Miststück.
0: Was wollte sie von Ihnen?
1: Ich habe keine Ahnung. Ich habe ihr kurz die Stadt gezeigt. Oh, da schlägt sie mich

0: ficken Sie sich ins Kniekeller.
1: Das ist nicht nett, aber richtig.
0: Tja, unser Boss hat einen sehr speziellen Humor, wenn es um Parolen geht, nicht wahr?
1: Ja, total witzig.
0: Also, noch einmal. Wo ist die Kiste?
1: Holen Sie mich erst hier raus. Ich führe Sie hin.
0: Das ist richtig unheimlich hier. Was war das hier mal?
1: Das ist das Nacktbadelager der rothaarigen Schönheitskönigin von Schweden.
0: Was?
1: Yes. Das ist ein altes Schwimmbad. Wurde genauso wie alles andere geschlossen, als die Stadt geräumt wurde.
0: Ja. Sieht eher aus wie ein altes Krankenhaus oder eine Irrenanstalt.
1: Machen Sie sich jetzt bloß nicht in Ihr Stretchhöschen. Es ist einfach nur ein Schwimmbad, okay? Hier geht's runter. Ziehen Sie den Kopf ein.
0: Aua!
1: Alles in Ordnung?
0: Ja. Sagen Sie das nächste Mal nur früher Bescheid. Kein Wort.
2: Ich sag doch gar nichts.
1: Kommen Sie. Es ist nicht mehr weit. Verdammt.
0: Was ist los?
1: Die Decke ist eingestürzt. Hier geht's nicht weiter.
0: Wenn Sie versuchen, uns aufs Kreuz zu legen...
1: Das hier ist eine verlassene Stadt, Lady. Hier kommt keiner mehr mit dem Werkzeugköfferchen vorbei. Unter uns brennt das Kohlefeuer. Da ist es normal, wenn hier und da was einstürzt.
0: Und jetzt?
1: Da ist noch ein schmaler Durchgang frei. Da.
0: Sag mir bitte, dass ich nicht durch dieses Loch da kriechen muss. Du musst durch dieses Loch da kriechen.
1: Die Kiste ist unten im Keller. Es gibt keinen anderen Weg dorthin.
0: In Ordnung, ich gehe vor. So, jetzt du. Es wird mir ein Vergnügen sein, diesen Kerl umzulegen. Keller, seitdem ich Ihnen begegnet bin, habe ich nichts als Ärger. Oh je, was ist los?
2: Ich stecke fest.
0: Hier, nimm meine Hand.
2: Ich wusste, dass die Kekse unserer Oma irgendwann mein Verderben sein würden.
1: Moment. Ich versuche von hinten zu schieben. Auf drei. Eins, zwei.
0: Ich wäre Ihnen sehr dankbar, wenn Sie Ihre Hand da wegnehmen könnten.
1: Oh, Verzeihung.
0: Ich meinte die andere Hand. Du musst auch ein bisschen mithelfen. Klar doch. Ich schwitze mal schnell. Ein paar Pfund aus. Ich wiege 5 Pfund mehr als du und habe auch durchgepasst. Dafür habe ich größere Brüste. Mit denen bist du doch schon durch. Wenn du damit sagen willst, dass ich einen fetten Hintern habe, dann...
2: Oh! Siehst du?
0: War doch gar nicht so schwer. Wieso sehe ich das bloß anders?
1: Gehen Sie mal einen Schritt zur Seite.
0: Selbst der Sheriff passt ohne Probleme dadurch. Ich will nichts mehr davon hören.
1: Buddha sagt, die Dünnen sind nur zu blöde zum Essen.
0: So. Könnten wir jetzt bitte weitermachen?
1: Es ist gleich da vorne. Der zweite Raum links. Sehen Sie? Hier ist... Yeses.
0: Verdammt, es reicht mir langsam. Ruhig bleiben, steck die Kanone wieder ein. Ich mach den Typen fertig. Wo ist die verdammte Kiste?
1: Ich verstehe das nicht. Das ist absolut unmöglich.
0: Keller, ich glaube, wir haben ein kleines Problem. Was ist hier los?
1: Ja, ich schwöre Ihnen, ich war nicht mehr hier unten, seitdem ich die Kiste hergebracht habe.
0: Aber Sie geben mir doch recht, dass unsere Kiste nicht mehr hier ist, oder?
1: Das kann gar nicht sein.
0: Okay, es reicht. Kopf oder Bauch? Warte! Hier sind frische Spuren im Staub.
1: Was?
0: Irgendjemand war vor uns hier.
1: Andrea.
0: Wer?
1: Andrea Mulvey, die Frau, die mich niedergeschlagen hat. Sie muss hier gewesen sein.
0: Sie haben ihr doch nicht etwa von der Kiste erzählt, oder?
1: Natürlich nicht.
0: Ich frage nur vorsichtshalber. Wenn man mit Ihnen zu tun hat, kann einem das Losungswort durchaus mal rausrutschen.
1: Wie meinen Sie das? Ach so. Aber ich habe ihr nichts gesagt. Wahrscheinlich gibt es bei Ihnen in der Organisation eine undichte Stelle.
0: Das bezweifle ich. Wir neigen dazu, undichte Stellen sehr schnell zu verschließen, wenn Sie verstehen.
1: Irgendwoher muss sie einen Tipp bekommen haben.
0: Jedenfalls sollten wir zusehen, dass sie die Stadt nicht mit unserer Kiste verlässt. Wo könnte sie hingegangen sein?

0: Keine Ahnung. Wir müssen uns auf jeden Fall beeilen. Sonst ist sie mit der Kiste über alle Berge.
1: Na gut, wir teilen uns auf. Ruth und ich durchkämmen die Straßen nördlich der Main Street.
0: Und was soll ich machen?
1: Sie durchkämmen die Straßen südlich der Main Street.
0: Ja, das macht Sinn.

0: Bisher lief alles glatt. Aber ich darf mich nicht darauf verlassen, dass ich weiterhin so viel Glück habe. Ich sollte zusehen, hier fertig zu werden und so schnell wie möglich zu verschwinden. An den zwei komischen Mädchen im Auto bin ich ja noch mal knapp vorbeigekommen. Aber wer weiß, was mich hier noch alles erwartet. Dafür, dass wir in einer Geisterstadt sind, herrscht hier nämlich ziemlich viel Betrieb.
1: Keine Bewegung.
0: So viel zum Thema schnell verschwinden. Sheriff Keller, welch eine Überraschung. Ich hätte Ihnen gar nicht zugetraut, dass Sie sich so schnell befreien.
1: Man sollte ein Buch niemals nach seinem Umschlag beurteilen.
0: Das sagen Sie nur, weil Sie fett sind.
1: Sparen Sie sich die Sprüche, ja? Wo ist die Kiste?
0: Woher wissen Sie von der Kiste?
1: Die gleiche Frage wollte ich Ihnen auch schon stellen.
0: Privatsache.
1: Dafür, dass Sie eine Kanone vor dem Gesicht haben, bleiben Sie ziemlich cool, Lady.
0: Kommt immer darauf an, wer Sie in der Hand hält.
1: Das Lachen wird Ihnen schon noch vergehen, Malvey. Wenn das überhaupt Ihr richtiger Name ist. Ist wahrscheinlich genauso gelogen wie das Gelaber von der Amtsnachfolge, nicht wahr?
0: Nein, stimmt. Ich arbeite eigentlich als Tänzerin.
1: Wahrscheinlich nackt, was?
0: Tja, wenn einer mit der Stange spielt, dann ich.
1: Ich brauche dringend einen Drink. Geben Sie einfach die Kiste raus und Sie können wieder an Ihre Stange zurück.
0: Glauben Sie, ich wäre noch hier, wenn ich die Kiste hätte?
1: Was?
0: Ich habe die Kiste nicht.
1: Verdammt. Ich bringe Sie zu den Zwillingen. Von mir aus sollen die sich weiter mit Ihnen rumschlagen.
0: Wer sind denn bitte die Zwillinge?
1: Auftragskiller, ja. Die Mafia hat sie angeheuert, um die Kiste zu holen.
0: Die Italiener?
1: Kanadier.
0: Nein, ich meinte welche Mafia?
1: Das sag ich doch. Kanadier. Franco-Kanadier, um genau zu sein.
0: Franco-kanadische Mafia? Davon habe ich ja noch nie gehört.
1: Tja, das beweist doch nur, wie gut diese Leute sind.
2: Ich überlege noch, ob es eine gute Idee war, Keller alleine losziehen zu lassen. Was ist, wenn er uns angelogen hat und jetzt versucht, mit der Kiste abzuhauen?
3: Runter! Was ist los? Da vorne! Shit! Wer sind diese Typen?
2: Keine Ahnung. Sind aber ziemlich viele. Ist das ein Problem? Die sehen nicht aus wie Profis. Eher wie irgendwelche angeheuerten Schläger. Amateure.
3: Also kein Problem. Du hast den Boss gehört. Wir sollen keine Aufmerksamkeit erregen, also gehen wir den Typen am besten aus dem Weg. Verdammt! Was wollen die hier?
2: Ich weiß es nicht und es ist mir egal. Wir bleiben in Deckung. Von mir aus.
3: Warte mal. Shit! Sieh dir das an. Das gibt es nicht. Diese Bastarde klauen unsere verdammte Kiste. Da hat bestimmt dieser Keller seine Finger im Spiel. Warte hier. Bin sofort wieder da. Ruth! Wo willst du hin? Ruth!
2: Ruth hechtet zu unserem Wagen, den wir eine Straße weiter abgestellt haben. Im ersten Augenblick kann ich das Ungetüm, das sie aus dem Kofferraum wuchtet, nicht wirklich erkennen. Aber mir wird schnell klar, dass meine Schwester jetzt völlig verrückt geworden ist.
3: Da bin ich wieder. Was in Gottes Namen willst du mit dem Ding?
2: Was ist dein Problem? Wir haben das Teil jetzt seit 2 Jahren und noch nie benutzt. Ich brenne darauf, es endlich zu testen.
3: Du brennst darauf? Witzig, oder? Du redest von einem verdammten Flammenwerfer.
2: Ist ja gut. Reg dich wieder ab. Halt mir lieber den Rücken frei. Bleib hier!
4: Hey, Schätzchen! Stehen bleiben!
5: Was soll der Mist? Wer bist du und was willst du hier?
2: Euer Boss schickt mich. Er hat mir gesagt, ich soll seinen Jungs mal so richtig einheizen.
4: Dann hätte er vielleicht jemanden mit größeren Titten schicken sollen.
2: Keine Sorge, ihr werdet mich auch so ziemlich heiß finden.
4: Oh, da bin ich aber gespannt.
5: Scheiße, die hat einen Flammenwerfer. Macht sie kalt. Los,

0: alles klar bei dir?
1: Naja, einige von denen sind noch recht roh, andere medium. Die meisten aber durch. Hab ich jetzt alle?
0: Da drüben im Haus versteckt sich noch einer.
1: Bin sofort wieder da.
0: Lass dir Zeit. Hier steckst du also. Das war der letzte, oder?
1: Da vorne atmet doch noch einer. Hat sich erledigt.
0: Siehst du, das versteht man unter seine Männer verheizen.
1: Immerhin waren die Jungs Feuer und Flamme für ihren Job.
0: Tja, das macht man halt mit mickrigen Würstchen.
1: Grillen. Boah, der war nicht gut. Okay, sag mal,
0: riechst du das?
1: Barbecue?
0: Nein, da raucht doch jemand.
1: Oh, verdammt, die Kiste brennt.
0: Schnell, deine Jacke.
1: Warum meine Jacke?
0: Du hast die verdammte Kiste in Brand gesetzt.
1: Shit.
0: Oh, das war knapp. Hoffentlich ist noch alles heil. Der Boss legt uns sonst um.
1: Nee, der Boss legt dich um.
0: Ja, ja, hast ja recht. Na komm, lass uns nachsehen. Hilf mir mal. Der Deckel sitzt ganz schön fest. Geschafft.
1: Oh, oh.
0: Was ist los? Zeig mal her.
1: Zigaretten.
0: Was?
1: Sogar ziemlich schlecht gefälschte. Marlboro. Klingt wie Haferkeks aus dem Möbelhaus.
0: Aber dann ist das nicht unsere Kiste.
1: Tja, ich würde sagen, unser Leben steht auf der Kippe. Der Boss wird uns doch beide umlegen.

0: Haben Sie das auch gehört?
1: Was meinen Sie?
0: Ich weiß nicht. Klang wie ein Flammenwerfer.
1: Ach, Schätzchen, wir sind in Centralia. Sie hatten mich doch nach Hotspots gefragt. Bitteschön, da haben Sie einen.
0: Da steigt Rauch auf. Das ist doch keines der Kohlefeuer.
1: Ja, könnte vielleicht...
2: Keller!
1: Ja, na endlich, da kommen ja die Zwillinge. Jetzt können Sie mit denen weiter verhandeln. Ich hab sie geschnappt, aber sie hat die Kiste nicht und...
2: Ha! Boah!
1: Was war das denn jetzt für ein Kung-Fu-Mist?
0: Der Kranich. Sie müssen wissen, dass wir eine recht feurige Begegnung mit einer Bande Zigarettenschmuggler hatten.
1: Zigarettenschmuggler?
0: Freunde von Ihnen.
1: Was meinen Sie mit feurig?
0: Ich hab sie angesteckt.
1: Was? Die Zigaretten?
0: Nee, die Bande.
1: Jesus, warum das denn?
0: Sie kennen diese Typen also?
1: Ja, die Jungs kamen vor knapp einem Jahr hierher. Tja, sie wollten Zigaretten im großen Stil schmuggeln und haben sich Centralia als Zwischenlager für ihr Ostküstengeschäft ausgeguckt. Wahrscheinlich haben sie Wind davon bekommen, dass ein neuer Sheriff in die Stadt kommt. Da wollten sie ihr Depot leerräumen.
0: Und sie haben so schön die Hand aufgehalten.
1: Ja, ich durfte zugreifen. Eigenbedarf sozusagen.
0: Schade, dass es keine Whisky-Schmuggler waren, was?
2: Hey, Lady! Wir sind die Tanten mit den coolen Sprüchen, nicht Sie!
0: Lass gut sein, Ruth. Sie sind also Andrea Mulvey, was?
2: Wo ist unsere Kiste?
3: Ich habe bereits dem da versucht zu erklären, dass ich die Kiste nicht habe.
2: Also, wo ist sie?
3: Ich weiß es nicht. Fragen Sie Keller. Er sollte doch auf das verdammte Ding aufpassen. Und außer ihm war niemand in der Stadt.
1: Naja, das stimmt so auch wieder nicht.
2: Schnauze!
0: Oder gibt es vielleicht sonst noch irgendwelche Überraschungen, von denen wir wissen sollten?
1: Naja, es kommt drauf an, was Sie unter Überraschungen verstehen.
0: Killer-Clowns, die auf pinken Geländepanzern in die Stadt reiten, ein paar bibeltreue Christen, die hier ihre Gesangsbücher verdielen. Wohnt Elvis im Grand Hotel?
1: Naja.
2: Keller?
1: Welchen Tag haben wir heute doch gleich? Dienstag, nicht wahr?
2: Donnerstag.
1: Aha. Den wievielten Donnerstag diesen Monat?
3: Sehe ich aus wie ein Dreimonatskalender?
2: Den zweiten.
1: Dann sollten wir vielleicht die Köpfe einziehen.
2: Weswegen?
1: Wegen denen da?
2: Welchen denn?
1: Runter!
2: Das war knapp! Wer in Gottes Namen ist das jetzt wieder?
1: Deutsche Wehrsportgruppe. Kommt jeden zweiten Donnerstag im Monat.
3: Wehrsportgruppe?
1: Ein komisches Völkchen. Zahlen mir jeden Monat 300 Piepen, damit sie in Ruhe mit ihren Kanonen rumspielen können.
3: Sie lassen hirnverbrannte Nazis in ihrer Stadt rumballern?
1: Gibt es noch andere Nazis?
4: Keine Bewegung. Wir haben euch genau im Visier. Wir haben gesehen, was ihr mit dem Flammenwerfer veranstaltet habt. Verdammte Perverse. Raus da! Und die Hände hoch!
2: Wir denken nicht dran! Komm du doch raus!
3: Oh yeah, das klang echt überzeugend.
4: Fritz! Den Granatwerfer!
2: Oh oh. Mir reicht das langsam. Ruth, Flammenwerfer?
0: Lea, sorry.
2: Dann gehe ich dem Typen das Maul stopfen. Und wenn ich zurück bin, mache ich Sie fertig, Keller.
1: Aber bitte nicht wieder den Kranich.
3: Ein Samurai-Schwert. Nicht schlecht.
0: Spazierstöcke sind halt nicht scharf genug. Ruth, hast du auch 4 Nazis gezählt?
2: Yep.
0: Dann Feuerschutz. Okay. Bereit?
2: Ja. Los.
0: 4 Typen? Ich gebe ihr 60 Sekunden.
1: Oh, ach, das hat weh.
0: Im Hagakure, dem Ehrenkodex der Samurai, steht geschrieben, man soll sich immer konzentrieren. Es ist schlecht, wenn aus einer Sache 2 werden. Das gilt natürlich nicht für diese Typen. Von General Kawashima sagte man, seine Vorstellung von Taktik war so klar wie die Fontänen von Fukuyama. Ebenso hoch wie das Wasser dieser Geysire spritzt jetzt das Blut des Mannes, als meine Schwester ihn enthauptet.
1: Seltsam, diese Mädchen. Reden mit sich selbst.
3: Mit wem reden Sie da, Keller?
5: Was war das denn jetzt? Ein Tag fürs Poesiealbum?
6: Oh, habe ich das laut gesagt?
1: Da war es doch schon wieder.
0: Was denn?
7: Das Geräusch.
3: Denken Sie sich nichts dabei. Das macht er schon den ganzen Tag.
0: 52 Sekunden. Rekord.
2: Alles klar da hinten? Also wer auch immer diese Sauerei hier aufräumt, braucht eine ziemlich große Bahre. Oder ganz viele kleine.
0: Hier, ich hab dir was zum Spielen mitgebracht. Oh, das ist süß von dir. Der lebt ja noch.
1: Vielleicht haben diese Jungs ja die Kiste geklaut.
2: Sie versuchen krampfhaft, Ihre Haut zu retten, was?
1: Ich? Wieso?
2: Und jetzt zu dir, mein glatzköpfiger Freund. Hat der Dicke vielleicht recht? Habt ihr unsere Kiste geklaut? Ich kann dir nicht ganz folgen. Muss eine Geheimsprache sein, die ihr hippen Kids vom Fanlein Hakenkreuz euch ausgedacht habt. Oh, erfreulich jedenfalls, dass du schon wieder rumalbern kannst.
4: Der Sheriff. Ich hab ihn an der alten Post gesehen.
2: Na also, so kommen wir doch weiter. Hallo. Oh, ich glaube, du hast ihn kaputt gemacht. Keller!
1: Ich habe keine Ahnung, wovon dieser Typ gesprochen hat. Ich war seit Tagen nicht mehr in der alten Post.
2: Ich beginne mich wirklich zu fragen, wofür wir sie eigentlich noch brauchen. Sie machen nichts als Ärger.
1: Ich wäre Ihnen dankbar, wenn Sie dieses Ding von meinem Hals wegnehmen könnten.
2: Ich gebe Ihnen genau 5 Sekunden, um mir zu sagen, wo die Kiste ist.
1: Ich weiß es nicht.
2: 4.
1: Ich weiß es wirklich nicht.
3: Lassen Sie ihn in Ruhe. Ich glaube, er hat wirklich keine Ahnung. Aber ich habe eine Idee.
2: Also nochmal von vorne. Ich verstehe langsam nur noch Bahnhof. Der neue Sheriff ist also bereits in der Stadt?
3: Ihr habt doch den Kerl gehört. Wenn Keller nicht an der alten Post war, muss es ja wohl der neue Sheriff gewesen sein.
1: Und was macht sie da so sicher?
3: Der neue Sheriff ist mein Bruder. Mein Zwillingsbruder, um genau zu sein. Andrew.
1: Andrew. Andy Mulvey. Das macht Sinn.
3: Wir sind gemeinsam in Centralia aufgewachsen. Er muss irgendwie Wind davon bekommen haben, dass die Kiste noch hier in der Stadt ist.
1: Aber warum ist er dann jetzt schon hier? Ich meine, er hätte mich doch einfach ablösen können und sich dann in aller Ruhe die Kiste greifen.
3: Ich bin der Grund. Irgendjemand muss ihm erzählt haben, dass ich wieder in der Gegend bin. Also geht er wahrscheinlich davon aus, dass ich ebenfalls die Kiste suche. Er wollte wohl nicht riskieren, dass ich ihm zuvorkomme.
2: Aber Sie wissen nicht, wo die Kiste versteckt ist.
3: Nein, aber Andy scheint es zu wissen. Und wenn er sich an der alten Post rumtreibt, habe ich auch eine Vermutung, wo wir hin müssen.
1: So, und das wäre?
3: Das Haus meiner Eltern.

0: Spiel vor. Alles sauber.
1: Und, wo ist jetzt die Kiste?
0: Wenn sie hier ist, dann irgendwo im Haus versteckt. Wir müssen wohl oder übel alles durchsuchen. Na gut, wir gehen immer zu zweit. Ruth, du gehst mit Malvi. Keller, sie kommen mit mir.
1: Ausgerechnet.
0: Das hab ich gehört. Fangen Sie am besten hier unten an. Ich gehe mit Ruth nach oben.
1: Ach, muss das wirklich sein? Ich meine, ich möchte ungern alleine mit der da losziehen.
0: Machen Sie sich jetzt nicht in Ihr Uniformhöschen. Kommen Sie, Malvi. Wir gehen.
1: Jesus.
2: Ich schlag vor, wir fangen in den Schlafzimmern an und...
0: Ich glaube, das können wir uns sparen.
2: Ach, verdammt. Jemand hat die Leiter zum Dachboden heruntergelassen.
0: Nichts.
2: Da vorne. Das Loch in der Wand.
0: Sieht so aus, als wäre Ihr Bruder vor uns hier gewesen.
2: Nichts. Nada, absolut leer.
0: Shit.
2: Er muss sich die Kiste gekrallt haben.
0: Wir sind geliefert. Der Boss wird meine Schwester und mich umlegen lassen und Sie alle gleich mit.
3: Ruth, Ruth, komm sofort runter.
0: Shit, los. Was ist los? Was ist passiert? Der Typ haut gerade mit unserer Kiste ab. Los, den kaufen wir uns.
1: Aua.
2: Keller, was ist passiert?
1: Ihr Bruder... Au, hat er sich in einem der Schränke versteckt. Plötzlich springt er raus und brät mir eins über. Scheint in der Familie zu liegen.
2: Kommen Sie hoch.
1: Au.
2: Der ist jetzt wohl über alle Berge.
1: Na, das bezweifle ich. Dann hätte er besser in die andere Richtung fahren sollen.
2: Wie meinen Sie das?
1: Da, wo er lang ist, ist die Straße völlig hinüber. Meterlange Risse im Asphalt. Da kommt man nicht weit.
2: Worauf warten wir dann noch? Mein Wagen steht nur zwei Straßen weiter. Kommen Sie.
1: Ach, hab ich doch gewusst, dass das so ein Tag werden würde.
0: Da vorne ist er. Was macht der Verrückte da? Entweder sieht er den zwei Meter breiten Riss im Asphalt nicht oder er hat ein fliegendes Auto. Wow! Vorsicht! Schlaglöcher! Runter! Dieser Penner schießt auf uns! Den kaufe ich mir! Hol du die Kiste aus seinem Wagen! Los, los, los! Er haut ab! Shit!

0: Da vorne sind sie. Sehen Sie doch. Ihr Bruder versucht abzuhauen.
1: Und diese kleine Schlampe will sich meine Kiste unter den Nagel reißen.
0: Was soll der Mist? Machen Sie mal halblang, Lady.
1: Festhalten.
2: Andrea holt das letzte bisschen aus dem Wagen heraus und rast genau auf Ruth zu. Das Mädchen reißt erschrocken die Augen auf, aber hat keine Chance mehr auszuweichen. Die Front des alten Crown Victoria drückt sie gegen den Polizeiwagen meines Nachfolgers. Ich sehe noch, wie das Mädchen seine Augen verdreht, als ihr Oberkörper, ohne jegliche Verbindung zu ihrem Unterleib, zur Seite wegkippt und schmatzend auf die Straße klatscht.
1: Alles in Ordnung bei Ihnen, Keller?
2: Als ich sagte, Sie sollten halblang machen, habe ich eigentlich nicht Ruth gemeint.
1: Könnte auch Babe sein.
2: Erstes. Das sieht aus, als hätte es wehgetan.
1: Ja, man könnte fast von einer gespaltenen Persönlichkeit sprechen.
2: Also Ihre Sprüche in einer solchen Situation. Schlimm finde ich die.
1: In diesem Fall nur halb so schlimm.
2: Sie müssen immer einen draufsetzen, was?
1: Helfen Sie mir lieber mal mit dem Kofferraum. Leer! Mein Bruder muss die Kiste bei sich haben.
2: Geht das nur mir so oder verlieren Sie auch langsam die Lust? Runter!
1: Hey, was soll das?
2: Überlebender Zwilling im Anmarsch. Und sie sieht nicht besonders glücklich aus. Oh je, weg hier! Darüber ins Haus! Los, los, los!
3: Nein! Nein, nein, nein!
2: Ich hoffe, Sie haben jetzt wenigstens ein schlechtes Gewissen.
1: Ein klein wenig.
3: Ruth! Ruth! Es tut mir so leid. Das hätte alles nicht passieren dürfen. Ich hätte auf dich aufpassen müssen. Oh Gott. Wir waren doch immer... Verzeih die Wortwahl. Unzertrennlich.
1: Das ist wirklich rührend, aber wir sollten die verdammte Kiste finden und von hier verschwinden.
2: Sehen Sie doch. Da vorne.
1: Oh nein. Oh Gott, Andy. Was ist passiert?
4: Nichts weiter. Da war nur so eine verrückte Samurai-Schwester. Mit ihrem kleinen Spielzeug.
1: Ich dachte ja, du wärst abgehauen.
4: Du bist das Fitnesswunder in der Familie. Logisch. Holst dir deine Kondition ja auch jeden Abend an der Stange.
2: Reizend.
1: Tut gut, daran erinnert zu werden, dass der eigene Bruder ein Arschloch ist.
4: Ach, Schwesterchen, wir haben uns lange nicht mehr gesehen. Aber einige Dinge ändern sich nie.
1: Ja, aber das letzte Mal hattest du noch zwei Arme.
4: Und du hattest 2-Dollar-Noten im Höschen. Sieht übel aus, was? Komm, hilf mir hoch. Gib mir die Hand.
1: Deine? Die finde ich gerade nicht.
4: Ich wusste gleich, dass das heute so ein Tag werden würde.
2: Das ist eigentlich mein Spruch.
1: Und genau der Grund, warum ich sie nicht ausstehen kann, Keller.
4: Ich hätte nur nicht diese blöden Burritos essen sollen. Sind wahrscheinlich schlecht gewesen. Hab schon alles doppelt gesehen und bin in dieses verdammte Loch im Asphalt gefahren. Selbst die kleine Samurai-Braut habe ich doppelt gesehen.
2: Sorry, Mister, aber am Burrito lag's wohl nicht. Das waren Zwillinge. Verstehen Sie? Gleichen sich wie ein Ei dem anderen.
4: Sind die auch schrumpelig und behaart? Oh, fuck. Ich bin im Arsch, oder?
1: Andy? Wo ist die Kiste?
4: Vielen Dank für dein Mitgefühl, Schwester.
1: Willst du, dass ein Fremder sie bekommt?
4: Ach, egal. Ist sowieso gelaufen für mich. Ich habe sie drüben ins Gras geworfen, als die Kleine mich eingeholt hat. Gleich da vorne.
1: Bleib liegen. Wir finden sie schon.
4: Zu schade, dass ich Sarah nie wiedersehen werde. Sie war die Liebe meines Lebens. Sag ihr das, ja?
1: Ja, natürlich.
4: Sag Sarah, dass ich sie liebe, Aber grüß auch meine Frau.
1: Hab sie.
2: Endlich.
1: War ein hartes Stück Arbeit, was?
2: Und? Was ist jetzt in der Kiste?
1: Hier, schauen Sie selbst.
2: Was soll denn das bitte schön sein?
1: Sie halten es falsch herum.
2: Ach so. Oh.
1: Genau. Oh.
2: Und dieses Ding war die ganze Zeit hier in der Stadt?
1: Jupp, genau hier.
2: Jesus. Aber das ist nicht die Kiste der Zwillinge.
1: Natürlich nicht.
2: Ach, Sie nehmen mich auf den Arm, was?
1: Die Zwillinge hätten keinen Augenblick gezögert, mich umzulegen, wenn sie gewusst hätten, dass ich deswegen hier bin.
5: Keller!
1: Oh, oh, weg hier. Kommen Sie.
2: Los, da rein! In die alte Kirche!
5: Ich mach euch fertig, ihr Schweine!
1: Und jetzt, Einstein? Hier gibt es keinen anderen Ausgang.
2: Wir gehen hier in Deckung. Und schnappen uns die Kleine, sobald sie zur Tür reinspaziert. Runter hier!
6: Eine Kirche? Wie passend! Ihr könnt schon mal euer letztes Gebet sprechen.
1: Keller.
2: Leise.
1: Keller. Irgendwie wird mir komisch.
2: Was zur Hölle ist denn?
1: Ich kann nicht atmen.
2: Jesus. Hier muss irgendwo ein Riss in der Oberfläche sein. Die Gase, sie sind hochgiftig. Versuchen Sie, das nicht einzuatmen.
1: Helfen Sie mir.
2: Kommen Sie hoch. Sie müssen hier raus.
6: Es macht keinen Sinn, sich zu verstecken. Ich finde euch sowieso.
2: Schnell auf den Kirchturm. Sie brauchen unbedingt Luft.
1: Halt. Da sitzen wir in der Falle.
2: Die Kleine versperrt den Eingang. Wir haben gar keine Wahl. Los jetzt, die Treppen hoch. Weiter. Kommen Sie, ich helfe Ihnen nochmal. Yes, yes. Ich sollte tatsächlich mehr Sport machen. Morgen fange ich damit an.
6: Wieso flüchten Leute immer nach oben in den einzigen Raum, wo es keinen Ausweg gibt? Schaut ihr Hirne keine Horrorfilme, da klappt's doch auch nie.
2: Ruth, lassen Sie uns darüber reden.
6: Ich bin Babe.
2: Ach, auch egal. Wir sind raus aus dieser Sache. Suchen Sie Ihre Kiste und verschwinden Sie von hier.
6: Glauben Sie wirklich, es geht mir noch um irgendwelche Scheißkisten? Sie haben meine Schwester gehälftet.
2: Und Sie haben Andreas' Bruder zum einarmigen Banditen gemacht. Sie sind quitt.
6: Nein, Keller. Wir sind quitt, wenn ich sage, dass wir quitt sind.
2: Jesus.
6: Sie werden mich anbetteln, es schnell zu machen.
2: Auch das hat meine Ex-Frau immer im Bett gesagt. Andrea, tun Sie doch auch mal was.
1: Keller, runter! Ich glaube, das ist eher eine Sache zwischen uns beiden.
6: Das wirst du mir büßen, Schlampe.
7: Round one.
8: Wie mächtige Todesgöttinnen aus einer Wagner-Oper. Wie Walküren direkt aus Valhalla stehen sie sich titanenhaft gegenüber. Jeder ihrer Schläge ist von Wucht, von welterschütternder Majestät.
1: Du kämpfst wie ein Mädchen!
8: Was rede ich da eigentlich? Das letzte Mal, als ich zwei Frauen so ineinander verkeilt gesehen habe, war das in Mexiko. Und da musste ich für bezahlen.
1: Aua! Haare! Loslassen!
8: Irgendwie fehlt jetzt nur noch der Zwerg mit dem Esel.
1: Beißen geht nicht! Mein Schild! Du Schlampe! Erst meine Schwester! Aua! Und jetzt mein Schild! Was bist du bloß für ein kranker Mensch? Ich mach dich fertig!
8: Ich sehe aus dem Augenwinkel, wie das Seil, an dem die riesige Kirchenglocke hängt, langsam reißt.
2: Andrea! Vorsicht! Sie können aufhören zu schreien!
3: Was zum Teufel?
2: Ich hab sie! Ich hab sie! Jetzt hören Sie auf zu zappeln!
3: Jetzt nicht loslassen!
2: Keine Sorge! Und hoch! Wie sieht's aus? Alles in Ordnung?
1: Oh, fühl mich etwas platt, aber kein Vergleich zu der da unten.
2: Aua, das sieht wirklich nicht gut aus. Ist sie tot?
1: Eindeutig, ja. Aber hängen Sie es nicht an die große Glocke.
2: Selbst jetzt klopfen Sie noch Ihre Sprüche.
1: Na ja, die Kleine ist immerhin ganz groß rausgekommen.
2: Kein Zweifel, Ihnen geht's gut.
1: Danke, Keller. Sie haben mir gerade das Leben gerettet.
2: War nicht persönlich gemeint.
1: Wenn Sie das saufen lassen würden, wären Sie vielleicht gar kein schlechter Kerl.
2: Ach, werden Sie jetzt bloß nicht sentimental, ja?
1: Keine Sorge, Buddha. Aber hier oben ist es eigentlich ganz schön. Durch den Sonnenuntergang sieht es so aus, als ob die ganze Stadt in Flammen stehen würde. Tut sie ja auch, aber irgendwie... Jetzt fehlt wirklich nur noch ein guter Whisky. Jetzt, wo alles überstanden ist.
2: Was haben Sie da gerade gesagt?
1: Ein guter Whisky. Das müsste Ihnen doch was sagen, oder?
2: Nein, davor.
1: Dass es aussieht, als würde die Stadt in Flammen stehen?
2: Ja. Sie bringen mich da auf eine verdammt gute Idee.

0: Ist das Ding hier an?
1: Klar, einfach loslegen.
0: 1, 2, 1, 2.
1: Leg schon los, wir haben auch nicht den ganzen Tag Zeit.
0: Okay, sorry.
1: Sie hörten Centralia, eine Produktion von Push My Belly in Zusammenarbeit mit Hörspielprojekt.de. Mitwirkende: Sheriff Keller, Dirk Hardegen.
0: Kenn ich nicht.
1: Klar doch, der Ohrenkneifer.
0: Ach, der.
1: Andrea Malvi, Christiane Marx. Die kenne ich jetzt aber echt nicht.
0: Doch, die kennst du auch. Das ist die aus Feuer und Flamme.
1: Oh, sexy. Ha, genau.
0: Wow.
1: Weiter.
2: Was macht ihr denn noch hier?
0: Wir lesen nur noch die Credits vor.
2: Aber ihr seid tot. Und das nicht zu knapp.
1: Was soll das heißen?
2: Tote lesen nichts vor. Tote sind, naja, in der Regel eher Schwachsam. Ja.
0: Ruth, dürfte ich dich bitten?
1: Klar doch. Moment. Danke. Gerne doch. Wo waren wir?
0: Andrea Malvi.
1: Ah, okay. Babe und Ruth, Vera Bunk.
0: Das ist jetzt irgendwie komisch.
1: Ja, ich mach mal schnell weiter. Andrew Malvi, Marc Schülert. Fällt mir gerade kein Spruch ein. Günther Werner Wilkening, der für die Rolle ganz viele Hörspielpreise gewinnen wird. Aber er hatte nur 8 Takes. Und? Davon bestanden 4 nur aus Arg und
0: Aber da siehst du es. Du kannst das nicht. Der kann das. Von mir aus.
1: Gangster, Tim Gößler und Martin Bayer.
0: Welche Gangster?
1: Wie? Welche Gangster?
0: Waren das jetzt welche mit Text oder sind die einfach nur gestorben?
1: Das waren die mit Text.
0: Ah, okay. Die waren super.
1: Wir werden hier, glaube ich, nie fertig.
0: Radiomoderator Carsten Sommer.
1: Der Carsten Sommer?
0: Ja.
1: Cool.
0: Manuskript Franjo Frankovic. Nach einer Idee von Hagen Voss.
1: Kein blöder Spruch?
0: Das wäre zu einfach.
1: Okay.
0: Produktion, Regie und Schnitt. Marc Schülert.
1: Schon wieder?
0: Der macht aber auch bei jedem Rotz mit, oder?
1: Scheint aber universal begabt zu sein, wenn du das sagst.
0: Okay, ich glaube, das war's.
1: Sicher?
0: Jupp.
1: Und jetzt?
0: Jetzt gehen wir einen Happen essen und fahren dann nach Mexiko.
1: Was gibt es in Mexiko?
0: Mexikaner.
1: Und was wollen wir da?
0: Ich will dieser Sache mit dem Zwerg und dem Esel auf den Grund gehen.
1: Ah, okay.
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5: 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Heute machen wir Toastbrot. Dafür nehmen wir 2 weiße, unschuldige Scheiben Toastbrot.
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7: Bietet sich uns ein unglaubliches Bild. Centralia, eine der berühmtesten Geisterstädte der Welt, steht in Flammen. Die Feuerwehr kann zum jetzigen Zeitpunkt noch nicht mit Sicherheit sagen, ob es sich bei dem Feuer um Brandstiftung handelt oder ob die unterirdischen Kohlefeuer nun auch an der Oberfläche wüten. Die Polizei vernimmt in diesem Augenblick die Mitglieder der Rettungskräfte, welche sich unmittelbar nach dem Ausbruch des Brandes in der Stadt aufgehalten haben. Es handelt sich dabei um 2 Feuerwehrmänner, die in Centralia einen spektakulären Fund gemacht haben. Eine Kiste randvoll gefüllt mit...

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1: »56F«, dachte. Er konnte wieder einen Gedanken fassen. Ja, Erinnerungen an seine Vergangenheit, an das andere, frühere Ich. Es waren schillernde, verschwommene Erinnerungen an das, was 56F Familie nannte. An Orte, Zeiten und Erlebnisse. Erinnerungen. Schon lange quälten diese seltenen Gedankenfetzen nicht mehr. Hatten sie doch ihre Bedeutung verloren, als er zu S wurde. Aber jetzt konnte er sich nicht dagegen wehren. Erinnerungen brachen über ihn ein, erfassten den letzten Winkel seines Verstandes und schafften es beinahe, zu den noch viel tiefer verborgenen Gefühlen vorzudringen. Er musste an die Grube denken, an in den Boden eingelassene 2 Meter lange Edelstahlwanne, die ihm wie sein eigenes Grab vorgekommen war. Damals hatte er noch nicht gewusst, was ihn erwartete. Hätte er nur den Hauch einer Ahnung davon gehabt, wäre er vermutlich vor Angst gestorben. Aber sie waren gewissenhaft gewesen und hatten ihn so mit Psychopharmaka vollgepumpt, dass er mit halbwachem Verstand Zeuge wurde, wie sie ihm ganz allmählich Infusion für Infusion seinen Körper, sein Leben genommen hatten. Später, als die Realität nur noch aus Qualen bestanden hatte, hatte er keine andere Möglichkeit mehr gesehen, als sich von den Erinnerungen an sein altes Leben zu lösen, um zu dem zu werden, was er heute war, was sie aus ihm gemacht hatten. Jetzt war er eingebettet in einer Nährstofflösung, die ihn einerseits am Leben hielt und andererseits seinen Körper langsam zersetzte und war verdammt dazu, untätig zu sein und zu warten. Deshalb betete er jeden Tag. Er betete dafür, dass die Maschine, die für seine Nährstoffzufuhr verantwortlich war, ihren Dienst aufgeben würde und ihn endlich aus diesem Leben entließ. 56F schrie.

0: Chris Hester, Oberhaupt und Chef der Klabauter GmbH, einer vierköpfigen Gruppe von Berufstauchern, sah nachdenklich aus dem 59. Stock des Genanomi Towers. Gedankenverloren beobachtete er die Verkehrsströme, die sich durch die Gebäudeschluchten der Frankfurter Innenstadt wälzten. Er wartete mit seinen Kollegen nun schon eine Stunde in dem viel zu großen Konferenzraum auf das Geschäft, das eine kleine Firma vor dem sicheren Konkurs retten sollte. Hester blickte sich um. Alles hier strahlte die kühle Souveränität von Macht und Geld aus. Schon das übergroße Konzernsymbol von Genanomed, ein stilisiertes Atom umschlungen von einer Doppelhelix, wirkte imposant und einschüchternd. Von den finanziellen Problemen der Klabauter GmbH wussten seine Kollegen Mimi, Jörg und Uli aber nichts. Und das war auch gut so, fand er. Mimi, die 35-jährige Taucherin, die sich nicht im geringsten um gesellschaftliche Konventionen kümmerte, rutschte ungeduldig auf ihrem Designerstuhl herum. Sie hatte sich extra ein ärmelloses T-Shirt mit weit geschlitztem Ausschnitt angezogen, das genügend Ausblick auf ihre muskelbepackten und tätowierten Arme bot und auf das ebenso verzierte Dekolleté. Ihrem Mund entwuchsen immer neue Kaskaden von Kaugummiblasen, die lautstark und in immer kürzer werdenden Abständen zerplatzten. Besorgt betrachtete Chris Hester Mimis Schauspiel. Auf seiner braun gebrannten Glatze hatten sich Sorgenfalten gelegt.
1: Hey Mimi, alles klar bei dir? Versau es nicht, wir brauchen den Auftrag. Lass mich reden.
2: Schon gut. Mir geht das hier echt auf die Eierstöcke. Wehe, man kommt bei diesen Schlipsträgern mal 3 Minuten später. Dann ist man seinen Job gleich los. Aber diese Herren leisten sich einfach alles. Ach, zum Kotzen sowas.
1: Ach, da müssen wir durch, meine Liebe. So ist das eben. Ich hoffe nur, dass wir den Auftrag bekommen.
3: Herzlich willkommen bei Genanomed in Frankfurt. Geschätzte Damen, meine Herren, mein Name ist Dr. Schmidt und das hier ist Herr Patschek.
4: Guten Tag.
3: Bitte entschuldigen Sie unsere kleine Verspätung. Ich hatte noch eine wichtige Besprechung, die sich etwas in die Länge zog. Aber, hat man Ihnen denn gar nichts angeboten? Entschuldigen Sie bitte. Ich werde gleich etwas bestellen.
0: Dr. Schmidt setzte sich ans Kopfende. Er war ein kleiner Mann Mitte 40 mit grauer Halbglatze und schwarzem Nadelstreifenanzug. In seinem zweifellos chirurgisch optimierten Gesicht lag die Nuance eines spöttischen Lächelns. Wie beiläufig drückten seine manikürten Hände auf einen Schalter, der sich seitlich auf der Tischplatte befand. Es erschien ein Bildschirm, darauf zu sehen eine attraktive blonde Frau mit freundlichem Lächeln.
3: Petra?
5: Ja, Herr Dr. Schmidt, was kann ich für Sie tun?
3: Warum hat man unseren Geschäftspartnern nichts angeboten? Leiten Sie das sofort in die Wege.
5: Ja, sofort, Herr Dr. Schmidt. Entschuldigen Sie bitte.
0: Dr. Schmidt betätigte weitere Schalter. Erst verschwand die Sekretärin, dann verdunkelte sich der Bildschirm und verschwand in der Öffnung. Zwei Handgriffe später erschien stattdessen eine dreidimensionale Holographie. Die Computeranimation rotierte um die eigene Achse und zeigte ein Bauwerk, das entfernt an ein Kraftwerk erinnerte.
3: Das hier, meine Damen und Herren, zeigt die Geotherm 4. Eine nicht besetzte Forschungsstation der Genanomed. Bevor wir zu ihrer Aufgabenstellung kommen, ist es unerlässlich, diese Erklärung zu unterschreiben. Wir von Genanomed legen äußersten Wert auf zuverlässige und diskrete Geschäftspartner. Unsere wissenschaftlichen Forschungen und Erfolge führen leider allzu häufig dazu, dass wir in den Blickpunkt diverser Interessensgruppen geraten. Daher versteht es sich von selbst, dass wir uns absichern müssen. Herr Patschek wird Ihnen nun jeweils ein Dokument geben, das Sie bitte unterschreiben. Sie erklären sich damit bereit, keinerlei Informationen weiterzugeben. Das gesamte Gespräch unterliegt der Geheimhaltung, ganz gleich, ob Sie den Auftrag annehmen oder nicht.
0: Nachdem nun Patscheks Stichwort gefallen war, trat der breitschultrige Mann hinter Schmidt hervor und teilte wortlos 4 Zettel aus. Der gut sitzende Designeranzug unterstrich seinen athletischen Körper. Patscheks Auftreten hatte etwas Militärisches. Die auf Hochglanz polierten Schuhe sowie die 3mm GI-Frisur verstärkten diesen Eindruck noch erheblich.
6: Mimi, der Typ sieht ziemlich kräftig aus.
2: Ja, lecker, ne? Und hast du gesehen? Der ist tätowiert, am Hals, mit so einem Fisch.
6: Ja, hab ich. Das ist ein Sägerochen. Was das wohl zu bedeuten hat?
2: Keine Ahnung. Ist aber süß und voll meine Kragenweite.
1: So, bitte sehr.
3: Dann können wir das Ganze jetzt präzisieren. Das Gebäude liegt etwa 3 Seemeilen vor Sizilien, in 750 Metern Tiefe, in einem ehemals aktiven Vulkangebiet. Die Lage der Station macht den Einsatz von Panzertauchanzügen des Typs Armor-Turtle unumgänglich, mit denen Sie ja, laut Herrn Hester, schon Erfahrung gesammelt haben. Dies ist doch soweit richtig, oder?
1: Ja, das kann ich bestätigen. Wir haben für verschiedene Servicegesellschaften an Ölplattformen gearbeitet, darunter auch die...
3: Schön. Dann benötigen Sie ja keine umfangreiche Schulung diesbezüglich. Wir hatten nun also in jüngster Vergangenheit ein paar Probleme mit der Geotherm. Und da kommt die, Klabauter GmbH ins Spiel. Um es gleich vorweg zu sagen, das Betreten der Geotherm 4 ist Ihnen ausdrücklich untersagt. Ebenso alle Aufzeichnungen wie Video und Foto. Ich hoffe, dass das klar ist. Herr Patschek ist ein erfahrener Taucher. Er wird Sie da unten mit ein paar seiner Versorgungstauchern begleiten. Diese sind für Ihre Sicherheit verantwortlich.
2: Schön. Babysitter. Das wird ja immer besser.
3: Wenn Sie so wollen, Frau...
2: Mimi. Einfach nur Mimi.
3: Nun gut, wie Sie wollen, Frau Mimi. Herr Patschek und seine Männer werden sich in Ihre Arbeit nicht einmischen. Sie sollten jedoch den Vorteil erkennen. Es sind erfahrene Männer, die sich in diesem Gebiet hervorragend auskennen. Außerdem wird man sie vor, nun ja, Handlungen bewahren, die zu einem Erlöschen unserer Verträge führen könnten.
1: Das ist kein Problem. Um welche Arbeiten handelt es sich denn?
3: Herr Patschek?
7: Ja, es handelt sich vor allem um Versiegelungsarbeiten mittels UV-Schweißgeräten, die in ihren Anzügen integriert sind. Es sollen die Haupttauchschleuse und eine Tauchboot-Universalschleuse versiegelt werden. Ferner soll ein Luftsteuermodul auf der Geotherm installiert werden. Detailliertere Informationen entnehmen Sie bitte Ihrer Arbeitsmappe. Das Ganze sollte innerhalb von 10 Tagen erledigt sein.
3: Richtig. Sollten Sie früher fertig werden, wird Ihnen Genanomet einen Bonus von 6.000 Euro pro Tag zahlen. Sie sehen, wir sind an einer schnellen Abwicklung interessiert. So. Und nun möchte ich mich verabschieden. Ich habe noch zu tun. Herr Patschek wird Ihnen für alle weiteren Fragen zur Verfügung stehen.
0: Kurz nachdem Schmidt den Konferenzraum verlassen hatte, wurden klein proportionierte Getränke und Snacks gebracht. Patschek verteilte unterdessen die Arbeitsmappen. Franziska Ulrich, eine zierliche Frau mit schwarzer Stoppelfrisur, sah ihn dabei fragend an.
8: Herr Patschek?
7: Ja?
8: Was ist eigentlich die Aufgabe dieser Station?
7: Die Geotherm dient der Erforschung zur Energiegewinnung durch Geothermie, also Erdwärme. Aber die Station ist abgeschaltet worden und soll nun bergungsfertig gemacht werden.
8: Warum?
7: Ich bin nicht befugt, Ihnen das zu sagen, Frau Ulrich. Konzerninterner. Sie verstehen?
8: Na schön, da kann man wohl nichts machen.
9: Ach Leute, schaut euch mal den Abschnitt 3F an. Da geht es um die Beförderung zu diesem Kraftwerk. Es soll ein U-Boot eingesetzt werden. Mann, oh Mann, ich bin begeistert. Mit einem U-Boot durch vulkanische Unterseelandschaften. Wenn wir die Panzeranzüge verwenden, muss das Boot ja schon recht groß sein. Also ich werde den Job richtig genießen.
2: Ach, Jörgi, träumst du wieder von so einem romantischen Scheiß, was? Du bist und bleibst ein Kükenkleiner. Bist schon richtig aufgeregt, was? Sowas hast du mit deinen 24 Jahren noch nicht erlebt.
9: Pah.
2: Aber merk dir eins, U-Boote sind immer eng, laut, feucht und stickig.
9: Ja, genau wie du, Mimi.
2: Kleiner, kann es sein, dass dir das Fell juckt?
7: Also könnten Sie bitte zum Thema zurückkehren?
6: Boah, Leute, kriegt euch mal wieder ein.
2: Ja, ist ja gut, Uli.
6: Warum wird ein Tauchboot eingesetzt und kein konventionelles Schiff, Herr Patschek? Ist das wieder so eine Geheimhaltungsgeschichte?
7: Sicherlich ist das auch ein Aspekt, aber das Boot ist erforderlich, um das Luftsteuermodul der Geotherm auszurichten. Von einem Schiff aus ist das nicht zu machen. Zusätzlich wird ein weiteres Tauchboot eingesetzt, in dem weitere Hilfstaucher untergebracht sind.
1: Wenn meine Leute noch mehr delikate Fragen haben, kann das den ganzen Auftrag gefährden. Das kann ich mir nicht leisten. Freunde, es wird Zeit. Wir nehmen den Auftrag an, oder was sagt ihr?
6: Ja, aber Chris, ich habe da noch ein paar sehr wichtige Fragen.
1: Schluss jetzt, wir nehmen den Auftrag an.
6: Ja, aber...
1: Ich unterschreibe das hier und genau dasselbe solltet ihr auch tun und nicht meine und die Zeit von Herrn Patschek verschwenden. Also los, Leute, unterschreiben.
10: Jawohl, Chef.
6: Na toll.
10: Unterschreiben und Klappe halten.
7: Na.
10: Mach ich, Chef.
7: Herrschaften, Herrschaften. So, Herrschaften. Nachdem das geklärt ist, darf ich um Ihre unterschriebenen Arbeitsmappen bitten? Danke. Danke. Dankeschön. Tja, dann werden wir uns Montag auf Sizilien wiedersehen.
0: Vier Tage später überwog die Zuversicht. Die Sonne Siziliens und der überwiesene Vorschuss waren nicht ganz unschuldig daran. Am Flughafen wurde die Gruppe von einem alten japanischen Kleinbus aufgelesen, das nicht klimatisierte Gefährt, noch mit antiquiertem Verbrennungsmotor ausgerüstet, brachte sie in die Hafenstadt Jela. Die Stadt, einst durch naheliegende Ölfelder gesegnet, lag nun fast ausgestorben vor ihnen. Verlassene Raffinerien und verfallene Bürokomplexe wurden von aufgegebenen Vorstadtsiedlungen umrahmt. Zielsicher raste der Bus durch die Altstadt Jellas, entlang der Via Venezia, um dann in enge Gassen einzubiegen, die von Balkonen und Wäscheleien fast überdacht schienen. Hier pulsierte noch das Leben, aber mit italienischer Gelassenheit. Durch die offenen Fenster des Wagens war nun auch ein Hauch salziger Meeresluft wahrzunehmen. Wenig später tauchte das Firmengelände des Genanomed-Konzerns auf. Es lag direkt am Hafen und war mit einer Mauer aus Beton und Stacheldraht gesichert. Am Haupteingang dominierte eine versenkbare Barriere aus solidem Stahl. An dem daneben gelegenen Pförtnerhäuschen lehnte lässig ein Mann mit weißem, halb aufgeknöpftem Leinenhemd und einfacher Stoffhose. Er lächelte, als er den Kleinbus und seine Insassen sah. Schlendern kam Patschek zum Bus.

0: Willkommen in Jena, Leute.
1: Und? Angenehme Reise gehabt? Na, dann kommt erst mal raus aus dem Kasten. Das Gepäck wird euch gleich in eure Unterkunft gebracht.
2: Ja, danke, war in Ordnung. Bisschen stickig, aber sonst okay.
1: Ja, bei der Kiste. Hauptsache, ihr seid gut angekommen. Ich kann mir vorstellen, dass der ein oder andere eine Dusche gebrauchen könnte.
3: Worauf sie einlassen können. Dusche, neue Klamotten und dann ein kühles Bier. In der Reihenfolge. Oder was sagst du, Uli?
4: Du sprichst mir aus der Seele. Ich will nur raus aus den Klamotten.
5: Ja, genau. Mit euch beiden schön in die Dusche. Na, wie wär's, Uli? Ich seif dich auch ein.
4: Jörgi, du mit uns? Was hast du dir eigentlich bei deinem letzten Tauchgang in die Pressluftflasche gefüllt? Hm? Lachgas oder Testosteron?
3: Gib mir 5 Süße. Hey Jörg, du brauchst das nächste Mal erst gar nicht in die Dekompressionskammer. In deiner Birne ist doch eh nur Vakuum.
5: Mann!
3: Ach, Herr Patschek.
1: Ja, Frau Mimi?
3: Der Kleine kriegt nur Milch. Und nenn mich Mimi Süßer. Einfach nur Mimi, klar?
5: Ach Mann.
1: Geht klar, Mimi.
5: Daneben nicht.
1: Kommt, Leute! Wenn ihr fertig geduscht habt, hole ich euch ab.
6: Eine Stunde später stand Patschek vor den spartanischen Wohncontainern, die den Klabautern als Unterkunft dienten. Das mitgebrachte Sixpack-Bier wurde augenblicklich verteilt. Und so machte sich die Gruppe auf zu einer großen Halle, die direkt an der Kaimauer des konzerneigenen Hafens lag. Als sie die Halle betraten, wurde klar, dass es sich hier um ein Trockendock handelte, auf dessen Boden ein 20 Meter langes Tauchboot ruhte. Die Form des Bootes glich einer weißen, ovalen Röhre. An Steuer- und Backbordseite waren je 2 bewegliche Turbinen angebracht, die dem U-Boot als Antrieb dienten. Am auffälligsten war aber die Vorderseite des Schiffes. Der Bug bestand aus einer transparenten Halbkugel von gut 3 Metern Durchmesser, an dessen Seiten 2 große Greifarme angebracht waren. Vor einem der Greifarme stand fluchend und kopfschüttelnd ein älterer Mann. Er hatte die Gruppe noch nicht bemerkt. Unwillkürlich machte sich ein Grinsen auf Patscheks Gesicht breit. Die Gruppe begann mit dem Abstieg in Richtung U-Boot.

0: Ja, und das hier, das ist die Nautic Queen. Patrick, haben Sie mir mein Bier mitgebracht?
1: Aye, aye, Captain.
0: Danke. Besser.
2: Schönes Boot, das Sie hier haben, Kapitän. Mein Name ist Chris Hester. Ich bin der Geschäftsführer der Klabauter und das sind meine Kollegen Franziska Ulrich.
3: Hallo.
0: Freut mich.
2: Jörg Agnason, mein bester Schweißer.
4: Captain, schön, Sie kennenzulernen. Die Nautic Queen ist unglaublich.
0: Danke.
2: Und das ist unsere Mimi, mein Mädchen für alles.
5: Einfach nur Mimi, Captain.
0: Ei, ei, Mademoiselle Mimi. Na, dann will ich Sie jetzt mal kurz der Queen vorstellen. Kommen Sie bitte mit nach Achtern und passen Sie auf Ihre Köpfe auf. Verzeihung. Wie Sie sehen, ist hier am Heck das Tauchschott angebracht. Ich denke, wir können gleich mal eine Führung durch das Boot machen. Treten Sie bitte alle auf die Plattform. Vorsicht bitte.

0: Ich heiße Sie willkommen an Bord der Nautic Queen. Sie befinden sich in der Flutkammer. Von hier aus starten und enden Ihre Tauchgänge. Wenn Sie sich schön zusammendrängen, können bis zu 6 Taucher das Schiff gleichzeitig betreten oder verlassen. Und da wir einen sehr begrenzten Luftvorrat haben, möchte ich Sie darum bitten, dass alle Taucher immer gleichzeitig die Kammer betreten. Bitte hier entlang. Das ist Ihr Ankleideraum, wie ich ihn nenne. Hier befindet sich Ihr Arbeitsgerät. Wie Sie sehen, sind 6 Panzeranzüge vorhanden. Das Gerät dort in der Ecke hilft Ihnen beim Anlegen der Anzüge. Sie brauchen nur in den unteren Teil des Anzugs zu schlüpfen und den Rest macht dieses Gerät. Jetzt wird es ein wenig eng. Wir befinden uns nun mittschiffs. Hinter diesem Schott hier schlägt das Herz der Nautic Queen. Ein konventioneller Brennstoffzellenreaktor mit Tanks für Sauerstoff und Wasserstoff. Kommen Sie bitte weiter. Hier nun ist der Aufenthaltsraum und weiter vorne meine Brücke. Wie Sie sehen, ist der Bug aus Spezialglas gefertigt. Die vielen Monitore sind mit Sensoren, Kameras und anderer Technik verbunden. Wir haben dadurch einen 360-Grad-Rundumblick und können Sie draußen führen, falls es nötig ist. Also mehr ist an meinem Baby nicht dran. Noch ein paar Turbinen, Greifarme und ein ziemlich vorlauter Bordrechner. Das war's.
1: Wirklich ein Prachtstück, Ihr Schiff. Wann soll es denn losgehen?
0: Naja, das Boot braucht noch ein paar Checks. Wir könnten morgen früh auslaufen. Allerdings fehlt noch das Versorgungstauchboot.
1: Also, wir sind bereit.
2: Tja, meine Männer sind seit gestern überfällig. Ohne sie wird es leider keinen Unterwasserspaziergang geben.
3: Was? Ich glaub's
1: nicht.
3: Das
1: ist wirklich enttäuschend. Wir haben schon unter ganz anderen...
2: Also nun mal langsam, ja? Ohne Versorgungsboot ist ein Tauchgang bei diesem Druck zu gefährlich. Und das Boot ist leider noch im Einsatz.
1: Diese zeitliche Verzögerung ist uns aber nicht anzulasten.
2: Nein, nein, natürlich nicht. Ihre Bonuszahlung ist davon nicht betroffen. Ich mache Ihnen einen Vorschlag. Wir werden morgen mit der Queen auslaufen. Dann kann Kapitän Jensen seine Tests durchführen und Sie können sich die Geotherm aus der Nähe ansehen.
1: Okay, na gut.

Am nächsten Morgen saß die Besatzung der Nautic Queen gebannt im gläsernen Bug des Schiffes und beobachtete die Flutung des Trockendocks. Nur Minuten später wurde das Tor geöffnet, das den Weg zum Meer freigab. Langsam erhob sich das Schiff in eine Schwebeposition, um dann gemächlich aus dem Dock zu gleiten, hinein in das graublaue Mittelmeer. Die Schiffsturbinen arbeiteten nun mit nahezu maximaler Leistung und trugen das Boot und seine Besatzung schon bald in Tiefen, in denen das Tageslicht nur noch als blauer Schimmer zu erahnen war. Die mechanisch klingende Frauenstimme des Bordrechners plärrte in regelmäßigen Abständen Angaben zur Wassertiefe, Druck und Position. Nach einer Stunde war nur noch Schwärze um das Schiff. Nur noch selbst.

Boden verirrte sich ein Fisch in den Lichtkegel der Scheinwerfer. Franziska Ulrich hielt das Schweigen, das sich seit einiger Zeit ausbreitete, nicht mehr aus.

0: Captain Jensen, wann glauben Sie, haben wir unsere Position erreicht?
1: Queen, Dauer bis zum Erreichen der Zielkoordinaten.
2: Errechnete Ankunft bis zur gewünschten Position, 1 Minute und 53 Sekunden.
1: Da hören Sie's, wir sind gleich da.
0: Ja. Hey, Patrick, sagen Sie mal, was hat die Tätowierung an Ihrem Hals für eine Bedeutung?
3: Du meinst den Sägerochen? Das ist ein Überbleibsel aus meiner Zeit in den K-Verbänden.
4: Warst du vorher bei den Minentauchern?
3: Nein, Mimi, bei den Kampfschwimmern der Kriegsmarine. Ungefähr 6 Jahre lang.
4: Cool, da haben wir einen echten Krieger hier. Wenn die Sache jetzt zu Ende gebracht ist, musst du mir unbedingt deinen Vornamen verraten. Und zwar beim Italiener in Gela.
2: Achtung, Ortung in 719 Meter Tiefe. Geschwindigkeitsreduzierung empfohlen.
1: Queen, Position halten. Alle Außenleuchtmittel an. Permanente Abtastung des Grundes. Leute, wir sind da. Wollt ihr mal einen Blick riskieren?
5: Na, das wurde aber auch Zeit. Was zur Hölle ist denn das da? Seht ihr diese Steingebilde? Die sind bestimmt 10 Meter hoch.
1: Das sind sogenannte schwarze Raucher. Sie sind innen hohl und schießen 400 Grad heißes Wasser aus dem Erdinneren. Wie Schornsteine. Leider sind diese hier nicht mehr aktiv. Sonst könnten wir die Sedimentwolken bestaunen. Da hinten gibt es noch ein paar äußerst aktive Raucher. Meistens versauen sie uns die Sicht mit ihren schwarzen Mineralwolken. Alles total harmlos. Solange man respektvollen Abstand hält. Gefährlich wird es nur, wenn so ein instabiles Türmchen auf euch fällt. Dann nützt euch auch der Panzeranzug nichts mehr. Also schön Abstand halten. Eigentlich müssten wir die Geotherm nun sehen können. Wahrscheinlich ist die Strömung mal wieder so beschissen, dass die Sicht da unten gleich null ist. Ich gehe mal näher ran. Queen, manuelle Steuerung aktivieren.
3: Die Geologen sagen, dass der letzte Vulkanausbruch vor 600 Jahren stattfand. Der Rest ist heißes Wasser und Mineralien.
6: Hoffen wir, dass Ihre Geologen recht behalten.
3: Glauben Sie, Genanomet hätte eine milliardenschwere Forschungsstation auf einem unterseeischen Hochofen gebaut, hä?
7: Die Nautic Queen glitt langsam durch dichte, schwarze Wolken aus gelösten Mineralien. Es schien, als wollten sie das Boot erdrücken. Immer wieder entstanden neue, nebliche Formen vor dem Glasbug, die sich in der Fantasie des Betrachters zu Gesichtern und eigenwilligen Szenen zusammensetzten. Die Schwärze dünnte sich nur langsam und widerwillig aus. Für einen kurzen Moment konnten die Scheinwerfer fast ungehindert auf den Grund des Meeres blicken. Den Mitgliedern der Klabauter verschlug es augenblicklich die Sprache. So etwas hatten sie bis zu diesem Zeitpunkt noch nicht zu Gesicht bekommen. Aus dem Schatten schälten sich allmählich die Umrisse einer Konstruktion von der Größe eines Häuserblocks. Der stählerne Komplex war von einem dicken Mantel aus grauschwarzem Sediment bedeckt. Die Geotherm lag wie leblos, einem Schiffswrack nicht unähnlich, in einem freigesprengten Vulkanareal. Vorsichtig und behutsam näherte sich die Nautic Queen dem Bauwerk, um ein Aufwirbeln des Sedimentsüberzugs zu verhindern. Aus den wenigen kuppelförmigen Fenstern gähnte nur undurchdringliche Schwärze.

0: Na, Leute?
1: Scheiße, was für ein Brocken.
2: Das ist einfach nur gigantisch.
0: Da seid ihr platt, was? Ging mir beim ersten Mal auch nicht anders. Es ist immer wieder beeindruckend, die Büchse zu sehen. Aber jemand könnte da unten mal sauber machen. Queen, Position halten.
3: Kinder, ich weiß nicht, wie es euch geht, aber ich muss mir das Prachtstück unbedingt aus der Nähe anschauen. So ein Scheiß, dass wir keine Bilder machen dürfen. Das glaubt einem ja keiner. Was für ein Koloss.
4: Es sieht aus wie ein havariertes Raumschiff.
2: Da kommt ein gutes Stück Arbeit auf uns zu. Moment mal, was war das?
0: Was ist denn?
2: Ich dachte, ich hätte etwas leuchten sehen.
1: Ich habe nichts gesehen, Chris.
2: Hab mich wohl getäuscht. War bestimmt eine Reflexion der Scheinwerfer.
4: Was sind denn das für eiförmige Gebilde auf dem Dach der Station?
0: Das sind Rettungskapseln, Frau Ulrich.
4: Da! Ein Lichtblitz, ich habe ihn ganz deutlich gesehen.
5: Ich auch, Uli. Da dürfte aber nichts sein. Kapitän Jensen, wir müssen näher ran.
0: Queen, Schleichfahrt voraus. Na, dann wollen wir mal sehen.
3: Ein Leuchten. Da! Da hat etwas aufgeleuchtet. Und zwar in Blau. Was kann das sein?
5: Ich tippe auf eine abgesoffene Rettungsboje.
0: Die Blinkimpulse nehmen zu.
1: Also, ich glaube, das kommt aus dieser Glaskuppel da unten. Direkt neben den Kapseln.
5: Unsinn! Das ist absolut ausgeschlossen. Das kann nicht sein.
1: Süßer, ich hab doch Augen im Kopf.
0: Queen, mit der Bugkamera auf maximale Vergrößerung.
5: So ein verdammter Mist. Es kommt aus der gottverdammten Glaskuppel. Es ist rechteckig. Kann ich davon kein besseres Bild bekommen, verdammt?
0: Geduld. Wir können uns nur langsam nähern. Sonst ist die Sicht gleich null.
2: Jetzt leuchtet es kontinuierlich. Das kann nur ein schlechter Scherz sein. Wartet mal. Das ist doch ein Bildschirm.
5: Verdammter Mist.
4: Tatsächlich. Da hat jemand einen Monitor in die Kuppel gelegt.
5: Aber das ist unmöglich. Soweit ich weiß, wurde die Geotherm vor 5 Jahren evakuiert.
4: Auf dem Bildschirm ist ein Text eingeblendet. Noch ein wenig näher, dann können wir ihn lesen.
1: Uli, mir gefällt das überhaupt nicht.
3: Ich kann ihn jetzt sehen.
4: Da steht... 5 Faden tief liegt Vater dein. Sein Gebein wird zu Korallen. Perlen sind die Augen sein. Nichts an ihm, das soll verfallen.
5: Was soll der Mist? Wenn es sich um einen Scherz handelt...
1: Ruhe! Hört mal!
6: Achtung, Ortung! Objekt auf Kollisionskurs. Ausweichmanöver empfohlen.
5: Verdammt! Da! Auf dem 2. Kamerabild! Eine Rettungskapsel hat sich gelöst! Das ist eine Falle! Jensen!
0: Queen, äußerste Kraft, Steuerbord!
2: Oh Gott, das wird knapp!
6: Achtung! Zusammenprall in 7, 6, 5.
5: Tun Sie doch was!
6: 4,
5: oder wir sind alle verloren!
6: 2,
0: festhalten!
5: 1, Jensen! Nein!
1: Scheißdreck!
6: Störung. Backbordturbinen 1 und 2 ausgefallen. Achtung, Überlast, Antriebsversorgung. Notabschaltung, Hauptstromkreis, Backbordturbine. Achtung, Reaktor Überlast.
0: Queen, Steuerbordturbine 1 auf 7 Uhr. Steuerbordturbine 2 auf 5 Uhr. Volllast. Es hat uns an der Backbordseite erwischt. Wir müssen von der Kante der Geotherm weg, sonst zerschellen wir eine Station.
6: Achtung, Tiefe kann nicht gehalten werden. Achtung, Reaktorüberlast.
3: Verdammt, wir sacken ab!
0: Wir werden am Grund zerschellen. Das wird unser Grab.
3: Schnauze, Kerl! Das muss das Boot aushalten! Queen, auf manuelle Steuerung schalten! Ich werde im entscheidenden Moment mit allem, was wir noch haben, gegensteuern. Alle anderen halten sich so gut es geht irgendwo fest.
0: Oh Gott, ich bitte dich. Lass uns nicht so sterben. Ich halte das einfach nicht aus.
6: Achtung, Reaktorüberlast. Störung, Reaktor. Reaktor ausgefallen. Batteriekapazität auf 84%. Abschaltung, Hauptstromkreis, Steuerbordturbine. Auswahl und Navigationssensorik.
3: Baby, nicht jetzt! Bitte nicht jetzt! Das kannst du mir nicht antun, du Scheißkiste! Ich...

0: Die Nautic Queen war mit dem Meeresgrund kollidiert und das mit einer Heftigkeit, bei der das Schiff beinahe zerrissen worden war. Das einst so stolze Tauchboot lag nun in über 700 Metern Tiefe auf dem dunklen Grund des Mittelmeers, manövrierunfähig und in ein steinernes Lager aus Vulkanschotter gebettet. Das Boot hatte sich stabilisiert, doch konnte das klagende Ächzen, das unheilvoll durch die havarierenden Schiffskörper dröhnte, nicht über die Belastungen hinwegtäuschen, die auf dem Tauchboot lasteten. Die Brücke der Queen, in schwaches grünes Licht der Notbeleuchtung getaucht, war von den Zerstörungen des Aufpralls keineswegs verschont geblieben. Konsolen waren aus ihren Halterungen gerissen und quer durch den kleinen Raum geschleudert worden. Anzeigeelemente waren erloschen oder spielten verrückt. Uli und Jörg waren wie versteinert, in ihrem Gesicht blankes Entsetzen. Die anderen waren durch die Wucht des Aufpralls mit Schnitten und Prellungen verletzt, schienen aber sonst unversehrt. Nur der gebrochene Blick von Kapitän Jensen war starr auf den gläsernen Bug gerichtet. Sein aus dem Sitz geschleuderter Körper lehnte schlaff an der stählernen Rückwand der Brücke, den Kopf unnatürlich stark zur Seite gedreht. So vergingen einige scheinbar endlose Augenblicke, ehe sich Patschek als erster aufraffte.
1: Mimi? Mimi! Uli! Seid ihr verletzt? Habt ihr euch was gebrochen?
2: Hab nur eine Beule am Schädel, glaube ich.
3: Bei mir alles okay. Jörg? Chris? Wie geht es euch?
4: Ich hab mir die Nase gebrochen. Ich blute wie ein Schwein.
5: Ich bin unverletzt. Hab eine kleine Schramme am Oberschenkel, sonst aber okay, aber ich glaube, der Captain hat mehr abbekommen.
1: Jensen! Jensen! Jensen, kommen Sie zu sich! Jensen! Kapitän Jensen, verdammt!
2: Hey, Patschek, lass es sein. Der Captain hat's hinter sich.
5: Er hat sich das Genick gebrochen.
3: Oh Gott!
5: Er ist in dem Augenblick aufgestanden, als das Boot auf Grund gelaufen ist. Keine Chance.
1: Scheiße! Wer auch immer dafür verantwortlich ist, er wird dafür büßen.
3: Ich decke ihn mit einer Wolldecke zu. Ich kann diesen leeren Blick nicht ertragen.
5: Lass mal, Uli, ich mache das.
3: Danke, Chris.
4: Was machen wir jetzt bloß? Wir sind am Arsch, Leute! Jensen ist tot. Die Queen ist ein Wrack. Bald sind die Batterien leer. Dann sitzen wir hier unten und werden qualvoll ersticken. Wir werden in diesem Kasten elendig verrecken. Ist euch das bewusst?
3: Ganz ruhig, Jörg. Wird schon wieder. Komm schon.
2: Jörg, ganz cool, Kleiner. Kommt alles in Ordnung, klar?
5: Wir müssen etwas unternehmen, Patschek. Wir müssen Hilfe holen. Wie lange haben wir noch Luft und Energie?
1: Das Funkgerät ist in der herausgerissenen Konsole da hinten. Damit kann man nichts mehr anfangen. Ja, und selbst wenn, bis ein Bergungsschiff hier eintrifft, sind wir hin. Luft haben wir laut Anzeige noch 6 Stunden. Aber Strom wird in 2 Stunden knapp. Gut, wenn wir es schaffen, alles auszuschalten, haben wir vielleicht 3 Stunden. Aber dann sitzen wir im Dunkeln.
4: Wir müssen doch irgendwas tun können.
3: So wie ich das sehe, haben wir nur eine Wahl. Wir müssen in die
2: Geotherm. Das meinst du doch. Besser in diesen Kasten, als hier zu verrecken. Was mich betrifft, ich bin dabei, Süße.
1: Schön, dass ich auch gefragt werde. Soweit ich weiß, hat seit 5 Jahren niemand mehr die Station betreten. Außerdem haben wir strikte Anweisungen, keinen Fuß auf die Geotherm zu setzen. Gut, darüber werden wir uns hinwegsetzen. Denn erstens hat Uli recht und zweitens, wenn tatsächlich noch jemand auf der Station ist, dann ist dieser verantwortlich für Jensens Tod. Und mit demjenigen würde ich mich jedenfalls gerne einmal unterhalten.
5: Ich stimme auch zu. Wenn wir überleben wollen, dann müssen wir hier raus. Aber bedenkt, wie wir in die Falle getappt sind. Wir müssen sehr vorsichtig sein.
1: Deshalb werde ich allein in die Station gehen und die Lage sichern. Wenn alles okay ist, könnt ihr nachrücken.
4: Und was machen wir, wenn sie nicht zurückkommen?
1: Ja, das wollen wir nicht hoffen. Außerdem habe ich noch das hier.
2: Hey, Patrick, du bist ja bewaffnet.
1: Natürlich. Ist noch so eine Macke von meiner Zeit in den K-Verbänden.
3: Seien Sie bitte vorsichtig mit dem Ding, wenn sich da ein Schuss löst und die Wand durchschlägt. Sie können uns hier aber nicht allein lassen. Wir müssen alle gleichzeitig das Boot verlassen.
5: Sehe ich auch so.
1: Warum? Hier seid ihr doch sicher.
3: Sicher? Sie haben gesagt, wir haben noch für 3 Stunden Strom, richtig?
1: Ja, und?
3: Na, wenn wir die Tauchschleuse benutzen, gehe ich davon aus, dass wir sie, wenn überhaupt, kein zweites Mal betätigen können.
1: Da ist was dran. Ihr würdet in der Falle sitzen. Entweder der Strom oder die Luft geht euch aus.
3: Genau.
1: Dann werden wir alle auf einmal das Boot verlassen. Ihr müsst dann draußen warten, bis die Luft rein ist. Und keine weiteren Diskussionen.
3: Wollen wir Kapitän Jensen einfach so zurücklassen?
5: So leid es mir tut, aber das müssen wir, Uli.
1: Nun gut, die Zeit drängt. Wir werden uns jetzt alle die Tauchanzüge anziehen und das Schiff sofort verlassen.
0: Eine halbe Stunde später stand die 5-köpfige Gruppe dicht gedrängt in der kleinen Flutkammer der Nautic Queen. Sie alle trugen den Spezialtaucheranzug, der den Körper vor dem immensen Druck der Tiefsee schützen sollte. Er bestand aus Röhren und Kugelgelenken, die seinem Träger größtmögliche Bewegungsfreiheit bieten sollten. Bewegliche Propellerdüsen am Rücken dienten zur schnellen Fortbewegung unter Wasser. Am Ende der Arme waren Zangen und ein ausfahrbares Lichtbogenschweißgerät angebracht. Angespannt warteten nun alle, ob der Aufstieg aus der Queen gelingen würde.
1: Wie ist die Verständigung, Leute? Funktionieren eure Funkheadsets? Alle Systeme einsatzbereit?
6: Ich kann dich hören, Patrick. Bei mir ist alles okay.
7: Verständigung gut, alles okay. Bei mir auch.
6: Yep. Lass uns endlich aus dieser Scheißkiste verschwinden.
1: Gut, ich werde die Kammer jetzt fluten. Achtung!
0: Patrick betätigte die Kontrolltafel, mit der die Flutung der Kammer in Gang gesetzt wurde. Die Innenshots der Queen verriegelten sich mit dumpfem Knacken. Als die Pumpen ihre Arbeit aufnahmen, verdunkelte sich das Licht in der kleinen Kammer bedrohlich. Augenblicke später öffnete sich das Außenshot. Blau-schwarze Dunkelheit empfing die Gruppe.
1: Ich gehe voran. Alle bleiben zusammen. Wir bleiben bis auf Weiteres am Boot, klar? Und keine Extratouren.
7: Ja, ist klar. Leute, ihr habt's gehört.
6: Gut. Raus hier.
1: Hört zu, ich möchte, dass wir uns alle auf dieser kleinen Geröllebene treffen. Seht ihr? Da, wo ich hinleuchte.
0: Getragen durch die internen Propellerdüsen des Anzugs schwebten die Taucher langsam, einer nach dem anderen aus dem Wrack in eine unbekannte Schwärze. Nach einigen Minuten landeten alle vorsichtig auf dem halbwegs ebenen Geröllfeld, das einen einigermaßen sicheren Stand zuließ. In unmittelbarer Nähe lagen grotesk verbogene Antriebsteile der Nautic Queen.

0: müssen schnell handeln, wenn die Energie in den Anzügen reichen soll.
1: Als erstes schaltet jeder verdammt nochmal die großen Scheinwerfer des Anzugs aus. Ihr braucht nur die Notbeleuchtung. Also ich werde gleich zur Geotherm aufbrechen. In die Station eindringen, die Lage sichern und euch dann per Funk rufen. Seht ihr die eingeblendeten Navigationsdaten in eurem Helmvisier? Die sind für die Himmelsrichtung. Ihr setzt jetzt einen Marker in eurem Tauchnavigationsprogramm. Wenn wir getrennt werden, kann jeder wieder hierher finden. Gut. Die große Schleuse der Geotherm liegt etwa in nord-nordwestlicher Richtung. Von mir aus gesehen etwa auf 10 Uhr, circa 1500 Metern Entfernung. Ich markiere die Schleuse mit einem Blinklicht. Wenn wir alle in der Station sind, gehen wir sofort zu den Rettungskapseln, steigen dort ein und lassen uns an die Oberfläche tragen. Dann brauchen wir nur noch zu warten auf ein Bergungsteam der Genanomet. Das ist der Plan. Alles muss gleich beim ersten Mal klappen. Sonst ist jeder auf sich selbst gestellt. Hat noch jemand Fragen? Okay, dann mache ich mich mal auf den Weg. Wir halten Funkkontakt.

0: Die Scheinwerfer von Patscheks Anzug leuchteten grell auf. Dann schwebte er 1-2 Meter in die Höhe und nahm Kurs auf das Schott der Geotherme. Die Propeller wirbelten Sediment auf und ließ die Gruppe in einem nebligen Schwarz zurück. Alle sahen ihm ängstlich hinterher, bis die Schemen seines Anzugs im mineralgeschwängerten Wasser allmählich verschwanden.
1: Sei vorsichtig, Cesario.
2: Kannst dich auf mich verlassen, Minnie.

0: Ich habe jetzt die Hälfte der Strecke geschafft. Mann, die Sicht ist wirklich ausgesprochen schlecht.
1: Hey, Patrick. Wie kommen wir eigentlich in die Schleuse?
0: Wenn die Station noch Energie hat, ist das kein Problem. Wenn nicht... Na, wir werden uns schon Zutritt verschaffen. So, ich kann das Schott jetzt sehen. Ich nähere mich etwas langsamer. Das sieht gut aus. Keine offensichtlichen Schäden, die uns Probleme bereiten könnten. So, ich stehe jetzt direkt vor der Schleuse. Blinklicht direkt über der Schleuse angebracht. Ihr könnt es nicht verfehlen. So, und nun hört gut zu. Wenn ihr vor der Schleuse steht, ist rechts eine viereckige Vertiefung in der Wand eingelassen. Dort steckt ihr euren rechten Greifarm rein. Wenn alles klappt, wird der Chip, der in euren Anzügen steckt, gescannt. So, ich probiere mal. Sesam, öffne dich. Gut. Es klappt. Eine Anzeige auf dem Schott leuchtet. Ja, wenn sie grün zeigt, ist die Kammer geflutet. Und das Schott öffnet sich.
2: Das Rot der Schottanzeige wechselte auf grün. Hydraulikelemente fingen an, das Schott zu öffnen. Letzte Luftblasen stiegen eilig empor.
1: Und, tut sich was? Dann sag schon.
0: Ja, es öffnet sich.
2: Als sich langsam das 2 Meter breite Stahlschott in den Boden senkte. Dahinter lag die schwach beleuchtete Flutkammer der Geotherm 4. Patscheks Atem ging schneller, als er vorsichtig in den kleinen Raum sah.
0: Scheint sicher zu sein.
2: Langsam glitt er in die Flutkammer.
0: Hör zu, ich geh jetzt rein.
2: Der Raum war gut 3x4 Meter groß. Direkt vor ihm lag ein zweites, geschlossenes Schott, das den Zugang zum Inneren der Station ermöglichte. In der Kammer leuchtete links neben ihm eine weitere Anzeige auf. Sie war an einer Apparatur angebracht.
0: So Leute, jetzt wird's ernst. Hier neben mir ist ein Automat an der Wand angebracht. Wenn ich in ihn steige und den Schalter drücke, wird die Kammer geschlossen. Das Wasser abgepumpt. Und das Gerät hilft mir beim Ablegen des Panzeranzugs. Dann kann ich das Innenschott öffnen. Wenn da drinnen alles sicher ist, kommt ihr nach. So. Ich stelle mich jetzt in die Robotapparatur. Das Schott schließt sich. Check. Könnt ihr mich noch hören?
3: Ja. Verständigung ist ausreichend.
0: Es klappt. Das Wasser wird abgepumpt.
2: Als Patrick den Schalter betätigte und in die Apparatur stieg, legten sich zahlreiche spinnenartige Robotarme um den Anzug. Dann sank rapide der Wasserstand in der Kleinkammer, als die Hochleistungspumpen ihre Arbeit aufnahmen. Kaum war das letzte Wasser am Gitterboden verschwunden, machten sich die Robotarme daran, den Anzug zu öffnen.
0: Das Wasser ist weg. Mein Anzug wird jetzt geöffnet.

0: Hey, hey, es geht nicht weiter. Das Ding hat mir den Helm ausgezogen und jetzt rührt es sich keinen Millimeter mehr.
1: Mach keinen Scheiß. Zieh dir das Mistding selber aus.
2: Es geht nicht. Es geht nicht. Diese Roboterarme halten mich fest. Ich kann mich nicht rühren.
3: Hey Junge, was ist da los?
2: Ich kann mich nicht rühren. Verdammt. Verdammter Mist. Was zur Hölle?
4: Abgebrochen.
2: Kacke.
4: Vorgang abgebrochen. Haben Sie noch immer nicht bemerkt, dass Ihre Anwesenheit unerwünscht ist?
2: Wer sind Sie? Was treiben Sie in einer Anlage der Genanomed?
4: Ich war, wie Sie, Mitarbeiter von Genanomed. Aber das tut jetzt nichts zur Sache. Sie sollten lieber Ihre Luft sparen, anstatt sie für unnütze Fragen zu vergeuden. Ich empfehle Ihnen nur, kräftig Luft zu holen.
2: Verdammt! Außenschott hat sich geöffnet!

0: Leute, wir müssen Patrick helfen. Nun nicht schon, verdammt nochmal.
1: Ja, halt durch, wir können.

Mit größter Eile brachen die Taucher zum Schott der Geotherm auf. Nach einer scheinbar endlosen Ewigkeit blitzte das hektische weiße Pulsieren des Blinklichts durch den grauschwarzen Schleier aus kaltem Wasser. Keiner wagte jedoch aufzuatmen, war der Funkkontakt zu Pacek doch abgebrochen. Endlich erreichten sie das Außenschott. Es war geschlossen.

0: Schließe mich an! Wir sind gleich da!
1: Wo ist diese verdammte Vertiefung?
0: Na schon, beeil dich!
1: Ja doch, ich kann es einfach nicht finden!
0: Da, Uli, noch ein wenig höher!
1: Ja, ich sehe es! Ich greife da jetzt rein! Scheiße! Die Anzeige leuchtet rot!
0: Wenn der Schott öffnet, werden wir so schnell es geht in die Flutkammer gehen. Vielleicht ist es noch nicht zu spät. Uli, du versuchst es dann sofort zu schließen.
2: Es geht auf.
1: Los, alle rein da!
3: Nachdem die Anzeige auf grün gewechselt war, öffnete sich das Schott quälend langsam. Sofort stürmten die vier Taucher in die kleine Kammer, ohne sich umzusehen. Uli fand nach kurzem Innehalten den Schalter für die Flutkammer. Das Schott schloss sich jetzt und die Pumpen setzten ein. Jörgs Puls raste und er hatte Mühe, seinen Atem zu beruhigen.
0: Das passiert uns kein zweites Mal.
3: Er trat an das geschlossene Schott, als ein grellblauer Lichtstrahl den Raum durchflutete.
0: Was machst du da? Ich versiegle das Außenschott.
3: Noch bevor das Wasser zu einem Drittel abgepumpt war, hatte Jörg schon mit dem Schweißgerät des Taucheranzugs die erste Naht gesetzt. Im grellen Licht der Schweißflamme sah Mimi fassungslos die blutunterlaufenen, weit aufgerissenen Augen von Patschek. Sein Mund stand offen, noch wie um Atem zu holen. Aus Mund und Nase rannten feine Ströme aus wässrigem Blut, die ihre hellrosa Spuren am weißen Taucheranzug in feinen Verästelungen fortsetzten. Noch immer war sein lebloser Körper in der Robotapparatur fixiert, der Helm wie zum Hohn unerreichbar über dem Kopf gehalten. Alle außer Jörg sahen nun das grotesk zuckende Bild im bläulichen Licht der Schweißflamme.
2: Scheiße. Wir kommen zu spät.
1: Um Gottes Willen, Mimi, Schatz, schau da nicht hin.
0: Jörg, hör sofort mit den Schweißen auf. Ja, aber warum? Oh mein Gott.
1: Wir müssen hier raus, Leute. Hier muss es doch noch eine Möglichkeit geben, das innere Schock von Hand zu öffnen.
3: Alle suchten fieberhaft nach einer Vorrichtung zum Öffnen des Innenschocks. Nur Mimi stand etwas abseits. Der Schock über Patscheks Tod lähmte ihre Gedanken. Obwohl sie ihn noch nicht allzu lange kannte, hatte sie eine Verbindung zu ihm verspürt, die es ihr jetzt unmöglich machte, einen klaren Gedanken zu fassen. Zum Glück konnte sie sich auf die anderen verlassen. Dann endlich, hinter einer kleinen Metallplatte versteckt, entdeckte Chris eine Vertiefung. Die gleiche Vertiefung wie schon am Außenschott. Ohne zu überlegen, griff er in das Loch. Nach einem kurzen Moment teilte sich das Schott, um dann seitlich in den Stahlwänden zu verschwinden. Chris trieb seine Freunde zur Eile an. Unbeholfen und durch die schweren Panzeranzüge behindert, zogen sie Mimi durch die Öffnung. Kaum waren sie hindurchgetreten, ging das Schott hinter ihnen wieder zu. Einen Moment schoss Uli durch den Kopf, dass sie jetzt wie die Hasen in der Grube saßen. Aber es schien besser, hier gefangen zu sein, als in der Naughty Queen auf den sicheren Tod zu warten. Ohne sich weiter umzusehen, befreiten sie sich gegenseitig von den Anzügen. Nur die Strahler der Tauchanzüge verbreiteten ein wenig Helligkeit in nächster Umgebung.
4: Endlich sind wir die Anzüge los. Die haben auch kaum noch Energie für die Lampen. Geht es wieder, Mimi?
5: Ja, Chris. Ich glaube schon. Ich muss nur daran denken, wie grausam Patschek gestorben ist.
6: Er hat uns das Leben gerettet. Wenn wir zuerst da drin gewesen wären, ich mag gar nicht weiterdenken.
4: Du hast recht, Uli. Ich will nur noch in diese Rettungskapsel und dann verschwinden. Wir scheinen in einer Halle oder so etwas zu sein. Jedenfalls hört es sich so an. Ich hoffe, es gibt hier irgendwo Licht.
6: Es ist wirklich finster. Und riecht dir das auch? Irgendwie nach abgestandener Luft?
4: Man hat uns verarscht. Von wegen, dieser Kasten ist außer Betrieb. Hört ihr dieses Geräusch? Hier laufen irgendwo Maschinen. Mann, ich will gar nicht wissen, was hier noch alles faul ist.
7: Ich sehe da hinten LEDs leuchten. Könnt ihr bitte einen Strahler darauf richten?
5: Ja, Chris, mach ich. Warte mal. Da ist doch ein Sicherungskasten.
7: Ich geh mal hin. Mist! Es liegt hier überall Zeug auf dem Boden.
4: Sei bloß leise. Vielleicht weiß noch keiner, dass wir hier sind.
5: Ja, klar. Erst versenken die unser Boot, dann töten sie Patschek und nun sollen sie keine Ahnung haben, dass wir hier sind. Kleiner, wach auf.
6: Warst du das?
7: Nein, aber das.
3: Bei diesen Worten griff Chris Hilsten in den Sicherungskasten und schaltete ein. Gleich darauf ergoss sich gleißende Helligkeit von der Decke. Hatten sich die Augen eben noch mit der fast absoluten Finsternis arrangieren müssen, so waren sie jetzt schlagartig mit dem Gegenteil konfrontiert worden. Geblendet und mit den Händen vor den Augen versuchte die Gruppe, den Besitzer der unbekannten Stimme ausfindig zu machen. Chris sah sich mit zusammengekniffenen Augen um und erkannte Kisten, Tonnen aus Kunststoff und zahlreichen Unrat, der wahllos auf dem Boden verstreut lag. Dann nahm Chris eine andere Person ganz in eng anliegendem Schwarz gekleidet am anderen Ende der Halle wahr. Sie schützte sich ebenfalls die Augen mit den Händen und ging langsam und unsicher rückwärts. Regungslos beobachtete er den Fremden. Die Gestalt war sehr schlank, um nicht zu sagen spindeldürr. Er war in einen Tauchanzug aus Stoff gekleidet. Hinter seinem Rücken lugte etwas hervor, das Chris nicht identifizieren konnte. Er schätzte noch die Entfernung zwischen ihm und dem Fremden ein.
8: Ich sehe das Schwein.
3: Als er aus den Augenwinkeln Jörg an sich vorbeilaufen sah.
8: Dich kaufe ich mir!
3: In beiden Händen hielt dieser, weit über den Kopf ausholend, ein Stahlrohr, das er irgendwo gefunden haben musste. Geradewegs rannte Jörg auf den Fremden zu. Chris hörte, wie die beiden Frauen noch etwas hinter Jörg herriefen.
9: Was hast du vor?
10: Jörg, nein!
11: Jörg, lass den Scheiß!
3: Als der Unbekannte dadurch gewarnt die neue Situation erkannte. Er ließ langsam seine Arme herab, lächelte und griff dann in einer Geschwindigkeit nach einem Gegenstand auf seinem Rücken, die geradezu unmenschlich war. Dieser eine Bewegungsablauf war so erschreckend schnell, dass er nicht als solches zu erkennen war. Das Resultat war, dass der Fremde den Gegenstand nun auf den heranstürmenden Jörg richtete, ohne dass jemand reagieren konnte. In diesem Augenblick erkannte Chris, dass es sich um eine Harpune handelte, wie sie Sporttaucher benutzten. Sie wurde abgefeuert. Jörg zuckte kurz, verlor seine Waffe und brach dann etwa 5 Meter vor dem Unbekannten zusammen. Der Fremde lächelte süffisant und ging dann gelassen durch ein Schott am Ende der Halle. Entsetzt rannten die Freunde zu Jörg.

0: Oh Jörg, verdammt! Was hast du dir bloß dabei gedacht?
1: Oh Mann! Scheiße! Er hat mir einfach in die Brust geschossen. Ich dachte, entweder er oder wir. Oh. In mir ist irgendwas ausgerastet. Oh. Da habe ich wohl Mist gebaut.
2: Shh. Streng dich nicht an. Du darfst nicht reden. Mimi, du siehst dich hier mal nach Verbandszeug um. Und beeil dich!
3: Geht klar, Chris.
1: Chris, ich habe seine Augen gesehen. Sie waren schwarz. Schwarz wie die Nacht. So tot. Und unmenschlich. Chris, wir müssen hier raus. Ich will hier.
0: Er ist ohnmächtig geworden.
4: Chris, ich habe was gefunden. Hier, gleich neben der Schleuse. Eine Ersthilfebox.
2: Schnapp dir alles, was du bekommen kannst!
3: Hier, Chris.
0: Lass mich das machen. Er hat schon zu viel Blut verloren. So ein Mist, die Harpune steckt in der Lunge. Wir müssen sie fixieren und stecken lassen.
2: Gut, mach, was du für nötig hältst.
0: Gib mir eine Kompresse.
2: Hier.
0: Mimi, du musst mir helfen. Wir müssen Jörg einen Verband anlegen.
3: Was?
0: Meinst du, du kriegst das hin?
3: Ja, klar. Was muss ich tun?
0: Pack ihn dort an und dann richte den Oberkörper auf. Sehr gut, genau da. Halt, warte noch nicht. Auf mein Kommando erst, okay? Chris, du wirst ihm dann die Kompressen auf die Wunde pressen.
2: Aber was ist mit den Schmerzen?
0: Das ist garantiert nicht sein größtes Problem. Das kannst du mir glauben. So, auf drei. Eins, zwei, drei. Und hoch mit ihm. Ach, Chris, du musst fester drücken.
2: So?
0: Ja, gut so. Und halten.
5: Obwohl Uli die Wunde schnell verbunden hatte, wusste sie, dass sein Leben am seidenen Faden hing. Er brauchte schnell ärztliche Hilfe und dieser provisorische Verband wurde bald von seinem Blut durchtränkt. Mimi und Chris schleppten ihn durch die Halle. Immer wieder mussten sie Pausen einlegen, um wieder zu Atem zu kommen. Nur am Rande bemerkten sie das allgegenwärtige Chaos. Überall lagen zerfledderte Papiere, aufgebrochene Kisten mit weit verstreutem Inhalt herum. Sie hatten sich schnell geeinigt, dass man nicht durch das Schott gehen wollte, in dem der Fremde verschwunden war, sondern ein anderes, kleineres Schott. Vorsichtig und darauf bedacht, möglichst wenig verräterische Geräusche zu produzieren, schritten sie durch verlassene und spärlich beleuchtete Korridore, vorbei an zahllosen Türen, die zu verwahrlosten Unterkünften, Lagern und Büros führten. Plötzlich blieb Uli stehen.
0: Stopp! Wartet mal!
2: Was ist denn?
0: So geht das nicht. Wir können Jörg nicht die ganze Zeit durch die Gegend schleppen. Nicht mit dem Ding in seiner Brust.
4: Und was schlägst du vor? Ihn einfach liegen lassen? Wie Jensen oder Patschek?
0: Sag mal, spinnst du? Was soll denn das, hä? Du weißt verdammt genau, dass ich sowas nie machen
2: Mensch,
0: würde.
2: Mensch, Kinder, kommt mal wieder runter!
4: Sorry, das war fies von mir.
0: Na, Schwamm drüber. Wir müssen uns trennen.
2: Kommt nicht in Frage.
4: Lass sie erst mal ausreden, Chris.
0: Ja, also... Wenn wir Jörg weiter durch die Gegend schleppen, wird er innerlich verbluten. Er braucht jetzt Ruhe. Und ich dachte, naja, wenn zwei die Kapsel suchen gehen, dann kann einer Jörg versorgen.
2: Und? Wer soll bei Jörg bleiben?
0: Na, wer wohl? Ich? Ich kann ihn wenigstens notdürftig medizinisch versorgen. Und ihr kommt ohne uns schneller voran.
4: Das gefällt mir gar nicht, Süße. Das hört sich nach einer scheiß Idee an. Aber irgendwie hast du recht.
2: Gut, uns läuft die Zeit weg. Mir ist zwar nicht wohl bei dem Gedanken, dass du alleine mit Jörg irgendwo zurückbleibst, aber ich sehe auch keine andere Möglichkeit. Ich schwöre dir, wir kommen schnellstmöglich zurück.
5: Der Entschluss war gefallen. In einer kleinen Kammer, die zur Aufbewahrung von Reinigungsmitteln diente, blieb Uli und der immer noch ohnmächtige Jörg zurück. Nach einer kurzen Verabschiedung verbarrikadierte sich Uli von innen und lauschte, wie sich ihre Freunde langsam von ihr entfernten. Chris und Mimi kamen nun viel schneller voran. Vorsichtig, aber zügig schritten sie die verdreckten Korridore ab, blickten immer wieder in angrenzende Räume, bis sie an ein Treppenhaus kamen. Sie entschieden sich, nach oben zu gehen. Nach 4 Stockwerken hielten sie inne. Ein halboffenes Stahlschott mit dem dazugehörigen Schild erregte ihre Aufmerksamkeit.

0: Sieh, da steht Labor 4, nanotechnische Versuchsreihe A, Zutritt nur für autorisiertes Personal, Achtung, Biogefährdung. Von wegen Geothermie. Die arbeiten hier an etwas, das ganz und gar nicht mit alternativer Energiegewinnung zu tun hat.
1: Oh Mann, woher wusste ich bloß, dass hier was faul ist? Meinst du, wir sollten einen Blick riskieren?
0: Ja, aber lass uns schnell machen. Wir können Uli nicht lange warten lassen. Vielleicht finden wir ja was, das Jörg helfen kann. Außerdem will ich wissen, was hier gespielt wird.
1: Ich auch, Chris. Na dann hopp. Das Schott sieht aus, als sei es irgendwie aufgeschoben worden. Merkwürdig. In dem Raum dahinter brennt kein Licht. Aber das scheint sowas wie eine Schleuse zu sein. Ich geh mal rein.
0: Du hast recht. Ist eine Schleuse. Das gegenüberliegende Schott ist auch offen. Lass uns da durchgehen.
1: Bin dabei. Mann, ist hier eine Dunkelheit. Kann die eigenen Hände nicht sehen. Ich versuche, meinen Lichtschalter zu finden. Und es werde Licht.
0: Sehr gut, Mimi.
1: Na, schau sich das einer an.
2: Sie standen in einem 15 Meter langen Flur. Zur Linken eine Stahlwand mit nur einer Tür. Zur Rechten eine Wand aus Glas mit einer weiteren gläsernen Schleuse. Die zum Teil flackernden Leuchtstoffröhren gaben den Blick auf ein Großraumlabor frei, das hinter der transparenten Wand im Halbdunkeln lag. Langsam gingen sie zur Schleuse. Diese öffnete sich beim Annähern automatisch. Fast lautlos glitt die hintere Tür zu, als die beiden die kleine Kammer betraten. Es zischte einen Moment, dann öffnete sich die zweite Glastür. Ein überwältigender Gestank aus Ammoniak, Verwesung und verschmorter Elektronik schlug ihnen entgegen. Gleichzeitig schaltete sich das Licht des Labors ein. Der Raum war groß und vollgestopft mit Maschinen und Computern im nüchternen Industriedesign. Kleine Statuslichter verrieten, dass sie immer noch ihre Arbeit taten. Armdicke Kabelstränge verliefen kreuz und quer durch das Labor. Einige führten direkt zu den gläsernen Parzellen, die am anderen Ende des Raums in die Wand eingelassen waren.
1: Hey Chris, ich schau mir mal diese gläsernen Kammern da hinten an.
0: Sei vorsichtig, fass hier bloß nichts an.
1: Bin doch nicht blöd. Also, die meisten sind von innen irgendwie angelaufen mit so einem orangebraunen Zeugs. Das sieht aus, als würden da kleine Adern durchwachsen. Man kann aber nicht in die Kammern sehen. Gott, ist das widerlich. Da ist noch eine, in die man reinsehen kann.
0: Mimi, komm mal, ich habe hier einen Laborbericht auf dem Rechner gefunden.
1: Zeig her.
0: Scheint eine Videodatei zu sein.
2: Auf dem Bildschirm des Rechners öffnete sich ein Video, eingeleitet von einer Computeranimation des Firmensymbols, ein Atom, umschlungen von einer DNA-Doppelhelix. Ein schmalschultriger Mann Mitte 40 mit ungepflegtem schwarzem Vollbart erschien. Er blickte nicht direkt in die Kamera. Unter seinem weißen Laborkittel trug er ein blaues Hemd mit einer blassroten Krawatte, auf der Cartoonfiguren des letzten Jahrhunderts abgebildet waren. In seinen Augen lag Stolz und Arroganz.
3: Laborbericht 26873, Professor Dr. Frank Steiner, Projektleiter.
1: Das war vor 5 Jahren.
3: Wir haben nun erstmalig ein Primärziel, die Verschmelzung von nanitischen Robotstrukturen mit menschlicher DNA, erreicht. Es ist uns somit möglich, beliebige Zellstrukturen von natürlich gewachsener menschlicher Substanz nach unseren Wünschen anzupassen. Da wir anfangs noch kleine Probleme mit der Verträglichkeit der DNA-Naniten auf den menschlichen Organismus hatten, waren wir gezwungen, mehr Probanden einzusetzen als ursprünglich gedacht. Dieser erhöhte Verbrauch rechtfertigt sich nun durch die bahnbrechenden Erfolge, die wir bisher erzielen können. Als Beweis sei hier der Versuchsaufbau A48 mit Proband 56F genannt. Die Versuchsanordnung fand noch in den jetzt überflüssigen Verschmelzungstanks statt. Wir konnten zahlreiche Organe des Probanden durch gezielte Zersetzung synthetisieren, ohne dass der Organismus zusammenbrach. Ferner ist es nun möglich, durch die Synthetisierung Zellanordnungen im lebenden Organismus gezielt zu verändern. Wir erinnern uns, Proband 56F wurde mit krebsbildenden Zellen infiziert. Nach der Metastasierung des Organismus begannen die DNA-Naniten mit der gezielten Bekämpfung der Krebszellen. Der Proband kann nun als vollständig geheilt betrachtet werden. Aber nicht nur die Bekämpfung von Zellwucherungen ist möglich. Wir können nun beliebige Zellanordnungen wachsen lassen. Einfache Beispiele sind hier Vermehrung von Muskel- und Nervenzellen, gesteigerte Regeneration bei Verletzungen bis hin zur Installation von biotechnischen Schnittstellen. Es ist sogar denkbar, festgelegte morphologische Prozesse nur durch geistigen Befehl in Gang zu setzen und zu steuern. Diesbezüglich arbeiten wir eng mit unseren Tochterlabors auf Biotherm 5 und 6 zusammen und erzielen täglich neue Erkenntnisse. Ein weiterer Standpunkt unserer Forschung ist die...
0: Oh Gott. Hast du gehört? Die haben noch andere Stationen, auf denen die feinen Herren von Genanomed Versuche machen. Menschenversuche.
2: Wortlos starrten sich die beiden an. Fast gleichzeitig fiel der Blick auf die Glaskammer am Ende des Labors. An der Scheibe war ein Monitor angebracht. Er zeigte pausenlos Daten und sich ständig ändernde Diagramme an. Ein Plastikschildchen klebte gleich daneben. Auf ihm war deutlich Proband 56F zu lesen. Mit weichen Knien näherten sich die beiden der Kammer. Sie sahen eine in den Boden eingelassene Edelstahlwanne, zahlreiche Schläuche und Kabel. Das Becken war mit einer galettartigen, orange-braunen Flüssigkeit gefüllt. Am Grund lag etwas, das entfernt an eine humanoide Silhouette erinnerte. Gelähmt durch den morbiden Anblick erkannten Chris und Mimi immer mehr Einzelheiten. Freigelegte Oberschenkelknochen ohne Gewebe, Beckenknochen, noch mit einigen Adern durchsetzt. In dem fast geweblosen Brustkorb konnte man das immer noch pulsierende Herz erahnen, das eine schwarze Substanz durch die transparenten Adern pumpte. Am schlimmsten war aber der augenlose Schädel. An ihm hingen zahlreiche Kabel und Schläuche. Als würde es die Anwesenheit der beiden spüren, zuckte Proband 56F zusammen. An ihm hingen zahlreiche Kabel und Schläuche. Als würde es die Anwesenheit der beiden spüren.

0: fasste sie und riss mit aller Kraft an ihnen. Ihre Muskeln spannten sich kurz an. Dann fielen alle Leitungen mit einem leisen Zischen aus der Glaswand. Mit Tränen des Mitgefühls in den Augen ließ sie den Kabelstrang fallen. Nun marschierte sie zum Notfallschrank, riss ihn beim Öffnen fast aus der Halterung und schnappte sich das Feuerwehrbeil. Chris zuckte unwillkürlich zusammen. So hatte er Mimi noch nie gesehen. In ihrem Gesicht spiegelte sich etwas Beängstigendes. Zorn. Kalter, berechnender Zorn. Langsam begriff auch er die Lage. Wer auch immer hierfür verantwortlich war, er würde alles daran setzen, dieses Geheimnis zu bewahren. Sie mussten sich schützen. Chris folgte Mimis Beispiel und marschierte ebenfalls zum Laborschrank und durchwühlte ihn. Er brauchte eine Waffe. Irgendetwas, mit dem auch er sich wehren konnte.
1: Ein Feuerzeug. Funktioniert. Müll. Nur Müll. Bingo. Ein Liter Laboralkohol. Und rein damit in den Glaskolben. Das Ganze mit dem alten Lappen zugestopft. Mimi, wir können los.
2: Lass uns aus dieser Hexenküche verschwinden.
0: Eilig verließen sie das Labor, blieben aber an der Tür abrupt stehen, die der gläsernen Schleuse gegenüberstand.
2: Glaubst du, dass wir in diese Tür noch hineinsehen sollten?
1: Ich kann mir vorstellen, was dahinter ist.
2: Das ist die verdammte Tür einer Kühlkammer.
0: Wütend riss Mimi am Griff der Tür. Das große orangene Zeichen für Biogefährdung ignorierte sie einfach. Die Tür flog auf. Eisige Kälte kam ihnen entgegen. Sofort bildeten sich kleine Wölkchen bei jedem Atemzug. Das Licht des Flurs reichte aus, um die Kühlkammer zu beleuchten. Man erkannte ein Regalsystem, das bis an die Decke reichte. In den Fächern der Stahlregale lagen lange, schwarze Kunststoffsäcke, die ihren humanoiden Inhalt nicht verbergen konnten. In den hintersten Ecken der Kammer hatte man sich nicht mehr die Mühe gemacht, die toten Körper der Probanden in Leichensäcke zu hüllen. Man hatte die nackten Leiber einfach auf einen Haufen geworfen. Nur ein feiner, weißer Schleier von Eiskristallen verhüllte den vielgliedrigen Haufen.
2: Ich wusste es. Ist eine verdammte Leichenhalle. Voll bis unter die Decke.
1: Wie viele Menschen mussten für die Pläne des Konzerns sterben?
2: Diese armen Teufel. Warte mal. Chris, hier ist eine Fluchtweganzeige. Direkt hinter dir. Sie zeigt in Richtung Obergeschoss.
1: Na dann lass uns keine Zeit verlieren.
0: Mimi schulterte entschlossen ihr Beil und folgte Chris ins Treppenhaus. Etwa zur gleichen Zeit wurde Uli durch das unterdrückte Husten und Stöhnen von Jörg aus ihren düsteren Gedanken gerissen. Jörg schien zu träumen. Seine Augen zuckten unter den Lidern wie wild. Uli strich dem schweißnassen Jörg über die Stirn.
3: Ist gut, mein Kleiner. Alles wird gut. Alles wird wieder gut, beruhigt dich im Schlaf. Wo bleiben die denn bloß? Hoffentlich ist nichts

0: Hallo Kleine. Von deinem Freund muss ich dich nun trennen.
1: Nein, bitte tun Sie uns nichts. Bitte nehmen Sie die Harpune runter. Wir haben doch gar nichts getan. Jack! Du hast ihm ins Gesicht geschossen!
0: Kleines, hübsches Mädchen. Du solltest nur dann dein Stimmchen benutzen, wenn ich es dir erlaube. Aber das wirst du noch lernen. Ich bring dich erstmal zum Professor. Dann lehre ich dich Lektionen.

0: die für dich eine ganz neue Erfahrung sein werden.
1: Der Fremde sah mit seinen unnatürlichen schwarzen Augen, in denen nichts Weißes mehr war, auf den bewusstlosen Körper der Frau. Gier stieg in ihm hoch. Er schmunzelte. Dann ging er in die Knie und sog scharf den Geruch dieser zierlichen Frau ein, bevor er sie fesselte. Schnell war sie verschnürt und sorgsam geknebelt. Nun wendete er sich dem toten Jungen zu, stellte einen Fuß auf den Kopf und zog dann kurz entschlossen die Harpune aus dem Gesicht des Toten. Sorgsam reinigte er das Geschoss und lud die Waffe nach. Der Fremde lächelte, hielt inne und nahm sich die Zeit, über diesen wunderbaren Fußknöchel der Frau zu streicheln, zog ihr die leichten Turnschuhe aus, befreite die Füße von den kleinen Socken, betrachtete ihre Füße, streichelte auch sie, glitt mit der Hand an ihrer perfekt geformten Wade entlang. Den Rest würde er später erkunden. Er hatte ja noch einen Auftrag Folge zu leisten. Dann aber würde er jeden Augenblick genießerisch auskosten. Mit einer Hand packte er die Füße der Frau, mit der anderen einen Fuß des toten Jungen. So zog er beide hinter sich her, ohne dass es ihn Mühe kostete.

0: Unterdessen kamen Chris und Mimi in der obersten Etage der Geotherm an. Vorsichtig spähten sie durch eine Schiebeglastür. Dahinter war ein Kontrollraum und die Rückpartie eines fetten, glatzköpfigen Menschen zu sehen. In dem Raum herrschte eine unbeschreibliche Unordnung. Der Fußboden war vollständig mit Verpackungsresten, leeren Infusionsflaschen und offensichtlich verkoteten Papiertüchern bedeckt. Man sah aber auch den rot angestrichenen Stahl von 6 Drucktüren, die mit je einem Kotschloss gesichert waren. Sie trugen die Aufschrift Rettungskapsel. Der fette Mensch starrte teilnahmslos auf einen wandfüllenden Bildschirm. Da waren viele Quadrate eingeteilt, in denen zeitrafferartige Videosequenzen zuckten. Es waren plumpe Unterhaltungsszenen, Pornografie, aber auch Urlaubs- und Überwachungsvideos. In der Mitte huschten kaum wahrnehmbar Figuren über das schwarz-weiße Feld eines Schachspiels.
1: Wir sind da, Mimi. Aber leise. Da ist jemand.
2: Ich sehe es. Müssen nur an dem Fettsack vorbei.
1: Ja, aber wie?
2: Ich hab da so eine Idee. Mal sehen, was er zu meiner Axt zu sagen hat. Los, komm!
1: Mimi, das ist doch Wahnsinn! Ach, was soll's.
2: Hey, du Schwabbel, du hast Kundschaft. Rühr dich und du hast ein Kilo Stahl in deinem Fettgewebe.
1: Los, leg dich auf den Boden, Mensch!
2: Bist du taub? Hinlegen, sag ich.
1: Der reagiert gar nicht.
2: Hä? Der ist total weggetreten. Hallo? Mann, der kriegt nichts mit. Schau dir mal seine Augen an. Die sehen ja echt ungesund aus. Da ist nichts Weißes mehr drin. Alles komplett schwarz.
1: Schau dir lieber mal seinen Kopf an. Ich denke mal, das ist so ein Prototyp von der Bioschnittstelle, von der Sie im Laborbericht gesprochen haben.
0: Nun sah Mimi es auch. Der massige Körper saß aufrecht auf einer verdreckten Matratze. An der linken Schläfe hatte der Mann eine hühnereigroße Wucherung, in der ein fingerdickes Kabel steckte. Seine Augen bestanden aus einer schwarzfeuchten, glänzenden Masse. An einem vernarbten Arm hing ein Infusionsschlauch, der an einer Flasche mit künstlicher Nahrung endete. Die Mundwinkel glänzten vor Speichel. Bis auf ein zeltartiges Oberhemd trug er keine Kleidung. Und dann lächelte er plötzlich.
2: Na, Hauptsache, er hat noch Humor.
1: Guck mal auf den Videoschirm.
2: Das ist doch die Nordic Queen.
1: Ja, wie sie von der Kapsel gerammt wird.
2: Du warst es, du Schwein. Dafür wirst du bezahlen, mein Freund, das schwöre ich dir. Chris, sieh nach, ob wir in die Rettungskapseln einsteigen können.
1: Nein, wir brauchen einen Code.
2: Den Code? Wird's bald. Okay, wie du willst.
0: Mimi holte demonstrativ weit mit der Axt aus. Das Beil zuckte am Kopf des Mannes vorbei, um dann kurz vor der Leitung zu stoppen, die in der Schläfe des Glatzköpfigen endete.
3: Nein! Nein! Nein! Nein! Nein!
2: Was denn, du Arsch? Hast Schiss, wa? Na, wird's bald?
3: Ja, ja. Ich mach, was du willst. Ich mach, was du willst.
0: Sofort verschwanden alle Videos auf dem Bildschirm und eine überdimensionale Zahl erschien.
1: Ich check das sofort. Du hast besser nicht gelogen. Ja, wer sagt's denn? Ist offen.
0: Mimi drehte sich um.
2: Danke, Penner.
0: Und ließ wie zufällig die Axt auf das Kabel fallen. Ein sauberer Schnitt. Erst winselte der Mann, bevor sein massiger Körper zu zucken begann. Seine Bewegungen wurden immer unkontrollierter, bis blutiger Schaum aus seinen zusammengebissenen Zähnen hervortrat. Dann kippte der Koloss nach vorn, das Gesicht in die verkotete Matratze gedrückt. Blut rann aus seinen Ohren.
2: Ups, wie ungeschickt von mir.
1: Du bist aber auch ein Tollpatsch. Los, jetzt holen wir Jörg und Uli und dann nichts wie weg. Merk dir den Code. 384293. Wenn ich es nicht schaffe, musst du die beiden rausbringen.
2: So ein Schwachsinn. Hör auf, so einen Scheiß zu erzählen.
1: Ich meine es ernst.
2: Ja, ja, warte. Ich schreib's mir auf die Hand. Zufrieden? Können wir jetzt endlich los?
1: Ja.
0: Mimi und Chris flogen förmlich durch das Treppenhaus. Nach wenigen Minuten standen die beiden vor dem Raum, in dem sie Uli und Jörg zurückgelassen hatten. Schon von Weitem hatten sie die aufgebrochene Tür gesehen, die unheilvoll in den Angeln hing. Auf dem hellgrauen Kunststoffbelag des Fußbodens zeigten blutig verschmierte Schleifspuren den Korridor herunter.
1: Sie sind entdeckt worden.
2: Oh, Chris, überall dieses Blut. Das ganze Blut. Was sollen wir jetzt tun? Was ist, wenn die beiden...
1: Nein, es ist noch nicht zu spät. Das darf nicht zu spät sein. Komm, wir müssen den Spuren folgen.
0: Zwei Etagen weiter unten lag Uli bewusstlos und gefesselt, nur mit einem Slip bekleidet, in einer Edelstahlwanne. Infusionskanülen und Sensoren steckten an Hals, Armen und Beinen. Sie war jedoch nicht allein. Zwei Personen stritten sich mit zunehmender Lautstärke. Der eine, ein schmalschultriger Mann im weißen Kittel und schwarzem Vollbart, schrie erbost einen spindeldürren Mann im Tauchanzug an. Dieser blickte beschämt zu Boden. Das aber konnte Professor Dr. Steiner keinesfalls besänftigen. Der ehemalige Leiter der Forschungsstation war erst gerade so richtig in Fahrt gekommen. Durch Lärm und bittere Kälte erwachte Uli abrupt.
4: Wo bin ich? Gott, ich bin nackt und ich kann mich nicht bewegen.
5: Ich dachte, ich hätte mich klar und unmissverständlich ausgedrückt.
4: Das Beste wird sein, ich tue so, als sei ich noch bewusstlos.
5: Aber du, mit deinem jämmerlichen Verstand, warst nicht einmal in der Lage, einfachste Anweisungen zu befolgen. Stattdessen kommst du mit diesem Kadaver hierher. Kannst du mir sagen, was ich mit dem toten Jungen da anfangen soll?
4: Sie reden von Jörg, dieser Schweine.
5: Du hättest ihn lieber in eine Schleuse legen sollen und dann raus mit ihm. Aber nein... Du ziehst diesen blutenden Klumpen Fleisch quer durch die ganze Station und saust mein Labor komplett voll.
6: Entschuldigen Sie, Professor.
5: Unterbrich mich nicht. Jedenfalls hast du diese zugegebenermaßen sehr attraktive Frau mitgebracht. Die ist jetzt erstmal versorgt.
4: Was haben diese Irren bloß vor?
5: Du hättest die Eindringlinge von Anfang an eliminieren sollen. Jetzt müssen wir eine andere Lösung für das Problem finden. Und das so kurz vor der Realisierung unserer Pläne. Aber daran ist nur dieser starkköpfige Gen-Nanomed-Konzern schuld. Sie können es einfach nicht akzeptieren, dass wir ihre Stationen annektiert haben. Versuchen uns mit ahnungslosen Tauchern einzusperren, um uns dann mit diesem Luftsteuermodul zu vergasen. Ha, lächerlich. Wir haben so viele Backdoors in ihr primitives Firmennetz eingebaut, dass dieser Schmidt nicht mal eine Latte Macchiato bestellen kann, ohne dass wir es wissen. Sie wollen unsere Jahrtausendentdeckung einfach in die Schublade legen, damit sie da verfaulen kann. Sie haben nie die Tragweite dieser Entdeckung begriffen. Doch das wird sich bald ändern. Nicht nur Sie werden es bald begreifen. Nein, die ganze verdammte Welt wird schon in wenigen Tagen geläutert. Ja, gereinigt werden.
7: Ich freue mich auf diesen Tag, Professor.
5: Ja, ich auch, mein Guter. Es wird mir ein Hochgenuss sein, unsere jahrzehntelange Forschung erblühen zu sehen. Was einst als zartes Pflänzchen der Medizinforschung wuchs, wird bald zum Baum der Erkenntnis emporsteigen. Nämlich der Erkenntnis, dass es eine neue, eine bessere Menschheit geben wird. Zusammen mit unseren Freunden werden wir schon bald unseren schöpferischen Triumph feiern. Wir werden das Rad der Evolution unwiederbringlich nach vorn drehen.
0: Chris und Mimi folgten den Blutspuren zuerst mit Grausen, dann mit langsam wachsendem Zorn. Mimi umklammert ihre Axt fester, als sie fremde Stimmen hörte. Ihre Körper, eng an die Wand gepresst, bewegten sich nahezu lautlos durch den schmalen Korridor. Bevor sie die offene Tür erreichten, blieben sie stehen und lauschten.
8: Ist das?
1: Ich kann den Typen sehen, der Jörg angeschossen hat. Wir müssen auf einen günstigen Moment warten.
2: Ja, und dann bringe ich den Typen um.
5: Ich finde, du solltest dich aber nun um unsere Gäste kümmern. Such nach ihnen und neutralisiere sie.
6: Ja, wird erledigt, Professor.
5: Ach, warte.
6: Professor?
5: Wenn es geht, lass die andere Frau am Leben.
6: Sehr gerne, Herr Professor. Wie Sie wünschen.
0: Stumm schritt Mimi mit erhobener Axt durch die offene Labortür. Der spindeldürre Taucher hat ihr den Rücken zugekehrt. Chris blieb ihr dicht auf den Fersen, während er den Molotow-Cocktail entzündete. Dann ließ Mimi das Beil mit der stumpfen Seite in die Schulter des Mannes fallen.
5: Achtung, pass auf!
0: Er sackte, wie ein nasser Sack in sich zusammen.
2: Zu spät, Weißkittel.
5: Das werdet ihr mir bösen.
1: Der Weißkittel haut ab! Bleiben Sie stehen!
2: Na und? Soll er doch.
4: Hier, Mimi. Hier bin ich.
2: Wir kommen, Schätzchen.
4: Chris? Oh, ich bin so froh, dass ihr hier seid. Sie haben Jörg umgebracht.
2: Keine Angst, Kleine. Ich bin ja bei dir.
1: Warte, wir binden dich los.
2: So, Süße.
4: Danke.
2: Ich mach dich los. Das wäre geschafft.
4: Danke.
2: Chris, pass auf! Hinter dir!
0: Chris flog herum, sah, wie der am Boden liegende Taucher mit einer geladenen Harpune auf ihn anlegte. Er schleuderte mit aller Kraft die brennende Flasche nach ihm, sah ihr hinterher, sah, wie die Harpune abgeschossen wurde, bevor der Wurfbrandsatz sein Ziel fand. Etwas riss seinen Kopf zurück. Ein gleißender Schmerz explodierte hinter seinem Gesicht. Er fühlte, wie er taumelte, wie er fiel. Was er nicht mehr wahrnahm, waren die entsetzten Schreie seiner Freundinnen und das qualvolle Kreischen des verbrennenden Schützen. Es dauerte eine Zeit, bis der lähmende Schock von den beiden Frauen abfiel. Wie lange, das wussten sie nicht. Das Gefühl der Taubheit aber blieb. Wortlos zog Uli ihre Sachen an, die ordentlich auf einen Bürostuhl abgelegt worden waren.
2: Bist du okay, Uli?
4: Mir ist nur so heiß und trotzdem zittert mein Körper. Wir sind jetzt auf uns gestellt. Chris und Jörg sind tot und ich glaube, wir sind die Nächsten. Mimi, ich kann nicht mehr. Ich will aus diesem Albtraum endlich verschwinden.
2: Kleine, wir müssen uns zusammenreißen. Sonst können wir gleich aufgeben.
5: Keine Bewegung, ihr Schlampen!
4: Lauf! Er hat eine Waffe!
2: Daneben, Weißkittel. Verdammter Mist!
4: Mimi?
2: Weiter. Es ist nichts. Er hat mich an der rechten Schulter getroffen.
4: Nun lauf schon.
2: Ja, okay.
5: Ihr könnt mir nicht entkommen. Hört ihr? Es ist sinnlos.
0: Die beiden Frauen rannten so schnell sie konnten, ohne sich umzusehen. Ohne dass sie wussten, wohin sie liefen. Irgendwann aber wurden die Schritte und Rufe ihres Verfolgers leiser und verschwanden schließlich ganz. Inmitten einer Halle blieb Mimi abrupt stehen. Ihre Kleidung war blutig, ihr Gesicht aschfahl. Sie musste sich an einer der zahlreichen Kisten abstützen. Ihr Blick fiel auf die Panzertauchanzüge am Ende der Halle, die sie vor dem Schott der Schleusenkammer liegen gelassen hatten.

0: Kleine. Ich bin am Ende. Ich glaube, ich kipp gleich um.
1: Du musst durchhalten. Was soll ich ohne dich machen? Hörst du, du musst durchhalten.
0: Schon komisch. Wir sind wieder in dieser Lagerhalle, wo alles anfing.
1: Mimi.
2: So werde ich euch
1: finden. Mimi, was soll ich bloß machen?
0: Bring mich in die Schleusenkammer. Bring mich zu Patschek.
1: Aber dann sitzen wir in der Falle. Das Schott hat Jörg völlig versiegelt und wir haben keine Taucheranzüge.
0: Tu es. Bring mich zu Patschek.
3: Die zierliche Uli stützte ihre Freundin. Langsam und unter Aufbietung aller Kraftreserven schleppten sie sich in die Schleusenkammer der Geotherm 4. Uli wusste, dass sie nun verloren waren, aber sie hatte keine Kraft mehr, um sich ihrem Schicksal entgegenzustemmen. Kniend, die Arme um Mimi geschlungen, saßen sie kauernd auf dem Gitterboden der Schleusenkammer. Mimis verschwommener Blick lag bedauernd auf dem bläulich-weißen Gesicht von Patschek. Der tote Taucher wurde immer noch in jener Apparatur festgehalten, die zum Entkleiden der Panzeranzüge diente. Das Licht verdunkelte sich, als das Hydraulikschott zur Halle langsam schloss.
2: Ah, ich habe euch gesehen. Da könnt ihr euch nicht...
3: Plötzlich verstand Uli, was ihre Freundin eigentlich sagen wollte.
4: Na, das wollen wir nicht hoffen. Außerdem habe ich noch das hier.
5: Hey, Patschek, du bist ja bewaffnet.
4: Natürlich. Ist noch so eine Macke von meiner Zeit in den K-Verbänden.
3: Sie sprang auf, machte sich hektisch am Taucheranzug des leblosen Kollegen zu schaffen, den leeren Blick des Toten ignorierend. Sie öffnete die Verschlüsse zwischen Torso und Becken. Nur so weit, dass seine Hand gerade hineinpasste. Dann langte sie in den nassen Panzeranzug.

0: Das Schirt hatte sich geöffnet. Vorsichtig und unsicher erschien das bärtige Gesicht von Professor Dr. Frank Steiner. Er begutachtete kurz die Szenerie, dann lächelte er und trat aus seiner Deckung in den Eingang, die Waffe schussbereit auf das Ziel gerichtet.
1: Meine Damen, wie herzzerreißend, eng umschlungen an solch einem Ort, zittert und verletzt, dem Tode nahe offensichtlich. Das hätten Sie wesentlich angenehmer haben können. Aber nein, Sie wollten ja nicht.
2: Du meinst wie Proband 56F? Du perverses Schwein.
1: Aber wie vulgär. Sie sollten sich schämen. 56F war ein notwendiger Schritt. Ich habe ihn nur aus persönlicher Nostalgie aufbewahrt. Sagen wir, wie ein Erinnerungsstück an eine schöne Zeit.
3: Sie sind ein Monster! Ein Scheuser!
1: Sie verstehen nichts! Aber wie auch mit Ihrem Kenntnisstand? Wenn Sie die natürliche Evolution als Beispiel nehmen, ja? Dann wurden Millionen von Lebensformen ausgerottet. Sie verschwanden einfach. Nur die Lebensformen, die sich am schnellsten anpassen konnten, überlebten. Und da setzen wir an. Anpassung. Stellen Sie sich Milliarden kleiner Helferchen vor. Nennen wir sie Naniten. Diese kleinen Freunde sorgen dafür, dass beispielsweise in Ihrem Körper, Frau Ulrich, wenn ich richtig informiert bin, bestimmte Verbesserungen stattfinden. Und das ist der Punkt. Ihr Körper, jetzt nur hypothetisch, Sie verstehen, könnte sich schneller an ungünstige Umstände anpassen. Sie haben Krebs, aber nur eine Woche. Sie wollen schneller laufen? Dann werden Ihre Muskeln in einer Geschwindigkeit wachsen, die jeden Superathleten von Neid ablassen lassen. Und das ist erst der Anfang.
3: Sie sind absolut verrückt.
1: Ich rede von geistig gesteuerter Metamorphose, aus einer Symbiose von Naniten und Fleisch. Wobei das Fleisch nicht mehr die Unzulänglichkeit besitzt, die sich irgendein unfähiger Gott ersonnen hat. Nein, der Mensch wird sich schon sehr bald sehr schnell weiterentwickeln. Glauben Sie mir, wir haben den überstrapazierten und leeren Begriff des Übermenschen nun in Fleisch umgesetzt.
3: Sie Wahnsinniger, Sie sind hier doch völlig isoliert. Nicht mal Genanomet wird Ihre perfiden Pläne unterstützen.
1: Sie haben recht, Frau Ulrich. Genanomet hat bedauerlicherweise einen Rückzieher gemacht. Aber wussten Sie eigentlich, dass das sogenannte Luftsteuermodul, das Sie installieren sollten, nur die Aufgabe hatte, alle Personen der Geotar mit Chlorgas zu töten? Wahrscheinlich nicht. Sie sehen also, wir waren sogar zu Gegenmaßnahmen gezwungen.
3: Sie lügen!
1: Denken Sie, ja? Aber das ist jetzt irrelevant. Genanomet hat hier keinen Einfluss mehr. Genauso wenig wie auf die anderen Geotarmstationen, die allesamt nur getarnte Forschungseinrichtungen für biotechnische Kampfstoffe waren und nun zu uns gehören. Oder warum glauben Sie, dass man Ihnen keine Hilfstaucher mitgegeben hat? Ich will es Ihnen verraten. Es gibt keine mehr. Ihnen kann niemand mehr zu Hilfe kommen. Denn mittlerweile verfolgen wir unser eigenes heiliges Ziel, fernab von Profit und Machtgier. Und wir sind nicht allein. Schon in knapp einer Woche könnten Sie, wenn Sie noch so lange leben würden, den Beginn einer neuen Weltordnung miterleben. Die schwächliche Gattung Mensch wird vom Angesicht der Welt gefegt.
3: Ja, wahrscheinlich. Aber Sie werden das nicht miterleben. Schöne Grüße von Patrick, Arschloch. Und jetzt, Kleine, hättest du die Güte, mich zu verarzten?
4: Ja, mach ich. Lauf nicht weg.
0: Uli versorgte die Schusswunde so gut sie konnte. Dann brachen beide in die oberste Etage der Geotherm auf. Sie öffneten den Zugang zur Rettungskapsel mit dem Code, der sich auf Mimis Hand befand. Die im Innern rot leuchtende Kapsel hatte eine runde durchgehende Sitzbank und war für 6 Personen ausgelegt. Uli legte erst ihrer schwachen Freundin, dann sich selbst den Sicherheitsgurt an. Sie zerschlug eine kleine Scheibe, die in einem Podest in der Mitte der Kapsel angebracht war, und drückte auf den darunter liegenden Knopf.
5: Rettungssequenz eingeleitet. Bitte ziehen Sie die Rettungswesten, die sich unter Ihrem Sitzplatz befinden, an und schnallen Sie sich an. Ruhe bewahren. Kapsel wird in 4 Sekunden ausgeklinkt. 4, 3, 2, 1.

0: gleich ausgeklickt. Stelle Satellitenverbindung her. Bitte warten. Bitte warten.
1: Die Kapsel schoss wie ein Sektkorken in Richtung Meeresoberfläche. Gespannt warteten die beiden Frauen auf den Moment, in der die Wasseroberfläche erreicht und sie auftauchen würden.
0: Sequenz wird abgebrochen. Fehlalarm. Kapsel wird in 15 Sekunden geflutet.
2: Hier, nimm das. Und mach schon. Oh, komm schon, komm schon.
1: Hektisch griff Uli unter die Sitzbank, schnappte sich die zwei Rettungswesten, schnallte sich und Mimi ab und zog erst ihrer Freundin, dann sich selbst eine Weste an. Beide sahen sich an und holten instinktiv Luft als...
0: 2, 1...

0: Hey, Süße. Wach werden. Ich will hier nicht den ganzen Tag herumliegen. Aufstehen.
1: Was?
0: Los, wir haben es geschafft, verdammt nochmal.
1: Ehrlich? Kein Scheiß?
0: Ja, doch. Nun mach schon.
1: Was ist los?
0: Deine...
1: Nun rede schon.
0: Deine Augen.
1: Aber was zum Teufel ist denn mit meinen Augen, hä?
2: Mimi konnte den Blick ihrer Freundin kaum ertragen. Dort, wo sich einst mandelförmige Augen befunden hatten, war nur noch eine pulsierende, schwarz glänzende Masse.

Es sprachen und spielten Martin Sabel als Chris Hester, Tabitha Hammer als Uli bzw. Franziska Ulrich, Sandra Sanchez als Mimi, Robert Kehrig als Jörg, Dirk Hardegen als Patschek, Jörg T. Buchmüller als Kapitän Jensen, Markus Raab als Professor Dr. Steiner, Jan Schröder als Dr. Schmidt, Robert Knohlmar als Wächter, Björn Korthoff als Schachspieler, Labina Ibanez als Sekretärin, Stefanie Puke als Bordcomputer 1, Markus Hake als Computerstimme und Creditsprecher. Erzähler war Alexander Turek. Skript, Produktion, Sounddesign und Musik Bastian Georg Lemprecht. Sie hörten Hydrophobia, eine Hörspielproduktion von hörspielprojekte.de aus dem Jahre 2009.

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1: Teil 1. Die Natur lässt so manche Schönheit erblühen, doch deckt sie nicht die innere Hässlichkeit auf.

0: Roscommon, Michigan, Juli 1972. Der heißeste Tag des Jahres.
1: Hey, wieso muss ich eigentlich den Rucksack schleppen?
2: Maul nicht rum, ich löse dich ja gleich ab.
3: Unsere kleine Zicke. Wie lange trägst du das Ding jetzt schon, April? Eine halbe Stunde?
1: Mir kommt das wie eine Ewigkeit vor. Der Rucksack wiegt ja mehr als ich.
2: Das kann fast sein. Wie viel wiegst du? Keine 50 Kilo, oder?
1: Keine Ahnung. Nach dem Essen gestern jetzt wahrscheinlich viel mehr.
3: Boah, mir ist jetzt noch schlecht.
1: Warum hast du es nicht wie Chloe gemacht, Tamika? Die hat alles wieder ausgekotzt.
2: Das hatte andere Gründe, Bitch.
0: Die Jungfrauen hatten an diesem Morgen schon einige Meilen zurückgelegt. April blieb abermals stehen und atmete durch. Chloe schloss zu der Freundin auf und nahm ihr den Rucksack ab. Als sie ihn schulterte, bemerkte sie den Sonnenbrand und stöhnte auf. Ihre nackten, mit Sommersprossen gekennzeichneten Schultern waren rot und schmerzten. Als Rothaarige hatte sie schon immer Last damit gehabt, doch heute schien die Sonne besonders intensiv. Sie beneidete Tamika, deren kaffeebraune Haut sie davor etwas schützte.
1: Ach, danke. Ich spüre meinen Rücken schon nicht mehr.
2: Wir kommen sonst ja nie weiter. Wir sollten schon noch einige Meilen schaffen.
1: Du solltest da was draufschmieren. Ich glaube, du bekommst einen bösen Sonnenbrand.
2: Was du nicht sagst. Ich glaube aber nicht, dass wir eine verdammte Sonnencreme eingepackt haben.
4: Nein, nur Fressalien.
1: Was hast du denn alles eingepackt? Auch den Amboss von deinem Grandpa, dem Gewicht nachzuschließen.
4: Naja, Wasserflaschen, Obst, Brot und alles, was der Kühlschrank so hergab.
2: Oh, hört auf. An Essen möchte ich jetzt wirklich nicht denken.
1: Gestern hättest du ja fast den süßen Typen angekotzt.
4: Den fandest du süß? Der sah doch nach gar nichts aus.
1: Och, ich fand schon. Wie hieß der noch?
2: Noah.
1: Ah, richtig. Wie der mit den Tieren auf dem Boot. Was für ein bescheuerter Name.
4: Oh, ein bescheuerter Name für einen bescheuerten Typen.
1: Gestern fandest du ihn aber geil. Bist wohl immer noch sauer, weil du bei ihm abgeblitzt bist.
4: Ach, Quatsch. Ich stehe eher auf so Kerle wie Sidney Poitier.
2: Weißt du, wie alt Sidney Poitier ist? Der könnte fast dein Großvater sein, Tamika. Zumindest aber dein Vater.
4: Lieber ein potenter Großvater im Bett, als so ein Loser wie Noah.
1: Und danach stirbt er an einem Herzinfarkt. Nein, danke.
4: Hey, vermutlich will jedermann so aus dem Leben scheiden.

0: Der Polizeiwagen bog in den kleinen Waldweg ein und kam neben einigen weiteren Dienstfahrzeugen zum Stehen. Der beleibte Mann mit Halbglatze und einem grauen Kinnbart setzte seinen Hut auf und stieg aus seinem Fahrzeug. Er öffnete seine Hose, steckte das Hemd ordentlich hinein und hatte durchaus seine Schwierigkeiten, das Loch seines Gürtels zu finden. Er stieß ein übellauniges Schnauben aus. Ein weiterer Mann kam hinzu, dessen Gesichtsausdruck verriet, dass dieser Anblick nichts Neues für ihn war. Das war eben Sheriff Harper, wie man ihn in Roscommon kannte und auch mochte. Etwas ungehalten wandte sich der Sheriff an den Hinzugekommenen.
1: Hank, ich hoffe, es ist wichtig. Meine Frau war wenig begeistert, dass Sie mich am heiligen Sonntag zur Arbeit gerufen haben. Meine Tochter ist zu Besuch und wir wollten gemeinsam essen.
2: Leider ja, Bill. Gleich sehen Sie es schon.
1: Ah ja, da war wohl ein Feuerteufel am Berg.
2: Ah, da wartet schon Stone auf uns.
3: Harper und Hobbs. Die glorreichsten Polizisten der Roscommon Police. Habe ich ein Glück.
1: Hank, erinnern Sie mich daran, dass wir heute noch einen kompetenten Forensiker anfordern.
3: Sie wissen, dass es eine Reihe unglücklicher Zufälle waren, die beim letzten Mal einige Spuren zerstört haben. Mir dafür die Dienstaufsicht auf den Hals zu hetzen, war kein schöner Zug von Ihnen, Sheriff Harper.
1: Zufälle? Sie hatten mehr Interesse als mein Dad zu Thanksgiving. Und das im Dienst?
3: Das ist Monate her. Ich bin da jetzt in einer Gruppe, die...
1: Hören Sie, es interessiert mich nicht, wem Sie über Ihr nicht vorhandenes Sexleben berichten. Mich interessieren nur Fakten. Also kein Geschwafel. Was haben wir?
3: Gut. Eine weibliche Leiche, etwa Mitte 20, teilweise verbrannt. Jedoch war das nicht die Todesursache.
2: Nicht?
3: Nein. Eine durchtrennte Kehle.
1: Dann können wir also davon ausgehen, dass es sich bei dem Brand um eine Vertuschungstat gehandelt hat.
3: So scheint es.
2: Nur eine Person?
3: Bisher ja, aber es gibt noch Blutspuren, die direkt in den Wald führen.
1: Hank, kontaktieren Sie Jeffries. Der soll seinen Spürhund mitbringen.
2: Wird gemacht, Bill.
3: Der Täter scheint sich zu Fuß fortzubewegen. Es waren keine frischen Reifenspuren festzustellen.
1: Da vorne sehe ich Räder.
3: Ja, zwei Fahrräder, aber fahren kann man damit auch nicht mehr. Das Gummi der Reifen ist natürlich durch die enorme Hitzeentwicklung geschmolzen.
1: Hank, finden Sie heraus, wem die Hütte gehörte. Und wem ich am Ende des Tages den Mörder des Mädchens präsentieren darf.
2: Klar.
3: Na dann werde ich jetzt mal ins Labor verschwenden. Sie haben ja alles im Griff, wie ich sehe.
1: Darauf können Sie Ihre letzte Flasche Whisky verwenden, Stone.

0: Die Mittagssonne brannte unnachgiebig auf die drei Jungfrauen herab. Am Rande eines kleinen Sees setzten sie sich in den Schatten der Bäume. Tamika, die nun seit einiger Zeit den Proviant auf ihrem Rücken getragen hatte, ließ den Rucksack zu Boden gleiten und öffnete den Reißverschluss.
1: Möchtet ihr was trinken?
2: Klar.
1: Ist zwar nicht besonders kalt, aber besser als gar nichts.
2: Hey, was soll das werden, April?
3: Wonach sieht es denn aus? Ich werde schwimmen gehen.
2: Nackt.
3: Meine Güte. Denkst du, ich werde wegen Nacktseins in der Öffentlichkeit verhaftet? Da werden sie sicherlich ganz andere Gründe für finden.
2: Wir sollten hier nicht zu lange unsere Zeit vertrödeln.
3: Ach, Quatsch. Die paar Minuten. Was ist jetzt? Kommt ihr mit?
1: Ja, warte. Und du, Chloe?
2: Nee, aber macht nicht zu lange.
1: Ja, ja.
0: Chloe sah ihren beiden Freundinnen einen Moment lang zu, wie sie splitternackt in den kleinen See sprangen und sich gegenseitig bespritzten. Dann legte sie sich auf den Boden und betrachtete die Wolken, die am Himmel vorbeizogen. Sie wollte Kräfte sammeln, bevor es weiterging. Chloe verfolgte einen Kondensstreifen mit ihren Augen, ohne jedoch das dazugehörende Flugzeug zu erkennen, und schlummerte dann ein.
4: Ah!
2: Oh Mist! Ich bin eingeschlafen.
4: Lass mich los!
2: Was ist denn?
1: Wir wurden von diesem Typen beobachtet. Wollte sich wohl einen runterholen.
3: Dieser fette Spanner!
4: Nein. Bobby war nur zufällig hier. Hat nichts gesehen.
1: Hey, bist du schwachsinnig oder sowas?
2: Lass ihn los, Tamika.
1: Antworte, du Perverser.
4: Pa sagt, Bobby ist nur etwas langsam im Denken.
3: Oh, wie hat er das nur gemerkt?
4: Bobby geht jetzt, ja?
2: Wo ist dein Vater?
4: Jagen, hier in den Wäldern.
3: Dann pass mal auf, dass du ihm nicht vor seine Flinte läufst.
1: Verschwinde.
3: Wer weiß, wie lange der uns schon beobachtet hat.
1: Das Schwein hatte seine Hose schon aufgemacht.
2: Na kommt, der ist schon gestraft genug.
3: Hast recht. Der hat sich ja fast in die Hosen gemacht, als Tamika ihn geschnappt hat.
1: So soll es sein, Schwester.
2: Wollt ihr euch nicht langsam mal wieder etwas anziehen?
0: Sheriff Bill Harper saß auf der Motorhaube seines Wagens und sah auf die Uhr. Nun war es 2:30 am Nachmittag und er hatte noch nichts zu essen bekommen. Bereits vor einer halben Stunde hatte er seinen Deputy zur nächsten Fastfood-Kette geschickt, um einige Burger zu besorgen. Er hörte seinen Magen knurren und tätschelte seinen Bauch, als wollte er ihn beruhigen. Schließlich erschien der Wagen seines Deputys in der Auffahrt und Hank stieg mit 2 weißen Plastiktüten beladen aus.
5: Das wurde aber auch Zeit. Was war denn los?
6: Ach, Straßensperre. Denke nicht, dass es ein einfacher Unfall war. Da ist mehr im Busch.
5: Irgendwas war da in den Nachrichten. Meine Frau erwähnte da etwas. Naja, dafür sind wir nicht zuständig.
6: Ach, und voll war es im Burgerladen. Wo sind die Zeiten geblieben, als die Familien sonntags zu Hause alle am großen Tisch gesessen haben? Bei uns zumindest war das so.
5: Erinnern Sie mich nicht daran, Hank. Ich muss nachher sowieso noch einen Strauß Blumen organisieren, um meine Frau für das entgangene Wochenende zu entschädigen.
6: Hätten Sie doch etwas gesagt. Ich hätte doch an einer Tankstelle ranfahren können. Wir haben doch meistens auch etwas Grünzeug.
5: Danke, danke. Aber das mache ich lieber selber. Sowas muss man mit Liebe aussuchen. Das ist das Geheimnis einer 40-jährigen Ehe.
6: Ja, dann danke für den Tipp. Bei mir wären es gerade mal 5 Jahre, die ich mit Jennifer zusammen bin. Und im Moment möchte ich mir weitere 35 Jahre nicht mit ihr vorstellen.
5: Krise?
6: Jo. Hier, bitte. Einmal das Maxi-Menü mit extra Cola.
5: Ja, danke. Der Hunger wird's hoffentlich reintreiben.
6: Hat sich Ihr Jeffries schon gemeldet?
5: Oh, nein. Das Zeug schmeckt ja noch viel furchtbarer, als ich es in Erinnerung hatte. Was soll denn das hier sein?
6: Sieht aus wie eine Gurke.
5: Das weiß ich auch. Das war eine rhetorische Frage.
6: Ah, da kommt Jeffries.
5: Ja, ich sehe es.
7: Bill, Hank. Entschuldigen Sie die Verspätung. Mein Wagen streikt mal wieder. Zum Glück war es nicht sehr weit zu Fuß.
5: Was ist denn das für ein Hund? Ist aber ein anderer als sonst.
7: Oh, Molly ist trächtig. Das konnte ich ihr nicht mehr zumuten. Das hier ist Spencer, ihr Vater.
5: Und der kann das auch?
7: Aber sicher, er lebte bis vor kurzem noch bei meinem Bruder in Manisty. War bis vor 3 Jahren noch im Dienst.
5: Na gut.
7: Ja. Bist ein Feiner. Mein Bruder ist aber umgezogen und konnte Spencer nicht mitnehmen. Deshalb lebt er jetzt bei mir und seiner Tochter Molly.
5: Okay.
7: Ich gebe ihm jetzt noch sein Gnadenbrot. Er hat schließlich viel geleistet in seinem Leben.
5: Und das muss er jetzt wieder. Er kann meine komplette Tüte Burger haben, wenn er mich zu dem Täter führt.
7: Mhm. Was haben wir denn hier? Hier hat es gebrannt, richtig?
5: Gut kombiniert, Mr. Holmes. Hank, es scheint, wir wären hier fast überflüssig.
6: Sie sagen es, Bill.
5: Jetzt ernsthaft. Es gibt eine Blutspur. Kann der Hund die Witterung aufnehmen?
7: Natürlich kann er. Spencer, such, mein Junge, such.

0: Der Schuss ließ eine Schar Vögel aufschrecken. Auch die drei jungen Frauen, die inzwischen ein ganzes Stück weitergewandert waren, wandten sich um. Doch ein zweiter Schuss folgte nicht. Die Vögel beruhigten sich wieder und landeten auf den Bäumen.
1: Das war bestimmt der Jäger.
2: Du meinst den Vater von dem Spanner?
1: Ja, von Bobby.
3: Oh shit, wir hätten eine Karte mitnehmen sollen.
1: Haben wir uns verlaufen?
3: Weiß ich nicht. Eigentlich hätte schon längst eine Straße kommen sollen.
2: Wir hätten diesen Noah fragen sollen, ob er eine Karte für uns hat. Oder seine Freundin. Hatte die nicht auch so einen seltsamen Namen?
1: Keine Ahnung. Die interessierte mich nun wirklich nicht.
3: Hast du noch etwas zu essen im Rucksack?
2: Klar. Was darf es denn sein?
1: Na, ich könnte ein halbes Spanferkel verdrücken, wenn du so fragst. Dazu einen schönen Twin Oaks Cabernet Sauvignon, Jahrgang 1967.
3: Die feine Dame.
2: Das hat April doch nur gestern auf dem Weinetikett gelesen. Als würde sie sich damit auskennen.
1: Hey!
3: Mir würde schon ein Schokoriegel reichen.
2: Ich schau mal, was wir noch haben.
3: Was war das? Habt ihr das auch gehört?
1: Klang komisch.
2: Ihr nun wieder. Das war bestimmt nur...
1: Ah!
3: Verdammt, Tamika! Ich hab dich.
1: Was ist los?
3: Siehst du es nicht? Ein Pfeil in Tamikas Arm.
1: Zieh ihn raus! Zieh ihn raus!
3: Nein, lass uns hier erst verschwinden.
1: Kommt schon!
3: Schnell hier runter!
1: Da! Seht ihr? Ein Typ mit Kapuze und Bogen.
3: Nicht stehen bleiben, renn!
1: Wer ist das? Der verdammte Robin Hood?
2: Was will der von uns?
3: Los, weiter. Darüber machen wir uns später Gedanken. Wir müssen aus dem Wald raus.
1: Trennen wir uns doch. Er kann nicht alle von uns jagen.
3: Tamika schafft das nicht ohne uns.
2: Bitte, lass...

0: surrende Geräusch endete, als der Pfeil in Tamikas Kehle eindrang. Erschrocken ließ Chloe sie los und die schwarze junge Frau fiel zu Boden, noch einen Augenblick röchelnd. Blut lief aus ihrem Mund und tropfte auf die Blätter vom letzten Herbst. April stieß Chloe an und ohne sich noch einmal umzublicken, rannten sie um ihr Leben. Eifrig schnüffelte Spencer über den Waldboden. Der Hund zog an der Leine, sodass sein Herrchen, der alte Jeffries, Mühe hatte, hinterherzukommen. Es folgten Sheriff Harper, der ständig damit beschäftigt war, seine schlecht sitzende Hose hochzuziehen, sowie sein Deputy Hank Hobbs, der sich angestrengt umguckte.
1: Fein, mein alter Junge, fein. Das machst du ganz großartig.
2: Jetzt weiß ich wieder, warum ich lieber einen Chicago-Dienst schieben wollte. In der Großstadt gibt es keine Berge.
3: Stellen Sie sich nicht so an, Hank. Sie sind gerade mal halb so alt wie ich. Und haben Sie mich heute schon mal stillen gehört?
2: Naja, genau genommen erst vorhin, Bill. Wissen Sie nicht mehr, als Sie die Böschung hinaufklettern mussten?
3: Ja, das war was anderes. Und selbst wenn, ihr jungen Burschen seid zu nichts mehr zu gebrauchen. Als ich noch in Ihrem Alter war.
2: Ist ja schon gut. Ich sag ja schon nichts mehr.
3: Da vorne, da steht jemand. Hallo, Sie!
0: Der Mann, der vor einer Fichte stehend nur schlecht zu erkennen war, schien unschlüssig zu sein, ob auf die Männer zugehen oder vor ihnen flüchten sollte. Nach einem Schritt in die eine und einem in die andere Richtung blieb er schließlich stehen und wartete auf die Herankommenden. Er hatte ein Gewehr geschultert und auf seinem Cap stand die Werbung eines Waffenladens.
3: Was machen Sie hier? Wer sind Sie?
4: Guten Tag, Sheriff. Mein Name ist Mike Walker.
3: Sie wissen, dass wir keine Jagdsaison haben, oder?
4: Selbstverständlich. Das Gewehr dient nur zur Verteidigung gegen Grizzlybären. Man kann ja nie vorsichtig genug sein.
3: Grizzlybären? So, so. Und das soll ich Ihnen glauben.
4: Ich bin ein gottesfürchtiger Mann, Sheriff. Die Lüge ist mir zuwider.
3: Und was haben Sie hier zu suchen, guter Mann?
4: Ich bin mit meinem Sohn unterwegs. Ich zeige ihm die Wunder der Natur. Er ist leider etwas zurückgeblieben. Aber die Natur, die liebt er.
2: Und wo ist der Sohn jetzt?
4: Tja, das wüsste ich auch gern. Er ist nun mal in einem Alter, wo er nicht mehr an Papas Hand sein will.
3: Haben Sie sonst noch jemanden hier gesehen?
4: Nein, bedauere.
1: Ah, da kommt jemand.
4: Da ist er ja.
5: Ah!
4: Du bist ja ganz aufgeregt. Was habe ich dir über die Höflichkeit gesagt? Begrüße erst einmal den werten Sheriff und seine Leute.
5: Ja, Pa. Guten Tag, Herr Sheriff.
4: Und nun ganz langsam, mein Sohn. Was ist denn?
5: Die Mädchen. Die Mädchen waren gemein zu mir.
3: Welche Mädchen?
5: Die Mädchen. Sie wachen ganz nackt.
4: Du hast Mädchen gesehen? Junge Frauen?
5: Ja. Und ich habe sie beobachtet. Beim Baden. Dann haben sie mich entdeckt. Sie haben mich ausgeschimpft.
3: Hast du sonst noch jemanden gesehen? Sprich, Junge.
5: Nur die Mädchen. Die waren geil.
3: Okay, Mr. Walker. Halten Sie sich die nächsten Tage zur Verfügung, falls wir noch Fragen haben sollten. Mein Deputy nimmt noch Ihre Personalien auf und dann können Sie gehen.
4: Danke, Sheriff.
2: Na dann wollen wir mal.

0: Es sollte der einzige frei bleiben. Erst als die Frauen völlig erschöpft waren, kamen sie zu stehen. Von einem Verfolger fehlte jede Spur.
1: Gut, dass ich mit dem Rauchen aufgehört habe.
2: Hör auf mit den Witzen. Tamika ist tot.
1: Das war kein Witz. Das... Ach, egal.
2: Wir müssen uns etwas einfallen lassen. Wenn wir einfach nur wegrennen, wird er uns früher oder später erwischen.
1: Ja, aber was sollen wir tun?
2: Wir könnten ihm auflauern und dann...
1: Du hast recht. Wir machen dieses Schwein fertig. Warte. Wie wäre es hiermit?
2: Willst du ihm mit dem Ast einen überziehen?
1: Ja.
2: Gut, so machen wir es. Ich werde den Lockvogel spielen. Wenn er kommt, um mich zu töten, haust du ihn von hinten nieder.
1: Das werde ich.
2: Ich kann mich doch auf dich verlassen, oder?
1: Hey, Chloe. Wir kennen uns jetzt so lange.
2: Schon gut, schon gut. Da! Da ist er. Der kommt in unsere Richtung.
1: Viel Glück!
2: Ja, versteck dich.
0: Ein Pfeil streifte neben Chloe einen Baum. Sie hatte einen Augenblick nicht aufgepasst. Nun aber drehte sie sich weg und suchte hinter einem Baumstamm Deckung. Als sie nach einigem Zögern ihre schützende Deckung verließ, war der Mann nur noch wenige Meter entfernt. Er hatte seinen Bogen über die Schulter gehängt und hantierte mit einem Beil. Er drehte den Stiel einige Male in seiner Hand und zuckte kurz, als sich Chloe ihm entgegenstellte.
2: Suchst du mich?
3: Ja.
0: Seine Stimme klang gequält. Er streifte eine Kapuze von seinem Kopf. Auf seiner Wange zeigten sich Brandblasen und seine Haare waren angesenkt. Er sah schrecklich aus und in seinen Augen funkelte grenzenloser Hass.
2: Du?
3: Ja.
0: Der Mann holte mit seiner Axt aus und schwang sie waagrecht durch die Luft. Chloe spürte den Luftzug und taumelte nach hinten. Sie blickte sich nach April um. Wo war sie?

0: Vorsichtig hatte Sheriff Harper die Leiche der schwarzen Jungfrau herumgedreht. Der Pfeil war abgebrochen und die Spitze, die nun auf dem Waldboden lag, war umgeben von einem kleinen roten See aus Blut. Die Wunde am Hals war noch frisch, das bemerkte der Polizist sofort. Der Mörder musste also noch in der Nähe sein.
1: Oh, das war eine hübsche.
2: Eine Schande.
1: Wer schießt denn hier mit Pfeilen? Der Jäger vorhin, er hatte keinen Bogen.
2: Nein, hatte er nicht.
1: Und der andere? Kann er es gewesen sein?
2: Der behinderte Sohn. Ist vielleicht nicht sehr wissenschaftlich, aber meine Menschenkenntnis sagt eindeutig nein. Was meinen Sie, Hank? Hank?
1: Da ist er. Zwischen den beiden Bäumen. Ist wohl ein wenig zurückgefallen. Da kommt er schon.
3: Bill?
2: Ja?
3: Einige Fasern eines Kleidungsstückes. Ich habe sie eingetötet. Und die Fußabdrücke eines Mannes nehme ich an.
2: Gut, hier haben wir sein Opfer. Es sieht so aus, als wäre hier eine kleine Gruppe zusammengetroffen. 4 oder 5 Personen. Kann auch nicht lange her sein. Die Spuren sind noch deutlich zu erkennen.
3: Dann können wir nur hoffen, dass wir keine weiteren Opfer finden werden.
2: Ich würde da nicht drauf wetten.

0: Mike Walker und sein Sohn Bobby hatten die Jagdausrüstung auf der Ladefläche des Pickups verstaut und befanden sich auf dem Heimweg. Bobby war noch immer ganz aufgebracht, dass er den Sheriff getroffen hatte.
1: Du, Pa, glaubst du, der Sheriff wird die Verbrecher totschießen?
2: Ja, er wird sie fangen und ins Gefängnis stecken.
1: Und im Gefängnis werden sie dann getötet?
2: Genau.
1: Und warum tötet der Sheriff die Verbrecher dann nicht sofort?
2: Weil wir in einem Rechtsstaat leben, mein Sohn. Da wird das so gemacht.
1: Verstehe ich nicht.
2: Was ist denn da vorne los?
1: Da stehen ganz viele Männer.
2: Eine Straßensperre. FBI. Was ist denn da los, Officer?
3: Hier können Sie nicht weiterfahren. Drehen Sie bitte um, Sir.
2: Ein großes Aufgebot. Hat das etwas mit dem Unfall zu tun, der gestern in den Nachrichten war?
3: Ich darf keine Angaben dazu machen, Sir.
2: In Ordnung. Und einen schönen Tag noch.
1: War das auch ein Sheriff, Pa?
2: Ja, so etwas Ähnliches. Ich glaube, Harper weiß gar nicht, auf was er sich da eingelassen hat.
0: April wagte es nicht, sich umzublicken. Der Mann hatte Chloe getötet. Ihre Schreie hallten immer noch in ihrem Kopf nach. Sollte das auch ihr Schicksal werden, sie musste sich etwas überlegen, irgendetwas. Doch es fiel ihr schwer, einen klaren Gedanken zu fassen. Zudem spürte sie, wie sie ihre Kräfte langsam verließen. Sie brauchte ein Versteck, wo sie sich etwas ausruhen konnte. Ihr Blick fiel auf einen Strauch, an dessen Ästen schwarze Beeren wuchsen. Sie wusste nicht, um was für einen Strauch es sich handelte, nur dass er ein ideales Versteck bot. Rasch hockte sie sich dahinter.
4: Bitte, bitte, lass ihn mich nicht entdecken.
0: Sie verharrte bewegungslos, traute sich kaum zu atmen. Nach einer gefühlten Ewigkeit hörte sie Schritte. Durch die Äste des Strauches konnte sie einen Mann erkennen. Er humpelte ein wenig. Über seiner Schulter hing ein Sportbogen. In seiner Hand hielt er eine Axt. Sein Kapuzenpulli trug die Aufschrift der Detroit Red Wings, doch die weiße Schrift war blutbesprenkelt. Er rammte eine Axt in den Waldboden, nahm seinen Bogen von der Schulter und legte einen Pfeil ein. Dann spannte er die Sehne und zielte auf den Strauch, hinter dem April hockte.
4: Nicht schießen! Bitte!
5: Komm da raus!
4: Ja, sofort! Warum willst du mich umbringen?
5: Warum? Ich werde dir sagen, warum.
4: Moment. Ich erkenne dich. Du müsstest tot sein, du...
6: Teil 2. Die Verderbtheit offenbart sich erst auf den zweiten Blick.
0: Das junge Paar achtete kaum auf das, was in dem kleinen Transistorradio in den Hauptnachrichten lief. Sie waren zu sehr mit sich selbst beschäftigt. Noah Ward hatte für das Wochenende diese einsame Waldhütte von einem Arbeitskollegen organisiert, um mit seiner Freundin Caroline Norris eine schöne Zeit zu verbringen. Ein halbes Jahr war er schon mit dieser wunderhübschen Frau zusammen und er hatte beschlossen, ihr die Frage aller Fragen zu stellen. Er wollte sie heiraten und hoffte darauf, dass sie zustimmen würde. Noah hatte groß eingekauft und der Tisch war bereits reichlich gedeckt. Nach dem Abendessen war der richtige Zeitpunkt gekommen, hatte er beschlossen.
7: Ich liebe dich.
8: Na, ob du das auch noch sagen wirst, sobald du meine Kochkünste getestet hast?
7: Mal sehen. Wenn nicht, dann wirst du mich anders überzeugen müssen zu bleiben.
8: So, ich schau mal nach dem Braten. Der dürfte nun fertig sein.
7: Ich mache mal kurz das Radio lauter.
9: Der Athlone Road in Roscommon ereignete sich heute in den Abendstunden ein folgenschwerer Unfall. Ein Kleinbus stieß mit einem Wagen des Midland Court zusammen, der sich auf einer Überführungsfahrt von 4 verurteilten Schwerverbrecherinnen befand. Die Fahrer der beiden Fahrzeuge sowie einer der Strafgefangenen waren sofort tot. Auch der Beamte, der während der Überführung den Strafgefangenen beisaß, wurde tot aufgefunden. Zu dem Umstand seines Todes liegen zurzeit noch keine konkreten Aussagen der Polizei vor.
10: Mach aus, das Wetter. Uns dadurch nicht die gute Stimmung.
9: Ein Hochdruckgebiet sorgt weiterhin für...
10: So, eine Spargelsuppe vom berühmten Chef de la Cuisine, Noah. Frisch aus der Dose zubereitet, als Vorspeise.
7: Das duftet gut. Meine Empfehlung an den Koch. Meinst du, sie finden die flüchtenden Frauen?
10: Ich habe kaum mitbekommen, wovon die Rede war.
7: Na, es hat einen Unfall gegeben. Und...
10: Ach, Caroline, lass uns doch nicht über sowas reden. Es ist doch so ein schöner Abend. Ein besonderer Abend.
7: Ich meine ja nur, weil es hier ganz in der Nähe war.
10: Wenn sie an die Tür klopfen, werde ich dich verteidigen. Versprochen.
7: Etwa mit Pfeil und Bogen?
10: Bis mein Sportbogen gespannt ist, haben die uns längst ausgeraubt. Nein, ich meine mit meinem Charme.
7: Meinst du, der reicht für mehr als eine Frau?
10: Das will ich doch hoffen.
7: Zeigst du mir nachher noch, wie man mit dem Bogen schießt? Ich mag es, wenn du Legolas spielst.
10: Oh, du hast das Buch gelesen.
7: Natürlich. Fast jeder in meinem Semester liest Tolkiens Werk. Am liebsten mag ich aber die Hobbits.
10: Wenn du willst, können wir nachher einige Pfeile verschießen. Das macht mir inzwischen richtig Spaß. Vielleicht nehme ich Ende des Jahres sogar an einem Wettbewerb teil. Kannst ja mal zum Training mitkommen.
7: Ja, mal sehen. Aber nur, wenn du bei mir ins Schwarze triffst.
10: Ah, Moment, es fehlt ja noch der Wein. Kleiner Blick.
7: Habe ich schon erwähnt, dass ich aufmerksame Männer sehr schätze? Ich denke, ich habe bei diesem Mann alles richtig gemacht. Baby, kommst du?
0: Langsam erschien Noah im Türrahmen der Küche. Er hatte seine Hände erhoben und hinter ihm stand eine Gestalt, die Caroline beim Näherkommen als eine Frau in orangener Sträflingskleidung erkannte. Sie hielt einen Gegenstand in ihrer Hand, vermutlich ein Messer, mit dem sie ihren Freund bedrohte.
7: Noah?
10: Was wollen Sie von uns? Geld?
11: Öffne die Tür!
10: Was? Warum?
11: Öffne die Tür!
12: Guten Abend. Wuhu! Hey! Fette Einrichtung. Wer hätte das gedacht?
7: Bitte, nehmen Sie sich, was Sie wollen und dann gehen Sie.
12: Oh, wir scheinen in eine Party geplatzt zu sein. Ist das Wein? Oh, ich hatte seit Jahren keinen Wein mehr.
13: Hey, schmeiß mal die Flasche rüber.
10: Sie können den Wein mitnehmen. Ich hole Ihnen noch eine Flasche, wenn Sie wollen.
11: Sei still. Setz dich dahin, neben den Kamin.
10: Okay, ist ja gut, ist ja gut.
11: April, fessel ihm die Hände auf dem Rücken. Hier, mit der Vorhangkordel.
12: Okay.
11: Nimm das Messer, falls er auf komische Gedanken kommt.
12: Ja.
14: Wow. Oh, schon gesehen, was hier im Ofen schlummert? Ein köstlicher Braten mit allem drum und dran.
10: Essen Sie ruhig, aber bitte gehen Sie dann.
12: Sag uns nicht, was wir zu tun haben.
10: Nein, nein, natürlich nicht. Ach, nicht so fest.
0: April zurrte die Kordel fest um die auf dem Rücken gekreuzten Arme des jungen Mannes. Die zweite schlang sie um seine Beine. Chloe hatte den Arm von Caroline ergriffen und führte sie hinaus. Noah hörte, wie sie sich mit seiner Freundin im Schlafraum lautstark unterhielt. Schließlich kamen die beiden Frauen wieder zurück. Chloe trug nun die Sachen von Caroline, die lediglich nur noch Unterwäsche anhatte. Ihr Kajal war verlaufen.
11: Hier, schaut mal, was euch davon passt. Unsere Kleine hat einen gut gefüllten Rucksack.
12: Die Hotpants dürfte Tamika wohl kaum passen. Dafür ist ihr Arsch zu prall. Aber für mich wäre die was.
13: Hey, hey, hey. Selbst Pam Grier wird bei meinem Hintern neidisch. Aha.
11: Der Kerl hat auch noch eine Jeans dabei. Die wird ja schon passen.
13: Ja, später. Jetzt essen wir erst einmal. Außerdem steht im Kühlschrank noch ein hochprozentiger.
12: Unser Gigolo wollte die Kleine wohl willenlos machen. Sie lässt ihn wohl freiwillig nicht ran.
10: Ja, die Hütte gehört einem Arbeitskollegen. Das ist seine Flasche.
12: Aber sicher. Jetzt ist es meine.
11: Wo ist euer Wagen? Gib mir die Schlüssel, Mädchen.
7: Wir sind mit den Rädern gekommen.
10: Die können Sie nehmen. Zum nächsten Haus sind es einige Meilen.
12: Scheiße. Und was jetzt?
11: Wo genau sind wir hier?
10: Roscommon. Die Interstate ist jenseits des Naturschutzgebietes. Wenn Sie gleich aufbrechen, dann können Sie es bis nach Kanada schaffen. Dort kann Ihnen keiner was.
12: Hey, Tamika macht sich schon über den Braten her.
13: Und nicht nur das, Baby. Die erste Weinflasche ist schon halb leer.
11: Okay, wir essen jetzt erstmal und dann sehen wir weiter. Wir sollten nur nicht so lange hier bleiben. Die Cops werden schon nach uns suchen.
0: Caroline und Noah erlebten die angstvollste Stunde ihres Lebens. Die drei jungen Frauen wurden immer aufgedrehter, nachdem sie gegessen und vor allem getrunken hatten. Sie leerten den Whisky ebenso wie die beiden Flaschen Rotwein. Sie tanzten zu den Songs aus dem Radio und grüllten lautstark mit. Tamika machte Noah gegenüber immer wieder anzügliche Anmerkungen. Und schließlich setzte sie sich neben ihn und ließ ihre Hand in seine Hose gleiten.
14: Na, mach dich das an? Sollen wir es gleich hier tun vor deiner kleinen Freundin?
10: Hören Sie auf damit!
7: Bitte, lassen Sie ihn!
12: Oh, die Kleine will ihren Freund wohl nicht teilen.
14: Sein Schwanz sagt da was anderes. Du kannst nicht verleugnen, dass du mich willst.
10: Selbst wenn sie die letzte Frau auf Erden wären, würde ich nicht...
0: Vollkommen unvorbereitet traf Noah der Schmerz. Tamika hatte ein Messer in seinen Oberschenkel gerammt. Das Blut bildete einen roten Fleck auf seiner Jeans. Sehr tief war der Stich allerdings nicht gewesen. Und so schmerzte ihn vielmehr der Ausdruck in Carolines Augen, der Todesangst ausdrückte.
7: Noah! Noah! Noah!
12: Oh, brüll doch nicht so! Mein Trommelfell!
14: Kein Kerl beleidigt mich so!
12: Weißt du, Kleine, weswegen Tamika gesessen hat? Ihr Lover war respektlos zu ihr. Sie hat ihn entmannt. Mit seinem eigenen Butterfly. Als die Cops sie festnehmen wollten, lag sie mit dessen Bruder im Bett.
14: Leroy hat es ja auch verdient. Genau wie dieser Mistkerl hier.
10: Was soll das alles? Wieso quälen sie uns so?
14: Jetzt muss ich gleich weinen. April, was sind wir doch für böse Mädchen?
12: Hey, ich hatte ja auch eine schlimme Kindheit. Hat der Psychologe diagnostiziert.
7: Bitte.
14: Jetzt erzähle ich euch erstmal die Geschichte von April. Aufgewachsen ist sie im Schatten ihrer überaus talentierten Schwester.
7: Wie ist sie auch gleich?
12: Summer.
14: Summer. Richtig. Oh, Summer. Summer war bildhübsch Schülersprecherin und Mitglied der Cheerleader-Mannschaft. Und April? Tja, April war nichts. Darum mochten ihre Eltern Summer auch viel lieber. Irgendwann hat unsere April dann ihre Schwester in der Nacht mit einem Kissen erstickt und dann noch ihr Elternhaus angezündet. Die haben zwar überlebt, sehen aber wohl immer noch aus wie Brathähnchen.
12: Mit dem strahlenden Feuer wollte ich den Schatten durchbrechen, in dem ich immer stand, meinte Dr. Lowell.
14: Du erfüllst eben jedes Klischee.
12: So bin ich. Wo ist eigentlich Chloe?
14: Ich glaube, der ist das Essen nicht bekommen.
12: Ich denke eher der Whisky. Kleine, möchtest du einen Schluck?
7: Mein Vater arbeitet bei der Regierung. Wenn uns etwas geschieht, wird er sie jagen lassen. Er hat nämlich gute Kontakte zum FBI.
12: Ist ja süß.
7: Er wird sie auf den elektrischen Stuhl bringen. Das verspreche ich ihm.
10: Caroline, nicht.
14: Lass dein kleines Frauchen ruhig sagen, was ihr auf der Seele brennt.
7: Und wir werden der Hinrichtung beiwohnen und applaudieren.
12: Ich glaube, das reicht mir jetzt.
0: April griff nach der Whiskyflasche und nahm einen großen Schluck daraus. Dann verschwand sie in der Küche, erschien aber wenige Augenblicke später wieder im Zimmer. In ihrer Hand hielt sie ein Tranchiermesser.

0: Chloe ging es schlecht. Sie hockte über der Toilette und erbrach sich. Der Alkohol zeigte schon seine Wirkung. Nach 3 Jahren Abstinenz bekam sie seine ganze Wucht zu spüren. Nun sah sie wieder ihre beiden Klassenkameradinnen, die sie nach einer Party nach Hause begleiteten, nicht ohne sich über sie lustig zu machen. Sie alle waren angeheitert, aber keine hatte so viel getrunken wie Chloe. Sie wusste, dass der Alkohol sie aggressiv machte, doch dieses Mal ging sie zu weit. Als die Freundinnen sie als besoffene Schlampe bezeichneten, schubste sie die beiden vor einen herankommenden Truck. Sophia war auf der Stelle tot, Dakota starb einige Tage später im Krankenhaus. Chloe selbst wurde für den Doppelmord zu 25 Jahren verurteilt.
1: Mich bekommt ihr nicht noch einmal. Ich werde ein neues Leben beginnen, drüben in Kanada.
2: Ey, was ist denn hier los?
3: Scheiße, die Kleine wollte mich schlagen. Ist auf einmal ausgetickt.
2: Was hast du getan? Ist sie tot?
4: Man darf eben bei April keine Messer in Reichweite rumliegen lassen.
2: Und der Kerl?
4: Dem habe ich eins übergezogen.
2: Lass uns aufbrechen.
3: Okay.
4: Ich pack noch Proviant für morgen ein.
2: Tamika, April, kommt ihr? Hey!
4: Oh, hast du schon wieder eine Spur hinterlassen, Chloe? Ist ja widerlich.
2: Was ist denn mit April?
4: April, komm endlich!
0: Mit einem verschmitzten Lächeln erschien sie an der Tür. Hinter ihr entwickelte sich ein Feuer, das schnell die Vorhänge ergriff und sich ausbreitete. Amüsiert leuchteten Tamikas Augen. Chloe wollte etwas sagen, doch was würde das nun noch ändern? Die 3 jungen Frauen verschwanden in der Finsternis des Waldes.

Erzähler Matthias Ubert. April Vera Bunk. Chloe Frauke Kästner. Tamika Sabine Graf. Noah Dennis Oberhach. Caroline Hanna Jöllenbeck. Sheriff Bill Harper Werner Wilkening. Deputy Hank Hobbs Michael Gerdes. Jeffries Klaus Schanken. Mike Walker Jörg Buchmüller. Bobby Walker Pascal Runge. Stone Felix Würgler. FBI-Mitarbeiter Vitali Brickmann. Radiosprecher Frank Schmidt. Jingle Vera Bunk. Credits Klaus Neubauer. Schnitt Dennis Oberhach. Idee und Skript Frank Hammerschmidt. Lektorat Dennis Oberhach, Sabine Schierhoff. Musik Steffen Kuhn. Song zu Hause Merle Struthoff. Gitarre und Bouzouki Pier Angelo De Lassa. Sound freesound.org. Eigenproduktion und Videokopilot Motion Pulse. Cover Design und Artwork Herbert Ahnen. Das Hörspiel untersteht der CC-Lizenz 3.0.

0: Epilog. Gerechtigkeit ist nur ein Wort.
1: Noah hob seine Axt. Etwas Blut tropfte hinab und bildete dunkle Flecken auf seinem Kapuzenpulli. Das Blut von Chloe. Und gleich würde es sich mit dem von April vermischen, der letzten mörderischen Bestie. Die junge Frau schien aufgegeben zu haben und hob nur halbherzig ihren Arm zur Abwehr in die Höhe. In der Entfernung hörte er einen Hund bellen. Einige Leute riefen etwas, doch er drehte sich nicht um.
2: Lassen Sie die Axt fallen! Auf der Stelle! Sonst sehe ich mich gezwungen zu schießen!
3: Nicht ich bin der Böse. Die Mörderin liegt zu meinen Füßen.
2: Ich verstehe Sie nicht!
4: Was sagt ihr?
2: Ich wiederhole! Lassen Sie die Axt fallen und drehen Sie sich langsam um, die Hände erhoben.
3: Sie wird Ihrer Strafe nicht entgehen.
2: Nein, nicht!
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0: Marie, das kleine Marienkäferchen, war völlig erschöpft. Den ganzen Morgen war sie nun gekrabbelt und kaum vorangekommen.
1: Oh, das ist so mühselig,
0: dachte sich Marie, krabbelte mit letzter Kraft einen Grashalm hoch und schaute sich um. Auf einem Halm nebenan saß ein Schmetterling.
2: Na, was krabbelst du hier rum? Hattest du einen schweren Tag? Du bist ja ganz aus der Puste. Und überhaupt, kannst du nicht fliegen? Laufen wäre mir auch zu anstrengend. Außerdem, wie sehe das aus? Ich und meine Füße benutzen? Oh, no.
1: Hallo, schöner Schmetterling. Ich bin Marie Marienkäfer.
2: Serge Schmetterling. Das ist mein Name.
1: Ach ja, ich war den ganzen Tag unterwegs. Grashalm hinauf, Grashalm wieder hinunter. Ach, wenn ich doch nur fliegen könnte. Dann würde ich in die Lüfte steigen und die Welt würde klein. Das würde vieles einfacher machen. Aber leider kann ich das nicht.
2: So wie du aussiehst, isst du wahrscheinlich viel zu viel. Hm? Fleischfresser nehme ich an. Schau dir mich an. Ich bin schlank und rank. So dick wie du bist, kann man ja gar nicht fliegen. Unmöglich.
1: Na ja, Fleisch mag ich nun mal. So eine kleine Blattlaus, da sag ich nicht nein. Wie machst du das nur? Von irgendetwas muss man sich ja ernähren.
2: Ich trinke nur vom feinsten Nektar.
1: So ist das also? Um fliegen zu können, muss man Nektar trinken?
2: Tut er fair, richtig.
1: Und das schmeckt?
2: Ja, natürlich. Und schön macht es, wie man sieht.
1: Ja, das sehe ich.
2: Also, an deiner Stelle würde ich sofort damit beginnen, Nektar zu sammeln, bevor der Sommer um ist. Dann wird es schwer, habe ich gehört. Oh, ich muss jetzt auch los. Au revoir.
1: Aber warte doch. Wo finde ich denn diesen Nektar überhaupt?
2: In jeder Blüte. Am besten.

0: Schon machte sich das kleine Marienkäferchen Marie wieder auf den Weg. Vergessen waren alle Anstrengungen, denn sie wollte ja fliegen. Und mit diesem Nektar würde das auch ganz sicher klappen. Angekommen an einer großen Sonnenblume, machte sie sich auf den beschwerlichen Weg nach oben. Merkte aber schnell, dass sie sich da wohl ein wenig übernommen hatte.
1: Ich kann nicht mehr. Das ist viel zu hoch. Ich muss mich ein wenig ausruhen. Ein kleines Nickerchen wäre jetzt genau das Richtige. Hier auf dem großen Blatt. Genau. Oh, schön in die Mittagssonne.
2: Ah.

0: Eins, zwei, drei. Moment mal. Wer liegt denn hier so faul herum?
1: Was? Ich? Ich bin Marie Marienkäfer. Ich mache gerade eine...
0: Eine Pause, das sehe ich. Eine Kniebeuge, zwei Kniebeugen. Gunther Grashüpfer, mein Name.
1: Ich bin gerade auf dem Weg nach oben. Zur großen Blüte der Sonnenblume.
0: Sechs Kniebeugen, sieben Kniebeugen. Für mich sieht das eher so aus, als wenn du dich auf den faulen Panzer legst.
1: Nein, nein. Der Weg nach oben ist nur so beschwerlich.
0: Kein Wunder. So kurz und verkrümmt, wie deine Beine auch sind. Lass mal sehen. Ja, überhaupt keine Muskeln. Schau dir mich an. Ein Sprung. Und ich fliege durch die Luft.
1: Ich würde auch so gerne fliegen. Das wäre wundervoll. Aber leider kann ich das nicht.
0: Alles eine Frage des Trainings. Du darfst eben nicht faul herumliegen.
1: Aber Sat Schmetterling meinte, ich solle diesen Nektar? Ja, genau, trinken. Und dann würde ich schlank und schön und könnte fliegen wie er. Ich bin ja schon halb hoch auf die Sonnenblume geklettert.
0: Bah, Nektar, dieses eklige, süße Zeug. Alles Quatsch. Das Training macht es. Kletter nach unten, such dir ein paar große Sandbröckchen und mach 3 Stunden Hanteltraining. Das gibt Muckis. Und im Handumdrehen fliegst du durch die Lüfte, genau wie ich.
1: 3 Stunden? Das ist ja eine halbe Ewigkeit.
0: Tja, wenn man fliegen will, muss man auch was tun. Ich muss jetzt auch weiter. Zum Training. Bye-bye.

0: Als Marie unten angekommen war, nebenbei war es bereits dämmerig geworden und der Abend brach herein, hörte sie weit entfernt folgendes Geräusch. Vergessen war das Hanteltraining. Neugierig machte sie sich auf den Weg in Richtung Geräusch.
1: Beinchen putzen, Köpfchen putzen. Bzz, Beinchen putzen, Köpfchen putzen. Jetzt der Hinterleib. Bzz.
2: Hallo! Ich bin...
1: Mensch, hast du mich erschrocken. Ich dachte, du seist ein Vogel oder ein Mensch oder sonst wer.
2: Aber nein, ich bin doch nur die Marie.
1: Ja, jetzt sehe ich es auch. Ein kleines Marienkäferchen. Aber warum läufst du hier auf dem Boden herum? Hast du nichts anderes zu tun? Ich hätte für sowas keine Zeit.
2: Naja, ich würde so gern fliegen können. Aber das kann ich leider nicht.
1: Na, kein Wunder. Wenn man hier unten träge herumläuft, anstatt am Misthaufen Energie zu tanken. Frischer Kudung, das benötigt man. Zum Fliegen. So einfach ist das. Und am Misthaufen habe ich dich noch nie gesehen.
2: Misthaufen? Kudung? Das ist doch ekelig.
1: Wer nicht will, der will halt nicht. Ich muss nun weiter. Wenn du es dir anders überlegst, im

0: traurig fing das kleine Marienkäferchen an zu weinen.
1: Oh Mann, oh. Wenn das so weitergeht, werde ich nie fliegen können.
0: Dachte das kleine Marienkäferchen und legte sich unter einen umgestürzten Grashalm. Es war bereits später Abend und sie war müde von den Strapazen, die ihr der Tag gebracht hat. Sie schlief ein

0: Am Morgen, als die Vögel zwitscherten und die Sonne bereits lachte, hörte sie eine Stimme Folgendes sagen.
1: Hallo, hallo, hallo, Kleine.
2: Ja, wer? Wer ist denn da? Wer bist denn du?
1: Ich bin Markus. Markus, der Marienkäfer.
2: Markus? Marienkäfer? Dann bist du ja ein Verwandter. Ich habe noch nie einen Verwandten getroffen. Ich bin aus einem Ei geschlüpft und dann war ich eine Raupe und...
1: Ja, ich weiß. Dann hast du dich verpuppt und warst ein Marienkäferchen. Du vergisst, ich bin auch einer.
2: Entschuldigung.
1: Du brauchst dich nicht entschuldigen. Ich freue mich auch, dich zu treffen. Sag mal, warum sitzt du hier eigentlich unter dem Grashalm? Ein Marienkäfer gehört an Blumenstängel.
2: Ich kann nicht fliegen. Ich würde ja so gern, aber ich kann nicht. Ich habe schon so viel versucht, aber es geht einfach nicht.
1: So, hast du? Was denn zum Beispiel?
2: Nun ja, zuerst habe ich Satzschmetterling getroffen.
1: Ja, den kenne ich.
2: Er meinte, ich solle viel Nektar trinken. Dann würde ich schlank und wunderschön. Und dann könnte ich auch fliegen.
1: Aber du bist doch schon wunderschön. Schau, und ein bisschen Speck unterm Panzer ist gar nicht schlimm.
0: Markus Marienkäfer zog an einem Grashalm und ein großer Tropfen Morgentau glitt hinunter, in dem sich die beiden spiegelten.
1: Siehst du, wie schön dein Rot ist und was für tolle Punkte du hast?
2: Vielleicht hast du recht, aber dennoch kann ich nicht fliegen.
1: Erzähl weiter.
2: Okay, als ich also die Sonnenblume unter Anstrengung zur Hälfte hinaufgekrabbelt war, traf ich Gunter Gashüpfer.
1: Ach, die Sportskanone.
2: Du kennst ihn auch?
1: Natürlich. Hat er dir gesagt, du sollst Hanteltraining machen?
2: Ja.
1: Etwa damit du Muckis in den Beinen bekommst wie er?
2: Ja, genau, das hat er gesagt.
1: Aber Kind, du bist doch den ganzen Tag gekrabbelt. Das nenne ich stark. Außerdem fliegt ein Grashüpfer nicht. Er springt durch die Luft. Er meint nur, er tut es.
2: Aber trotzdem kann ich nicht fliegen. So wie Fiona Fliege zum Beispiel.
1: Oh, diese hektische kleine Fliege, die sich ständig putzt. Und dieses eklige Dunkzeugs vertilgt.
2: Ja, wenn's aber beim Fliegen hilft.
1: Alles Quatsch, Marie. Hör nicht auf andere. Du bist ein Marienkäfer. Und Marienkäfer können fliegen.
2: Ich aber nicht.
1: Du auch.
0: Markus Marienkäfer nahm Marie bei einem ihrer Beine, denn Hände hatte sie ja nicht, und führte sie zu einer Lichtung, auf der ein Stein lag. Dort krabbelten die beiden hinauf und setzten sich in die Sonne.
2: Ich verstehe nicht ganz. Was wollen wir hier?
1: Liebe Marie, schließe die Augen.
2: Aber wozu?
1: Bitte, tu mir den Gefallen. Und jetzt denke einfach an nichts. Höre dem Wind zu. Und lasse dich von nichts beirren. Öffne dein Inneres.
0: Plötzlich öffnete sich Maries Panzer und zum Vorschein kamen zwei in der Sonne bunt schillernde Flügel.
1: Und jetzt glaube ganz fest an das, was du dir am meisten wünschst.
2: Ich möchte fliegen. Ich wünsche mir nichts sehnlicher auf dieser Welt.
0: Maries Flügel fingen an zu schlagen und sie schwebte hoch in der Luft.
1: Und nun öffne deine Augen.
2: Aber Markus, wie ist das möglich?
1: Wenn man ganz fest an etwas glaubt, dann sind Träume zum Greifen nahe. Man muss es nur wollen. Und nun flieg los, meine große Marie Marienkäfer.
0: Das musste Markus ihr nicht zweimal sagen. Überglücklich. Leicht wie eine Feder flog Marie noch höher in die Lüfte.
2: Ich kann fliegen! Ich kann fliegen!
1: Mach es gut, große Marie!
2: Hallo, Sam!
3: Hallo, schöne Marie!
2: Hallo, Futter! Schau mal, ich kann fliegen!
4: Ah, Marie! Sportlich, sportlich!
5: Putzen. Ich habe keine Zeit.

Das war Marie Marienkäferchen. Die Sprecher und ihre Rollen waren Jamie Leaves als Marie Marienkäferchen, Matthias Ubert als Erzähler, Michael Gerdes als Sarg Schmetterling, Dennis Trust als Gunther Grashüpfer, Alexandra Begau als Fiona Fliege, Ronald Martin Bayer als Markus Marienkäfer. Merit Hoffmann sprach das Intro. Creditsstimme Roland Möntemann. Skript und Regie Roland Möntemann. Cut Peter Struck. Text und Musik Merle Struthoff. Klavier Arndt Beck. Cover Chris Fiedler und Roland Möntemann. Sounds Roland Möntemann, Marek Schädel, Peter Struck, freesound.org, 99sounds.org und hörtalk.de. Dieses Hörspiel unterliegt der Creative Commons Lizenz 3.0. 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
1: Irgendwo auf dieser Welt, ganz in der Nähe einer kleinen Stadt, da gibt es einen Zoo mit vielen verschiedenen und glücklichen Tieren.
2: Mama, schau mal zu den Bären. Guck mal. Ich will zu den Bären.
3: Die sind ja wirklich lustig.
2: Guck, die tragen sich Huckepack. Die haben bestimmt ganz doll Spaß. Die spielen Fangen.
4: Ja. Irgendwie sieht das wirklich so aus.
5: Jetzt hat er dich gleich. Das schwarze Pony ist dran.
6: Ich will auch ein Pony, Papa.
4: Ach, und wo sollen wir das hinstellen? Kommt ja gar nicht in Frage.
6: Mama. Ja, Mama, ein Pony. Wir wollen ein Pony. Pony.
7: Hey. Nichts da. Ihr habt euren Vater gehört. Wir können doch immer hierher kommen und den Pferden beim Spielen zusehen. Hier sind sie in der Herde. Ein Pony alleine wäre doch ganz einsam.
4: Wollen wir noch zum Streichelzoo?
8: Ja!
9: So Löwen, das sind ja schon majestätische Wesen. Und so erhaben.
10: Oh, sieh nur, wie elegant der schreitet. Als ob er etwas sucht.
9: Die spielen doch nicht etwa Verstecken.
10: Da sind wirklich noch zwei. Dort, hinter dem Bambusgestrüpp.
9: Selbst der König der Tiere ist noch verspielt.
10: Na, solange sie spielen, werden sie niemals einsam sein. Nicht wahr, mein Löwe?
9: Weißt du was? Ich habe Lust auf Eiscreme. Und dann will ich mich in eines dieser Autos setzen, die diese schreckliche Musik machen und immer vorwärts und rückwärts wackeln. Hast du Kleingeld?
10: Ach, du Kindskopf.
11: Was für ein schöner sonniger Tag. Und all die Tiere haben ja richtig Spaß. Oh, nur du nicht, hm? Du siehst aber ganz schön einsam aus, so ganz allein in deinem großen Käfig.
1: Der nette Zoobesucher blieb vor einem weitläufigen Gehege stehen, das mit Gitterstäben abgezäunt war, und schaute nachdenklich auf den kleinen Insassen hinab. Der Elefant Beppo saß da ganz alleine, hatte die kurzen Hinterbeinchen nach links und rechts gespreizt und ließ das Rüsselchen hängen. Sein kurzes graues Schwänzchen wedelte lustlos ein paar Fliegen beiseite und die großen Ohren hingen schlaff hinter den kreisrunden schwarzen Kulleraugen herab, die traurig dreinblickten.
12: In den Nachbarkäfigen, da sind alle Tiere mindestens zu zweit. Und alle haben Spaß. Die Pferde spielen Fangen, die Bären tragen sich gegenseitig Huckepack.

0: Wollen wir nicht mal zu dem Elefanten da gehen?
1: Nein, der ist langweilig.
2: Am Abend, als schon alle Besucher weg waren, machte der Wärter den Käfig sauber. Das war eine ganz schöne Arbeit und furchtbar anstrengend. Denn sobald der Wärter einen Haufen beseitigt hatte, machte Bippo schon wieder einen neuen. Das war der einzige Spaß, den Bippo hatte.

0: Es hat ja nur quietsch, quietsch, bumm gemacht. Aber gar nicht quietsch, quietsch, bumm, schnörk, schnörk. Oh, der Wärter hat vergessen abzusperren.
1: Voller Freude tänzelte Bippo aus dem Käfig und verließ den Zoo auf der ersten Straße, die er fand. Er war noch nicht weit gelaufen, da traf er ein menschliches Wesen.
0: Oh, da ist jemand. Den frag ich, wie ich Freunde finden kann.
1: Das menschliche Wesen war eine runzlige Oma, die auf ihrem Krückstock vom Einkaufen auf dem Weg nach Hause war. Als sie Bippo erblickte, bekam sie einen ganz dollen Schreck, denn sie sah nicht mehr so gut und bemerkte nur, wie ein riesiger Schatten auf sie zugestürmt kam. So schnell ihre krummen Beine sie tragen konnten, eilte sie mit ihrem Stock davon.
0: Hey, jetzt warte doch mal!
2: Oh mein Gott, nein!
0: Ich will doch nur wissen, wo ich Freunde finden kann!
1: Konnte lange rufen, denn die runzlige Oma verstand

0: Au.
1: Ein riesiges Biest hat mich angegriffen.
2: Wir halten die Augen offen.
3: Quark.
1: Mit 20 Beinen, so hoch wie Hochhäuser.
2: Wir halten die Augen offen.
3: Quark.
1: Und einen Schnabel hatte es, ja. So spitz wie 20 Nähnadeln.
2: Wir halten die Augen offen.
1: Und es hatte ein riesiges Maul, das ganze Omas verschlingen kann.
2: Wir halten die Augen offen.
3: Quark.
2: War das alles?
1: Und es hat Feuer gespuckt. Und wenn es brüllt, dann kriegt es wie 5 Posaunenchöre.
2: Wir halten die Augen offen.
3: Quark.

0: Da, guck mal. Kann das das Monster sein?
1: Ach, Quark. Das ist doch nur ein kleiner, süßer Elefant.
0: Ach so, ja.
2: Da,

0: Es wurde langsam Morgen und der Wärter kam, um Bippo das Futter zu bringen. Doch da sah er zu seinem rückenhaarsträubenden Entsetzen, dass die Türe zum Gehege offen stand.
1: Oh Gott, oh jemine, ach du meine Güte. Wenn der Zoodirektor merkt, dass Bippo weg ist, dann wirft er mich heraus. Oh Gott, ich brauche einen Plan. Schnell, einen Plan, sofort. Ja, ich muss ganz schnell einen neuen Elefanten kaufen.
0: Und der Wärter lief, so schnell ihn seine dicken kurzen Beine tragen konnten, in die Großtierhandlung.

0: Guten Tag. Was können wir für Sie tun?
1: Hallo, ist das hier die Großtierhandlung?
0: Können Sie nicht lesen?
2: Die beiden Verkäufer zeigten auf ein riesiges buntes Schild über ihnen. Großtierhandlung stand da drauf.
1: Haben Sie noch Elefanten?
0: Wie wär's mit dem Elch?
1: Nein, ich hätte lieber einen Elefanten.
3: Oder ein Krokodil. Haben wir gerade im Sonderangebot, weil die Farbe vom letzten Jahr ist.
1: Nein, einen Elefanten.
0: Ein Walross. Ganz neu eingetroffen.
1: Ich sag doch, ich möchte einen Elefanten.
3: Oder ein Tiger? Mit dicken oder mit dünnen Streifen?
1: Mann, oh Mann, einen Elefanten.
0: Ein Zebra? Das hat auch Streifen.
1: Ich will einen Elefanten.
3: Sagen Sie das doch gleich. Ja, da muss ich mal im Lager gucken. Moment.
2: Der Verkäufer verschwand hinter einem dicken roten Vorhang und begann herumzukramen.
0: Am Montag haben wir auch wieder Giraffen.
2: Der Großtierladenbesitzer führte zwei schöne graue Elefanten an einer Leine hinter den Tresen.
3: So, hier. Da haben Sie aber noch mal Glück gehabt. Welchen hätten Sie denn gern?
2: Der Wärter überlegte lange und sorgfältig. Schließlich wählte er den Elefanten aus, der Bippo am ähnlichsten sah. Den kleineren von beiden.
1: Den da. Der ist gut. Hier. So, na dann komm mal mit, mein Freund.

0: So, hier dein neues Zuhause. Das ist ja gerade noch mal gut gegangen.
1: Der Wärter war sehr erleichtert, dass er einen Elefanten gefunden hatte, der Bippo zum Verwechseln ähnlich sah. Auch wenn Rosi, wie der neue Elefant

0: Band hieß, das vermutlich nicht so sehen würde. Aber sie wusste ja nicht, dass sie ab sofort für Bippo gehalten werden sollte. Und weil alles noch so neu war, bemerkte sie auch nicht, dass der Wärter außen den Schlüssel hatte stecken lassen. Derweil beschloss der nette Zoobesucher, Bippo einen Freund zu schenken. Also machte auch er sich auf in die Großtierhandlung.
1: Guten Tag.
2: Guten Tag. Was können wir für Sie tun?
3: Hallo. Ist das hier die Großtierhandlung?
1: Können Sie mir lesen?
3: Ich hätte gerne einen Elefanten.
2: Wie wär's mit dem Elch?
3: Nein, ich hätte lieber einen Elefanten.
1: Oder ein Krokodil. Haben wir gerade im Sonderangebot, weil die Farbe vom letzten Jahr ist.
3: Nein, ich möchte bitte einen Elefanten.
2: Ein Walross, ganz neu eingetroffen.
3: Ich möchte einfach nur einen Elefanten.
1: Oder ein Tiger, mit dicken oder mit dünnen Streifen.
3: Einen Elefanten.
2: Ein Zebra, das hat auch Streifen.
3: Nein, vielen Dank. Einen Elefanten.
1: Also einen Elefanten?
3: Nein, einen Elefanten.
2: Ein Elefanten?
3: Nein, ich möchte einen... ja, danke.
1: Ja, da muss ich mal im Lager gucken. Moment.
2: Ab Montag haben wir auch wieder das ist ja schon gut.
1: So, hier. Da haben Sie aber noch mal Glück gehabt. Das ist der letzte. Ist das ein Geschenk? Soll ich ihn einpacken?
3: Nein, danke. Hier, bitte.
1: Seltsam. Heute wollen alle Leute Elefanten kaufen.
0: Die beiden Verkäufer zählten fröhlich ihr Geld und malten ein großes Schild, das sie auf dem Tresen aufstellten. Elefanten ausverkauft. In der Zwischenzeit brachte der nette Besucher den zweiten Elefanten in den Zoo. Wie gut, dass der Schlüssel außen noch steckte.
3: So, jetzt hoffe ich, dass du nicht mehr so einsam bist. Tschüss!

0: Rosi, was machst du denn hier?
1: Karl, dich kenne ich doch. Mein Lagerregal-Nachbar aus der Großtierhandlung. Wie lustig. Dich habe ich schon vermisst.
2: Die beiden Elefanten freuten sich, dass sie wieder vereint waren. Kurz darauf kam der Wärter vorbei. Und dem fielen fast die Augen aus dem Kopf. Zwei Elefanten im Gehege? Potzblitz!
3: Oh Gott, bin ich verrückt geworden? Da ist ja noch ein Elefant. Ich sollte nicht so viel Pflaumen essen. Das macht nur einen wirren Kopf. Das hat Mutti schon immer gesagt.

Bippo war in der Zwischenzeit ganz traurig die Straße weitergelaufen. Bis in die Stadt. Dort hatte er ein wenig in den Mülltonnen herumgerüsselt. Eine kalte Pizza, zwei harte Marmeladenbrötchen und eine Tüte Kartoffelchips gefressen und sich dann neben eine Mülltonne gesetzt. Eine dicke Träne kullerte ihm über die Wange.

0: Hallo? Hey!
1: Hallo.
0: Was ist denn los? Warum so traurig, großes Tier? Bist du nicht zu groß zum Weinen?
1: Nein, man ist nie zu groß zum Weinen. Endlich jemand, der mich verstehen kann. Was bist du denn für ein seltsames Tier?
0: Braunes Fell, flauschig und klein, buschiger Schwanz, spitze Ohren. Ich würde sagen, ich bin ein Fuchs.
1: Füchse sind schlau. Vielleicht weißt du ja, wo ich Freunde finden kann. Ich bin so einsam.
0: Dicker Bauch, grauer Körper, lange Rüssel. Du bist ein Elefant. Und Elefanten, die gibt es in Afrika.
1: Oh, toll. Aber wie komme ich denn nach Afrika?
0: Fliegen.
1: Aber ich kann doch gar nicht fliegen.
0: Stimmt. Dann musst du in den Zoo. Da gibt es auch Elefanten.
1: Aber da komme ich doch her. Da war ich der einzige Elefant.
0: Dann musst du in der Großtierhandlung fragen.
1: Großtierhandlung klingt gut. Danke, schlauer Fuchs.
2: Und Bippo machte sich sofort auf den Weg.

0: Guten Tag.
1: Was können wir für Sie tun?
2: Hallo, ist das hier die Großtierhandlung?
0: Können Sie nicht lesen?
2: Haben Sie Elefanten?
0: Elefanten sind ausverkauft.
2: Ach, schade.
0: Möchten Sie vielleicht einen Elch?
2: Nein, danke.
3: Traurig schlurfte Beppo die Straße entlang. Da kam ihm der Wärter entgegen, der gerade Feierabend machen wollte und auf dem Weg nach Hause war. Der Wärter bekam einen wahnsinnigen Riesenschreck, als er Beppo frei rumlaufen sah.
4: Gut, hab ich denn schon wieder vergessen, die Tür abzuschließen? Jetzt aber nix wie zurück. Dalli.
3: Und schnell führte er Beppo am Rüssel wieder in den Zoo. Doch da warteten schon zwei weitere Elefanten.
4: Jetzt sind es ja schon drei Elefanten. Ich sollte wirklich aufhören, so viele Pflaumen zu essen. Ich sehe ja Gespenster.
3: Diesmal vergaß der Wärter nicht, die Türe abzuschließen. Und Beppo staunte nicht schlecht, als er die beiden neuen Elefanten sah.
2: Oh, jetzt sind wir ja zu dritt. Wie wunderschön.
5: Ja, hallo, noch ein Elefant. Spielst du Trompete? Wir wollen seit Ewigkeiten eine Band gründen.
6: Ja, genau.
5: Aber Karl kann nur Posaune.
6: Ja, genau.
5: Und ich kann nur singen.
6: Ja, genau.
2: Eine Band? Oh, warte mal.
5: Ah, das ist ja hervorragend. Los, Karl, jetzt du.

0: Seitdem ist Bippo glücklich. Denn jetzt sind die Elefanten zu dritt. Und sie üben jeden Tag ganz fleißig mit ihrer Elefantenband. Sie sind übrigens richtig gut. Und der nette Besucher, der bleibt fast jeden Tag ganz lange vor dem Elefantengehege stehen.
1: Das ist echt der tollste Zoo, den ich kenne. Mit einer richtigen Elefantenband.
0: Und tatsächlich ist dieser Zoo irgendwo nahe einer kleinen Stadt nicht nur der tollste Zoo, sondern auch der Zoo mit den allerglücklichsten Elefanten auf der ganzen Welt.

0: Die Menschen sagen, grau macht traurig.
1: So ein Blödsinn.
2: Also ich finde das beleidigend.
0: Genau. Grau ist schön.
2: Grau ist edel und anmutig.
0: Grau ist Lebensfreude.
1: Ich bin grau und stolz auf meine Hautfarbe.
3: Jawohl!
4: Ich bin grau und stolz auf meine Haarfarbe.
1: Jawohl!

0: Liebe Besucher unseres Zoos, wir schließen in wenigen Minuten. Wir hoffen, ihr hattet einen schönen Tag. Beehrt uns bald wieder mit eurem Besuch. Das war die Geschichte vom kleinen Elefanten Bippo, der ganz einsam war. 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Großtierhandlungsverkäuferin, Thomas Kramer als runzelige Oma, Andreas Hegewald als Oberwachtmeister Breitmaul, Falco Diekmann als Wachtmeister Frosch, Roland Möntemann als Fuchs, Mika Wanner als Rosi, Ron Bühler als Karl, Stefanie Puke als erste Mutter, Lucia Sophie Frank als Kind, Sonja Röhrig als zweite Mutter, Michael Gerdes als Vater, Lea Ritter als Schwester, Finn Seemann als Bruder, Marianne Häberli als alte Frau, Markus Hake als alter Mann, Jens Ohrenblicker als Erzähler, Marc Schülert, das bin ja ich, als Zoodirektor. Die Kinderstimme im Intro stammt von Jelena Bielke. Lektoriert hat Falco Diekmann. Die Dialoge zusammengeschnippelt hat Silas Kropf. Die Hörspielmusik stammt von Kevin MacLeod. Die Geräusche gebastelt, den Elefantensong komponiert und alles abgemischt hat Jens Ohrenblicker. Die Musiker waren...
1: Die Musiker sind
0: die Sängerin Mika Wanner, Hans-Peter Stoll mit seiner Trompete, Stefan Holzapfel an der Posaune, Jens Ohrenblicker auf allen anderen Instrumenten und Markus Raab als Walrosschor. Moment.
2: Walrosschor?
1: Ist doch unsere neue Attraktion zum Sonnenuntergang.
2: Ach so.
1: Herr Zoodirektor, darf ich auch mal was sagen?
2: Ja, was gibt's denn?
1: Wir widmen dieses Hörspiel unserem lieben Freund Helmut Buschbeck, der, wie wir Elefanten, auch im tiefsten Grau die buntesten Farben sehen konnte. Helmut,

Meine sehr verehrten Damen und Herren, liebe Kinder, hören Sie nun zum Sonnenuntergang den Chor der Walrosse.

0: Karl! Karl!
1: Was ist denn?
0: Es ist vorbei.
1: Wirklich? Ach komm schon, Rosi. Einmal noch.
2: Ja, einmal noch.
0: Na gut, aber ganz schnell.
3: Juhu!
0: Eins,

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2: Ich bin kein Freund von Höhe. War ich noch nie. Und trotzdem hänge ich hier in 100 Meter über dem Erdboden im Gecko-Modus, festgeklammert an einem Turm, der nochmal so hoch ist. Zum Glück ist es mitten in der Nacht, und wenn ich runtersehe, ist da nur Schwärze. Aber ich weiß, dass sich unter mir extrem tiefes Gewässer befindet und ein kleines Boot, mit dem wir an der Küstenseite angedockt haben.
3: Beisen, ich wollte nochmal auf unseren Namen zu sprechen kommen. Irgendwie finde ich Beisen und Co. inzwischen nicht mehr richtig.
2: Jetzt? Während wir uns hier in schwindelerregender Höhe an einem Turm festkrallen?
3: Ja, du weißt mir ja sonst immer aus.
2: Als ich dich vor 2 Jahren in den Kloakentümpeln von Oren aufgegriffen habe, war dein größter Wunsch bei mir, in die Leere zu gehen. Mittlerweile habe ich dich zum Partner gemacht. Reicht denn das immer noch nicht?
3: Ja, Partner mit einer 40% Beteiligung. Das ist noch so ein Punkt.
2: Mein Name ist in diesem System ein Begriff. Daran möchte ich nicht rumdoktorn.
3: Beisen und Crass. So stelle ich mir das vor. Oder die dynamischen 2, wie klingt das?
2: Wir sind kein zweidimensionales Comic-Duo. Lass mal, das ist schon gut, so wie es ist. Und jetzt ruhig, wir müssen noch etwas klettern.
3: Darüber ist das letzte Wort noch nicht gesprochen. Ich habe mir auch überlegt, dass...
2: Still jetzt! Obwohl Chris gerade einmal 5 Jahre jünger war als ich, wirkte er doch immer noch wie ein Teenager. Er war nie zur Schule gegangen, konnte weder schreiben noch lesen, war aber schnell im Umgang mit der Waffe. Und was das Wichtigste war, verlässlich. Ich hatte mich an den kleinen Scheißer gewöhnt und daran, wie er mir den Rücken freihielt.
3: Okay, dann komm, alter Mann. Wer zuerst oben ist?
2: Ich mach doch jetzt kein Wettklettern mit dir. Und was heißt hier, alter Mann? Ich werde 39. Ich fühlte mich herausgefordert, deutete auf ein imaginäres Ziel und als Kress sich danach umsah, kletterte ich los. So gelang es mir tatsächlich als erster, das kleine, glaslose Fenster zu erreichen und hineinzusteigen.
3: Das war unfair.
2: Das Leben ist nun mal nicht fair, Kleiner. Da hast du wieder was gelernt.
3: Oh, unbedingt. Wow, ist das der Stein von Grulan?
2: Ja, das muss er sein. In dem runden, engen Turmzimmer lag auf einem verzierten Sockel ein faustgroßer Stein, umrahmt von 6 Kerzen. Er war kunstvoll geschliffen und spiegelte das Licht zu allen Seiten. Ehe ich mich versah, griff Kress auch schon zu und verstaute den Stein in seiner Tasche.
3: Ups. War ich das?
2: Wir wollten doch kein Aufsehen erregen.
4: Lass sie nicht entkommen!
2: Raus! Ich gab Kress ein Zeichen. Dieser überwand den Fenstersims und ließ sich nach außen fallen. Ich sprang hinterher. Nach nur einer Sekunde aktivierte ich meine Wings, leichte Flügel, die ich in einem Laden auf Baralu 2 erstanden hatte, und schon wurde mein Sturz gebremst. Auch auf Kress Rücken entfalteten sich diese Flügel, mit denen man zwar nicht fliegen, aber aus großen Höhen schweben konnte. Somit landeten wir sanft in unserem kleinen Boot. Kress setzte sich an die Ruder und wir verschwanden im Dunkel.

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0: Wie ein schlechtes 1001-Nacht-Klischee wirkte der Palast von Sul Amanman, einem reichen Adeligen auf Normat, dem kleinen, dreckigen Mond, auf dem Kress und ich seit einer Schiffspanne gestrandet waren. Seitdem erledigten wir für diesen Mann kleinere Aufträge. Im Gegenzug sorgte er für Ersatzteile, die in dieser Gegend wirklich schwer zu beschaffen waren. Amanman saß auf einem hölzernen, massiven Thron, der dem Schoß einer Frau nachempfunden worden war. Zu seinen Füßen saßen einige halbnackte junge Frauen und Männer. Tänzerinnen bewegten sich aufreizend zu Klängen, die man hier als Musik bezeichnete. Mit seinen fleischigen Fingern winkte uns der Sul zu sich.
1: Kommt zu mir, meine Freunde!
0: Sul!
1: Habt ihr es?
2: Ja, selbstverständlich!
1: Wunderbar, meine Freunde, einfach wunderbar. Der himmlische Stein von Grular. Seht, guter Doktor.
3: Sehr schön.
1: Ach, darf ich vorstellen? Dr. Floyd Bellowaker, die Herren Bison und Cress.
3: Sehr angenehm.
0: Ebenso. Kommen Sie von der Erde?
3: Wie Sie, nehme ich an.
2: Nur er. Ich bin ein echter Somokaner.
0: So sehr ich eure Gastfreundschaft schätze, guter Sul, aber wann werden wir wieder aufbrechen können? Habt ihr den G12-Kompensator und die Virusspirale inzwischen besorgen können?
1: Warum so eilig? Aber um eure Frage zu beantworten. Die Ersatzteile werden schon bald geliefert. Ich habe meine Beziehungen spielen lassen.
0: Wie lange wird es noch dauern?
1: Nicht mehr lange. Aber einen Gefallen müsst ihr mir noch tun, mein guter Beißen. Aber dazu morgen mehr. Heute wird gefeiert.
0: Eines musste ich dem Sul lassen. Er wusste, wie man feiert. An diesem Abend waren unsere Gläser nie leer. Köstlichkeiten wurden am laufenden Band gereicht. Und an unserer Seite schmiegten sich willige Mädchen an unsere Körper. Es war ein Paradies für Männer. Wir hatten erfahren, dass Amanman, oder Gideon Amman, wie er ursprünglich geheißen hatte, dank seiner technischen Überlegenheit den ursprünglichen Sul vom Thron verstoßen und dessen Regierungssitz einfach übernommen hatte. Seitdem herrschte er über diesen Teil des Mondes. Am frühen Morgen wankte ich besoffen, aber ohne Begleitung aus der Festhalle. Ich wollte nur noch schlafen. Kress dagegen vergnügte sich weiterhin ungeniert mit seinen Damen. Sollte er. Er hatte trotz der kleinen Panne gute Arbeit geleistet.

0: mein guter Beißen. Wohl geschlafen?
1: Ging so. Wo ist Cress? Habt ihr ihn heute schon gesehen?
0: Tut mir leid, leider nicht. Vermutlich liegt er bei einem der Mädchen und schläft seinen Rausch aus. Ich hörte, er lag in den letzten Wochen immer wieder in den Kammern der Mädchen meiner Stadt.
1: Vermutlich habt ihr recht.
0: Ja, ganz sicher, ja, ja.
1: Ihr spracht gestern von einem weiteren Auftrag.
0: Ja, aber das hat noch einige Tage Zeit.
1: Einige Tage? Ich würde lieber heute als morgen von Normand verschwinden. Es steht noch ein weiterer Auftrag aus, den wir noch erledigen müssen. Wäre die Panne mit unserem Schiff nicht gewesen? Gebt uns einfach die Ersatzteile und wir reparieren das Schiff selbst.
0: Geduld, mein Freund. Hektik verkürzt nur das Leben. Besorgt mir in ein paar Tagen das Gewünschte und ich übergebe euch ein startbereites Schiff. Und nun entschuldigt mich.
1: Auf ein Zeichen öffneten zwei Männer seiner Leibgarde die Tür und standen Palier. Ein eindeutiges Zeichen für mich, dass ich nun gehen musste. Hinter mir wurde die prunkvolle Flügeltür geschlossen. Ich verbrachte den Tag in der Stadt, die auf den Namen Postalun hörte, was übersetzt etwa vom Erschaffer gepriesen hieß. Hier auf Normat, wie auch auf dem Planeten Gurat, befand man sich etwa auf dem Stand der Antike. Doch einigen Forschern und Reisenden von sternfahrenden Völkern war man schon begegnet, und so gab es zumindest einige wenige technische Geräte, die Einzug in den Alltag gehalten hatten. So entdeckte ich einen solarbetriebenen künstlichen Hund, eine Sortiermaschine für Obst und auch einen Blaster bei einem besonders zwielichtigen Gesellen. Ansonsten aber fühlte man sich schon in die Vergangenheit zurückversetzt. An einem Marktstand mit feigenähnlichen Früchten blieb ich stehen. Ich hätte gerne davon etwas. Diese braunen Früchte.
2: Sofort. Das sind Grelen, Herr.
1: Grelen? Aha. Was macht das?
2: Für euch natürlich nichts. Ihr seid der Gast des Suhls.
1: Nein, bitte nehmt.
2: Aber Herr, das ist zu viel.
1: Behaltet es.
2: Ich danke euch, Herr.
3: Guten Tag. Genießen Sie die einheimischen Leckereien?
1: Oh, guten Tag, Doktor. Ja, das meiste ist sehr schmackhaft.
3: Ich meinte eher die kleine Verkäuferin.
1: Nach dem gestrigen Abend muss ich erstmal eine Pause einlegen. Was führt Sie auf diesen Mond?
3: Geschäfte.
1: Haben Sie zufällig meinen Kompagnon gesehen?
3: Den Herrn Cress. Er war vorhin noch mit einigen spärlich bekleideten Mädchen zusammen. Sie haben viel gelacht.
1: Wo war das?
3: Das weiß ich leider nicht mehr. Lassen Sie Ihrem Partner doch den Spaß.
1: Cress muss auch immer übertreiben. Aber gut, ich bin ja schließlich nicht sein Vater. Ich schob mir die feigenartige Frucht in den Mund und verzog kurz das Gesicht. Sauer war gar kein Ausdruck und ich spuckte die Reste aus. Das schadenfrohe Lächeln des Docs vermieste mir den weiteren Tag. Auch am nächsten Tag ließ ich Cress nicht blicken. Da Sul Amanman mir ausrichten ließ, dass er mich nicht empfangen könnte, machte ich mich selber auf, um nach dem Verbleib meines Partners zu forschen. Ein Diener verriet mir nach kurzer Überredungskunst von meiner Seite, wo ich die Mädchen finden konnte, die uns den Abend versüßt hatten. Am Nachmittag stand ich schließlich im Urunba, dem örtlichen Bordell, und ließ mir eine Reihe junger Frauen vorführen. Ich war zwar sturzbesoffen, aber an dich kann ich mich noch erinnern und an dich auch.
4: Was wollt ihr von meinen Mädchen, Herr?
1: Mein Partner, er ist seit dem Abend verschwunden. Ich denke, Sie könnten etwas wissen.
4: Uns ist nicht erlaubt, über unsere Kunden zu reden.
1: Glaub mir, es ist euch erlaubt.
4: Wir können nicht.
1: Ich stand auf und sah die Frau grimmig an. Sofort war sie ruhig. Mit meinen fast 2 Metern und dem dichten langen Bart konnte ich schon einschüchternd wirken. Und so fing das Mädchen, vor dem ich mich nun aufbaute, auch sofort an zu reden.
5: Herr, nachdem ihr gegangen wart, kümmerten wir uns um den Mann mit dem Namen Cress. Er liebkoste unsere Körper und es waren noch vergnügliche Stunden.
1: Tja, kann ich mir vorstellen.
5: Später hat er sich dann noch mit dem anderen Gast von Sul Amanman zusammengesetzt.
1: Mit Dr. Bellowaker?
5: So hieß er, ja.
4: Bitte, sagt niemandem, von wem ihr das gehört habt, Herr.
1: Na, keine Sorge.

0: Kurz darauf stand ich vor den Räumlichkeiten Dr. Bellowakers im Südflügel des Palastes. Ein Roboter, der mich um einen Kopf überragte, versperrte mir zunächst den Weg. Doch dann öffnete er mir mit einer einladenden Geste die Tür. Dr. Bellowaker saß an einem runden Tisch und ihm gegenüber Kress.
1: Guten Abend. Kommen Sie, Bison. Gesellen Sie sich zu uns.
0: Kress, wo hast du die ganze Zeit gesteckt?
2: Ach, muss ich mich jetzt immer bei dir abmelden, ja?
0: Das nicht, aber eine kurze Info, wo du steckst, wäre schon schön gewesen.
2: Ich bin ja jetzt wieder da. Sul Amanman lässt übrigens nach uns schicken.
0: Heute Morgen wollte er mich nicht sehen.
1: Als Sul hat man offenbar eine Menge zu tun. Sie sollten ihn nun nicht warten lassen.
0: Meine Laune war im Keller, als ich in das schmierig lächelnde Gesicht des Doktors blickte. Und ich war sauer auf Kress, weil er sich nicht gemeldet hatte. Ein Treffen mit Sul Amanman würde in meinem Gemütszustand nichts ändern. Eher das Gegenteil bewirken. Ach, doch dann folgte ich Kress nach draußen. Der nächste Auftrag wartete. Sul Amanman empfing uns freundlich, blieb aber auf einem thronähnlichen Stuhl sitzen. Er klatschte in die Hände und die Frauen und Männer, die sich ebenfalls im Raum befanden, standen auf und eilten hinaus. Bis auf einige seiner Wachen war der Raum nun menschenleer.
3: Aha, nun ist das Stuhl wieder komplett.
0: Komm zur Sache, Sul, was sollen wir tun?
3: Hier.
0: Ein Stadtplan?
3: Ja, ein Stadtplan von Umar, der Hauptstadt von Schelem. Morgen Abend ist das Fest von Grish, der Göttin der zwei Sonnen. Das wird auf diesem Mond bei den Einheimischen groß gefeiert.
0: Und was sollen wir dabei tun?
3: Sobald die erste Sonne untergegangen ist, besucht der Groß-Sul von Schelem den Grish-Tempel im Zentrum der Stadt. Nur die Geistlichen und der Sul dürfen ihn betreten.
2: Also keine Gegenwehr.
3: Kaum. Ihr sollt mir das Juwel der Shashanta besorgen. Groß-Sul Bashgara führt es immer bei sich. Und ich verspreche nicht nur ein repariertes Schiff, sondern auch große Reichtümer.
0: Und wie kommen wir bis morgen dahin? Selbst mit einem schnellen Reittier wurde
3: es... Dafür ist gesorgt. Dr. Bellowaker wird 2 Prell-Landgleiter zur Verfügung stellen.
0: Ja, klingt gut. Aber Crest saß noch nie auf so einem Ding.
2: Ich schaffe das schon.
0: Wenn du meinst, wir werden ja sehen.

Rest stellte sich tatsächlich gar nicht so ungeschickt an. Bei den Landgleitern handelte es sich um Schwebebikes, mit denen man auf der Erde für gewöhnlich in einer geschlossenen Arena Rennen fuhr. Sie erreichten fast 300 Stundenkilometer, ein Umstand, der uns nun zu Pass kam.

0: Nach wenigen Stunden hatten wir Umar, die Hauptstadt von Schelem, erreicht und versteckten die Bikes in einem halb zerfallenen Haus. Wir zogen natürlich die Blicke der Einheimischen auf uns, als wir durch die Stadt spazierten. Drei neugierige Männer in Mönchskostümen kamen auf uns zu.
1: Seid gegrüßt, Fremde. Von wo kommt ihr?
0: Aus fernen Landen. Wir möchten an diesem heiligen Tag der Göttin Grish huldigen.
2: Seid ihr Krieger?
0: Das waren wir. Wir wollen der Gewalt abschwören. Nicht wahr, Kress?
3: Oh, unbedingt.
2: Das ist gut. Grish heißt jeden willkommen. Unser stiller Bruder hier, seine Zunge wurde ihm genommen, war einst ein beridischer Söldner, bis er zu uns fand.
1: Seht, wie glücklich er jetzt ist.
0: Das streben wir auch an, doch ich weiß nicht, ob uns unser Makel dabei im Wege steht.
2: Makel?
0: Kommt etwas abseits, dann sagen wir es euch.
1: Grish wird ihn von euch nehmen.
0: Hierüber, hier ist es nicht so geschäftig.
2: Was ist euer Makel?
0: Unser Makel ist, wir lügen. Mein Schlag traf den ersten Mönch, der sofort zu Boden ging. Kress kümmerte sich um den zweiten. Der stumme Mönch reagierte schnell und traf mich im Gesicht. Er war etwa ebenso groß und kräftig wie ich und sein Schlag saß. Kress griff ihn von hinten an und schickte ihn in eine dunkle Ohnmacht. Wir zogen zwei der Männer ihre Kutten aus und streiften sie uns über. Dann verschnürten wir sie zu einem Päckchen und gesellten uns in die Reihen der übrigen Kuttenträger, deren Ziel der Tempel der Grish war. Kress, du bist so anders seit einiger Zeit. Gibt es etwas, worüber du reden möchtest?
3: Nein, alles gut.
0: Schließlich bin ich jetzt Mönch und kann dir wahrscheinlich die Beichte abnehmen, falls es in dieser Religion so etwas gibt.
3: Ich werde vielleicht darauf zurückkommen.
0: Ist es, weil ich dir nicht mehr Prozente zugestehen wollte? Oder immer noch wegen dem Namen? Meinetwegen können wir das ändern.
3: Später. Lass uns erst unseren Auftrag erledigen.
0: Okay, gut. Die erste Sonne war nun untergegangen und der Himmel wurde nur noch von der zweiten, wesentlich weiter entfernten, erhellt. Es war vergleichbar mit Vollmondnächten auf der Erde. Neben vielen Pilgern und Mönchen säumten wir die Straße, die zu dem Grish-Tempel führte. Und dann war es soweit. Eine große Sänfte wurde durch die Straße getragen. Vorne und hinten jeweils vier Sklaven, die sie trugen, einige Soldaten, aber nicht so viel, dass wir nicht mit ihnen fertig werden würden. Dahinter schlossen sich Priester und Mönche der Prozession an, so auch wir.
4: Wir werden hinter ihnen in den Tempel gehen. Die Wachen schalten wir mit Betäubungsschüssen aus und verschließen das Tor hinter uns. Wollen wir hoffen, dass er das Juwel tatsächlich dabei hat.
3: Oh, er hat es dabei.
4: Woher weißt du das?
3: Die Frau, die gerade aus der Sänfte steigt.
4: Was ist mit der?
3: Das ist Mishima, seine Tochter. Das Juwel der Shashanta.
4: Was? Wir sollen die Tochter...
3: Sprich doch noch lauter.
4: Aber wieso weißt du das alles? Ich meine, wieso erfahre ich das erst jetzt?
3: Später. Der Sul und seine Tochter sind im Tempel.
4: Später. Irgendwas verschweigst du mir doch.
3: Jetzt.
0: Wieder fühlte ich mich überrumpelt. Kress stieß einige der umstehenden Leute zurück, zog seine Waffe und eröffnete das Feuer auf die Wachen und die Sklaven. Dabei bemerkte ich, dass er seinen Blaster nicht auf Betäubung gestellt hatte, sondern auf volle Leistung. Die Getroffenen lösten sich in ihre Bestandteile auf. Die Leute rannten panisch zu allen Seiten weg. Wir erklommen die wenigen Stufen und schlossen das Tor hinter uns. Ich legte einen massiven Sperrbalken in die Halterung.
4: Verdammt, was ist los mit dir?
3: Ich weiß nicht, was du meinst.
4: Du hast die einfach vaporisiert. Wir sind doch keine Mörder. Das waren unschuldige Menschen.
5: Was wollt ihr? Geld?
3: Also von dir gar nichts.
6: Vater!
3: Er ist nur ohnmächtig, Frau. Ja, du wirst jetzt mit uns kommen.
6: Niemals!
0: In diesem Moment wurde das Tor aufgebrochen und eine Menschenmasse drang herein. Kress griff die junge Frau am Arm und zerrte sie mit sich. Die Turmtreppe, das war unsere einzige Chance. Ich folgte ihnen, hinter mir eine ganze Schar säbelbewaffneter Männer. Die engen, gewundenen Treppen schienen nicht aufzuhören. Ich schoss in die Luft. Die von der Decke fallenden Trümmer rollten die Treppe hinab und würden uns einen kleinen Vorsprung sichern. Schließlich kamen wir oben an und sahen über die Turmzinnen hinunter.
3: Mit unseren Wings können wir es bis zu dem Gebäude mit den Prellkleidern schaffen.
4: Und die Frau?
3: Wird sich sehr gut festhalten müssen.
6: Niemals.
3: Kannst du auch etwas anderes sagen? Du wirst sterben, wenn du dich nicht gut festhältst. Hast du verstanden?
4: Dir wird nichts geschehen, wenn du tust, was wir dir sagen, Mädchen.
3: Und du hast gesehen, was unsere Waffen können. Du möchtest doch nicht, dass ich sie auf deinen Vater richte, oder?
6: Nein.
4: Die junge Frau schrie auf, als sich Cress mit ihr im Arm abstieß, schon kurz darauf seine Wings aktivierte und über eine staunende Menschenmenge hinwegglitt. Kurz darauf folgte ich. Durch das zusätzliche Gewicht war Cress gezwungen, einige hundert Meter eher zu landen. Ich schwebte über den beiden hinweg und landete bei den Gleitern, die ich sofort aus dem Haus herausholte und startklar machte. Kurz darauf erreichten mich die beiden. Ich konnte meine Wut kaum noch zügeln. Ich schlug Cress ins Gesicht. Er hatte Menschen getötet. Das widersprach unserem Ehrenkodex, den wir immer eingehalten hatten. Keine scharfen Waffen. Aber irgendwas war anders. Als meine Faust sein Kinn berührte, hatte ich nicht das Gefühl, einen Menschen zu schlagen. Er reagierte kaum. Ich schlug abermals zu. Du bist nicht Cress.
3: Nein, ich bin nicht Cress. Ich bin Cress 2.0.
4: Was soll das heißen? Hast du dich in ein Arschloch verwandelt?
3: Ich bin ein Kunstmensch. Mit Erinnerung und Gefühlen des Mannes, den du Cress nennst.
4: Du bist ein Roboter?
3: Welch verächtliche Bezeichnung. Das wird Dr. Bellowaker gar nicht gefallen. Und mir gefällt es auch nicht.
4: Der Doktor hat dich erschaffen? Und was ist mit dem echten Cress?
7: Der Schlag kam unvorbereitet und hatte die Wucht eines Ambosses. Mir wurde schwarz vor Augen.

0: Als ich zu mir kam, war ich in einen Sitz gefesselt, der entfernt an einen Zahnarztstuhl erinnerte. In meinem Körper waren eine Vielzahl an Schläuchen befestigt und einige verschiedene medizinische Geräte piepsten um die Wette. Und ich war nackt. Meine Kleidung lag auf einem Tisch ganz in der Nähe.
1: Ah, Sie sind wach? Sehr gut.
2: Was soll das? Wieso bin ich nackt, Sie Spinner?
1: Das war notwendig, weil ich Ihren Körper scannen musste. Schließlich soll Ihr Ebenbild Ihnen doch bis aufs Haar gleichen.
2: Wo ist Cass? Ist er tot?
1: Sie meinen den ursprünglichen. Er fristet sein Dasein im tiefsten Verlies. Vermutlich ist er tatsächlich schon tot. Ich weiß es nicht. Und es kümmert mich auch nicht.
2: Hat sie armen Mann beauftragt?
1: Wir kennen uns schon lange, haben zusammen studiert. Er finanziert mich und meine Arbeiten und ich verhelfe ihm zur Macht. Wenn er erstmal mit Bishima verheiratet ist, kann ihm niemand mehr den Thron des Großsul streitig machen.
2: Es ist eine erzwungene Ehe.
1: Das spielt in dieser Kultur keinerlei Rolle. Sobald Armanmann das Juwel geehelicht hat, wird er Großsul und somit Herrscher über den südlichen Teil dieses Kontinents.
2: Und wozu brauchen Sie nun mich?
1: Sie? Sie brauchen wir eigentlich gar nicht. Wieso sollte ich Ihnen die ganze Geschichte erzählen, wenn Ihr Schicksal nicht schon längst besiegelt wäre? Aber es reizt mich, auch einen Klon von Ihnen zu erschaffen. Wenn Sie sich umdrehen könnten, würden Sie einen metallenen Körper sehen, der Ihnen zugegebenermaßen noch nicht sehr ähnelt, aber bald schon.
2: Sie sind ein kranker Mistkerl.
1: Das bin ich wohl.
3: Guten Tag, Dr. Bellowaker.
1: Ah, Chris. Du kommst gerade rechtzeitig, um zu sehen, wie ich auch dir Leben eingehaucht habe.
3: Nö, das weiß ich schon. Sie hatten damit aber nichts zu tun. Mein besoffener Vater hat meine Mutter mitten auf einer Müllhalde gevögelt und nach einigen Monaten kam ich raus. Praktischerweise konnten sie mich dann gleich entsorgen.
1: Bitte?
3: Und nun entfernen Sie die Fesseln von meinem Kumpel.
2: Chris?
3: Ja, das einzige Original.
1: Wie sind Sie entkommen? Armanmann sagte, er hätte Sie in das tiefste Verlies bringen lassen.
3: Da war ich auch, aber nur kurz. In den letzten Wochen habe ich viele Freundschaften geschlossen, vor allem mit der weiblichen Hälfte der Stadt. Ja, der Kerkermeister hat eine wunderschöne Frau zu Hause, die man nicht verärgern sollte.
1: So, jetzt sind Sie frei.
2: Ah, mir sind sämtliche Glieder eingeschlafen. Wer hat die Gurte so festgezurrt?
1: Ich war es nicht.
2: Ach nein? Mein Schlag saß, sorgte für eine Ohnmacht bei dem Mann. Er schlug hart auf den Boden auf. Dann wendete ich mich Kress zu und umarmte ihn.
3: Sachte, sachte, Großer. Und zieh dir bitte etwas an. So macht das irgendwie einen merkwürdigen Eindruck.
2: Spinner!
0: Ich schlüpfte in meine Sachen. Dann arbeiteten wir einen Plan aus.

0: Dr. Bellowaker zwischen uns führend, verließen wir das Schiff. Unser Weg führte uns zu Sul Amanman. Die Wachen öffneten die goldverzierte Flügeltür und der Anblick glich einem immer wiederkehrenden Déjà-vu. Der Sul in der Mitte seiner Sklavinnen und Sklaven, die den fetten Mann mit allerlei süßem Obst fütterten. Im Zentrum des Raumes hing von der Decke ein großer, runder, goldener Käfig, in dem Bishima, das Juwel von Shashanta, kniete und wie ein kleiner, gefangener Vogel wirkte in ihrem hellblauen, durchsichtigen Seidenkleid, dessen Schleppen wallend durch die Gitterstäbe quollen.
1: Floyd! Wie wunderbar! Du hast den Herrn Weißen geklont. Gekonnt, mein Lieber.
2: Kannst du die anderen rausschicken? Es wäre wichtig.
1: Bekomme ich eine Sondervorführung? Wie spannend. Husch, husch, mach, dass sie rauskommt. Was hast du mit dem echten Weißen gemacht?
0: Der ist hier. Ich feuerte Betäubungsschüsse auf die verbleibenden beiden Wächter ab, während Curse seine Waffe noch immer in den Rücken des Doktors drückte. Dann ließ ich den Käfig mit der jungen Frau herunter. Schlüssel!
1: Die gehört mir. Ich kann euch Gold oder Diamanten geben. Oder ihr bekommt euer Schiff und zwar sofort.
3: Oh, zu spät.
1: Was habt ihr vor mit mir?
0: Gebt mir den Schlüssel!
1: Ist ja schon gut. Moment, ich habe ihn... Hier am Gürtel, bitte.
4: Ich danke euch.
0: Wir haben dir euch einen Vorschlag zu machen.
4: Einen Vorschlag?
0: Wir können euch zu eurem Vater zurückbringen, wenn ihr das möchtet. Oder
1: das dürft ihr nicht tun, Schnauze!
0: In diesem Moment öffnete sich die Tür und der falsche Crest trat hinein. Er sah auf die beiden bewusstlosen Wachen und zog seinen Blaster. Doch auch Crest Nummer 1 reagierte.
4: Sich aufgelöst.
5: Ich mag mein Spiegelbild, wenn es bleibt, wo es hingehört. Hinter Glas.
0: Wo war ich stehen geblieben, bevor wir unterbrochen wurden? Wir können euch zu eurem Vater zurückbringen, der euch irgendwann an einen von ihm gewählten Nachfolger vermitteln wird. Oder wir können dafür sorgen, dass ihr es seid, die über den südlichen Teil des Kontinents herrscht.
1: Wagt es nicht.
5: Und der gute Doktor wird uns dabei helfen.

0: Unser Schiff war repariert und startklar. Während ich auf Cress wartete, machte ich die letzten Checks. Es war ein schönes Gefühl, wieder frei zu sein. Das war etwas, was unsere beiden Gäste in nächster Zeit nicht für sich beanspruchen konnten. Ich ging nochmal in den Maschinenraum, in dem wir eine provisorische Gefängniszelle eingerichtet hatten. Zwei Männer befanden sich darin. Gideon Amann und Dr. Floyd Bellowaker.
1: Beißen, ihr werdet uns doch nicht tatsächlich der Justiz übergeben. Die sind in diesem Sektor auch gar nicht zuständig. Ihr habt doch jetzt, was ihr wollt. Die kleine Schlampe sitzt auf meinem Thron.
2: Hören Sie auf, in der dritten Person mit mir zu reden. Wir entscheiden noch, was wir mit Ihnen machen.
3: Bedenken Sie bitte, dass ich es war, der Ihnen geholfen hat.
0: Der gute Doktor hatte einen Doppelgänger von Amann Mann geschaffen, der nun an der Seite von Bishima große Teile des Südens von Normat beherrschte. Wir hatten bei der Programmierung ein Codewort einbauen lassen, welches nur sie kannte und den falschen Suhl auf der Stelle deaktivieren konnte. So hatte sie ihn nun in der Hand und konnte im Hintergrund die Fäden ziehen. Wir hofften zum Wohle des Volkes.
2: Das wird berücksichtigt, Doktor. Vielleicht setzen wir sie auch einfach auf einem einsamen Asteroiden aus. Mal sehen. Uns wird schon etwas einfallen.
4: Aber...
2: Ach ja, und auf Ihre Mannschaft brauchen Sie nicht zu hoffen. Die fristen im Moment Ihr Dasein in den Kerkern der Stadt. Bishima wird entscheiden, was mit Ihnen passiert.
0: Ich schloss die Tür des Maschinenraums hinter mir. Vielleicht war das während des Flugs nicht der schönste Ort, um sich aufzuhalten, aber immer noch besser als die Kerkerräume, in denen Cress für Tage festgehalten worden war. Sein grinsendes Gesicht erwartete mich auf der kleinen Brücke unseres Schiffs.
2: Da bist du ja endlich.
3: Sorry, ich hatte noch etwas zu tun.
2: Musstest du dich erst von deinen ganzen Liebschaften verabschieden?
3: Nein, nur von einer. Und vielleicht habe ich dafür gesorgt, dass es bald einen kleinen Prinzen geben wird.
2: Du hast doch nicht Bishima.
3: Meinem Charme kann eben niemand widerstehen.
2: Das glaube ich auch. Also du Schambolzen, starte die Triebwerke. Ich will weg von hier.
3: Aye, aye, Captain. Die nächste Prinzessin wartet schon.

0: ich habe noch mal über unsere Partnerschaft nachgedacht. Kurz, 50-50 ist okay.
1: Ach, endlich. Wieso der Sinneswandel?
0: Na, ich will mich ja mit dem zukünftigen Sulvater gutstellen.
1: Sehr weise.
0: Nein, Quatsch. Aber du hast dich gut angestellt.
1: Und dir das Leben gerettet.
0: Ja, und mir das Leben gerettet. Da finde ich das fair. Und unsere Namen können wir meinetwegen auch ändern.
1: Nee, lass mal. Ich bleibe lieber die Geheimwaffe im Hintergrund. Der namenlose Streiter für die Gerechtigkeit. Der geheimnisvolle Liebhaber ohne Namen, der...
0: Schon gut, das reicht schon.
2: Aber die 50% Beteiligung nehme ich natürlich gerne.
0: Die bekommst du.
1: Obwohl, wenn ich es mir so überlege, Bison und der Sulvater Cress. Ja, das klingt schon gut.
0: Ha!

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0: Wir wissen genau, wer du bist.
1: Mehr habt ihr nicht zu bieten? Ich habe überhaupt keine Ahnung, wovon ihr beiden Witzfiguren da redet. Im Krieg habe ich meine Schmerzen zu kontrollieren gelernt. Jede Folter war schlimmer als eure lächerlichen Methoden.
0: Du kannst jederzeit mehr bekommen.
2: Hör auf damit. Das bringt doch nichts. Wir sitzen hier seit Stunden und sind noch keinen Schritt weitergekommen. Wenn das noch länger dauert, wird der Boss uns Cerberus zum Fraß vorwerfen lassen.
1: Hör besser auf sie. Du hast es einfach nicht drauf, mein Lieber.
0: Halt's Maul! Vielleicht sollte ich einfach deine Kehle aufschneiden.
1: Auch das beeindruckt mich nicht.
0: Und was schlägst du vor, du Besserwisser? Du stehst nur die ganze Zeit in der Ecke und schaust mir bei der Drecksarbeit zu.
2: Wir sollten ihn rufen.
0: Bist du dir sicher? Was, wenn wir falsch liegen?
2: Streng doch mal dein Spatzenhirn an. Deine Schläge hätten einen normalen Menschen bereits mehrmals getötet. Der Typ sitzt dort und lächelt uns immer noch an. Ich bin mir sicher, dass er der Richtige ist. Wir müssen ihn rufen. Wir haben sowieso keine andere Wahl.
0: Na gut. Wenn du meinst, dann tu es.
1: Was zur Hölle habt ihr vor? Wen wollt ihr rufen?
2: Das wirst du gleich sehen. Hey, werf mir mal dein Messer rüber, damit ich das Beschwörungszeichen in die Steine einritzen kann.
0: Puh, verschrotte doch dein eigenes Messer.
2: Gib mir sofort dein Messer.
0: Hier.
1: Hör auf damit. Hör sofort auf damit. Ich gebe euch alles, was ihr wollt.
0: Na, da hat wohl jemand erkannt, was hier blühen wird.
2: Ich sage dir doch, dass wir den richtigen haben. Ich bin fertig. Oh. Ich hasse es, mir meine zarten Hände aufzuschneiden. Hier, dein Messer.
1: Ich werde euch alle umbringen. Euch und eure ganze Brut.
0: Wohl kaum.
2: Lasst uns keine Zeit verschwenden. Et sanguis meus vere dico vobis. Ut victimam meam et munera. Et in apparentia spati et temporis. Visi in loco hoc. Vestri ut honoris. Anima mea post te. Spiritus meus in mano tua.
3: Wieso habt ihr mich gerufen?
2: Meister, wir haben einen weiteren Propheten für euch gefunden.
3: Ah, sehr schön. Ja, ich kann es spüren. Es ist eine schwache Seele, aber so rein, wie sie nur eines wahren Propheten würdig sein kann.
1: Wer bist du? Sag schon, du abscheuliche Bestie!
3: Schweig, mickriger Mensch. Ich weiß, dass du Angst hast. Deine Seele ist wie ein offenes Buch für mich. Du hast schon viel zu viele meiner niederen Diener gesalbt. Doch das hat nun ein Ende.
1: Was hast du mit mir vor?
3: Deine Seele wird nur ein Puzzleteil meiner Macht sein.
1: Du bist es also doch. Du bist der Seelensammler.
3: Ja. So werde ich von euresgleichen genannt.
1: Wie viele habt ihr schon gefangen? Sagt es mir! Wie viele meiner Brüder und Schwestern mussten bereits sterben?
3: Du fragst sie am besten selbst, wenn du sie in der Leere wieder siehst.
1: Du wirst mich niemals brechen!
3: Du bist schon längst vor mir gebrochen worden. Du gehörst jetzt mir.
4: Seit Jahrhunderten tobt auf der Erde ein Krieg um Macht und Blut. Dämonen, Geister, Untote und andere Wesen der Schattenwelt kämpfen um die Herrschaft über die Menschheit. Sie lauern in der Dunkelheit, laben sich am Schmerz ihrer Opfer und bereiten sich auf die Auslöschung des Lichts vor.

0: Doch einige Menschen geben ihr Leben auf der Erde nicht ohne Kampf auf. Sie jagen die Kreaturen der Dunkelheit und vernichten sie. Sie sind die Dämonenjäger. Furchtlose Kämpfer, die nicht zulassen, dass dieser Krieg das Ende der Menschheit einläutet. Geheimnisvolle Rächer der Erde, Behüter des Lichts und Henker der Verfluchten. Verstreut auf der ganzen Welt sind sie die einzige Hoffnung der Menschheit. Und einer von ihnen ist Valentin Winter.
1: Osnabrück, Wohnhaus von Jennifer Schmidt.
2: Es saugt die ganze Asche aus der Urne auf. Wir sollten uns schleunigst was überlegen. Silberkugeln bringen uns hier nicht weiter. Ich hatte gehofft, dass er fliehen würde, wenn wir ihn damit verletzen.
3: Zumindest hält ihn das noch davon ab, uns zu verschlingen.
2: Bleiben Sie unten, Frau Schmidt, und beruhigen Sie sich.
4: Tun Sie doch etwas.
3: Ach, was soll's. Wenn wir hier noch länger rumsitzen, sind wir sowieso tot. Diese schwarze Asche reißt bald das ganze Sofa auseinander.
2: Was hast du vor?
3: Uns Zeit verschaffen. Zeichne mit deinem Blut das Mal von Michael auf deine Hand und bringe das Monster zum Schweigen.
2: Ich weiß, wie das funktioniert. Aber wie stellst du dir das vor? Verdammt. Na schön. Gib mir Deckung. Das Monster ist schon so gut wie gebannt.
3: Na dann, los geht's.
0: Valentin hechtet hinter den Sessel, um das Monster von Finn und der Frau abzulenken. Mit seinen glasigen, verkohlten Augen verfolgt es Valentins Bewegungen, wendet sich aber umgehend wieder den anderen zu, um eine weitere Salve seiner schwarzen Asche abzufeuern.
3: Hey, Aschenputtel! Hier bin ich!
0: Langsam formt sich die undefinierbare Masse zu einem menschenähnlichen Gebilde. Mit seinen halbfertigen Beinen versucht es, auf Valentin zuzugehen.
3: Was zur Hölle soll das denn werden?
0: Finn schleicht sich unbemerkt von hinten an das Monster heran und sprengt auf das Ungeheuer zu.
2: Das reicht, Dämon!
0: Mit aller Kraft schlägt er mit seiner flachen Hand auf das Monster ein.
2: Ira, Michael!
0: Sein aschiger Körper wird von innen heraus aufgesogen, als wenn sich ein schwarzes Loch aufgetan hätte. Zurück bleibt ein Haufen Asche in der Wohnung. Valentin und Finn wissen, dass sie das Monster nicht vernichtet haben, aber es vorerst aufhalten konnten.
3: Wir müssen uns besser vorbereiten. Das hätte uns den Kopf kosten können. Zumindest sind Mutter und Kind in Sicherheit. Aber wir müssen unbedingt herausfinden, wo sich sein Versteck befindet. Gott, ich hoffe, dass die beiden vermissten Kinder nicht bereits tot sind.
2: Ah, das hoffe ich auch.
4: Was zur Hölle war das? Und wie sieht mein Wohnzimmer aus?
3: Beruhigen Sie sich bitte.
4: Beruhigen? Sie haben meine ganze Einrichtung zerstört. Ich weiß nicht, was Sie hier für einen Hokuspokus veranstalten, aber das werden Sie mir ersetzen. Wer sind Sie überhaupt, dass Sie einfach in meine Wohnung kommen und alles in Schutt und Asche legen? Und obendrein haben Sie die Urne meines Mannes zerstört und die Asche liegt überall im Zimmer verstreut.
2: Wir haben gerade Ihrem Kind und Ihnen das Leben gerettet. Und Sie danken es uns auf diese Weise?
4: Ich weiß nicht, was hier gespielt wird, aber gerade als dieses Ding aufgetaucht ist, sind Sie wie die amerikanischen Cowboys in meine Wohnung hereinspaziert und haben wild um sich geballert. Das kann ja wohl kein Zufall gewesen sein.
3: Gib mir mal den Dämonenstaub, Finn.
2: Ja, Moment.
4: Das darf doch alles nicht mehr wahr sein.
2: Hier, mach schnell. Das Gekeife ist ja schrecklich.
4: Was hat das jetzt wieder zu bedeuten? Ich werde gleich die Polizei rufen.
3: Leider bleibt uns nichts anderes übrig. Haben Sie keine Angst.
4: Was zum...
2: Endlich gibt diese Frau Ruhe.
3: Wir sollten uns beeilen. Der Staub wirkt nur wenige Stunden. Nach dem Angriff des Traumfressers wird auch das Kind noch eine ganze Weile schlafen. Wir sollten hier ein wenig aufräumen.
5: Ach super, erst retten wir das Leben, dann werden wir von ihr zusammengestaucht und nun soll ich ihr auch noch hinterher putzen.
3: Mir gefällt das auch nicht gerade.
5: Sie wird sich doch sowieso an nichts mehr erinnern können, was gerade passiert ist. Wir können doch alles so lassen, dann sieht's halt wie ein Einbruch aus.
3: Sei nicht albern und hol den Staubsauger.
5: Na schön, aber die Scheinchen auf der Kommode nehme ich trotzdem mit, damit wir unser Hotelzimmer bezahlen können.
3: Tu dir keinen Zwang an. Na dann, wollen wir Frau Schmidt einen angenehmeren Schlafplatz als den Boden verpassen?

0: Osnabrück, Hotel Flaschengeist.
1: Wo sollen wir am besten anfangen zu suchen? Das Ding könnte überall sein. Wo kommt es überhaupt her?
2: Dem Buch nach zu urteilen, handelt es sich bei dem Dämon um eine mythologische Gestalt. Das deutsche Pendant ist das Sandmännchen.
1: Das ist ein Witz, oder?
2: Der Sandmann bringt den Kindern den Schlaf und behütet sie. Der Überlieferung nach entstammt die Geschichte des Sandmanns aber einem dämonischen Kern. In der westeuropäischen Folklore ist der Traumfresser auch unter dem Namen Kinderschreck, Nachtrabe oder Nachtbock bekannt. Er entführte solche Kinder, die nach Einbruch der Dunkelheit auf freier Straße wanderten und warf ihnen Sand in die Augen, dass sie blutig heraussprangen?
1: Du denkst, dass wir es hier mit einem bösen Sandmännchen zu tun haben?
2: Na, mehr oder weniger. Bereits in der keltischen Religion und in der griechischen Mythologie war der Traumbringer ein Dämon, der Botschaften in Träumen überbrachte.
1: Dann haben wir es scheinbar mit einem sehr alten Wesen zu tun.
2: Oh.
1: Ich verstehe allerdings nicht, weshalb der Traumfresser Kinder entführt und anschließend tötet.
2: Das Buch sagt leider nur wenig darüber aus. Das ist kein Dämonologiebuch. Soweit ich das beurteilen kann, bringt der Traumfresser den Kindern den Schlaf und labt sich an ihren Träumen. Wenn die Kinder vor Angst nicht mehr zu schlafen in der Lage sind, bringt er sie um. Der Traumfresser verschleppt seine Opfer aber niemals weit weg. Glücklicherweise geschieht die Tötung erst nach einigen Tagen. Er muss sich irgendwo in Osnabrück einen Unterschlupf gesucht haben.
1: Ha, also so eine Art Menschenernte. Ha. Wieso sollte er die Träume der Kinder stehlen? Das ergibt doch keinen Sinn. Kann er nicht anders existieren?
2: Davon steht hier leider nichts.
1: Na schön, wir sollten keine Zeit verlieren. Sagt das Buch aus der Bibliothek etwas darüber aus, wie man dieses Ding töten kann?
2: Nur bedingt. Ich habe gesehen, dass sich das Monster mit der Asche aus der Urne verbunden hat und anschließend nur noch aus heißer Asche bestand. Das ist ein sehr mächtiges Wesen. Man soll laut der Überlieferung der Germanen das Monster nur besiegen können, indem man es vollständig dem Feuer übergibt.
1: Was hat das denn schon wieder zu bedeuten? Sollen wir das Vieh abfackeln? Selbst wenn wir die Asche, den Sand oder woraus auch immer das Monster besteht, mit Benzin zum Brennen bringen, wird er sich sofort neu zusammensetzen. Das dauert viel zu lange.
2: Ich weiß es auch nicht, aber das werden wir schon noch herausfinden. Übrigens, ich habe in der Wohnung von Frau Schmidt dieses Metallstück gefunden. Kannst du damit was anfangen?
1: Sieht aus wie eine kleine Kapsel. Aha, da steht etwas drauf. Ich kann es aber kaum lesen. Hier, sieh mal. Heißt das Detonator?
2: Du könntest recht haben.
1: Ich schaue das Wort mal schnell im Internet nach. Vielleicht spuckt Google etwas aus. Weshalb hat Frau Schmidt so etwas in ihrer Wohnung?
2: Ich glaube nicht, dass es ihr gehört. Als der Traumfresser verschwunden ist, ist dieses Teil unter ihm aufgetaucht. Ich dachte mir, es könnte uns vielleicht helfen. Möglicherweise hat er dieses Metallstück in seinem Versteck aufgesogen und ist es jetzt erst durch den Bann wieder losgeworden.
1: Ha, ich hab's. Das ist eine Sprengkapsel. Sie wird zum Zünden von Sprengstoff benutzt.
2: Sprengstoff? Warte, ich hab da gerade was in der Zeitung gelesen. Schau, der Peaceback in Osnabrück ist ein Sandsteinbau. Dort wird das Gestein mittels Sprengung abgebaut. Das wäre der perfekte Ort für unseren Dämon. Wenn Sand sein Hauptelement ist, wird er sich hier wohlfühlen.
1: Das muss es sein. Jetzt müssen wir nur noch herausfinden, wie wir ihn vernichten können. Wer könnte das sein?
2: Vielleicht die Putzfrau? Schau mal bitte nach.
1: Kann ich Ihnen helfen?
3: Mein Name ist Stefan Wedeking. Ich bin Beamter im Bundesinnenministerium und ich möchte mich gern mit Ihnen und Herrn Winter unterhalten. Dürfte ich vielleicht reinkommen?
1: Verdammt! Die Polizei steht vor der Tür! Was machen wir jetzt?
2: Die Polizei? Und dir ist nichts Besseres eingefallen, als die Tür wieder zu schließen?
1: Er kennt unsere Namen. Was blieb mir da anderes übrig?
2: Vielleicht ist er wegen etwas anderem hier. Ich meine, wenn er denken würde, dass wir durch das Fenster abhauen wollten, hätte er sicher bereits ein weiteres Mal geklopft. Oder die Tür eingetreten. Mach die Tür wieder auf, Finn. Stell dich nicht so an.
1: Du hast leicht reden in deinem Alter. Es tut mir leid, dass ich die Tür wieder geschlossen habe. Ich war ein wenig erschrocken.
3: Schon in Ordnung, ich kenne diese Reaktion.
1: Kommen Sie doch bitte herein.
3: Vielen Dank. Guten Tag, Herr Winter.
2: Guten Tag. Was können wir für Sie tun?
3: Ich bin nicht direkt von der Polizei. Ich konnte Sie vor der Tür sprechen hören. Sie sollten zukünftig leiser sprechen. Mein Name ist Stefan Wedeking. Ich arbeite für das Bundesinnenministerium und bin schon seit langem auf der Suche nach Ihnen.
2: Nach uns? Wieso?
3: Ich weiß, was Sie tun.
2: Und was genau tun wir?
3: Machen Sie sich nicht lächerlich. Seit einem Jahr suche ich bereits nach Ihnen. Ich weiß, dass Sie übernatürliche Wesen jagen und vernichten. Es hat sehr lange gedauert, bis ich tatsächlich daran geglaubt habe, aber ich habe genügend Beweise sammeln können.
2: Und Sie wollen uns nun festnehmen?
3: Jeder Mensch, den Sie töteten, entsprang eines übernatürlichen Wesens und war kein Mensch nach dem Gesetz.
1: Vernichten. Wir sprechen nicht von Töten.
3: Wie dem auch sei. Hier verlassen wir Recht und Gesetz. Es gelten andere Regeln. Ich will Sie nicht festnehmen. Ganz im Gegenteil. Ich biete Ihnen die Hilfe des Bundesinnenministeriums an. Ich konnte den Bundesinnenminister im vergangenen Jahr davon überzeugen, dass Sie eine Vielzahl von ungelösten Fällen des BKA lösen konnten und zusätzlich verschleppte Menschen wiederfanden.
1: Sie haben uns im letzten Jahr beobachtet?
3: Nein. Ich kam leider immer zu spät und habe an den falschen Orten nach Ihnen gesucht. Sie nutzen Dämonenstaub, damit die Menschen vergessen, was passiert ist. Dämonenstaub ist jedoch nicht stark genug, um alle Erinnerungen zu löschen. Ich konnte im Laufe der Zeit einige Informationen sammeln und den Rest wie ein Puzzle zusammensetzen.
2: Wer hätte gedacht, dass ein Mensch uns quer durch Deutschland folgt? Ich brauche wohl einen stärkeren Zauber. Wenn Sie uns also nicht festnehmen wollen, aber von unserer Dämonenjagd wissen, was wollen Sie dann?
3: Sie hausen jeden Tag in einer neuen Absteige, fuchteln wahrscheinlich mit steinzeitlichen Waffen durch die Gegend und können sich kaum etwas zu essen leisten. Ich weiß, dass Sie teilweise von den geretteten Opfern Geld erhalten oder es sich einfach nehmen. Ich habe eine kleine Stelle im Bundesinnenministerium einrichten können, die sich um übernatürliche Verbrechen kümmert. Nur der Innenminister, meine Kollegin und ich wissen von dieser Einrichtung. Aber wir erhalten genug Geld, um Sie zu unterstützen, dass Sie ein besseres Leben erhalten.
1: Das wäre klasse. Sie könnten uns die Polizei vom Hals halten.
3: Wenn Sie es nicht übertreiben, ja.
2: Und was erwarten Sie von uns als Gegenleistung?
3: Machen Sie einfach so weiter und nutzen Sie die Möglichkeiten, die ich Ihnen bieten kann. Es gibt genügend Fälle, die die Polizei nicht lösen kann und genau da kommen Sie ins Spiel. Helfen Sie uns, übernatürliche Fälle zu lösen.
1: Was meinst du, Valentin?
2: Es ist mir noch nicht ganz geheuer, aber wir brauchen dringend Geld und Ruhe vor der Polizei. Außerdem könnten wir uns so einen besseren Überblick bezüglich der übernatürlichen Aktivitäten in Deutschland verschaffen. Und wir hätten möglicherweise mehr Zugriff auf ausgewählte Literatur. Na schön, Herr Wedeking. Aber ich entscheide, welchen Fällen nachgegangen wird. Ich will meine Freiheit behalten und nach meinen Voraussetzungen jagen.
3: Selbstverständlich. Ich will einfach nur auf dem Laufenden gehalten werden. Und lasse Ihnen freie Hand.
2: Also gut. Versuchen wir es.
3: Prächtig. Es ist bereits alles geklärt für Sie. Ich habe Ihnen ein Konto eingerichtet. Hier ist die Karte. Das Geld sollte erstmal für ein paar Wochen reichen. Und vor dem Hotel steht Ihr neuer Wagen. Damit Sie nicht mehr mit der Bahn fahren müssen.
1: Oh, das ist ja der Wahnsinn.
3: Hier haben Sie beide noch ein Handy. Meine Nummer ist darin gespeichert. Rufen Sie mich an, wann immer Sie mich brauchen. Vielleicht können Sie mit meiner Hilfe noch mehr Menschen das Leben retten. Auf Wiedersehen. Wir bleiben in Kontakt.
2: Herr Wedeking?
3: Ja?
2: Sie wissen, wozu ich fähig bin. Wenn Sie mich verarschen sollten, werde ich Sie finden.
3: Da bin ich mir sicher. Aber Sie sollten Menschen mehr Vertrauen schenken.
2: Vertrauen bedeutet in meinem Geschäft den Tod.
3: Dann werde ich Ihnen beweisen, dass ich auf Ihrer Seite bin. Rufen Sie mich an, wenn Sie etwas brauchen.
1: Also, das ist ja fast zu schön, um wahr zu sein.
2: Warten wir ab. Kümmern wir uns um den Traumfresser. Wir müssen ihn heute Nacht erledigen. Eine weitere Chance werden wir vielleicht nicht so schnell bekommen.

0: Osnabrück, Sandsteingrube, Piesberg.
1: Schlaft, meine Kinder. Gebt mir mehr, mehr von euren Träumen, damit ich endlich in dieser Welt existieren kann. Ihr seid der Schlüssel meiner Macht. Keiner wird mich mehr aufhalten können. Es ist... Was war das? Niemand darf mich in meinem Reich stören. Diese nichtsnutzigen Menschen. Wagt es nicht, näher zu kommen.
2: Von wegen Schacht 4. Wir sollten die Sprengung hier durchführen, so wie wir es geplant haben. Ihr wisst, was ihr zu tun habt. Ich komme in einer Stunde wieder und werde die Arbeiten überprüfen. Dann können wir heute Nachmittag nur sprengen.
3: Also wie immer. Ja, wir machen das schon.
4: Dann lass uns mal an die Arbeit gehen.
3: Ach, endlich ist er weg. Der Chef geht mir langsam so richtig auf die Eier.
4: Du hast recht. Er bekommt jeden Tag schlechtere Laune. Sag mal, hast du eigentlich die Sprengkapsel wiedergefunden? Wenn der Chef das rausbekommt, dann...
3: Ach, das wird er schon nicht erfahren. Aber nein, sie ist spurlos verschwunden. Und ich habe keine Ahnung, wo ich sie hingelegt haben könnte. Naja, egal. Lass uns weitermachen. Das ist seltsam.
4: Was ist los?
3: Irgendwas stimmt mit den Steinen nicht. Die sind ganz porös.
4: Das kann doch nicht sein. Das haben wir doch vor 2 Wochen noch geprüft.
3: Na, so wie es scheint, brauchen wir nicht allzu viel Sprengstoff. Das wird schnell erledigt sein.
1: Hier wird niemand eine Bombe zünden.
3: Alter, was zur Hölle war das? Kam das aus den Steinen?
4: Sieh nur! Was passiert hier?
5: Mit erschrockenen Augen starren die Arbeiter auf die herunterfallenden Steine. Langsam rieselt der Sand zu Boden und eine große Öffnung tut sich auf.
4: Das ist eine Höhle. Wie kommt die dahin?
5: Vor den Füßen der Männer rollen Kieselsteine zum Eingang der Höhle. Langsam bewegt sich eine hinkende Figur auf sie zu. Sandmassen wirbeln herum und vereinen sich mit dem Wesen in der Dunkelheit. Plötzlich rollen Steine auf die Gestalt zu. Es formen sich Kopf, Gelenke, Füße und Hände. Am oberen Ende des Monsters bilden sich Risse in einem großen Steinbrocken und eine grässliche Fratze schaut ihnen entgegen.
6: Das gibt es doch nicht! Was ist das für ein Monster?
1: Lasst mich in Ruhe. Niemand nimmt mir meine Kinder weg.
5: Ohne Vorwarnung sticht das Monster seine messerscharfe Steinhand in den Körper von einem der Männer und reißt ihm sein Herz heraus.
6: Oh mein Gott, nein!
1: Weglaufen ist zwecklos.
5: Das Monster zielt mit seiner rot verfärbten Steinhand auf den fliehenden Arbeiter und schießt einen messerscharfen Stein auf die Beine ab. Wie ein Geschoss bohrt es sich durch den Oberschenkel des Mannes. Mit langsamen Schritten nähert sich die Bestie und schaut auf den Arbeiter hinab. Man kann seiner halbvollkommenen und versteinerten Fratze ein düsteres Lächeln entnehmen.
6: Nein, bitte tu mir nichts! Ich habe nichts gesehen! Ich verrate nichts über dich!
1: Das ist richtig. Du wirst niemandem etwas verraten. Niemand darf mich stören.

0: Valentin und Finn fahren am Abend zum Peaceberg, um sich dem Monster entgegenzustellen. Mit mulmigem Gefühl und einem Sicherheitsabstand zum Eingang hält Valentin den Wagen an.
1: Da sind wir.
2: Hast du dir mittlerweile überlegt, wie wir das Monster vernichten können?
1: Nicht wirklich. Aber der Bannzauber aus dem Buch sollte zumindest ausreichen, um ihn im Bannkreis einzusperren. Anschließend können wir uns immer noch überlegen, was wir mit ihm machen.
2: Na schön. Also, wo wollen wir anfangen zu suchen?
1: Der Traumfresser baut sich Höhlen aus Sand. Ich gehe mal davon aus, dass wir mitten in der Sprenggrube des Peacebergs Ausschau halten sollten. Vielleicht finden wir dort Anhaltspunkte für seinen Aufenthaltsort.
2: Ich ahne jetzt schon, dass es kein gutes Ende nehmen wird.
1: Hey, sei nicht immer so negativ. Bis jetzt haben wir noch alles zusammen gemeistert. Solange wir uns gegenseitig den Rücken frei halten, sind wir fast unschlagbar. Nimm schon mal deine Waffe in die Hand. Ich will von ihm nicht überrascht werden.
2: Sieh mal hier. Ist das Blut?
1: Ja, sieht ganz danach aus. Und nicht gerade wenig. Ich glaube, dass wir hier richtig sind.
2: Was ist denn das? Da führt eine kleine Kieselspur in die Felsenwand. Seltsam. Vielleicht befindet sich dahinter irgendwas.
1: Pass auf, Finn!
0: Nachdem Finn die Wand berührt hat, rieseln Sand und Steine von oben herunter. Hinter Finn baut sich langsam ein Sandturm auf.
3: Ihr schon wieder. Diesmal werdet ihr sterben.
2: Verdammt!
0: Finn reist herum und richtet seine Waffe auf das Monster.
3: Das bringt gar nichts. Habt ihr das etwa immer noch nicht gelernt?
0: Die Kugeln prallen vom steinigen Körper des Monsters ab. Von Finn abgelenkt, stürzt Valentin auf die Kreatur zu. Valentin versucht, die Bestie mit seiner flachen Hand zu treffen, um den Bannzauber zu markieren. Doch das Monster ist schneller und wehrt den Angriff mit seinem menschenähnlichen Arm ab.
3: Ihr besiegt mich nicht noch einmal mit diesem billigen Trick.
0: Die Kreatur schubst Valentin auf Finn und wirft ihnen zwei große Steine entgegen. Nur knapp können sie den Geschossen ausweichen.
4: Was machen wir jetzt?
1: Ich habe eine Idee.
4: Hau raus, sonst sind wir Geschichte.
1: Du musst ihn ablenken. Hier, nimm mein zweites Magazin. Hau alles raus, was du hast. Ich bin sofort wieder da.
4: Machst du Witze?
1: Halt ihn mir nur eine Minute vom Hals.
3: Du entkommst mir nicht.
4: Hey, Hackfresse! Ich bin dein Gegner.
3: Du kannst es wohl nicht abwarten zu sterben.
4: Seit wann kannst du eigentlich sprechen, du Monster?
3: Meine Reinkarnation ist beinahe abgeschlossen. Jahrhunderte musste ich darauf warten. Mit jedem Traum werde ich stärker und stärker. Wenn ich erst einmal die menschliche Form angenommen habe, wird mich niemand mehr aufhalten können.
4: Du willst also ein Mensch sein?
3: Kein gewöhnlicher Mensch, Sterblicher. Ich werde euer Gott in Menschengestalt sein. Ihr werdet euch meiner Macht unterwerfen und...
4: So ohne Mund gefällst du mir besser.
3: Jetzt wirst du sterben. Deine Träume gehören mir.
0: Der Traumfresser hebt seine steinigen Beine und geht langsam auf Finn zu. Mit gezielten Schüssen versucht Finn, die Steingelenke zu zerstören.
4: So ohne Beine läuft es sich wohl schwer.
0: Wütend blickt der Traumfresser auf Finn. Plötzlich greift dieser zur Seite und wirft einen Eimer voller Regenwasser auf das Monster.
4: Das sollte dich für eine Weile kalt stellen.
0: Das Monster schüttelt sich kurz und fängt boshaft an zu lächeln. Anstatt matschig zu werden, erhärtet sich die Masse und neuer Sand umhüllt den jetzt festen Körper des Dämons. Weitere Steine bewegen sich wie von Geisterhand auf ihn zu und stabilisieren den Körper des Traumfressers.
3: Schlecht recherchiert, Mensch. Du liest wohl zu viele Comics. Wasser schadet mir in dieser Form rein gar nicht. Es macht mich nur stärker.
4: Verdammt, wo bleibt Velnur?
0: Plötzlich läuft die Bestie auf ihn zu Überrascht von der Schnelligkeit des Dämons, hebt Finn seine Waffe und feuert wild auf das Monster. Unbeeindruckt von den Kugeln bäumt sich der Fresser direkt vor Finn auf und packt ihn am Hals.
3: Du bist so gut wie tot.
0: Finn versucht, sich mit Händen und Beinen vom Monster loszureißen, aber seine Versuche beeindrucken das Monster nicht.
1: Verschwinde, Finn!
0: Finn ringt nach Luft und versucht aufzustehen. Mit wackeligen Beinen schleppt er sich an die Seite. Der Dämon versucht, ihn zu stoppen, aber ein weiterer Schuss von Valentin hindert ihn daran.
3: Da bist du ja wieder.
1: Hast du mich vermisst?
3: Sei nicht so überheblich, Mensch.
1: Du hast einen entscheidenden Schwachpunkt.
3: Ich habe keine Schwachpunkte.
1: Oh doch, du saugst alles unter dir auf.
3: Und was bringt dir das nun? Hier ist alles voller Sand. Du bist in meiner Welt. Was hast du mir schon entgegenzusetzen?
1: Na, das hier.
3: Wie lächerlich. Was soll das sein?
1: Blöd, wenn man kein funktionierendes Riechorgan besitzt. Es gefällt mir, wie du blindlings das Schwarzpulver aufsaugst und es in deinem ganzen Körper verteilst.
3: Was? Das kann nicht sein!
5: Willkommen in der Hölle.
1: Verdammt, das tut weh.
2: Valentin, alles in Ordnung mit dir?
1: Ja, und bei dir?
2: Ja, auch wenn du dich hättest etwas beeilen können. Hier vorne hat sich eine Höhle geöffnet. Wir sollten sofort nachschauen, ob die Kinder hier sind.
1: Ja, du hast recht.
2: Schau, da sind sie!
1: Wohlbehütet im Schlaf. Wir haben Glück gehabt, weißt du? Ich denke, nach der Explosion werden die ersten Alarme losgehen und die Polizei wird die Kinder finden. Hier sind die Schlüssel des Autos. Fahr schon mal etwas zur Seite, damit man uns nicht findet.
2: Alles klar. Und was machst du?
1: Ich warte kurz auf die ersten Personen und achte darauf, dass man die Kinder auch findet.
2: Lass dich bloß nicht erwischen.
1: Ich passe auf. Ich muss besser auf Finn aufpassen. Ich erinnere mich noch genau an den Tag, als er vor meiner Tür stand. Ein ängstlicher kleiner Junge. Und nun besiegt er die mächtigsten Dämonen, die ich kenne. Dennoch darf ich ihn nicht ständig solchen Gefahren aussetzen. Aber ohne ihn wäre ich niemals so weit gekommen. Und vermutlich längst tot. Ist da jemand?
6: Ja, yeah, hinter dir.
7: Das war ja leichter als gedacht. Wir sollten ihn sofort mitnehmen. Der Boss wird sich freuen.

0: Wach endlich auf! Na los, mein Kleiner!
1: Wer seid ihr?
0: Dein schlimmster Albtraum.
1: Ihr seht nicht gerade wie meine Mutter aus.
0: Das Lachen wird dir noch vergehen.
1: Schwefel? Ihr seid also Dämonen, war ja klar. Was wollt ihr von mir? Wenn ihr mich töten wolltet, hättet ihr es schon längst getan.
2: Ein schlaues Bürschchen. Und noch dazu in Plauderlaune. Wir haben dich beobachtet. Du bist ein guter Jäger, beinahe zu gut. Da haben wir uns gefragt, ob du nicht einer von ihnen bist.
1: Danke für das Kompliment. Aber ich bin kein Mitglied einer anonymen Gruppe. Rede Klartext, Dämon.
2: Ich will einfach nur wissen, ob du einer der 12 Propheten bist.
1: Ein Prophet? Sehe ich aus wie Gottes Bote?
0: Du weißt genau, wovon wir reden.
2: Warte. Nein. Ich glaube, er sagt die Wahrheit. Er hat keine Ahnung, wovon wir reden.
0: Woher willst du das wissen?
2: Das sehe ich in seinen Augen. Sie sind rein und kaum zu durchdringen. Selten habe ich eine solche Präsenz gespürt. Er ist einer von ihnen.
0: Ich spüre gar nichts.
2: Dafür hat dich der Boss auch nicht aus der Hölle geholt. Ruf ihn, damit wir hier endlich vorankommen.
1: Was geht hier vor sich? Wen beschwört ihr, ha?
2: Schon mal was von dem Seelensammler gehört?
1: Nein, was will er von mir?
2: Bin ich denn nur von Idioten umgeben? Deine Seele natürlich.
1: Ehrlich gesagt, habe ich tatsächlich mehr erwartet.
2: Meister, wir haben einen weiteren Propheten ausmachen können.
3: Ja, ich spüre es. Eine starke Seele. Lasst mich mal sehen.
1: Komm mir nicht zu nahe, du stinkst.
3: Schweig, Sterblicher. Deine Augen sind mächtig. Ich spüre keine Angst in dir. Du bist etwas ganz Besonderes. Vielleicht bist du derjenige, den ich seit langem gesucht habe.
1: Ich habe keine Ahnung, wovon ihr redet. Was bist du?
3: Einst sammelte ich die Seelen der Menschen auf der Erde, die ihre Seele an Lucifer verkauft hatten. Nachdem ich die Seelen aber nicht mehr an Lucifer ablieferte und sie mir einverleibte, wollte ich Lucifer stürzen. Leider hatte ich seine Macht innerhalb der Hölle unterschätzt und seitdem bin ich auf der Flucht vor ihm und sammle die stärksten Seelen der Menschen. Wenn ich alle 12 Prophetenseelen gesammelt habe, wird mir nicht nur die gesamte Hölle folgen, sondern auch der Himmel und die Erde.
1: Lächerlich. Wie viele Propheten hast du denn bereits umgebracht?
3: Mit dir werden es 8 sein. Es fehlen also nur noch 4 bis zu meiner unendlichen Macht. Und du, mein kleiner Mensch, bist etwas ganz Besonderes. Deine Seele ist die stärkste aller Propheten. Ich sehne mich nach deiner Seele.
1: Niemals. Ich werde dich vernichten.
3: Das haben schon viele versucht.
1: Bei einem Versuch wird es nicht bleiben.
3: Törichter Sterblicher, deine Seele gehört jetzt mir.
4: Valentin! Verdammt, ich glaube, dass ich hier eindeutig ungelegen komme.
1: Verschwinde hier! Sofort!
4: Ah, das musst du mir nicht zweimal sagen.
3: Los, hinter ihm her! Bringt mir seinen Kopf!
2: Jawohl, Meister.
0: Endlich eine neue Maus zum Jagen.
3: Da passt man eine Sekunde nicht auf. Und jetzt zu uns beiden.

0: Verdammt! Sie holen auf! Wo geht's hier weiter? Nein, das ist eine Sackgasse. Ich muss sie irgendwie aufhalten. Was soll ich jetzt machen? Ich habe keine Kugel mehr. Bleibt mir nur noch das Messer.
1: Haben wir dich also. Es wird mir ein Vergnügen sein, den Koffer zu reißen.
0: Kommt nur her! Ich werde euch mein Leben nicht ohne Kampf überlassen.
1: Wie niedlich. Als ob das kleine Messerchen uns was anhaben könnte.
0: Das werden wir ja sehen. Ich werde euch beide vernichten.
2: Die zurückhaltende Dämonin zieht ihre grün verzierte Waffe aus der Jacke und lädt sie durch.
3: Hier wird nur einer vernichtet.
2: Ohne zu zögern, legt sie ihre Waffe an die Schläfe des anderen Dämons und drückt ab.
1: Nein! Was hast du getan?
3: Endlich habe ich meine Ruhe von diesem fetten Mistkerl.
0: Was? Was hast du getan?
3: Dieses hirnlose Monster hat dringend eine Lektion verdient. In der Hölle wird man ihm diese erteilen. Kommen wir zu dir. Fang!
0: Was ist das?
3: Das ist eine Knochenkugel. Das Kaliber müsste für deine Waffe passen. Sie besteht aus den Knochensplittern eines reinen Dämons. Schieße damit auf den Seelensammler.
4: Und was dann?
3: Die Kugel wird in seinem Körper eine Implosion auslösen. Sie wird ihn nicht vernichten, aber aufhalten.
4: Warum hilfst du mir, Dämon?
3: Wir haben keine Zeit mehr. Ich habe die Fesseln des Propheten gelockert und ihm Zeit verschafft. Rette den Propheten. Wir werden uns bald wiedersehen.
4: Aber was soll... Weg ist sie.
2: Gebannt starrt Finn auf die Kugel des Dämons. Er ergreift seine Waffe, setzt die Kugel in sein Magazin ein und lädt sie durch. Zielgerichtet rennt er zurück zu Valentin und hofft, dass es nicht bereits zu spät ist.

0: Komm mir nicht zu nah, Monster.
1: Wehre dich nicht. Du hast keine Chance. Gib mir deine Seele.
0: Niemals.
1: Was zum?
0: Nimm das, Monster.
2: Valentin versucht, den Dämon mit der flachen Hand zu erreichen. In Sekundenbruchteilen hebt dieser jedoch seine Hand und wehrt mit Leichtigkeit seinen Angriff ab.
0: Oh, das gibt's doch nicht!
2: Fest im Griff gefangen, lächelt die Bestie Valentin an.
1: Oh, wie niedlich. Glaubst du wirklich, du könntest mich mit deinem lächerlichen Michaelsmal vernichten? Ich zeig dir, was ein richtiger Zauberer ist.
2: Auf der Hand des Seelensammlers entflammt eine immer größer werdende Feuerkugel. Valentin versucht, sich loszureißen, aber der Dämon ist zu mächtig für ihn.
1: Was, du Kalber? Wie ein gackerndes Huhn versuchst du, deine Flammen auszuschlagen. Das soll der mächtigste Prophet auf der Erde sein. Lächerlich. Aber ich bin von deinem kleinen Freund überrascht.
0: Was soll das heißen?
1: Er hat meine beiden Handlanger getötet. Ich kann sie nicht mehr spüren.
0: Woher willst du das wissen?
1: Ich spüre seine Seele. Er wird jeden Moment durch diese Tür kommen. Diesmal überrascht er mich nicht.
0: Das kann nicht sein.
1: Er ist da.
3: Valentin, ich...
0: Verschwinde, Finn!
1: Zu spät.
2: Der Seelensammler hebt seine Hand. Finn wird in die Luft gehoben und fliegt langsam auf das Monster zu.
3: Lass mich los!
0: Lass ihn runter. Er hat nichts getan. Du willst mich... Dann nimm dir gefälligst meine Seele.
1: Ihr Menschen seid so einfältig. Eure Angst macht mich stärker. Und ihr strotzt gerade so vor Angst.
2: Die Bestie umschließt mit seiner Hand den Hals von Finn und drückt ihn leicht zu. Valentin versucht aufzustehen, aber er wird sofort von einer unsichtbaren Macht wieder zu Boden gepresst.
1: Es wird Zeit, dass ich eurem elendigen Leben ein Ende bereite. Du wirst jetzt zusehen, wie ich deinen Freund umbringe, Prophet.
0: Nein.
1: Was war das?
2: Der Seelensammler lässt Finn fallen und stolpert zurück.
1: Das kann nicht sein. Wie konntest du das vor mir verbergen?
3: Du kannst keine Gedanken lesen, sondern nur Seelen erspüren. Und eine Waffe hat nun mal keine Seele.
1: Wo hast du diese Knochenkugel her? Nein, ich weiß es. Selina hat mich verraten. Du hast sie nicht vernichtet. Ich werde wiederkommen und euch beim lebendigen Leibe häuten. Die Rache wird mein sein.
2: Das Monster verschwindet in einer schwarzen Rauchwolke. Zurück bleibt nur der aufgewirbelte Staub. Finn liegt am Boden und wischt sich den Dreck von der Jacke. Valentin fällt vor Schwäche zur Seite.
3: Penn jetzt nicht ein, Valentin! Bleib bei mir!
0: Es geht mir gut. Aber wie hast du mich eigentlich gefunden?
3: Mein GPS findet dein Handy ohne Probleme. Neumodischer Kram. Hast du keine Ahnung von. Du musst sofort ins Krankenhaus.
0: Nein, das geht nicht. Wie soll ich denn die Verletzung erklären?
3: Deine Brust ist angesenkt und deine Kleidung verklebt die ganze Wunde.
0: Ruf Zoe an. Sie kann uns helfen.
3: Ja, gute Idee, aber... Das wird schmerzhaft werden. Das weißt du.
0: Das halte ich schon aus. Das hast du gut gemacht, Finn. Ich danke dir. Ich wüsste nicht, was ich ohne dich machen sollte.
2: Nachdem Finn mit seinem Handy um Hilfe gerufen hat, setzt er sich neben Valentin und wartet mit ihm auf Zoe. Ein paar Minuten später trifft sie bereits ein und desinfiziert die Brandwunde von Valentin. Nachdem sie ihn unter starken Schmerzen von der angesenkten Kleidung befreit und ihn verbunden hat, fahren sie gemeinsam in ein nahegelegenes Hotel. Während der Fahrt schaut Finn nachdenklich aus dem Fenster.
3: Ich weiß nicht, wie lange wir die Dämonen noch aufhalten können. Sie werden immer mächtiger. Was zur Hölle geht da draußen nur vor sich?
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Was soll denn das schon wieder? Na komm schon! Na dann eben nicht. Was ist denn das? Oh mein Gott! Wieso liegt der einfach dort rum?

0: Was ist denn mit Ihnen passiert? Kann ich etwas tun? Sie sind ja völlig durchnässt. Ich rufe einen Krankenwagen. Was sagen Sie da? Sie müssen deutlicher sprechen. Ich kann Sie nicht verstehen.
1: Gib mir deine Seele.
0: Was?
1: Gib mir deine Seele.
2: Ah!

0: Guten Morgen, meine Liebe.
1: Guten Morgen, Dr. Welker. Wie war Ihr Wochenende?
0: Ich habe mich selbst übertroffen. Mit nur 2 Schlägen war ich bereits auf dem Grün.
1: Sie werden noch ein richtiger Golf-Champion. Aber nicht, dass Sie uns hier verlassen.
0: Ach was. Ich bleibe Ihnen und natürlich auch den Patienten noch weiter erhalten. Man muss das Berufliche vom Privaten trennen. Gerade in unserem Bereich ist das extrem wichtig, um seelisch gesund zu bleiben.
1: Sie haben wie immer recht, Herr Doktor.
0: Ich habe heute den gesamten Vormittag mit unserem Neuzugang zu tun, richtig?
1: Genau. Anberaumte Sitzungszeit 4 Stunden. Behandlungszimmer 5. Der Patient ist bereits von Nils dorthin gebracht worden und erwartet Ihr Eintreffen.
0: Dann wollen wir ihn nicht weiter warten lassen. Ich mache mich gleich auf den Weg.
2: Mein Name ist Philipp. Philipp Niemöller und ich bin 17 Jahre alt. Noch vor 5 Wochen verlief mein Leben ganz gewöhnlich. Ich ging zur Schule, kümmerte mich um nichts Besonderes und tat, was man eben so tut. Nicht gerade herausragend, ich weiß, aber das war mein Leben. Heute gehe ich nicht mehr zur Schule und tue überhaupt nichts mehr. Ich lebe derzeit in einer Einrichtung, die Menschen helfen möchte. Menschen, die Probleme haben und diese nicht alleine lösen können. Menschen, die aus Verzweiflung oder anderen Gründen heraus zu Methoden übergegangen sind, die als unorthodox gelten. Ich bin einer von ihnen.
0: Guten Morgen, Nils. Lief alles gut?
3: Es gab keine Probleme, Herr Doktor.
0: Gut, ich übernehme ab jetzt. Sie können nun gehen.
3: Auf Wiedersehen.
2: Dr. Welker ist mein behandelnder Arzt. Er hat in Heidelberg studiert und gilt als einer von Deutschlands besten Psychotherapeuten. Sein Patient sein zu dürfen gilt beinahe schon als Ehre. Sein Name alleine verspricht bereits bestmögliche Resultate. Mir ist es trotzdem peinlich.
0: Guten Morgen, Philipp. Entschuldige bitte, dass ich dich zunächst habe warten lassen. Aber der gute Nils wird noch an anderer Stelle gebraucht und hat leider nicht viel Zeit, hier mit uns zu plaudern. Wie geht es dir heute Morgen?
2: Gut.
0: Das freut mich zu hören. Wir haben beim letzten Mal große Fortschritte gemacht. Weißt du das noch?
2: Ich kann mich erinnern.
0: Dann weißt du ja sicherlich auch noch, dass du mir versprochen hast, mir heute die ganze Geschichte zu erzählen. Ich habe mir den kompletten Vormittag für dich freigenommen. Wir haben also alle Zeit der Welt.
2: Ich bin nicht sicher, ob ich das kann. Also ich meine, vielleicht brauche ich noch ein paar Tage Ruhe und, naja...
0: Es wird dich niemand zu etwas zwingen. Aber ich habe den Eindruck, und bei unserem letzten Treffen hast du es auch selbst gesagt, es würde dir sehr gut tun, dir die Angelegenheit von der Seele zu reden. Die Entscheidung liegt natürlich alleine bei dir.
2: Man sagt doch, Reden ist Balsam für die Seele. Wahrscheinlich ist das wahr, aber deshalb nicht weniger peinlich und schmerzhaft. Aber nach einer mehrwöchigen Isolation und Zwangspause wird es wohl Zeit auszupacken. Sie haben vermutlich recht. Wie soll ich nur anfangen?
0: Immer ganz am Anfang, Philipp. Fangen wir ganz am Anfang an. Aber warte noch bitte einen Augenblick, mein Lieber. Ich muss zuerst... So, das dürfte funktionieren.
2: Müssen wir auch dieses Mal alles aufzeichnen? Vielleicht möchte ich das gar nicht.
0: Ich zeichne meine Patientengespräche grundsätzlich auf. Aber die Tonbänder kommen unter Verschluss und werden ohne dein Einverständnis niemals herausgegeben. Dafür verbürge ich mich.
2: Dann... gut... Eigentlich gibt es keinen richtigen Anfang. Es hat sich alles überschlagen. Vielleicht nehme ich einfach 2 Tage zuvor, dann wird es möglicherweise verständlicher.
4: Kommt, Leute. Ich mache den Weg frei.
5: Dennis, du kannst doch nicht einfach alle zur Seite schubsen. Wir bekommen schon noch Plätze im Bus.
4: Aber ich habe einen Stammplatz. Den muss ich mir sichern.
6: Er meint die gesamte letzte Reihe. Wo sollte sein Hintern sonst schon hinpassen?
4: Hey, pass auf, was du sagst. Oder ich werde dir...
5: Jungs, hört auf zu streiten. Warum bin ich nur mit euch beiden geschlagen?
4: Weil du ohne uns nicht zurechtkommst.
6: Und weil dir mein Hintern gefällt.
5: Moment, ich weiß nicht.

0: Das war Lara. Ich war nicht der Einzige, der sie als das hübscheste Mädchen der Schule bezeichnete. Das hübscheste Mädchen mit den dümmsten Freunden. Ich habe niemals verstanden, was sie an den beiden Deppen Manuel und Dennis gefunden hat. Aber ändern ließ sich das wohl nicht. Es gibt einen Grund dafür, dass ich diese dumme Begebenheit an der Bushaltestelle erwähne. Zu Lara hatte ich nämlich eine ganz besondere Beziehung. Oder sagen wir besser, sie war für mich etwas ganz Besonderes. Es war ganz zu Anfang des Schuljahres.
1: Da vorne ist sie!
2: Nein! Lass das!
3: Lauf vor! Ich schneide den Rückweg ab, okay?
1: Es wird Zeit, dass deine Diät mal anschlägt, Dennis. Du bist hier aber einfach keine Hilfe.
2: Vergesst es. Ihr werdet meine Haare nicht grün färben.
1: Du wirst ein grünes Wunder erleben.
3: Gott, Manuel. Der war mal wieder selten schlecht.
2: Ihr kriegt mich nie mal ab.
0: Hab dich.
2: Oh, du hast mich gefangen. Dankeschön. Vielen, vielen lieben Dank. Du bist mein Retter.
0: Ich meine...
1: Lara, ist dir etwas passiert? Hast du dir wehgetan?
2: Es geht mir gut. Dank. Oh, ich kenne deinen Namen gar nicht. Wie heißt du?
0: Philipp.
2: Genau, dank Philipp. Denn er hat mich aufgefangen, als ich wegen deiner dummen Jagd gefallen bin, Manuel. Es hätte mir sonst was passieren können. Und das bloß, weil ihr mir die Haare färben wolltet. Philipp hat das verhindert.
0: Sie begann, sich eng an mich zu schmiegen.
1: Du kannst sie jetzt loslassen. Danke für deine Hilfe, Mann. Aber meine Freundin und ich müssen jetzt weiter.
2: Wie bitte? Was war das? Ich höre wohl nicht richtig. Deine Freundin? In deinen Träumen vielleicht. Ich bleibe hier bei Philipp und du und dein dicker Kumpel werden uns jetzt schön in Ruhe lassen.
1: Aber...
2: Na los, hau ab!
1: Ach, was soll's. Komm, Dennis. Die Aktion ist gelaufen.
3: Warum das denn? Jetzt bin ich durch den ganzen scheiß Flur gerannt. Ich bin außer Puste und jetzt ist die Aktion gelaufen? Was für eine Scheiße ist das denn?
1: Halt die Backen und komm einfach mit!
3: Aber hey, warte mal, Manuel. Wie ist das eigentlich? Ich dachte, du und Lara, ihr wärt...
1: Schnauze!
0: Ich denke, du kannst mich jetzt wieder loslassen. Er schaut nicht mehr zu uns herüber.
2: Oh ja. Ja, tut mir leid, dich so überfallen zu haben. Die zwei können einem echt den letzten Nerv rauben. Glaub mir mal.
0: Dafür bist du aber sehr häufig mit ihnen zusammen.
2: Findest du?
0: Also, nicht, dass ich dich beobachten würde, oder... Also, ich meine...
2: Schon gut. Ja, ich weiß. Auch wenn die beiden oft Mist bauen, mag ich sie doch sehr gerne. Sie sind eigentlich ganz nett, weißt du? Wenn man sie erstmal näher kennengelernt hat. Komm, ich lade dich zu einem Kaffee ein, okay?
0: Das musst du wirklich nicht.
2: Keine Widerrede. Ich lasse meinen Retter nicht einfach so davonkommen. Das wäre ja noch schöner.
0: Damit hakte sie sich bei mir ein und zog mich regelrecht in die Cafeteria. Wir tranken etwas und unterhielten uns, wobei ihre so unglaublich lebensfrohe und offene Art sich irgendwie auf mich auszuweiten begann. Auf dem Weg durch die Schule kreuzten wir merkwürdigerweise noch zweimal das Duo Dennis und Manuel, und jedes Mal schmiegte Lara sich aufreizend eng an mich. Es bedurfte nicht mal Manuels finsterer Blicke und ihres schelmischen Lächelns, um mir klarzumachen, warum sie das tat. Aber damals war mir das völlig gleichgültig. Ich glaube, ich bin niemals so glücklich gewesen wie in diesem Augenblick.

0: Ihr zwei habt euch nicht wiedergesehen?
1: Doch, schon. Meistens im Vorbeigehen. Sie hat mich immer gegrüßt und ist ab und zu stehen geblieben, um sich mit mir zu unterhalten.
0: Das klingt doch sehr gut. Du bist aber nicht in die Gruppe um sie aufgenommen worden, richtig?
1: Nein, nicht im geringsten. Vielmehr hatte ich in Manuel und Dennis zwei harte Jungs gefunden, die hinter Laras Rücken alles taten, um mich fertig zu machen. Recht bald hatten

0: Haben Sie ein System ausgeklügelt, nachdem ich regelmäßig verprügelt werden konnte?
1: Eifersucht und ihre Folgen.
0: Ich musste ihnen immer wieder ausweichen oder mich verstecken. Nur wenn Lara bei ihnen war, hatten sie nicht die geringste Ahnung, wo mein blaues Auge oder die aufgesprungene Lippe herkam.
1: Hat Lara denn nichts dagegen getan? Es muss ihr doch aufgefallen sein.
0: Ich glaube, sie ist schon stutzig geworden und hat mich auch öfters gefragt, was denn passiert sei. Aber ich habe nichts gesagt. Ich wollte nicht von einem Mädchen beschützt werden. So viel Stolz hatte ich dann doch noch.
1: Lassen wir das doch vorerst ruhen. Wie sieht es mit deinen anderen Mitschülern aus? Deine Freunde, Klassenkameraden, wie reagierten die darauf? Sie werden deine Blessuren doch bemerkt haben.
0: Ein paar besorgte Blicke waren da, aber ich hatte keine Freunde. Teilweise auch, weil ich keine wollte. Ich verstand mich einfach mit niemandem.
1: Außer Lara.
0: Verdammt, ja. Na und? Sie ist... also...
1: Es gibt keinen Grund, aggressiv zu werden. Bitte mach dir klar, dass ich dein Freund bin. Ich möchte dir helfen, deinen Weg zu finden und dich auf diesem begleiten, damit du wieder ein geregeltes Leben führen kannst.
0: Es tut mir leid. In mir ist alles so durcheinander, dass es nicht leicht ist, die Ruhe zu bewahren.
1: Das verstehe ich sehr gut, Philipp. Kommen wir nun zu deinen häuslichen Verhältnissen. Von dem frühen Tod deiner Mutter weiß ich bereits. Dein Vater ist ein erfolgreicher Börsenmakler. Wie kommst du mit ihm aus?
0: Also... wir haben so eine Art Vereinbarung. Ich verhalte mich wie ein guter Sohn und er sich wie ein guter Vater. Das heißt, ich verhalte mich nicht irgendwie peinlich und er lässt mich ansonsten tun und lassen, was ich will. Damit ist beiden Seiten geholfen.
1: Vermisst du denn nicht den Kontakt zu anderen Menschen? Du scheinst ein einsames Leben geführt zu haben. Gab es niemanden, mit dem du dich unterhalten hast? Etwas unternommen? Vielleicht am Computer?
0: Nein, im Internet habe ich auch niemanden gehabt und das brauche ich auch nicht. Alleine kam ich sehr gut zurecht und das ging mir auch gut.
1: In der Tat, mein lieber Philipp. Laut deinen Akten bist du niemals auffällig gewesen. Ein ruhiger Schüler aus einem wohlsituierten Elternhaus, mit einem erstklassigen Zeugnis. Nur der Zwischenfall wirft einen dunklen Schatten auf deine Biografie.
0: Das war eine Kurzschlussreaktion. Ich wollte es eigentlich gar nicht. Da steckte kein Plan dahinter oder so. Sie müssen mir glauben.
1: Die Waffe war also nur zufällig in deiner Tasche? Nun ja, wie auch immer. Den Verlauf werden wir noch klären. Ich denke, eine kleine Pause wäre angebracht. Meinst du nicht?
0: Danke, Dr. Welker.
1: Wie wäre es mit etwas zu trinken? Dein Hals muss ja ganz ausgetrocknet sein. In deinem Alter sollte man mehrere Liter Wasser pro Tag aufnehmen. Sonst dehydriert das Gehirn und... Entschuldige, so etwas gehört zu meinen Lieblingsthemen. Für dich wird das wohl nicht allzu interessant sein.
0: Ein Wasser wäre gut. Und könnte ich auch einen Kaffee bekommen?
1: Sicher, sicher. Ich bin gleich wieder bei dir. Du bleibst so lange hier. Wenn du etwas brauchst, es steht jemand vor der Tür. Du musst nur klopfen.
0: Oh, danke, Herr Doktor.
1: Nils, gut, dass du hier bist. Bleib da und pass auf. Ich glaube kaum, dass Philipp etwas anstellen wird, aber man weiß ja nie.
2: Ich werde ein Auge auf ihn werfen. Kleine Raucherpause?
1: Manchmal muss das sein. Zu dumm, dass wir hier im gesamten Gebäude keinen gesonderten Raum oder noch besser Gartenteil dafür haben. Jedes Mal laufe ich zum Parkplatz. Ich sollte mich dafür einsetzen, dass das Rauchverbot wieder aufgehoben wird.
2: Sie könnten einfach aufhören. Erstens erspart Ihnen das den Ärger und zweitens leben Sie gesünder.
1: Seit wann bist du denn ein Moralprediger? Naja, ich bin gleich wieder da. Bevor ich es vergesse, bring Philipp bitte Wasser und einen Kaffee. Und wenn du schon dabei bist, kümmere dich bitte um das Auswechseln der Kassetten. Dieser technische Schnickschnack ist zwar praktisch, aber mir persönlich reicht es, wenn ich auf Start drücken muss.
2: Natürlich, Dr. Welker. Dafür brauche ich aber den Schlüssel zum Archiv.
1: Ja, natürlich. Hier hast du ihn. Gib ihn mir nur morgen wieder zurück. Aber... lass das niemanden wissen. In Ordnung?
2: Sie können sich auf mich verlassen.

0: Jedes Mal dieser Weg. Aber was tut man nicht alles für dieses kleine Vergnügen zwischendurch? Das tut gut.
1: Entschuldigung, haben Sie mal Feuer?
0: Einer schönen jungen Dame kann ich so eine Bitte doch nicht ausschlagen. Hier, ich helfe Ihnen.
1: Danke, das ist lieb von Ihnen. Vielleicht können Sie mir auch noch einen weiteren Gefallen tun.
0: Das kommt auf den Gefallen an.
1: Was können Sie mir über Philipp Niemöller sagen, Dr. Welke?
0: Die Presse. Ich darf und werde Ihnen nichts sagen, genauso wie ich auch Ihren vielen Kollegen nichts gesagt habe.
1: Dr. Welke, wir haben uns wohl auf dem falschen Fuß erwischt. Mein Name ist Maria Sen. Ich bin junge Reporterin und ich könnte mit dieser Story meinen Durchbruch schaffen.
0: Sie wollen sich am Unglück dieses Jungen auch noch bereichern. Wie können Sie da erwarten, dass ich Ihnen dabei behilflich sein werde?
1: Es ist ja nicht so, dass ich mich nicht erkenntlich zeigen würde. Ich brauche die Informationen so dringend. Ich würde wirklich alles dafür tun.
0: Es tut mir leid, aber ich kann Ihnen wirklich nicht helfen. Ich muss jetzt wieder gehen. Auf Wiedersehen.
1: Gut. Dann eben auf die herkömmliche Weise. Wenn ich etwas will, dann bekomme ich es auch.
0: So, du hast deinen Kaffee schon getrunken. Dann sind wir wohl bereit für die zweite Runde, hm?
2: Bringen wir es hinter uns. Sie haben geraucht.
0: Oh nein, ich rieche noch danach. Wenn es dich ernsthaft stört, gehe ich mich schnell umziehen.
2: Das ist nicht nötig, wirklich. Es erinnert mich nur an Papa. An dem Abend davor hat er auch geraucht und dann...
0: Lass uns chronologisch vorgehen. Moment, ich muss eben noch auf Aufnahme drücken. So. Gibt es sonst etwas über deinen Vater, euren Umgang im Alltag, das eure Beziehung näher beschreibt?
2: Nein, wir haben uns vielleicht einmal die Woche gesehen. Im letzten Jahr habe ich mehr Gespräche mit unserer Haushälterin geführt als mit ihm. Wir lebten einfach aneinander vorbei.
0: Nun gut, dann kommen wir jetzt zu dem Tag vor dem Zwischenfall. Bitte beschreib ihn mir ausführlich.
2: Okay.
3: Ja, ist ja gut. Ich bin jetzt im Raum, also könnt ihr endlich aufhören, euch gegenseitig anzubrüllen. Ruhe jetzt!
2: Das war Herr Meier. Das Einzige, das ich an ihm mochte, war sein unauslöschlicher Drang nach Stille. Fragt sich nur, warum zum Teufel er dann Lehrer geworden war.
3: Na bitte, es geht doch. Es tut mir ja wirklich leid, dass ich so laut geworden bin. Aber ich war mir nicht mehr sicher, ob meine Stimme noch da war. Ihr müsst wissen, dass ein Mann in meinem Alter etwas irritiert reagiert, wenn man seinen Ruf missachtet. Da rutscht einem bei der Notenvergabe doch glatt der Stift aus und... Aber was rede ich denn? Ihr seid doch still und brav, nicht wahr?
4: Ja.
5: Ja. Ja.
3: Na gut, wo wir bereits beim Thema sind, Notenvergabe. Ihr wisst ja, dass in 2 Wochen die Ferien beginnen.
6: Ja, sicher.
3: Und wir mit sämtlichen Unterrichtseinheiten durch sind. Auch die Arbeiten habe ich alle korrigiert und benotet. Ihr bekommt sie am Freitag. Wir werden in den nächsten 2 Wochen also keinen normalen Unterricht mehr machen.
6: Ja.
7: Super, ey.
3: Was aber nicht heißt, dass wir faul sein werden. Ich plane einige Stunden mit alternativen Unterrichtsmethoden. Am Ende sollt ihr evaluieren. Das heißt, ihr dürft mich mal benoten. Klingt das nicht gut?
6: Ja!
7: Geil!
3: Aber heute gibt es nur die Noten, dann machen wir früher Schluss. Ich gehe nach Sitzplan vor und nenne die Endnote. Alles klar? Wo ist denn mein Notenbuch hin? Ach, da ist es ja. Also, Porens, Julian... 2. Avon Sandra 4. Wassauer Dennis 3. Niemöller Philipp 1-. Totenkreuz. Junge, ich gebe dir keine 2, weil du in den Arbeiten alle Voraussetzungen einer 1+ und noch mehr erfüllst. Aber du musst unbedingt im mündlichen Bereich zulegen und endlich mitarbeiten. Beim nächsten Mal werde ich knallhart die 50%, die die mündliche Note in der Gesamtnote ausmacht, durchrechnen. Haben wir uns verstanden?
2: Ja, verstanden, Herr Meier. Wieder einmal geschafft. Keinen Ton im Unterricht gesagt und trotzdem meine 1 abgestaubt. Von der Seite fing ich ein Augenzwinkern von Lara auf. Sie lächelte mir zu und flüsterte:
4: Toll, du hast es echt verdient.
5: Oh, das ist nicht fair. Er hat nie mitgemacht und trotzdem bekommt er die 1. Ich finde, Sie sollten ihn herunterstufen.
3: Ja, Dennis, das könnte ich tun. Ich könnte aber auch den ganzen Quatsch, den du im Unterricht treibst und dadurch eben diesen so störst, fair bewerten und dich auf eine schwache 4 bringen. Wenn dir das so recht ist, ändere ich mal eben beide Noten.
5: Naja, wenn ich jetzt so darüber nachdenke, hat Philipp es eigentlich doch verdient. Ja. Ja, denke ich.
3: Das dachte ich mir. Diese Kurve hast du gerade noch gekriegt. Aber pass das nächste Mal besser auf. Wenn ich jetzt bitte ohne Unterbrechung fortfahren dürfte, bring man Janin eine 2. Christiansen, Kurt, 3. Eikler, Manuel, 3. Uschner, Ulrike, 2. Kölner, Sebastian, 4.
2: Endlich vorbei. Ich packte meine Sachen langsam zusammen und ehe ich mich versah, waren auch schon alle anderen aus dem Raum geflüchtet. Langsam machte ich mich auf den Weg zum Klo und schlenderte die Schulgänge entlang, blieb aber an einer Ecke abrupt stehen.
5: Oh, das miese kleine Arschloch. Das hat mich echt vor der ganzen Klasse zum Affen gemacht.
6: Wen meinst du, Philipp? Ich glaube, das hast du schon selbst ganz gut geschafft.
5: Ach, sei bloß still. Hast du überhaupt gesehen, wie er Lara angegafft hat?
6: Er hat was? Das wird er mir büßen. Verstehe, wer will, warum Lara den überhaupt beachtet.
5: Manuel, sie ist zu jedem nett. Aber dieser Waschlappen, der bildet sich irgendwas drauf ein. Und irgendwann fängt er auch noch an, sie zu begrabbeln.
6: Das werde ich ihm schon austreiben. Er hat auch schon über 2 Wochen keine Prügel mehr bezogen. Es wird mal wieder Zeit.
5: Hey, na sieh mal einer an. Du kommst mir gerade recht. Hallo, Philipp.
2: Mist, die 2 kamen direkt auf mich zu. Bevor ich überhaupt reagieren konnte, hatte Manuel mir mit aller Kraft in den Magen geboxt, sodass mir die Luft aus den Lungen gepresst wurde. Japsend fiel ich auf die Knie.
6: Das tat gut. Komm, Dennis, wir gehen weiter.
2: Sie ließen mich einfach auf dem Boden liegen und hatten mich im nächsten Augenblick auch schon vergessen.
8: Und? Wo gehen wir heute Abend hin?
6: Ist doch egal. Hauptsache, wir machen richtig einen drauf. Um 7 hole ich Lara ab. Wir können dich dann um 8.
2: Es war demütigend. Einfach demütigend. Manchmal dachte ich über mögliche Rachepläne nach, die immer scheußlicher wurden, je länger ich über sie brütete, aber die halfen mir auch nicht weiter. Das Beste war wohl einfach nach Hause zu gehen. Wie immer.
4: Hey!
2: Oh.
4: Du bist aber schreckhaft. Oder habe ich etwas im Gesicht?
2: Ich wusste nichts zu erwidern und konnte nur verträumt zusehen, wie Lara sich verspielt eine Haarsträhne hinter ihr Ohr strich und mich fröhlich anlächelte.
4: Ich habe auch nicht viel Zeit. Ein paar Freunde und ich wollen heute Abend in die Rockfabrik. Ich dachte, du wolltest vielleicht mitkommen?
2: Ich? Also, ich...
4: Cool, dann ist es ja abgemacht. Wir sehen uns.
2: Was? Nein, nein, warte mal.
4: Tschüss.
2: Aber ich will doch gar nicht...

0: Ja, hallo und willkommen im Brigitte Saar Studio. Schneiden, färben, tönen, Strähnchen, Extension stylen. Such dir was aus und ich mach dich schick.
1: Einfach gerade schneiden bitte. Es soll nur nach etwas aussehen.
0: Es soll nach etwas aussehen? Sowas aber auch. Na, setz dich erstmal hin. Wir lassen uns schon was einfallen. So, dann erzähl doch mal, wo es heute Abend hingehen soll.
1: Wie bitte?
0: Na, bei deinem Date. Wo gehst du mit deiner Freundin hin? Fein essen, in eine Kneipe, Disco, Kino, Theater, spazieren, ein Konzert oder was es nicht sonst so alles gibt. Sag mir, wo du hingehst und ich sag dir, welche Frisur du brauchst.
1: Disco, aber woher...
0: Woher ich das weiß, möchtest du wissen? Also, einerseits habe ich da einfach einen Blick für und muss die Menschen nur einmal kurz ansehen, um zu wissen, wer gerade verliebt ist, jemand betrogen hat und so weiter. Ich kann dir Geschichten erzählen. Erst letzte Woche kam Marie hier rein und hat...
2: Von unseren eigenen Tierärzten entwickelt. Cat Extreme.
1: Ja, ich habe es wirklich getan. Und mich zu Hause bestimmt 20 Mal umgezogen. Anschließend setzte ich mich vor den Fernseher, um mir die restliche Zeit zu vertreiben.
3: Felix, da bist du ja.
1: Unsere Haushälterin Adelheid wollte gerade Feierabend machen, als sie mich sah. Entschuldigend lächelnd kam sie zu mir herüber und legte mir einen Hunderter vor die Nase.
3: Das ist von deinem Vater. Er hat mich gebeten, dir ein Geschenk zu besorgen, da er selbst keine Zeit dafür hat.
1: Geschenk? Was für ein Geschenk?
3: Du bist mir eine. Dein Geburtstagsgeschenk natürlich. Sag nicht, du hast vergessen, dass du morgen 17 Jahre alt bist.
1: Das habe ich wohl.
3: Na, wie auch immer. So wie du aussiehst, hast du heute Abend noch etwas Großes vor. Also dachte ich mir, ein bisschen Taschengeld am Abend ist besser als irgendein Ampetri-Player oder so etwas.
1: Dankeschön, das kann ich wirklich gut gebrauchen.
3: Nichts zu danken, es ist ja nicht wirklich von mir. Bedank dich bei deinem Vater.
1: Klar.
3: Dann muss ich jetzt auch gehen. Viel Vergnügen.
1: Damit war sie auch schon verschwunden. Etwas verwundert, aber durchaus nicht unzufrieden über den plötzlichen Geldsegen, steckte ich den Schein ein. Und um die Geschichte abzukürzen, ich ging wirklich hin. Zwar wäre ich auf dem Hinweg mehrmals beinahe umgedreht, aber dann stand ich plötzlich in der lauten Menge tanzender Menschen. Lara. Unablässig suchten meine Augen die Menge nach dem bekannten Blondschopf ab, ohne fündig zu werden. Was sollte ich jetzt tun? Plötzlich fühlte ich mich hilflos und fehl am Platz. Am liebsten wäre ich wieder gegangen, rang mich dann aber dazu durch, wenigstens etwas zu trinken. Schließlich, so dachte ich bei mir, feierte ich gerade in meinen Geburtstag hinein.
4: Ein Bier bitte!
5: Geht klar, kommt sofort! So, das macht drei.
4: Moment! Da, kleiner hab ich's nicht.
5: Ein Hunderter? Mann, da muss ich erst genügend Wechselgeld holen gehen. Dabei springt aber ein Trinkgeld für mich raus, klar?
1: Ich nickte, drehte mich beim Warten zur Menge hin und gönnte mir einen Schluck eiskalten Bieres. Es schmeckte eigentlich gar nicht so schlecht, obwohl ich so etwas sonst nicht trank. Es war unglaublich laut, aber die Musik rockte. Meine Laune stieg und ich begann die Menschen um mich herum zu mustern. Neben unglaublich hübschen Mädchen mit Röcken, die auch als Gürtel hätten durchgehen können, stand eigentlich immer eine dickere, nicht ganz so hübsche beste Freundin. Lächelnd über die offensichtliche Wahrheit dieses Klischees sah ich zur Seite und erstarrte.
5: Und jetzt? Jetzt hat er es wirklich geschafft, der Hund. Irgendwie freue ich mich ja schon für ihn.
1: Dennis.
4: Ja, er wäre da nicht eifersüchtig.
5: Ich weiß. Es macht mich trotzdem fertig, dass er sie gekriegt hat.
4: Ach, Kopf hoch. Wo sind sie denn hin? Eben waren sie noch da.
5: Da vorne. Auf der Tanzfläche.
1: Dem ausgestreckten Arm von Dennis folgend schaute ich zu dem tanzenden Pärchen. Ich hatte Lara gefunden und wünschte mir gleichzeitig, ich hätte es nicht. Denn so musste ich mit ansehen, wie sie mitten in der Menge eng umschlungen mit Manuel tanzte. Seine widerlichen Hände glitten aufreizend langsam ihren Rücken hinunter und blieben unterhalb des Gürtels liegen. Es schien ihr nichts auszumachen. Im Gegenteil, sie quittierte diesen Akt auch noch, indem sie ihre Arme fest um ihn schlang. und ihm ihre zarten Lippen auf die seinen drückte.
6: Anscheinend schon seit 2 Wochen. Nicht mal mir haben sie es gesagt.
4: Ah, das gibt es doch nicht.
6: Ja, leider doch. Was ist denn das? Das hört sich an, als würde sich jemand... Was macht der denn hier?
1: Verdammt. Ich muss hier weg. Eine Mischung aus maßloser Enttäuschung, haltloser Wut und brennendem Schamgefühl stieg in mir auf, während ich aus dem Saal flüchtete. Draußen angekommen, atmete ich tief durch und machte mich direkt auf den Heimweg, begleitet von der schlechtesten Laune meines Lebens.

0: Lara kann ich jetzt vergessen. Wozu hat sie mich überhaupt eingeladen? In den Armen dieses... Hä? Was? Oh. Happy birthday to me.
1: Das erklärt deine Motive, Philipp. Aber Eifersucht und Neid sind keine ausreichenden Gründe für eine psychiatrische Behandlung. Jedenfalls nicht, damit es sich auf das Gerichtsverfahren auswirkt.
0: Das war noch nicht alles. Sie fragten mich vorhin nach meinem Vater, ob er mich irgendwie beeinflusst hat. Naja, das hat er.
1: Wann denn genau? Du hast mir gerade von deinem Tag vor jenem Ereignis berichtet. Aber dein Vater hat kaum eine Rolle gespielt.
0: Es war noch in der gleichen Nacht. Ich war nach Hause und schlafen gegangen. Ich wachte mit einem plötzlichen Durstgefühl in der Kehle auf. Ein Blick auf den Wecker verriet mir die unmenschliche Uhrzeit von 3 Uhr morgens. Erst versuchte ich wieder einzuschlafen, merkte aber recht schnell, dass ich ohne ein Glas Wasser dazu nicht in der Lage sein würde. Ich stand also auf und verließ mein Zimmer. Durch den Lichtschein an der Treppe wusste ich, dass mein Vater noch auf war. Merkwürdig, dachte ich mir, sonst geht er doch immer früh zu Bett. Langsam und leise schlich ich die Treppe hinab, von der dummen Idee besessen, etwas Verbotenes zu tun, und verharrte hinter dem Geländer auf der letzten Stufe. Von hier aus hatte ich ein freies Sichtfeld in das gesamte Wohnzimmer und konnte Papa genau beobachten. Heute wünsche ich mir, ich hätte es nicht gesehen. Alles wäre anders verlaufen. Aber es ist, wie es ist, und ich sah meinen Vater unten auf dem Sofa. Vor ihm standen 2 leere Flaschen Wein, und die dritte war auch eher leer denn voll. Der Aschenbecher quoll über und verteilte die Kippen auf die mit Rotweinflecken übersäte Tischdecke. Auf dem Tisch stand ein mittelgroßer Bilderrahmen mit dem Foto einer jungen Frau im Krankenbett darin, welche ein Neugeborenes in den Armen hielt. Sie lächelte glücklich, aber erschöpft, und strahlte das kleine Baby mit leuchtenden Augen an. Ich erkannte es sofort. Das war meine Mutter mit mir auf dem Arm. Es gab nur das eine Bild von uns beiden zusammen, denn sie war wenige Stunden nach meiner Geburt gestorben. Geburtskomplikationen. Seine Zigarette war beinahe aufgeraucht. Er nahm das Foto in die Hand, besah es grimmig und brannte mit der Glut das Gesicht des Kindes weg. Mein Gesicht. Was zum Henker sollte das bedeuten? Ich kam nicht dazu, diesen Gedanken weiter zu spinnen. Denn was als nächstes geschah, raubte mir den Atem. Er zog einen Revolver hervor. Es war das alte Ding von meinem Großvater, mit dem er früher so gern geschossen hatte. Vater ließ das Trommellager zur Seite klappen. Gott sei Dank, es war leer. Nein, Moment. Eine Patrone befand sich darin. Ich begriff erst, als er das Trommellager wieder einklappen ließ und es mit einem schnellen Ruck drehte. Es kam zum Stehen. Wollte er etwa... Er hob den Lauf an seine Schläfe. Großer Gott. Er wollte tatsächlich. Er schloss die Augen. Ich wollte schreien, ihn aufhalten. Es dauerte eine geraume Weile, bis ich begriff und wieder aufatmen konnte. Papa hatte sich nicht gerührt, die Augen weiterhin geschlossen. Mit einer plötzlichen Armbewegung und einem wütenden Grunzen pfefferte er den Revolver zur anderen Seite des Zimmers, wo er unter den Schrank rutschte. Langsam und leise zog ich mich wieder zurück. Der Durst war mir vergangen.

0: Das kam unerwartet. Russisches Roulette. Es wird eine Patrone geladen, die restlichen Kammern bleiben frei. Auf diese Weise entsteht die Chance von 1 zu 6, einen Schuss auszulösen, was in der Regel tödlich endet.
1: War es nicht genau das, was er wollte?
0: Ich glaube nicht, dass er dich ernsthaft hasst. Aber scheinbar gibt er dir die Schuld am Tod deiner Mutter oder wird durch dich stark daran erinnert. Pflichtbewusstsein und die Liebe zu der Frau und dir haben ihn weitermachen lassen. Scheinbar nur mit halbem Herzen. Ich vermute, dass er eigentlich nicht mehr leben will, es aber muss. Russisches Roulette spielt man, wenn man die Gefahr liebt, oder, und das wird hier zweifellos eher der Fall sein, um eine Art Gottesurteil zu erwirken. Fällt ein Schuss, so ist es vorbei. Fällt keiner, so hat das Schicksal anders entschieden.
1: Die Entscheidung hat ihm aber nicht gefallen.
0: Um das mit Sicherheit sagen zu können, müsste ich auch mit ihm ein Gespräch führen. Aber hier geht es um dich. Und den wichtigsten Teil deiner Geschichte hast du noch nicht über die Lippen gebracht. Der folgende Tag war schließlich der Tag der Ereignisse. Wie bist du an die Waffe gekommen?
1: Ganz einfach. Ich habe sie aufgehoben. Der nächste Morgen war gekommen, ohne dass ich auch nur eine Minute lang geschlafen hätte. Hatte mein Vater tatsächlich versucht, sich umzubringen, oder war es bloß ein Traum gewesen? Aber es war schwierig zu träumen, wenn man nicht schlief. Ich ging ins Wohnzimmer hinunter, wo alles noch genauso aussah, wie ich es in Erinnerung hatte. Der Tisch war mit leeren Weinflaschen gespickt und es stank nach kalter Asche. Das angebrannte Bild jedoch war verschwunden. Wie in Trance wanderte ich in Richtung Schrank. Als mein Vater den Revolver weggeworfen hatte, war er unter diesem gelandet und ich musste es einfach wissen. Ich ging auf alle Viere und griff unter das Möbelstück. Erst kamen mir nur Staubwolken und Krümel entgegen, doch dann ertastete ich kaltes Eisen. Mit einem inneren Ruck holte ich die Waffe hervor. Das blank polierte Eisen lag schwer in meiner zitternden Hand. Damit wollte mein eigener Vater sich das Leben nehmen. Mit diesem elenden Mordinstrument hatte er versucht, seine Probleme zu... Erschrocken fuhr ich herum. Adelheid. Sie durfte es nicht sehen, niemand dürfte hiervon erfahren. Hastig stopfte ich die Waffe in meine Tasche, gerade noch rechtzeitig als...
2: Wie sieht's denn hier aus? Ich hab doch gestern erst alles sauber gemacht. Philipp, warst du das etwa?
1: Ich lächelte sie schief an. Guten Morgen, das bin ich nicht gewesen. Papa hat gestern wohl noch etwas gefeiert.
2: Aber ich wollte doch nur eben die Blumen gießen. Ach, Herrje, ich wollte doch meine Schwester besuchen gehen.
1: Das tut mir leid, vielleicht geht es ja doch ganz schnell.
2: Ich werd noch wahnsinnig. Wie kann ein einzelner Mensch nur so viel Dreck verursachen? Aber Jammer hilft mir auch nichts. Da fällt mir ein. Herzlichen Glückwunsch zum Geburtstag.
1: Ach ja. Ich habe heute Geburtstag.
2: Das klingt aber nicht sehr fröhlich. Geht es dir nicht gut?
1: Was? Nein. Ich muss los. Sonst verpasse ich noch den Bus. Tschüss.
2: Mach's gut.
3: Es hat heute ja doch keinen Sinn mit euch. Geht, aber leise. Schönes Wochenende.
1: Plötzlicher Lärm schreckte mich auf. Eine Doppelstunde Deutsch war an mir vorbeigegangen, ohne dass ich auch nur ein Wort mitbekommen hatte. In meinem Kopf rumorte es so sehr, dass ich nur am Rande wahrnahm, wie Meier uns in eine vorzeitige Pause entließ und ich im Strom der anderen in die Schulkorridore ging. Endlich alleine. Gedankenverloren wanderte ich die leeren Korridore entlang und wollte gerade um eine Ecke, als...
4: Pass auf, wo du hinläufst, du Idiot!
5: Mensch, Philipp, den dicken Dennis kann man doch gar nicht übersehen.
4: Wer ist hier dick?
5: Noch nie in den Spiegel gesehen.
4: Junge, halt doch mal die Fresse! Und du, mach lieber mal die Augen auf, sonst setzt es was.
1: Tut mir ja leid.
5: Ich glaube, damit ist es nicht getan. Du wirst dich jetzt vor uns hinknien und um Verzeihung betteln.
4: Gute Idee, wirklich.
1: Ich soll was?
4: Na los doch, auf die Knie mit dir. Oder muss ich nachhelfen?
1: Lass mich einfach in Ruhe, ich habe keine Zeit für so etwas.
5: Du wirst doch für deinen lieben Freund Manuel ein kleines bisschen Zeit erübrigen können. Hey, nicht abhauen. Du kommst hier nicht einfach so weg.
1: Ich hab dir nichts getan, Mann, also lass mich.
5: Vergiss es. Ich hatte gestern einen richtig schönen Abend. Deshalb kommst du, wenn du brav bist. Einmal ohne Schläge davon. Na los doch, auf die Knie mit dir.
1: Damit versetzte er mir einen kräftigen Stoß, der mich rückwärts gegen die Wand krachen ließ. Dabei drückte mir etwas Großes Hartes in den Rücken. Instinktiv griff ich danach. Der Revolver. Es war verrückt, aber mit einem Mal fühlte ich mich so mächtig. Nein, und jetzt geh mir aus dem Weg.
4: Warte, was hast du gesagt? Hast du das gehört, Manuel? Der Lappen wird frech. Das gibt's doch gar nicht.
5: Tja, da hilft wohl nur eines.
1: Langsam kamen sie auf mich zu. Meine Finger schlossen sich immer fester um den Griff der Waffe. Haut bloß ab! Ich lass mich nicht länger herumschubsen, nicht von euch!
5: Der feine Herr will wohl mutig sein, hä? Vielleicht sollte ich dir einfach mal die Nase brechen. So ganz zufällig, versteht sich.
1: Sie boxten mir in den Bauch und in die Rippen, bis ich zu Boden sackte. Während ich mich am Boden vor Schmerzen krümmte, grinsten sie sich bloß dumm an.
5: Oh Mann, du bist so ein Versager.
1: Irgendwas in mir machte Klick.
5: Ich bin kein Versager!
4: Eine Knarre!
5: Hey! Das kannst du nicht tun! Was kann ich nicht tun, hä? Bitte! Bitte!
4: Nimm das Ding von seinem Hals!
5: Oh, ich hab dich nicht verstanden! Was hast du gesagt? Sprich deutlicher!
2: Nicht!
5: Was denn? Quetscht dir mein Revolver den Hals ein?
4: Nimm es weg! Er erstickt!
5: Ach, drück ich zu fest zu? Das tut mir ja so leid!
4: Ich will nicht sterben! Es tut mir leid! Wirklich! Ich werde nie wieder!
5: Was wirst du nie wieder? Hä? Auf mich einprügeln? Mich auslachen? Du bist doch wie alle anderen. Immer nur an sich selbst denken. Sieht ihn euch an, den Philipp. Lacht ihn aus. Zeigt alle mit dem Finger auf ihn. Ist das witzig?
4: Nein. Es tut mir leid. Ich...
5: Halt's Maul! Wie fühlt sich das an? Wie ist es, wenn man unterlegen ist? Beschissen, hä?
4: Philipp, lass uns darüber reden. Du musst das nicht.
5: Schnauze! Du bist auch nicht besser. Niemand ist es. Ich brauch nur noch abzudrücken, dann gibt dein Kumpel keinen Mucks mehr von sich. Nur ein leichtes Krümmen meines Fingers und...
1: Ich hatte es so sehr gewollt. Die Macht, die ich durch die Waffe erhielt, war so unbeschreiblich verlockend. Nur eine kleine Bewegung und ein Problem war gelöst. Aber es stellte sich keine Befriedigung ein, sondern blankes Entsetzen. Die Patrone hatte genau an der richtigen Stelle gelegen und der Revolver war losgegangen. Das Blut spritzte mir ins Gesicht, während Manuel gurgelnd vor mir zu Boden fiel. Er war sofort tot. Der Revolver rutschte mir aus den Händen, während ich neben dem vor Schreck erstarrten Dennis stand und auf Manuels Leichnam hinabblickte. Tot. Alles Weitere liegt in einem roten Schleier, vergraben. Ich weiß nur noch, wie mehrere Menschen sich vorsichtig näherten. Doch ich nahm sie nicht wahr. Ich starrte unentwegt auf die Leiche unter mir und die Blutlache, die sich immer weiter ausbreitete. Etwas in mir zerbrach. Ich fiel hart auf die Knie und sackte zusammen. Irgendwann kam die Polizei und hat mich abgeführt.

0: Und nun bin ich hier.
1: Du hast also nicht gewusst, dass die Waffe losgehen würde?
0: Ich habe es mir sogar gewünscht. Aber wirklich damit gerechnet habe ich nicht. Ich wollte ihm Angst machen, ihm zeigen, dass ich auch stark bin. Ich wollte...
1: Es war die richtige Entscheidung, mir die Wahrheit zu sagen. Und ich danke dir, dass du mir die Geschichte erzählt hast. Du hast es gut gemacht und ich bin sicher, dir in der nächsten Zeit helfen zu können. Wir werden die Probleme bewältigen. Das verspreche ich dir.
0: Ich... Danke. Wenn es Ihnen recht ist, würde ich mich gerne hinlegen.
1: Mach das, mein Lieber. Ich werde für morgen eine Sitzung anberaumen. In der beginnen wir dann mit der eigentlichen Therapie.
0: Danke.

0: Moment, willst etwa schon gehen?
1: Aber Herzblatt, das war doch rein geschäftlich. Ich habe kein Interesse an einer Zigarette danach. Ich muss meinen Artikel schreiben.
0: Mein Name darf aber auf keinen Fall genannt werden. Ist das klar?
1: Das versteht sich doch von selbst, mein Lieber. Schade nur, dass auf den Tonbändern nicht das ist, was ich hören wollte.
0: Wie meinst du das?
1: Ein Junge mit gebrochenem Herzen, der aus einem reinen Impuls heraus und auch noch mit Pech seine Mitschüler erschossen hat? Pah! Das wollen die Menschen nicht hören. Sie wollen nicht die Wahrheit. Sie wollen einen Sündenbock.
0: Ich habe die Kassetten bloß kopiert. Für den Inhalt kann ich nichts.
1: Zum Glück bin ich nicht die Wahrheit, sondern die Presse. Ich denke, ich nehme lieber Killerspiele als Aufhänger. Die verkaufen sich am besten.

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1: Lobe mir doch keiner die frommen Leute, die in stolzer Unschuld den armen Sünder zum Galgen begleiten. Dass ihrer nicht mehrere daran hängen, ist bloß Gunst des Zufalls. Mein verdammter Leichtsinn, ein unseliger Augenblick von Selbstvergessenheit. Und das Schicksal hatte mich zum elendsten Wesen unter dem Himmel gemacht. Harmlos begann es. Kein Zeichen des herannahenden Sturmes.
2: Na, werter Herr, auf Reisen?
1: Weshalb? Sieht man mir den Reisenden so sehr an?
2: Och, das ist doch eine Kleinigkeit. Eine Gabe, die sich im Laufe der Berufsjahre von selbst schenkt. Dass Sie nicht aus Prag sind, sehe ich am Gang, an der Kleidung, Ihrem Blick, ja. Und nun noch an der Sprache. Was führt Sie nach Prag?
1: Ach, Geschäfte. Aber die sind nun, dem Himmel sei Dank, abgeschlossen.
2: Oh, woher die Erleichterung? Laufen die Geschäfte schlecht?
1: Nein, das nicht, aber meine Liebste wartet seit 7 Wochen auf meine Rückkehr. Ebenso wie meine beiden Kinder.
2: Das kann ich gut nachempfinden. Für ein junges Glück sind schon 7 Tage der Trennung zu viel. Wie ergeht es einem da erst nach 7 Wochen?
1: Schlecht, äußerst schlecht. Und die Gute schüttet auch noch Öl ins Feuer, indem sie wehmütige Briefe schickt.
2: Ach, das zerreißt einem das Herz.
1: Wohl wahr, wohl wahr. Aber das Trauerspiel endet morgen, wenn ich mich endlich auf die Heimreise begebe.
2: Dann fügt sich ja bald alles zum Guten. Was darf ich zur Feier des Tages anbieten?
1: Tja, das sollte man mit einem Glas Danziger Goldwasser begießen, denke ich.
2: Aha, nun ja, keine Prager Spezialität, aber wie der Herr wünscht.
1: Dankeschön. Hätten Sie auch noch die neuesten Zeitungen parat? Möglichst etwas über den Spanischen Krieg.
2: Selbstverständlich. Einen Moment bitte.
1: Ich zündete mir eine Pfeife an und besah meine Umgebung genauer. An einem Tischchen spielten 2 Personen nachdenkend ihre Partie Schach. Einige junge Männer saßen am Fenster, lebhaft im Gespräch über Totenerscheinungen und die Natur der menschlichen Seele. Ein kleiner, ältlicher Mann in scharlachrotem Überrock wanderte, die Hände auf dem Rücken, im Zimmer auf und ab.
2: Wie gewünscht, ein Glas Danzigwasser und die neuesten Zeitungen. Aber ich finde, man sollte sich nicht allzu sehr das Gemüt beschweren mit diesem unglückseligen Spanischen Krieg.
1: Ja, vielen Dank für die Warnung, Herr Wirt. Den Spanischen Krieg vergaß ich durchaus. Ich hielt zwar die Zeitung, schielte jedoch darüber hinaus, die merkwürdige Gestalt im roten Rock länger zu beobachten. Er hatte in allen Belangen, der Kleidung, der Gestalt, der Bewegung, den Gesichtszügen etwas Auffallendes und Widerliches. Mochte 50 bis 60 Jahre haben und ging mit dem Kopfe gebückt wie ein Greis. Sein pechschwarzes, glänzendes Haar hing ihm glatt um den Kopf. Das magere Gesicht mit der Habichtsnase und den vorragenden Backenknochen hatte etwas Abstoßendes. Der, dachte ich, ist geborener Scharfrichter. Oder Großinquisitor. Oder Räuberhauptmann. Oder Zigeunerkönig. Er hat gewiss in seinem Leben noch nicht lächeln können.
3: Schach! Sie sind verloren, gute Frau. Ihr König wird sich nicht mehr lange halten.
1: Allein ich irrte mich. Er konnte lächeln. Er hörte den jungen Studenten am Fenster zu und besah sich zugleich das Schachspiel und sagte zum vermeintlichen Sieger:
4: Sie sind geblendet, mein Freund. Und beim dritten Zug unausweichlich gemacht.
3: Was? Da fehlt es Ihnen wohl an Sachverstand. Mir steht viel mehr Material zur Verfügung.
4: Das Material allein gewinnt keinen Krieg.
5: Er hat recht. Jetzt sehe ich es auch.
3: Unsinn. Das spielen wir aus. Hier ist mein nächster Zug.
5: Und jetzt der meine.
3: So habe ich es mir gedacht. Und nun kann ich...
5: kapitulieren.
6: Ja, das doch. Oh, das scheint ein Genie zu sein.
7: Guter Mann. Ja, Sie im roten Rock.
8: Komm, lass ihn.
7: Sie scheinen viel Verstand zu haben, wenn Sie das Schachspiel so gut auflösen konnten.
6: Jetzt mach mal halblang.
9: Lass ihn doch.
7: Hatten Sie unserem Streit über die Natur der Welt und der Gottheit gelauscht?
4: Das habe ich wohl. Mir sind zwei Ohren gewachsen. Das eine links, das andere rechts. Es ist ganz natürlich, dass ich zweierlei zugleich hören kann.
7: Dann scheint Sie unser Streit zu interessieren. Sie lächeln immer zu, aber Ihr Lächeln sagt mir, dass Sie entgegengesetzter Meinung sind.
3: Ja.
7: Haben Sie Schelling gelesen?
6: Jetzt wird's interessant.
8: Passt mal auf, Leute.
4: So ist es.
7: Und? Was will Ihr Lächeln sagen?
3: Das hat mich auch
4: gesehen. Ihr Schelling ist ein scharfsinniger Dichter, der die Gaukeleien seiner Einbildungskraft für Wahrheit hält. Weil ihn niemand widerlegen kann als mit anderen Fantasiegespinsten, die nur mit noch größerem Scharfsinn verteidigt werden müssten.
3: So ein Unsinn.
4: Alexander hätte gern Schiffbrücken zum Monde geschlagen, um ihn zu erobern. Und die Philosophen, unzufrieden im Kreis der Vernunft, wollen gern übervernünftig werden.
6: Was bist denn du für ein Vogel?
7: Das ist etwas zu flink gesprochen. Setzen wir den Schelling schachmatt, ohne die Regeln, die Figuren, kurz das ganze Spiel zu kennen.
8: So sieht's aus.
7: Halten Sie sich für klüger als alle Denker, die Schelling das Fundament bauten?
3: Krieg dich nicht auf.
7: Klüger als Platon, Spinoza, Kant, Fichte und weiß der Teufel wer noch.
4: So ist's recht, meine Herren. Es kommt nicht von ungefähr, dass in Ihrer Aufzählung der Teufel zu sprechen kommt.
3: Oh, das ist
4: da haben Sie sich
3: ja, also, meine Herren. Das ist doch eine Unverschämtheit.
7: Das hat man gerne. Zuerst die wildesten Thesen postulieren und sich anschließend davonstehlen. Das sieht nur einem Sophisten ähnlich.
8: Schreck mal wieder ab. Du hast doch keine Ahnung.
1: Kinderspiele.
2: Noch ein Gläschen, der Herr.
1: Sehr gern. Und eine Frage noch dazu. Kannten Sie den älteren Herrn im Rotrock?
2: Nee, den habe ich noch nie gesehen.
1: Und was sagt Ihre berufliche Erfahrung, Ihre Intuition?
2: Klumpfuß, gebückter Gang, zwei spitze Brauen, die wie Hörner hervorragen.
1: Ein Reisender?
2: Ja, aber von ganz weit her, oder besser, von ganz weit unten.
1: Ja.

0: Augenblick.
1: Guten Morgen, ich bringe die Rechnung.
0: Ah, die Rechnung. Gut. Lassen Sie mal sehen. Oh, meine Güte, da habe ich wohl etwas über meine Verhältnisse gezeigt.
1: Wie meinen Sie das?
0: Ach, keine Sorge, es fehlt nur an Bargeld. Ich habe aber noch genügend Wertpapiere in der Brieftasche. Warten Sie nur. Das ist doch verhext. Da wird der Mensch einmal seines Lebens froh. Freut sich auf Frau und Kinder, auf Heimat und Ruhe. Da lauert ihm gleich der Teufel auf und spielt ihm einen Streich. Ich sage Ihnen, Herr Wirt, man sollte sich in der Welt über nichts freuen. Dann hätte man auch der Angst und des Ärgers weniger.
1: Sie finden Ihre Brieftasche nicht?
0: Ja, entweder ist sie gestohlen worden oder ich habe sie verloren. Aber ich hatte sie ganz sicher in meinen Händen. Trage sie normalerweise in der Brusttasche meines Rockes. Verdammt, darin waren auch Fannys Briefe.
1: Fannys Briefe?
0: Ja, die Briefe meiner Frau. Alles fort. Ich hoffe nur, die Brieftasche wurde nicht gestohlen. Denn man könnte meine Wertpapiere kurzerhand in Silber und Gold tauschen.
1: Selbst wenn sie nicht gestohlen wurde, es bräuchte schon einen sehr ehrlichen Finder mit Anstand und Moral, damit er seinen Fund nicht doch in Bares tauscht.
0: Wie recht Sie doch haben. Das ist bitter. Wissen Sie noch, der teuflische Rotrock gestern in der Gaststube? Ja, wäre es nur tatsächlich der Teufel gewesen. Ich wäre nun so weit, mit ihm einen Pakt einzugehen.
1: Herr Robert, so etwas spricht man nicht aus, nicht einmal im Scherz.
0: Ach, meinethalben. Wenn das wirklich wäre, jetzt würde er mir ganz willkommen sein. Schaffte er mir nur die Brieftasche wieder herbei.
1: Ich kann Sie leider noch nicht gehen lassen, Herr Robert. Das heißt, wir warten die nächsten Stunden ab, ob sich doch noch ein tugendhafter Mann findet, der Ihnen die Brieftasche bringt.
0: Mir genügt auch ein tugendloser Teufel. Hauptsache, er hilft mir bald. Verdammt, oh Mann. Hoppla, der Versucher wird doch nicht aus Spaß ernst machen.
2: Verzeihung, wenn ich Sie störe. Habe ich die Ehre, einen Herrn namens Robert zu sprechen?
0: Der bin ich in der Tat.
2: Womit beweisen Sie das?
0: Ich habe noch einen Brief, den müsste ich... Ja, hier haben. Er ist etwas zerrissen, doch die Zuschrift stimmt.
2: Ganz gut, allein. Sie tragen einen Namen, der so allgemein ist, dass man dergleichen in allen Winkeln Deutschlands und ganz in Polen findet. Geben Sie mir doch nähere Umstände an. Ich möchte mit Ihnen Geschäfte machen. Man hat mich an Sie adressiert.
0: Mein Herr, verzeihen Sie, ich kann jetzt nicht an Geschäfte denken. Bin auf dem Sprung zur Abreise und habe noch 1000 Dinge zu besorgen. Ich denke, Sie irren sich in meiner Person. Ich bin weder Staats- noch Kaufmann.
2: So? Sie haben doch Handelsgeschäfte in Prag getrieben. Ist es nicht so, dass Ihr Herr Bruder in Gefahr ist, bankrott zu gehen?
3: Ich musste feuerrot gewesen sein. Denn davon wusste, so glaubte ich, außer meinem Bruder keine Menschenseele als ich. Der Versucher lächelte wieder sein schadenfrohes Lächeln.
0: Mein Herr, Sie irren sich noch einmal. Zwar habe ich einen Bruder und mehr als einen, aber keinen, der bankrott zu fürchten hätte.
2: So?
0: Mein Herr, Sie sind gewiss an den Falschen geraten. Ich muss um Verzeihung bitten, dass ich Sie ersuche, sich kurz zu fassen. Ich habe keinen Augenblick zu versäumen.
2: Gedulden Sie sich nur eine Minute. Es liegt mir daran, mit Ihnen zu reden. Sie scheinen unruhig und verlegen. Ist Ihnen etwas Unangenehmes widerfahren? Sie sind fremd hier? Ich gehöre zwar auch nicht zu Prag und sehe die Stadt seit 12 Jahren zum ersten Mal wieder. Allein ich weiß zu allen Dingen guten Rat. Vertrauen Sie sich mir an. Brauchen Sie Geld?
3: Da lächelte oder vielmehr grinste er wieder. Als wollte er mir meine Seele abkaufen. Sein Tun war immer verdächtiger. Ich schielte nach seinem Klumpfuß. In keinem Falle wollte ich mich mit dem verdächtigen Herrn einlassen.
0: Nein, Sie irren sich abermals. Ich habe kein Geld nötig. aber dürfte ich Sie um Ihren Namen bitten?
2: An meinem Namen kann Ihnen nicht viel liegen. Der tut nichts zur Sache. Ich bin ein Mannteufel. Gib mir dieser Name bei Ihnen mehr zu trauen.
0: Ein Mannteufel? Ist das hier ernst?
1: Oh, Sie empfangen Besuch. Ich wollte nur diesen Brief weiterreichen.
2: So, dann lesen Sie erst bei dem Brief. Nachher können wir schon wieder sprechen. Der Brief ist ohne Zweifel von Ihrer liebenswürdigen Fanny.
0: Woher?
2: Wissen Sie nun endlich, wer ich bin und was ich von Ihnen will.
3: Es lag mir auf den Lippen zu sagen, mein Herr, Sie sind, glaube ich, der Satan und möchten meine arme Seele zum Frühstück? Doch ich hielt mich zurück.
2: Mehr noch. Sie wollen nach Eger. Gut, mein Weg führt durch das Städtchen. Ich reise morgen ab. Wollen Sie einen Platz in meinem Wagen annehmen?
0: Danke für das großzügige Angebot. Doch ich habe schon Post bestellt.
2: Es ist Ihnen nicht beizukommen. Aber Ihre Fanny, den kleinen Leopold und August muss ich doch im Vorübergehen kennenlernen. Erraten Sie noch nicht, wer ich bin und was ich will. In Teufels Namen, Herr, ich möchte Ihnen gern einen Dienst leisten. Nun reden Sie doch.
0: Gut, wenn Sie ein Hexenmeister sind. Mir ist die Brieftasche abhanden gekommen. Können Sie mir helfen?
2: Was ist an einer Brieftasche gelegen? Kann ich Ihnen sonst nicht.
0: In der Brieftasche waren wichtige Papiere. Über 1400 Taler wert.
2: Und wie sah die Brieftasche aus?
0: Seidenüberzug, hellgrün, mit Stickerei. Mein Namenszug als Blumen darin. Es war eine Arbeit meiner Frau.
2: So ist der Überzug mehr wert als die 1400 Taler. Da muss Rat geschaffen werden. Was geben Sie mir, wenn ich Ihnen den Verlust ersetze?
3: Bei diesen Worten sah er mich scharf und sonderbar an, als wollte er mir die Antwort, ich verschenke Ihnen meine Seele, auf die Zunge legen. Da ich aber verlegen schwieg, zog er plötzlich meine Brieftasche her.
2: Da haben Sie

0: heraus, den Verlierer zu erforschen. Eine Adresse zeigte mir ihren Namen und ihren Aufenthalt in diesem Gasthof an.
1: Lieber Gott, wie kann man sich doch täuschen? Ich hätte meinem Mann Teufel um den Hals fallen mögen. Ich sagte ihm die verbindlichsten Dinge. Meine Freude war so übermäßig als vorher mein Verdruss. Er wollte aber nichts von allem hören.
0: Grüßen Sie Ihre schöne Fanny von mir. Reisen Sie glücklich. Wir sehen uns einmal wieder.
2: Wirt? Nun kann ich sie endlich auszahlen.
3: Ach, wie ich sehe, konnten Sie Ihre Wertpapiere doch noch tauschen. Oder war dafür kriminelles Talent nötig?
2: Nein, das nicht. Wie Sie sagten, hat sich ein tugendhafter Mann gefunden, der meine Brieftasche zurückbringt. Es hätte nicht viel gefehlt und ich...
4: Robert, du bist noch in Prag, so wie ich es gehofft hatte.
2: Bester Bruder, was für eine Freude, dich zu sehen. Wie steht es ums Geschäft?
4: Siehst du, diese Neuigkeiten wollte ich dir nicht vorenthalten. Ich habe mit Baumwolle und Kaffee spekuliert.
2: Bruder, nicht schon wieder.
4: Nein, hör doch. Diesmal fand es ein gutes Ende. Ich habe 6-fachen Gewinn gemacht und meine Schulden ausgeglichen. Jetzt bin ich hier und habe meine Schäfchen ins Trockene gebracht. Aber Ängste habe ich ausgestanden, das glaubst du nicht. Nun sage ich dem Handel gute Nacht. Ich lege mein Geld lieber an mäßigen Zins. So laufe ich nicht in Gefahr, heute ein Millionär, aber morgen ein Bettler und Betrüger zu sein.
2: Ach, Bruderherz, du ahnst nicht, wie leicht es mir da ums Herz wird. Du bist doch eine rechte Katzenseele. Man wirft dich längs, man wirft dich quer, doch dann landest du doch sicher auf deinen Beinen.
1: So war es ein freudiges Aufeinandertreffen. Natürlich, aus der Abreise wurde nun nichts. Wir gingen in mein Zimmer zurück und schon bald erzählte ich ihm von meiner seltsamen Begegnung mit dem Rotrock, dem Mannteufel, und wie er sich schließlich als grundehrlicher Mann erwies, gleichwohl ihn trotz allem ein Geheimnis zu umgeben schien.
2: Ich sage dir, hätte ich jemals an das Dasein eines Mephistopheles geglaubt, würde ich diesmal keinen Augenblick daran gezweifelt haben. Der rote Rock, der Klumpfuß, die unvorteilhafte Gesichtsbildung, ja, vielleicht sogar ein kleines Horn unter der Braue. Schon ist der Teufel fertig, vom Wirbel bis zur Sohle.
4: Darauf kann man nicht viel geben. Ich bin auf meinen Reisen an Bauernhäusern vorbeigezogen. Dort sah ich bedeutend schlimmere Ausgeburten.
2: Und doch, er wusste mehr, als er wissen konnte. Schien mich, ja, ganz und gar zu durchschauen.
4: Das ist keine Kunst. Er hat Fannys und meine Briefe gelesen. Wenn er nur ein wenig Verstand hat, bringt er dieses und jenes miteinander in Beziehung und weiß bald mehr als du selbst.
2: Ja, gewiss. Es ist alles mit rechten Dingen zugegangen. Und doch, wenn er es gewesen wäre...
4: Der Teufel?
2: Ja, ein faszinierender Gedanke, oder?
4: Nun, was hättest du denn erbitten können? Gold und Gut? Du warst nie geldsüchtig. Einen Thron? Ja, den hättest du wohl für 8 Tage besessen, um der Welt Frieden zu geben. Aber dann wärst du wieder in deine bescheidene Wohnung zurückgegangen. Hübsche Weiber? Nein, das hübscheste Weib ist bereits deines. Du bist glücklich, Robert.
2: Ja, glücklich. Nein, das doch nicht ganz, weil ich zu glücklich bin.
4: Zu glücklich?
2: Ich fürchte mich ein wenig vor dem Tod, da mir all das, was ich habe, was ich liebe, nur allzu schnell fortreißen kann. Und dann? Finden wir im Paradies wieder zusammen? Ich hätte den Teufel wohl zu gerne um einen Blick ins Jenseits gebeten.
4: Aha. Und was hätte dir der Teufel anderes zeigen können als eben seine Hölle?
1: Mein Bruder glättete meine aufgebrachte Fantasie und hielt mich weiter in Prag. Aber er spürte meine Ungeduld und mein Heimweh. Drum, nach einigen Tagen riet er mir, ohne ihn zurückzureisen. Das tat ich denn auch. Ich war von Prag bis zum Städtchen 2 Tage und eine Nacht unterwegs. Aber den 2. Tag ward's spät. Umsonst schalt und spornte ich die Postknechte mit Wort und Geld. Es ward immer später, immer dunkler und ich immer sehnsuchtsvoller. Es brummte die Glocke des heimatlichen Städtleins 1 Uhr, als wir in die schlafende Straße einfuhren. Ich schlich hinaus zur Vorstadt, an deren Ende mein freundliches Haus im Schatten hoher Nussbäume mir schon von Weitem mit seinen Fenstern im Mondschein entgegenschimmerte. Und alles schlief.
5: Oh, Fanny, hättest du gewacht,

0: Wie viel Jammer und Schrecken wäre mir erspart worden. Sie schliefen, mein Weib, meine Kinder, mein Gesinde, nirgends Licht. Ich wanderte 10-mal ums Haus herum, alles verschlossen. Aus dem Schlaf jagen wollte ich keinen. Zum Glück fand ich mein neu angebautes schönes Gartenhaus offen. Ich trat hinein. Ich streckte mich aufs Sofa und beschloss, hier zu übernachten. Doch kaum hatte ich die Augen geschlossen, weckte mich das Knarren der Gartenhaustür wieder. Ich richtete mich auf und sah einen Menschen hereintreten. Ich glaubte, es sei ein Dieb. Aber man denke sich mein Erstaunen. Es war der Freund Rotrock.
1: Sie? Meine Güte, wie sind Sie denn hierher gelangt?
2: Zu Pferde? Aus Prag? In einer halben Stunde reise ich wieder ab. Ich wollte doch im Vorübergehen Sie und Ihre Fanny sehen, um mein Wort zu halten.
1: Sie haben mich wirklich erschreckt, wie ein Gespenst. Wie kommen Sie dazu, mich im Gartenhause zu suchen? Sind Sie ein Allwissender?
2: Kennen Sie mich nun und was ich von Ihnen will?
1: Ich kenne Sie jetzt nicht besser als in Prag. Aber zum Spaß will ich es Ihnen doch erzählen, wie Sie mir davor kamen. Ich dachte, wenn Sie kein Hexenmeister wären, könnten Sie wohl der Teufel selbst sein.
2: Wenn ich zum Spaß gesagt nun der Teufel wäre, würden Sie mit mir gemeinsame Sache machen?
1: Sie müssten mir schon viel bieten, ehe ich einschlage. Denn wahrhaftig, mein Herr Teufel, erlauben Sie, dass ich Sie zum Scherz so nenne. Ich bin glücklich und brauche nichts.
2: Oh, bieten würde ich Ihnen nichts und geben auch nichts. Und das war wohl in alten Zeiten Sitte, da die Leute noch an einen Teufel glaubten und sich vor ihm hüteten. Da musste man verhandeln. Aber in heutiger Zeit, da keiner mehr an den Teufel glaubt und mit der Vernunft alles ausrichten will, sind die Menschenkinder allzu einfach zu gewinnen.
1: Ich bin keinesfalls einfach zu gewinnen, obwohl ich den Belzebub für ein Märchen halte. Ein Quäntchen Vernunft gibt am Ende mehr Tugend als ein Zentner Teufelsglauben.
2: Das ist's eben, eure stolze Sicherheit, ihr Sterblichen. Erlauben Sie, dass ich weiter eine Rolle des Teufels spreche. Eure stolze Sicherheit liefert der Hölle mehr Rekruten als eine Legion Dämonen. Seitdem ihr selbst angefangen habt, die Ewigkeit für ein Problem, die Hölle für eine Fabel zu halten, seit man Ehrlichkeit und Dummheit für Tugenden gleichen Kalibers erklärt, die Wollust eine liebenswürdige Schwäche, Selbstsucht, Seelengröße, Gemeinnützigkeit eine Narrheit und lügnerische Tücke Lebensklugheit nennt, gibt man sich in der Hölle keine Mühe mehr, euch zu fangen. Ihr kommt von selbst. Der Heiligste unter euch ist, wer die wenigste Gelegenheit zu sündigen hat.
1: Nicht übel. Das war doch recht teuflisch gesprochen.
2: Allerdings. Aber ich rede die Wahrheit.
1: So sind Sie in diesem Punkt wenigstens nicht mein Gegner. Denn ich denke genau wie Sie, mein philosophischer Herr Teufel.
2: Gut, so gehören Sie mir schon an. Wer mir nur ein Haar reicht, dessen Kopf packe ich. Oh, hier ist es kühl und mein Wagen ist gleich schon angespannt. Ich muss nun leider abreisen, also leben Sie wohl.
0: Ich begleitete ihn wieder zum Posthaus zurück, wo wirklich sein Reisewagen eben Vorspann erhielt.
1: Na dann, heißt es wohl Abschied nehmen, werter Herr Teufel.
2: Nicht doch, lassen Sie mich diese Rolle wieder ablegen. Ich dächte, Sie kämen noch hinauf ins Haus und tränken mit mir zum Abschied ein Glas Punsch, den ich bestellt hatte, ehe ich zu Ihnen ging.
1: Ja, nun, warum nicht? Es ist wärmer als im Gartenhaus und gegen einen Punsch hätte ich nichts einzuwenden.
0: Der Punsch stand schon auf dem Tisch, da wir ins Zimmer traten. Ein fremder Reisender ging finster und müde auf und ab. Es war ein langer, hagerer alter Mann. Auch bemerkte ich einen Frauenschal und Strohhut nebst weiblichen Handschuhen.
1: Der alte Kauz scheint ziemlich nervös zu sein. Wollen wir ihm nicht ein Gläschen Punsch anbieten?
2: Besser nicht. Der Ungesellige wird auch ein Geselliger und nicht geselliger.
3: Knecht! Sag meiner Gemahlin, wenn sie kommt, ich sei zu Bett. Wir reisen in aller Frühe fort, ja?
1: Und schon wird dieser Raum etwas wärmer. Es gibt aber auch wirklich Menschen mit einer ansteckenden Unruhe.
2: Es ist die Unruhe der Unzufriedenheit. Er spürt doch, er weiß es nicht, dass etwas fehlt, etwas in seinem Leben.
1: Ja.
2: Und er kann es nicht herbeiführen, noch kaufen. Es bleibt ihm ein Rätsel und zugleich ein tiefer Dorn in seiner Ferse. Bei jedem Schritt spürt er diesen Schmerz.
1: Die Liebe, nicht wahr?
2: Ha, Sie sind sehr gescheit. Die Liebe. Wie steht es bei Ihnen um die Liebe zu Ihrer Fanny?
1: Ich liebe sie mehr als mein eigenes Leben. Doch es ist nun fast schon ein Vierteljahr vergangen, seit ich sie zuletzt sah.
2: Solche Sehnsucht kennt nur die frische Liebe.
1: So ist es. Und es wird meine einzige Liebe bleiben.
2: Dann hatten Sie gleich bei Ihrer ersten Liebelei solch ein unverschämtes Glück?
1: Nein, so war es dann doch nicht. Ich hatte, ehe ich Fanny kennenlernte, auch schon geliebt. Es gab eine Julie für mich.
2: Was ist geschehen? Wenn ich den Herrn fragen darf, natürlich.
1: Ja, Sie dürfen. Es ist kein Geheimnis. Sie wurde mir durch den Stolz ihrer Eltern entrissen und einem reichen polnischen Edelmann zur Frau gegeben. Ja, unsere Liebe war die erste für uns beide. An gegenseitige Vergötterung und Raserei grenzend. Wir schworen uns noch in der Abschiedsstunde ewige Liebe über Leben und Grab hinaus. Aber man weiß nun, wie es damit geht. Sie wurde Frau Starostin und ich traf Fanny. Meine Liebe zu Fanny war eine heiligere, reifere, zärtlichere. Julie war die Gottheit meiner Fantasie, doch Fanny die Angebetete meines Herzens.
2: Warme Worte. Ich bin mir sicher, Ihre Fanny wird Sie über die lange Zeit nicht vergessen haben.
1: Ja.
2: Ein kluger Mann zu Wittenberg hat einmal gesagt, die erste Liebe sei feurig, eine trunkene Liebe, mit der wir geblendet werden. Wenn wir die Trunkenheit aber ausgeschlafen hätten, bliebe in den Frommen die echte Eheliebe. Die Gottlosen aber haben die Reue. Mein lieber Rom, Sie wollen doch nicht als gottlos gelten, oder?
0: Wir tranken unter allerlei Geschwätz. Das Feuer des Rums erquickte und durchglühte mich. Ich wollte auch nicht wieder ins kalte Gartenhaus zurück und bestellte mir für die Nacht ein Bett. Schließlich eilte der Rotrock zu seinem Wagen. Ich half ihm hinein.
2: Ich möchte noch einmal auf den klugen Mann zu Wittenberg zurückkommen.
1: So? Er hat wohl gern gesprochen.
2: So ist es. Zum Beispiel meinte er, die Ehe bestünde nicht allein darin, sich lieb zu haben. Denn dann wären auch Huren und Buben eheliche. Ehe besteht in der Treue. Dass einer zum anderen sagt, ich bin dein und du bist mein. Das ist Ehe. Doch, ich sehe, Ihnen ist der Rausch ins Gesicht geschrieben.
1: Ein wenig schon. Solche Gedanken gehen mir jetzt nicht mehr übers Ohr ins Hirn.
2: Richtig so. Wer will nach einem guten Umtrunk solche Klügeleien hören? Eine gute Nacht wünsche ich Ihnen. Wir sehen uns noch einmal wieder.
0: Da ich ins Zimmer zurücktrat, war eine Frau darin, die den Schal, die Handschuhe und den Hut holte. Wie sich die junge Schöne nach mir umdrehte, verlor ich fast alle Besonnenheit. Es war Julie. Die erste Geliebte, die im Begriff war, mit ihrem Gemahl Starost eine Lustreise nach Italien zu machen. Sie war nicht minder erschrocken als ich.
4: Um Gottes Willen, ist es dein Geist, Robert?
1: Julie!
4: Besser, wir ziehen uns in mein Zimmer zurück. Komm, Robert, wir haben uns viel zu sagen.
0: Alle Wonnen der ersten Liebe wachten wieder auf bei diesem überraschenden Anblick. Ihre Augen waren voll Tränen, ihre Arme offen.
4: Hier können wir einander frei erzählen.
0: Ja, nun ward denn erzählt. Ich lebte noch einmal im Fiebertaumel einer alten Liebe, die ich längst erloschen geglaubt hatte.
4: Und bist du glücklich, Robert?
1: Ja, ich denke es. Ja. Doch wie kann man sich darin sicher sein? Wie kann man sich überhaupt einer Sache sicher sein? Allzu oft glauben wir, unsere Sehnsüchte zu kennen, unsere tiefsten Wünsche. Und dann tritt doch etwas Unerwartetes ins Leben.
4: Mir geht es ebenso. Nur mit einem Unterschied.
1: Welchen?
4: Ich wusste stets und immer, wonach ich mich sehne und was ich mir wünsche.
1: Hm. Was wünschst du dir?
4: Etwas Einfaches. Etwas, das man weder herbeiführen noch kaufen kann.
1: Liebe. Du bist so schön wie eh und je.
4: Du auch, mein Lieber. Weißt du noch, wie wir uns das erste Mal begegnet sind?
1: Auf dem Hochzeitsball deiner Schwester. Du warst in den Saal getreten wie ein Frau gewordener Zauber. Alles an dir war vollkommen. Dein Kleid, dein Haar, dein Duft.
4: Unsere Blicke hatten sich sofort vereint und später vereinten sie sich noch einmal. Im Schlossgarten.
1: Ich erinnere mich, dass sich dort nicht nur unsere Blicke vereinten.
4: Ach du.
1: Alles, was wir taten und was geschah, schien so...
4: Makellos?
1: Ja, makellos. Unsere Eltern mochten sich, als wären sie bereits in einem anderen Leben einander begegnet.
4: Die Bootsfahrt.
1: Ja, hast du noch diesen Moment vor Augen, als wir uns in Wörlitz die Treue schworen? In diesem grünen Paradies?
4: Als wäre es gerade erst geschehen.
1: Es ist gerade erst geschehen.
5: Wer ist dieser Kerl, Julia?
1: Oh nein!
5: Was? Du Verräterin!
4: Bitte!
5: Hure! Nichtswertige!
4: Es ist nicht...
5: Dich erwürge
0: ich! Ich wollte ihr zu Hilfe eilen. Er stieß mich mit gewaltiger Kraft zurück, dass ich rücklings zu Boden taumelte. Wie ich mich wieder aufraffte, ließ er die Unglückliche fahren.
5: Ehebrecher, du hast dir heute Nacht den Tod verdient.
1: Bleib fern von mir, oder ich stoße das Messer in deine Rippen.
5: Du kümmerlicher Hansdampf, hier werde ich dein eigenes Messer ins Herz rammen.
1: Bleib fern!
0: Plötzlich stürzte der Unglückliche nieder. Er hatte das Messer im Herzen.
4: Mein Staron. Mein guter Mann. Wach doch auf. Wach doch auf.
0: Als sich Julie über ihren toten Gatten beugte, wich der letzte Zweifel, ich sei in einen Traum gefangen. Siedend heiß stieg es in mir empor. Ich habe gemordet. Ich bin ein Mörder. Der Lärm im Zimmer hatte die Leute im Hause geweckt. Mir blieb nichts übrig als die Flucht. Ich ergriff eine brennende Kerze, um mich durch die Dunkelheit zu kämpfen. Indem ich die Treppe hinabging, nahm ich mir vor, in mein Haus zu eilen, meine Frau, meine Kinder zu wecken, sie noch einmal an mein Herz zu drücken. Doch schon sah ich meine Kleider ganz vom Blut des Starosten überschüttet. Meine Fanny, meinen August, meinen Leopold noch einmal zu sehen. Daran war nicht zu denken.
1: Verflucht!
0: Die Haustür nach der Straße war verschlossen. Als ich zurückeilte, um durch den Hof zu entkommen, hörte ich von der Treppe herab Menschen eilen, schreien und rufen.
6: Da unten rennt er!
7: Er will zur Scheune! Er will fliehen!
6: Ihm nach!
0: Ich lief über den Hof zur Scheune. Ich wusste, von da hinaus käme ich in Garten und Felder außerhalb des Städtchens. Aber die mir nachsetzten, eilten rasch genug und ich war kaum in der Scheune, als mich einer beim Rock erwischte.
8: Hab ich dich, Ausgeburt! Dir werde ich zeigen, was wir von Meuchelmördern halten!
0: Mit einer Höllenangst riss ich mich los und schleuderte meine brennende Kerze in die neben mir hoch aufgetürmten Strohwellen. Es gab plötzlich Flammen. Man ließ von mir ab, um den Brand zu tilgen. So erkam ich ins Freie. Ich stürzte blindlings fort, setzte über Hänge und Gräben. Ich lief, bis ich nicht mehr konnte, triefend vom Schweiße, ohne Atem, erschöpft an allen Kräften, mit zitternden Knien. So gelangte ich nach dem nächsten Dorf bei unserem Städtchen. Indem ich davor stand, fing es im Dorfturm an zu läuten. Bald klangen mir auch von anderen entfernten Ortschaften Glockentöne. Es war Sturmgeläute. Jeder Ton zermalmte mich. Oh Gott, Hinter mir weite, dunkelrote Glut. Eine ungeheure Flammensäule, die bis zu den Wolken hinaufleckte. Das ganze Städtchen stand in Flammen. Ich fiel zur feuchten Erde nieder und brüllte meinen Schmerz hinaus.
9: Ehebrecher! Mörder! Brandstifter! All das zugleich! Oh, Rotrock, du hattest recht! Es gibt unter uns keine Heiligen, außer jenen, denen die Gelegenheit zur Sünde fehlt. Bietet dem Teufel nur ein Haar, dann hat er euren Kopf.
0: Inzwischen heulten die Sturmglocken unaufhörlich und schreckten mich wieder empor. Ich freute mich, dass es noch nicht Tag war. So durfte ich hoffen, noch eine gute Strecke unerkannt zurückzulegen. Aber ich sank wieder weinend nieder, da ich mich erinnerte, es sei der 1. Mai. Es sei meiner Fanny Geburtstag. Wie hatten wir Glücklichen ihn sonst im Kreise der unsrigen heiter gefeiert? Und heut? Dadurch fuhr mich der Gedanke, es ist Walpurgisnacht. Sonderbar. Der alte Aberglaube machte diese Nacht von jeher zur Nacht des Schreckens. Der verdächtige Rotrock fiel mir wieder lebhafter mit all seinen sonderbaren Reden ein. Jetzt hätte ich ihm meine Seele gegeben, um mir mein Gedächtnis zu rauben, um mir mein Weib, meine Kinder in irgendeinem Winkel der Erde wiederzugeben, wo wir unentdeckt leben könnten. Aber die Sturmglocken tobten lauter. Ich spürte das Grauen des Morgens.
1: Wer bist du nun? Wer dich sieht, wird dir nachsetzen. Nur Wahnsinnige oder Mörder laufen im Hemd durch die Wälder. Über Tag kann ich mich im Dickicht der Wälder versteckt halten, nachts meinen Lauf fortsetzen. Aber wie soll ich zu Nahrung kommen? Wie zu Geld? Meine Brieftasche. Ich habe sie verloren. Was für ein Hohn. Meine Seele wollte ich in Prag geben für diese Brieftasche. Dann hatte ich sie und nur Unglück folgte ihr nach. Nun habe ich sie nicht mehr, aber wenigstens das Unglück ist mir treu geblieben. Ein Wagen.
0: Da kam langsam von zwei Pferden gezogen. Ein geschmackvoller, offener Reisewagen und mit Koffern bepackt. Ein Mann saß darin und lenkte die Rosse. Er fuhr immer langsamer und hielt endlich still nahe vor mir. Er stieg aus, ging um den Wagen herum, besah ihn von allen Seiten. Dann verließ er den Wagen und ging abwärts vor mir über die Straße ins Gebüsch.
1: Ha, das Glück kehrt zurück. Zwar spät, aber immerhin, es kehrt zurück. Der Wagen ist leer, sein Fahrer fernab des Weges. Kleider, Geld, schnelle Flucht, ein Wink des Himmels.
0: Verzweiflung und Not haben kein Gesetz. Ein Satz und ich war aus dem Gebüsch auf der Straße, von der Straße im Wagen. Ich ergriff den Leitriemen und lenkte die Rosse mit dem Wagen um, von meiner brennenden Heimat ab. Da sprang der Eigentümer aus dem Wald hervor. Ich trieb die Pferde an. Jetzt musste alles gewagt sein. Die Rosse bäumten sich und drangen vorwärts.
7: Runter, Strauchdieb! Oh.
0: Seine Stimme durchbohrte mich. Es war eine bekannte Stimme, eine geliebte Stimme. Ich hielt still und lehnte mich aus dem Wagen, um nach dem Unglücklichen zu sehen. Ich sah ihn. Ich sah meinen Bruder, der seine Sachen in Prag unerwartet abgetan oder andere Ursachen zur Heimreise gehabt haben musste. Ich saß da wie vom Blitz gerührt, gelähmt, erstarrt. Das hatte ich nicht gewollt. Ich schleppte mich langsam aus dem Wagen. Ich sank zu meinem geliebten Bruder nieder. Das schwere Rad war ihm über die Brust gegangen.
1: Bruder, Bruderherz, sprich doch. Siehst du mich? Öffne die Augen. Siehst du mich, Bruder?
0: Er hatte ausgelitten. Ich war der Verruchte, der ihm ein Leben geraubt hatte, das mir so teuer war als das meinige. Entsetzlich, zwei Morde in gleicher Nacht. Meine Augen wurden nass, aber es waren nicht Tränen der Wehmut über den geliebten Toten, sondern Tränen der rasenden Wut gegen mein Schicksal, gegen den Himmel.
9: Brüderchen, du weißt es selbst. Nie in meinem Leben habe ich mich mit einem groben Verbrechen besudelt. Ich war immer gefühlvoll für das Schöne, das Gute gewesen. Und nun, oh Bruder, ich sage es allen Klugschwätzern, prahle doch niemand mit seiner Tugend, mit seiner Kraft, mit seiner Besonnenheit. Es gehört nicht mehr als eine Minute zu, in der man seine besseren Grundsätze ein wenig auf die Seite stellt. Nicht mehr als eine Minute. Und der Engelsreine ist aller Schandtaten fähig.
0: Gütiger Gott, Menschen!
10: Oh, schlimm anzusehen. Der ganze Himmel ist rot. Mensch, von Werner die Hütte. Wenn die in Flammen steht, kann er seinen Laden schließen.
11: Wenn die Hütte von Werner brennt, gibt's keinen Laden mehr, den er schließen könnte.
10: Na, altkluge Henne, was bist du wieder spitzfindig? Das ganze Städtchen brennt und du fährst mir ins Wort.
11: Jetzt raspel mal kein Süßholz, sonst... Da brat mir einer einen Storch. Brrrr. Wer lässt denn hier so unverschämt Gaul und Wagen stehen?
10: Hat sich bestimmt in die Büsche getrollt.
0: Sollte ich mich ertappen lassen über dem Leichnam des Geliebten, den ich erst berauben wollte und dann tötete?
10: Tja, wenn man muss, dann muss man eben.
0: Ich war, ehe ich mich selbst besann, im tiefsten Gebüsch und überließ die Leiche nebst Ross und Wagen ihrem Schicksal.
12: Jesus Maria, hier liegt einer.
0: Nur der allmächtige Trieb zum Leben wachte noch in mir. Alles andere war tot. Ich ging in Betäubung durch Strauch und Dorn, wo die Böschung am finstersten, die Verzweigung am dichtesten geschlungen war. Dahin eilte ich.
9: Hätte ich mich doch nur vom Staros da draußen lassen. Ich habe es ja verdient. Oder wäre ich doch nur umgekehrt, als das Städtchen hinter mir brannte. Ich hätte Weib und Kind noch einmal küssen und danach mich in die Flammen stürzen können. So hätte ich mir doch wenigstens den Brudermord erspart. Stattdessen vertusche ich nun eine Sünde mit der nächsten, stolpere von Untat zu Untat. Und der Rotrock, der Teufel, der lacht darüber. Das ist es. Ich darf mich nicht verführen lassen. So hat der Wahnsinn begonnen. Ich darf nicht länger Sünde mit Sünde bekämpfen, sondern aufrecht für das Gute einstehen, für meine Reue.
0: So beschloss ich, mich der Obrigkeit auszuliefern. Dann hatte ich doch zumindest Hoffnung, meine Fanny, meinen Leopold und August noch einmal im Leben an die Brust zu drücken. Verzeihung von ihnen zu erflehen. Ich könnte noch manche häusliche Verhältnisse anordnen, meiner Fanny noch manchen nützlichen Rat geben, bevor mich der Scharfrichter holte. Dieser Gedanke gewährte mir einiges Vergnügen. Ich ward ruhiger. Das Leben hatte ich aufgegeben. Nun hörten die Furien des Gewissens auf, in mir zu wüten, da sie hatten, was sie wollten. Indem ich eine Weile gegangen war, erhellte sich der Forst. Ich kam auf eine schlechte Waldstraße und schlug sie sogleich ein, unbekümmert, wohin sie gehe. Da erblickte ich, als sich die Straße bog, dicht vor mir Pferde, einen umgestürzten Wagen mit einem zerbrochenen Rade und zu meinem Entsetzen oder Entzücken daneben stehend den wohlbekannten Rotrock.
2: Sieh an, sieh an! Wer läuft mir denn da geradewegs in die Arme?
0: Zufall. Die Straße führte geradewegs zu Ihnen.
2: Ein sonderbarer Zufall. Habe ich es nicht gesagt, dass wir uns wiederfinden würden? Ich warte schon die ganze Nacht wegen dieses Unfalls hier. Mein Postillion ist in das Städtchen zurück, Hilfe zu holen und kommt nicht wieder.
0: Er hat dort mehr zu helfen als hier. Die Stadt ist in vollem Feuer.
2: Aha, dachte ich mir doch. Ich sah es schon an der Röte des Himmels, aber was sollen Sie denn hier im Wald? Was suchen Sie hier? Warum helfen Sie nicht löschen?
9: Ich habe wohl andere Dinge zu löschen als Holzbrand.
13: Auch das sah ich kommen. Sagte ich es Ihnen nicht schon zuvor? Es war mir gleich seltsam zumute, als...
9: Retten Sie mich! Ich bin ein heilloser Verbrecher geworden. Ich bin Ehebrecher, Mörder, Brandstifter, Straßenräuber, Brudermörder. Alles seit dem Augenblick, da Sie mich verlassen hatten. Alles binnen 3 Stunden. Und doch, ich schwöre es Ihnen, bin ich kein schlechter Mensch.
0: Der Rotrock stampfte mit dem Klumpfuß auf den Boden, da ich dies sagte, als wäre er voll Unwillens. Seine Gebärden blieben hart und eisern. Auch gab er keine Antwort. Da erzählte ich ihm das beispiellose Unglück dieser Nacht. Er blieb ganz gelassen.
13: Kennen Sie mich nun und was ich von Ihnen will?
9: Meine Seele. Nun fange ich an zu glauben, dass Sie in der Tat der sind, für den ich Sie bereits in Prag gehalten habe.
13: Und der wäre?
9: Der Satan.
13: So falle vor mir nieder und bete mich an.
9: Rette mich. Rette mein Weib und meine Kinder vor dem Verderben. Sie sind unschuldig. Bringe uns in eine Wüste, wo wir Brot und Wasser haben und eine Höhle. Wir wollen uns selig machen wie in einem Paradies. Aber wische die Erinnerung an die Walpurgisnacht aus meinem Gedächtnis. Sonst ist auch im Paradies die Hölle. Kannst du das nicht, so ist's mir lieber. Ich sterbe büßend auf dem Schafott.
13: Nein, mein Herr, ich bin nicht der Teufel, wie Sie glauben. Erst waren Sie ein Verbrecher. Jetzt sind Sie ein Wahnsinniger geworden. Aber wer mit seinem Glauben einmal gebrochen hat, der ist auch mit seiner Vernunft bald fertig. Ich verachte Sie. Und wenn ich Ihnen helfen könnte, wahrhaftig, ich möchte Ihnen nicht helfen. Ihre Seele fordere ich nicht. Sie ist zur Hölle reif, ohne dass der Satan dafür einen roten Heller bietet.
9: Wenn Sie nicht der sind, wofür ich Sie halte, so müsste ich wünschen, dass Sie es wären. Retten Sie mich, denn Sie allein sind an meinem entsetzlichen Schicksal schuld.
13: So macht's der Mensch. Er will immer der Reine sein und hätte er sich auch im Bruderblut gebadet.
9: Sie, mein Herr, waren die erste Ursache alles namenlosen Gräuels dieser Nacht. Warum kamen Sie zu meinem Gartenhaus, wo ich ruhig und harmlos schlief, um den Anbruch des Morgens zu erwarten? Hätten Sie mich nicht geweckt, wäre das alles nicht geschehen.
13: Aber weckte ich Sie zu Treulosigkeit und Mordlust?
9: Warum spielten Sie denn im Garten bei mir die Rolle des Teufels und sagten so bedeutungsvoll, wer dem Satan nur ein Haar bietet, dessen Kopf packt er sich wie in einem Seil?
13: Gut, aber habe ich darum Lüge gesprochen? Wer könnte die Wahrheit fürchterlicher bezeugen als Sie selbst? Da Sie Julien, Ihre erste Geliebte, sahen, da hätten Sie ihrer Fanny eingedenk sein müssen. Sie vertrauten ihrer Tugend zu viel oder vielmehr. Sie dachten an keine Tugend. Die hätte ihnen gesagt, fliehe heim zum Gartenhaus. Herr, der Mensch, sobald sein Versuchungsstündchen schlägt, darf sich der Sünde gegenüber auch das Erlaubteste nicht erlauben. Der erste leichtfertige Gedanke, den man durchschlüpfen lässt, ist das bewusste Haar in des Teufels Klaue.
9: Sie haben recht. Konnte ich das aber voraussehen?
13: Allerdings konnten Sie das.
9: Es war unmöglich. Denken Sie nur an das abscheuliche Zusammentreffen der Umstände.
13: Konnten Sie nicht an Starosten denken, da Sie sein Weib im Arm hielten? Nicht an die Feuersbrunst, da Sie die Kerze in Stroh schleuderten? Nicht an den Brudermord, da Sie die Rosse gegen die Brust des Eigentümers antrieben? Denn der oder ein anderer, jeder Mensch ist Ihr Bruder.
9: Mag sein. Sie müssen wenigstens zugeben, dass der erste Fehltritt hätte geschehen können, ohne all die anderen Grässlichkeiten, wenn nicht das Schrecklichste zusammengetroffen wäre.
13: Sie irren. Was lag denn Schreckliches darin, dass der Starost seine Frau besuchte? Was denn Schreckliches darin, dass man in der Scheune Stroh hatte, wie in allen Scheunen? Was Schreckliches, dass Ihr unglücklicher Bruder friedlich auf dem Rückweg begriffen war? Nein, mein Herr, was Sie ein abscheuliches Zusammentreffen nennen, konnte für Sie, wenn Sie auf rechtschaffenen Wegen geblieben wären, ein erfreuliches gewesen sein. Denken Sie an keine Rechtfertigung.
9: Oh doch, an die denke ich. Bis zu dieser Nacht bin ich schuldlos gewesen. Ein guter Vater, ein treuer Gatte, ohne Vorwürfe. Jetzt bin ich ohne Ruhe, ohne Ehre, ohne Trost.
13: Nein, mein Herr, auch darin muss ich widersprechen. Man wird nicht in einer Stunde vom Engel zum Teufel, wenn man nicht schon alle Anlagen zum Teufel werden besitzt.
9: Um Gottes Willen, retten Sie mich, denn die Zeit verrinnt. Wenn ich schlecht war, könnte ich nicht besser werden.
13: Es kann werden, aber Sie sind ein Schwächling. Schwäche ist die Amme der verruchtesten Taten. Ich will Sie retten, wenn Sie sich selbst retten können. Kennen Sie mich nun und was ich von Ihnen will?
9: So sind Sie mein Engel, mein Schutzgeist.
13: Ich bin Ihnen nicht vergebens im Garten erschienen, vor Verübung der Gräuel. Ich warnte Sie. Doch keine Sorge, wer Glauben und Mut für das Göttliche bewahrt, behält alles, auch wenn es verloren scheint.
0: Indem der Rotrock diese Worte sprach, kam es mir vor, als wenn sein glutfarbenes Kleid wie helle Flammen um ihn brannte. Und wie grünes Feuer schoss es um uns her aus dem Boden empor. Aber es waren nur die Bäume. Die Farben zuckten vor meinen Blicken wunderbar durcheinander. Dann erlosch alles. Ich lag in Ohnmacht. Ich wusste nichts mehr von mir. Es war mir etwas geschehen. Dann fühlte ich eine dumpfe Rückkehr des Bewusstseins, im Ohr einen fernen Ton, ums Auge eine Dämmerung von ineinander verschillernden Strahlen. Wie Gedanke, Klang und Licht heller wurden, sann ich über meinen Zustand, aber ich konnte nicht ergründen, was mir geschehen sei. Entweder ist es Ohnmacht oder Wahnsinn oder Sterben, dachte ich. Reißt sich die Seele von ihren Nerven, der Geist von seiner Seele los, was bleibt noch? Es geht mit den Sinnen ein Weltall aus und der Geist schmilzt als unselbstständige Kraft ins Reich der Kräfte ein. Dann wäre der Mensch eine Schaumblase, ausgeworfen an der bewegten, ewig wechselnden Oberfläche vom Ozean des Alls. So dachte ich und schlug die Augen auf. Und über mir schwebte wie von Wolken gehalten, der Alte, in freundlichem Ernst. Ich sah nicht mehr die harten, eisernen Züge, sondern ein mildes Wesen in seinen verklärten Mienen. Doch blendete mich der Glanz, und ich schloss die Augen bald wieder und träumte fort. Ich konnte kein Glied regen.
9: Was ist mit mir? Was wird aus mir?
0: Ich hörte Getümmel von Städten und Dörfern an mir vorüberziehen. Bald Sausen bewegter Wälder, bald Ströme rauschen und Meeresbrandungen an Klippen, bald Glockenton der Herden und ferne Hirtengesänge.
9: Was geschieht hier? Wohin komme ich?
14: Ich rette dich. Fürchte dich nicht mehr. Du hast dein Leben und deinen Tod gesehen. Schwächling, werde Mann. Ein zweites Mal rette ich dich nicht wieder.
0: Darauf dämmerte es mir wieder vor meinen Augen und mir war, als läge ich in einer Felsenhöhle, in die das Tageslicht durch enge Klüfte hineinschimmerte.
14: Jetzt bist du gerettet und ich verlasse dich. Ich habe deine Wünsche erfüllt.
9: Aber meine Fanny, meine Kinder, gib sie mir noch in diese Wüste.
14: Sie gehören dir schon.
9: Und das Gedächtnis meiner Gräuel wische aus für alle Ewigkeit, wenn du kannst.
14: Ich will es verwischen. Es wird dich nicht mehr betrüben.
0: Indem er dies sagte, zerfloss es über mir wie ein Dunst. Ich starrte die grauen Felsen über mir an und begriff von allem nichts. Aber mir war unaussprechlich wohl. Alles glich einem Feenmärchen. Wie ich noch die Felsen über mir anstarrte, drückte ein unsichtbares Wesen seine Lippen auf die meinigen. Ich fühlte einen warmen Kuss. Das Gefühl des Lebens trat wieder in meine äußeren Sinne. Ich hörte Kinderstimmen flüstern. Traum und Wahrheit schwammen verworren durcheinander und trennten sich immer bestimmter, bis ich zum hellen Bewusstsein kam. Ich spürte, ich liege hart und unbequem.
15: Mensch, Robert, du Holzkopf, warum legst du dich ins kalte Gartenhaus? Wäre Christoph nicht vor einer Viertelstunde aus dem Posthaus gekommen, wir wüssten jetzt noch nichts von deiner Ankunft.
0: Christoph?
15: Unser Knecht. Ist dir nicht gut, Robert? Hast du dich verkühlt?
0: Nein, ich dachte nur, ich wäre unsere Höhle.
15: Höhle? Höhle trifft es fast. Das Gartenhaus ist noch feuchter und noch kälter als eine Höhle. Robert. Lieber Robert, bring dich doch nicht so unverhohlen in Gefahr.
0: Und Christoph ist erst jetzt aus dem Posthaus gekommen? Hat er dort die ganze Nacht geschlafen?
15: Freilich, du Wunderlicher. Er behauptet ja, du selbst hättest es ihm so befohlen. Warum auch hier auf dem steinharten Sofa übernachten? Warum hast du uns nicht aus dem Bett getrieben? Wie gern hätten wir dich schon diese Nacht empfangen.
0: Ihr habt also diese Nacht sanft und ruhig geschlafen.
15: Nur zu gut. Hätten wir aber gewusst, dass du hier schläfst, würde aus dem Schlaf nichts geworden sein. Ich würde zu dir geschlichen sein, wie ein Gespenst. Weißt du auch, dass es Walpurgisnacht war, wo die Hexen und Kobolde ihr Unwesen treiben?
0: Ich weiß es nur zu gut. Fanny, heute ist dein Geburtstag.
15: Ich weiß. Und noch nie habe ich ihn schöner gefeiert als dieses Mal. Ich habe dich ja wieder. Nun erzähl mir haarklein, wie es dir ergangen ist.
0: Aber der drückende Traum stand noch zu nahe vor mir. Nie hatte ich im Leben einen klareren, schrecklicheren Traum geträumt. Ich dachte, mich seiner am besten zu entledigen, wenn ich ihn erzählen würde.
15: Wahrhaftig, man sollte an die Hexerei der Walpurgisnacht glauben. Du hast eine ganze Predigt geträumt. Werde frommer, du Frommer. Es hat gewiss ein Engel mit dir gesprochen. Schreibe deinen Traum auf. Solch ein Traum ist merkwürdiger als mancher Lebenslauf. Du weißt, ich halte viel von Träumen. Sie deuten wohl nicht voraus, aber sie deuten doch manchmal uns selbst.

0: Meine Frau hatte Freunde und Freundinnen aus dem Städtchen zu einem kleinen Familienfest eingeladen. Wir speisten, wegen der Schönheit des Mittags, in dem oberen, geräumigen Saal des Gartenhauses.
1: Die ganze Nacht, sagst du?
2: Ja, die ganze Nacht über. Und er würde immer noch dort liegen, dieses Murmeltier.
0: Ja, ich wäre mit Sicherheit irgendwann aufgewacht.
2: Oh.
1: Erstaunlich, dass er überhaupt Schlaf fand.
2: Ja.
1: Ich könnte bei einer solchen Kälte und ohne Kissen kein Auge zutun.
0: Nein.
1: Kein Wunder, dass er unter solchen Umständen Böses träumt.
2: Mm.
3: Herr, jemand möchte Sie sprechen.
0: Jemand? Wer kann das denn sein?
3: Ich habe diesen Herrn in Ihrem Hause noch nie gesehen. Er sagte mir, Sie wüssten schon, wer er sei und was er von Ihnen wolle.
0: Das kann doch nicht. Wie ist sein Name?
3: Mannteuffel.
0: Mannteuffel?
2: Beruhige dich, Robert. Du wirst doch nicht vor dem Versucher zittern, wenn er die Versuchung nicht mitbringt, oder?
1: Hm? Und hätte er die Versuchung im Schlepptau? Mit der echten Gemahlin an der Seite wird man doch nicht wankelmütig.
2: Na, das will ich hoffen.
3: Herr, was wünschen Sie, dass ich tue?
0: Führe ihn zu uns.
4: Nicht nötig, mein Herr. Ich bin noch längst in Ihrer Nähe.
0: Meine Güte, Sie jagen mir einen Schrecken ein.
4: Und verdient haben Sie es. Lässt man einen alten Bekannten so lang warten?
0: Entschuldigen Sie vielmals. Ich wusste nicht recht. Und die Damen...
4: Bitte, bitte, bitte verrenken Sie sich nicht. Es ist doch alles in bester Ordnung. Ich wollte nur Ihre liebenswürdige Fanny sehen, die ich aus Ihren vertraulichen Briefen ganz zufällig kennenlernte.
2: Sie sind also der Mannteuffel. Es ist mir eine Freude, Sie endlich kennenzulernen.
4: Ganz meinerseits, junge Dame. Ich habe Sie schon in Prag angebetet, als ich ohne Vorwissen Ihres Gemahls hinter alle kleinen Geheimnisse kam, die Sie ihm anvertrauten.
0: Ja.
4: Sie sind zudem noch schöner als in meiner Fantasie.
0: Aha. Welche Fantasie denn?
4: Kein Grund zur Eifersucht, junger Mann. Was gesagt werden muss, muss gesagt werden. Indes, ich bin nicht allein um Ihrer schönen Gemahlin willen hier.
2: Oh.
4: Ich mache eine kleine Reise zusammen mit meinem Bruder und seiner Frau.
0: Oh, dann möchte ich Ihre Reisegesellschaft nicht länger warten lassen. Diener, führe die beiden bitte zu uns, ja?
3: Sehr gerne, mein Herr.
4: Ah, ich glaube, Sie kennen meine Schwägerin bereits.
0: Ich kenne Ihre Schwägerin?
4: In der Tat. Sollte sie nicht gelogen haben oder ein anderer Herr Ihren Namen, Ihren Beruf und letztlich auch Ihr Gesicht tragen, müssten Sie der besagte Robert sein, den die Julie mir beschrieb.
0: Julie?
4: Ihr Blick ist mir Antwort genug. Sie kennen die Gute, so viel steht fest.
2: Sie müssen wissen, bei allem, was Sie in Prag auch Gutes getan haben, sind Sie doch ein böser Mann. Denn Sie haben mein Robert eine unruhige Nacht bereitet.
4: Ich? Wie komme ich dazu?
0: Nun erzählte ich ihm meinen Traum. Ich sei ihn interessiert, aber keineswegs überrascht. Folgen.
4: Die Walpurgisgeister sollen leben. Der Traum verdient ein Kapitel in der Moralphilosophie und Psychologie zu sein. Wenn Sie ihn nicht haarklein aufzeichnen, so schreibe ich ihn selbst nieder und schicke Ihnen das Ding direkt gedruckt zu.
0: Sie waren in meiner Vorstellung lange Zeit, der Teufel. Selbst als ich noch nicht träumte.
4: Es war der Klumpfuß, nicht wahr? Oder meine Spitzenbrauen?
0: Nein, etwas anderes. Warum fragten Sie mich in Prag mit den geheimnisvollen Worten, kennen Sie mich nun und was ich von Ihnen will? Eben diese Worte waren mir in Prag aufgefallen und hatten nachher im Traum am wirksamsten wiedergeklungen.
4: Aber mein Gott, ich versuchte Ihnen zu sagen, als ich die Brieftasche brachte, was ich wollte. Und mochte es Ihnen noch so nahelegen, dass ich der Finder sei... Sie blieben ja zurückhaltend, als wäre ich der verdächtigste Mensch auf Erden. Ich sah Ihnen die Unruhe an und doch konnte ich kaum daran zweifeln, den rechten Mann vor mir zu haben. Da versuchte ich vorsichtig genug mit meiner ungewöhnlichen Frage. Oh, meine Reisegesellschaft.
0: Julie war weniger verlegen als ich, wenngleich sie anfangs auch erblasste. Ich stellte ihr meine Fanny vor. Sie umarmte Julie wie eine Schwester und setzte den Versucher rechts, die Versuchung links neben sich.
2: So weit wie möglich von dir entfernt, Robert. dein Walpurgistraum enthält auch für mich gute Lernen. Kennst du mich nun, mein Herr, und was ich von dir will?
0: Fanny und Julie, ob sie sich gleich nie gesehen hatten, waren bald Herzensschwestern, hatten sich ungemein viel zu sagen und freuten sich, mich zum Gegenstand ihrer Neckereien zu machen. Für mich war das ein ganz eigenes Fest, diese Gestalten nebeneinander zu sehen. Beide liebenswürdig, aber Julie nur ein schönes Weib, Fanny ein Engel.
2: Und, meine liebe Julie, ist es um ihre Ehe wirklich so schlimm bestellt, wie es in Roberts Traum erschien?
5: Im Gegenteil. Ich liebe meinen Mann von Herzen. Und auch sein Gemüt ist ganz verschieden vom Starus in Roberts Traum.
2: Und ist ihr Schwager der Satan?
0: Fanny, es ist doch genug mit diesem albernen Traum.
5: Träume sind nie ganz und gar albern, Robert. Immerhin ist mein Schwager so schlau wie der Satan. Er war viel auf Reisen.
4: Und ist es noch.
5: Und ist es noch. Hat Philosophie studiert.
0: Ah, daher die spitze Zunge.
5: Hier am Tisch vielleicht. Und auch Fremden gegenüber. Aber ebenso oft rätselig wie still. Er lebt auf einem kleinen Gut in Polen. Und wenn er dort seiner Landwirtschaft nachgeht, werden sie ihn schweigsamer erleben, als sie es ihm zutrauen.
2: Kein Belzebub also?
5: Es wohnt auf Erden kein edlerer Mann.
4: Oh, Julie, nicht doch. Ich werde so rot. Man wird mich bald wieder für den Teufel halten.
0: Ja.

0: Hol an, werte Fanny. Unser Karren ist beladen. Julia und mein Bruder sind schon reisebereit. Zeit für den Abschied.
1: Mein Robert hat sie ja schon allesamt verabschiedet. Die Freude über das Wiedersehen und den überstandenen Albtraum haben ihn wohl früh müde gemacht.
0: Das nimmt ihm hier keiner für übel. Er hat alle möglichen Schandtaten und seinen eigenen Tod überlebt. Am Ende aber war es der Wein, der ihm den Abend kurz machte.
1: Ja, der Traum hat einiges bewegt.
0: Ich hoffe nur, seine Wirkung hält noch lange Zeit nach. Es war mein persönlicher Wunsch, dieser Traum bliebe für immer in seinem Gedächtnis.
1: Es war Ihr persönlicher Wunsch?
0: Nun, meine Liebe, seinen Wünschen wurde zu größten Teilen entsprochen. Seine Verbrechen sind getilgt und nicht mehr wahr. Seine Liebsten sind am Leben und bei ihm. Indes, das Vergessen dieser Geschehnisse war ihm nicht zu gewähren. Darin liegt die tiefe Pädagogik des Himmels, ja, und auch der Hölle.
1: Baron, was möchten Sie mir damit sagen?
0: Wissen Sie nun endlich, wer ich bin und was ich von Ihnen will?
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0: Herzlich willkommen zu Wer wird richtig reich? Mein Name ist Ralle Rathas und ich präsentiere Ihnen die neue Quiz-Sendung Ihres Lieblingssenders, dem Sender mit der Unterhaltungsgarantie. Bei Wer wird richtig reich treten 4 Kandidaten gegeneinander an und sammeln mit ihren richtigen Antworten eine ganze Menge Geld. Und in dieser Show zählen auch die falschen Antworten. Denn das Geld für falsch beantwortete Fragen wandert auf ein Jackpot-Konto, das am Ende der Show einer der Kandidaten abräumen kann. Und jetzt begrüßen Sie mit einem kräftigen Applaus unsere 4 Kandidaten.
1: Wo sind denn hier die Kameras?
2: Es geht doch mal endlich los hier.
3: Wurde ja auch langsam Zeit.
4: Was muss ich denn jetzt machen? Muss ich was sagen?
2: Hey, ich glaube nicht. Mal gucken, was der Typ jetzt ansagt.
0: Ja, das sind unsere 4 Kandidaten, die ich Ihnen zunächst gerne kurz vorstellen möchte. Am ersten Ratetisch steht Agathe.
4: Bin ich jetzt dran?
0: Ja, Agathe, stellen Sie sich doch bitte unseren Zuschauern kurz vor.
1: Also, mein Name ist Agathe Adelmeier. Ich bin Hausfrau.
0: Agathe, sprechen Sie einfach ganz normal.
1: Ich wusste nicht. Weil wir doch hier im Fernsehen sind. Und die Menschen wollen doch auch verstehen. Ich verstehe manchmal überhaupt nicht, was die Leute im Fernsehen sagen. Erst letztens bei der Gerichtssendung.
0: Vielen Dank, Agathe. Machen Sie sich keine Sorgen. Sie sind sehr gut zu verstehen. Kommen wir nun zu Kandidat 2.
2: Ich?
0: Ja, jetzt Sie bitte.
2: Und dann sagen Sie das doch, ne? Also, ich heiße Bruno und fahre jetzt schon über 20 Jahre mit meinem Fischkutter zur See. Und können halt die Kohle gut gebrauchen, ne?
0: Da sind Sie hier natürlich absolut richtig, Bruno. Jede Frage kann sich für Sie lohnen.
2: Oh, mal kicken,
0: tja,
2: ne?
0: Unsere Kandidatin Nummer 3. Mit welcher gut aussehenden jungen Frau haben wir es denn hier zu tun?
5: Ich bin Vanessa und mein Aussehen kommt natürlich nicht von allein. Und als Model muss man ja auch total auf sowas achten.
3: Ach, was für ein Gelaber.
0: Kommen wir zu unserem Kandidaten Nummer 4. Gerhard, würden Sie sich bitte kurz vorstellen?
6: Das haben Sie ja jetzt schon gemacht. Da kann ich mich jetzt auf Wichtigeres konzentrieren. Können wir nicht langsam anfangen? Ich habe nicht den ganzen Tag Zeit.
0: Es geht also los mit unserer offenen Raterunde. In der offenen Raterunde kommt der Buzzer zum Einsatz. Ich stelle unseren Kandidaten eine Reihe von Fragen. Wer zuerst drückt, darf antworten und gewinnt 100 Euro für jede richtige Frage. Bei einer falschen Antwort werden dem Kandidaten 100 Euro von seinem Punktekonto abgezogen und wandern dafür auf das Jackpot-Konto. Bevor wir starten, machen wir noch einen Buzzer-Test. Gerhard, schön, dass Sie schon gedrückt haben, aber ich wollte, dass der Reihe nach...
1: Bei mir funktioniert's nicht. Ich hab gedrückt, aber...
3: Ich weiß nicht, was Sie wollen. Bei mir hat es funktioniert.
0: Agathe, Sie haben ja auch später als Gerhard gedrückt und deshalb...
5: Hätte ich etwa auch drücken sollen? Aber das hätte mir doch jemand sagen müssen.
2: Ich könnte mal langsam was zu trinken vertragen.
0: Bitte, bitte, meine Damen, meine Herren. Lassen Sie mich doch bitte erst mal erklären. Ich sag schon, wann Sie drücken sollen.
1: Entschuldigung.
5: Dann habe ich ja alles richtig gemacht.
3: Das kann ja heiter werden.
0: Agathe, bitte drücken Sie jetzt mal auf den Buzzer.
1: Natürlich. Gut so?
0: Ja, vielen Dank. Ihr Buzzer funktioniert wunderbar. Dass Gerhards Buzzer funktioniert, haben wir ja schon gehört. Bruno, schlagen Sie jetzt mal auf den Buzzer.
2: Joe, Guide.
0: Bruno, vielleicht nicht so fest. Sie brauchen nicht so hart drauf zu hauen.
2: Ja, aber Sie haben doch gesagt.
0: Was habe ich? Ist ja auch egal. Jetzt bitte Sie, Vanessa. Haben Sie auch richtig gedrückt, Vanessa?
5: Natürlich habe ich richtig gedrückt. Ich muss nur aufpassen, dass meine Fingernägel nicht abbrechen.
0: Probieren Sie es einfach nochmal.
2: Oh mein Gott, so geil das nicht. Du musst schon mal ein bisschen mehr Schmackes reinlegen.
3: Ach was, der muss man doch nur erzählen. Der Buzzer wäre der Knopf zum Öffnen des Schminkdöschens. Dann klappt das
0: ich
3: schon.
0: Ich probiere es gerade mal selbst. Merkwürdig.
3: Der Herr Moderator kriegt es auch nicht hin.
1: Soll ich's bei mir nochmal versuchen?
2: Ich sag ja, mal mit richtig Kraft draufhauen hier. Warten Sie mal, ich mach das mal.
0: Nein, nein, wir kriegen das schon. Wir haben da wohl eine kleine technische Störung, die wir aber sicher gleich behoben haben. Nach einem Werbespot sind wir wieder...
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0: Wie bitte?
7: Mensch, Ralle, das Gewinnspiel für den Zugucker. Ey, was denn sonst?
0: Ach so, ja. 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Nach etwas Werbung sind wir wieder da und dann geht es los.
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7: Und da sind wir wieder zurück. Alle Buzzer funktionieren und schon kann es losgehen mit der offenen Raterunde bei Wer wird richtig reich? Und das ist die erste Frage. Wie heißt die große deutsche Boulevardzeitung mit 4 Buchstaben? Na, weiß das etwa keiner?
8: Ich wüsste es, glaube ich.
9: Na klar.
10: Halten Sie uns für blöd?
3: Na, das weiß doch wohl jeder.
7: Aber warum hat dann keiner von Ihnen gedrückt? Na, jetzt nehmen wir die Frage erstmal raus.
10: Sie haben doch vorhin gesagt, wir sollen erst drücken, wenn Sie es sagen.
7: Ja, aber jetzt geht es natürlich darum, wer am schnellsten die Antwort weiß. Selbstverständlich sollen Sie jetzt drücken. Doch nicht jetzt.
10: Aber das haben Sie doch gerade gesagt.
8: Ich hab's auch gehört.
7: Meine Damen, meine Herren, ich erkläre es Ihnen nochmal. Wenn ich eine Frage gestellt habe und Sie die Antwort wissen, drücken Sie so schnell wie möglich. Wer zuerst gedrückt hat, darf die Frage beantworten. Verstanden?
10: Warum haben Sie das denn nicht gleich gesagt?
9: So, Sie sind der Boss.
3: Na, ob das heute noch was wird?
7: Tja, dann kommen wir zur nächsten Frage. Ein Bauer hat 17 Schafe. Alle sterben bis auf 9. Wie viele bleiben übrig?
9: Oh, rechnen wir noch nie meine Stärke.
7: Vanessa, Sie waren die Schnellste. Jetzt haben Sie 5 Sekunden für Ihre Antwort.
10: 17 minus 9, 8 Schafe.
7: Schade, Vanessa. Da haben Sie leider daneben gelegen. Wenn alle bis auf 9 sterben, bleiben natürlich 9 übrig. Schon gehen 100 Euro auf das Jackpot-Konto. Hier ist schon die nächste Frage. Wie heißt Hannelore Elsner mit richtigem Namen?
11: Das Drecksding funktioniert nicht!
7: Agathe, Ihr Buzzer hat zugeschlagen. Wie?
11: Da stimmt was nicht!
7: Wie ist Ihre Antwort?
8: Hannelore Elstner.
7: Sensationell, Agathe. Richtig. Damit gehen 100 Euro auf Ihr eigenes Konto. Toll, dass Sie das gewusst haben.
8: Das habe ich neulich in der Gloria gelesen. Wissen Sie, da steht alles drin. Über die Königinnen, Prinzen und die ganzen Prominenten. Wer gerade in wen verliebt ist oder sich trennt. Man will ja schließlich auf dem Laufenden.
7: Ja, so genau wollte ich das ja auch
3: nicht. Das ist ja wohl eine Frechheit. Dieser Buzzer funktioniert ja überhaupt nicht.
7: Ja, ich weiß ja auch nicht.
12: Rallemann, mache erst mal Werbung und checke das in der Zwischenzeit.
7: Nun, sehr verehrte Zuschauerinnen und Zuschauer, wir haben da wohl ein kleines technisches Problem.

0: das wir aber allerdings gleich behoben haben werden. So lange verabschieden wir uns in die Werbung. Bleiben Sie dran,
1: alle?
0: Wir sind...
1: Das Gewinnspiel.
0: Ist ja gut. 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Ab in die Werbung.
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0: Verehrte Zuschauer, da sind wir wieder. Wir entschuldigen uns für die technische Panne, aber jetzt ist alles wieder in Ordnung. Und hier kommt die nächste Frage für unsere Kandidaten. Wie viele Zähne hat ein Original-Leibniz-Keks? Wunderbar. Gerhards Buzzer funktioniert. Was ist Ihre Antwort?
1: An allen vier Seiten sind das 48.
0: Gar nicht schlecht, Gerhard. Sie liegen nur knapp daneben, denn es sind 52. Gerhard, Sie haben die Ecken nicht mitgezählt. Dafür wandert das Geld wieder in den Jackpot.
1: Moment, das hätten Sie aber dazu sagen müssen.
2: Jetzt macht ihr doch nicht ins Hemd.
0: Kommen wir jetzt zum Finale, zu unserer Jackpot-Runde. Dazu schauen wir mal, was unsere Kandidaten erspielt haben. Agathe hat immerhin 100 Euro erspielt.
3: So viel?
0: Bei Vanessa? Oh, da haben wir minus 100.
4: Ich habe mir echt Mühe gegeben.
0: Und Gerhard auch.
1: Na, das ist ja eine Spitzenshow.
0: Und Bruno steht bei 0.
2: Ja, kriege ich doch wenigstens was zu trinken.
0: Ja, also, dann hat Agathe wohl am besten abgeschnitten.
3: Ehrlich?
1: Na, prima.
0: Dann geht es also für Sie, Agathe, jetzt um unseren Jackpot von weiteren 200 Euro.
2: Ja, das ist aber eine Stange Geld.
0: Ja, Bruno, Agathe ist jetzt dran. Halten Sie sich bitte zurück. Wenn Sie die folgende Frage richtig beantworten, bekommen Sie zusätzlich unseren Jackpot von 200 Euro.
3: Ich bin ja total aufgeregt.
0: Sind Sie bereit?
3: Moment, und wenn ich falsch antworte, verliere ich dann die 100 Euro wieder?
0: Keine Sorge, Agathe. Sie können nur gewinnen.
3: Na dann. Wissen Sie, wenn ich das jetzt wieder verlieren könnte, würde ich sonst lieber aufhören. Gerade gestern habe ich nämlich mit der Ursel drüber gesprochen. Wenn mir sowas...
0: Es ist gut jetzt. Können wir bitte diese Sendung zu Ende bringen? Wir haben nur noch eine Frage.
2: Ich glaube, der hat's mit den Nerven.
1: Tja, man, sowas nennt sich Showmaster.
4: Und von Klamotten hat er echt voll keine Ahnung.
0: Bitte, bitte.
2: Was für eine Mimose?
1: Na, das musste ja so kommen.
4: Voll peinlich.
0: Ruhe, verdammt nochmal! Wenn Sie nicht gleich die Schnauze halten, schmeiß ich Sie alle raus.
5: Ralle? Stell doch bitte mal die Frage, wir sind ja immer noch auf Sendung.
0: Dann also die Frage. Jingle! Wie heißt ein berühmter deutscher Komiker mit vier Buchstaben?
3: Ach du meine Güte. Hey, also, dann würde ich gern meinen Joker einsetzen und das Publikum fragen.
0: Agathe, Sie haben keinen Publikumsjoker. Das ist eine andere Sendung.
3: Entschuldigung. Dann würde ich gerne die Frage schieben.
0: Das geht auch nicht. Auch eine andere Sendung.
3: Oh Gott. Oh Gott. Otto, mein Neffe, der wisse das.
0: Otto ist richtig. Agathe hat es tatsächlich gewusst und nimmt also 300 Euro mit nach Hause.
3: Das ist ja unglaublich.
0: Das war's endlich.
3: Ich hab gewonnen. Ich hab gewonnen.
2: Wie? Der haut einfach so ab.
4: Ist hier nicht nebenan noch die Heidi? Ich bin ja volles Talent.
1: Allmächtiger.
6: Gute, hier spricht Bühler.
7: Jo, Herr Programmdirektor.
6: Hm? Ah, Sie haben die Sendung nachgeguckt.
8: Ron, hast du einen Moment?
6: Momente, Jessica.
7: Dieser unmenschliche Moderator, das war Habe Stoll. Na, der hat so eine Sendung zum ersten Mal moderiert. Das Konzept und die Produktion übernommen. Hä? Entschuldigung, wie bitte? Besser an Profi? Na, immerhin war er billig zu kriegen.
8: Draußen stehen die Kandidaten.
6: Sofort. Jo, aber das Design von Tobias Pade, das ist doch allererste Sahne. Ach, und die Musik hat er dankenswerterweise auch noch übernommen. Voll der Honig, finden Sie nett? Und die Soundeffekte von Freesound.org. Hä? Die Namen der Kandidaten? Die haben wir uns natürlich nur ausgedacht. Wie Schwachkäppe. Hallo? Aufgelegt. Tja, Jessica? Lassenei.
9: Herr Regisseur, das war ja großartig. Und dass ich so viel gewonnen habe.
8: Sagen Sie bitte Ihren richtigen Namen, damit ich Ihnen den Gewinn zukommen lassen kann.
9: Irene Harder.
1: Und was ist mit der versprochenen Aufwandsentschädigung für die Anreise?
6: Oh, das machen wir natürlich. Ihr Name war?
10: Michael Gerdes.
11: Ich heiße Natascha Wittmark. So eine Entschädigung ist ja wohl das Mindeste für diesen Job.
8: Sie sprechen ja jetzt so anders.
4: Ich war einfach nur voll in meiner Rolle.
7: Und nicht zu vergessen unser Matthias Ubert, alias Bruno. Jesse, kümmerst du dich bitte drum? Immerhin haben wir durch die tolle Werbespots von hörtalk.de wenigstens nicht miese gemacht.
8: Jawohl, Herr Bühler.
7: Vielen Dank, Frau von Hesler.
8: Und was ist mit dir?
7: Ich? Ach, ich gehe jetzt mit Matthias in Schoppebätze.
2: Mensch, nur endlich. Tut man das wohl mal Zeit, nicht?
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0: Gottes Willen. Da ist es.
1: London. Es wurde ein weiteres Opfer im Mittellandkanal gefunden. Das ist bereits nach 3 Tagen das 4. Opfer. Man weiß, wann das Wesen wieder zuschlägt.
2: Was willst du von mir, verflucht?
0: Es muss aufhören. Verflucht, es muss aufhören!

0: Hallo, Miss Ichabod.
1: Miss Ichabod? Waren wir letztes Mal nicht schon bei...
0: Emma, was der Absinth so alles vergessen lässt. Dann müssen Sie mich aber auch endlich Flint nennen.
1: Das werde ich nicht, Mr. Gainsborough. Und das wissen Sie.
0: Ja, etwas, das ich nicht vergessen habe.
1: Und ich habe auch nichts davon vergessen, wissen Sie? Bleiben Sie dieses Mal denn länger?
0: Nun ja, es sind Sommerferien. Da nehme ich mir auch mal eine Auszeit.
1: Aber Sie sind doch keiner Ihrer Studenten, Mr. Gainsborough.
0: Nein, aber manchmal muss man sich an Ihnen ein Beispiel nehmen.
1: Ach ja? An den Studenten?
0: Glauben Sie das nicht, Emma?
1: Das ist er.
2: Sieht gar nicht so verrückt aus.
1: Es heißt, es habe nicht geklappt.
2: Wie man sieht, hat es das nicht. Da steht er ja.
1: Schwermut, Melancholie. Wie das wohl ist?
2: Es heißt, er konnte nicht springen.
1: Ich habe gehört, das Seil ist gerissen.
2: Na, was denn nun? Also, diese edlen Herren können sich wohl nie entscheiden.
0: Also ganz ehrlich, ich brauche ab und zu eine Änderung in meinem Leben, Emma.
1: Ferien braucht doch jeder mal.
0: Es geht mir weniger um Ferien. Die reichen manchmal nicht, wissen Sie?
1: Ferien reichen nicht, Mr. Gainsborough. Was denn sonst?
0: Manchmal glaube ich, ich brauche Abstand. Abstand von mir selbst. Wenn Sie verstehen.
1: Niemand kann vor sich hin fliehen, Mr. Gainsborough. So leicht ist es nicht.
0: Sie haben wohl recht, Emma.
1: Ich habe recht. Ich bin wohl gebildet, Mr. Gainsborough. Ich bin jetzt eine Dame.
0: Eine richtige Dame.

0: Emily? Du bist ja schon im Bett. Was ist mit dem Nachtlicht?
1: Weiß nicht.
0: Soll ich es anmachen?
1: Nein, Papa.
0: Aber was machst du denn hier? Es ist doch erst 6:30.
1: Ich bin müde.
0: Also, keine gute Nachtgeschichte?
1: Nein, nein, nein, nicht diese Geschichte. Nicht diese Geschichte.
0: Was ist denn los?
1: Bitte nicht erzählen. Bitte.
0: Es ist nur eine Geschichte, Emily. Es ist nur eine Geschichte.
1: Ha ha ha.

Miller mein Name. Lukas Miller. Diese Nacht war herrlich. Herrlich wie ein Bild aus schwarzem Marmor, das bald bröckeln sollte. Der Bürgermeister und seine Huren im Flagranti. Der fette Charles und seine Mätressen. Tut mir leid, das mit dem Ende deiner politischen Karriere, Charlie. Hier sind die Fotos, Karten. Ich hab es so satt, dieses ewige Warten. Du ödest mich an, Welt. Biete mir was, hm? Irgendwas, was mit Schmackes und Kanten. Klingt wie der Anfang einer Scheißrevue. Meiner Scheißrevue. Nur, wer singt die dann für mich, wenn's soweit ist? Die Huren auf meinen Schoß, was? Ey, na klar. Plötzlich hat sie nur noch Augen für mich. Nicht wahr, Charlie? Du fetter, arroganter...

bleib stehen, du grüner Glitch. Bist du aber hässlich. Hässlich bist du, hörst du? Warum bist du so? Hm? Wieso macht Gott da oben so etwas Ekliges? Ich kenne Leute, die erschlagen Frösche mit der Schaufel. Andere frieren sie ein. In der Gefriertruhe. Dann sind die Frösche hart wie Stein und landen in der Biotonne. Denn da gehörst du hin, nicht wahr? Wo bist du? Wo hast du dich versteckt, hm? Du bist nicht so schnell wie ich, hm?

Bleib ruhig jetzt. Ganz ruhig. Heute Abend muss ich bereit sein. Sie soll es sehen. Wenn es da ist, dann...

0: Meine Damen und Herren, hier sehen Sie ein Exemplar, das noch nie ein Auge so gefahrlos wie Sie hier betrachten durfte.
1: Oh, Miller.
0: Oh, hallo Hank.
1: Mr. Cotton, ich habe hier den alten Miller. Der steht hier
2: am Empfang. Ah, die Fotos. Endlich. Lassen Sie sich die geben und... Was war denn das zum Teufel?
1: Das kam aus der Kiste, die neben Mr. Miller steht.
0: Meine Damen und Herren, heute ist unser aller Glückstag. Ich habe hier etwas, das haben Sie noch nie gesehen. So gefahrlos und aus der Nähe.
3: Warten Sie. Ich komme runter.
1: Kommen Sie schnell, Mr. Cotton.

0: Emma, bitte, bleiben Sie doch stehen.
1: Lassen Sie mich.
0: Es ist unglaublich. So ein Geschöpf hat es noch nie gegeben.
1: Ich kann es nicht ansehen. Und ich will auch Sie nicht mehr sehen.
0: Aber Sie müssen doch zugeben, es ist eine kleine Sensation, Emma.
1: Und wenn schon, Mr. Gainsborough.
0: So warten Sie doch, Emma. Sehen Sie denn nicht, was mir gelungen ist? Uns!
1: Und warum melden Sie es dann nicht, Mr. Gainsborough? Warum gehen Sie nicht zu den Behörden damit? Das ist eine Gefahr, Mr. Gainsborough, so wie Sie es beschreiben.
0: Und wenn jemand anders es sieht, was wird dann wohl passieren? Ich verstehe ja noch nicht einmal, was es ist und was es will.
1: Sie verstehen nicht, was es will?
0: Sehen Sie es als etwas vollkommen Fremdes, etwas Einzigartiges. Vielleicht sind wir beide dessen einzige Chance. Wir müssen etwas unternehmen, ja? Aber wir dürfen es nicht einfach in ein Sanatorium geben oder wohin auch immer.
1: Sprechen Sie mir dazu etwa das Recht ab, Mr. Gainsborough?
0: Emma, bitte.
1: Glauben Sie, Sie können immer über alles allein entscheiden?
0: Emma, verflucht!

0: Dr. Winter? Emily Wegemann in der 1.
1: Ah, hat sie sich beruhigt?
0: Ich glaube schon, aber ganz plötzlich.
1: Hallo, meine Kleine. Geht's dir gut?
2: Ja, und dir?
1: Mir geht es auch gut. Sieh mal, ich habe hier eine Puppe.
2: Die ist ja niedlich. Warum guckt sie denn so traurig?
1: Bitte? Traurig? Die guckt doch ganz normal.
2: Hat sie Kummer?
1: Ich weiß nicht.
2: Oder Schmerzen? Vielleicht braucht sie ein Pflaster.
1: Möchtest du die Puppe einmal trösten, Kleines?
2: Emily. Ich heiße Emily.
1: Emily.
2: Ja, gerne. Wo bist du verletzt, Pippi? Ich sehe keine Verletzung.
1: Vielleicht ist sie einfach traurig.
2: Du musst nicht traurig sein, Pippi. Ich bin jetzt für dich da. Was, Pippi?
1: Spricht sie jetzt zu dir, Emily?
2: Eine Puppe kann nicht sprechen. Ein Fremder gibt dir seine Stimme.
1: Möchtest du die Puppe behalten, Emily? Vielleicht möchte sie noch mit dir sprechen, wenn du allein bist.
2: Ich darf nichts von Fremden annehmen, sagt Papa. Das ist Unrecht.
1: Unrecht? Aber warum denn?
2: Weil Fremde böse Dinge tun.
1: Böse Dinge?
2: Was, Pippi? Ah, sie hat jetzt ihre Stimme gefunden, weißt du?
1: Ich sehe, Emily, ich sehe.
3: Wir werden das nicht veröffentlichen.
4: Wie meinen?
3: Wir sind kein Zoo. Nehmen Sie das Ding wieder mit, Miller.
4: Dann gehe ich zu World's Life und werde da kassieren. Wollen Sie das?
3: Die werden Sie auch ablehnen. Das ist eine bedauerliche Kreatur. Alle werden Mitleid haben.
4: Mitleid? Dieses Ding hat 7 Menschen getötet.
3: Das ist doch gar nicht bewiesen.
4: Ach, glauben Sie Ihre eigenen Storys nicht? Das haben Sie doch selber behauptet. Und die World's Lives ebenfalls. Jeden Tag eine neue Story. Jeden Tag eine neue.
3: Wir werden das nicht bringen. Schon gar nicht dieses Wesen im Käfig.
4: Wieso denn nicht zum Teufel?
5: Hallo? Stevens hier. Ja, recht so. Ich bin noch im Amt. Na, als Diener der Stadt. Und wer sind Sie? Gainsborough, um Himmels Willen. Sie gibt's auch noch? Was? Gainsborough, ich verstehe Sie nicht. Sie können es nicht kontrollieren, Gainsborough. Das kann keiner. Haben Sie das nicht lang genug versucht? Bitte? Wer ist Miss Ackerbot? Hören Sie, ich bin mir sicher, dass Sie noch nie jemanden getötet haben. Natürlich, ich schicke jemanden zu Ihnen.

Chief, fahren Sie zu unserem Sportsfreund Gainsborough hoch. Ich glaube, jetzt ist er komplett paranoid. Ja, nehmen Sie am besten den Doc mit. Ich weiß nicht, ob er sich was antun will. Ach, Chief, kennen Sie eine Miss Ackerbot? Emma, soweit ich weiß. Wenn es sie überhaupt gibt.

0: Oh ja. Hängen wollten sie mich.
1: Und Sie? Waren Sie nicht auch schockiert? Und sei es nur für einen Augenblick.
0: Soll ich Ihnen was verraten? Ein Geheimnis?
1: Noch eines.
0: Ich hatte noch nie vor etwas Angst. Pathologische Angstunfähigkeit.
1: Gottes Willen.
0: Es wurde festgestellt, als ich noch ein Kind war. Bin auf Bäumen geklettert, habe Dinge in Brand gesetzt und nicht verstanden, warum alle

0: Bleiben Sie stehen, Miller!
1: Wozu? Haben Sie doch ein Angebot, das mich interessieren könnte?
0: Sie wissen genau, wieso.
1: Seit wann sind Sie nicht käuflich? Seit wann sind Sie nicht gewissenlos? Nicht unmoralisch?
0: Sie wissen doch sowieso nicht, wohin mit diesem Wesen.
1: Ach nein? Glauben Sie, dass auf einmal das Gewissen aller Redakteure der Stadt erwacht ist?
0: Und wenn es so ist?
1: Bitte?
0: Wenn das alles nur eine dumme Story ist. Ein Märchen. Nichts weiter.
1: Eine Menge Leute sind tot. Wegen diesem Ding da.
0: Dann wird es töten und... Wer weiß, was dann passiert.
1: Ja, was dann mit dir passiert?
0: Miller!
1: Ein Ding und jede Menge tote Kotten. Das ist die Story. Meine Story. Und die hole ich mir jetzt. Von wem auch immer.
0: Bleiben Sie stehen, Miller. Sie werden diese Story nicht erzählen.
1: Kotten, Sie überraschen meine Wenigkeit über alle Maßen. Seit wann bin ich Ihnen eine Kugel wert? Ta, soll ich lachen?
0: Was sagst du nun, hm? Du widerwärtiges Geschöpf. Du lebst und dein weiterer Mensch ist tot. Siehst du, was ich tun musste? Wie sollen wir den Leuten das erklären? Was machst du bloß mit ihnen? Was weißt du schon, du mit deinen tumpen Blutaugen? Geh! Lauf weg. Die Menschen brauchen dich noch. Sie werden dich noch ewig brauchen.

0: Meine Anamnese ist abgeschlossen. Sie hat so eine Fantasie. Er findet so viele Dinge.
1: Und er findet Namen, was? Woher soll ein kleines Mädchen denn so viele Namen kennen?
0: Kinder in dem Alter haben eine unglaubliche Fantasie. Und manchmal ist die eigene Intelligenz zu groß für sein kleines Mädchen wie Emily. Sie versucht, sie wohl zu ordnen. Unverstandenes muss irgendwann einen Sinn ergeben, wissen Sie. Ihre ganzen Gedanken, das sind Lösungsversuche für etwas, das nicht zu lösen ist. So entstehen Geschichten.
1: Es ist immer dieselbe Geschichte. Ist immer dieselbe.
0: Eine Geschichte, die sie nicht erzählen kann. Ich bin deswegen in größter Sorge. Wir sollten schnellstmöglich Aufschluss über ihren mentalen Zustand bekommen.
1: Hören Sie doch damit auf.
0: Womit soll ich aufhören? Vor dem, wovor Sie am meisten Angst haben?
1: Sie sind der Experte. Und ich bezahle Sie, damit Sie auf Emily schauen.
0: Das tue ich. Und ein Mädchen in diesem Zustand kann nicht einfach wieder gesund werden.
1: Was sagen Sie da?
0: Bitte, lassen Sie uns das Schlaflabor für Sie vorbereiten.
1: Nein. Nein.
0: Wieso nicht? Fürchten Sie sich etwa? Bitte, denken Sie an Emily.
1: Wir werden aufs Land fahren zu meiner Schwester. Da ist es ihr immer gut gegangen. Da kann sie sich erholen.
0: Sehen Sie nicht, wie schutzlos sie ist?
1: Schutzlos, schutzlos.
0: Ihr Zustand wird sich verschlimmern, glauben Sie mir.
1: Dann werde ich jetzt Emily beschützen. Das ist das, was ich für sie tun kann. Und muss als Vater.
0: Emily kämpft und sie wird von keiner Angst mehr abgehalten. Sie wird ganz andere Wege finden.
1: Was reden Sie da für einen Müll?
0: Den Müll, den Sie hören müssen. Ich werde schweigen, ja. Gegenüber anderen. Aber nicht gegenüber Ihnen. Denn Emily versteht diese Wahrheit noch nicht. Sie wollen sie schützen? Sie wissen nichts.
1: Hören Sie auf.
0: Beten Sie einfach, dass Ihre Tochter jemals wieder glücklich wird.
1: Hören Sie auf!

0: Also bitte ich Sie höflich, Mr. Gainsboroughs Situation noch einmal zu überdenken. Es wird heutzutage jedem eine zweite Chance gewährt.
1: Wenn Sie glauben, er braucht sich nur für seine Abscheulichkeiten entschuldigen, dann irren Sie sich! Wir brauchen hier gewissenhafte Mediziner. Mit Anstand und Moral! Meine Entscheidung steht fest.
0: Unglaublich. Sie verachten ihn auch.
1: Was er getan hat, ja.
0: Und wissen Sie was? Er selbst verachtet sich auch. Deshalb war er überhaupt imstande, so zu denken.
1: Haben Sie eine Ahnung, was er da unten angestellt hat? Und das hat er allein getan. Und nur für sich. Was sagt Ihnen das?

0: Verschwinde bloß! Verschwinde!
1: Wenn Verachtung sein Schicksal ist, dann bitte! Wir können daran nichts ändern!
2: Aber Dekan!
1: Warum nehmen Sie ihn so sehr in Schutz? Miss Ackerbot, glauben Sie wirklich, er sollte mit all dem weitermachen? Glauben Sie das? Ich kannte Mädchen wie Sie, Miss Ackerbot. Sie wissen, aus welchen Zusammenhängen. Wenn Mr. Gainsborough nun an seinen Taten zugrunde geht, dann ist es so. Es ist die Gerechtigkeit, die ihm widerfährt. Das ist so seit allen Zeiten.
2: Aber Mr. Gainsborough kann keine Angst empfinden. Wie hätte er das wissen können? Wie hätte er damit aufhören sollen?
1: Keine Angst? Was sagen Sie da?
3: Du! Warum hörst du nicht mehr auf mich? Stoppe diesen Wahnsinn an den Menschen, habe ich gesagt. Hör endlich auf, meine Träume lebendig zu machen.
1: Nein, das ändert meine Meinung nicht, Miss Ackerbot. Viele Leute verstecken sich vor ihrer Angst, aber am Ende findet sie sie doch. Jawohl, Angst handelt mit eigenem Verstand.
2: Bei ihm ist es aber nicht so.
1: Ohne Angst leben, das ist wie ohne ein Gewissen. Umso schlimmer.
2: Natürlich hat er ein Gewissen. Er bereut es alles.
1: Vielleicht ist er so unerschrocken, wie Sie sagen, aber im Nachhinein folgt Reue. Oder sie folgt nicht. Aber die Tatsache, dass Sie jetzt hier sind, sagt mir alles.
2: Was bitte?
1: Warum sind Sie jetzt hier, Miss Ackerbot, und nicht er? Haben Sie eine Idee? Irgendeine?
3: Bitte! Ich kann doch nicht für meine Gedanken. Bitte nicht! Nicht dieses Mal, nein!

Früher kamen öfter Frösche hierher, weißt du? Was? Wo die alle sind? Weiß ich nicht. Es ist doch schön hier. So schön. Und manchmal träume ich, dass ich einfach hier bin. Auch wenn ich es nicht bin, weißt du? Aber das ist nicht schlimm. Das ist nur die Fantasie, sagt mein Papa immer. Man muss nur die Augen schließen. Ich schließe die Augen manchmal. Weißt du? So wie jetzt.

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0: Vor langer Zeit wurde das Land Aglaia in den Sog der Tragödie gezogen. Denn Dunkelheit war aus den Eingeweiden der Hölle emporgekrochen und die Bürger kämpften verzweifelt gegen diese Übermacht. Finsternis herrschte mit Angst und Schrecken und drohte ganz Aglaia zu verschlingen. Doch in der Stunde der größten Not entstiegen eben jener Finsternis die Faradine. Edle und tapfere Geschöpfe, die für die Bürger mit ihrer Kraft und Weisheit gegen die Armeen der Dunkelheit antraten. Den Faradine gelang es, die feindliche Übermacht zu besiegen und das Land zu retten. Die Bürger aber fürchteten die Macht der Faradine und machten Jagd auf sie. Viele Jahrhunderte gingen seither ins Land, voller Hass, Mord und Übel, in denen die Faradine verachtet und verfolgt wurden. Bis heute.
1: Es war eine kalte und regnerische Nacht, als Namaya durch die Stadt Zenea rannte. Um sie herum peitschte der Wind über die Dächer und trug die drohenden Rufe der Männer an ihr Ohr. Doch die Regentropfen, die vom dunklen Himmel prasselten, bildeten einen schützenden Schleier zwischen dem Mädchen und ihren Verfolgern.
2: Nicht diese Gasse.
1: Aus dem strömenden Regen, der wie Bindfäden die umliegende Umgebung verdunkelte, löste sich eine Kontur. Ein breitschultriger Mann, dessen Körper von einer matt schimmernden Rüstung umhüllt wurde, trat mit energischen Schritten auf sie zu.
3: Habe ich dich endlich! Fahr zur Hölle!
1: Die Klinge verfehlte sie nur um Haaresbreite und zersplitterte eine der Holzkisten, die hinter ihr an der Wand aufgestapelt waren.
3: Aber nicht doch. Warum machst du es dir denn nur so schwer? Ich kriege dich so oder so.
2: Bleib weg von mir.
3: Oder was?
1: Hier oben. Erschrocken blickte Namaya hinauf zu dem schmalen Vordach des Hauses. In dem dämmerigen Licht der Laterne konnte sie jedoch nur einen Schatten erkennen, hey, der auf einem kleinen Sims kauerte.
3: Wer bist du denn?
4: Deine Hand.
2: Ja.
3: Du bleibst hier.
2: Nein!
3: Du wirst jetzt mit mir kommen, oder?
4: Ungehobelter Mistkerl, weißt du etwa nicht, wie man eine Dame zu behandeln hat?
3: Du Kleine.
4: Geschafft.
2: Danke. Aber wer...
4: Das war nicht der richtige Zeitpunkt für eine Vorstellungsrunde. Komm schon, hier entlang. Da hast du dir einen netten Spielkameraden ausgesucht. Hier lang.
5: Faradine. Folge 1: Das Geheimnis der Katakomben.

0: Die Verfolger hinter sich lassend, folgte Namaya ihrem Retter in die dunkle Nacht. Der junge Mann führte sie vorbei an Lagerhallen und Geschäften, hinein in eine höchst zweifelhafte und wenig einladende Gegend. Für einen kurzen Moment überkam Namaya ein ungutes Gefühl, war ihr dieser junge Mann doch vollkommen fremd. Doch sie blieb, und wenige Minuten später standen sie vor einer düsteren Häuserreihe. Hier hatte sie zum ersten Mal die Gelegenheit, ihren Begleiter genauer zu betrachten. Er schien ungefähr in ihrem Alter zu sein und blickte sie aus seinen bernsteinfarbenen Augen an. Seine Weste zeugte, ebenso wie die Hose, von einer ärmlichen Herkunft. Auf seinem Rücken hing eine breite Schwerttasche, aus deren Öffnung ein mit einem blauen Stein verzierter Knauf ragte.
1: So, da wären wir.
2: Sieht gemütlich aus.
1: Findest du?
2: Und hier lebst du?
1: Ja, es ist nicht so schlimm, wie es aussieht. Die Kellerräume sind trocken und geräumig. Außerdem weiß keiner außer uns, dass diese Räume noch existieren. Somit hat man immer seine Ruhe. Vor allem vor Wachen oder Dieben.
2: Das ist schon mal gut zu wissen.
1: Siehst du? Hier bist du vollkommen sicher.
3: Na, warte! Du wirst mich kennenlernen!
1: Nein, warte, Sheila! Ich bin es doch!
0: Im dämmerigen Schein des einfallenden Mondlichtes konnte Namaya eine junge Frau erkennen, die ihnen drohend den Gang versperrte. Ihre hellen Haare rahmten das feingeschnittene Gesicht und die feinen Federn, die ihre Haut bedeckten, schimmerten bläulich.
3: Elion, bist du das?
1: Ja, wer sonst?
3: Was um Himmels Willen machst du bitte um diese Uhrzeit noch hier?
1: Könnten wir das vielleicht besprechen, nachdem du die Bratpfanne runtergenommen hast? Danke.
3: Wer ist das denn?
1: Ach sie, das ist... Wie heißt du eigentlich?
2: Oh. Mein Name ist Namaya.
1: Ah, ja.
2: Ich danke dir, dass du mich vor den Männern beschützt hast.
3: Männer?
2: Aber jetzt muss ich gehen.
1: Was? Wieso? Bleib doch hier.
2: Nein, ich würde euch nur in Gefahr bringen.
1: In Gefahr? Vor solchen Wachen brauchst du dich nicht zu fürchten. Die verspachtel ich zum Frühstück.
2: Ich kann nicht. Ihr wisst nicht... Niemand darf es erfahren.
3: Was erfahren?
1: Und wieso haben die dich überhaupt verfolgt?
0: Sheila musterte das verängstigte Mädchen, welches nass und schmutzig vor ihr im Halbdunkeln stand. Aus dem gebräunten Gesicht beobachtete ein grünes Augenpaar das Geschehen. Da wurde Sheila auf die zerscheuerten Handgelenke aufmerksam, welche Namaya geistesabwesend umklammerte. Als das Mädchen ihren Blick bemerkte, warf sie eilig den Stoff ihres Umhangs über ihre Hände und blickte sie traurig an.
3: In Ordnung, das können wir auch morgen noch besprechen. Aber heute Nacht bleibst du erstmal hier.
2: Aber ich kann nicht.
1: In deinem jetzigen Zustand wäre es total leichtsinnig, wieder hinaus auf die Straße zu gehen.
3: Sehr richtig. Du wirst die Nacht hier verbringen. Ende der Diskussion.
2: In Ordnung.
1: Sehr schön.
2: Vielen Dank.
1: Nun, da das geklärt ist, würde ich jetzt wirklich gerne noch die letzten Stunden der Nacht im Bett verbringen.
3: Nicht nur du. Also, spurt euch.
0: Am nächsten Morgen lag die Stadt Sonea noch im tiefen Schlaf, als Namaya in einem karg bestückten, aber gemütlichen Kellerraum erwachte. Die Sonnenstrahlen, die durch das kleine Fenster fielen, kitzelten sie an der Nase.
4: Fühle ich mich gerädert.
2: Ich bin also wirklich hier. Es war kein Traum. Alles ist wahr.
4: Oh, verdammt. Was soll ich denn nun tun? Das Grübeln bringt mich auch nicht weiter.
0: Namaya verließ die kleine Kammer und schritt durch einen Gang, der durch einfallende Lichtkaskaden in ein freundliches Sonnengelb getaucht war. Die angrenzenden Türen standen offen. Doch nur wenige Räume schienen bewohnbar, da die meisten in der Finsternis verschwanden.
2: Ich war gestern so müde. Ich habe gar nicht richtig auf den Weg geachtet. Vielleicht hier?
0: Hä? Überrascht hielt Namaya inne, als sie an dem Tisch einen fremden Jungen erblickte. Er saß über eine Ansammlung von Blättern gebeugt und bewegte lautlos die Lippen. Die weißen Haare standen in bitterem Kontrast zu seinem jungen Erscheinungsbild und seiner dunklen, fast schwarzen Haut. Das Gesicht und die Arme waren von breiten Runen überzogen. Als sie näher trat, sah er von seinen Unterlagen auf und lächelte sie an.
5: Guten Morgen.
3: Aha, du bist wach. Guten Morgen.
5: Hattest du eine angenehme Nacht?
2: Ja, danke.
5: Oh, entschuldige, ich sollte mich vorstellen. Ich bin Pollux. Freut mich, deine Bekanntschaft zu machen.
2: Ebenso.
5: Setz dich doch.
2: Was guckst du mich denn so an?
5: Wieso haben die dich verfolgt?
2: Wer?
5: Na, die Männer von heute Nacht. Ich habe irgendwie das Gefühl, dass du in Schwierigkeiten bist.
2: Lass es uns doch bitte für den Moment dabei belassen, dass ich froh bin, nicht in ihre Hände gefallen zu sein.
5: Na gut, wenn du meinst. Wir wollen dir nur helfen.
2: Trotzdem, je weniger ihr wisst, desto besser für euch.
6: Guten Morgen.
5: Guten Morgen.
2: Arjen, guten Morgen.
6: Na, habt ihr auch schon so einen riesigen Hunger wie ich?
5: Sheila bereitet das Frühstück vor.
6: Ach, tatsächlich. Sheila, bitte beeil dich.
3: Arjen, du wirst wohl nicht verhungern, nur weil ich 2 Sekunden länger mit dem Essen brauche.
6: Ich sterbe fast vor Hunger.
3: Und ein gutes Essen braucht eben seine Zeit.
5: Danke sehr.
6: Schmeckt interessant. Zumindest hat man was zum Kauen. Was ist das denn überhaupt?
3: Rührei. Pollux.
5: Entschuldigung, aber ich habe irgendwie vom Aussehen und Geschmack her was anderes erwartet.
3: Was ist mit dir, Namaya? Möchtest du auch etwas essen?
5: Erbsen oder so?
2: Ach, nein, danke. Ich habe keinen...
3: Da sagt dein Magen aber etwas anderes. Hier, probiere es einfach mal aus. Du kannst es ja immer noch stehen lassen.
2: Danke.
3: Ach Jungs, bevor ich es vergesse, wir müssen heute dringend zum Marktplatz. Unser Lebensmittelvorrat ist schon wieder stark zusammengeschrumpft.
5: Na klar, machen wir.
6: Kein Problem.
3: Gut, dann essen wir schnell zu Ende und machen uns sofort auf den Weg, ehe der morgendliche Tumult beginnt. Ach, und Namaya?
2: Schmeckt super.
3: Zieh dir den Umhang hier bitte gleich über. In der Stadt sind wir nicht so erpicht darauf, viel Aufmerksamkeit auf uns zu ziehen.

0: Und so traten die Freunde nur wenige Minuten später auf die morgendlichen Straßen von Sonea. Sheila führte sie durch die langen Gassen, bis sie schließlich den Marktplatz erreichten. Dieser wurde von ineinander übergehenden, prachtvollen Gebäuden umschlossen, deren Fassaden weiß getüncht waren.
1: Und denk daran, nicht allzu viel aufzufallen.
2: Oh, jetzt tu doch nicht so, als würden wir das zum ersten Mal machen.
1: Oh, das Gebäck duftet aber gut.
3: Ja, nicht wahr? Es ist auch heute Morgen erst gebacken worden. Frisch aus dem Ofen und aus dem besten Getreide, welches in der Gegend zu finden ist. Und auch die anderen Waren sind von solch hoher Qualität.
1: Dann hätte ich gerne so ein Brot.
3: Na, ich gebe euch sogar einen Sonderrabatt, weil ihr meine ersten Kunden heute seid. Das macht 3 Silberstücke.
2: Was? 3 Silberstücke für ein simples Brot? Sehe ich so aus, als ob ich einem Scharlatan wie euer Stück überlassen würde?
3: Nein,

0: rötlichen Licht flackerten, schien keiner der umherlaufenden Passanten zu bemerken.
1: Wir möchten euer lukratives Geschäft gern in Anspruch nehmen. Eure Waren scheinen von allergrößter Qualität zu sein.
2: Doch, nicht doch. Aber ja, meine Waren sind mit Abstand die frischesten auf dem gesamten Basar.
1: Dessen bin ich mir vollends bewusst. Nun denn, sagen wir 2 Kupferstücke für dieses Brot.
3: Als ob der...
2: Sehr gerne, der Herr. Hier, bitte.
1: Vielen Dank.
3: Das ist
1: doch... Aha. Und dann nehme ich noch 2 von diesen Blätterteigtaschen. 5 Äpfel und 2 Hähnchen.
2: Hier, ist das alles?
1: Ja, ich denke schon.
2: In Ordnung. Dann macht das 3 Silberstücke.
1: Hier. Auf Wiedersehen.
4: Auf Wiedersehen.
2: Ja, einen wunderschönen Tag noch.
4: Von Diplomatie verstehst du anscheinend immer noch nichts, Alien.
5: Tja, na also das, was Pollux da macht, kann man ja wohl schlecht als Diplomatie bezeichnen. Was fällt diesem Betrüger überhaupt ein, mit solchen Wucherpreisen Waren unter die Leute zu bringen?
1: Soweit ich weiß, werden die Handelswege in der letzten Zeit immer häufiger von Diebesbanden überfallen.
4: Stimmt. Deswegen sind die Lebensmittel auch schon öfters für einen Notfall rationiert worden.
1: Und diejenigen, die das Glück haben, im Besitz von Lebensmitteln zu sein, denken nur daran, sich am Elend anderer bereichern zu können. Einfach unfassbar.
3: Was hast du da eigentlich gemacht? War das ein Zauberspruch?
1: Nun ja, nicht wirklich. Es war eher eine Art Kontaktaufnahme.
3: Kontaktaufnahme?
1: Die Schatten dieser Welt erlauben einem sehr viel, wenn man ihr Wesen zu verstehen weiß.
3: Aber war das nicht ein bisschen dreist, den Preis gleich so zu senken?
1: Nein, ich habe lediglich für einen angemessenen Preis gesorgt.
4: Wie dem auch sei, diese Schmuggler gehen mir ziemlich auf den Geist.
5: Anscheinend nicht nur dir. Schau mal da hinten. Sieht wie ein Aufstand aus.
1: Oh ja. Kommt, das sehen wir uns mal näher an.
0: Die Freunde überquerten den weitläufigen Marktplatz. Unter einem hohen, efeubewachsenen Baum, dessen Zweige mit weißen Blüten besprenkelt waren, stand auf einem Podest ein junger Mann in Uniform, der zu einer Traube aufgebrachter Bürger sprach.
6: Bitte, Bürger von Sonea, bitte beruhigt euch doch. Ich weiß, dass es hart ist.
7: Hart?
6: Aber
7: es ist unerträglich. Uns ist nichts geblieben, was wir zum Überleben brauchen.
6: Glaubt mir, ich bedauere es genauso wie ihr.
8: Das kann ich mir nur schwer vorstellen.
6: Aber leider sind wir zur jetzigen Zeit machtlos. Die Händler kommen nur noch selten in diese Stadt.
7: Und woran liegt das? Daran, dass ihr es für sinnvoll haltet, uns das letzte Brot zu nehmen und einzulagern. Handelswege vor diesen Gaunern zu sichern.
9: Unsere Kinder hungern. Und auf den Märkten verkaufen Schmuggler ihre Waren so teuer, dass wir, einfaches Volk, uns nicht einmal mehr das Nötigste leisten können.
6: Mir ist die Lage auf den Märkten sehr wohl bewusst. Dennoch ist es uns bis jetzt nicht gelungen, die Schmuggler zu fassen. Doch ich verspreche euch, dass wir alles Erdenkliche tun werden, damit es euch bald allen wieder besser geht.
9: Ihr habt schon lange versprochen, genug Nahrung für uns alle zu beschaffen.
7: Tut etwas gegen diese Schmuggler, bevor sie noch unsere ganze Stadt in die Armut treiben.
6: Ihr habt mein Wort.
8: Das wollen wir noch erst mal sehen.
7: Was wir sehen wollen, sind Taten.
8: Unsere Stadt stirbt. Und ihr seht zu und haltet große Reden.
3: Die Bürger scheinen langsam wirklich nervös zu werden.
1: Wenn das so weitergeht, werden die ersten Aufstände nicht mehr lang auf sich warten lassen.
3: Das wäre schrecklich. Gibt es denn gar nichts, was man tun könnte?
5: Wieso gelingt es den Soldaten eigentlich nicht, die Schmuggler dingfest zu machen? Ich meine, sie könnten diese Gauner doch einfach auf dem Markt aufgabeln. Was ist daran so schwer?
6: Das ist genau das, was die Bürger von uns erwarten. Aber wir können nicht einfach durch die Gassen laufen und jeden Händler verhaften lassen, bloß weil er seine Ware überteuert anbietet.
1: Vor allem wäre damit auch nicht wirklich geholfen.
6: Und selbst wenn wir hier alle Schmuggler verhaften, so wären dies doch eigentlich nur die Sporen der tatsächlichen Saat.
5: Und wenn man es so betrachtet...
10: Samir!
6: Ja, Hauptmann?
10: Was hast du jetzt schon wieder angestellt? Meine Güte, wenn du weiterhin mit den Bürgern so weich umgehst, dann werden sie dich niemals respektieren. Du musst als Soldat hart durchgreifen, ansonsten bist du eine Schande für unser Regiment.
6: Aber Hauptmann, ich kann doch gerade jetzt nicht diese Leute mit unüberlegten Reaktionen noch weiter in Rage versetzen. Ich denke, dass wir mit unserer Vorgehensweise die Leute...
10: Wie bitte? Ein kleiner Soldat wie du will mir Vorschriften machen? Werde erst mal trocken hinter den Ohren, dann kannst du Kritik an meinen Regeln

0: vortragen. Bis dahin mache ich in dieser Stadt das, was ich für richtig halte. Habe ich mich klar ausgedrückt?
1: Ja, Hauptmann.
0: Hast du etwas Neues über die Schmuggler in Erfahrung gebracht?
1: Wir haben die Gegend an den Docks durchkämmt, aber keine Spur von den Verbrechern gefunden.
0: Und anstatt dich weiter auf die Suche zu begeben, treibst du dich lieber mit diesem dreckigen Pack herum.
2: Dreckiges Pack, wie reizend.
3: Mit dem Vorgesetzten hat er mal so richtig ins Braune gepackt.
4: Was sollte denn diese Bemerkung, bitteschön? Ihr seid doch keine Monster oder so.
5: Nein, das sind sie nicht.
6: Erschrocken fuhren die Freunde herum. Aus dem Schatten einer kleinen Seitengasse war eine Frau zu ihnen getreten. Verhüllt in ein Cape blieb das Gesicht verborgen.
7: Was wollen Sie?
8: Und wer sind Sie?
5: Beruhigt euch. Ich habe kein Interesse daran, euch Schaden zuzufügen. Man nennt mich Dahlia. Ich will euch helfen, denn ich verstehe eure Wut. Aber die Augen dieser Leute sind derart vernebelt, dass sie keinen klaren Gedanken fassen können.
9: Heißt das etwa, dass wir uns solche Anschuldigungen einfach gefallen lassen müssen? Wir haben schließlich nichts Unrechtes getan.
5: Nein, ganz sicher sollt ihr das nicht. Aber wisst ihr, es geschieht so viel Ungerechtigkeit im Land. Und das jeden Tag aufs Neue. Meist trifft es diejenigen, die sich am wenigsten dagegen wehren können.
10: Ich verstehe nicht ganz, was ihr von uns wollt. Ihr sagt, ihr wollt uns helfen. Aber was meint ihr damit? Bis jetzt konnten wir uns sehr gut selbst helfen.
5: Ganz genau, mein Junge. Denn nur der, der sich sein Schicksal selbst spinnt, wird am Ende das Licht des Erfolges erblicken.
10: Und was sollen wir eurer Meinung nach tun?
5: Nun, zufällig weiß ich, dass ein paar zwielichtige Gestalten heute Nacht in der Hafengegend zu geheimen Treffen zusammenkommen. Ihr solltet euch dann ein wenig umsehen.
10: Hat das was mit diesem Schmugglerring zu tun? Ich bin mir aber ziemlich sicher, dass die Soldaten da unten bestimmt schon alles abgesucht haben.
5: Nun, die Soldaten mögen gute Kämpfer sein, doch erfordert diese Aufgabe weit mehr als nur Muskelkraft.
10: Ich glaube, ihr wollt uns auf den Arm nehmen.
5: Geht zu den Docks. Ich werde euch dort treffen.
10: Wir haben euch gerade in irgendeiner Gasse getroffen und schon sollen wir, so mir nichts, dir nichts, eurer Aufforderung folgen? Woher bezieht ihr eure Informationen?
5: Es liegt natürlich an euch, was ihr tut. Ihr habt die Wahl.
10: Was war das denn?
9: Sie ist weg?
7: Sag mal, laufen hier heute nur Verrückte rum? Was sollte das denn jetzt?
10: Ich hab da kein gutes Gefühl. Ehrlich, ich hab an ihr etwas gesehen, etwas gespürt, was ich nicht zuordnen kann. Dahlia. Ich meine, ihren Namen auch schon mal irgendwo gelesen oder gehört zu haben. Aber ich weiß nicht wo.
4: Und was machen wir jetzt?
9: Nun, ich denke, wir sollten uns heute Nacht am Hafen umsehen.
7: Na wunderbar! Eine ruhmreiche Aktion gegen die Verbrecher dieser Stadt ist genau das, was mich und mein Schwert stählern und uns zu wahren Helden machen wird.
9: Ja, mit Sicherheit.
7: Ja.
6: Nebelschwaden benetzten die Hafengegenden und die Schiffe hoben sich als dunkle Schatten vor ihrer Umgebung ab. Der Mond schob sich als kreisrunde Scheibe zwischen den Häusern hervor, als die Freunde in einer geschützten Ecke auf das Eintreffen Dahlias warteten.
7: Wisst ihr was? Nachts an einem nebligen Hafen zu warten und dabei neben übelriechenden Fässern zu hocken, ist nicht gerade das, was ich mir unter einer heldenhaften Aktion vorgestellt habe.
9: Ach, Alien, du kannst dich auch nur beschweren, oder?
10: Sag mal, könnt ihr noch ein bisschen lauter sein? Die Leute da hinten haben uns bestimmt noch nicht gehört.
11: Hey, X. Seht doch mal. Da vorne.
7: Ist das nicht Dahlia?
11: Sie winkt uns zu sich.
10: Ich komme mir bei dieser ganzen Unternehmung reichlich dämlich vor. Toll. Jetzt läuft sie uns auch noch weg.
11: Habt ihr überhaupt eine Ahnung, wo sie uns hinführt?
9: Na, ich vermute mal zu dem geheimen Treffpunkt. Was glaubst du denn?
11: Wo ist sie denn?
7: Da vorne. Also im Nebel betrachtet, sieht sie schon unheimlich aus.
11: Sie zeigt auf diese kleine Bootshütte da vorne. Das ist eine Bootshütte, oder?
10: Passt auf, gleich will sie mit uns eine romantische Bootstour machen.
9: Ich bleibe lieber hier auf dem Trockenen.
11: Bin ich jetzt blind oder ist die Frau schon wieder weg?
10: Nein. Nein, ich sehe sie auch nicht mehr.
7: Großartig, wirklich großartig. Erst scheucht sie uns quer durch das Hafenviertel und dann haut sie ab nach dem Motto, so, jetzt könnt ihr weitermachen. Ist das zu fassen? Nein. Die Tür ist zu.
9: Lass mich mal. Bis jetzt habe ich noch jedes Schloss geknackt.
7: Also, Sheila. Jetzt tun sich ja wirklich wahre Abgründe auf.
9: Ach, Spinner. Geht weg von der Tür.
8: Das war natürlich auch eine Möglichkeit.
9: Kommt.
6: Im Inneren des Bootshauses herrschte Finsternis. Die unfertigen Rümpfe, die auf den Bänken lagen, hoben sich als dunkle Silhouetten vor den Fenstern ab. Verschiedene Werkzeuge hingen an den Wänden und glänzten matt, während vereinzelt verschmierte Farbeimer herumstanden.
9: Also für mich sieht das hier wie ein ganz normaler Bootsschuppen aus.
8: Was hast du erwartet? Etwa eine zwielichtige Bude mit tonnenweise Diebesgut?
11: Und wo ist dann bitte schön das Versteck? Ich sehe nämlich nicht wirklich etwas Verdächtiges, wie zum Beispiel ein Regal, das man zur Seite schieben kann, oder eine Treppe oder so.
9: Wir müssen einfach mal suchen. Teilen wir uns am besten auf, dann geht es schneller.
8: Wahrscheinlich hat uns diese Dahlia nur an der Nase rumgeführt. Würde mich nicht wundern, wenn hier zufällig gleich ein paar Wachen auftauchen.
11: Sieh doch mal, hier ist eine Spalte.
7: Na Maja, du hast recht. Das ist eine Falltür.
9: Das glaube ich ja nicht.
11: Oh Mann, ist sie schwer.
7: Warte, ich helfe dir.
8: Verdammt!
7: Wer sagt's denn? Eine Treppe. Los, renn nach.
8: Leute, wir schauen uns nur mal ganz kurz um. Und wenn wir irgendwas Verdächtiges sehen, drehen wir um. Keine halsbrecherischen Aktionen, keine Heldentaten. Alles klar? Alien?
7: Ja? Einverstanden.
8: Gut. Dann los. Wenn's sein muss.
6: Die steinernen Stufen führten sie in einen breiten Tunnel, dessen Aufbau von stämmigen Balken gestützt wurde, die aus den Wänden hervorragten. Links und rechts war der Weg von Fackeln flankiert, deren feuriger Schweif riesige Schatten an die Felswände warf. Vorsichtig schlichen die Helden durch die Stille.
9: Ganz schön frisch hier unten.
8: Wartet!
11: Was ist los?
8: Die Schatten.
11: Die Schatten.
8: Sie warnen uns.
11: Was sagen sie denn?
8: Ich kann sie nur schlecht verstehen. Es ist beinahe wie ein dumpfes Klagen.
11: Was?
7: Dann mal weiter. Aber seid auf der Hut.
9: Vorsicht!
7: Welcher miese Hund beschießt uns aus dem Hinterhalt mit Pfeilen? Zeigt euch und kämpft nicht mit den Waffen der Feiglinge!
11: Bitte, Alien! Sei doch bitte leise!
9: Es hat keiner auf uns geschossen, zumindest nicht direkt. Seht doch mal hier!
8: Ein dünner Faden. Bei dem dämmerigen Licht hier ist er so gut wie unsichtbar.
9: Ganz genau. Als du eben die Schwelle übertreten hast, hast du den Faden dabei zerrissen und damit einen Mechanismus ausgelöst. Seht, da oben im Gestein ist eine kleine Öffnung. Ich wette, dahinter befindet sich eine gespannte Armbrust. Und wenn man nicht aufpasst, zack.
11: Das sind ja freundliche Begrüßungsstürme.
8: Hier hat irgendjemand wirklich was zu verbergen und ich glaube, möchte auch nicht gestört werden.
7: Gut, und wo sollen wir anfangen zu suchen?
8: Was?
11: Lass uns hier hingehen.
8: Hey!
7: Also weiter.
6: Rechts von ihnen erstreckte sich eine Bucht, deren Ausgang zwischen hohen und dunklen Felsen verborgen war.
8: Na, das kann ja was werden.
6: Der schmale Gang hatte sie geradewegs in eine kleine Höhle geführt, die anscheinend als Lagerstelle diente.
9: Unglaublich.
6: Dutzende Kisten standen übereinander gestapelt an den Wänden. Einige Netze und Säcke hingen prall gefüllt an der Decke oder lagen zusammengeschnürt auf dem Boden.
9: Hättet ihr gedacht, dass unter den Straßen unserer Stadt ein solcher Ort existiert? Seht doch mal! Früchte, Gebäck, Gewürze aus wärmeren Zonen, Fische. Das ist ja unglaublich.
7: Das ging ja schneller, als ich dachte.
8: Wunderbar. Dann sind wir hier fertig.
11: So viele Kisten. Und ich bin mir sicher, dass das hier nur ein kleiner Teil der eigentlichen Ausbeutung ist.
8: Und können jetzt umdrehen.
9: Psst, wartet mal. Hinter die Kisten, schnell.
12: Die anderen sind bereits überfüllt.
13: Hey! Was war das?
12: Wer seid ihr denn?
8: Los, Abflug, Leute!
14: Ich hoffe, Sie sind mit unserer Arbeit zufrieden, mein Herr. Leider sind die meisten meiner Männer gerade dabei, die Ware unter die Leute zu bringen, sodass sie gar nicht die tatsächliche Leistung unsererseits sehen können.
15: Das ist für mich nicht von Bedeutung. Solange das Einkommen stimmt und keine Unannehmlichkeiten auftreten, sind wir zufrieden. Zeig mir lieber das, weswegen ich gekommen bin.
14: Oh, ja, natürlich. Hier entlang. Das Objekt ist erst gestern Morgen in unserer kleinen Bucht eingetroffen, direkt aus den verwundeten Bergen Trapos, wie ihr gewünscht habt.
15: Sehr gut.
14: Darf man fragen, was so Besonderes daran ist? Es schien mir sehr unscheinbar zu sein. Keine Verzierungen, nichts. Von allzu großem Wert kann es nicht sein.
15: Da sieht man mal wieder, dass dein Intellekt die Bedeutung dieses Gegenstandes nicht erkennt. Denn sein Wert ist weitaus größer als euer Gewicht in Gold. Zumindest dann, wenn man weiß, wie man ihn einsetzt.
14: Hier ist das gute Stück.
15: Endlich.
13: Bert! Bert! Wir müssen mit dir reden.
14: Entschuldigen Sie mich für einen Moment. Was ist der Grund für dieses Tamtam?
13: Bert, einige Individuen haben sich Zutritt zum Lager verschafft.
14: Was?
7: Mir scheint, als wären sie nicht hier, um sich uns anzuschließen. Als wir sie ergreifen wollten, haben sie uns angegriffen und sind in die Katakomben geflohen.
14: Wie bitte? Aber dort... Verdammt!
15: Gibt es etwa Schwierigkeiten?
14: Nein, nein, es läuft alles wie nach Plan. Würden Sie mich in einen Augenblick entschuldigen? Ich bin in wenigen Minuten wieder zurück. Ihr zwei, kommt! Hört zu, das hier darf niemals an die Außenwelt gelangen. Jeder, der nicht zu uns gehört, wird erledigt. Verstanden?
8: Gut, ich glaube, wir haben sie abgehängt.
11: Mir ist nicht ganz wohl hier unten.
9: Seht euch das mal an. Dieser Gang muss schon uralt sein.
8: Ja, sieht nicht mehr ganz taufrisch aus. Oh oh.
9: Was ist los?
8: Hört ihr das? Ich schlage vor, dass wir mucksmäuschenstill bleiben, solange wir hindurchgehen.
7: Muss das sein? Still zu sein zählt nicht gerade zu meinen Stärken.
8: Alien?
7: Aber in Anbetracht der Tatsache werde ich bestimmt mal eine Ausnahme machen können. Was meint ihr, wo dieser Tunnel hinführt?
9: Scheint mir sehr unbenutzt zu sein. Dieser Strang der Katakomben führt uns vielleicht zu unerforschten Gebieten unter der Stadt.
8: Meinst du nicht, dass die Schmuggler, sollte deine Theorie stimmen, nicht schon längst hier nachgeschaut hätten?
7: Ob sie nun hier schon mal waren oder nicht, Fakt ist... Fakt ist, dass wir im Moment noch ungestört hier rumstöbern können.
12: Ja, dafür ist es aber zu spät.
9: Was? Wo kommen die denn auf einmal her?
16: Oh, sitzen unsere kleinen Mäuse in der Falle?
7: Das werden wir ja sehen.
14: Alien!
12: Das könnte dir so passen.
14: Sieh mal einer an. Kennen wir uns nicht irgendwoher?
7: Ich fass es nicht. Das ist doch dieser Händler vom Markt.
14: Ganz genau. Ich weiß zwar nicht, wie ihr es geschafft habt, aber ihr habt meinem Tageseinkommen wirklich...
8: Das tut uns jetzt aber leid.
14: Ach, wirklich? Nun, das hier tut mir nicht leid.
8: Verdammt! Lauft!
7: Stärke, Stärke!
14: Ja!

0: wird ja immer besser hier. Auch dieser Stein. So. Wo sind die anderen? Sheila? Pollux? Na, Maya? Sie werden doch nicht... Leute! Verdammt, das kann doch nicht... Pollux? Du lebst. Keine Sorge, ich werde dich da rausholen.
1: Ich hab doch gesagt, wir sollten umkehren. Danke.
0: Ach was. Wofür hat man denn Freunde?
2: Jungs!
0: Sheila, Namaya. Gott sei Dank.
3: Ja.
0: Euch geht es gut.
3: Wir hatten Glück. Beinahe wäre es um uns geschehen.
4: Die Luft war noch immer erfüllt vom Staub und legte sich wie ein trockener Schleier über die Lungen der Gefährten. Das Atmen fiel schwer und auch die Benommenheit, die durch die vergangenen Ereignisse aufgekommen war, wollte nicht verschwinden. Eine bedrückende Stille lag in dem verschütteten Abschnitt der Stollen, die nur hin und wieder durch weitere sich lösende Steine unterbrochen wurde.
3: Und was machen wir jetzt?
0: Weiß ich nicht.
3: Sheila? Soll ich mir dein Ben vielleicht mal ansehen?
2: Nein, das geht schon.
3: Das sieht aber nicht gut aus.
2: Ich sagte doch, es ist gut. Ach, tut mir leid.
0: Pollux, du starrst diese Wand schon seit einer Ewigkeit an. Wie wäre es mal, wenn du dir Gedanken über unsere Lage machst?
5: Was denkst du denn, mache ich gerade?
0: Oh ja, ganz tolle Idee.
2: Lass ihn doch.
0: Warum hier jämmerlich verhungern, wenn man den Stollen um einen Nachschlag bitten kann?
5: Dachte ich's mir doch.
3: Ein...
0: Aber...
3: Gang!
6: Hinter der Wand! Woher wusstest
5: Tut
6: du das?
5: Tut nichts zur Sache. Hauptsache, wir kommen hier raus. Los!
4: Nachdem sie sich durch das enge Loch gezwängt hatten, setzten die vier ihren Weg durch den unbekannten Tunnel fort. Zunächst war der Gang in tiefe Dunkelheit getaucht. Doch je weiter sie vordrangen, desto öfter wuchsen kristallartige Lianen aus den Wänden, die den Tunnel in ein blaues Licht tauchten.
2: Wie schön das aussieht.
3: Unbeschreiblich schön.
0: Seht mal, da hinten. Da wird es heller.
5: Das ist eine Tür. Die hängt ja nur noch in den Angeln und ist total eingeklemmt im Felsen.
0: Ich werde sie öffnen.
5: Warte, ich helfe dir. Boah.
3: Wunderschön.
4: Sie standen in einem weitläufigen Raum. Spinnweben hingen von der Decke herab und die Inhalte der Regale lagen zum großen Teil zerstreut auf dem Boden. Drumherum reihten sich Steinbögen aneinander, über denen eindrucksvolle Skulpturen und Schwerter angebracht waren.
5: Wahnsinn! Ich habe von diesen Orten so oft gehört und gelesen, aber selbst mal einen zu sehen?
2: Wunderschön. Seht doch mal die Malerei an den Wänden. Sie sind zwar sehr blass, aber man kann immer noch sehen, was für meisterhafte Kunst es ist.
5: Das ist ein Unterschlupf der alten Faradine. Ja, hier steht... Die Taten der Faradine. Die Macht, die Angst, die Wut.
0: Auf den Bildern ist aber auch einiges zu sehen, was ich nicht verstehe. Die Orte oder Personen zum Beispiel sagen mir nicht viel. Genau genommen gar nichts.
2: Tja, das liegt wohl daran, dass die Bürger Aglaias sie gänzlich aus den Überlieferungen gestrichen haben.
5: Schaut mal her, was ich gefunden habe.
0: Was ist das?
5: Ein Buch.
0: Nein, wirklich?
4: Der ledrige Umschlag des Buches sah sehr alt aus und war an einer Ecke bereits eingerissen. Auf dem Einband befand sich eine Wappenprägung, die mit einer Reihe von seltsamen Schriften verziert war.
5: Das scheint eine Art Tagebuch zu sein. Auf jeder Seite ist ein Datum eingezeichnet und hier sind Darstellungen von Helden, Skizzen von Tieren und so weiter.
3: Dieses Wappen.
5: Ja, kennst du es?
3: Was? Nein.
5: Und was ist dann damit?
0: Wenn du mit deiner Lesestunde fertig bist, würde ich wirklich gerne...
2: Ah! Oh, hast du mich erschrocken? Was ist los?
3: Da ist ein Skelett. Da vorne, neben der Säule.
0: Deshalb kreischst du gleich so rum?
3: Hallo, ein Skelett.
5: Ich schaue es mir genauer an. Der Brustkorb ist ziemlich zersplittert.
2: Ein schrecklicher Tod. Seht mal an den Wänden, diese riesigen Einkerbungen im Stein. Hier muss ein gewaltiger Kampf stattgefunden haben.
0: Du hast recht. Da muss sich einer wirklich ausgetobt haben.
2: Hey, was ist das denn? In der linken Hand, da glänzt etwas Goldenes.
5: Tatsächlich. Moment.
3: Wie kannst du das Teil nur anpacken?
5: Es ist ein Medaillon. Die Oberfläche ist mit roten Zeichen verziert.
2: Ist hübsch.
3: Oh, mir wird schlecht.
0: Na, nimm schon mit. Wird bestimmt keiner mehr vermissen.
7: Alien.
3: Oh, genau. Einfach mal so alles einstecken, was da gerade so rumliegt, oder wie?
0: Das können wir oben bestimmt zu Geld machen.
2: Dann lasst uns mal wieder zurück zu dem Schmugglerproblem kommen.
5: Nun, wenn das hier wirklich ein Unterschlupf ist, dann müsste es auch einen anderen Weg geben, rauszukommen.
0: Wie wäre es mit dem Tisch?
5: Ach, Alien. Meinst du, unter diesem Tisch ist ein Gang oder was?
0: In der Mitte ist eine kleine Einkerbung. Vielleicht muss man einfach nur draufdrücken, um...
2: Ich glaube es hier nicht.
0: Ja.
2: Alien, du bist ein Genie.
0: Ich wusste es doch. Da guckst du Pollux, was?
5: Ich glaube, ich will ins Bett.
2: Kommt schon, ihr beiden. Lasst uns runtersteigen. Mal sehen, wo wir landen.
4: Als sie nach einigen Metern den Grund des Bodens erreichten, stellten sie mit Verblüffung fest, dass die Leiter sie in einem Gang in unmittelbarer Nähe des Ausgangs hinausließ. Verdeckt durch eine Ansammlung von Schlingpflanzen war sie ihnen zuerst verborgen gewesen.
5: Wartet! Wartet, hier drin waren wir schon mal. Das ist gut. Das ist sehr gut.
2: Wir sollten sehen, dass wir hier rauskommen.
8: Als ob ich aus diesem Ort noch lebend herauskommen würde.
5: Nein.
0: Zeigt euch! Wer seid ihr, dass ihr es wagt, uns zu drohen?
8: Ich bin Bandik, der Wächter dieses Ortes. Und jeder, der hier eindringt, wird es mit dem Tod bezahlen.
5: Was auch sonst.
4: Vor ihren Augen schob sich ein massiger Körper aus dem Zwielicht der Höhlen hervor. Ein Koloss eines Mannes, bekleidet mit einer dicken Rüstung aus Metall und einem gigantischen Hammer, den er trotz seiner Größe ohne Probleme in der Hand schwang. Das tosende Gebrüll des Mannes brach wie ein Inferno über sie herein. Der Hechtsprung rettete Pollux vor dem mächtigen Hammerschlag. Balrig tobte. Mit einer unglaublichen Wucht wurde der Hammer des Mannes über den Boden gezogen. Staub und Geröll stoben nach allen Seiten aus und verwandelten sich innerhalb von Sekunden in einen undurchsichtigen Nebel.
2: Na, warte!
4: Urplötzlich drehte sich der massige Leib um und schleuderte Sheila den Hammer entgegen. Bevor sie reagieren konnte, wurde Sheila von dem Hammer erfasst und gegen die Wand geschleudert, wo sie ächzend zu Boden ging.
2: Ah,
5: Sheila!
0: Dafür wirst du bezahlen, du elender Hund!
8: Oh, komm nur her, du Narr! Ich werde dich direkt in die Hölle befördern!
2: Ah.
8: Was soll das denn werden, ne? Nimm deine hässliche Stricknadel runter, bevor ich...
5: Alien, weiter!
8: Schluss mit dem Spielchen!
4: Mit einer schnellen Bewegung wurde Pollux von einer mächtigen Pranke erfasst und in die Höhe gerissen. Wie einen Ball schleuderte Balrig Pollux auf den anstürmenden Angreifer zu. Beide rutschten meterweit über den Boden, bis sie von einer Wand aus Fässern gebremst wurden.
8: Nun bringen wir es zu Ende!
3: Lass sie in Ruhe!
8: Hey, lass mich los! Dummes Ding!
3: Bekanntschaft mit meinen Fingernägeln.
8: Töricht! Glaubst du wirklich, du könntest noch was ausrichten? Es ist vorbei!
5: Das glaubst auch nur du.
3: Pollux, du...
5: Ich glaube, du weißt gar nicht, mit welchem Feuer du gerade spielst.
8: Was willst du?
5: Das hier ist ein Kampf, den du schon verloren hattest, noch bevor er angefangen hat.
3: Pollux.
5: Und nun wirst du dafür zahlen, dass du uns und unsere Freundin angegriffen hast.
8: Was?
5: Spürst du es denn nicht?
7: Die Dunkelheit umfängt dich bereits mit ihren Klauen und du kannst sie nicht entkommen.
4: Noch während er sprach, begannen die Runen auf seinem Körper in einem dunklen Licht zu glühen. Zwischen seinen Händen bildete sich eine gräulich leuchtende Energiekugel, die er mit einem heftigen Druck auf den Boden prallte. Die Kugel sprang sogleich in einer kreisförmigen Druckwelle auseinander. Mit einem Mal loderten schwarze Flammen aus Balriks Körper hervor, züngelten hoch hinauf und verwandelten den Körper des Mannes innerhalb von Sekunden in feinen Staub.
5: Oh. Dann war es also ein Kurian. Ein Dämon aus den Bergen. Von Trapos.
0: Mensch, Pollux, wieso hast du diesen Zauber nicht schon eher benutzt?
5: Ich weiß nicht, wie ich das gemacht habe. Geht's euch gut? Sheila, dein Bein. Verdammt.
2: So viele halten wir nicht mehr durch. Wir müssen hier weg.
3: Ich habe eine Idee.
2: Los.
3: Wer hat Lust auf eine Kutschfahrt?
0: Super Idee. Los, schnell.
9: Und ich schwöre,
0: bevor es ein Holztor.
9: Wir werden die nächste auf. Minute nicht überleben.
10: Los, los, höher!
4: Im rasanten Galopp bahnten sich die Freunde ihren Weg durch die Straßen Aglaias. Das Schnauben der Pferde vermischte sich mit dem rhythmischen Rotieren der Räder, während Sheila mit lautem Gebrüll das Ganze navigierte.
5: Oh Mann!
0: Nennst du das etwa links?
2: Ach, dir gefällt es also nicht, wie ich fahre, oder wie?
11: Meine Güte, war das ein Zusammenstoß. Seid ihr in Ordnung?
0: Samir, genau der Mann, den ich sprechen wollte.
11: Wie bitte? Was meinst du damit? Wie seht ihr überhaupt aus? Ganz verschrammt und...
3: Wir haben das Versteck der Schmuggler ausfindig gemacht.
11: Was?
0: Ja, es ist am Hafen. Ihr müsst nur einen Blick in Kenseys Bootsschuppen werfen.
2: Allerdings war der Eingang gut versteckt.
12: Wenn ihr euch beeilt, könnt ihr den Großteil der Schmuggler festnehmen.
11: Aha.
12: Ja, worauf wartet ihr noch?
11: Du hast recht. Ich hoffe nur, dass ihr auch die Wahrheit sprecht. Ansonsten...
12: Ach, da ist ja noch eine Kleinigkeit.
11: Einer...
12: Bürger von Sunea! Ich bitte um eure Aufmerksamkeit!
4: Während die Gefährten den Bürgern von ihren Entdeckungen erzählten, wurden die Augen jener immer größer und größer. Als der Bericht schließlich endete und die Lebensmittel zutage gefördert wurden, die sich in den Kisten befanden, brach ein Freudensturm los.
11: Endlich hat das Leid ein Ende.
13: Ich habe Sie falsch eingeschätzt, Soldat. Sie sind ein aufrichtiger Mann. Ich danke Ihnen.
11: Danken Sie nicht mir, sondern diesen Vieren. Sie haben das alles geschafft.
14: Wirklich? Aber ihr seid Faradine. Ich meine, wieso sollten Sie...
11: Ob Faradine oder nicht, was spielt das für eine Rolle? Wir müssen unsere Herkunft vergessen und zusammenhalten.
0: Nichts zu danken. Das ist die Pflicht eines ehrenhaften Krieges.
15: Samir, ist das wirklich wahr?
11: Ja, Hauptmann. Ist das nicht fantastisch?
15: Nicht zu fassen. So eine dreiste Tour direkt vor unserer Nase, ein solches Ding abzuziehen und das beim alten Kenji. Diese miesen Hunde.
12: Wartet, Augenblick mal. Wir haben nie erwähnt, dass das Bootshaus am Hafen das von Kenji war. Woher wusstet ihr das?
15: Wie? Ach, das Mädchen hat es eben in einem Nebensatz erwähnt.
12: Nein, sie hat nur gesagt, dass es ein Bootshaus am Hafen ist. Sie stecken mit den Schmugglern unter einer Decke. Geben Sie es zu!
3: Das gibt es doch nicht!
13: Glaubst du, mit den Gaunern Geschäfte machen und sich als Helden feiern lassen? Das passt ja.
15: Sami, du Idiot, du wirst doch wohl nicht diesem Abschaum glauben. Ich bin dein Vorgesetzter.
11: Nein. Nicht mehr.
15: Wie bitte?
11: Männer, nehmt ihn fest.
12: Ich glaube, ihr werdet bei einer Durchsuchung Beweise für eine Korrespondenz mit einem Händler namens Bert finden. Er ist hier aus der Stadt und hängt ganz tief in der Sache mit drin. Den solltet ihr euch auch vorstellen.
15: Die Zukunft dieser Welt gehört mit eurer Mörderkraft.
11: Schafft ihn weg.
0: Was für ein freundlicher Zeitgenosse.
12: Ich denke, das kann man als Geständnis verbuchen.
5: Also, ich weiß nicht, wie es euch geht, aber ich hatte jetzt Lust, was zwischen die Zähne zu kriegen und vielleicht ein bisschen zu feiern.
0: Ja, ich habe schon einen richtigen Heißhunger. Aber hey, wir haben doch noch ganz viele leckere Sachen von Bertie.

Das Geheimnis der Katakomben scheint dank unserer Helden gelüftet, der Schmugglerring zerschlagen und die Hungersnot in Sonea beendet zu sein. Trotzdem bleiben viele Fragen offen. Wer ist diese Dahlia? Was hat Bert dem mysteriösen Fremden verkauft? Was hat es mit den Faradine auf sich? Welche dunkle Vorgeschichte ist aus den Büchern der Geschichtsschreibung von Aglaia getilgt worden? Und was verschweigt uns Namaya? Wir können nur hoffen, dass wir bald Antwort darauf bekommen werden. Was ich euch aber jetzt schon verraten kann, ist, wer uns diese Geschichte erzählt hat. Die Figuren hatten die Stimmen von folgenden Sprechern. Der Erzähler war Mark Schülert. Dahlias Stimme gehört Katrin Rohweder. Namaya heißt im echten Leben Dagmar Bittner. Und Alien Markus Mieksch. Sheila wurde von Mika Wanner gesprochen. Und Pollux von Tim Gößler. Der mysteriöse Fremde heißt eigentlich Turin und hat die Stimme von Robert Frank. Bert kennt man auch unter dem Namen Tom Westerholt. Seine Handlanger, die Schmuggler, klingen genau wie Sonja Röhrig und Hans-Peter Stoll. Der Wächter, der Namaya am Anfang gejagt hat, heißt Christian Pradl. Samir kennt man unter dem Namen Martin Otto Wertsch, seinen ehemaligen Vorgesetzten als Werner Wilkening. Auf dem Marktplatz und im Volk standen Jessica von Heseler, Ronald Martin Bayer und Jan Schröder. Bayriks Stimme hat mich sehr an Ralf Sarge Pappas erinnert. Die Geschichte wurde von Rabea Wienicke ausgedacht und aufgeschrieben, mit der Hilfe der Lektoren Tim Gößler und Carsten Sommer. Tim hat sich auch um den Schnitt und die Produktion dieses Hörstückes gekümmert, alle Geräusche selbst aufgenommen und produziert und die Musik komponiert. Die Illustration, die ihr auf dem Cover seht, ist von Daniel Kordek. Um das ganze Layout hat sich Sven Matthias gekümmert. Und ja, das bin ich. Gut aufgepasst. Ich spreche also auch diesen Abspann. Und wer besonders gut aufgepasst hat, hat mich auch am Anfang den Titel sagen gehört. Mache ich auch nochmal. Jetzt. Faradine. Das Geheimnis der Katakomben ist eine Produktion von Tim Gößler in Zusammenarbeit mit Hörspielprojekt.de. Alle, die mitgemacht haben, hoffen, dass euch die Zeit mit diesem Hörspiel Spaß gemacht hat. Vielleicht hört man sich ja wieder bei Faradine.

0: Oh nein!
1: Sieh an sie aus. Dürfte ich fragen, wo du hinzugehen gedenkst?
0: Ich...
1: Hattest du mir nicht versichert, dass alles in Ordnung sei? Und nun wurde euer Versteck von einer Handvoll Halbstarker ausgehoben?
0: Bitte, ich versichere Ihnen.
1: Glaubst du wirklich, dass wir uns solch eine Unfähigkeit leisten können? Versagen kann und werde ich nicht dulden. Du weißt, was ich jetzt tun muss?
0: Nein, nein, wartet. Es gab einige Komplikationen, ja. Aber ich versichere Ihnen, ich habe etwas herausgefunden, was wirklich von Bedeutung für euch sein könnte.
1: Gut. Dann kann ich nur für dich hoffen, dass es sich wirklich um etwas von Bedeutung handelt. Meine Herrin wird ohnehin nicht sehr erfreut sein. Los, gehen wir.

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1: Arrow 4 für Shuttle Bravo, komm!
2: Shuttle Bravo, kommen Sie!
1: Beginnen in Kürze den Landeanflug auf das merkwürdige Objekt.
2: Das ist verstanden. Haben Sie Sichtkontakt?
1: Das ist positiv. Was sagen die Daten, Richard?
3: Das Objekt hat einen Durchmesser von 275,12 Metern. Bei einer Höhe von exakt 66 Metern. Sieht aus wie ein Mercedes-Stern mit unregelmäßiger Oberfläche. Mickey, könntest du bitte mit dem Ball aufhören?
1: Es stört wirklich, Mickey.
4: Oh, ja. Ist ja schon gut.
3: Überall heben sich kleine Türmchen und Geräte ab.
4: Oh, Schande! Auf die Maus.
1: Ab und zu ein wenig mehr Disziplin wäre wirklich nicht schlecht. Auch wenn man einen roten Ball zum Geburtstag geschenkt bekommen hat. Arrow 4, sind Sie noch da?
2: Ich höre Sie, Cam.
1: Wir melden uns wieder, wenn wir Näheres wissen. Warum wir im Nichts hängen mit diesem Ding.
2: Verstanden. Ende mit Shuttle Bravo.
1: Schon einen Zugang gefunden, Richard?
3: Ja, ich speise die Koordinaten in den Bordcomputer. Da ist eine Art Shot. Da müssten wir reinkommen.
4: Kann mir mal einer sagen, warum wir überhaupt hier mit diesem Ding abhängen? Ich meine, was hat das für einen Zweck? Außer, dass ich mich langweile.
1: Du weißt schon, lautes Rumpeln, Interferenzen auf allen Bändern, plopp, und schon waren wir hier. Irgendwo im Nichts. Noch nicht einmal Sterne gibt es hier zu sehen.
3: Ja, wir sind vermutlich im Raum zwischen den Galaxien. Da, wo sich keine Sonnen im Gravitationsfeld eines schwarzen Lochs befinden.
4: Sonst würden wir ja auch was sehen, oder? Dieses Nichts nervt mich schon ziemlich an. Mensch, hat jemand von euch mal einen Ball gesehen?
1: Ruhe. Ich beginne mit dem Anflug.

0: Alle bereit? Funktionieren die Dinger?
1: Test 1, 2, 3.
2: Verständigung klar und deutlich.
3: Ich höre dich.
1: Gut, dann geht's jetzt los. Mickey, öffne das Schott.
3: Ei, ei.
2: Okay, dann mal rüber zu dem georteten Eingang. Sieht ganz schön alt aus.
3: Als hätten sich Waffen in der Außenhaut verewigt.
2: Okay, wie kommen wir hier rein?
1: Mein Anzug ortet eine Energiesignatur. Hat das Ding etwa noch Strom?
2: Ja, positiv. Moment.
3: Gar nicht mal schlecht.
1: Was schätzt du, wie alt ist das hier?
2: Schwer zu sagen, Eli. Da sich im Vakuum alles viel besser konserviert als unter einer Atmosphäre...
3: Komm zum Punkt, Mann.
2: Ja, ich schätze Hunderte, wenn nicht gar Tausende von Jahre.
3: Wie kommst du darauf?
2: Ja, schaust dir doch mal genau an. Die Oberfläche des Objektes, dieser Station, wie ich denke, ist fast schon verwittert, als sei sie enormer Strahlung oder etwas Ähnlichem ausgesetzt gewesen. Dazu noch die Beschädigungen, die nach Waffengewalt aussehen.
3: Oder einem kranken Künstler.
1: Wie dem auch sei. Schauen wir mal, was da drin so los ist.
3: Wo führst du uns eigentlich schon wieder hin, Richie?
2: Na, immer der Energie nach. In 200 Metern muss ich so etwas wie einen Schaltraum befinden.
3: Gut, dass ich meine Winnie immer dabei habe. Öffne Tür und Tor.
1: Halt dich zurück. Wir sind hier nicht auf dem Schießstand.
3: Na, wenn schon mein Ball weg ist?
1: Den hab ich. Und den musst du dir erst wieder verdienen.
3: Mann, Cap, das ist nicht fair.
2: Wir sind da.
1: Ganz schön groß hier drin.
2: Ein Rondell mit 50 Metern im Durchmesser. Bei einer Höhe von 20 Metern.
3: Ups. Hast du ein magisches Wort gesagt oder sowas?
2: Ich gehe davon aus, dass die Schaltung auf Körperwärme reagiert.
1: Wir haben die Station aus dem Tiefschlaf geholt.
2: Stand by.
1: Was?
2: Stand by, Cap.
1: Okay, ja.
3: Hey, seht mal, was ich hier gefunden habe. Ein Ei.
2: Ich an deiner Stelle wäre vorsichtig.
3: Also kommt der Osterhase auch hier hin. Immerhin etwas.
1: Wo hast du das her?
3: Das hing hier eingeklemmt in der zentralen Schaltkonsole. Ist ja nicht besonders groß. Wie ein Kindskopf. Auch relativ leicht.
1: War das alles, was du gemacht hast?
3: Ich bin vielleicht an ein paar Knöpfe gekommen, als ich dran gezerrt habe.
1: Super. Richard, was passiert hier?
2: Die Schaltkreise nehmen an Ladung zu. Irgendetwas bringt sie zum Überladen. Und
1: was?
2: Hier scheint es einen sehr energiereichen Kern im Inneren der Station zu geben. Erstaunlich.
3: Es geht nicht wieder rein. Verdammte! Nimm das!
4: Was ist da bei euch los?
1: Ich weiß es auch nicht. Sieht nicht gut aus.
2: Der Laden fliegt uns gleich um die Ohren.
4: Ihr müsst da raus!
5: Notstand wird eingeleitet.
2: Auf Position.
3: Klaro.

New Life Aktiengesellschaft setzt sich für den Fortschritt der Menschheit ein. Mit ihrer Flotte aus hochmodernen Forschungskreuzern stößt sie an die Grenzen des bekannten Raums und darüber hinaus. Einer dieser Kreuzer ist die Arrow 4. Und dies ist ihr

0: Stimmidentifizierung Elias Black. Zugang persönliches Logbuch. Einträge abspielen.
1: März 2320. Die Arrow 4 hat ihren Bestimmungsort in den Außenbezirken des Pferdekopfnebels erreicht. Insgesamt besteht die Besatzung im Moment aus 6 Personen. Eine verschwindend kleine Zahl, wenn ich das mit meiner Zeit auf der Excavator vergleiche. Aber so lerne ich die Crew auch mal richtig kennen. Das ist ein großer Vorteil, finde ich. Richard O'Bannon ist der Xeno-Wissenschaftler an Bord. Er bringt langjährige Erfahrung mit außerirdischen Technologien mit. Mickey Bennett ist unser Waffenexperte. Sehr extrovertiert, zuweilen für meinen Geschmack etwas leichtsinnig. Carmen Merriweather ist meine Verbindungsoffizierin. Sie kümmert sich um die Verbindung zwischen Mensch und Maschine, uns und der Arrow 4 und übernimmt die Brücke, wenn ich auf einer Außenmission bin. Im Maschinenraum war ich noch nicht so häufig, aber ich habe das Gefühl, dass Mr. Hackett, der Maschinist, nicht so ein Menschenfreund ist. Unter ihm dient noch ein Auszubildender im praktischen Abschnitt seiner Ausbildung. Johnny Holler heißt er. Das waren auch schon alle Besatzungsmitglieder. Die Arrow 4 ist eben ein kleines Forschungsschiff. In den nächsten Tagen werden wir Kalibrierungen vornehmen und schließlich mit unserer Mission beginnen. Der Feinanalyse des Sternstaubs in dieser alten Region des Weltalls. Unsere Auftraggeber von New Life sind der Überzeugung, dass sich hier vielleicht erklärt, wie das Leben entstanden ist. 25. März 2320. Wir haben heute mit der Feinstaubanalyse begonnen. Etwas später als der Zeitplan vorgibt, aber hier kontrolliert sowieso keiner. Der nächste bewohnte Planet ist Lichtjahre entfernt. Allerdings finde ich die Arbeit hier sehr angenehm. Und sie lässt mich tiefer darüber nachdenken, dass das hier alles doch sehr symbolisch ist. Aus dem Staub kommen wir, zu Staub werden wir. Ergebnisse lassen noch auf sich warten. 26. März 2320. Richard hat etwas Interessantes entdeckt. Die Staubpartikel verhalten sich hier nicht nach den Regeln der Physik, beziehungsweise, wie wir es erwarten würden. Es scheint, als würden sie auf ein Gravitationszentrum hinzustreben. Aber laut unseren Sensoren ist da nichts. Wir versuchen, dieses Zentrum ausfindig zu machen, doch bisher...
2: Wir stürzen in eine Raumzeitanomalie. Komm auf die Brücke, Eli!
3: Ich komme!
0: 27. März 2320. Wir sind in einem sternlosen Raum gelandet, ohne jegliche Vorwarnung. Haben wir eine Art verstecktes Portal durchquert? Die Raumstation, erbaut von Unbekannten, und die Staubteilchen, die sich unerwartet verhielten, lässt dies beinahe vermuten. Nur zu welchem Zweck sollte jemand ein Portal so versteckt dort errichten? Richard hat gemutmaßt, dass wir irgendwo im Nullraum zwischen den Galaxien sind. Irgendwo müssen wir sein. Aber gegenwärtig können wir nicht genau sagen, wo. Die Station, die sich in unmittelbarer Nähe befunden hatte, hat sich selbst zerstört, nachdem Mickey einen faustgroßen, eiförmigen Gegenstand aus der Hauptkonsole gezogen hat. Jeglicher Vorschriften und gesundem Menschenverstand zum Trotz. Irgendetwas muss ich mir deshalb noch einfallen lassen. Ja?
4: Komm mal runter ins Labor, ich hab da was, Eli.
0: Alles klar, bin auf dem Weg.
5: So, das Ei noch ein wenig weiter nach rechts. Die Phasenkompensatoren ausrichten. Glocke geschlossen. Oh, da bist du ja.
0: Was tust du da, Richard? Sind ja noch komplizierter außer sonst.
5: Oh, das, ja, da hast du recht. Ich musste mein gesamtes Equipment auffahren, um diesem Ei auf die Schliche zu kommen. Das Zeitalter der elektrischen Sockenwärmer lebe hoch.
0: Ja. Sicher. Was hast du herausgefunden?
5: Ich habe ein Interface eingerichtet. Wir können das Ding jetzt in Betrieb nehmen.
0: Vielleicht bringt uns das ja weiter.
5: Das war die Idee, Eli.
0: Schon eine Ahnung, zu welchem Zweck es erschaffen worden ist?
5: Nein, aber das werden wir gleich herausfinden. Oder hast du Einwände dagegen?
0: In Anbetracht unserer aktuellen Lage? Ich brauche jeden Strohhalm, an den ich mich klammern kann. Vielleicht hilft es ja, wenn wir das Ei in Betrieb nehmen. Fang schon an.
5: Okay. Ich leite Energie in die Phasenkompensatoren. 2000 Joule. 3000 Joule.
6: Los, komm, gib mal richtig Stoff jetzt.
0: Ruhe, Mickey. Hier läuft gerade ein Experiment.
5: 9000 Joule. Nichts passiert.
6: Mensch, mach mal was. Sonst stehen wir hier morgen noch rum.
0: Bilde ich mir das ein oder hat das Ei angefangen, leicht bläulich zu leuchten?
5: Du hast recht. Okay, Ich gehe schneller voran. 15 Kilojoule. Oh, jetzt ist es eindeutig da. Wie eine Aura um das Ei herum.
0: Jetzt muss es nur noch etwas tun, außer zu leuchten.
5: 30 Kilojoule. Wie viel es wohl noch braucht.
0: Jetzt pulsiert es rot.
5: Ein Mechanismus hat sich im Inneren in Gang gesetzt. Es ist jetzt aktiviert.
3: Ich störe die Runde der erlauchten Herren ja nur allzu ungerne, aber kommt auf die Brücke, da tut sich was.
6: Für ein Schraubenhirn sieht dein Hologramm nicht gerade hässlich aus, Alice. Aber findest du nicht, deine Schiffs-KI sollte etwas mehr Respekt zeigen?
3: Wem gegenüber?
6: Zum Beispiel mir gegenüber?
0: Aber mir nicht, oder was? Kommt auf die Brücke.
6: Wir sprechen uns noch. Blecheimer.
3: Bis gleich auf der Brücke. Und, oh, ihr müsst ja noch die Treppe nehmen und ich bin schon da.
0: Carmen, Bericht.
2: Eli, da bist du ja. Es hat sich eine weitere Anomalie geöffnet. Gerade groß genug für unser Schiff und nur schwer von unseren Sensoren zu erfassen. Aber sie ist definitiv da.
0: Hat die Aktivierung des Eis damit zu tun?
5: Vermutlich.
0: Uns bleibt ja jetzt nur eine Wahl, was? Mit einer Anomalie sind wir hergekommen, durch eine solche kehren wir wieder heim. Hoffentlich. Oder was sagst du, Richard?
3: Also, ich halte das für keine gute Idee.
0: Alice, Ruhe. Wenn ich eine Einschätzung der Bord-KI haben will, sage ich das.
6: Oh,
0: Richard?
6: Ich sehe schwarz. Das kann ja nicht gut gehen.
0: Nicht du auch noch. Es ist unsere einzige Chance.
3: Die Anomalie destabilisiert sich.
0: Carmen, jetzt beschleunige schon.
2: Alles klar, Cap. Ich gebe den Kurs ein und beschleunige. Jetzt!

0: Statusbericht.
1: Ich bin unversehrt, Eli.
2: Mir geht's gut. Bis auf ein paar blaue Flecken.
3: Bei mir ist auch alles klar.
0: Okay, dann sind wir wieder zu Hause?
1: Moment! Die Sensoren scheinen etwas abbekommen zu haben. Auch unser Energiekern hat ein Leck. Bevor ich etwas sagen kann, müssen die Systeme wieder instand gesetzt werden.
4: Weiterhin ist mein Bioplasma beschädigt. Fahre Systemkern herunter zwecks Regeneration.
0: Mickey, du hast es gehört. Ab in den Maschinenraum und hilf unserem Einsiedler.
2: Aye, aye, Captain Pommes.
3: Ich werde mich noch ein wenig um das Ei kümmern. Mal sehen, was ich dem noch so entlocken kann.
0: Das gibt's doch gar nicht. Durch einen dummen Zufall werden wir irgendwohin verschlagen. Und Mickey hat nichts Besseres zu tun, als mal eben alles anzupacken, rauszureißen und zu beballern auf einer fremden Station, die mitten im Nirgendwo hängt.
1: Ich verstehe dich, Elias. Und du fragst dich, ob es eine gute Idee war, ihn mitzunehmen.
0: Er hat halt so herzerweichend gebettelt. Und kompetent ist er auch.
1: Keine Frage. Und er befolgt deine Befehle ja auch.
0: Ja, das schon. Aber irgendetwas stimmt mit ihm nicht, Carmen. Er ist immer und überall so leichtsinnig. Ich hatte aufgrund seines Lebenslaufs eigentlich genau das Gegenteil erwartet. Warum ist das so?
1: Das kann ich dir nicht sagen. Aber ich habe ihn auch schon mal gesehen, als er sich unbeobachtet fühlte. Im Aufenthaltsraum. Als er sich einen Film angeschaut hat. Der Ausdruck in seinen Augen war anders als sonst. Weich und überhaupt nicht oberflächlich.
0: Ja, aber was soll ich denn mit ihm machen? Er hat eine ewig alte außerirdische Raumstation in die Luft gejagt und uns alle in Gefahr gebracht. Was soll ich machen, Carmen?
1: Lass es noch ein bisschen sacken, Eli. Vielleicht ergibt sich von ganz allein eine Lösung.
0: Ich bin mir nicht so sicher, ob das gut ist.
1: Es wird schon gehen. Wir sind ja aufeinander angewiesen. Und abgesehen davon bin ich mir auch nicht mehr sicher in dem, was ich hier mache. Ich habe gedacht, dass die Arbeit auf diesem Forschungsschiff ruhig würde, ich ein wenig Geld zusammenkriege und im Anschluss einen Urlaub auf Nova Prime machen könnte. Da wollte ich schon immer hin.
0: Es soll da wirklich schön sein.
1: Aber jetzt ist das alles so ungewiss. Hier explodiert eine Raumstation, von der wir bis eben gar nicht existiert. Da werden wir durchgeschüttelt und

0: mal sagen.
1: Du bist ja nur neidisch, weil du so etwas nicht tragen kannst.
0: Puh. Okay. Positionsbestimmung.
2: Positionsbestimmung läuft.
1: Sternenkonstellation unbekannt.
0: Lass den Test nochmal laufen.
1: Alice, die Bord-KI sagt, Sternenkonstellation unbekannt. Gib's auf, wir sind in einer unbekannten Galaxie.
2: Na super.
0: Keine Angst, Carmen, wir kriegen das hin. Alice, Nahbereichscan.
1: Wir befinden uns in einem Sonnensystem zwischen dem zweiten und dem dritten Planeten. Um uns herum trudeln eine Menge von exakt 235 Raumschiffen in unterschiedlichen Richtungen. Zufrieden?
0: Auf den Schirm vergrößern.
2: Das ist ein Raumschifffriedhof.
0: Hat es uns jetzt schon wieder hin verschlagen.
3: Die Wracks sind in etwa so alt wie die Station von vorhin. Sie weisen in etwa dieselben altersbedingten Veränderungen auf. Und natürlich auch unübersehbare Spuren von massiver Waffengewalt.
2: Oh Gott!
0: Unheimlich, wie still sie durch das All gleiten.
2: Schwarz, verkohlt, konserviert für die Ewigkeit.
3: Die Schiffstypen unterscheiden sich. Hier haben sich zwei verschiedene Parteien duelliert. Mit verheerenden Verlusten auf beiden Seiten, wie es scheint.
2: Ein Ballett des Todes.
0: Aber keiner ist mehr da, um sich das anzusehen. Okay. Alice, stell eine Verbindung in den Maschinenraum her.
1: Wie der Imperator wünscht.
4: Ja?
0: Mr. Hackett, gute und zuverlässige Arbeit, wie immer. Haben Sie schon mitbekommen, was gerade passiert ist?
4: War ja nicht zu übersehen. Aber die Maschinen laufen wieder.
0: Das ist gut zu hören. Schicken Sie dann Mickey bitte wieder rauf?
4: Das werde ich nicht machen können. Er ist nicht hier.
0: Was? Ich hatte ihn doch zu Ihnen als Unterstützung für die Reparaturen geschickt.
4: Ja, kommen Sie. Wollen Sie jetzt noch Smalltalk mit mir betreiben, während wir alle eigentlich arbeiten sollten? Er ist und er war nicht hier.
0: Das ist verstanden. Mickey ist nicht bei Ihnen im Maschinenraum. Könnten Sie dann vielleicht Johnny für einen Moment freistellen und den Mickey suchen lassen? Das wäre freundlich von Ihnen.
4: Sie meinen meinen Auszubildenden? Äußerst ungern.
0: Kommen Sie schon. Ich brauche Mickey, aber hab grad keine Zeit und Leute, jetzt das Schiff durchkämmen zu lassen. Sie haben doch mitbekommen, was hier gerade los ist.
4: Das ist verstanden. Ich schicke Johnny auf die Suche. Ende mit der Brücke.
2: Das ist ja merkwürdig.
3: Wir haben da noch ein Problem, Eli.
0: Was denn?
3: Das Ei zieht uns eine Menge Strom aus dem Speicher. Es ist nach wie vor voll aktiviert.
0: Ja und? Dann zieh halt die Stromversorgung ab.
3: Das habe ich schon gemacht, aber es hilft nichts. Irgendwie kommt es immer noch an unsere Schiffsreserven ran. Wenn das so weitergeht, hat es uns in 48 Stunden leer gesaugt.
2: Es wird immer besser.
0: Ortet ihr hier irgendwo etwas, das wir als Energiequelle nutzen könnten? Carmen, Alice.
1: Wenn du deinen Holzkohleofen befeuern willst, hätte ich da was. Auf dem Planeten gibt es ziemlich viel Wald.
2: Aber auch Ruinen. Mehrere Städte, alle zerstört. Aber da, da ist was. Eine kleine Bodenstation, die tief im Boden versenkt, war. Ein Teil von ihr ist scheinbar freigespült worden von Wind und Wetter. Insgesamt scheint sie noch intakt, auch wenn sie kein Energiesignal von sich gibt.
0: Hast du das gehört, Richard? Wir gehen da runter.
3: Verstanden, Cap. Ich komme zur Shuttlebucht.
2: Willst du das wirklich tun? Das ist bestimmt gefährlich.
0: Nicht gefährlicher als die andere Station. Im Ernst. Wir brauchen irgendwo Energie her. Und wenn wir dabei noch etwas über diese Station und das Ei herausfinden können, vielleicht finden wir dann noch einen Weg nach Hause. Vertrau mir, Carmen.
2: Ja, Cap, alles klar. Ich unterstütze euch von hier oben.
0: Danke.
5: Komm hier hin, tu das, mach dies. Meinen Praxiseinsatz für meine Ausbildung hatte ich mir anders vorgestellt. Schickt mich der alte Sklaventreiber doch tatsächlich auf die Suche nach einem verschollenen Crewmitglied. Verschollen im Bermuda-Dreieck. Quasi. Na, seine Maschinen kann er meinetwegen so rumscheuchen, aber mich? Menno. Hier war ich ja noch nie. Ganz vorne im Schiff, am Bug. Eine Ecke, wo sonst nichts ist, außer...

0: Ups, ja. So eine verfluchte... Warum muss immer mir sowas passieren, hä? Warum?
1: Gehört dir die Flasche?
0: Ja? Nein. Nein, nein. Die ist doch schon leer, Mann.
1: Flaschen sind hier an Bord doch überhaupt nicht erlaubt.
0: Na und? Schere ich mich darum? Ist doch sowieso alles egal.
1: Was ist dir egal? Du bist auf einem tollen Schiff, hast nette Leute um dich herum, siehst so viel von der Welt.
0: Das gilt vielleicht für dich, Frischling. Aber ich habe schon zu viel gesehen.
1: Nur weil ich noch im dritten Lehrjahr bin und meine Ausbildung noch nicht in der Tasche habe, heißt das nicht...
2: Shuttle Alpha ist startbereit.
3: Warten Sie noch einen Augenblick, Shuttle Alpha. Da ist eine Fehlfunktion im Hangartor.
1: Du hörst den Funk mit. Dann kann dir doch gar nicht alles egal sein.
0: Ach, weißt du, du hast überhaupt keine Ahnung. Keine Ahnung, wie es ist, ja, verantwortlich zu sein für...
1: Im Moment bin ich dafür verantwortlich, dich wieder aus deinem Loch herauszuholen.
0: Jetzt hör mir mal zu, ja? Man hat mich um meinen Posten betrogen. Man hat mich gedemütigt, ja? Und man hat mich mit dem Fuß getreten. Und das hat man getan.
3: Shuttle Alpha für Aero 4.
2: Shuttle Alpha hört.
3: Sie haben Startfreigabe. Das Tor ist jetzt offen. Guten Flug.
0: Wenn ich diesen Typen in die Finger kriege. Er ist verantwortlich für ihren Tod, nicht ich, ja? Aber ich hab's abbekommen. Immer bekommst du alte Niki ab, oder? Ich hab sowas von satt, hab ich's. Ich hab sowas von satt.
1: Wovon redest du da überhaupt? Das hier ist ein Traum. Am Anfang war ich mir noch unsicher, ob ich wirklich Raumschifftechniker werden sollte. Aber jetzt auf jeden Fall und immer wieder. Wenn wir nach Hause kommen...
0: Niki ist immer gut drauf und für einen Spruch zu haben. Stimmt's? Komm schon, das glaubst du auch, oder? Frischling. Aber glaubst du auch, dass das so in mir aussieht? Hm? Und diesmal habe ich wirklich Mist gebaut, ne? Das ist einzig und allein meine Schuld hier.
1: Das ist doch nicht deine...
0: Oh doch. Ja, bisher war ich immer wütend auf dieses Haar. Mein Militär, der mir meine Karriere verbaut hat, auf dem Rücken und Tod anderer. Aber jetzt bin einzig und allein ich schuld. Verdammt nochmal.
2: Aero 4 für Shuttle Alpha, kommen.
3: Shuttle Alpha, kommen Sie.
4: Sind jetzt gelandet. Hier sieht es ziemlich verwildert aus. Alles überwuchert mit kaum zu beschreibenden Pflanzen und dazwischen immer wieder Trümmer und Überreste von Gebäuden. Und dann natürlich die zur Hälfte freigelegte Station. Der Eingang zeigt wie ein Dorn in den Himmel. Richard ist schon etwas weiter oben am Zugang und versucht, das Schott zu öffnen.
3: Das ist verstanden. Halten Sie mich auf dem Laufenden, ja?
4: Natürlich. Ende mit Aero 4. Richard, wie weit bist du mit dem Tor?
5: Gleich fertig. Und schon wieder begeben wir uns in eine außerirdische Station, die nie ein Mensch vor uns betreten hat.
4: Das müsste dich doch freuen, Richard. Du bist schließlich der Xeno-Wissenschaftler.
5: Ja, schon. Aber wenn ich daran denke, was das letzte Mal passiert ist...
4: Denk einfach nicht drüber nach. Diesmal wird alles reibungslos laufen. Wir brauchen auf jeden Fall eine Energiequelle, sonst gehen uns bald die Lichter aus. Dann ist auch nichts mehr mit Raumstationen erforschen.
5: Ja, das ist mir klar. Aber ich bin mir nicht sicher, ob wir hier fündig werden. Es wird sicher einen Grund geben, warum diese Rasse hier verloren hat.
4: Versuch einfach dein Bestes.
5: Natürlich, Eli.
4: Und es macht dir doch auch Spaß, oder nicht?
5: Ja. Auch wenn...
4: Was denn?
5: Eigentlich möchte ich darüber nicht sprechen.
4: Du musst nicht, wenn du nicht willst.
5: Xenowissenschaftler war nicht mein erster Berufswunsch, weißt du? Aber ich durfte nur einen technischen Beruf. Ach, lass mich um das Schott kümmern. Die Konsole da sieht aus, als wäre sie das Hauptelement. Lass mich mal.
4: Und, wie sieht's aus?
5: Sehr komplex, aber hey, das sieht aus wie... das könnte funktionieren. Wenn ich diese beiden Kristalle kombiniere... Achtung, fertig, los!
4: Naja, zumindest hatten wir kurzzeitig Licht.
5: Ja, ja, ist ja schon gut.
4: Komm, lass mich mal etwas Licht spenden.
5: Komm, bleib leicht. Ich hab genug Licht, das ist hier extrem eng.
4: Ich möchte doch nur...
5: Jetzt, also...
4: Ah, das war mein Kopf.
5: Gute alte Barbarenmagie. Ein gut gezielter Tritt.
4: Schlag. Ha. Aber ja.
5: Energie scheint es hier ja tatsächlich noch zu geben. Selbst nach der verlorenen Schlacht. Scheint einen Grund zu geben, warum die Station eigentlich im Erdboden versteckt war.
4: Was passiert hier?
5: Das ist in der Tat neu.
4: Ich fühle mich so komisch. Als ob irgendetwas in meinem Kopf passiert.
5: Wir werden gescannt. Der grüne Strahl spricht jedenfalls dafür.
4: Ja, aber für einen normalen Scan fühlt sich das schon komisch an. Als wenn mein Hirn auf den Kopf gestellt wird.
5: Ich weiß, was du meinst. Was passiert jetzt?
4: Du siehst das auch? Was ist das?
5: Es scheint eine direkte Übertragung in unsere Gedanken zu sein. Die diffusen Farben und Klänge entstehen, weil diese Technik nicht auf unsere Hirnarchitektur ausgelegt ist.
6: Schalten jetzt ein!
5: Wir können verstehen, was diese Tentakelwesen sagen?
7: Na gut, aber wird hoch Gefahren.
4: In der Mitte ist das Ei und es schwebt über einer Plattform.
6: Es funktioniert!
7: Endlich.
4: Was ist denn jetzt? Wir sind ja plötzlich ganz woanders.
5: Auf der Erde würde das wohl Senat oder ähnlich heißen.
6: Dürfen es nicht als Waffe gebrauchen.
4: Die kriegen sich ja richtig in die Haare.
5: Droht der eine dem anderen etwa?
6: Darf nicht in die falschen Hände.
4: Wow, das war ja ein Trip.
5: Und jetzt haben wir dieses Ei, Eli. Jetzt passiert noch etwas? Erstaunlich. Das ist eine Sternenkarte dieser Galaxie. Und da sind Punkte markiert. Stationen oder so.
4: Sieht aber alles ziemlich tot aus, wenn ich das mal so sagen darf. Leere Kreise stehen nicht unbedingt für intakte Stationen.
5: Ja, aber hier ist etwas. Scheint die Zentrale zu sein. Wenn ich die Entfernung richtig abschätze, etwa 150 Lichtjahre von hier entfernt. Ich speichere das kurz in meinen Organizer.
4: Was ist denn jetzt schon wieder?
5: Noch ein Holoschirm.
4: Oh, das ist aber gar nicht gut.
5: Oh ja. Ich fürchte, das passiert gerade im Orbit über uns. Ein tiefschwarzes Raumschiff. Voller Zacken und Anbauten.
4: Aber ursprünglich waren die nicht da dran, das kannst du mir nicht sagen.
5: Oh, sieht wirklich aus wie nachträglich dran gebaut. Wirklich zusammenpassen tut das alles nicht. Vielleicht Piraten?
4: Jetzt setzt es Sonden ab? Richard.
5: Sieht aus wie Landeboote. Die kommen hierher.
3: Hep, da passiert etwas im Orbit.
4: Ich weiß schon. Wir müssen hier weg. Bleib derweil in Deckung hinter dem Mond.
3: Das ist verstanden. Aber schnell. Die Sonden schlagen jeden Moment in der Nähe eurer Landezone auf.
4: Verstanden. Ende mit Aerofor. Wir müssen hier weg.
5: Aber was ist mit der Energiequelle?
4: Das ist jetzt egal. So wie die hier aufgekreuzt sind, sind sie uns bestimmt nicht wohlgesonnen.
5: Durch die Aktivierung der Station müssen wir sie angelockt haben.
4: Darüber können wir uns später Gedanken machen. Sie sind da. Komm.
8: knapp. Los jetzt!
5: Hast du deine Waffe dabei?
8: Ja, aber wir dürfen es auf einen Kampf nicht...
5: Boah, das war knapp.
8: Los, los, los! Richard, komm, steh auf! Wir haben es fast geschafft! Arrow-4 für Shuttle Alpha, komm!
3: Kommen Sie!
8: Wir sind soeben...
5: Wir sind nicht zum Scherzen aufgelegt.
8: Ich tue mein Bestes. Haltet uns die Hangarbucht warm, Arrow-4. Das wird schwieriger als gedacht.
0: Vicky Bennett an alle. Ich halte euch den Rücken frei. Kommt nur schnell zurück. Ich regel das.
5: Vicky?
0: Los, jetzt macht schon. Euch mache ich alle.
3: Wie bist du in das Shuttle gekommen?
8: Egal. Wir haben es fast geschafft.
0: Das wäre ja noch.
5: Oh mein Gott, Mickey ist getroffen.
8: Carmen, sammle ihn ein.
3: Bin schon dabei. Achtung, jetzt könnte es etwas ungemütlich werden.
5: Da kommt er. Gott sei Dank.
3: Fluchtgeschwindigkeit erreicht. Wir haben es geschafft.
8: Mickey! Mickey, du hast es geschafft!
0: Hab ich das?
5: Du hast uns das Leben gerettet!
8: Danke, Mickey. Wie geht es dir? Bist du verletzt?
0: Nee. Ich habe nur einen ziemlichen Kater. Oh, mein Kopf!
8: Weißt du was? Hier. Hier hast du deinen Ball wieder, den ich dir abgenommen hatte. Du weißt schon, den, mit dem du rumgetitscht hast, als wir die erste Station erkunden wollten.
0: Es tut mir leid, dass ich so unüberlegt gehandelt habe. Ich meine, als ich das Ei aus dieser Konsole rausgezerrt habe.
8: Vergeben und verziehen. Wir müssen uns jetzt auf das konzentrieren, was vor uns liegt. Einverstanden?
0: Einverstanden.
8: Also Jungs, dann wollen wir mal. Carmen, nimm Kurs auf die Zentralstation dieser Außerirdischen. Richard schickt dir gerade die Koordinaten.

0: Warnung, Energiespeicher kritisch. Macht hinne, sonst geht mir der Saft aus. Warnung.
1: Ja, ich weiß ja. Sind alle bereit?
2: Ja.
3: Das ist positiv.
4: Yep.
1: Dann beginne.
3: Tut mir leid. Ich konnte nicht früher. Der alte Sklaventreiber wollte wieder...
2: Ist schon okay. Komm, zieh dir die Schutzbrille auf. Wer weiß, was gleich noch passiert.
0: Warnung, Energiespeicher kritisch.
1: Ja, deshalb machen wir das doch hier.
5: Zieht das Ei immer noch Energie aus unseren Speichern?
3: Immer noch, Frischling.
1: Um wieder auf meine Theorie zurückzukommen. Vielleicht kann dieses Ei noch mehr als nur Portale öffnen und Energie aufsaugen. Mit meinem Interface werde ich gleich versuchen, eine Funktion zu aktivieren, die bisher inaktiv war.
4: Ist das denn sicher?
1: Ich denke, ich kann es kontrollieren. Und vielleicht...
0: Jetzt starte das Teil schon. Wenn ich dadurch meinen Energiebedarf decken kann, ist mir fast alles recht.
1: Okay, Alice. Ich aktiviere jetzt das Interface und versuche Zugang auf die schlummernden Funktionen zu erlangen.
3: Das war alles?
2: Was zum... Alice, Bericht!
3: Wow! Das war ja... abgefahren.
4: Hat es funktioniert?
1: Lasst mich kurz schauen. Der Systemausfall, den wir gerade erlebt haben, ist Ausdruck einer Phasenumkehr gewesen. Das Ei speist jetzt die Aerophore mit Energie. Aber was noch erstaunlicher ist, so viel Energie, wie das Ding produziert, können wir gar nicht aufnehmen.
5: Und wo kommt die auf einmal her?
1: So wie ich das hier sehe, aus dem Hyperraum. Das Ei hat einen lokal begrenzten Zugang zum Hyperraum geschaffen und zapft dort Energie ab.
3: Wahnsinn! Einmal auf einen Knopf gedrückt und schon saugt es nicht uns an, sondern wir es? Was hat das für einen Sinn? Geht's dir noch gut, Richie?
1: Na, das wird wie bei einem Auto sein. Wir müssen eine gewisse Startenergie eingeben, damit die Aggregate hochfahren können. Und dann fängt der Motor erst an zu laufen. Diese Analogie ist vermutlich recht passend, ja.
2: Dann ist dieser Energiegenerator der Grund für den Krieg der Alienrassen gewesen?
1: Gut vorstellbar. Unbegrenzte Energie. Das kann man auch durchaus für unvorstellbar mächtige Waffen einsetzen.
2: Aber es ist ihnen wohl gelungen, dass das Ei nicht in die falschen Hände gerät. Dafür müssen wir jetzt auch sorgen.
4: Indem wir einfach nach Hause fliegen und alles hier hinter uns lassen. Das wäre wohl das Einfachste.
0: Wo wir gerade dabei sind, wir sind kurz davor, die Raumstation zu erreichen, ihr Laberbacken.
1: Eli, ich werde da an Bord gehen und sehen, was sich so machen lässt. Laut der Sternenkarte auf dem Planeten wird das die Zentralstation sein. Vielleicht kann man hier wieder ein Portal in unsere Heimat öffnen.
6: Ich bin jetzt gelandet und versuche Zugang zum System zu bekommen. Mittlerweile bin ich ein richtiger Experte darin, was?
2: Mach nur schnell, ich habe da ein ungutes Gefühl.
4: Du meinst, dieses feindliche Raumschiff ist uns gefolgt?
3: An deren Stelle würde ich das so machen. Wir haben wahrscheinlich nicht viel Zeit.
6: Ja. Baut mir nur keinen Druck auf. Wird schon halb so wild sein. Wie viel Zeit habe ich?
0: Ich möchte die erlauchten Herren nicht stören, aber da kommt ein Objekt näher. Besser gesagt, ein ziemlich hässliches Raumschiff. Alt, vermodert, ausgebessert. Hässlich.
4: Oh nein.
0: Oh doch.
6: Wie viel Zeit habe ich?
3: Zu wenig.
0: Es hat Kurs auf unsere Koordinaten gesetzt.
6: Verdammt nochmal. Ich habe ja was. Ich brauche nur etwas Zeit. Versuch sie ein wenig abzulenken.
2: Ist okay, Ratchet. Carmen, öffne einen Kanal und versuch das Raumschiff zu rufen.
4: Cap? Okay. Moment. Kanal ist offen.
7: Aufgeben. Den Arathmor übergeben.
2: Das werden wir nicht tun. Niemals.
3: Bitte was?
4: Verstehst du, was die da von sich geben?
0: Wahrscheinlich tut er nur so, um anzugeben.
4: Das Raumschiff der Piraten hält unbeirrt auf uns zu.
3: Oh Mann.
4: Es kann nicht mehr lange dauern, bis sie in Waffenreichweite sind.
3: Warum sind wir hier eigentlich auf einem Forschungskreuzer, hä? Warum? Keine Waffen, kein Nichts. Verdammt nochmal.
2: Wer hätte das ahnen können?
8: Ich hab da vielleicht etwas, das hilft.
2: Johnny?
8: Ich hab's noch nicht ausprobiert, aber ich hab da einen Programmcode für die Deflektorphalanx entwickelt, der eine EMP-Schockfront erzeugen sollte. Besonders mit der Energie, die wir jetzt zur Verfügung haben.
2: Aha. Richard, wie sieht's aus?
6: Ich brauch noch etwas Zeit. Ich hab da was gefunden, aber das braucht noch.
2: Okay, Johnny, mach es.
8: Überspiele jetzt die Daten in den Hauptcomputer. Das sollte das gegnerische Schiff für einen Moment außer Gefecht setzen.
3: Tu es einfach, verdammt!
0: Das Schiff hat seine Waffen hochgefahren. Es dauert jetzt nicht mehr lange, bis sie schießen.
8: Initiiere die Sequenz!
4: Das Schiff ist auf voller Breitseite getroffen worden.
0: Keine Energiesignaturen messbar. Es ist außer Gefecht.
3: Was ist denn jetzt passiert?
4: Zumindest ist das feindliche Schiff auch lahmgelegt.
2: Er hat uns zumindest etwas Zeit verschafft.
3: Und was machen wir jetzt?
2: Wir warten bis...
8: Hat anscheinend eine Asynchronität innerhalb der Deflektorphalanx gegeben, die zu einer Überladung
0: der Raumschiff war zwar auch außer Gefecht gesetzt, aber das ist es jetzt nicht mehr. Und es ist in unsere Richtung getodelt und das noch näher als gerade eben noch.
4: Die Waffen fahren erneut hoch.
2: Bereit machen für Einschlag.

0: Aerofor, hört ihr mich? Aerofor für Richard, komm! Hallo!
1: Wir hören dich, Richard.
0: Alles klar bei euch?
1: Es ist gerade noch mal gut gegangen.
2: Oh, mein Schädel.
1: Carmen? Alles klar bei dir? Carmen!
3: Ja, Cap.
0: Die Station hat über eine Plasmakanone gewaltigen Ausmaßes verfügt. Damit war dieses Piratenschiff ein Klacks.
2: Aber die Trümmer haben uns trotzdem erwischt. Ziemlichen Schaden verursacht.
0: Das tut mir leid. Aber ich habe noch etwas herausgefunden. Ich kann ein weiteres Portal öffnen. Vielleicht kommen wir damit nach Hause. Starte das Programm. Jetzt! Ich habe auch noch einen Datensatz extrahieren können. Vielleicht erfahren wir so mehr über die Rassen, zwischen deren Fronten wir hier geraten sind.
1: Komm, mach, dass du endlich an Bord kommst.
0: Okay, ei, ei.
1: Ab nach Hause.

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0: Ja?
1: Guten Abend. Spreche ich mit Mr. Rogers?
0: Ja. Und mit wem habe ich das Vergnügen?
1: Sie können mich, Mordecai nennen, Mr. Rogers. Einfach Mordecai.
0: Aha. Schön, Mordecai. Und was wollen Sie, wenn ich fragen darf? Falls Sie mir ein Abo andrehen wollen oder vorhaben, mit mir über das bevorstehende Ende der Welt zu diskutieren, sagen Sie es lieber gleich.
1: Oh nein, Mr. Rogers. Sie schätzen mich völlig falsch ein. Der Grund meines Anrufs ist ein ganz anderer.
0: Meinungsumfrage. Gewinnspiel. Sexdate?
1: Wieder falsch, Mr. Rogers.
0: Jetzt kommen Sie zur Sache, Mann.
1: Sie sind impertinent, Mr. Rogers. Aber ich denke, ich kann das entschuldigen. Gut, dann wollen wir mal loslegen. Sie heißen Frank Anthony Rogers, sind 29 Jahre alt, stammen aus Coast Bay, Oregon, sind ledig und kinderlos. Sie haben Betriebswirtschaft und Informatik studiert und arbeiten für die Economic Sale and Trade Association, oder kurz ESTA. Und dort sind Sie in der Division IT und Finanzverwaltung tätig.
0: Woher wissen Sie das? Sind Sie so etwas wie ein Headhunter? Wollen Sie mich abwerben?
1: Mr. Rogers, ich darf Sie bitten, mich nicht zu unterbrechen. Ich schätze es nicht, wenn man das tut.
0: Sagen Sie mal, was fällt Ihnen eigentlich ein?
1: Ihr Vater ist Bürgermeister in Ihrer Heimatstadt. Ihre Mutter ist Hausfrau und Sie haben keine Geschwister. Sie gelten als tüchtig, ambitioniert und äußerst kompetent. Sie wissen, was Sie wollen und wie Sie es bekommen. Einige halten Sie für überqualifiziert für Ihre derzeitige Tätigkeit.
0: Ach ja. Und wissen Sie, wofür ich Sie halte?
1: Ich war noch nicht fertig! Sollen Sie mich noch einmal unterbrechen, sehe ich mich gezwungen, unsere Unterhaltung zu beenden. Und das hätte fatale Folgen für Sie, Mr. Rogers. Ich werde Ihnen Gelegenheit geben, sich zu äußern, wenn ich es für angebracht halte. Haben wir uns verstanden? Also, wo war ich? Ja. Sie arbeiten jetzt seit etwa 3,5 Jahren bei der Easter Unternehmensgruppe. Können Sie mir sagen, was zurzeit Ihre Hauptaufgabe ist?
0: Warum sollte ich? Sie wissen doch ohnehin alles über mich.
1: Wirklich? Ich will es aber von Ihnen hören.
0: Na schön. Im Prinzip bin ich der Mann, der für unsere Bürosoftware zuständig ist. Ich habe auch selbst einige Programme entwickelt. Zum Beispiel für die Buchhaltung, Steuersachen und so weiter.
1: So, und das machen Sie nun schon seit 3 Jahren?
0: So ist es.
1: Ich nehme an, dass man mit Ihrer Arbeit sehr zufrieden ist.
0: Ich denke schon.
1: Seit 3 Jahren? Man hat Ihnen bislang noch keine Beförderung oder eine Gehaltserhöhung angeboten?
0: Doch, schon, aber ich habe abgelehnt.
1: Seltsam. Wirklich seltsam. Warum schlägt ein Mann mit Ihren Qualifikationen, mit Ihrem Genie eine Beförderung aus?
0: Was wollen Sie?
1: Sie haben recht. Es ist an der Zeit, Ihnen den eigentlichen Grund meines Anrufes darzulegen. Sie sind ein Verbrecher! Ein Betrüger!
0: Was?
1: Mit Ihren kleinen, feinen Programmen haben Sie es geschafft, die automatisierten Abrechnungsvorgänge Ihrer Firma zu manipulieren. Ja, und auf diese Weise haben Sie unbemerkt mehrere hunderttausend Dollar an der Steuer vorbeigeführt und das Geld in die eigene Tasche fließen lassen.
0: Warum sollte ich? Ich würde so etwas niemals tun, selbst wenn es technisch möglich wäre.
1: Falsch. Sie hätten es niemals getan. Doch, dann fanden Sie eine veraltete EDV vor. Und ebenso veraltete Vorgesetzte, nicht wahr? So fingen Sie langsam an, das Programm zu entwickeln, um zu testen, ob es auffallen würde, ein paar Cent auf Ihr Konto zu transferieren. Aber als niemand Notiz zu nehmen schien, erhöhten Sie die Summe. Sie haben alles gut durchdacht. Aber dennoch ist Ihnen ein kleiner, aber alles entscheidender Fehler unterlaufen. Und ich kann es beweisen.
0: Sie rufen hier an und beschuldigen mich einfach so? Das ist eine Frechheit, eine Beleidigung. Ich habe mir nichts vorzuwerfen. Ich kenne Sie nicht einmal.
1: Mr. Rogers, es ist müßig, alles zu leugnen. Ich habe einen stichhaltigen Beweis. Es hat lange gedauert, aber jetzt ist die Maus endlich in die Falle getappt.
0: Das ist doch nur ein Bluff. Sie wissen einen Dreck.
1: Schon möglich, Mr. Rogers. Wollen Sie es darauf ankommen lassen?
0: Sie sind geisteskrank. Sie sind geisteskrank. Sie...
1: Contenance, Mr. Rogers. Bewahren Sie die Contenance. Denken Sie in Ruhe darüber nach. Was würde geschehen, Wenn ein gewisser jemand sein Wissen an, naja, sagen wir mal, die Polizei weitergeben würde, all das schöne Geld, das sie erschlichen haben, wäre fort. Nicht gerade schön, wenn man sich einen gewissen Lebensstil angeeignet hat, nicht wahr?
0: Lassen Sie mich in Ruhe. Lassen Sie mich in Ruhe.
1: Wie lange würde man Sie einsperren? Vielleicht 3 Jahre? Vielleicht länger? Und dann Ihr armer Vater. Mit einem kriminellen Sohn müsste er als Bürgermeister früher oder später zurücktreten. Denken Sie nicht?
0: Hören Sie auf. Hören Sie auf damit.
1: Eine scheußliche Vorstellung, nicht wahr? Das Gefängnis, meine ich. Und ja, was kommt danach? Sie würden in Ihrem Beruf nie wieder arbeiten können. Einen Schurken wie Sie würde man nicht einmal mit der Kaffeekasse allein lassen.
0: Ich gehe nicht in den Knast.
1: Vielleicht habe ich mich etwas missverständlich ausgedrückt. Ich will Sie nicht ins Gefängnis bringen, oder besser gesagt, ich hoffe, Sie nicht ins Gefängnis bringen zu müssen.
0: Warum behelligen Sie mich dann? Wozu dieses Katz-und-Maus-Spiel?
1: Katz-und-Maus-Spiel? Hoho, wie treffend, ja. Ich bin die Katze, die ihre Beute fest zwischen den Krallen hält, ja. Sie genießt es, mit ihrem Opfer zu spielen, ihm Angst einzujagen, bis sie die kleine piepsende Maus frisst. Oder lässt die Katze die Maus schließlich doch laufen?
0: Was soll das heißen? Wollen Sie mich erpressen?
1: Einen unschuldigen Mann kann man doch nicht erpressen.
0: Verdammt nochmal. Na schön, Sie haben mich.
1: Endlich, Sie fügen sich. Gut, dürfte ich Sie dann bitten, einen Blick in Ihren Briefkasten zu werfen?
0: Die Post ist heute nicht gekommen, der Briefkasten ist leer.
1: Wirklich? Naja, schauen Sie doch bitte trotzdem nach.
0: Na schön, wenn es Ihnen Spaß macht, schaue ich eben nochmal in meinen leeren Briefkasten.

0: Und? Sind Sie fündig geworden, Mr. Rogers?
1: Ich denke schon.
0: Wären Sie so freundlich, mir mitzuteilen, was Sie in Ihren Händen halten?
1: Einen braunen Umschlag.
0: Sehr gut. Öffnen Sie den Umschlag. Und?
1: Scheint ein Foto drin zu sein. Ach du Bragman.
0: Sie kennen die Person auf dem Bild?
1: Ja.
0: Handelt es sich vielleicht um Simon Bragman, den Chef der E-Star Unternehmensgruppe?
1: Wenn Sie es selbst wissen, warum fragen Sie mich dann? Haben Sie den Umschlag in meinen Briefkasten gelegt?
0: Irrelevant. Ich wollte nur sicherstellen, dass wir uns nicht missverstehen.
1: Aber was wollen Sie von mir?
0: Was ich von Ihnen will? Ich möchte Ihnen ein Geschäft vorschlagen. Ich möchte, dass Sie diesen Mann für mich liquidieren.
1: Was?
0: Töten Sie Simon Bragman und niemand wird etwas von Ihren illegalen Machenschaften erfahren.
1: Sie sind ja wahnsinnig. Ich bin doch kein Mörder.
0: Töten Sie ihn.
1: Scheiße. Scheiße. Ich bin kein Mörder.
2: Frank?
1: Charlotte? Ach, du bist es.
2: Alles in Ordnung bei dir?
1: Ja, das war nur der Fernseher.
2: Hörte sich im ersten Moment nach dir an. Naja, also ich wollte nur sagen, dass ich gerade in meinem neuen, traumhaften Cabrio durch die Stadt gefahren bin.
1: So? Ja, das ist wirklich ganz toll, Charlie, aber...
2: Ach, du hättest all die neidischen Blicke sehen sollen. Ich kann es immer noch nicht fassen, dass sie dich befördert haben. Sich vor Augen hält, dass du vor kurzem, das bin ich übel, Schatz, quasi ein Niemand warst und jetzt, du weißt ja, Madison und Lexi haben mir dazu geraten, die Finger von dir zu lassen, weil sie der Meinung waren, dass du mir nichts bieten könntest. Und dann steht da plötzlich dieser Wagen vor meiner Tür, einfach so. Wenn die den sehen, wenn die Geld vorneid, dann werden sie verstehen, weshalb ich dich zurückgenommen habe.
1: Charlotte. Ja, mal.
2: Willst du mich denn gar nicht fragen, aus welchem Grund ich in der Stadt war? Frankie?
1: Doch schon,
2: ich
1: aber.
2: Ich habe mir ja nur ein Bikini gekauft. Betont meine besten Stellen. Und ist top aktuell. Ich könnte es nicht ertragen, in unserem Urlaub mit einem Teil aus der alten Kollektion gesehen zu werden.
1: Ja, toll. Charlotte.
2: Ach, du hast ihn ja noch gar nicht gesehen. Oh, und bevor ich es vergesse, ich hatte daran gedacht, dich jetzt doch meinen Eltern vorzustellen. Jetzt, wo wir offiziell ein Paar sind. Wie passt es dir am kommenden Sonntag? Wir könnten ja im Oysterhaus zu Abend essen. Och, Daddy liebt die Steinkrabbenzangen, die es dort gibt. Na, was meinst du? Hallo? Frank, bist du noch dran?
1: Bitte hör mir doch mal zu. Ich kann jetzt wirklich nicht reden. Ich rufe dich später noch mal an.
2: Hä? Wie jetzt?
1: Verdammt. Ja, Frank Rogers?
0: Sie telefonieren viel, Mr. Rogers.
1: Vielleicht habe ich ja gerade die Polizei alarmiert. Die können Ihren Anruf zurückverfolgen und...
0: Mr. Rogers, Sie sind einfach unverbesserlich. Sie sollen sich als Komiker versuchen. Köstlich. Aber als Schauspieler sind Sie wirklich ganz miserabel.
1: Hören Sie, Mordecai... Ich werde und ich kann keinen Menschen töten. Niemals. Und schon gar nicht meinen Chef.
0: Lassen Sie uns ein bisschen über ihn sprechen. Kennen Sie Simon Bragman gut? Mr. Rogers?
1: Ich kenne ihn nicht persönlich. Er ist ja nicht mein direkter Vorgesetzter. Ich habe ihn nur ein paar Mal im Vorbeigehen gesehen.
0: Was wissen Sie über Bragman?
1: Nicht viel. Nur das, was man in den Medien so mitbekommt. Und natürlich wird auch häufiger in der Firma über ihn gesprochen.
0: Erleuchten Sie mich.
1: Soll das heißen, dass Sie Bragman überhaupt nicht kennen?
0: Das können wir ruhig einmal annehmen.
1: Also verstehe ich das richtig. Sie wollen, dass ich einen Ihnen völlig unbekannten Menschen abmurkse?
0: Das soll Sie nicht weiter kümmern. Was wissen Sie über Bragman, Mr. Rogers?
1: Soweit ich weiß, stammt Bragman aus einer jüdischen Einwandererfamilie. Er hat die Esther-Unternehmensgruppe quasi aus dem Nichts hochgezogen und im Alleingang zu einem der weltweit größten Unternehmen im Rohstoffhandel gemacht.
0: Weiter!
1: Bragman dürfte so um die 70 sein. Er ist mehrfach geschieden, hat aber nur einen Sohn. Der heißt, glaube ich, Aiden Brackman und arbeitet im Unternehmen. Ich habe ihn aber noch nie gesehen. Wahrscheinlich übernimmt er irgendwann mal das Ruder, wenn Brackman Senior von Bord geht. Was sehr bald sein kann, denn um seine Gesundheit soll es ja nicht besonders gut stehen. Brackman soll erst vor kurzem seinen dritten oder vierten Herzinfarkt gehabt haben.
0: Das genügt, Mr. Rogers. Ich danke Ihnen. Wie Sie sehen, würden Sie Simon Brackman vermutlich sogar einen Gefallen tun, wenn Sie ihn von seinem Herzleiden befreien. Es ist sicherlich kein besonders behagliches Gefühl, wenn man weiß, dass man in absehbarer Zeit aus dem Leben scheiden muss.
1: Das mag ja sein, aber es ist keine Freikarte, jemanden umzubringen.
0: Ach, jetzt mimen Sie doch nicht die Moralapostel. Diese Rolle steht Ihnen nicht.
1: Und was ist Ihr Motiv, Mordecai?
0: Motiv? Fragt die Maus die Katze, warum
1: Sie... Sagen Sie es mir doch einfach. Welchen Vorteil erhoffen Sie sich von Brackmans Tod?
0: Sie sollen weniger Fragen stellen. Konzentrieren Sie sich lieber auf Ihren Auftrag. Oder sollte ich besser sagen, unseren Deal...
1: Deal? Was springt denn für mich raus aus diesem Deal? Die leise Hoffnung, dass Sie mich nicht bei der Polizei anschwärzen?
0: Viel besser. Sollten Sie sich an Ihren Teil unseres Deals halten, bekommen Sie den Beweis. Sie können ihn dann von mir aus vernichten. Ja, wie auch immer. Die Sache wäre vom Tisch.
1: Woher weiß ich, dass Sie die Wahrheit sagen?
0: Ich sage die Wahrheit. Ich gebe Ihnen mein Wort.
1: Ihr Wort? Na, das ist ja großartig. Ich kenne Sie nicht einmal. Und selbst... wenn ich mich auf diesen irrwitzigen Pakt einlassen würde. Ich könnte niemanden töten.
0: Sie haben recht.
1: Wie bitte?
0: Ja, Sie haben einen wichtigen Punkt angesprochen. Wie sollen Sie einen Menschen umbringen, wenn Sie gar keine Waffe haben?
1: Das habe ich nicht gemeint. Ich meinte...
0: Doch, ein kluger Einwand, Mr. Rogers. Aber machen Sie sich keine Sorgen. Ich habe für alles gesorgt. Befinden Sie sich gerade im Schlafzimmer?
1: Nein. Wieso?
0: Gehen Sie doch bitte mal in Ihr Schlafzimmer.
1: Was haben Sie vor?
0: Sind Sie schon da?
1: Nein.
0: Los, gehen Sie schon. Jetzt?
1: Ja.
0: Heben Sie bitte die linke Bettdecke hoch.
1: Sie waren in meiner Wohnung. Da liegt eine Pistole in meinem Bett.
0: Das ist unpräzise. Es handelt sich hierbei um eine Smith & Wesson Target Champion. Eine Weiterentwicklung der M59 und damit auch für Ungeübte leicht zu beherrschen. Es versteht sich von selbst, dass sie nicht registriert ist.
1: Wie sind Sie in mein Haus gekommen?
0: Irrelevant. Es befinden sich 2 Patronen im Magazin. Nur 2. Haben Sie verstanden? Das ist wichtig. Das ist wichtig für den Fall, dass Ihr erster Schuss sein Ziel verfehlen sollte. Sie haben nur diese beiden Versuche. Sie finden zudem eine Anleitung in Ihrem Bett, die Ihnen die Handhabung der Waffe erklärt.
1: Ich kann das nicht. Bitte.
0: Kennen Sie den Grand Golf Club in Naples?
1: Nein.
0: Sie nehmen den Exit 105, biegen an der Kreuzung links ab und folgen der Livingston Road. Nach etwa 300 Yards sehen Sie dort schon den Club. Brackman pflegt dort jeden Freitag gegen 2 Uhr an seinem Handicap zu arbeiten. Er wird morgen den letzten Golfkurs nehmen vom Clubheim ausgesehen. Die Vegetation dort bietet genug Möglichkeiten, unerkannt auf Brackman zu schießen und ungesehen wieder zu verschwinden. Ich schlage vor, Sie sind etwas früher vor Ort, um sich mit den Gegebenheiten vertraut zu machen.
1: Bitte verlangen Sie das nicht von mir, es muss doch einen anderen Weg...
0: Morgen um 2 Uhr, Grand Golf Club in Naples. Ich dulde kein Versagen.
1: Bitte, ich flehe Sie an.
0: Sollte Brackman um 3 Uhr noch leben,
3: empfehle ich Ihnen, die Waffe gegen sich selbst zu richten.
4: Francis, hier ist Simon. Tut mir leid, dass ich so spät noch anrufe, aber mir liegt die Sache wirklich am Herzen. Ist der Vertrag fertig?
5: Na, hallo Simon. Kein Problem, ich war ja schon immer ein Nachtmensch. Da wiederholen sie im Fernsehen immer die alten Serien. Dallas kann man gar nicht oft genug gucken. Ich sollte mir mal die DVD-Sammlung zulegen.
4: Francis, der Vertrag. Ist der Vertrag fertig?
5: Oh, ja, der Vertrag. Natürlich. Ich habe den Gesellschaftsvertrag deiner Firma schon heute Nachmittag deinen Wünschen entsprechend angepasst und überarbeitet. Wenn du anrufst und einen Auftrag hast, muss mein gesamtes Team die Arbeit einstellen.
4: Also hat es funktioniert?
5: Ja, ganz recht. Er tritt ab morgen in Kraft. War nicht besonders viel Arbeit. Auch wenn ich nicht verstehe, warum du es damit plötzlich so eilig hattest. Seit Jahren hast du nichts mehr an diesem Vertrag geändert.
4: Es ist also ganz sicher alles unter Dach und Fach?
5: Natürlich. Du kannst dich wie immer auf mich verlassen.
4: Da bin ich erleichtert. Jetzt brauche ich erstmal einen Drink.
5: Ist alles in Ordnung, Simon?
4: Ja.
5: Du wirkst ein bisschen angespannt.
4: Alles in Ordnung. Ich wollte nur die Zukunft meiner Firma in trockenen Tüchern wissen. Es kann ja immer etwas Unvorhergesehenes passieren.
5: Ach, Simon, nun werd mal nicht albern. Wir beide sind doch in den goldenen Jahren. Ah. Es ist doch noch viel zu früh, um ans Abtreten zu denken. Oder gibt es da etwas, was du mir verschwiegen hast?
4: Nein, nein.
5: Muss ich mir Sorgen machen?
4: Ganz und gar nicht. Aber du kennst mich. Ich habe gerne alle Eventualitäten geklärt. Nichts hasse ich mehr als Überraschungen.
5: Dann ist ja gut. Ich dachte schon, unser Segeltrip sei ernsthaft in Gefahr. Aber nochmal zum Vertrag.
4: Was ist mit dem Vertrag? Ist er anfechtbar?
5: Nein, nein, beruhig dich. Er ist rechtsgültig. Das Notariat Ferguson steht schließlich für Qualität. Aber, Simon, als Freund komme ich nicht umhin, mich zu wundern. Wozu all die Hektik?
4: Also, Fergie, deine Freundschaft in allen Ehren, aber ich habe dich nicht als Freund mit dieser Sache betraut, sondern ausschließlich in deiner Eigenschaft als Notar.
5: Was ist denn los, Simon? Bedrückt dich irgendwas?
4: Ach, ich kann es einfach nicht leiden, wenn man sich in meine Geschäfte einmischt.
5: Schon gut, schon gut. Es geht mich ja wirklich nichts an. Aber ich wundere mich schon, warum du jetzt plötzlich die Klausel streichen wolltest, nach der dein Sohn die Nachfolge von Esther antreten soll. Hat Aiden etwas angestellt?
4: Entschuldige bitte mal, aber das ist ja wohl ganz allein meine Sache.
5: Warum bist du denn so aggressiv? Habt ihr euch überworfen?
4: Nein.
5: Aber warum schenkst du ihm dann so wenig Vertrauen? Ich kenne Aiden zwar nicht besonders gut, aber er wäre doch bestimmt ein hervorragend geeigneter Chef für deine Firma.
4: Aiden? Dieser unfähige Tagedieb? Ein geeigneter Chef für Esther? Tickst du noch ganz richtig?
5: Simon, du redest hier von deinem eigenen Sohn. Und außerdem hast du ihn doch selbst in den Vertrag aufgenommen.
4: Na schön. Es geht dich zwar nichts an, aber ich hatte das damals nur seiner Mutter zuliebe gemacht. Aber da wusste ich noch nicht, dass sich Aiden zu einem Nichtsnutz entwickeln würde.
5: Aber Simon...
4: Ach, hör doch auf! Du weißt doch selber, dass Aiden nichts taugt.
5: Ach, ich bin schockiert, was für eine geringe Meinung du von deinem Sohn hast. Aiden ist vielleicht anders als du, aber er hat sicherlich auch seine Stärken. Ist er nicht ein begabter Pianist?
4: Ein verlauster Musiker war er. Aiden hatte keinen festen Wohnsitz und nur die Kleidung, die er am Leib trug, als ich ihn nach fast 10 Jahren das erste Mal wieder sah. Soweit ich weiß, lebte er im Auto und zog mit seiner Kapelle von einer versifften Kneipe zur anderen, um dort 1-2 Pennys für seine Affenmusik zu bekommen. Seine Mutter hat mich aus dem Totenbett heraus angebettelt, ich solle mich endlich um meinen einzigen Sohn kümmern. Ja, das habe ich auch getan, auch wenn Aiden in der Firma zu nichts zu gebrauchen war. Ich bezahle ihn fürs Kaffeetrinken und fürs Flirten mit den Sekretärinnen. Aber auf diese Weise ist er wenigstens runter von der Straße und kann meinen Namen nicht länger in den Dreck ziehen.
5: Ich bin sprachlos. In all den Jahren ist mir dein wahrer Charakter anscheinend verborgen geblieben.
4: Und wenn schon, für mich zählt nur, dass Aiden keine Macht über mein Unternehmen bekommt, wenn ich den Löffel abgebe. Ich könnte den Gedanken nicht ertragen, dass Aiden mein Lebenswerk zunichte macht. Ich will Esther in sicheren Händen wissen. Andrew Nielsen, ja, Andrew Nielsen soll meine Firma weiterführen, wenn ich nicht mehr bin. Der Mann hat Format.
5: Tja, und so steht es jetzt auch im Vertrag. Andrew Nielsen wird im Falle des Falles dein Nachfolger bei Esther. Auch wenn du es nicht hören willst. Aber ich finde es eine Unverschämtheit deinem Sohn gegenüber.
4: Du weißt nicht, wovon du sprichst. Aiden würde meine Firma innerhalb weniger Monate zugrunde richten.
5: Simon!
4: Nein, du hast recht. Ich tue meinem Sohn Unrecht. Er würde gar nicht erst versuchen, das Unternehmen weiterzuführen. Wahrscheinlich würde er die Firma im Handumdrehen an irgendeinen japanischen Großkonzern verkaufen, um sich Rücklagen für sein Playboy-Leben zu schaffen.
5: Jetzt reicht es aber, Simon.
4: Wir sollten das Gespräch an dieser Stelle besser abbrechen, Francis.
5: Gut. Dasselbe gilt im Übrigen auch für unseren Segeltörn.
4: Aha, ja, von mir aus gern. Was kümmert mich dein lächerlicher Segeltörn?
5: Gute Nacht, Simon.
4: Oh, was für ein verkorkster Spinner! Segelausflug! Aber was rege ich mich eigentlich auf? Morgen um diese Zeit ist alles vorbei.

0: Sowas. Schon wieder ein echter Fubar, was?
1: Ist ja auch kein Wunder. Du gibst dir einfach keine Mühe.
0: Ach doch. Das will nur heute irgendwie nicht gelingen.
1: Ach was. Ich weiß zwar nicht, wo du mit deinen Gedanken bist, aber ganz sicher nicht auf dem Kurs.
0: Naja, Matt, du weißt ja, die Arbeit frisst mich auf.
1: Ich kann sowieso nicht verstehen, warum du nicht mehr kürzer trittst. Du hast es doch schon längst nicht mehr nötig, arbeiten zu gehen. Deinem Handicap würde etwas weniger Arbeit auf alle Fälle guttun und ganz sicher auch deine Gesundheit. Du siehst in letzter Zeit ziemlich krank aus.
0: Esther braucht mich.
1: Mehr als du Esther brauchst?
0: Oh, was soll denn das jetzt wieder? Sind Suggestivfragen vor Gericht nicht verboten?
1: Was ist denn das da? Im Gebüsch?
0: Ed?
1: Ich fass es nicht.
0: Was hast du?
1: Wart mal, Simon. Ich glaube, ich habe da was gesehen.
0: Nein, warte. Matt, bleib weg von dem Gebüsch. Hör doch!
1: Wo denkst du hin? Den schnapp ich mir. Na, warte. Na, wen haben wir denn da?
2: Klar, nee, sehe ich genauso. Ich würde das auch wütend machen. Hm. Nee, aber das ist ja nur ein Gerücht. Jetzt stell dir mich nicht so rein, Aiden. Wer weiß, was da wirklich läuft?
3: Ich muss Mr. Brackman sprechen, hören Sie?
2: Moment bitte. Kann ich Ihnen helfen?
3: Ich muss Mr. Brackman sprechen, sofort. Es ist sehr wichtig.
2: Haben Sie einen Termin?
3: Nein, aber ich...
2: Ja, dann kann ich leider nichts für Sie tun.
3: Mr. Brackman!
2: Sir.
3: Es ist ungeheuer wichtig. Bitte lassen
2: Sir,
3: Sie mich zu
2: Ihnen. Sir,
3: ich
2: darf Sie bitten, hier nicht so rumzuschreien. Das hier ist die Chefetage.
3: Mr. Brackman! Verdammt nochmal, ich muss zu ihm, du bescheuerte Tippse. Es geht um Leben und Tod.
2: Sie beruhigen sich jetzt auf der Stelle, oder ich rufe den Sicherheitsdienst.
3: Hören Sie mir nicht zu, es geht um das Leben von Mr. Brackman.
1: Ah. Da ist er ja. Mich hat er da was angeblinzelt im Gebüsch. Sieh mal.
0: Hä? Oh, ich verstehe. Das ist doch einer deiner Gravurbälle, oder?
1: Sehr richtig. MK in goldenen Lettern. Die Dinger waren nicht billig, das kannst du mir glauben. Diesen kleinen Bengel hier hatte ich letzte Woche verloren. Oder vor 2 Wochen, naja. Jedenfalls hatte ich gleich bemerkt, dass mir einer fehlt. Und wie es der Zufall will, ist meine Sammlung jetzt wieder komplett.
0: Ja, also freut mich für dich, Matt. Vielleicht sollte ich mir auch mal ein paar gravierte Bälle zulegen.
1: Ja, sicher doch. Kannst du im Club machen lassen. Vielleicht würdest du dann auch wieder besser treffen. Und jetzt bin ich an der Reihe.
0: Gar nicht übel. Vielleicht ein halbes Eisen zu wenig.
1: Tja, das war's dann wohl mit dem Birdie. Zu dumm. Komm, wir machen mal eine kleine Pause.
0: Nein, lass uns das letzte Loch noch zu Ende spielen.
1: Na komm schon. Wir setzen uns nur einen Moment auf die Bank und trinken etwas. Ganz kurz.
0: Ach, na schön.
1: Kein wirklich gutes Wetter heute, wie? Vom Sunshine State merkt man jedenfalls wenig.
0: Mhm.
1: Und überhaupt ist das Grün für mein Empfinden ganz schön aufgespiked. Gut, dass heute endlich wieder gemäht wird.
0: Hm.
1: Du verhältst dich ziemlich merkwürdig, alter Knabe. Sonst machst du es mir nicht so einfach, dich zu schlagen. Und was mich am meisten wundert, es scheint dir egal zu sein.
0: Es ist doch nur ein Spiel.
1: Haha, nur ein Spiel. Für dich war es doch noch nie nur ein Spiel. Simon Brackman muss immer zeigen, wer der Boss ist. Ob im Job oder im Sport, du willst immer gewinnen. Nein, du musst immer gewinnen. Du kannst doch gar nicht anders, Simon.
0: Jetzt ist es aber gut, Matt.
1: Wie viele Schläger hast du schon in meinem Beisein vor Wut durch die Luft geschmissen, ha? Wie viele Caddies hast du gefeuert? Sag's mir, Simon. Wie viele waren es? Und jetzt ist es plötzlich nur ein Spiel?
0: Ich werde eben älter und gelassener. Es gibt ja schließlich Wichtigeres im Leben als Golf.
1: Bist du krank oder so?
0: Ich meine es ernst.
1: Ich auch. Aber irgendwas ist doch los mit dir. Deine Haut sieht so gelb aus. Fehlt dir was?
0: Also jetzt hör bitte auf damit, es ist nichts.
1: Na gut, dann vergrab dich halt in deinem Panzer. Bist du zufällig Sternzeichen Krebs?
0: Stier.
1: So. Willst du einen Schluck Wasser?
0: Danke. Ich bin versorgt.
1: Sieh mal einer an. Du hast deinen alten Flachmann dabei. Jetzt ist mir auch klar, warum du so schlecht spielst.
0: Ja, ich muss zugeben, ab und zu mal ein Schlückchen, das ist gut für die Nerven. Willst du auch mal?
1: Danke, aber ich bleib beim Wasser. Hab heute noch Mandanten.
0: Gut, also, auf dein Wohl, alter Sportsfreund. Das weckt die Lebensgeister.
1: Wer war eigentlich der Bursche, der dich beim letzten Mal hier abgesetzt hat? Dein Sohn?
0: Was? Nein, das war Nielsen, mein Assistent. Normalerweise nehme ich immer ein Taxi.
1: Nielsen, wie? Kommt mir bekannt vor. Hast, glaube ich, schon mal von ihm erzählt, deiner Spitzenmänner.
0: Ja, das kann man sagen. Nielsen ist der Spitzenmann. Er hat meine Erwartungen bislang immer übertroffen. Und das ist, wie du weißt, alles andere als leicht. Der Junge erinnert mich ein bisschen an mich selbst, als ich in diesem Alter war. Er ist fleißig, ehrgeizig und hat immer die richtige Idee zur richtigen Zeit.
1: Oh, Simon Brackman lobt. Das gibt's nicht alle Tage. Hat dein Prachtkerl etwa auch an dem Verkauf eurer Tochtergesellschaft mitgearbeitet?
0: Ja, aber woher weißt du das?
1: Ich habe da irgendwas im Wirtschaftsteil der Times gelesen, glaube ich. Da ist der Name Nielsen aufgetaucht. Wenn ich mich richtig erinnere, war er wohl maßgeblich am Erfolg des Verkaufs beteiligt.
0: Ja, richtig. Nielsen kann überzeugen wie kein Zweiter. So hat er es auch geschafft, unsere marode Tochter für einen unverschämt hohen Preis zu verkaufen. Die haben ihm förmlich aus der Hand gefressen.
1: Sehr gewieft.
0: Dummköpfe, sag ich dir.
1: Aber überzeugen konntest du auch schon immer ganz gut.
0: Ja, vielleicht. Aber in seinem Alter... Mit 35 fuhr ich zwar schon mit einem Porsche zur Arbeit, aber in meiner persönlichen Entwicklung steckte ich noch in den Kinderschuhen. Ach, Matthew, was gebe ich dafür, noch einmal jung und gesund zu sein? Die Zeit hat uns regelrecht überrollt. Jetzt sitze ich hier, am Ende meines Lebens, und mein Körper ist nur noch ein wandelndes Ersatzteillager.
1: Ersatzteillager?
0: Der Herzschrittmacher, der Defibrillator, die ganzen Stents, es ist grausam. Weißt du eigentlich, was ein Defibrillator ist?
1: Hab mich noch nie näher damit beschäftigt.
0: Ja, ging mir auch so. Und jetzt sitzt dieses kleine Metallkästchen unter meiner Haut, unterhalb meiner linken Schulter und ist durch ein Kabel direkt mit meinem Herzen verbunden. Er versetzt mir Elektroschocks, wenn mein Herz ungleichmäßig schlägt. Und damit fühlst du dich wie eine Menschmaschine. Eine Menschmaschine, die bis zu den Knien schon in der Erde steckt.
1: Na, resignierst du etwa schon? Alle diese Dinge sind doch gut für dich. Ihnen hast du dein Leben zu verdanken. Komm, alter Junge, lass es mal weiterspielen. Wer rastet, der rostet. Und für dich kann es ja nur noch besser werden. Oder?
0: Besser werden?
1: Simon, was ist los mit dir?
4: Miss Clifton, was ist denn das für ein Lärm hier draußen?
2: Oh, verzeihen Sie, Mr. Nielsen. Aber dieser Herr hier fühlt sich auf, als ob...
3: Mr. Nielsen, ich muss mit Mr. Brackman sprechen, sofort.
2: Soll ich den Sicherheitsdienst rufen, Mr. Nielsen?
4: Nein, lassen Sie mal, Miss Clifton. Nun, Mr.
3: Rogers. Frank Rogers, ich arbeite in der IT. Sie müssen mich zu Mr. Brackman bringen.
4: Aha, also, Mr. Rogers, es tut mir leid, aber Mr. Brackman ist im Augenblick nicht zugegen. Vielleicht kann ich Ihnen ja weiterhelfen.
3: Oh, verdammt!
2: Soll ich wirklich nicht besser...
4: Ach, schon gut, das ist nicht nötig. Kommen Sie, Mr. Rogers, wir unterhalten uns in Ruhe miteinander. Was auch immer Sie auf dem Herzen haben, ich denke, Sie können sich ebenso gut an mich wenden.
3: Das glaube ich kaum.
4: Na, wir werden sehen. Kommen Sie mit.
2: Mr. Nielsen, sind Sie sicher?
4: Es ist gut, Miss Clifton. Wir gehen in den Präsentationsraum.
2: Verrückter Idiot. Nein, nicht du. Nein, so ein Typ, der hier gerade aufgekreuzt ist. Egal. Wo waren wir stehen geblieben? Genau. Ja, also ehrlich, da bin ich echt auch überfragt.
3: Ich danke Ihnen, Mr. Nielsen, aber
4: jetzt setzen Sie sich, Mr. Rogers. Entspannen Sie sich erstmal.
3: Danke. Es tut mir leid, dass ich Ihnen solche Umstände bereite.
4: Ach, halb so wild. Ich bin mir sicher, Sie haben Ihre Gründe. Keine Sorge, davon kommt nichts in Ihre Personalakte. Sie können ganz frei und offen sprechen.
3: Dafür bin ich Ihnen sehr dankbar, Mr. Nielsen. Aber was ich zu sagen habe, ist nur für Mr. Brackman bestimmt.
4: Ja, also, Mr. Brackman ist nicht hier. Er spielt freitags immer Golf und lässt sich normalerweise vorher nicht im Büro blicken, außer es findet ein Meeting statt. Und da ich sein Assistent bin, kenne ich Brackman ziemlich gut. Und offen gestanden, sie hatten eben eine Menge Glück.
5: Inwiefern?
4: Ja, dass er nicht da war. Sie hätten sonst neben ihrer Beherrschung auch noch ihren Job verloren.
5: Aber es geht doch um ihn. Ich bin doch hier, um zu helfen.
4: Na, das macht für ihn keinen Unterschied. Er hält nicht viel von Menschen, die in der Hierarchie derart weit unter ihm stehen. Er würde sie nicht anhören. Ich hingegen schon.
5: Können Sie mir vielleicht seine Telefonnummer geben?
4: Sie werden verstehen, dass ich zuvor erfahren müsste, worum es geht. Mr. Brackman würde es missfallen, wenn ich seine Nummer an jeden x-beliebigen Mitarbeiter weitergäbe.
5: Aber...
4: Ach, Himmel, nun seien Sie doch nicht so verschlossen. Von mir haben Sie doch nichts zu befürchten.
5: Ich weiß nicht.
4: Hier, ich schlage vor, einen kleinen... Sch-

0: ich wette, Sie kennen nur den 12- oder vielleicht den 15-Jährigen. Stimmt's? Aber das hier ist ein 30-jähriger Glenfiddich. Kostet gut und gerne $250.
1: Oh.
0: Hier, bitte, probieren Sie.
1: Danke.
0: Nicht so hastig, Mr. Rogers. Der Whisky sollte wenigstens die Zunge berühren. Und? Habe ich zu viel versprochen?
1: Ich danke Ihnen. Wirklich ein großartiger Whisky.
0: Ja, und er beruhigt die Nerven. Noch einen? So, und nun kommen wir mal zur Sache. Was wollen Sie von Mr. Brackman?
1: Naja, wo fange ich da an? Also, ich habe Mr. Brackman etwas mitgebracht.
0: Ja, das können Sie doch auch mir geben.
1: Nein, ich bezweifle, dass Sie das hier allen Ernstes haben wollen.
0: Um Gottes Willen!
1: Wie? Nein, ich will Ihnen damit doch nichts tun.
0: Mann, Rogers, was ist denn los mit Ihnen? Nehmen Sie die Knarre runter!
2: Mr. Nathan, ist alles in Ordnung?
1: Glauben Sie mir, ich kann Ihnen alles erklären. Die Waffe ist nicht einmal geladen.
0: Bitte. Ja, Miss Clifton. Alles in Ordnung. Ich bin nur aus Versehen an den Knopf gekommen. Das ist alles.
2: Sind Sie sicher, Sir?
0: Ja. Falscher Alarm. Nun, Mr. Rogers, was haben Sie mit der Waffe vor?
1: Man hat mich beauftragt, Mr. Brackman zu erschießen. Mit dieser Waffe hier. Natürlich habe ich sie vorhin entladen. Ich wollte sie Mr. Brackman nur zeigen, um ihm klarzumachen, wie ernst die Situation ist. Er schwebt in großer Gefahr.
0: So ist das also. Wer hat sie denn beauftragt?
1: Weiß ich nicht. Wir hatten nur telefonischen Kontakt. Er nannte sich Mordecai.
0: Mordecai? Aha. Sehr merkwürdig.
1: Ich weiß einfach nicht mehr, was ich tun soll.
0: Tja, was gibt's denn da noch zu überlegen? Tun Sie es!
1: Was?
0: Ich meine, ziehen Sie das Ding durch und knallen Sie den alten Sack ab.
1: Ist das hier ernst?
0: Absolut.
1: Sind Sie dieser Mordecai?
0: Nein, das zwar nicht, aber ich muss zugeben, die Idee finde ich gut.
1: Sie sind es.
0: Blödsinn, Rogers, denken Sie doch mal nach. Wenn ich Sie angerufen hätte, würde ich jeden Kontakt mit Ihnen scheuen. Ich müsste doch Angst haben, Sie könnten meine Stimme erkennen.
1: Sie haben recht. Aber haben Sie eine Ahnung, warum er sich Mordecai genannt hat?
0: Tja, keine Ahnung. Was bietet Ihnen dieser Typ denn?
1: Darüber will ich nicht sprechen.
0: Es ist auch völlig egal, was er Ihnen bietet. Ich lege 1 Million drauf.
1: Mit Verlaub, Mr. Nielsen, wollen Sie mich verarschen?
0: 2 Millionen. Ist mir gleich. Hauptsache, Sie tun es.
1: Das muss alles ein furchtbarer Albtraum sein. Haben Sie mir was in den Drink gemischt?
0: Ganz und gar nicht. Überlegen Sie doch mal. Es wäre das perfekte Verbrechen. Sie arbeiten in der IT, kennen Mr. Brackman nicht einmal. Niemand würde Sie verdächtigen.
1: Warum verlangt eigentlich jeder von mir, Brackman zu töten? Sind denn alle um mich herum wahnsinnig geworden?
0: Seien Sie bloß leise, Mr. Rogers. Niemand darf etwas erfahren. Los, trinken Sie noch einen kräftigen Schluck.
1: Ich kann es einfach nicht glauben. Sie sind doch sein engster Vertrauter. Warum zum Teufel wollen Sie ihn... Ich meine, warum möchten Sie...
0: Dass er sich eine Suite im Würmerhotel nimmt? Ich will Ihnen mal etwas erzählen über Mr. Brackman. Er ist ein rachsüchtiger, skrupelloser Schurke. Und ich hasse ihn. Er ist der Teufel. Wirklich. Sie wissen ja, dass unsere Firma mit allen möglichen Arten von Rohstoffen handelt. Wie zum Beispiel Öl, Kohle, Blei und...
1: Ist mir bekannt.
0: So. Mr. Brackman betreibt in den Ländern, aus denen die Rohstoffe stammen, moderne Sklaverei. Es sind arme Länder und er erkauft sich die Schürfrechte dort mit Blut. Er arbeitet sogar mit Terroristen zusammen und setzt die Regierungen dieser Entwicklungsländer gezielt unter Druck. Er unterstützt afrikanische Krisengebiete mit Waffen im Tausch gegen Rohstoffe, führt dubiose Ölgeschäfte mit dem Iran und so weiter und so weiter. Und wissen Sie, warum er das alles tut? Warum? Weil er glaubt, er stehe über dem Gesetz. Der Mann hat keine Skrupel, kein Mitgefühl. Der ist eiskalt. Und mit einem solchen Menschen habe ich tagtäglich zu tun, muss seinen Anweisungen Folge leisten, muss mich ständig bei ihm einschleimen, um eines Tages mal seine Nachfolge antreten zu können.

0: Ich bin schon so tief in seinen runzeligen Arsch gekrochen, dass ich mich bereits selbst wie Scheiße fühle.
1: Naja, immerhin hat er es geschafft. Als armer Junge aus einer Einwandererfamilie.
0: Genug, verschonen Sie mich! Ich muss mir solch dummes Gewäsch von diesem selbstverliebten Egozentriker oft genug anhören. Er vergisst nie, seine großartigen Leistungen hervorzuheben. Fragen Sie mal die Arbeiter in den Bleiminen von Südafrika, wie gut es Ihnen dank Mr. Brackman geht. Man muss ihn aufhalten. Ein greiser Idiot an der Macht eines Weltunternehmens. Ohne Vernunft, ohne Verantwortung. Das macht mich rasend! Es tut mir leid, wenn ich so aus der Haut fahre, aber Sie sehen ja, wie mich der momentane Zustand belastet.
1: Nur zu. Auch wenn ich nicht mal ansatzweise nachvollziehen kann, wie man einen Menschen so sehr hassen kann, dass man ihm den Tod wünscht.
0: Ja, weil Sie ihn nicht kennen. Jeder hier könnte Ihnen eine haarsträubende Geschichte über Brackman erzählen.
1: Tja, und selbst wenn. Also Mr. Brackman wird doch sowieso... Naja, er ist doch schon ziemlich alt und krank. Er wird doch sicher bald zurücktreten.
0: Ach, wissen Sie, genau dieser Gedanke hat mich all die Jahre am Leben gehalten. Der alte Geier hat mir ja sogar mehr oder weniger offen gesagt, dass ich sein Nachfolger sein würde. Nur kam es bisher nicht dazu. Er hatte damals einen Herzinfarkt. Ich witterte schon meine große Chance. Aber wie durch ein Wunder erholte sich Brackman und saß eines Morgens wieder pünktlich in seinem Büro. Vor kurzem hatte er sogar noch einen Herzinfarkt. Den vierten! Wie viele Infarkte wird er noch überleben? Er wird bestimmt noch 100. Und ich warte und warte und warte und sterbe am Ende vielleicht noch selbst an einem Herzinfarkt. Ja, was für eine Ironie wäre das denn? Man muss diesen dreckigen alten Mann gewaltsam mit der Schaufel ins Grab prügeln. Sie würden uns allen einen unschätzbaren Gefallen erweisen.
1: Nein, das mache ich nicht.
0: Er ist ein Verbrecher und nichts kann ihn aufhalten, außer einer Pistole.
2: Alles in Ordnung?
3: Ich bin getroffen.
2: Simon, beruhig dich. Das sah doch nur der Ausfall vom Rasentraktor.
4: Der was?
2: Ja, das Rohr scheint nicht ganz dicht zu sein.
4: Das kann doch nicht.
2: Was dachtest du denn, was das ist?
4: Nichts. Ich, hilf mir bitte mal.
2: Du bist heute wirklich hier ausgewechselt. Gefällt mir gar nicht. So, können wir jetzt weiterspielen?
4: Von mir aus. Einen kleinen Moment noch. Ich genehmige mir gerade noch mal einen Schluck.
2: Das scheint mir der Auspuff von diesem Rasenmäher ist nicht das Einzige, was hier nicht ganz dicht ist.
4: Spar dir deine billigen Witze.
2: Auch das noch. Mensch, Simon, so wird es heute nichts mehr. Ist es dein Handy?
4: Sicher, aber so wichtig wird es nicht sein.
2: Na also, Simon, du bist immer noch dran. Und bitte konzentriere dich bei diesem Drive. Herrje, dann geh von mir aus ran.
4: Okay. Brackman? Hallo? Wer ist denn da zum Kuckuck? Ah, Doc. Guten Tag. Was verschafft mir denn die Ehre? Haben Sie mal wieder schlechte Nachrichten für mich?
5: Sie haben was? Soll das heißen, ich muss gar nicht...
4: Doc, sind Sie sich im Klaren, was Sie da angerichtet haben?
5: Ich dürfte gar nicht hier sein. Oh mein Gott, ich muss hier weg.
2: Simon?
5: Ich muss hier weg.
2: Simon, warte. Wo willst du denn hin? Simon!

0: Himmel, Arsch und Zwirn, Aiden. Das wurde verdammt nochmal Zeit.
1: Freut mich auch, dich zu sehen, Pap.
0: Los, nichts wie weg hier.
1: Und wohin, wenn ich fragen darf?
0: Egal, einfach nur weg von hier.
1: Bitte sehr.
0: Na los doch!
2: Ja, ja! Wieso bist du so gestresst?
1: Bist du auf der Flucht oder so?
0: Frag nicht, fahr!
1: Gut, dann eben nicht.
2: Liegt das am Licht oder bist du irgendwie gelb im Gesicht?
0: Gelb? Aha, das muss wohl an dieser scheiß Musik liegen. Warum zum Teufel fährst du eigentlich mit meinem Wagen?
1: Du warst so aufgebracht am Telefon, da dachte ich mir, am schnellsten bin ich mit deinem roten Flitzer. Ich habe also nur in deinem Interesse gehandelt.
0: Ah, du meinst wohl, du hast die Gunst der Stunde genutzt.
1: Ach, dir kann man es aber wirklich nicht recht machen, Papp. Jetzt hole ich dich extra am Golfclub ab, so wie du es wolltest, und trotzdem hast du was zu meckern.
0: Woher zum Teufel hast du überhaupt die Schlüssel?
1: Von deiner hochgeschätzten Sekretärin, Monika. Ja,
0: natürlich. Woher auch sonst?
1: Ach, Papp, nun hab dich mal nicht so. Du fährst den Wagen doch eh kaum noch. Und immer in der Garage rumstehen ist für einen Sportwagen wie diesen nun wirklich nichts.
0: Das entscheide ich und sonst niemand.
1: Doc Cunnings hat vorhin in der Firma angerufen. Ich habe ihm deine Handynummer gegeben. Hat er dich noch erreicht?
0: Ja, hat er.
1: Und, ist alles in Ordnung? Du hast in letzter Zeit viel abgenommen.
0: Es ist alles bestens.
1: Das freut mich.
0: Fahr mich ins Büro.
1: Ei, ei, Captain.
0: Ich muss heute noch einige dringende Telefonate erledigen. Wie komme ich aus der Sache nur wieder raus?
1: Wenn's so dringend ist, nimm doch das Handy.
0: Niemals! Es handelt sich um vertrauliche Themen. Nichts, was für deine Ohren bestimmt wäre.
1: Aha.
0: Aber wo fährst du überhaupt lang, Aiden? Bist du bekifft?
1: Nein, Pap. Heute mal nicht.
0: Du hättest links in die Rattlesnake Hamrock Road gemusst. Du fährst falsch.
1: Ich weiß. Beruhige dich, Pap. Das ist nicht gut für dein Herz.
0: Der Tamiami Trail führt doch sonst wohin.
1: Ich muss in der Gegend der Everglades noch eine Kleinigkeit erledigen. Und ich dachte mir, ich nehme dich kurzerhand mit. So ein kleiner Vater-Sohn-Ausflug tut unserer unterkühlten Beziehung vielleicht mal ganz gut.
0: So, hast du mir nicht zugehört? Ich habe dringende Telefonate zu führen.
1: Doch. Ist mir bekannt.
0: Aiden, du wirst auf der Stelle umdrehen.
1: Es ist ja nur ein kleiner Umweg. Du wirst...
0: Oh, ich sollte dich windelweich prügeln. Windelweich!
1: Versuch's gar nicht erst, Pap. Dazu bist du nun wirklich nicht mehr imstande.
0: Ich fass es nicht, dass du meine kostbare Zeit mit irgendwelchen Bummeleien vergeudest. Was hast du denn schon Wichtiges zu erledigen?
1: Das wirst du schon sehen.
0: Sag mal, willst du mich für dumm verkaufen? Du führst doch irgendwas im Schilde. Spuck's endlich aus!
1: Nur Geduld. Wir wollen doch nicht die Überraschung verderben, oder?
0: Zur Hölle mit deiner Überraschung! Ich hatte heute schon genug Überraschung! Ich hasse Überraschungen!
1: Tja, ich denke, ich sitze am längeren Hebel. Oder willst du mich aus dem Auto schubsen?
0: Du bist ein Lump, Aiden! Ein dreckiger Lump!
1: Danke, sehr freundlich. Und nun lehnen Sie sich zurück und genießen Sie die Fahrt. Wir erreichen in Kürze unser Ziel.
0: Bragman hier. Mrs. Clifton, sagen Sie alle meine Termine für heute ab. Ja. Ja, auch den. Ist mir egal. Ich sagte, streichen Sie alle Termine, ohne Ausnahme, verstanden?
3: Und sagen Sie Nielsen Bescheid, dass ich ihn sprechen will, wenn ich wieder im Büro bin.
0: Ach, das weiß ich doch nicht später. Er soll auf mich warten. Wie? Das ist doch nicht mein Problem. Aha. Und noch was. Haben Sie meinem Sohn die Schlüssel für mein Auto gegeben? Beantworten Sie mir meine Frage. Ja? Aha. Dann danke ich Ihnen für die Ehrlichkeit. Sie sind gefeuert!
1: Da hat aber jemand schlechte Laune.
0: Ich hoffe, du hast einen guten Grund für diese Entführung.
1: Einen guten Grund. Den habe ich versprochen. Einen sehr guten Grund.

0: So, da sind wir. Alle Mann von Bord.
1: Hey, wo sind wir?
0: Wir sind da.
1: Hier ist nichts als Sumpf und Pampa. Wen willst du denn hier bitteschön treffen?
0: Ich habe nicht gesagt, dass ich jemanden treffen will. Auch wenn das irgendwie zutrifft. Jetzt steig schon aus!
1: Was soll der Blödsinn?
0: Aussteigen!
2: Nimm deine dreckigen Finger weg!
0: Na also, geht doch!
2: Ich verlange auf der Stelle eine Erklärung, sonst rufe ich die Bullen!
0: Die Bullen? Na dann viel Spaß!
1: Warum?
0: Wirst du gleich sehen.
2: Verdammt nochmal, kein Empfang!
0: Siehst du?
2: Was willst du, Aiden?
0: Was will ich wohl? Wonach verlangt es uns Menschen?
1: Geld? Willst du Geld?
0: Falsch, verdammte Scheiße! Geld! Du glaubst, ich will Geld? Mit Geld kann man in deiner Welt alle Probleme lösen. Stimmt doch, oder? Geld!
1: Was denn dann?
0: Ich will, dass du mir endlich zuhörst. Nur einmal in deinem Scheißleben musst du mir zuhören, kapiert?
1: Du bist nicht bei Trost.
0: Oh doch, Vater! Vater! Wieso fühlt es sich so komisch an, dich so zu nennen? Warum nur? Weil ich wünschte, ich könnte mir die Pulsadern aufschneiden und so die Hälfte meines Blutes aus mir rauswaschen, die dir gehört. Weil mir jeden Morgen das Gefühl die Kehle hochkriegt, dass ich nicht genug für dich bin.
1: Also, da redest du in die Worte eines Geisteskranken.
0: Richtig. Zum ersten Mal fühle ich mich von dir verstanden. Ich bin geisteskrank. Dank dir, Vater. Du hast mich krank gemacht, weil du dich einen Scheiß um mich kümmerst. Weil ich dir peinlich bin. Weil du mich verleugnest. Weil du dir wünschst, ich wäre nie geboren worden. Und warum? Nur weil ich nicht der Sohn bin, den du wolltest. Weil ich nicht zu deiner Welt passe. In deine kleine Kiste ohne Luftlöcher. Und deshalb hast du mich sogar aus dem Gesellschaftsvertrag streichen lassen.
1: Woher?
0: Das Gerücht macht heute Morgen die Runde. Aber wie ich an deiner Reaktion sehe, ist es mehr als ein Gerücht. Das ist der Gipfel der Demütigung. Aber nicht nur mir gegenüber. Du hast außerdem das Versprechen gebrochen, das du Mom gegeben hattest. Und alles nur, weil ich anders bin. Weil ich andere Ideale habe.
1: Die Ideale eines Landstreichers.
0: Ich bin Musiker, Dad. Musiker.
1: Oh, jetzt fängt er schon wieder damit an. Musiker, Musiker. Das ist doch kein Beruf. Musik bringt dich nirgendwo hin. Und deine Musik schon gar nicht.
0: Woher willst du das wissen? Was für Musik habe ich denn gemacht, hä?
1: Ach.
0: Sag es. Nur zu, sag es, Dad. Welche Musik war es?
1: Ach, was weiß ich. Als ob es jetzt darauf ankäme.
0: Jazz, Dad. Es ist Jazz. Du weißt nichts von mir.
1: Oh, traurig. Wirklich jammerschade. All diese vertane Zeit meines Lebens, die ich nicht damit verbracht habe, Jazz zu hören. So, jetzt hattest du deine 5 Minuten Theatralik. Können wir das Familienalbum bitte wieder schließen?
0: Oh ja. Heute wird sich ein Kapitel schließen.
1: Was? Um Gottes Willen, Aiden. Was hast du mit dem Ding vor?
0: Ich halte das nicht mehr aus. Du hast mein Leben zerstört, hast meine Kindheit und meine Jugend auf dem Gewissen. Aber meine Zukunft...
1: Aiden, pack die Knarre weg! Du bist ja völlig von Sinnen! Mein Herz!
0: Oh, dein Herz! War das der Grund, warum nicht der Doktor sprechen wollte? Ist es schlimmer geworden? Dein armes, krankes Herz!
1: Kommst du niemals durch? Man wird dich fassen. Du wirst...
0: Keine Sorge! Ich habe mir das sehr gut überlegt und sorgfältig geplant. Sobald ich dich abgeknallt habe, werfe ich deinen toten Körper in die Sümpfe. Die Alligatoren werden nicht viel von dir übrig lassen. Man wird dich erstens hier nicht vermuten, zweitens hier nicht suchen und drittens niemals finden.
1: Aber meinen Wagen wird man finden. Sie werden rauskriegen, dass
0: deinen
1: du...
0: Wagen? Wieso? Mit dem fahre ich gleich wieder zurück in deine Garage. Und da kann er dann auf dich warten. Ich darf ja auch eigentlich gar nicht mit deinem Auto fahren. Aber diesmal geht das doch in Ordnung, oder? Hat ja keiner mitgekriegt, nicht wahr?
1: Doch. Meine Sekretärin.
0: Etwa die du eben gefeuert hast? Die wird ganz schlecht auf dich zu sprechen sein. Außerdem habe ich ohnehin einen besseren Draht zu Monika. Oder für dich, Miss Clifton. Sie wird mich nicht belasten.
2: Aiden!
0: Halt's Maul, Papp! Und mach dich bereit zu sterben!
3: Ist alles okay? Ich bin Frank Rogers, Mr. Brackman. Ich habe gesehen, wie sie dieser Mann bedroht hat. Da habe ich versucht, ihm die Pistole aus der Hand zu schießen. Verflucht ihn. Ich glaube, ich habe ihm in den Unterleib geschossen. Verdammt. Wir müssen sofort einen Krankenwagen rufen.
1: Den Krankenwagen? Ja. Ja doch, mein Handy. Mein Handy. Helfen Sie mir bitte hoch.
3: Moment, ich lege erstmal die verdammte Pistole weg, bevor sie noch mehr Schaden anrichten kann. So, ich halte sie.
1: Verdammt. Ich glaube, ich habe mir den Knöchel verstaucht.
3: Können Sie stehen?
1: Nein, das geht nicht. Lassen Sie mich wieder runter.
3: Was wollte dieser Mann überhaupt von Ihnen?
1: Keine Ahnung. Mein Geld wahrscheinlich. Auf jeden Fall braucht er jetzt Hilfe. Verflixt. Mein Akku ist leer. So ein Pech. Haben Sie ein Handy dabei?
3: In meinem Auto.
1: Dann holen Sie es her, Mr. Rogers. Schnell. Wir müssen uns beeilen.
3: Halten Sie durch. Ich hole Hilfe.
1: So. Da hat sich das Blatt wohl ganz unerwartet gewendet. Eben wolltest du mir noch den Kopf von den Schultern ballern und jetzt? Ich genieße jede Sekunde deiner Qualen, Aiden. Du hast es verdient zu leiden. Du wolltest mich umbringen. Deinen eigenen Vater. Ich selbst dir nicht zugetraut. Du weißt, dass ich all meine Feinde bestrafe. Aha, deine Waffe. Die nehme ich lieber an mich. Kinder sollten mit so etwas nicht spielen. Ein mieses Fabrikat. Ich werde dir einen Gefallen tun und dich mit einer edleren Waffe erschießen. Zum Glück weiß ich aus sicherer Quelle, dass sich im Gehäuse dieser Smith & Wesson noch eine Patrone befindet.
0: Nein, warte. Alter, dich.
1: Der Vater hat's gegeben. Der Vater hat's genommen.
3: Mr. Brackman? Mr. Brackman, was ist passiert? Mein Gott, er ist tot. Was haben Sie nur getan?
1: Notwehr. Es war Notwehr. Ich hatte keine andere Wahl. Er hat mich erneut bedroht.
3: Ich glaube Ihnen kein Wort.
1: Wirklich?
3: Glauben Sie, Sie können mich verarschen? Der Mann war völlig wehrlos.
1: Ja, er hat mich darum gebeten. Er hatte so große Schmerzen.
3: Halten Sie die Fresse, das war ein kaltblütiger Mord.
1: Es war mein gutes Recht.
3: Schnauze, jetzt geben Sie mir die Waffe.
1: Bitte sehr. Sie nützt Ihnen ohnehin nichts mehr.
3: Seien Sie endlich still und rühren Sie sich nicht von der Stelle, verstanden? Ich muss nachdenken. So eine verfluchte Scheiße, der ist tot und ich habe keinen Empfang. Scheiße, Scheiße, Scheiße! Wer war das überhaupt? Hat er nicht irgendwo eine Brieftasche? Aber er muss doch... Ach, hier ist sie. Aiden Brackman? Das war... Sie haben... Sie haben ihren eigenen Sohn erschossen? Was sind Sie für ein krankes Schwein?
1: Sie verstehen nichts. Rein gar nichts. Er wollte mich töten. Die kleine Maus dachte, sie könnte es mit der Katze aufnehmen.
3: Moment mal, was haben Sie gesagt?
1: Nichts. Vergessen Sie es.
3: Das waren Sie. Die ganze Zeit über. Mordecai. Sie sind Mordecai?
1: Wer soll ich sein? Mordecai?
3: Aber das ergibt doch alles gar keinen Sinn. Warum um alles in der Welt wollten Sie, dass ich Sie umbringe?
1: Ich? Ich habe keine Ahnung, was Sie für Drogen genommen haben.
3: Sie haben mich gestern Abend angerufen und erpresst. Jetzt erkenne ich Ihre Stimme. Sie sind der Erpresser und das Opfer. Sie sind Mordecai.
1: Sie sind verrückt. Überlegen Sie doch mal, was Sie da sagen.
3: Nur Sie konnten all die Informationen über mich in Erfahrung bringen. Und diese Sache mit der Maus. Genauso einen Irrsinn hat Mordecai von sich gegeben.
1: Das ist doch nur seine Redensart.
3: Unfassbar. Sie hätten beinahe mein Leben zerstört. Nielsen hatte völlig recht.
1: Nielsen?
3: Mit jedem seiner Worte hatte er recht.
1: Woher kennen Sie Nielsen?
3: Ich glaube, Sie haben mir einiges zu erklären, Mr. Brackman. Aber vorher werde ich Ihren armen Sohn mit meiner Jacke abdecken. So. Und jetzt erzählen Sie mal schön der Reihe nach. Und bitte fühlen Sie sich nicht unter Druck gesetzt, nur weil ich eine Waffe auf Sie richte.
1: Wenn Sie glauben, Sie können mich damit einschüchtern. Bitte. Zuerst will ich aber wissen, was Sie mit Nielsen zu schaffen haben.
3: Alles zu seiner Zeit, Mr. Brackman. Oder soll ich Mordecai sagen?
1: Na schön, ich habe Sie angerufen. Na und?
3: Erzählen Sie mir nichts, was ich schon weiß. Warum haben Sie das getan?
1: Bitte schön. Sie geben ja doch keine Ruhe. Ich hatte in diesem Jahr einen stummen Hinterwandinfarkt wegen eines verstopften Bypasses. Die Operation war gut verlaufen, doch dann bekam ich plötzlich Bauchschmerzen und meine Haut wurde gelb. Mein Hausarzt diagnostizierte Gelbsucht und schickte mich sofort ins Krankenhaus. Dort machte man ein CT. Später sagte mir mein Arzt, die Ursache für meine Schmerzen und die Gelbsucht sei ein Tumor. Er sei in einem fortgeschrittenen Stadium und hätte sich schon auf andere Organe ausgebreitet. Ich bekam Schmerzmittel und er bot mir eine riskante Operation an. Aber im Grunde teilte mir mein Arzt mit, dass man nicht mehr viel für mich tun könne und dass ich wohl nur noch wenige Wochen zu leben hätte. Das war mein Todesurteil. Die OP lehnte ich natürlich ab. Ich wollte meine letzten Tage auf Erden nicht im Krankenhaus verbringen.
3: Weiter.
1: Sie können sich nicht vorstellen, was für Gedanken einem in einem solchen Moment im Kopf kreisen. Ich konnte es einfach nicht verstehen, warum jemand wie ich, der die Welt verändert hat, sterben muss, während andere Menschen, die es zu nichts gebracht haben, einfach so weiterleben dürfen.
3: Ihre beruflichen Errungenschaften machen Sie auch nicht zu einem besseren Menschen.
1: Was wissen Sie schon? Ich wollte nicht auf diese Weise sterben. Krankenhaus. Nach ewig langem Siechtum und quälenden wie in nutzlosen Behandlungen langsam krepieren. Das habe ich nicht verdient, nachdem ich mein ganzes Leben hart dafür gearbeitet habe, ganz zu stehen.
3: Warum haben Sie sich dann nicht einfach selbst umgebracht?
1: Ganz einfach. Ich habe zu viel Respekt vor mir selbst, um derartiges zu tun.
3: Sie meinen, Sie waren zu feige?
1: Nein, das meine ich nicht. Ich habe einen würdevollen Abgang verdient, der für meine Person angemessen ist.
3: Umgebracht zu werden erscheint Ihnen angemessen?
1: Ja, äußerst angemessen. Umgebracht wie John F. Kennedy oder Martin Luther King. Amerikanische Helden. Unsterblich geworden durch ihren tragischen Tod. Ja. Und so reift in mir der Plan, jemand ausfindig zu machen, der mich umbringt.
3: Und warum ausgerechnet ich?
1: Oh, ich hatte Sie zunächst gar nicht im Sinn. Ich kannte Sie bis vor kurzem nicht einmal, Mr. Rogers. Ich dachte zunächst an meine offensichtlichen Feinde. Menschen, die ich aufs Kreuz gelegt habe. Davon gab es und gibt es schließlich genug. Aber einerseits war die Auswahl an potenziellen Attentätern unüberschaubar. Und andererseits fiel mir nicht ein, wie ich sie auf die Schnelle dazu bringen sollte, mich umzubringen. Es musste aber eine schnelle und einfache Lösung her.
3: Und diese schnelle und einfache Lösung war ich.
1: Immerhin haben Sie mich über einige Jahre hinweg ganz schön verarscht. Und so etwas lässt sich Simon Brackman nicht gefallen. Schon gar nicht von einem Niemand.
3: Wie sind Sie mir auf die Schliche gekommen? Sie kannten mich doch gar nicht.
1: Trotz der schrecklichen Diagnose, oder vielleicht auch gerade wegen der schrecklichen Diagnose, habe ich mich vollkommen in meine Arbeit gestürzt. Ich war den ganzen Tag im Büro und nahm mir Dutzende von Akten vor. Ich überarbeitete den Gesellschaftsvertrag und kontrollierte die Bilanzen der letzten Jahre. Beim Durchsehen fand ich plötzlich gewisse Unregelmäßigkeiten. Da ich Computern und der ganzen Technik nicht traue, überprüfte ich per Hand ein paar Abrechnungen und Tabellen. Und tatsächlich konnte ich exponentiell wachsende Fehlkalkulationen nachweisen. Erst waren es nur ein paar Stellen hinter dem Komma, aber mein Instinkt sagte mir, dass irgendetwas nicht mit rechten Dingen zuging. Und ich hatte recht.
3: Dennoch hätte jeder dafür verantwortlich sein können.
1: Eben, jeder war verdächtig. Ich wusste nicht, wem ich trauen kann, also beschloss ich, keinen Untersuchungsausschuss einzuberufen, sondern alles selbst unter die Lupe zu nehmen. Und nachdem ich alle Schwachstellen untersucht hatte, war Ihre Division die einzig mögliche Keimzelle für diesen Coup. Ich durchforstete sämtliche Personalakten Ihrer Abteilung und letztendlich war klar,
4: dass nur sie genug Grips besaßen, so ein Ding zu drehen. Ich habe sie beschatten lassen. Sie haben ein sehr teures Auto gekauft, Mr. Rogers. Bei ihrem mittelmäßigen Gehalt eine äußerst verdächtige Investition.
3: Das Geld für das Auto hätte ich ebenso geerbt haben können. Wo ist der Beweis?
4: Der Beweis?
3: Am Telefon haben Sie ausdrücklich erklärt, Sie könnten meine Tat beweisen.
4: Ja? Ach so, der Beweis. Ja, das war ein Bluff.
3: Ein Bluff?
4: Ich musste bluffen, da ich absolut nichts Stichhaltiges gegen Sie in der Hand hatte. Es gibt absolut keine Möglichkeit, Ihre Tat zu beweisen.
3: Sie haben gar keinen Beweis?
4: Nicht den geringsten.
3: Sie durchtriebene Drecksau.
4: Sie können erstaunlich gut fluchen. Aber sehen Sie es mal so. Sie schulden mir einen ganzen Batzen Geld.
3: Nur wegen des Geldes wollten Sie mich zum Mörder machen?
4: Unter anderem ja. Aber mein Plan geriet aus den Fugen, als ich meine Diagnose als falsch herausstellte.
3: Wie bitte?
4: Ah, ich war auch überrascht. Alle Figuren waren am richtigen Ort postiert. Bereit zum Schachmatt. Ich war darauf gefasst, jeden Moment aus dem Nichts erschossen zu werden. Und dann erhielt ich einen Anruf von meinem Arzt.
3: Offenbar ein Wunderheiler.
4: Nein, nein. Ganz im Gegenteil. Ein Scharlatan ist er. Die Ursache für meine Gelbsucht und die Bauchschmerzen sind harmlose Gallensteine.
3: Was? Wie kann das sein?
4: Offenbar eine Verwechslung. Mein Arzt bekam die falschen Ergebnisse zugeschickt. Die Symptome waren wohl deckungsgleich, sodass er den Irrtum zunächst nicht bemerkt hat. Keine Ahnung, wie es genau abgelaufen ist. Ich denke, Sie verstehen, dass ich da nicht weiter nachgefragt habe, so wie ich da stand. Auf dem Golfplatz. Mit einem Mal eine Zielscheibe wider Willens. Ich geriet in Panik, weil ich befürchtete, jederzeit von Ihnen erschossen zu werden. Aber Sie waren gar nicht vor Ort, oder?
3: Richtig. Im Gegensatz zu Ihnen hatte ich Skrupel.
5: Er ist ein Verbrecher und nichts kann ihn aufhalten. Außer einer Pistole.
3: Vergessen Sie es, das ist Wahnsinn.
5: Mr. Rogers, denken Sie an die Kinder in den Bleiminen. Wenn ich diese Firma übernehme, werde ich Esther zu einer Firma machen, für die Integrität kein Fremdwort ist. Ich meine, falls Sie es doch tun sollten. Ich stehe zu meinem Wort.
3: Und Sie haben mein Wort, dass ich keiner Menschenseele von unserem Gespräch erzählen werde. Dennoch, ich werde es nicht tun. Ich kann es nicht tun.
5: Nichts für ungut. Ich bewundere Ihre Haltung, auch wenn ich es ein bisschen schade finde. Haben Sie eine Frau oder eine Freundin, Rogers?
3: Eine Freundin, ja. Warum fragen Sie?
5: Eine hübsche, nicht wahr? Ja, solche Frauen wollen unterhalten werden, das sage ich aus eigener Erfahrung. Wollen Sie die Kleine heiraten?
3: Schon. Ich hatte mir schon immer gewünscht, Sie eines Tages zu heiraten.
5: Na bestens. Ich spendiere Ihnen eine Hochzeitsreise. Waren Sie schon mal in Venedig? Ich könnte Ihnen einen alten, romantischen Palazzo mit Blick auf einen der kleinen Kanäle besorgen.
3: Bitte, Mr. Nielsen, keine unmoralischen Angebote mehr. Das waren genug für heute. Und ich werde auf keinen Fall schwach.
5: Mann, Sie sind wirklich ein Sturkopf, Rogers. Gefällt mir, auch wenn mir ein toter Brackman mehr gefallen würde. Kommen Sie, ich begleite Sie nach draußen und vergessen Sie Ihre Waffe nicht.
3: Die wollen Sie nicht zufällig behalten, oder?
5: Na, behalten nicht, aber ansehen würde ich mir das gute Stück schon mal gerne.
3: Bitteschön, das Magazin habe ich in der Hosentasche. Es wollte ja nicht aus Versehen zum Mörder werden.
5: Hm. Smith & Wesson. Aha, eine Target Champion. Eigentlich eine Sportwaffe, aber gerade deshalb leicht zu handhaben. Na hoppla, da war aber jemand nachlässig. Sowas kann schnell ins Auge gehen.
3: Tja, interessant, aber nicht mehr wichtig.
5: Hier, Mr. Rogers, die gehört Ihnen. Was auch immer Sie damit anfangen möchten.
3: Ich danke Ihnen für den Whisky. So einen trinkt man nicht alle Tage. Und richten Sie der Sekretärin bitte aus, dass ich es nicht so gemeint habe. Das der bescheuerten Tippse, meine ich.
5: Ja, das werden Sie ihr mal schön selbst sagen.
3: Sie sehen, Mr. Brackman, ich hatte den festen Entschluss, Sie zu warnen. Dann hatte ich diese Autopanne und kam viel zu spät zum Golfplatz. Ich sah Sie nur noch in einen Wagen steigen und wegfahren. Ich folgte Ihnen, aber verlor Sie auf halber Strecke. Hat etwas gedauert, bis ich Sie wiederfand. Wer fährt schon in die Sümpfe? Inzwischen wünschte ich, ich hätte Sie nie gefunden.
4: Sehr reizend von Ihnen.
3: Denn dann wären Sie jetzt vermutlich tot, erschossen vom eigenen Sohn. Nicht einmal Ihre Sippe hält zu Ihnen, Mr. Brackman. Und ich wäre ein reicher Mann. 2 Millionen von Ihrem ach so loyalen Assistenten Nielsen für einen Mord, den ich noch nicht einmal hätte ausführen müssen. Ihr Sohn hätte das erledigt. Ich hätte heute einfach im Bett bleiben sollen.
4: Sie haben mein Mitgefühl, Mr. Rogers.
3: Halten Sie die Klappe, Bregman. Nielsen hat nicht übertrieben, Sie sind blanker Abschaum.
4: Was Nielsen angeht, da habe ich mich ernsthaft getäuscht. Ich werde ihn zur Rede stellen müssen.
3: Sie gehen davon aus, den heutigen Tag zu überleben?
4: Gut, dass Sie das fragen. Ja, davon gehe ich aus. Ich denke, es ist Zeit für das Grand Finale, Mr. Rogers.
3: Oh, Scheiße.
4: Ja, Mr. Rogers. Sie haben mich leider nur zur Hälfte entwaffnet. In weiser Voraussicht hatte ich Ains Waffe an mich genommen.
3: Wollen Sie mich etwa auch umbringen?
4: Es lässt sich wohl nicht vermeiden. Zeugen sind immer lästig.
3: Bitte, Mr. Bregman, ich habe Ihnen doch nichts getan.
4: Noch nicht, Mr. Rogers. Doch nun sind die Rollen wieder gerecht verteilt. Die kleine Maus winselt und bettelt um ihr Leben. Wird die Katze Sie verschonen?
3: Bitte.
4: Die Antwort lautet nein.
2: Ha! Was ist das denn?
3: Hören Sie auf.
2: Verdammt! Das gibt's doch nicht!
3: Geben Sie her. Her damit, Dreckschwein. Aha. Dachte ich mir doch. Platzpatronen.
4: Verdammter Mist. Aiden, dieser Nichtsnutz. Er war sogar zu dumm, echte Patronen zu benutzen.
3: Er war nicht zu dumm. Er war wahrscheinlich zu gutherzig. Im Gegensatz zu Ihnen hätte er es offensichtlich nicht übers Herz gebracht, Sie zu erschießen. Er wollte Ihnen wohl nur einen Schrecken einjagen, warum auch immer. Oder er hat gehofft, Sie würden an einem Herzinfarkt sterben.
4: Das sehe ich ähnlich. Dieser feigen Memme.
3: Sie haben noch immer nichts begriffen. Er war Ihr Sohn. Jetzt reißt mir allmählich der Geduldsfaden. Sie am Leben zu lassen, wäre eine weitaus größere Sünde, als Sie umzubringen.
4: Wie wollen Sie mich denn umbringen, hä? Nur zu. Nehmen Sie die Smith & Wesson. Das Magazin ist leer. Es befanden sich 2 Patronen im Gehäuse. Eine haben Sie auf Aiden abgefeuert und die andere? Naja, Sie wissen ja.
3: Stimmt. Sehr clever von Ihnen. Sie haben das alles gut durchdacht und doch ist Ihnen ein kleiner, aber alles entscheidender Fehler unterlaufen. Es waren tatsächlich 2 Patronen im Magazin. Aber eine war bereits im Lauf. Eine zufällige Entdeckung, als Nielsen die Waffe noch einmal ohne Magazin durchlud. Sie kullerte ihm einfach entgegen. Die 3. Patrone.
4: Was? Das ist... Sie blöffen doch nur.
3: Schon möglich. Wollen Sie es darauf ankommen lassen? Oder gestehen Sie sich ein, dass auch der große Mr. Bregman fehlbar ist?
4: Aber ich hatte doch... Das Magazin... Verflucht, ich weiß das nicht mehr.
3: Sie wissen es nicht mehr. Ganz genau.
4: Selbst wenn Sie noch eine Patrone im Lauf hätten, Sie würden mich nicht erschießen. Sie können keinen Menschen erschießen. Ihre Worte!
3: Warum nicht, Mr. Bregman? Haben Sie noch nie erlebt, dass am Ende die Maus die Katze frisst?

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0: Ach ja, Ortsschilder. Üblicherweise begrüßen diese Dinger einen mit warmen Worten.
1: Herzlich willkommen in Kaufack, Arizona.
0: Zum Beispiel. Oder?
1: Guten Aufenthalt in Mistbog County.
0: Ja, so läuft das. Aber nicht hier, nicht an diesem Ort. Die ursprüngliche Einwohnerzahl auf dem Schild, 2765, die ist durchgestrichen worden und auf eine etwas verlorene 1 reduziert. Und das einzig warme Hallo an Reisende ist ein auf den Asphalt geschmiertes Willkommen in der Hölle. Willkommen in Centralia.

0: Verdammt.
1: Wie in jeder Stadt gibt es auch in Centralia einen Gesetzeshüter. Das bin ich. Auch wenn dieser Schlagmensch im Normalfall eher nicht mit freiem Oberkörper und der Hose seiner Sheriffs-Uniform schläft. Und mit Stiefeln.
0: Oh nein.
1: Tja, der Drei-Wecker-Lauf. Das ist mein morgendlicher Frühsport. Es gibt auch eine Belohnung neben Wecker 3. Eine Whiskyflasche. Ich schaff's mit einer Handbewegung. Dem einen stopfe ich das Maul und dem anderen öffne ich den langen Hals.
2: Sheriff Keller meldet sich zum Dienst. Yes, yes. Ich diese Montage hasse.
3: Einen wunderschönen Donnerstagmorgen, Pennsylvania. Hm? Hier ist Ricky Morgan.
2: Oder Donnerstag.
3: Mit eurer
2: Was auch immer.
3: Und falls ihr uns gerade unter der Dusche hören solltet, tanzt bei der nächsten Nummer nicht allzu heftig auf der Seite. Vorsicht, Rutschgefahr.
2: Oh, was sind das für Hottentottenmusik? Kann man denn nicht einmal morgens in Ruhe duschen? Mit Simon und Garfunkel meinetwegen.
1: Als ich wie ein begossener Pudel aus der Kabine rauskletter? Oh, da fällt mir was auf. Nicht nur das Gedudel aus dem Radio ist komisch. Tja, Hose und Stiefel hätte ich vor der Dusche vielleicht ausziehen sollen. Sollte mir mal eine andere Belohnung für meinen Drei-Wecker-Lauf überlegen.

0: Hey! Aufwachen!
1: Ich bin hellwach.
0: Natürlich.
1: Was? Hey, kann ich Ihnen helfen, Miss?
0: Ich suche den Sheriff dieses Ortes. Haben Sie eine Ahnung, wo ich ihn finden kann?
1: Der unwiderstehliche Charme von Frauen mit Humor.
0: Oh, die unendlichen Selbstgespräche von Betrunkenen in Uniform.
2: Ich suche den Sheriff dieses Ortes. Haben Sie eine Ahnung, wo ich ihn finden kann?
3: Sowas hat man auch nicht alle Tage. Eine Lady mit Humor.
2: Gibt es kein Bundesgesetz, das Alkohol während der Dienstzeit verbietet?
1: Was? Was war denn das jetzt?
0: Was meinen Sie?
1: Dieses Geräusch. Haben Sie nicht auch so ein komisches Déjà-vu-Gefühl?
0: Vielleicht sollten Sie das mit dem Trinken sein lassen. Scheint Ihnen nicht gut zu bekommen.
1: Dann kann ich auch gleich mit dem Atmen aufhören. Na schön, was wollen Sie?
0: Ihren Job.
1: Wie bitte?
0: Andrea Malvi, Ihre Amtsnachfolge.
1: Tatsächlich? Tja, ich habe jemanden mit,
0: eher männlichen Geschlechtsteilen erwartet?
1: Ja.
0: Sie werden lachen. Das ging mir ähnlich.
1: Nun gut. Gehen wir in mein Büro. Wollen Sie einen Kaffee?
0: Das ist Ihr Büro?
1: Wieso? Gefällt Ihnen was nicht?
0: Das wäre noch untertrieben.
1: Was ist jetzt mit Kaffee?
0: Haben Sie hier auch eine saubere Tasse? Dann lieber nicht.
1: Sie sieht sich missbilligend um und öffnet einen der Aktenschränke. Diese Hexe sieht sich in meinem Reich um, als wäre sie ein verdammter Kammerjäger. Schnüffelt durch die Schränke. Verdammt, ich hätte das Altglas daraus tun sollen.
0: Sind diese Flaschen irgendwelche Beweisstücke? Immerhin wird die Aktenübergabe schnell vonstatten gehen.
1: Ja, aber wenn Sie denken, Sie könnten den Pfand kassieren, haben Sie sich geschnitten. Moment, Andy. Andy.
0: Ja?
1: Mir wurde gesagt, mein Nachfolger heißt Andy.
0: Tatsächlich.
1: Ja. Andy gleich Andrea, schon klar. Wollte nur anmerken, dass ich das ja nicht wissen konnte.
0: Natürlich konnten Sie das nicht wissen, Sheriff A.D. Keller. Sie haben ja keine Wahlveranstaltung besucht oder sich bei der Versammlung der ehemaligen Einwohner von Centralia gezeigt. Vielleicht waren Sie ja einfach zu beschäftigt, diese brodelnde Metropole hier zu befrieden. Böse Zungen meinten aber, Sie hätten den Wahltermin schlichtweg vergessen.
1: Buddha sagt, auch böse Zungen sprechen manchmal die Wahrheit.
0: Buddha?
1: Ja. Buddha sagt auch, nicht jeder, der einen Kater hat, ist tierlieb.
0: Wir sollten diese Sache möglichst schnell hinter uns bringen. Sie könnten mir vielleicht noch die Stadt zeigen.
1: Bitte was?
0: Sie könnten mir die Stadt zeigen.
1: Dann schauen Sie doch aus dem Fenster.
0: Herrgott, stellen Sie sich nicht so an, Keller. Geben Sie sich wenigstens zum Abschied etwas Mühe.
1: Und auf der anderen Straßenseite sehen Sie noch mehr Häuser, in denen niemand mehr wohnt. Ebenso ein Block weiter. Tja, und wenn wir hier nach links abbiegen, bietet sich Ihnen derselbe Anblick. Und dahinter und davor und daneben und darüber praktisch das Gleiche. Keine Menschenseele in Centralia. Seitdem die unterirdischen Kohleadern Feuer gefangen haben und die Regierung den Ort räumen ließ.
0: Es gibt nichts Wichtiges, was Sie mir sagen können?
1: Die Treffpunkte der Jugendgangs, Clubs, in denen Drogen gehandelt werden, die Kinos, die auch Kinder in schmutzige Filme reinlassen. Hören Sie, diese Stadt ist tot. Was wollen Sie noch wissen?
0: Wo sind die Stellen, an denen die Verbrennungsgase an die Oberfläche treten? Gibt es Hotspots, an denen Hitze an die Oberfläche dringt, Straße, Leitungen und Häuser bedroht? Gab es Probleme mit den sicherlich vorhandenen Schaulustigen und Geisterstadttouristen, die Eigentum entwenden oder ihre eigene Gesundheit gefährden?
1: Der Reihenfolge nach, weiß nicht, keine Ahnung, ist mir egal. Hören Sie, dieser Posten ist nur Fassade. Warum braucht eine tote Stadt einen Sheriff,
0: Aus Nostalgie. Weil die Menschen an ihrer Stadt hängen und sie noch nicht aufgeben wollen. Weil es schwer ist, etwas aufzugeben, das man liebt. Zwei Straßen weiter hat meine Familie gewohnt.
1: Oh, tut mir leid, das wusste ich nicht. Muss eine schwere Zeit gewesen sein.
0: Ach, tun Sie jetzt nicht so, als ob Sie das interessieren würde. Fahren wir zurück ins Büro, damit wir diese Sache endlich hinter uns bringen.
1: Und? Jetzt vielleicht einen Kaffee?
0: Nein, danke. Ich will Sie auch gar nicht aufhalten. Sie wollten bestimmt packen.
1: Packen?
0: Ja. Jetzt, wo ich hier bin, gibt es keinen Grund, noch länger Wurzeln zu schlagen.
4: Verdammt, ich kann noch nicht weg. Die verdammte Kiste.
5: Kiste. Kiste.
4: Naja. Ich denke, ich sollte die Dinge hier vielleicht doch zu einem sauberen Abschluss bringen. Ich meine, der ganze Papierkram.
0: Keine Sorge, da werde ich mich schon reinfuchsen. Man hat hier ja scheinbar viel Zeit, um sich um solche Dinge zu kümmern.
4: Nein, nein, lassen Sie ruhig. Fahren Sie doch erst einmal wieder nach Hause. Ich bringe hier alles in Ordnung. Und Sie kommen dann einfach in 2-3 Tagen wieder. Und dann gebe ich Ihnen die Schlüssel für das Haus und das Büro und zack, bin ich weg. Hm?
0: Sie haben eben den Eindruck gemacht, als könnten Sie nicht schnell genug von hier wegkommen.
4: Ach was, ich bin jetzt schon so lange hier, da kommt es auf den einen Tag mehr oder weniger auch nicht mehr an.
0: Na gut, dann nehme ich jetzt vielleicht doch noch einen Kaffee.
4: Kaffee? Natürlich, sofort.
0: Oh. Tut mir leid, sollten Sie eigentlich gar nicht merken.
4: Sind Sie verrückt geworden? Wieso haben Sie mich geschlagen?
0: Hätte ich mir aber denken können, dass bei diesem Holzkopf ein Schlag nicht reicht.
4: Jesus!
6: Verdammt, Keller! Sie hätten ruhig ein wenig mehr Sport treiben können.
4: Was?
6: Sie wiegen bestimmt 200 Pfund.
4: Und Sie haben fettige Haare.
6: Oh. Tut mir leid, Sheriff. Ist nicht persönlich gemeint.
4: Ist komisch. Hat meine Ex-Frau beim Sex auch immer gesagt. Oh, wenn ich sie in die Finger bekomme. Oh, machen Sie sofort die Zellentür wieder auf.
0: Dumm gelaufen, Bulle.
4: Oh, ich mach sie fertig.
0: Glaube ich nicht.
7: Gott sei Dank. Die Zelle habe ich in ein kleines Whisky-Lager umfunktioniert. 2 volle Flaschen, eiserne Ration.
4: Nee. Eine muss reichen.
7: Yes, yes.

Wieso hast du nicht die Stretchhose angezogen? Wieso lässt du mich damit nicht einfach in Ruhe? Ich mag meine Jeans. Es ist praktischer. Diese Dinger sind wie eine zweite Haut und machen jede Bewegung mit. Sie leiern aus. Das siehst du nur, wenn du sie ausziehst. Und sie bekommen Beulen. Nicht die teuren. Doch auch die. Das sieht immer aus, als hättest du dich aus Versehen auf einen Hamster gesetzt. Musste das jetzt sein? Was denn jetzt schon wieder? Mams Geburtstag, Onkel Tony, Hamster Gibby. Oh yeah. Das war hässlich. Yeah. Könnten wir es jetzt dabei belassen? Onkel Tony war aber auch fett. Okay, zurück zum Thema. Du bist in den Stretch-Dingern echt beweglicher. Meine Jeans reicht mir vollkommen. Es gibt auch Stretch-Jeans. Die rutschen immer am Hintern runter, wenn man sich hinsetzt. Nur wenn sie auch am Bund-Stretch reinmachen. Was sie immer tun, stimmt nicht und außer... Ah! Shit! Hey, pass auf, wo du hinläufst, Lady! Hey! Wer war das? Keine Ahnung. Abgehauen. Ich dachte, nur der Sheriff wäre hier in der Stadt. Dachte ich auch. Und wer ist dann diese Frau? Weiß nicht. Irgendjemand? Irgendjemand, der sich hobbymäßig vor fahrende Autos schmeißt? Woher soll ich das wissen? Hätte ich sie überfahren sollen, wäre sicherer gewesen. Okay, vielleicht auf der Rückfahrt. Da vorne ist es. Wir gehen rein, holen die Kiste und sind wieder weg. Und der Sheriff? Wir sollen uns um ihn kümmern. Ich war beim letzten Typen dran. Diesmal musst du. Nicht so kümmern. Okay, dann eben so. Ich weiß nicht, ob ich das noch länger ertrage.

0: Hallo? Jemand da?
1: Hier! Holen Sie mich hier raus! Ich bin der Sheriff!
0: Dann ist Ihr Büro auf der falschen Seite vom Gitter.
1: Oh je. Ich muss mich erstmal hinsetzen. Ich sehe schon alles doppelt. Dabei hatte ich heute doch noch gar nicht so viel Whisky.
0: Sparen Sie sich die Sprüche. Wir sind Zwillinge. Ich bin Babe. Das ist meine Schwester Ruth. Hallo.
1: Yes, es.
0: Sie sind also Sheriff Keller.
1: Ja, ja. Ich bin überfallen und hier eingesperrt worden. Da drüben an der Wand. Da hängt der Schlüssel zur Zelle. Wenn Sie mal bitte...
0: Überfallen?
1: Ja, da war diese Frau, Andrea. Sagte, sie wäre mein Nachfolger und...
0: Moment mal. 1,70 dünn, kurze braune Haare?
1: Ja.
0: Du hättest sie doch überfahren sollen. Wir haben sie gesehen. Ist gerade abgehauen.
1: Dieses Miststück.
0: Was wollte sie von Ihnen?
1: Ich habe keine Ahnung. Ich habe ihr kurz die Stadt gezeigt. Wir kommen zurück ins Büro und da schlägt sie mich nieder.
0: Wo ist die Kiste?
1: Was für eine Kiste?
0: Monsieur Clavier schickt uns. Wir sollen seine Kiste abholen.
1: Ich habe keine Ahnung, wovon Sie reden, Schätzchen.
0: Unser Boss, Monsieur Clavier. Er war vor ein paar Jahren hier und hat Ihnen eine Kiste übergeben.
1: Ich weiß nichts von einer Kiste.
0: Sie müssen wissen, dass der Inhalt der Kiste unserem Boss sehr am Herzen liegt. Deswegen hat er sie auch nicht zur nächsten Bank gebracht, sondern an einem möglichst abgelegenen Ort deponiert. Hier, bei Ihnen. Und hat er Sie nicht auch gut dafür bezahlt, auf seine Kiste aufzupassen? Also, wo ist sie?
1: Ohne das richtige Lösungswort sage ich Ihnen gar nichts, Lady.
0: Ficken Sie sich ins Kniekeller.
1: Hey, das ist nicht nett. Aber richtig.
0: Tja, unser Boss hat einen sehr speziellen Humor, wenn es um Parolen geht, nicht wahr?
1: Ja, total witzig.
0: Also, noch einmal. Wo ist die Kiste?
1: Holen Sie mich erst hier raus. Ich führe Sie hin.
0: Das ist richtig unheimlich hier. Was war das hier mal?
1: Das ist das Nacktbadelager der rothaarigen Schönheitsköniginnen von Schweden.
0: Was?
1: Yes. Das ist ein altes Schwimmbad. Wurde genauso wie alles andere geschlossen, als die Stadt geräumt wurde.
0: Ja. Sieht eher aus wie ein altes Krankenhaus oder eine Irrenanstalt.
1: Machen Sie sich jetzt bloß nicht in Ihr Stretchhöschen. Es ist einfach nur ein Schwimmbad, okay? Hier geht's runter. Ziehen Sie den Kopf ein.
0: Aua!
1: Alles in Ordnung?
0: Ja. Sagen Sie das nächste Mal nur früher Bescheid. Kein Wort.
2: Ich sag doch gar nichts.
1: Kommen Sie. Es ist nicht mehr weit. Verdammt.
0: Was ist los?
1: Die Decke ist eingestürzt. Hier geht's nicht weiter.
0: Wenn Sie versuchen, uns aufs Kreuz zu legen...
1: Das hier ist eine verlassene Stadt, Lady. Hier kommt keiner mehr mit dem Werkzeugköfferchen vorbei. Unter uns brennt das Kohlefeuer. Da ist es normal, wenn hier und da was einstürzt.
0: Und jetzt?
1: Da ist noch ein schmaler Durchgang frei. Da.
0: Sag mir bitte, dass ich nicht durch dieses Loch da kriechen muss. Du musst durch dieses Loch da kriechen.
1: Die Kiste ist unten im Keller. Es gibt keinen anderen Weg dorthin.
0: In Ordnung, ich gehe vor. So, jetzt du. Es wird mir ein Vergnügen sein, diesen Kerl umzulegen. Keller, seitdem ich Ihnen begegnet bin, habe ich nichts als Ärger. Oh je, was ist los?
2: Ich stecke fest.
0: Hier, nimm meine Hand.
2: Ich wusste, dass die Kekse unserer Oma irgendwann mein Verderben sein würden.
1: Moment. Ich versuche von hinten zu schieben. Auf drei. Eins, zwei.
0: Ich wäre Ihnen sehr dankbar, wenn Sie Ihre Hand da wegnehmen könnten.
1: Oh, Verzeihung.
0: Ich meinte die andere Hand. Du musst auch ein bisschen mithelfen.
2: Klar doch.
0: Ich schwitze mal schnell. Ein paar Pfund aus. Ich wiege 5 Pfund mehr als du und habe auch durchgepasst.
2: Dafür habe ich größere Brüste.
0: Mit denen bist du doch schon durch. Wenn du damit sagen willst, dass ich einen fetten Hintern habe, dann...
2: Oh, siehst du?
0: War doch gar nicht so schwer. Wieso sehe ich das bloß anders?
1: Gehen Sie mal einen Schritt zur Seite.
0: Selbst der Sheriff passt ohne Probleme dadurch. Ich will nichts mehr davon hören.
1: Buddha sagt, die Dünnen sind nur zu blöde zum Essen.
0: Könnten wir jetzt bitte weitermachen?
1: Es ist gleich da vorne. Der zweite Raum links. Sehen Sie? Hier ist... Yeses.
0: Verdammt, es reicht mir langsam. Ruhig bleiben. Steck die Kanone wieder ein. Ich mach den Typen fertig. Wo ist die verdammte Kiste?
1: Ich verstehe das nicht. Das ist absolut unmöglich.
0: Keller, ich glaube, wir haben ein kleines Problem. Was ist hier los?
1: Ich schwöre Ihnen, ich war nicht mehr hier unten, seitdem ich die Kiste hergebracht habe.
0: Aber Sie geben mir doch recht, dass unsere Kiste nicht mehr hier ist, oder?
1: Das kann gar nicht sein.
0: Okay, es reicht. Kopf oder Bauch? Warte! Hier sind frische Spuren im Staub.
1: Was?
0: Irgendjemand war vor uns hier.
1: Andrea.
0: Wer?
1: Andrea Mulvey, die Frau, die mich niedergeschlagen hat. Sie muss hier gewesen sein.
0: Sie haben ihr doch nicht etwa von der Kiste erzählt, oder?
1: Natürlich nicht.
0: Ich frage nur vorsichtshalber. Wenn man mit Ihnen zu tun hat, kann einem das Losungswort durchaus mal rausrutschen.
1: Wie meinen Sie das? Ach so. Aber ich habe ihr nichts gesagt. Wahrscheinlich gibt es bei Ihnen in der Organisation eine undichte Stelle.
0: Das bezweifle ich. Wir neigen dazu, undichte Stellen sehr schnell zu verschließen, wenn Sie verstehen.
1: Irgendwoher muss sie einen Tipp bekommen haben.
0: Jedenfalls sollten wir zusehen, dass sie die Stadt nicht mit unserer Kiste verlässt. Wo könnte sie hingegangen sein?
1: Keine Ahnung. Wir müssen uns auf jeden Fall beeilen. Sonst ist sie mit der Kiste über alle Berge.
0: Na gut, wir teilen uns auf. Ruth und ich durchkämmen die Straßen nördlich der Main Street.
1: Und was soll ich machen?
0: Sie durchkämmen die Straßen südlich der Main Street.
1: Ja, das macht Sinn.

0: Bisher lief alles glatt. Aber ich darf mich nicht darauf verlassen, dass ich weiterhin so viel Glück habe. Ich sollte zusehen, hier fertig zu werden und so schnell wie möglich zu verschwinden. An den zwei komischen Mädchen im Auto bin ich ja noch mal knapp vorbeigekommen. Aber wer weiß, was mich hier noch alles erwartet. Dafür, dass wir in einer Geisterstadt sind, herrscht hier nämlich ziemlich viel Betrieb.
1: Keine Bewegung.
0: So viel zum Thema schnell verschwinden. Sheriff Keller, welch eine Überraschung. Ich hätte Ihnen gar nicht zugetraut, dass Sie sich so schnell befreien.
1: Niemals nach seinem Umfeld.

0: Was?
1: Tja, wenn einer mit der Stange spielt, dann ich.
0: Ich brauche dringend einen Drink. Geben Sie einfach die Kiste raus und Sie können wieder an Ihre Stange zurück.
1: Glauben Sie, ich wäre noch hier, wenn ich die Kiste hätte?
0: Was?
1: Ich habe die Kiste nicht.
0: Verdammt. Ich bringe Sie zu den Zwillingen. Von mir aus sollen die sich weiter mit Ihnen rumschlagen.
1: Wer sind denn bitte die Zwillinge?
0: Auftragskiller, ja. Die Mafia hat sie angeheuert, um die Kiste zu holen.
1: Die Italiener?
0: Kanadier.
1: Nein, ich meinte, welche Mafia?
0: Das sag ich doch. Kanadier. Franco-Kanadier, um genau zu sein.
1: Franco-kanadische Mafia? Davon habe ich ja noch nie gehört.
0: Tja, das beweist doch nur, wie gut diese Leute sind.
2: Ich überlege noch, ob es eine gute Idee war, Keller alleine losziehen zu lassen. Was ist, wenn er uns angelogen hat und jetzt versucht, mit der Kiste abzuhauen?
3: Runter! Was ist los? Da vorne! Shit! Wer sind diese Typen?
2: Keine Ahnung. Sind aber ziemlich viele. Ist das ein Problem? Die sehen nicht aus wie Profis. Eher wie irgendwelche angeheuerten Schläger. Amateure.
3: Also kein Problem. Du hast den Boss gehört. Wir sollen keine Aufmerksamkeit erregen, also gehen wir den Typen am besten aus dem Weg. Verdammt! Was wollen die hier?
2: Ich weiß es nicht und es ist mir egal. Wir bleiben in Deckung. Von mir aus.
3: Warte mal. Shit! Sieh dir das an. Das gibt es nicht. Diese Bastarde klauen unsere verdammte Kiste. Da hat bestimmt dieser Keller seine Finger im Spiel. Warte hier. Bin sofort wieder da. Ruth! Wo willst du hin? Ruth!
2: Ruth hechtet zu unserem Wagen, den wir eine Straße weiter abgestellt haben. Im ersten Augenblick kann ich das Ungetüm, das sie aus dem Kofferraum wuchtet, nicht wirklich erkennen. Aber mir wird schnell klar, dass meine Schwester jetzt völlig verrückt geworden ist.
3: Da bin ich wieder. Was in Gottes Namen willst du mit dem Ding?
2: Was ist dein Problem? Wir haben das Teil jetzt seit 2 Jahren und noch nie benutzt. Ich brenne darauf, es endlich zu testen.
3: Du brennst darauf? Witzig, oder? Du redest von einem verdammten Flammenwerfer.
2: Ist ja gut. Reg dich wieder ab. Halt mir lieber den Rücken frei. Bleib hier!
4: Hey, Schätzchen! Stehen bleiben!
5: Was soll der Mist? Wer bist du und was willst du hier?
2: Euer Boss schickt mich. Er hat mir gesagt, ich soll seinen Jungs mal so richtig einheizen.
4: Dann hätte er vielleicht jemanden mit größeren Titten schicken sollen.
2: Keine Sorge, ihr werdet mich auch so ziemlich heiß finden.
4: Oh, da bin ich aber gespannt.
5: Scheiße! Die hat einen Flammenwerfer. Macht sie kalt! Los!
4: Nein!

0: alles klar bei dir?
1: Naja, einige von denen sind noch recht roh, andere medium. Die meisten aber durch. Hab ich jetzt alle?
0: Da drüben im Haus versteckt sich noch einer.
1: Bin sofort wieder da.
0: Lass dir Zeit. Hier steckst du also. Das war der letzte, oder?
1: Da vorne atmet doch noch einer. Hat sich erledigt.
0: Siehst du, das versteht man unter seine Männer verheizen.
1: Immerhin waren die Jungs Feuer und Flamme für ihren Job.
0: Tja, das macht man halt mit mickrigen Würstchen.
1: Grillen. Boah, der war nicht gut. Okay. Sag mal, riechst du das?
0: Barbecue?
1: Nein, da raucht doch jemand.
0: Oh, verdammt, die Kiste brennt.
1: Schnell, deine Jacke.
0: Warum meine Jacke?
1: Du hast die verdammte Kiste in Brand gesetzt.
0: Shit.
1: Oh, das war knapp. Hoffentlich ist noch alles heil. Der Boss legt uns sonst um.
0: Nee, der Boss legt dich um.
1: Ja, ja, hast ja recht. Na komm, lass uns nachsehen. Hilf mir mal.
0: Der Deckel sitzt ganz schön fest.
1: Geschafft. Oh, oh. Was ist los? Zeig mal her.
0: Zigaretten.
1: Was?
0: Sogar ziemlich schlecht.

0: klingt wie Haferkeks aus dem Möbelhaus.
1: Aber dann ist das nicht unsere Kiste.
0: Tja, ich würde sagen, unser Leben steht auf der Kippe. Der Boss wird uns doch beide umlegen.

0: Haben Sie das auch gehört?
1: Was meinen Sie?
0: Ich weiß nicht. Klang wie ein Flammenwerfer.
1: Ach, Schätzchen, wir sind in Centralia. Sie hatten mich doch nach Hotspots gefragt. Bitteschön, da haben Sie einen.
0: Da steigt Rauch auf. Das ist doch keines der Kohlefeuer.
1: Ja, könnte vielleicht...
2: Keller!
1: Ja, na endlich, da kommen ja die Zwillinge. Jetzt können Sie mit denen weiter verhandeln. Ich hab sie geschnappt, aber sie hat die Kiste nicht und...
2: Ha!
1: Was war das denn jetzt für ein Kung-Fu-Mist?
0: Der Kranich. Sie müssen wissen, dass wir eine recht feurige Begegnung mit einer Bande Zigarettenschmuggler hatten.
1: Zigarettenschmuggler?
0: Freunde von Ihnen.
1: Was meinen Sie mit feurig?
0: Ich hab sie angesteckt.
1: Was? Die Zigaretten?
0: Nee, die Bande.
1: Jesus, warum das denn?
0: Sie kennen diese Typen also?
1: Ja, die Jungs kamen vor knapp einem Jahr hierher. Tja, sie wollten Zigaretten im großen Stil schmuggeln und haben sich Centralia als Zwischenlager für ihr Ostküstengeschäft ausgeguckt. Wahrscheinlich haben sie Wind davon bekommen, dass ein neuer Sheriff in die Stadt kommt. Da wollten sie ihr Depot leerräumen.
0: Und sie haben so schön die Hand aufgehalten.
1: Ja, ich durfte zugreifen. Eigenbedarf sozusagen.
0: Schade, dass es keine Whisky-Schmuggler waren, was?
2: Hey, Lady! Wir sind die Tanten mit den coolen Sprüchen, nicht Sie!
0: Lass gut sein, Ruth. Sie sind also Andrea Mulvey, was?
2: Wo ist unsere Kiste?
3: Ich habe bereits dem da versucht zu erklären, dass ich die Kiste nicht habe.
2: Also, wo ist sie?
3: Ich weiß es nicht. Fragen Sie Keller. Er sollte doch auf das verdammte Ding aufpassen. Und außer ihm war niemand in der Stadt.
1: Naja, das stimmt so auch wieder nicht.
2: Schnauze!
0: Oder gibt es vielleicht sonst noch irgendwelche Überraschungen, von denen wir wissen sollten?
1: Naja, es kommt drauf an, was Sie unter Überraschungen verstehen.
0: Killer-Clowns, die auf pinken Geländepanzern in die Stadt reiten, ein paar bibeltreue Christen, die hier ihre Gesangsbücher verdielen. Wohnt Elvis im Grand Hotel?
1: Naja.
2: Keller?
1: Welchen Tag haben wir heute doch gleich? Dienstag, nicht wahr?
0: Donnerstag.
1: Aha. Den wievielten Donnerstag diesen Monat?
3: Sehe ich aus wie ein Dreimonatskalender?
0: Den zweiten.
1: Dann sollten wir vielleicht die Köpfe einziehen.
0: Weswegen?
1: Wegen denen da?
0: Welchen denn?
2: Das war knapp! Wer in Gottes Namen ist das jetzt wieder?
1: Deutsche Wehrsportgruppe. Kommt jeden zweiten Donnerstag im Monat.
3: Wehrsportgruppe?
1: Ein komisches Völkchen. Zahlen mir jeden Monat 300 Piepen, damit sie in Ruhe mit ihren Kanonen rumspielen können.
3: Sie lassen hirnverbrannte Nazis in ihrer Stadt rumballern?
1: Gibt es noch andere Nazis?
4: Keine Bewegung. Wir haben euch genau im Visier. Wir haben gesehen, was ihr mit dem Flammenwerfer veranstaltet habt. Verdammte Perverse. Raus da! Und die Hände hoch!
2: Wir denken nicht dran! Komm du doch raus!
3: Oh yeah, das klang echt überzeugend.
4: Fritz! Den Granatwerfer!
0: Oh oh.
2: Mir reicht das langsam. Ruth, Flammenwerfer?
0: Lea, sorry.
2: Dann gehe ich dem Typen das Maul stopfen. Und wenn ich zurück bin, mache ich sie fertig, Keller.
1: Aber bitte nicht wieder den Kranich.
3: Ein Samurai-Schwert. Nicht schlecht.
0: Spazierstöcke sind halt nicht scharf genug. Ruth, hast du auch 4 Nazis gezählt?
2: Yep.
0: Dann Feuerschutz.
2: Okay.
0: Bereit?
2: Ja. Los.
0: 4 Typen? Ich gebe ihr 60 Sekunden.
1: Oh, ach, das hat weh.
0: Im Hagakure, dem Ehrenkodex der Samurai, steht geschrieben, man soll sich immer konzentrieren. Es ist schlecht, wenn aus einer Sache 2 werden. Das gilt natürlich nicht für diese Typen. Von General Kawashima sagte man, seine Vorstellung von Taktik war so klar wie die Fontänen von Fukuyama. Ebenso hoch wie das Wasser dieser Geysire spritzt jetzt das Blut des Mannes, als meine Schwester ihn enthauptet.
1: Seltsam, diese Mädchen. Reden mit sich selbst.
3: Mit wem reden Sie da, Keller?
1: Was war das denn jetzt? Ein Tag fürs Poesiealbum?
5: Oh, habe ich das laut gesagt?
1: Da war es doch schon wieder.
0: Was denn?
1: Das Geräusch.
3: Denken Sie sich nichts dabei. Das macht er schon den ganzen Tag.
0: 52 Sekunden. Rekord. Alles klar da hinten? Also wer auch immer diese Sauerei hier aufräumt, braucht eine ziemlich große Bahre. Oder ganz viele kleine. Hier, ich hab dir was zum Spielen mitgebracht. Oh, das ist süß von dir. Der lebt ja noch.
1: Vielleicht haben diese Jungs ja die Kiste geklaut.
2: Sie versuchen krampfhaft Ihre Haut zu retten, was?
1: Ich? Wieso?
2: Und jetzt zu dir, mein glatzköpfiger Freund. Hat der Dicke vielleicht recht? Habt ihr unsere Kiste geklaut? Ich kann dir nicht ganz folgen. Muss eine Geheimsprache sein, die ihr hippen Kids vom Fanlein Hakenkreuz euch ausgedacht habt. Oh, erfreulich jedenfalls, dass du schon wieder rumalbern kannst.
4: Der Sheriff. Ich hab ihn an der alten Post gesehen.
2: Na also, so kommen wir doch weiter. Hallo. Oh, ich glaube, du hast ihn kaputt gemacht. Keller!
1: Ich habe keine Ahnung, wovon dieser Typ gesprochen hat. Ich war seit Tagen nicht mehr in der alten Post.
2: Ich beginne mich wirklich zu fragen, wofür wir sie eigentlich noch brauchen. Sie machen nichts als Ärger.
1: Ich wäre Ihnen dankbar, wenn Sie dieses Ding von meinem Hals wegnehmen könnten.
2: Ich gebe Ihnen genau 5 Sekunden, um mir zu sagen, wo die Kiste ist.
1: Ich weiß es nicht.
2: 4.
1: Ich weiß es wirklich nicht.
3: Lassen Sie ihn in Ruhe. Ich glaube, er hat wirklich keine Ahnung. Aber ich habe eine Idee.
2: Also nochmal von vorne. Ich verstehe langsam nur noch Bahnhof. Der neue Sheriff ist also bereits in der Stadt?
3: Ihr habt doch den Kerl gehört. Wenn Keller nicht an der alten Post war, muss es ja wohl der neue...

0: Wir sind gemeinsam in Centralia aufgewachsen. Er muss irgendwie Wind davon bekommen haben, dass die Kiste noch hier in der Stadt ist.
1: Aber warum ist er dann jetzt schon hier? Ich meine, er hätte mich doch einfach ablösen können und sich dann in aller Ruhe die Kiste greifen.
0: Ich bin der Grund. Irgendjemand muss ihm erzählt haben, dass ich wieder in der Gegend bin. Also geht er wahrscheinlich davon aus, dass ich ebenfalls die Kiste suche. Er wollte wohl nicht riskieren, dass ich ihm zuvorkomme.
2: Aber Sie wissen nicht, wo die Kiste versteckt ist.
0: Nein, aber Andy scheint es zu wissen. Und wenn er sich an der alten Post rumtreibt, habe ich auch eine Vermutung, wo wir hin müssen.
1: So, und das wäre?
0: Das Haus meiner Eltern.

0: geh vor. Alles sauber.
1: Und, wo ist jetzt die Kiste?
2: Wenn sie hier ist, dann irgendwo im Haus versteckt. Wir müssen wohl oder übel alles durchsuchen.
3: Na gut, wir gehen immer zu zweit. Ruth, du gehst mit Malvi. Keller, sie kommen mit mir.
1: Ausgerechnet.
3: Das hab ich gehört.
2: Fangen Sie am besten hier unten an. Ich gehe mit Ruth nach oben.
1: Ach, muss das wirklich sein? Ich meine, ich möchte ungern alleine mit der da losziehen.
3: Machen Sie sich jetzt nicht in Ihr Uniformhöschen. Kommen Sie, Malvi, wir gehen.
1: Jesus.
2: Ich schlag vor, wir fangen in den Schlafzimmern an und...
3: Ich glaube, das können wir uns sparen.
2: Ach, verdammt. Jemand hat die Leiter zum Dachboden heruntergelassen.
3: Nichts.
2: Da vorne. Das Loch in der Wand.
3: Sieht so aus, als wäre Ihr Bruder vor uns hier gewesen.
2: Nichts. Nada, absolut leer.
3: Shit.
2: Er muss sich die Kiste gekrallt haben.
3: Wir sind geliefert. Der Boss wird meine Schwester und mich umlegen lassen und Sie alle gleich mit.
4: Ruth, Ruth, komm sofort runter.
3: Shit, los. Was ist los? Was ist passiert? Der Typ haut gerade mit unserer Kiste ab. Los, den kaufen wir uns.
1: Aua.
2: Keller, was ist passiert?
1: Ihr Bruder. Au. Hat er sich in einem der Schränke versteckt. Plötzlich springt er raus und brät mir eins über. Scheint in der Familie zu liegen.
2: Kommen Sie hoch.
1: Au.
2: Der ist jetzt wohl über alle Berge.
1: Na, das bezweifle ich. Dann hätte er besser in die andere Richtung fahren sollen.
2: Wie meinen Sie das?
1: Da, wo er lang ist, ist die Straße völlig hinüber. Meterlange Risse im Asphalt. Da kommt man nicht weit.
2: Worauf warten wir dann noch? Mein Wagen steht nur zwei Straßen weiter. Kommen Sie.
1: Hab ich doch gewusst, dass das so ein Tag werden würde.
3: Da vorne ist er. Was macht der Verrückte da? Entweder sieht er den zwei Meter breiten Riss im Asphalt nicht oder er hat ein fliegendes Auto. Wow! Vorsicht! Schlaglöcher! Runter! Dieser Penner schießt auf uns! Den kauf ich mir! Hol du die Kiste aus seinem Wagen! Los, los, los! Er haut ab! Shit!

0: Da vorne sind sie. Sehen Sie doch. Ihr Bruder versucht abzuhauen.
1: Und diese kleine Schlampe will sich meine Kiste unter den Nagel reißen.
0: Was soll der Mist? Machen Sie mal halblang, Lady.
1: Festhalten.
2: Andrea holt das letzte bisschen aus dem Wagen heraus und rast genau auf Ruth zu. Das Mädchen reißt erschrocken die Augen auf, aber hat keine Chance mehr auszuweichen. Die Front des alten Crown Victoria drückt sie gegen den Polizeiwagen meines Nachfolgers. Ich sehe noch, wie das Mädchen seine Augen verdreht, als ihr Oberkörper, ohne jegliche Verbindung zu ihrem Unterleib, zur Seite wegkippt und schmatzend auf die Straße klatscht.
1: Alles in Ordnung bei Ihnen, Keller?
3: Als ich sagte, Sie sollten halblang machen, habe ich eigentlich nicht Ruth gemeint.
1: Könnte auch Babe sein.
0: Erstes. Das sieht aus, als hätte es wehgetan.
1: Ja, man könnte fast von einer gespaltenen Persönlichkeit sprechen.
0: Also Ihre Sprüche in einer solchen Situation. Schlimm finde ich die.
1: In diesem Fall nur halb so schlimm.
0: Sie müssen immer einen draufsetzen, was?
1: Helfen Sie mir lieber mal mit dem Kofferraum. Leer! Mein Bruder muss die Kiste bei sich haben.
0: Geht das nur mir so oder verlieren Sie auch langsam die Lust? Runter!
1: Hey, was soll das?
0: Überlebender Zwilling im Anmarsch. Und sie sieht nicht besonders glücklich aus. Oh je, weg hier! Darüber ins Haus! Los, los, los!
4: Nein! Nein, nein, nein!
0: Ich hoffe, Sie haben jetzt wenigstens ein schlechtes Gewissen.
1: Ein klein wenig.
4: Ruth! Ruth! Es tut mir so leid. Das hätte alles nicht passieren dürfen. Ich hätte auf dich aufpassen müssen. Oh Gott. Wir waren doch immer... Verzeih die Wortwahl. Unzertrennlich.
1: Das ist wirklich rührend, aber wir sollten die verdammte Kiste finden und von hier

0: Sehen Sie doch. Da vorne.
1: Oh nein. Oh Gott, Andy. Was ist passiert?
2: Nichts weiter. Da war nur so eine verrückte Samurai-Schwester mit ihrem kleinen Spielzeug.
1: Ich dachte ja, du wärst abgehauen.
2: Du bist das Fitnesswunder in der Familie. Logisch, holst dir deine Kondition ja auch jeden Abend an der Stange.
3: Reizend.
1: Tut gut, daran erinnert zu werden, dass der eigene Bruder ein Arschloch ist.
2: Ach, Schwesterchen, wir haben uns lange nicht mehr gesehen. Aber einige Dinge ändern sich nie.
1: Ja, aber das letzte Mal hattest du noch zwei Arme.
2: Und du hattest 2-Dollar-Noten im Höschen. Sieht übel aus, was? Komm, hilf mir hoch. Gib mir die Hand.
1: Deine? Die finde ich gerade nicht.
2: Ich wusste gleich, dass das heute so ein Tag werden würde.
3: Das ist eigentlich mein Spruch.
1: Und genau der Grund, warum ich sie nicht ausstehen kann, Keller.
2: Ich hätte nur nicht diese blöden Burritos essen sollen. Sind wahrscheinlich schlecht gewesen. Hab schon alles doppelt gesehen und bin in dieses verdammte Loch im Asphalt gefahren. Selbst die kleine Samurai-Braut habe ich doppelt gesehen.
3: Sorry, Mister, aber am Burrito lag's wohl nicht. Das waren Zwillinge. Verstehen Sie? Gleichen sich wie ein Ei dem anderen.
2: Sind die auch schrumpelig und behaart? Oh, fuck. Ich bin im Arsch, oder?
1: Andy, wo ist die Kiste?
2: Vielen Dank für dein Mitgefühl, Schwester.
1: Willst du, dass ein Fremder sie bekommt?
2: Ach, egal. Ist sowieso gelaufen für mich. Ich habe sie drüben ins Gras geworfen, als die Kleine mich eingeholt hat. Gleich da vorne.
1: Bleib liegen. Wir finden sie schon.
2: Zu schade, dass ich Sarah nie wiedersehen werde. Sie war die Liebe meines Lebens. Sag ihr das, ja?
1: Ja, natürlich.
2: Sag Sarah, dass ich sie liebe. Aber grüß auch meine Frau.
1: Habt sie.
3: Endlich.
1: War ein hartes Stück Arbeit, was?
3: Und? Was ist jetzt in der Kiste?
1: Hier, schauen Sie selbst.
3: Was soll denn das bitte schön sein?
1: Sie halten es falsch herum.
3: Ach so. Oh.
1: Genau. Oh.
3: Und dieses Ding war die ganze Zeit hier in der Stadt?
1: Jupp, genau hier.
3: Jesus. Aber das ist nicht die Kiste der Zwillinge.
1: Natürlich nicht.
3: Sie nehmen mich auf den Arm, was?
1: Die Zwillinge hätten keinen Augenblick gezögert, mich umzulegen, wenn sie gewusst hätten, dass ich deswegen hier bin.
4: Keller!
1: Oh, weg hier. Kommen Sie.
3: Los, da rein! In die alte Kirche!
4: Ich mach euch fertig, ihr Schweine!
1: Und jetzt, Einstein? Hier gibt es keinen anderen Ausgang.
3: Wir gehen hier in Deckung. Und schnappen uns die Kleine, sobald sie zur Tür reinspaziert. Runter hier!
5: Eine Kirche? Wie passend! Ihr könnt schon mal euer letztes Gebet sprechen!
1: Keller.
3: Leise!
1: Keller. Irgendwie wird mir komisch.
3: Was zur Hölle ist denn?
1: Ich kann nicht atmen.
3: Jesus! Hier muss irgendwo ein Riss in der Oberfläche sein. Die Gase, sie sind hochgiftig. Versuchen Sie, das nicht einzuatmen.
1: Helfen Sie mir.
3: Kommen Sie hoch. Sie müssen hier raus.
5: Es macht keinen Sinn, sich zu verstecken. Ich finde euch sowieso.
3: Schnell auf den Kirchturm. Sie brauchen unbedingt Luft.
1: Nein. Da sitzen wir in der Falle.
3: Die Kleine versperrt den Eingang. Wir haben gar keine Wahl. Los jetzt, die Treppen hoch. Weiter. Kommen Sie, ich helfe Ihnen nochmal. Yes, yes. Ich sollte tatsächlich mehr Sport machen. Morgen fange ich damit an.
5: Wieso flüchten Leute immer nach oben, in den einzigen Raum, wo es keinen Ausweg gibt. Schaut ihr Hirne keine Horrorfilme, da klappt's doch auch nie.
0: Ruth, lassen Sie uns darüber reden.
5: Ich bin Babe.
0: Ach, auch egal. Wir sind raus aus dieser Sache. Suchen Sie Ihre Kiste und verschwinden Sie von hier.
5: Glauben Sie wirklich, es geht mir noch um irgendwelche Scheißkisten? Sie haben meine Schwester gehälftet.
0: Und Sie haben Andreas' Bruder zum einarmigen Banditen gemacht. Sie sind quitt.
5: Nein, Keller. Wir sind quitt, wenn ich sage, dass wir quitt sind.
0: Jesus.
5: Sie werden mich anbetteln, es schnell zu machen.
0: Auch das hat meine Ex-Frau immer im Bett gesagt. Andrea, tun Sie doch auch mal was.
6: Keller, runter! Ich glaube, das ist eher eine Sache zwischen uns beiden.
5: Das wirst du mir büßen, Schlampe!
7: Round one.
8: Wie mächtige Todesgöttinnen aus einer Wagner-Oper. Wie Walküren direkt aus Valhalla stehen sie sich titanenhaft gegenüber. Jeder ihrer Schläge ist von Wucht, von welterschütternder Majestät.
6: Du kämpfst wie ein Mädchen!
8: Was rede ich da eigentlich? Das letzte Mal, als ich zwei Frauen so ineinander verkeilt gesehen habe, war das in Mexiko. Und da musste ich für bezahlen.
6: Aua! Haare! Loslassen!
8: Irgendwie fehlt jetzt nur noch der Zwerg mit dem Esel.
6: Beißen geht nicht! Mein Schild! Du Schlampe! Erst meine Schwester! Aua! Und jetzt mein Schild! Was bist du bloß für ein kranker Mensch? Ich mach dich fertig!
8: Ich sehe aus dem Augenwinkel, wie das Seil, an dem die riesige Kirchenglocke hängt, langsam reißt.
0: Andrea! Vorsicht! Sie können aufhören zu schreien!
9: Was zum Teufel?
0: Ich hab sie! Ich hab sie! Jetzt hören Sie auf zu zappeln!
9: Jetzt nicht loslassen!
0: Keine Sorge! Und hoch! Wie sieht's aus? Alles in Ordnung?
9: Oh, fühl mich etwas platt, aber kein Vergleich zu der da unten.
0: Aua, das sieht wirklich nicht gut aus. Ist sie tot?
9: Eindeutig, ja. Aber hängen Sie es nicht an die große Glocke.
0: Selbst jetzt klopfen Sie noch Ihre Sprüche.
9: Na ja, die Kleine ist immerhin ganz groß rausgekommen.
0: Kein Zweifel, Ihnen geht's gut.
9: Danke, Keller. Sie haben mir gerade das Leben gerettet.
0: War nicht persönlich gemeint.
9: Wenn Sie das saufen lassen würden, wären Sie vielleicht gar kein schlechter Kerl.
0: Ach, werden Sie jetzt bloß nicht sentimental, ja?
9: Keine Sorge, Buddha. Aber hier oben ist es eigentlich ganz schön. Durch den Sonnenuntergang sieht es so aus, als ob die ganze Stadt in Flammen stehen würde. Tut sie ja auch, aber irgendwie... Jetzt fehlt wirklich nur noch ein guter Whisky. Jetzt, wo alles überstanden ist.
0: Was haben Sie da gerade gesagt?
9: Ein guter Whisky. Das müsste Ihnen doch was sagen, oder?
0: Nein, davor.
9: Dass es aussieht, als würde die Stadt in Flammen stehen?
0: Ja, Sie bringen mich da auf eine verdammt gute Idee.

0: Ist das Ding hier an?
1: Klar, einfach loslegen.
0: 1, 2, 1, 2.
1: Leg schon los, wir haben auch nicht den ganzen Tag Zeit.
0: Okay, sorry.
2: Sie hörten Centralia, eine Produktion von Push My Belly in Zusammenarbeit mit Hörspielprojekt.de. Mitwirkende: Sheriff Keller, Dirk Hardegen.
0: Kenn ich nicht.
1: Klar doch, der Ohrenkneifer.
0: Ach der.
2: Andrea Malvi, Christiane Marx.
1: Die kenne ich jetzt aber echt nicht.
0: Doch, die kennst du auch. Das ist die aus Feuer und Flamme.
1: Oh, sexy.
0: Ha, genau.
1: Wow.
0: Weiter.
3: Was macht ihr denn noch hier?
0: Wir lesen nur noch die Credits vor.
3: Aber ihr seid tot. Und das nicht so knapp.
1: Was soll das heißen?
3: Tote lesen nichts vor. Tote sind, naja, in der Regel eher Schwachsinn. Ja.
0: Ruth, dürfte ich dich bitten?
1: Klar doch. Moment.
0: Danke, gerne doch.
1: Wo waren wir?
0: Andrea Malvi.
1: Ah, okay.
0: Babe und Ruth, Vera Bunk.
1: Das ist jetzt irgendwie komisch.
0: Ja, ich mach mal schnell weiter.
2: Andrew Malvi, Marc Schülert.
0: Fällt mir gerade kein Spruch ein.
2: Günther Werner Wilkening, der für die Rolle ganz viele Hörspielpreise gewinnen wird.
0: Aber er hatte nur 8 Takes.
2: Und?
0: Davon bestanden 4 nur aus Arg und
1: Aber da siehst du es. Du kannst das nicht.
0: Der kann das.
1: Von mir aus.
2: Gangster, Tim Gößler und Martin Bayer.
0: Welche Gangster?
1: Wie? Welche Gangster?
0: Waren das jetzt welche mit Text oder sind die einfach nur gestorben?
1: Das waren die mit Text.
0: Ah, okay. Die waren super.
1: Wir werden hier, glaube ich, nie fertig.
2: Radiomoderator Carsten Sommer.
0: Der Carsten Sommer?
1: Ja.
0: Cool.
2: Manuskript Franjo Frankovic. Nach einer Idee von Hagen Voss.
0: Kein blöder Spruch?
1: Das wäre zu einfach.
2: Okay. Produktion, Regie und Schnitt. Marc Schülert.
0: Schon wieder?
1: Der macht aber auch bei jedem Rotz mit, oder?
0: Scheint aber universal begabt zu sein, wenn du das sagst.
1: Okay, ich glaube, das war's.
0: Sicher?
1: Jupp.
0: Und jetzt?
1: Jetzt gehen wir einen Happen essen und fahren dann nach Mexiko.
0: Was gibt es in Mexiko?
1: Mexikaner.
0: Und was wollen wir da?
1: Ich will dieser Sache mit dem Zwerg und dem Esel auf den Grund gehen.
0: Ah, okay.
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6: 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Heute machen wir Toastbrot. Dafür nehmen wir 2 weiße, unschuldige Scheiben Toastbrot.
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8: Bietet sich uns ein unglaubliches Bild. Centralia, eine der berühmtesten Geisterstädte der Welt, steht in Flammen. Die Feuerwehr kann zum jetzigen Zeitpunkt noch nicht mit Sicherheit sagen, ob es sich bei dem Feuer um Brandstiftung handelt oder ob die unterirdischen Kohlefeuer nun auch an der Oberfläche wüten. Die Polizei vernimmt in diesem Augenblick die Mitglieder der Rettungskräfte, welche sich unmittelbar nach dem Ausbruch des Brandes in der Stadt aufgehalten haben. Es handelt sich dabei um 2 Feuerwehrmänner, die in Centralia einen spektakulären Fund gemacht haben. Eine Kiste randvoll gefüllt mit

0: Wiki für Hörspielmacher.
1: »56F«, dachte. Er konnte wieder einen Gedanken fassen. Ja, Erinnerungen an seine Vergangenheit, an das andere, frühere Ich. Es waren schillernde, verschwommene Erinnerungen an das, was 56F Familie nannte. An Orte, Zeiten und Erlebnisse. Erinnerungen. Schon lange quälten diese seltenen Gedankenfetzen nicht mehr. Hatten sie doch ihre Bedeutung verloren, als er zu S wurde. Aber jetzt konnte er sich nicht dagegen wehren. Erinnerungen brachen über ihn ein, erfassten den letzten Winkel seines Verstandes und schafften es beinahe, zu den noch viel tiefer verborgenen Gefühlen vorzudringen. Er musste an die Grube denken, an in den Boden eingelassene 2 Meter lange Edelstahlwanne, die ihm wie sein eigenes Grab vorgekommen war. Damals hatte er noch nicht gewusst, was ihn erwartete. Hätte er nur den Hauch einer Ahnung davon gehabt, wäre er vermutlich vor Angst gestorben. Aber sie waren gewissenhaft gewesen und hatten ihn so mit Psychopharmaka vollgepumpt, dass er mit halbwachem Verstand Zeuge wurde, wie sie ihm ganz allmählich Infusion für Infusion seinen Körper, sein Leben genommen hatten. Später, als die Realität nur noch aus Qualen bestanden hatte, hatte er keine andere Möglichkeit mehr gesehen, als sich von den Erinnerungen an sein altes Leben zu lösen, um zu dem zu werden, was er heute war, was sie aus ihm gemacht hatten. Jetzt war er eingebettet in einer Nährstofflösung, die ihn einerseits am Leben hielt und andererseits seinen Körper langsam zersetzte und war verdammt dazu, untätig zu sein und zu warten. Deshalb betete er jeden Tag. Er betete dafür, dass die Maschine, die für seine Nährstoffzufuhr verantwortlich war, ihren Dienst aufgeben würde und ihn endlich aus diesem Leben entließ. 56F schrie.

0: Chris Heester, Oberhaupt und Chef der Klabauter GmbH, einer vierköpfigen Gruppe von Berufstauchern, sah nachdenklich aus dem 59. Stock des Genanomy Towers. Gedanken verloren beobachtete er die Verkehrsströme, die sich durch die Gebäudeschluchten der Frankfurter Innenstadt wälzten. Er wartete mit seinen Kollegen nun schon eine Stunde in dem viel zu großen Konferenzraum auf das Geschäft, das eine kleine Firma vor dem sicheren Konkurs retten sollte. Heester blickte sich um. Alles hier strahlte die kühle Souveränität von Macht und Geld aus. Schon das übergroße Konzernsymbol von Genanomed, ein stilisiertes Atom umschlungen von einer Doppelhelix, wirkte imposant und einschüchternd. Von den finanziellen Problemen der Klabauter GmbH wussten seine Kollegen Mimi, Jörg und Uli aber nichts. Und das war auch gut so, fand er. Mimi, die 35-jährige Taucherin, die sich nicht im geringsten um gesellschaftliche Konventionen kümmerte, rutschte ungeduldig auf ihrem Designerstuhl herum. Sie hatte sich extra ein ärmelloses T-Shirt mit weit geschlitztem Ausschnitt angezogen, das genügend Ausblick auf ihre muskelbepackten und tätowierten Arme bot und auf das ebenso verzierte Dekolleté. Ihrem Mund entwuchsen immer neue Kaskaden von Kaugummiblasen, die laut, stark und in immer kürzer werdenden Abständen zerplatzten. Besorgt betrachtete Chris Heester Mimis Schauspiel. Auf seiner braun gebrannten Glatze hatten sich Sorgenfalten gelegt.
1: Hey Mimi, alles klar bei dir? Versau es nicht, wir brauchen den Auftrag. Lass mich reden.
2: Schon gut. Mir geht das hier echt auf die Eierstöcke. Wehe, man kommt bei diesen Schlipsträgern mal 3 Minuten später. Dann ist man seinen Job gleich los. Aber diese Herren leisten sich einfach alles. Ach, zum Kotzen sowas.
1: Ach, da müssen wir durch, meine Liebe. So ist das eben. Ich hoffe nur, dass wir den Auftrag bekommen.
3: Herzlich willkommen bei Genanomy in Frankfurt. Geschätzte Damen, meine Herren, mein Name ist Dr. Schmidt und das hier ist Herr Patschek.
4: Guten Tag.
3: Bitte entschuldigen Sie unsere kleine Verspätung. Ich hatte noch eine wichtige Besprechung, die sich etwas in die Länge zog. Aber, hat man Ihnen denn gar nichts angeboten? Entschuldigen Sie bitte. Ich werde gleich etwas bestellen.
0: Dr. Schmidt setzte sich ans Kopfende. Er war ein kleiner Mann Mitte 40 mit grauer Halbglatze und schwarzem Nadelstreifenanzug. In seinem zweifellos chirurgisch optimierten Gesicht lag die Nuance eines spöttischen Lächelns. Wie beiläufig drückten seine manikürten Hände auf einen Schalter, der sich seitlich auf der Tischplatte befand. Es erschien ein Bildschirm, darauf zu sehen eine attraktive blonde Frau mit freundlichem Lächeln.
3: Petra?
5: Ja, Herr Dr. Schmidt.
3: Warum hat man unseren Geschäftspartnern nichts angeboten? Leiten Sie das sofort in die Wege.
5: Ja, sofort, Herr Dr. Schmidt. Entschuldigen Sie bitte.
0: Dr. Schmidt betätigte weitere Schalter. Erst verschwand die Sekretärin, dann verdunkelte sich der Bildschirm und verschwand in der Öffnung. Zwei Handgriffe später schien stattdessen eine dreidimensionale Holographie. Die Computeranimation rotierte um die eigene Achse und zeigte ein Bauwerk, das entfernt an ein Kraftwerk erinnerte.
3: Das hier, meine Damen und Herren, zeigt die Geotherm 4. Eine nicht besetzte Forschungsstation der Genanomed. Bevor wir zu ihrer Aufgabenstellung kommen, ist es unerlässlich, diese Erklärung zu unterschreiben. Wir von Genanomed legen äußersten Wert auf zuverlässige und diskrete Geschäftspartner. Unsere wissenschaftlichen Forschungen und Erfolge führen leider allzu häufig dazu, dass wir in den Blickpunkt diverser Interessensgruppen geraten. Daher versteht es sich von selbst, dass wir uns absichern müssen. Herr Patschek wird Ihnen nun jeweils ein Dokument geben, das Sie bitte unterschreiben. Sie erklären sich damit bereit, keinerlei Informationen weiterzugeben. Das gesamte Gespräch unterliegt der Geheimhaltung, ganz gleich, ob Sie den Auftrag annehmen oder nicht.
0: Nachdem nun Patscheks Stichwort gefallen war, trat der breitschultrige Mann hinter Schmidt hervor und teilte wortlos 4 Zettel aus. Der gut sitzende Designeranzug unterstrich seinen athletischen Körper. Patscheks Auftreten hatte etwas Militärisches. Die auf Hochglanz polierten Schuhe sowie die 3mm GI-Frisur verstärkten diesen Eindruck noch erheblich.
6: Mimi, der Typ sieht ziemlich kräftig aus.
2: Ja, lecker, ne? Und hast du gesehen? Der ist tätowiert, am Hals, mit so einem Fisch.
6: Ja, hab ich. Das ist ein Sägerochen. Was das wohl zu bedeuten hat?
2: Keine Ahnung. Ist aber süß und voll meine Kragenweite.
1: So, bitte sehr.
3: Dann können wir das Ganze jetzt präzisieren. Das Gebäude liegt etwa 3 Seemeilen vor Sizilien, in 750 Metern Tiefe, in einem ehemals aktiven Vulkangebiet. Die Lage der Station macht den Einsatz von Panzertauchanzügen des Typs Armor Turtle unumgänglich, mit denen Sie ja, laut Herrn Hester, schon Erfahrung gesammelt haben. Dies ist doch soweit richtig, oder?
1: Ja, das kann ich bestätigen. Wir haben für verschiedene Servicegesellschaften an Ölplattformen gearbeitet, darunter auch die...
3: Schön. Dann benötigen Sie ja keine umfangreiche Schulung diesbezüglich. Wir hatten nun also in jüngster Vergangenheit ein paar Probleme mit der Geotherm. Und da kommt die, Klabauter GmbH ins Spiel. Um es gleich vorweg zu sagen, das Betreten der Geotherm 4 ist Ihnen ausdrücklich untersagt. Ebenso alle Aufzeichnungen wie Video und Foto. Ich hoffe, dass das klar ist. Herr Patschek ist ein erfahrener Taucher. Er wird Sie da unten mit ein paar seiner Versorgungstauchern begleiten. Diese sind für Ihre Sicherheit verantwortlich.
2: Schön. Babysitter. Das wird ja immer besser.
3: Wenn Sie so wollen, Frau...
2: Mimi. Einfach nur Mimi.
3: Nun gut. Wie Sie wollen, Frau Mimi. Herr Patschek und seine Männer werden sich in ihre Arbeit nicht einmischen. Sie sollten jedoch den Vorteil erkennen. Es sind erfahrene Männer, die sich in diesem Gebiet hervorragend auskennen. Außerdem wird man sie vor, nun ja, Handlungen bewahren, die zu einem Erlöschen unserer Verträge führen könnten.
1: Das ist kein Problem. Um welche Arbeiten handelt es sich denn?
3: Herr Patschek?
7: Ja, es handelt sich vor allem um Versiegelungsarbeiten mittels UV-Schweißgeräten, die in ihren Anzügen integriert sind. Es sollen die Haupttauchschleuse und eine Tauchboot-Universalschleuse versiegelt werden. Ferner soll ein Luftsteuermodul auf der Geotherm installiert werden. Detailliertere Informationen entnehmen Sie bitte Ihrer Arbeitsmappe. Das Ganze sollte innerhalb von 10 Tagen erledigt sein.
3: Richtig. Sollten Sie früher fertig werden, wird Ihnen Genanomet einen Bonus von 6.000 Euro pro Tag zahlen. Sie sehen, wir sind an einer schnellen Abwicklung interessiert. So, und nun möchte ich mich verabschieden. Ich habe noch zu tun. Herr Patschek wird Ihnen für alle weiteren Fragen zur Verfügung stehen.
0: Kurz nachdem Schmidt den Konferenzraum verlassen hatte, wurden klein proportionierte Getränke und Snacks gebracht. Patschek verteilte unterdessen die Arbeitsmappen. Franziska Ulrich, eine zierliche Frau mit schwarzer Stoppelfrisur, sah ihn dabei fragend an.
8: Herr Patschek?
7: Ja?
8: Was ist eigentlich die Aufgabe dieser Station?
7: Die Geotherm dient der Erforschung zur Energiegewinnung durch Geothermie, also Erdwärme. Aber die Station ist abgeschaltet worden und soll nun bergungsfertig gemacht werden.
8: Warum?
7: Ich bin nicht befugt, Ihnen das zu sagen, Frau Ulrich. Konzerninterner. Sie verstehen?
8: Na schön, da kann man wohl nichts machen.
9: Ach Leute, schaut euch mal den Abschnitt 3F an. Da geht es um die Beförderung zu diesem Kraftwerk. Es soll ein U-Boot eingesetzt werden. Mann, oh Mann, ich bin begeistert. Mit einem U-Boot durch vulkanische Unterseelandschaften. Wenn wir die Panzeranzüge verwenden, muss das Boot ja schon recht groß sein. Also ich werde den Job richtig genießen.
2: Ach. Jörgi, träumst du wieder von so einem romantischen Scheiß, was? Du bist und bleibst ein Kükenkleiner. Bist schon richtig aufgeregt, was? Sowas hast du mit deinen 24 Jahren noch nicht erlebt.
9: Pah.
2: Aber merk dir eins, U-Boote sind immer eng, laut, feucht und stickig.
9: Ja, genau wie du, Mimi.
2: Kleiner, kann es sein, dass dir das Fell juckt?
7: Also könnten Sie bitte zum Thema zurückkehren?
8: Boah, Leute, kriegt euch mal wieder ein.
2: Ja, ist ja gut, Uli.
6: Warum wird ein Tauchboot eingesetzt und kein konventionelles Schiff, Herr Patschek? Ist das wieder so eine Geheimhaltungsgeschichte?
7: Sicherlich ist das auch ein Aspekt, aber das Boot ist erforderlich, um das Luftsteuermodul der Geotherm auszurichten. Von einem Schiff aus ist das nicht zu machen. Zusätzlich wird ein weiteres Tauchboot eingesetzt, in dem weitere Hilfstaucher untergebracht sind.
1: Wenn meine Leute noch mehr delikate Fragen haben, kann das den ganzen Auftrag gefährden. Das kann ich mir nicht leisten. Freunde, es wird Zeit. Wir nehmen den Auftrag an, oder was sagt ihr?
6: Ja, aber Chris, ich habe da noch ein paar sehr wichtige Fragen.
1: Schluss jetzt, wir nehmen den Auftrag an.
6: Ja, aber...
1: Ich unterschreibe das hier und genau dasselbe solltet ihr auch tun und nicht meine und die Zeit von Herrn Patschek verschwenden. Also los, Leute, unterschreiben.
10: Jawohl, Chef.
6: Na toll.
10: Unterschreiben und Klappe halten.
7: Na.
10: Mach ich, Chef.
7: Herrschaften, Herrschaften. So, Herrschaften. Nachdem das geklärt ist, darf ich um Ihre unterschriebenen Arbeitsmappen bitten? Danke. Danke. Dankeschön. Tja, dann werden wir uns Montag auf Sizilien wiedersehen.
0: Vier Tage später überwog die Zuversicht. Die Sonne Siziliens und der überwiesene Vorschuss waren nicht ganz unschuldig daran. Am Flughafen wurde die Gruppe von einem alten japanischen Kleinbus aufgelesen, das nicht klimatisierte Gefährt, noch mit antiquiertem Verbrennungsmotor ausgerüstet, brachte sie in die Hafenstadt Jela. Die Stadt, einst durch naheliegende Ölfelder gesegnet, lag nun fast ausgestorben vor ihnen. Verlassene Raffinerien und verfallene Bürokomplexe wurden von aufgegebenen Vorstadtsiedlungen umrahmt. Zielsicher raste der Bus durch die Altstadt Jellas, entlang der Via Venezia, um dann in enge Gassen einzubiegen, die von Balkonen und Wäscheleien fast überdacht schienen. Hier pulsierte noch das Leben, aber mit italienischer Gelassenheit. Durch die offenen Fenster des Wagens war nun auch ein Hauch salziger Meeresluft wahrzunehmen. Wenig später tauchte das Firmengelände des Genanomed-Konzerns auf. Es lag direkt am Hafen und war mit einer Mauer aus Beton und Stacheldraht gesichert. Am Haupteingang dominierte eine versenkbare Barriere aus solidem Stahl. An dem daneben gelegenen Pförtnerhäuschen lehnte lässig ein Mann mit weißem, halb aufgeknöpftem Leinenhemd und einfacher Stoffhose. Er lächelte, als er den Kleinbus und seine Insassen sah. Schlendernd kam Patschek zum Bus.

0: Willkommen in Jena, Leute.
1: Und? Angenehme Reise gehabt? Na, dann kommt erst mal raus aus dem Kasten. Das Gepäck wird euch gleich in eure Unterkunft gebracht.
2: Ja, danke, war in Ordnung. Bisschen stickig, aber sonst okay.
1: Ja, bei der Kiste. Hauptsache, ihr seid gut angekommen. Ich kann mir vorstellen, dass der ein oder andere eine Dusche gebrauchen könnte.
3: Worauf Sie einlassen können. Dusche, neue Klamotten und dann ein kühles Bier. In der Reihenfolge. Oder was sagst du, Uli?
4: Du sprichst mir aus der Seele. Ich will nur raus aus den Klamotten.
5: Ja, genau. Mit euch beiden schön in die Dusche. Na, wie wär's, Uli? Ich seif dich auch ein.
4: Jörgi, du mit uns? Was hast du dir eigentlich bei deinem letzten Tauchgang in die Pressluftflasche gefüllt? Hm? Lachgas oder Testosteron?
3: Gib mir 5 Süße. Hey Jörg, du brauchst das nächste Mal erst gar nicht in die Dekompressionskammer. In deiner Birne ist doch eh nur Vakuum.
5: Mann!
3: Ach, Herr Patschek.
1: Ja, Frau Mimi?
3: Der Kleine kriegt nur Milch. Und nenn mich Mimi Süßer. Einfach nur Mimi, klar?
1: Ach, geht Mann. Klar, Mimi.
5: Daneben nicht.
1: Kommt, Leute. Wenn ihr fertig geduscht habt, hole ich euch ab.
6: Eine Stunde später stand Patschek vor den spartanischen Wohncontainern, die den Klabautern als Unterkunft dienten. Das mitgebrachte Sixpack-Bier wurde augenblicklich verteilt. Und so machte sich die Gruppe auf zu einer großen Halle, die direkt an der Kaimauer des konzerneigenen Hafens lag. Als sie die Halle betraten, wurde klar, dass es sich hier um ein Trockendock handelte, auf dessen Boden ein 20 Meter langes Tauchboot ruhte. Die Form des Bootes glich einer weißen, ovalen Röhre. An Steuer- und Backbordseite waren je 2 bewegliche Turbinen angebracht, die dem U-Boot als Antrieb dienten. Am auffälligsten war aber die Vorderseite des Schiffes. Der Bug bestand aus einer transparenten Halbkugel von gut 3 Metern Durchmesser, an dessen Seiten 2 große Greifarme angebracht waren. Vor einem der Greifarme stand fluchend und kopfschüttelnd ein älterer Mann. Er hatte die Gruppe noch nicht bemerkt. Unwillkürlich machte sich ein Grinsen auf Patscheks Gesicht breit. Die Gruppe begann mit dem Abstieg in Richtung U-Boot.
1: Kapitän?
7: Was?
1: Darf ich Ihnen die Klabauter GmbH vorstellen?
7: Wer?
1: Na, unsere Taucher.
7: Ah ja, unsere Froschmänner. Und Frauen. Guten Morgen, Leute. Mein Name ist Jensen. Ich bin hier der zuständige Captain von diesem Baby. Tja, und das hier, das ist die Nautic Queen. Patschek, haben Sie mir mal ein Bier mitgebracht?
1: Ei, ei, Captain.
7: Danke. Besser.
2: Schönes Boot, das Sie hier haben, Kapitän. Mein Name ist Chris Hester. Ich bin der Geschäftsführer der Klabauter und das sind meine Kollegen Franziska Ulrich.
4: Hallo.
7: Freut mich.
2: Jörg Agnason, mein bester Schweißer.
8: Captain, schön, Sie kennenzulernen. Die Nautic Queen ist unglaublich.
7: Danke.
2: Und das ist unsere Mimi, mein Mädchen für alles.
3: Einfach nur Mimi, Captain.
7: Ei, ei, Mademoiselle Mimi. Na, dann will ich Sie jetzt mal kurz der Queen vorstellen. Kommen Sie bitte mit nach Achtern und passen Sie auf Ihre Köpfe auf. Verzeihung. Wie Sie sehen, ist hier am Heck das Tauchschott angebracht. Ich denke, wir können gleich mal eine Führung durch das Boot machen. Treten Sie bitte alle auf die Plattform. Vorsicht bitte.

0: Ich heiße Sie willkommen an Bord der Nautic Queen. Sie befinden sich in der Flutkammer. Von hier aus starten und enden Ihre Tauchgänge. Wenn Sie sich schön zusammendrängen, können bis zu 6 Taucher das Schiff gleichzeitig betreten oder verlassen. Und da wir einen sehr begrenzten Luftvorrat haben, möchte ich Sie darum bitten, dass alle Taucher immer gleichzeitig die Kammer betreten. Bitte hier entlang. Das ist Ihr Ankleideraum, wie ich ihn nenne. Hier befindet sich Ihr Arbeitsgerät. Wie Sie sehen, sind 6 Panzeranzüge vorhanden. Das Gerät dort in der Ecke hilft Ihnen beim Anlegen der Anzüge. Sie brauchen nur in den unteren Teil des Anzugs zu schlüpfen und den Rest macht dieses Gerät. Jetzt wird es ein wenig eng. Wir befinden uns nun mittschiffs. Hinter diesem Schott hier schlägt das Herz der Nautic Queen. Ein konventioneller Brennstoffzellenreaktor mit Tanks für Sauerstoff und Wasserstoff. Kommen Sie bitte weiter. Hier nun ist der Aufenthaltsraum und weiter vorne meine Brücke. Wie Sie sehen, ist der Bug aus Spezialglas gefertigt. Die vielen Monitore sind mit Sensoren, Kameras und anderer Technik verbunden. Wir haben dadurch einen 360-Grad-Rundumblick und können Sie draußen führen, falls es nötig ist. Also mehr ist an meinem Baby nicht dran. Noch ein paar Turbinen, Greifarme und ein ziemlich vorlauter Bordrechner. Das war's.
1: Wirklich ein Prachtstück, Ihr Schiff. Wann soll es denn losgehen?
0: Naja, das Boot braucht noch ein paar Checks. Wir könnten morgen früh auslaufen. Allerdings fehlt noch das Versorgungstauchboot.
1: Also wir sind bereit.
2: Tja, meine Männer sind seit gestern überfällig. Ohne sie wird es leider keinen Unterwasserspaziergang geben.
3: Was? Ich glaub's
1: nicht. Das ist wirklich enttäuschend. Wir haben schon unter ganz anderen...
2: Also nun mal langsam, ja? Ohne Versorgungsboot ist ein Tauchgang bei diesem Druck zu gefährlich. Und das Boot ist leider noch im Einsatz.
1: Diese zeitliche Verzögerung ist uns aber nicht anzulasten.
2: Nein, nein, natürlich nicht. Ihre Bonuszahlung ist davon nicht betroffen. Ich mache Ihnen einen Vorschlag. Wir werden morgen mit der Queen auslaufen. Dann kann Kapitän Jensen seine Tests durchführen und Sie können sich die Geotherm aus der Nähe ansehen.
1: Okay, na gut.

Am nächsten Morgen saß die Besatzung der Naughty Queen gebannt im gläsernen Bug des Schiffes und beobachtete die Flutung des Trockendocks. Nur Minuten später wurde das Tor geöffnet, das den Weg zum Meer freigab. Langsam erhob sich das Schiff in eine Schwebeposition, um dann gemächlich aus dem Dock zu gleiten, hinein in das graublaue Mittelmeer. Die Schiffsturbinen arbeiteten nun mit nahezu maximaler Leistung und trugen das Boot und seine Besatzung schon bald in Tiefen, in denen das Tageslicht nur noch als blauer Schimmer zu erahnen war. Die mechanisch klingende Frauenstimme des Bordrechners plärrte in regelmäßigen Abständen Angaben zur Wassertiefe, Druck und Position. Nach einer Stunde war nur noch Schwärze um das Schiff. Nur noch selten verirrte sich ein Fisch in den Lichtkegel der Scheinwerfer. Franziska Ulrich hielt das Schweigen, das sich seit einiger Zeit ausbreitete, nicht mehr aus.

0: Captain Jensen, wann glauben Sie, haben wir unsere Position erreicht?
1: Queen, Dauer bis zum Erreichen der Zielkoordinaten.
2: Errechnete Ankunft bis zur gewünschten Position, 1 Minute und 53 Sekunden.
1: Da hören Sie's. Wir sind gleich da.
0: Ja. Hey, Patrick. Sagen Sie mal, was hat die Tätowierung an Ihrem Hals für eine Bedeutung?
3: Du meinst den Sägerrochen? Das ist ein Überbleibsel aus meiner Zeit in den K-Verbänden.
4: Warst du vorher bei den Minentauchern?
3: Nein, Mimi, bei den Kampfschwimmern der Kriegsmarine. Ungefähr 6 Jahre lang.
4: Cool, da haben wir einen echten Krieger hier. Wenn die Sache jetzt zu Ende gebracht ist, musst du mir unbedingt deinen Vor- und zwar beim Italiener in Gela.

0: Da hinten gibt es noch ein paar äußerst aktive Raucher. Meistens versauen sie uns die Sicht mit ihren schwarzen Mineralwolken. Alles total harmlos, solange man respektvollen Abstand hält. Gefährlich wird es nur, wenn so ein instabiles Türmchen auf euch fällt. Dann nützt euch auch der Panzeranzug nichts mehr. Also schön Abstand halten. Eigentlich müssten wir die Geotherme nun sehen können. Wahrscheinlich ist die Strömung mal wieder so beschissen, dass die Sicht da unten gleich null ist. Ich gehe mal näher ran. Queen, manuelle Steuerung aktivieren.
1: Die Geologen sagen, dass der letzte Vulkanausbruch vor 600 Jahren stattfand. Der Rest ist heißes Wasser und Mineralien.
2: Hoffen wir, dass Ihre Geologen recht behalten.
1: Glauben Sie, Genanomet hätte eine milliardenschwere Forschungsstation auf einem unterseeischen Hochofen gebaut, hä?
3: Die Nautic Queen glitt langsam durch dichte, schwarze Wolken aus gelösten Mineralien. Es schien, als wollten sie das Boot erdrücken. Immer wieder entstanden neue, nebliche Formen vor dem Glasbug, die sich in der Fantasie des Betrachters zu Gesichtern und eigenwilligen Szenen zusammensetzten. Die Schwärze dünnte sich nur langsam und widerwillig aus. Für einen kurzen Moment konnten die Scheinwerfer fast ungehindert auf den Grund des Meeres blicken. Den Mitgliedern der Klabauter verschlug es augenblicklich die Sprache. So etwas hatten sie bis zu diesem Zeitpunkt noch nicht zu Gesicht bekommen. Aus dem Schatten schälten sich allmählich die Umrisse einer Konstruktion von der Größe eines Häuserblocks. Der stählerne Komplex war von einem dicken Mantel aus grauschwarzem Sediment bedeckt. Die Geotherm lag wie leblos, einem Schiffswrack nicht unähnlich, in einem freigesprengten Vulkanareal. Vorsichtig und behutsam näherte sich die Nautic Queen dem Bauwerk, um ein Aufwirbeln des Sedimentsüberzugs zu verhindern. Aus den wenigen kuppelförmigen Fenstern gähnte nur undurchdringliche Schwärze.

0: Na, Leute?
1: Scheiße, was für ein Brocken.
2: Das ist einfach nur gigantisch.
0: Da seid ihr platt, was? Ging mir beim ersten Mal auch nicht anders. Es ist immer wieder beeindruckend, die Büchse zu sehen. Aber jemand könnte da unten mal sauber machen. Queen, Position halten.
3: Kinder, ich weiß nicht, wie es euch geht. Aber ich muss mir das Prachtstück unbedingt aus der Nähe anschauen. So ein Scheiß, dass wir keine Bilder machen dürfen. Das glaubt einem ja keiner. Was für ein Koloss.
4: Es sieht aus wie ein havariertes Raumschiff.
2: Da kommt ein gutes Stück Arbeit auf uns zu. Moment mal, was war das?
0: Was ist denn?
2: Ich dachte, ich hätte etwas leuchten sehen.
1: Ich habe nichts gesehen, Chris.
2: Hab mich wohl getäuscht. War bestimmt eine Reflexion der Scheinwerfer.
4: Was sind denn das für eiförmige Gebilde auf dem Dach der Station?
0: Das sind Rettungskapseln, Frau Ulrich.
4: Da! Ein Lichtblitz, ich habe ihn ganz deutlich gesehen.
5: Ich auch, Olli. Da dürfte aber nichts sein. Kapitän Jensen, wir müssen näher ran.
0: Queen, Schleichfahrt voraus. Na, dann wollen wir mal sehen.
3: Ein Leuchten. Da! Da hat etwas aufgeleuchtet. Und zwar in Blau. Was kann das sein?
5: Ich tippe auf eine abgesoffene Rettungsboje.
0: Die Blinkimpulse nehmen zu.
1: Also, ich glaube, das kommt aus dieser Glaskuppel da unten. Direkt neben den Kapseln.
5: Unsinn! Das ist absolut ausgeschlossen. Das kann nicht sein.
1: Süßer, ich hab doch Augen im Kopf.
0: Queen, mit der Bugkamera auf maximale Vergrößerung.
5: So ein verdammter Mist. Es kommt aus der gottverdammten Glaskuppel. Es ist rechteckig. Kann ich davon kein besseres Bild bekommen, verdammt?
0: Geduld. Wir können uns nur langsam nähern. Sonst ist die Sicht gleich null.
2: Jetzt leuchtet es kontinuierlich. Das kann nur ein schlechter Scherz sein.

0: Das ist doch ein Bildschirm.
1: Verdammter Mist.
2: Tatsächlich. Da hat jemand einen Monitor in die Kuppel gelegt.
1: Aber das ist unmöglich. Soweit ich weiß, wurde die Geotherm vor 5 Jahren evakuiert.
2: Auf dem Bildschirm ist ein Text eingeblendet. Noch ein wenig näher, dann können wir ihn lesen.
3: Uli, mir gefällt das überhaupt nicht.
4: Ich kann ihn jetzt sehen.
2: Da steht...
5: 5 Faden tief liegt Vater dein. Sein Gebein wird zu Korallen. Perlen sind die Augen sein. Nichts an ihm, das soll verfallen.
1: Was soll der Mist? Wenn es sich um einen Scherz handelt...
3: Ruhe! Hört mal!
6: Achtung, Ortung! Objekt auf Kollisionskurs. Ausweichmanöver empfohlen.
1: Verdammt! Da! Auf dem 2. Kamerabild! Eine Rettungskapsel hat sich gelöst! Das ist eine Falle! Jensen!
7: Queen, äußerste Kraft, Steuerbord!
0: Oh Gott, das wird knapp!
6: Achtung! Zusammenprall in 7, 6, 5.
1: Tun Sie doch was!
6: 4,
1: oder wir sind alle 3, verloren!
6: 2,
7: festhalten!
6: 1,
1: Jensen! Nein!
3: Scheiß Dreck!
6: Störung. Backbordturbinen 1 und 2 ausgefallen. Achtung, Überlast, Antriebsversorgung. Notabschaltung, Hauptstromkreis, Backbordturbine. Achtung, Reaktor, Überlast.
7: Queen, Steuerbordturbine 1 auf 7 Uhr. Steuerbordturbine 2 auf 5 Uhr. Volllast. Es hat uns an der Backbordseite erwischt. Wir müssen von der Kante der Geotherm weg, sonst zerschellen wir eine Station.
6: Achtung, Tiefe kann nicht gehalten werden. Achtung, Reaktor Überlast.
7: Verdammt, wir sacken ab!
4: Wir werden am Grund zerschellen. Das wird unser Grab.
7: Schnauze, Kerl! Das muss das Boot aushalten! Queen, auf manuelle Steuerung schalten. Ich werde im entscheidenden Moment mit allem, was wir noch haben, gegensteuern. Alle anderen halten sich so gut es geht irgendwo fest.
4: Oh Gott, ich bitte dich. Lass uns nicht so sterben. Ich halte das einfach nicht auf.
6: Achtung, Reaktor Überlast. Störung, Reaktor. Reaktor ausgefallen. Batteriekapazität auf 84%. Abschaltung, Hauptstromkreis, Steuerbordturbine. Auswahl, Navigationssensorik.
7: Baby, nicht jetzt! Bitte nicht jetzt! Das kannst du mir nicht antun, du Scheißkiste! Ich...

0: Die Nautic Queen war mit dem Meeresgrund kollidiert und das mit einer Heftigkeit, bei der das Schiff beinahe zerrissen worden war. Das einst so stolze Tauchboot lag nun in über 700 Metern Tiefe auf dem dunklen Grund des Mittelmeers, manövrierunfähig und in ein steinernes Lager aus Vulkanschotter gebettet. Das Boot hatte sich stabilisiert, doch konnte das klagende Ächzen, das unheilvoll durch die havarierenden Schiffskörper dröhnte, nicht über die Belastungen hinwegtäuschen, die auf dem Tauchboot lasteten. Die Brücke der Queen, in schwaches grünes Licht der Notbeleuchtung getaucht, war von den Zerstörungen des Aufpralls keineswegs verschont geblieben. Konsolen waren aus ihren Halterungen gerissen und quer durch den kleinen Raum geschleudert worden. Anzeigeelemente waren erloschen oder spielten verrückt. Uli und Jörg waren wie versteinert, in ihrem Gesicht blankes Entsetzen. Die anderen waren durch die Wucht des Aufpralls mit Schnitten und Prellungen verletzt, schienen aber sonst unversehrt. Nur der gebrochene Blick von Kapitän Jensen war starr auf den gläsernen Bug gerichtet. Sein aus dem Sitz geschleuderter Körper lehnte schlaff an der stählernen Rückwand der Brücke, den Kopf unnatürlich stark zur Seite gedreht. So vergingen einige scheinbar endlose Augenblicke, ehe sich Patschek als erster aufraffte.
1: Mimi? Mimi! Uli! Seid ihr verletzt? Habt ihr euch was gebrochen?
2: Hab nur eine Beule am Schädel, glaube ich.
3: Bei mir alles okay. Jörg? Chris? Wie geht es euch?
4: Ich hab mir die Nase gebrochen. Ich blute wie ein Schwein.
5: Ich bin unverletzt. Hab eine kleine Schramme am Oberschenkel, sonst aber okay, aber... Ich glaube, der Captain hat mehr abbekommen.
1: Jensen! Jensen! Jensen, kommen Sie zu sich! Jensen! Kapitän Jensen, verdammt!
2: Hey, Patschek, lass es sein. Der Captain hat's hinter sich.
5: Er hat sich das Genick gebrochen.
3: Oh Gott!
5: Er ist in dem Augenblick aufgestanden, als das Boot auf Grund gelaufen ist. Keine Chance.
1: Scheiße! Wer auch immer dafür verantwortlich ist, er wird dafür büßen.
3: Ich decke ihn mit einer Wolldecke zu. Ich kann diesen leeren Blick nicht ertragen.
5: Lass mal, Uli, ich mache das.
3: Danke, Chris.
4: Was machen wir jetzt bloß? Wir sind am Arsch, Leute! Jensen ist tot, die Queen ist ein Wrack! Bald sind die Batterien leer. Dann sitzen wir hier unten und werden qualvoll ersticken. Wir werden in diesem Kasten elendig verrecken. Ist euch das bewusst?
3: Ganz ruhig, Jörg. Wird schon wieder, komm schon.
2: Jörg, ganz cool, Kleiner. Kommt alles in Ordnung, klar?
5: Wir müssen etwas unternehmen, Patschek. Wir müssen Hilfe holen. Wie lange haben wir noch Luft und Energie?
1: Das Funkgerät ist in der herausgerissenen Konsole da hinten. Damit kann man nichts mehr anfangen. Ja, und selbst wenn, bis ein Bergungsschiff hier eintrifft, sind wir hin. Luft haben wir laut Anzeige noch 6 Stunden. Aber Strom wird in 2 Stunden knapp. Gut, wenn wir es schaffen, alles auszuschalten, haben wir vielleicht 3 Stunden. Aber dann sitzen wir im Dunkeln.
4: Wir müssen doch irgendwas tun können.
3: So wie ich das sehe, haben wir nur eine Wahl. Wir müssen in die
2: Geotherm. Das meinst du doch. Besser in diesen Kasten, als hier zu verrecken. Was mich betrifft, ich bin dabei, Süße.
1: Schön, dass ich auch gefragt werde. Soweit ich weiß, hat seit 5 Jahren niemand mehr die Station betreten. Außerdem haben wir strikte Anweisungen, keinen Fuß auf die Geotherm zu setzen. Gut, darüber werden wir uns hinwegsetzen. Denn erstens hat Uli recht und zweitens, wenn tatsächlich noch jemand auf der Station ist, dann ist dieser verantwortlich für Jensens Tod. Und mit demjenigen würde ich mich jedenfalls gerne einmal unterhalten.
5: Ich stimme auch zu. Wenn wir überleben wollen, dann müssen wir hier raus. Aber bedenkt, wie wir in die Falle getappt sind. Wir müssen sehr vorsichtig sein.
1: Deshalb werde ich allein in die Station gehen und die Lage sichern. Wenn alles okay ist, könnt ihr nachrücken.
4: Und was machen wir, wenn sie nicht zurückkommen?
1: Ja, das wollen wir nicht hoffen. Außerdem habe ich noch das hier.
2: Hey, Patrick, du bist ja bewaffnet.
1: Natürlich. Ist noch so eine Macke von meiner Zeit in den K-Verbänden.
3: Seien Sie bitte vorsichtig mit dem Ding, wenn sich da ein Schuss löst und die Wand durchschlägt. Sie können uns hier aber nicht allein lassen. Wir müssen alle gleichzeitig das Boot verlassen.
5: Sehe ich auch so.
1: Warum? Hier seid ihr doch sicher.
3: Sicher? Sie haben gesagt, wir haben noch für 3 Stunden Strom, richtig?
1: Ja, und?
3: Na, wenn wir die Tauchschleuse benutzen, gehe ich davon aus, dass wir sie, wenn überhaupt, kein zweites Mal betätigen können.
1: Da ist was dran. Ihr würdet in der Falle sitzen. Entweder der Strom oder die Luft geht euch aus.
3: Genau.
1: Dann werden wir alle auf einmal das Boot verlassen. Ihr müsst dann draußen warten, bis die Luft rein ist. Und keine weiteren Diskussionen.
3: Wollen wir Kapitän Jensen einfach so zurücklassen?
5: So leid es mir tut, aber das müssen wir, Uli.
1: Nun gut, die Zeit drängt. Wir werden uns jetzt alle die Tauchanzüge anziehen und das Schiff sofort verlassen.
0: Eine halbe Stunde später stand die 5-köpfige Gruppe dicht gedrängt in der kleinen Flutkammer der Nautic Queen. Sie alle trugen den Spezialtaucheranzug, der den Körper vor dem immensen Druck der Tiefsee schützen sollte. Er bestand aus Röhren und Kugelgelenken, die seinem Träger größtmögliche Bewegungsfreiheit bieten sollten. Bewegliche Propellerdüsen am Rücken dienten zur schnellen Fortbewegung unter Wasser. Am Ende der Arme waren Zangen und ein ausfahrbares Lichtbogenschweißgerät angebracht. Angespannt warteten nun alle, ob der Aufstieg aus der Queen gelingen würde.
1: Wie ist die Verständigung, Leute? Funktionieren eure Funkheadsets? Alle Systeme einsatzbereit?
6: Ich kann dich hören, Patrick. Bei mir ist alles okay.
7: Verständigung gut, alles okay. Bei mir auch.
6: Yep. Lass uns endlich aus dieser Scheißkiste verschwinden.
1: Gut, ich werde die Kammer jetzt fluten. Achtung!
0: Patrick betätigte die Kontrolltafel, mit der die Flutung der Kammer in Gang gesetzt wurde. Die Innenshots der Queen verriegelten sich mit dumpfem Knacken. Als die Pumpen ihre Arbeit aufnahmen, verdunkelte sich das Licht in der kleinen Kammer bedrohlich. Augenblicke später öffnete sich das Außenshot. Blau-schwarze Dunkelheit empfing die Gruppe.
1: Ich gehe voran. Alle bleiben zusammen. Wir bleiben bis auf Weiteres am Boot, klar? Und keine Extratouren.
7: Ja, ist klar. Leute, ihr habt's gehört.
6: Gut. Raus hier.
1: Hört zu, ich möchte, dass wir uns alle auf dieser kleinen Geröllebene treffen. Seht ihr? Da, wo ich hinleuchte.
0: Getragen durch die internen Propellerdüsen des Anzugs schwebten die Taucher langsam, einer nach dem anderen aus dem Wrack in eine unbekannte Schwärze. Nach einigen Minuten landeten alle vorsichtig auf dem halbwegs ebenen Geröllfeld, das einen einigermaßen sicheren Stand zuließ. In unmittelbarer Nähe lagen grotesk verbogene Antriebsteile der Nautic Queen,

0: schnell handeln, wenn die Energie in den Anzügen reichen soll.
1: Als erstes schaltet jeder verdammt nochmal die großen Scheinwerfer des Anzugs aus. Ihr braucht nur die Notbeleuchtung. Also ich werde gleich zur Geotherm aufbrechen. In die Station eindringen, die Lage sichern und euch dann per Funk rufen. Seht ihr die eingeblendeten Navigationsdaten in eurem Helmvisier? Die sind für die Himmelsrichtung. Ihr setzt jetzt einen Marker in eurem Tauchnavigationsprogramm. Wenn wir getrennt werden, kann jeder wieder hierher finden. Gut. Die große Schleuse der Geotherm liegt etwa in nord-nordwestlicher Richtung. Von mir aus gesehen etwa auf 10 Uhr, circa 1500 Metern Entfernung. Ich markiere die Schleuse mit einem Blinklicht. Wenn wir alle in der Station sind, gehen wir sofort zu den Rettungskapseln, steigen dort ein und lassen uns an die Oberfläche tragen. Dann brauchen wir nur noch zu warten auf ein Bergungsteam der Genanomet. Das ist der Plan. Alles muss gleich beim ersten Mal klappen. Sonst ist jeder auf sich selbst gestellt. Hat noch jemand Fragen? Okay, dann mache ich mich mal auf den Weg. Wir halten Funkkontakt.

0: Die Scheinwerfer von Pacheks Anzug leuchteten grell auf. Dann schwebte er 1-2 Meter in die Höhe und nahm Kurs auf das Schott der Geotherme. Die Propeller wirbelten Sediment auf und ließ die Gruppe in einem nebligen Schwarz zurück. Alle sahen ihm ängstlich hinterher, bis die Schemen seines Anzugs im mineralgeschwängerten Wasser allmählich verschwanden.
1: Sei vorsichtig, Cesario.
2: Kannst dich auf mich verlassen, Minnie.

0: Ich habe jetzt die Hälfte der Strecke geschafft. Mann, Mann, Mann, Mann, Mann, die Sicht ist wirklich ausgesprochen schlecht.
1: Hey, Patrick, wie kommen wir eigentlich in die Schleuse?
0: Wenn die Station noch Energie hat, ist das kein Problem. Wenn nicht, na, wir werden uns schon Zutritt verschaffen. So, ich kann das Schott jetzt sehen. Ich nähere mich etwas langsamer. Das sieht gut aus. Keine offensichtlichen Schäden, die uns Probleme bereiten könnten. So, ich stehe jetzt direkt vor der Schleuse. Das Blinklicht direkt über der Schleuse angebracht. Ihr könnt es nicht verfehlen. So, und nun hört gut zu. Wenn ihr vor der Schleuse steht, ist rechts eine viereckige Vertiefung in der Wand eingelassen. Dort steckt ihr euren rechten Greifarm rein. Wenn alles klappt, wird der Chip, der in euren Anzügen steckt, gescannt. So, ich probiere mal. Sesam, öffne dich. Gut, gut, gut. Es klappt. Eine Anzeige auf dem Schott leuchtet. Ja, wenn sie grün zeigt, ist die Kammer geflutet. Und das Schott öffnet sich.
2: Das Rot der Schottanzeige wechselte auf grün. Hydraulikelemente fingen an, das Schott zu öffnen. Letzte Luftblasen stiegen eilig empor.
1: Und, tut sich was? Nun sag schon.
0: Ja, es öffnet sich.
2: Als sich langsam das 2 Meter breite Stahlschott in den Boden senkte. Dahinter lag die schwach beleuchtete Flutkammer der Geotherm 4. Patscheks Atem ging schneller, als er vorsichtig in den kleinen Raum sah.
0: Scheint sicher zu sein.
2: Langsam glitt er in die Flutkammer.
0: Hör zu, ich geh jetzt rein.
2: Der Raum war gut 3x4 Meter groß. Direkt vor ihm lag ein zweites, geschlossenes Schott, das den Zugang zum Inneren der Station ermöglichte. In der Kammer leuchtete links neben ihm eine weitere Anzeige auf. Sie war an einer Apparatur angebracht.
0: So Leute, jetzt wird's ernst. Hier neben mir ist ein Automat an der Wand angebracht. Wenn ich in ihn steige und den Schalter drücke, wird die Kammer geschlossen. Das Wasser abgepumpt. Und das Gerät hilft mir beim Ablegen des Panzeranzugs. Dann kann ich das Innenschott öffnen. Wenn da drinnen alles sicher ist, kommt ihr nach. So, ich stelle mich jetzt in die Robotapparatur. Das Schott schließt sich. Check, check. Könnt ihr mich noch hören?
3: Ja, Verständigung ist ausreichend.
0: Es klappt. Das Wasser wird abgepumpt.
2: Als Patrick den Schalter betätigte und in die Apparatur stieg, legten sich zahlreiche spinnenartige Robotarme um den Anzug. Dann sank rapide der Wasserstand in der Kleinkammer, als die Hochleistungspumpen ihre Arbeit aufnahmen. Kaum war das letzte Wasser im Gitterboden verschwunden, machten sich die Robotarme daran, den Anzug zu öffnen.
0: Das Wasser ist weg. Mein Anzug wird jetzt geöffnet.

0: Hey, hey, es geht nicht weiter. Das Ding hat mir den Helm ausgezogen und jetzt rührt es sich keinen Millimeter mehr.
1: Mach keinen Scheiß. Zieh dir das Mistding selber aus.
2: Es geht nicht. Es geht nicht. Diese Roboterarme halten mich fest. Ich kann mich nicht rühren.
3: Hey Junge, was ist da los?
2: Ich kann mich nicht rühren. Verdammt. Verdammter Mist. Was zur Hölle?
4: Abgebrochen.
2: Kacke.
4: Vorgang abgebrochen. Haben Sie noch immer nicht bemerkt, dass Ihre Anwesenheit unerwünscht ist?
2: Wer sind Sie? Was treiben Sie in einer Anlage der Genanomed?
4: Ich war, wie Sie, Mitarbeiter von Genanomed. Aber das tut jetzt nichts zur Sache. Sie sollten lieber Ihre Luft sparen, anstatt sie für unnütze Fragen zu vergeuden. Ich empfehle Ihnen nur, kräftig Luft zu holen.
2: Verdammt! Außenschott hat sich geöffnet!

0: Leute, wir müssen Patrick helfen. Nun macht schon verdammt nochmal.
1: Ja, halt durch, wir können.

Mit größter Eile brachen die Taucher zum Schott der Geotherm auf. Nach einer scheinbar endlosen Ewigkeit blitzte das hektische weiße Pulsieren des Blinklichts durch den grauschwarzen Schleier aus kaltem Wasser. Keiner wagte jedoch aufzuatmen, war der Funkkontakt zu Pacek doch abgebrochen. Endlich erreichten sie das Außenschott. Es war geschlossen.

0: mich hören! Wir sind gleich da!
1: Wo ist diese verdammte Vertiefung?
0: Mach schon, beeil dich!
1: Ja doch, ich kann es einfach nicht finden!
0: Ja, Uli, noch ein wenig höher!
1: Ja, ich sehe es! Ich greife da jetzt rein! Scheiße! Die Anzeige leuchtet rot!
0: Wenn der Schott öffnet, werden wir so schnell es geht in die Flutkammer gehen. Vielleicht ist es noch nicht zu spät. Uli, du versuchst es dann sofort zu schließen.
2: Es geht auf.
1: Los, alle rein da!
3: Nachdem die Anzeige auf grün gewechselt war, öffnete sich das Schott quälend langsam. Sofort stürmten die vier Taucher in die kleine Kammer, ohne sich umzusehen. Uli fand nach kurzem Innehalten den Schalter für die Flutkammer. Das Schott schloss sich jetzt und die Pumpen setzten ein. Jörgs Puls raste und er hatte Mühe, seinen Atem zu beruhigen.
0: Das passiert uns kein zweites Mal.
3: Er trat an das geschlossene Schott, als ein grellblauer Lichtstrahl den Raum durchflutete.
0: Was machst du da? Ich versiegle das Außenschott.
3: Noch bevor das Wasser zu einem Drittel abgepumpt war, hatte Jörg schon mit dem Schweißgerät des Taucheranzugs die erste Naht gesetzt. Im grellen Licht der Schweißflamme sah Mimi fassungslos die blutunterlaufenen, weit aufgerissenen Augen von Patschek. Sein Mund stand offen, noch wie um Atem zu holen. Aus Mund und Nase rannten feine Ströme aus wässrigem Blut, die ihre hellrosa Spuren am weißen Taucheranzug in feinen Verästelungen fortsetzten. Noch immer war sein lebloser Körper in der Robotapparatur fixiert, der Helm wie zum Hohn unerreichbar über dem Kopf gehalten. Alle außer Jörg sahen nun das grotesk zuckende Bild im bläulichen Licht der Schweißflamme.
1: Wir müssen hier raus, Leute. Hier muss es doch noch eine Möglichkeit geben, das innere Schott von Hand zu öffnen.
3: Alle suchten fieberhaft nach einer Vorrichtung zum Öffnen des Innenschotts. Nur Mimi stand etwas abseits. Der Schock über Patscheks Tod lähmte ihre Gedanken. Obwohl sie ihn noch nicht allzu lange kannte, hatte sie eine Verbindung zu ihm verspürt, die es ihr jetzt unmöglich machte, einen klaren Gedanken zu fassen. Zum Glück konnte sie sich auf die anderen verlassen. Dann endlich, hinter einer kleinen Metallplatte versteckt, entdeckte Chris eine Vertiefung. Die gleiche Vertiefung wie schon am Außenschott. Ohne zu überlegen, griff er in das Loch. Nach einem kurzen Moment teilte sich das Schott, um dann seitlich in den Stahlwänden zu verschwinden. Chris trieb seine Freunde zur Eile an. Unbeholfen und durch die schweren Panzeranzüge behindert, zogen sie Mimi durch die Öffnung. Kaum waren sie hindurchgetreten, ging das Schott hinter ihnen wieder zu. Einen Moment schoss Uli durch den Kopf, dass sie jetzt wie die Hasen in der Grube saßen. Aber es schien besser, hier gefangen zu sein, als in der Naughty Queen auf den sicheren Tod zu warten. Ohne sich weiter umzusehen, befreiten sie sich gegenseitig von den Anzügen. Nur die Strahler der Tauchanzüge verbreiteten ein wenig Helligkeit in nächster Umgebung.
4: Endlich sind wir die Anzüge los. Die haben auch kaum noch Energie für die Lampen. Geht es wieder, Mimi?
5: Ja, Chris. Ich glaube schon. Ich muss nur daran denken, wie grausam Patschek gestorben ist.
6: Er hat uns das Leben gerettet. Wenn wir zuerst da drin gewesen wären, ich mag gar nicht weiterdenken.
7: Du hast recht, Uli. Ich will nur noch in diese Rettungskapsel und dann verschwinden. Wir scheinen in einer Halle oder so etwas zu sein. Jedenfalls hört es sich so an. Ich hoffe, es gibt hier irgendwo Licht.
6: Es ist wirklich finster. Und riecht dir das auch? Irgendwie nach abgestandener Luft?
7: Man hat uns verarscht. Von wegen, dieser Kasten ist außer Betrieb. Hört ihr dieses Geräusch? Hier laufen irgendwo Maschinen. Mann, ich will gar nicht wissen, was hier noch alles faul ist.
4: Ich sehe da hinten LEDs leuchten. Könnt ihr bitte einen Strahler darauf richten?
5: Ja, Chris, mach ich. Warte mal. Da ist doch ein Sicherungskasten.
4: Ich geh mal hin. Mist! Es liegt hier überall Zeug auf dem Boden.
7: Sei bloß leise. Vielleicht weiß noch keiner, dass wir hier sind.
5: Ja, klar. Erst versenken die unser Boot, dann töten sie Patschek und nun sollen sie keine Ahnung haben, dass wir hier sind. Kleiner, wach auf.
6: Warst du das?
4: Nein, aber das.
3: Bei diesen Worten griff Chris Heste in den Sicherungskasten und schaltete ein. Gleich darauf ergoss sich gleißende Helligkeit von der Decke. Hatten sich die Augen eben noch mit der fast absoluten Finsternis arrangieren müssen, so waren sie jetzt schlagartig mit dem Gegenteil konfrontiert worden. Geblendet und mit den Händen vor den Augen versuchte die Gruppe, den Besitzer der unbekannten Stimme ausfindig zu machen. Chris sah sich mit zusammengekniffenen Augen um und erkannte Kisten, Tonnen aus Kunststoff und zahlreichen Unrat, der wahllos auf dem Boden verstreut lag. Dann nahm Chris eine andere Person ganz in eng anliegendem Schwarz gekleidet am anderen Ende der Halle wahr. Sie schützte sich ebenfalls die Augen mit den Händen und ging langsam und unsicher rückwärts. Regungslos beobachtete er den Fremden. Die Gestalt war sehr schlank, um nicht zu sagen spindeldürr. Er war in einen Tauchanzug aus Stoff gekleidet. Hinter seinem Rücken lugte etwas hervor, das Chris nicht identifizieren konnte. Er schätzte noch die Entfernung zwischen ihm und dem Fremden ein.
8: Ich sehe das Schwein.
3: Als er aus den Augenwinkeln Jörg an sich vorbeilaufen sah.
8: Dich kaufe ich mir!
3: In beiden Händen hielt dieser, weit über den Kopf ausholend, ein Stahlrohr, das er irgendwo gefunden haben musste. Geradewegs rannte Jörg auf den Fremden zu. Chris hörte, wie die beiden Frauen noch etwas hinter Jörg herriefen.
9: Was hast du vor?
10: Jörg, nein!
9: Jörg, lass den Scheiß!
3: Als der Unbekannte dadurch gewarnt die neue Situation erkannte. Er ließ langsam seine Arme herab, lächelte und griff dann in einer Geschwindigkeit nach einem Gegenstand auf seinem Rücken, die geradezu unmenschlich war. Dieser eine Bewegungsablauf war so erschreckend schnell, dass er nicht als solches zu erkennen war. Das Resultat war, dass der Fremde den Gegenstand nun auf den heranstürmenden Jörg richtete, ohne dass jemand reagieren konnte. In diesem Augenblick erkannte Chris, dass es sich um eine Harpune handelte, wie sie Sporttaucher benutzten. Sie wurde abgefeuert. Jörg zuckte kurz, verlor seine Waffe und brach dann etwa 5 Meter vor dem Unbekannten zusammen. Der Fremde lächelte süffisant und ging dann gelassen durch ein Schott am Ende der Halle. Entsetzt rannten die Freunde zu Jörg.

0: Verdammt! Was hast du dir bloß dabei gedacht?
1: Oh Mann! Scheiße! Er hat mir einfach in die Brust geschossen. Ich dachte, entweder er oder wir. Oh. In mir ist irgendwas ausgerastet. Da habe ich wohl Mist gebaut.
2: Shh. Streng dich nicht an. Du darfst nicht reden. Mimi, du siehst dich hier mal nach Verbandszeug um. Und beeil dich!
3: Geht klar, Chris.
1: Chris, ich habe seine Augen gesehen. Sie waren schwarz. Schwarz wie die Nacht. So tot. Und unmenschlich. Chris, wir müssen hier raus. Ich will hier.
0: Er ist ohnmächtig geworden.
4: Chris, ich habe was gefunden. Hier, gleich neben der Schleuse. Eine Ersthilfebox.
2: Schnapp dir alles, was du bekommen kannst!
3: Hier, Chris.
0: Lass mich das machen. Er hat schon zu viel Blut verloren. So ein Mist, die Harpune steckt in der Lunge. Wir müssen sie fixieren und stecken lassen.
2: Gut, mach, was du für nötig hältst.
0: Gib mir eine Kompresse.
2: Hier.
0: Mimi, du musst mir helfen. Wir müssen Jörg einen Verband anlegen.
3: Was?
0: Meinst du, du kriegst das hin?
3: Ja, klar. Was muss ich tun?
0: Pack ihn dort an und dann richte den Oberkörper auf. Sehr gut, genau da. Halt! Halt, warte noch nicht. Auf mein Kommando erst, okay? Chris, du wirst ihm dann die Kompressen auf die Wunde pressen.
2: Aber was ist mit den Schmerzen?
0: Das ist garantiert nicht sein größtes Problem. Das kannst du mir glauben. So, auf drei. Eins, zwei, drei. Und hoch mit ihm. Ach, Chris, du musst fester drücken.
2: So?
0: Ja, gut so. Und halten.
5: Obwohl Uli die Wunde schnell verbunden hatte, wusste sie, dass sein Leben am seidenen Faden hing. Er brauchte schnell ärztliche Hilfe und dieser provisorische Verband wurde bald von seinem Blut durchtränkt. Mimi und Chris schleppten ihn durch die Halle. Immer wieder mussten sie Pausen einlegen, um wieder zu Atem zu kommen. Nur am Rande bemerkten sie das allgegenwärtige Chaos. Überall lagen zerfledderte Papiere, aufgebrochene Kisten mit weit verstreutem Inhalt herum. Sie hatten sich schnell geeinigt, dass man nicht durch das Schott gehen wollte, in dem der Fremde verschwunden war, sondern ein anderes, kleineres Schott. Vorsichtig und darauf bedacht, möglichst wenig verräterische Geräusche zu produzieren, schritten sie durch verlassene und spärlich beleuchtete Korridore, vorbei an zahllosen Türen, die zu verwahrlosten Unterkünften, Lagern und Büros führten. Plötzlich blieb Uli stehen.
0: Stopp! Wartet mal!
2: Was ist denn?
0: So geht das nicht! Wir können Jörg nicht die ganze Zeit durch die Gegend schleppen. Nicht mit dem Ding in seiner Brust.
6: Und was schlägst du vor? Ihn einfach liegen lassen? Wie Jensen oder Patschek?
0: Sag mal, spinnst du? Was soll denn das, hä? Du weißt verdammt genau, dass ich sowas nie machen
2: Mensch,
0: würde.
2: Mensch, Kinder, kommt mal wieder runter!
6: Sorry, das war fies von mir.
0: Na, schwamm drüber. Wir müssen uns trennen.
2: Kommt nicht in Frage.
6: Lass sie erst mal ausreden, Chris.
0: Ja, also... Wenn wir Jörg weiter durch die Gegend schleppen, wird er innerlich verbluten. Er braucht jetzt Ruhe. Und ich dachte, naja, wenn zwei die Kapsel suchen gehen, dann kann einer Jörg versorgen.
2: Und? Wer soll bei Jörg bleiben?
0: Na, wer wohl? Ich? Ich kann ihn wenigstens notdürftig medizinisch versorgen. Und ihr kommt ohne uns schneller voran.
6: Das gefällt mir gar nicht, Süße. Das hört sich nach einer scheiß Idee an. Aber irgendwie hast du recht.
2: Gut, uns läuft die Zeit weg. Mir ist zwar nicht wohl bei dem Gedanken, dass du alleine mit Jörg irgendwo zurückbleibst, aber ich sehe auch keine andere Möglichkeit. Ich schwöre dir, wir kommen schnellstmöglich zurück.
5: Der Entschluss war gefallen. In einer kleinen Kammer, die zur Aufbewahrung von Reinigungsmitteln diente, blieb Uli und der immer noch ohnmächtige Jörg zurück. Nach einer kurzen Verabschiedung verbarrikadierte sich Uli von innen und lauschte, wie sich ihre Freunde langsam von ihr entfernten. Chris und Mimi kamen nun viel schneller voran. Vorsichtig, aber zügig schritten sie die verdreckten Korridore ab, blickten immer wieder in angrenzende Räume, bis sie an ein Treppenhaus kamen. Sie entschieden sich, nach oben zu gehen. Nach 4 Stockwerken hielten sie inne. Ein halboffenes Stahlschott mit dem dazugehörigen Schild erregte ihre Aufmerksamkeit.

0: Sieh, da steht Labor 4, nanotechnische Versuchsreihe A, Zutritt nur für autorisiertes Personal, Achtung, Biogefährdung. Von wegen Geothermie. Die arbeiten hier an etwas, das ganz und gar nicht mit alternativer Energiegewinnung zu tun hat.
1: Oh Mann, woher wusste ich bloß, dass hier was faul ist? Meinst du, wir sollten einen Blick riskieren?
0: Ja, aber lass uns schnell machen. Wir können Uli nicht lange warten lassen. Vielleicht finden wir ja was, das Jörg helfen kann. Außerdem will ich wissen, was hier gespielt wird.
1: Ich auch, Chris. Na dann hopp. Das Schott sieht aus, als sei es irgendwie aufgeschoben worden. Merkwürdig. In dem Raum dahinter brennt kein Licht. Aber das scheint so was wie eine Schleuse zu sein. Ich geh mal rein.
0: Du hast recht. Ist eine Schleuse. Das gegenüberliegende Schott ist auch offen. Lass uns da durchgehen.
1: Bin dabei. Mann, ist hier eine Dunkelheit. Kann die eigenen Hände nicht sehen. Ich versuche, meine Lichtschalter zu finden. Und es werde Licht.
0: Sehr gut, Mimi.
1: Na, schau sich das einer an.
2: Sie standen in einem 15 Meter langen Flur. Zur linken eine Stahlwand mit nur einer Tür. Zur rechten eine Wand aus Glas mit einer weiteren gläsernen Schleuse. Die zum Teil flackernden Leuchtstoffröhren gaben den Blick auf ein Großraumlabor frei, das hinter der transparenten Wand im Halbdunkeln lag. Langsam gingen sie zur Schleuse. Diese öffnete sich beim Annähern automatisch. Fast lautlos glitt die hintere Tür zu, als die beiden die kleine Kammer betraten. Es zischte einen Moment, dann öffnete sich die zweite Glastür. Ein überwältigender Gestank aus Ammoniak, Verwesung und verschmorter Elektronik schlug ihnen entgegen. Gleichzeitig schaltete sich das Licht des Labors ein. Der Raum war groß und vollgestopft mit Maschinen und Computern im nüchternen Industriedesign. Kleine Statuslichter verrieten, dass sie immer noch ihre Arbeit taten. Armdicke Kabelstränge verliefen kreuz und quer durch das Labor. Einige führten direkt zu den gläsernen Parzellen, die am anderen Ende des Raums in die Wand eingelassen waren.
1: Hey Chris, ich schau mir mal diese gläsernen Kammern da hinten an.
0: Sei vorsichtig, fass hier bloß nichts an.
1: Bin doch nicht blöd. Also, die meisten sind von innen irgendwie angelaufen mit seinem orangebraunen Zeugs. Das sieht aus, als würden da kleine Adern durchwachsen. Man kann aber nicht in die Kammern sehen. Gott, ist das widerlich. Da ist noch eine, in die man reinsehen kann.
0: Mimi, komm mal, ich habe hier einen Laborbericht auf dem Rechner gefunden.
1: Zeig her.
0: Scheint eine Videodatei zu sein.
2: Auf dem Bildschirm des Rechners öffnete sich ein Video, eingeleitet von einer Computeranimation des Firmensymbols, ein Atom, umschlungen von einer DNA-Doppelhelix. Ein schmalschultriger Mann Mitte 40 mit ungepflegtem schwarzem Vollbart erschien. Er blickte nicht direkt in die Kamera. Unter seinem weißen Laborkittel trug er ein blaues Hemd mit einer blassroten Krawatte, auf der Cartoonfiguren des letzten Jahrhunderts abgebildet waren. In seinen Augen lag Stolz und Arroganz.
3: Laborbericht 26873, Professor Dr. Frank Steiner, Projektleiter.
1: Das war vor 5 Jahren.
3: Wir haben nun erstmalig ein Primärziel, die Verschmelzung von nanitischen Robotstrukturen mit menschlicher DNA, erreicht. Es ist uns somit möglich, beliebige Zellstrukturen von natürlich gewachsener menschlicher Substanz nach unseren Wünschen anzupassen. Da wir anfangs noch kleine Probleme mit der Verträglichkeit der DNA-Naniten auf den menschlichen Organismus hatten, waren wir gezwungen, mehr Probanden einzusetzen als ursprünglich gedacht. Dieser erhöhte Verbrauch rechtfertigt sich nun durch die bahnbrechenden Erfolge, die wir bisher erzielen können. Als Beweis sei hier der Versuchsaufbau A48 mit Proband 56F genannt. Die Versuchsanordnung fand noch in den jetzt überflüssigen Verschmelzungstanks statt. Wir konnten zahlreiche Organe des Probanden durch gezielte Zersetzung synthetisieren, ohne dass der Organismus zusammenbrach. Ferner ist es nun möglich, durch die Synthetisierung Zellanordnungen im lebenden Organismus gezielt zu verändern. Wir erinnern uns, Proband 56F wurde mit krebsbildenden Zellen infiziert. Nach der Metastasierung des Organismus begannen die DNA-Naniten mit der gezielten Bekämpfung der Krebszellen. Der Proband kann nun als vollständig geheilt betrachtet werden. Aber nicht nur die Bekämpfung von Zellwucherungen ist möglich, wir können nun beliebige Zellanordnungen wachsen lassen. Einfache Beispiele sind hier Vermehrung von Muskel- und Nervenzellen, gesteigerte Regeneration bei Verletzungen bis hin zur Installation von biotechnischen Schnittstellen. Es ist sogar denkbar, festgelegte morphologische Prozesse nur durch geistigen Befehl in Gang zu setzen und zu steuern. Diesbezüglich arbeiten wir eng mit unseren Tochterlabors auf Biotherm 5 und 6 zusammen und erzielen täglich neue Erkenntnisse. Ein weiterer Standpunkt unserer Forschung ist die...
0: Oh Gott. Hast du gehört? Sie haben noch andere Stationen, auf denen die feinen Herren von Genanomed Versuche machen. Menschenversuche.
2: Wortlos starrten sich die beiden an. Fast gleichzeitig fiel der Blick auf die Glaskammer am Ende des Labors. An der Scheibe war ein Monitor angebracht. Er zeigte pausenlos Daten und sich ständig ändernde Diagramme an. Ein Plastikschildchen klebte gleich daneben. Auf ihm war deutlich Proband 56F zu lesen. Mit weichen Knien näherten sich die beiden der Kammer. Sie sahen eine in den Boden eingelassene Edelstahlwanne, zahlreiche Schläuche und Kabel. Das Becken war mit einer galettartigen, orange-braunen Flüssigkeit gefüllt. Am Grund lag etwas, das entfernt an eine humanoide Silhouette erinnerte. Gelähmt durch den morbiden Anblick erkannten Chris und Mimi immer mehr Einzelheiten. Freigelegte Oberschenkelknochen ohne Gewebe, Beckenknochen, noch mit einigen Adern durchsetzt. In dem fast geweblosen Brustkorb konnte man das immer noch pulsierende Herz erahnen, das eine schwarze Substanz durch die transparenten Adern pumpte. Am schlimmsten war aber der augenlose Schädel. An ihm hingen zahlreiche Kabel und Schläuche. Als würde es die Anwesenheit der beiden spüren, zuckte Proband 56F zusammen.
1: Diese Monster... Die von Genanomed mitkriegen, dass wir Bescheid wissen, werden die uns fertig machen. Chris, wir müssen hier verschwinden.
0: Ja, bloß weg hier. Aber warte. Ich habe da hinten einen Speicherchip gesehen. Damit ziehen wir uns eine Kopie der Laborberichte. Das wird unsere Lebensversicherung.
2: Mimi wollte noch Einwände erheben, ließ es aber sein. Chris kopierte kurzerhand alle Daten des Rechners, entnahm den Speicherchip und gab ihn Mimi, die angewidert auf die Glaskammer starrte. Sie sah sich um und fand, wonach sie suchte. Ohne ein Wort ging sie zu dem Bündel aus Kabeln, umfasste sie und riss mit aller Kraft an ihnen. Ihre Muskeln spannten sich kurz an. Dann fielen alle Leitungen mit einem leisen Zischen aus der Glaswand. Mit Tränen des Mitgefühls in den Augen ließ sie den Kabelstrang fallen. Nun marschierte sie zum Notfallschrank, riss ihn beim Öffnen fast aus der Halterung und schnappte sich das Feuerwehrbeil. Chris zuckte unwillkürlich zusammen. So hatte er Mimi noch nie gesehen. In ihrem Gesicht spiegelte sich etwas Beängstigendes. Zorn. Kalter, berechnender Zorn. Langsam begriff auch er die Lage. Wer auch immer hierfür verantwortlich war, er würde alles daran setzen, dieses Geheimnis zu bewahren. Sie mussten sich schützen. Chris folgte Mimis Beispiel und marschierte ebenfalls zum Laborschrank und durchwühlte ihn. Er brauchte eine Waffe. Irgendetwas, mit dem auch er sich wehren konnte.
0: Ein Feuerzeug. Funktioniert. Müll. Nur Müll. Bingo. Ein Liter Laboralkohol. Und rein damit in den Glaskolben. das Ganze mit dem alten Lappen zugestopft. Mimi, wir können los.
1: Lass uns aus dieser Hexenküche verschwinden.
2: Eilig verließen sie das Labor, blieben aber an der Tür abrupt stehen, die der gläsernen Schleuse gegenüberstand.
1: Glaubst du, dass wir in diese Tür noch hineinsehen sollten?
0: Ich kann mir vorstellen, was dahinter ist.
1: Das ist die verdammte Tür einer Kühlkammer.
2: Wütend riss Mimi am Griff der Tür. Das große orangene Zeichen für Biogefährdung ignorierte sie einfach. Die Tür flog auf. Eisige Kälte kam ihnen entgegen. Sofort bildeten sich kleine Wölkchen bei jedem Atemzug. Das Licht des Flurs reichte aus, um die Kühlkammer zu beleuchten. Man erkannte ein Regalsystem, das bis an die Decke reichte. In den Fächern der Stahlregale lagen lange, schwarze Kunststoffsäcke, die ihren humanoiden Inhalt nicht verbergen konnten. In den hintersten Ecken der Kammer hatte man sich nicht mehr die Mühe gemacht, die toten Körper der Probanden in Leichensäcke zu hüllen. Man hatte die nackten Leiber einfach auf einen Haufen geworfen. Nur ein feiner, weißer Schleier von Eiskristallen verhüllte den vielgliedrigen Haufen.
1: Ich wusste es. Ist eine verdammte Leichenhalle. Voll bis unter die Decke.
0: Wie viele Menschen mussten für die Pläne des Konzerns sterben?
1: Diese armen Teufel. Warte mal, Chris, hier ist eine Fluchtweganzeige, direkt hinter dir. Sie zeigt in Richtung Obergeschoss.
0: Na dann lass uns keine Zeit verlieren.
2: Mimi schulterte entschlossen ihr Beil und folgte Chris ins Treppenhaus. Etwa zur gleichen Zeit wurde Uli durch das unterdrückte Husten und Stöhnen von Jörg aus ihren düsteren Gedanken gerissen. Jörg schien zu träumen. Seine Augen zuckten unter den Lidern wie wild. Uli strich dem schweißnassen Jörg über die Stirn.
4: Ist gut, mein Kleiner. Alles wird gut. Alles wird wieder gut, beruhig dich im Schlaf. Wo bleiben die denn bloß? Hoffentlich ist nichts

0: Hallo Kleine. Von deinem Freund muss ich dich nun trennen.
1: Nein, bitte tun Sie uns nichts. Bitte nehmen Sie die Harpune runter. Wir haben doch gar nichts getan. Jörg! Du hast ihm ins Gesicht geschossen!
0: Kleines, hübsches Mädchen. Du solltest nur dann dein Stimmchen benutzen, wenn ich es dir erlaube. Aber das wirst du noch lernen. Ich bring dich erstmal zum Professor. Dann lehre ich dich Lektionen, die für dich eine ganz neue Erfahrung sein werden.
2: Der Fremde sah mit seinen unnatürlichen schwarzen Augen, in denen nichts Weißes mehr war, auf den bewusstlosen Körper der Frau. Gier stieg in ihm hoch. Er schmunzelte. Dann ging er in die Knie und sog scharf den Geruch dieser zierlichen Frau ein, bevor er sie fesselte. Schnell war sie verschnürt und sorgsam geknebelt. Nun wendete er sich dem toten Jungen zu, stellte einen Fuß auf den Kopf und zog dann kurz entschlossen die Harpune aus dem Gesicht des Toten. Sorgsam reinigte er das Geschoss und lud die Waffe nach. Der Fremde lächelte, hielt inne und nahm sich die Zeit, über diesen wunderbaren Fußknöchel der Frau zu streicheln, zog ihr die leichten Turnschuhe aus, befreite die Füße von den kleinen Socken, betrachtete ihre Füße, streichelte auch sie, glitt mit der Hand an ihrer perfekt geformten Wade entlang. Später erkundete

0: Unterdessen kamen Chris und Mimi in der obersten Etage der Geotherm an. Vorsichtig spähten sie durch eine Schiebeglastür. Dahinter war ein Kontrollraum und die Rückpartie eines fetten, glatzköpfigen Menschen zu sehen. In dem Raum herrschte eine unbeschreibliche Unordnung. Der Fußboden war vollständig mit Verpackungsresten, leeren Infusionsflaschen und offensichtlich verkoteten Papiertüchern bedeckt. Man sah aber auch den rot angestrichenen Stahl von 6 Drucktüren, die mit je einem Kotschloss gesichert waren. Sie trugen die Aufschrift Rettungskapsel. Der fette Mensch starrte teilnahmslos auf einen wandfüllenden Bildschirm. Da waren viele Quadrate eingeteilt, in denen zeitrafferartige Videosequenzen zuckten. Es waren plumpe Unterhaltungsszenen, Pornografie, aber auch Urlaubs- und Überwachungsvideos. In der Mitte huschten kaum wahrnehmbar Figuren über das schwarz-weiße Feld eines Schachspiels.
1: Wir sind da, Mimi. Aber leise. Da ist jemand.
2: Ich sehe es. Müssen nur an dem Fettsack vorbei.
1: Ja, aber wie?
2: Ich hab da so eine Idee. Mal sehen, was er zu meiner Axt zu sagen hat. Los, komm!
1: Mimi, das ist doch Wahnsinn! Ach, was soll's.
2: Hey du Schwabbel, du hast Kundschaft. Rühr dich und du hast ein Kilo Stahl in deinem Fettgewebe.
1: Los, leg dich auf den Boden, Mensch!
2: Bist du taub? Hinlegen, sag ich.
1: Der reagiert gar nicht.
2: Hä? Der ist total weggetreten. Hallo? Mann, der kriegt nichts mit. Schau dir mal seine Augen an. Die sehen ja echt ungesund aus. Da ist nichts Weißes mehr drin. Alles komplett schwarz.
1: Schau dir lieber mal seinen Kopf an. Ich denke mal, das ist so ein Prototyp von der Bioschnittstelle, von der Sie im Laborbericht gesprochen haben.
0: Nun sah Mimi es auch. Der massige Körper saß aufrecht auf einer verdreckten Matratze. An der linken Schläfe hatte der Mann eine hühnereigroße Wucherung, in der ein fingerdickes Kabel steckte. Seine Augen bestanden aus einer schwarzfeuchten, glänzenden Masse. An einem vernarbten Arm hing ein Infusionsschlauch, der an einer Flasche mit künstlicher Nahrung endete. Die Mundwinkel glänzten vor Speichel. Bis auf ein zeltartiges Oberhemd trug er keine Kleidung. Und dann lächelte er plötzlich.
2: Na, Hauptsache, er hat noch Humor.
1: Guck mal auf den Videoschirm.
2: Das ist doch die Nordic Queen.
1: Ja, wie sie von der Kapsel gerammt wird.
2: Du warst es, du Schwein. Dafür wirst du bezahlen, mein Freund, das schwöre ich dir. Chris, sieh nach, ob wir in die Rettungskapseln einsteigen können.
1: Nein, wir brauchen einen Code.
2: Den Code? Wird's bald. Okay, wie du willst.
0: Mimi holte demonstrativ weit mit der Axt aus. Das Beil zuckte am Kopf des Mannes vorbei, um dann kurz vor der Leitung zu stoppen, die in der Schläfe des Glatzköpfigen endete.
3: Nein! Nein! Nein! Nein! Nein!
2: Was denn, du Arsch? Hast Schiss, wa? Na, wird's bald?
3: Ja, ja. Ich mach, was du willst. Ich mach, was du willst.
0: Sofort verschwanden alle Videos auf dem Bildschirm und eine überdimensionale Zahl erschien.
1: Ich check das sofort. Du hast besser nicht gelogen. Ja, wer sagt's denn? Ist offen.
0: Mimi drehte sich um.
2: Danke, Penner.
0: Und ließ wie zufällig die Axt auf das Kabel fallen. Ein sauberer Schnitt. Erst winselte der Mann, bevor sein massiger Körper zu zucken begann. Seine Bewegungen wurden immer unkontrollierter, bis blutiger Schaum

0: aus seinen zusammengebissenen Zähnen hervortrat. Dann kippte der Koloss nach vorn, das Gesicht in die verkotete Matratze gedrückt. Blut rann aus seinen Ohren.
1: Ups, wie ungeschickt von mir.
2: Du bist aber auch ein Tollpatsch. Los, jetzt holen wir Jörg und Uli und dann nichts wie weg. Merk dir den Code. 384293. Wenn ich es nicht schaffe, musst du die beiden rausbringen.
1: So ein Schwachsinn. Hör auf, so einen Scheiß zu erzählen.
2: Ich meine es ernst.
1: Ja, ja, warte. Ich schreib's mir auf die Hand. Zufrieden? Können wir jetzt endlich los?
2: Ja.
0: Mimi und Chris flogen förmlich durch das Treppenhaus. Nach wenigen Minuten standen die beiden vor dem Raum, in dem sie Uli und Jörg zurückgelassen hatten. Schon von Weitem hatten sie die aufgebrochene Tür gesehen, die unheilvoll in den Angeln hing. Auf dem hellgrauen Kunststoffbelag des Fußbodens zeigten blutig verschmierte Schleifspuren den Korridor herunter.
2: Sie sind entdeckt worden.
1: Oh, Chris. Überall dieses Blut. Das ganze Blut. Was sollen wir jetzt tun? Was ist, wenn die beiden...
2: Nein. Es ist noch nicht zu spät. Das darf nicht zu spät sein. Komm, wir müssen den Spuren folgen.
0: Zwei Etagen weiter unten lag Uli bewusstlos und gefesselt, nur mit einem Slip bekleidet, in einer Edelstahlwanne. Infusionskanülen und Sensoren steckten an Hals, Armen und Beinen. Sie war jedoch nicht allein. Zwei Personen stritten sich mit zunehmender Lautstärke. Der eine, ein schmalschultriger Mann im weißen Kittel und schwarzem Vollbart, schrie erbost einen spindeldürren Mann im Tauchanzug an. Dieser blickte beschämt zu Boden. Das aber konnte Professor Dr. Steiner keinesfalls besänftigen. Der ehemalige Leiter der Forschungsstation war erst gerade so richtig in Fahrt gekommen. Durch Lärm und bittere Kälte erwachte Uli abrupt.
3: Wo bin ich? Gott, ich bin nackt und ich kann mich nicht bewegen.
4: Ich dachte, ich hätte mich klar und unmissverständlich ausgedrückt.
3: Das Beste wird sein, ich tue so, als sei ich noch bewusstlos.
4: Aber du, mit deinem jämmerlichen Verstand, warst nicht einmal in der Lage, einfachste Anweisungen zu befolgen. Stattdessen kommst du mit diesem Kadaver hierher. Kannst du mir sagen, was ich mit dem toten Jungen da anfangen soll?
3: Sie reden von Jörg, dieser Schweine.
4: Du hättest ihn lieber in eine Schleuse legen sollen und dann raus mit ihm. Aber nein, du ziehst diesen blutenden Klumpen Fleisch quer durch die ganze Station und saust mein Labor komplett voll.
5: Entschuldigen Sie, Professor.
4: Unterbrich mich nicht. Jedenfalls hast du diese zugegebenermaßen sehr attraktive Frau mitgebracht. Die ist jetzt erstmal versorgt.
3: Was haben diese Irren bloß vor?
4: Du hättest die Eindringlinge von Anfang an eliminieren sollen. Jetzt müssen wir eine andere Lösung für das Problem finden. Und das so kurz vor der Realisierung unserer Pläne. Aber daran ist nur dieser starkköpfige Gen-Nanomed-Konzern schuld. Sie können es einfach nicht akzeptieren, dass wir ihre Stationen annektiert haben. Versuchen uns mit ahnungslosen Tauchern einzusperren, um uns dann mit diesem Luftsteuermodul zu vergasen. Ha, lächerlich. Wir haben so viele Backdoors in ihr primitives Firmennetz eingebaut, dass dieser Schmidt nicht mal eine Latte Macchiato bestellen kann, ohne dass wir es wissen. Sie wollen unsere Jahrtausendentdeckung einfach in die Schublade legen, damit sie da verfaulen kann. Sie haben nie die Tragweite dieser Entdeckung begriffen. Doch das wird sich bald ändern. Nicht nur Sie werden es bald begreifen. Nein, die ganze verdammte Welt wird schon in wenigen Tagen geläutert. Ja, gereinigt werden.
6: Ich freue mich auf diesen Tag, Professor.
4: Ja, ich auch, mein Guter. Es wird mir ein Hochgenuss sein, unsere jahrzehntelange Forschung erblühen zu sehen. Was einst als zartes Pflänzchen der Medizinforschung wuchs, wird bald zum Baum der Erkenntnis emporsteigen. Nämlich der Erkenntnis, dass es eine neue, eine bessere Menschheit geben wird. Zusammen mit unseren Freunden werden wir schon bald unseren schöpferischen Triumph feiern. Wir werden das Rad der Evolution unwiederbringlich nach vorn drehen.
0: Chris und Mimi folgten den Blutspuren zuerst mit Grausen, dann mit langsam wachsendem Zorn. Mimi umklammerte ihre Axt fester, als sie fremde Stimmen hörte. Ihre Körper, eng an die Wand gepresst, bewegten sich nahezu lautlos durch den schmalen Korridor. Bevor sie die offene Tür erreichten, blieben sie stehen und lauschten.
2: Ich kann den Typen sehen, der Jörg angeschossen hat. Wir müssen auf einen günstigen Moment warten.
1: Ja, und dann bringe ich den Typen um.
4: Ich finde, du solltest dich aber nun um unsere Gäste kümmern. Such nach ihnen und neutralisiere sie.
5: Ja, wird erledigt, Professor.
4: Ach, warte.
5: Professor?
4: Wenn es geht, lass die andere Frau am Leben.
5: Sehr gerne, Herr Professor. Wie Sie wünschen.
0: Stumm schritt Mimi mit erhobener Axt durch die offene Labortür. Der spindeldürre Taucher hat ihr den Rücken zugekehrt. Chris blieb ihr dicht auf den Fersen, während er den Molotow-Cocktail entzündete. Dann ließ Mimi das Beil mit der stumpfen Seite in die Schulter des Mannes fallen.
4: Achtung, pass auf!
0: Er sackte, wie ein nasser Sack in sich zusammen.
1: Zu spät, Weißkittel.
4: Das werdet ihr mir büßen.
2: Der Weißkittel haut ab! Bleiben Sie stehen!
1: Na und? Soll er doch.
3: Hier, Mimi. Hier bin ich.
1: Wir kommen, Schätzchen.
3: Chris! Oh, ich bin so froh, dass ihr hier seid. Sie haben Jörg umgebracht.
1: Keine Angst, Kleine. Ich bin ja bei dir.
2: Warte, wir binden dich los.
1: So, Süße.
3: Danke.
1: Ich mach dich los. Das wäre geschafft.
3: Danke.
1: Chris, pass auf! Hinter dir!
0: Chris flog herum, sah, wie der am Boden liegende Taucher mit einer geladenen Harpune auf ihn anlegte. Er schleuderte mit aller Kraft die brennende Flasche nach ihm. Sah ihr hinterher. Sah, wie die Harpune abgeschossen wurde, bevor der Wurfbrandsatz sein Ziel fand. Etwas riss seinen Kopf zurück. Ein gleißender Schmerz explodierte hinter seinem Gesicht. Er fühlte, wie er taumelte, wie er fiel. Was er nicht mehr wahrnahm, waren die entsetzten Schreie seiner Freundinnen und das qualvolle Kreischen des verbrennenden Schützen. Es dauerte eine Zeit, bis der lähmende Schock von den beiden Frauen abfiel. Wie lange, das wussten sie nicht. Das Gefühl der Taubheit aber blieb. Wortlos zog Uli ihre Sachen an, die ordentlich auf einen Bürostuhl abgelegt worden waren.
1: Bist du okay, Uli?
3: Mir ist nur so heiß und trotzdem zittert mein Körper. Wir sind jetzt auf uns gestellt. Chris und Jörg sind tot und ich glaube, wir sind die Nächsten. Mimi, ich kann nicht mehr. Ich will aus diesem Albtraum endlich verschwinden.
1: Kleine, wir müssen uns zusammenreißen. Sonst können wir gleich aufgeben.
4: Keine Bewegung, ihr Schlampen!
3: Lauf! Er hat eine Waffe!
1: Daneben, Weißkittel. Verdammter Mist!
3: Mimi?
1: Weiter. Es ist nichts. Er hat mich an der rechten Schulter getroffen.
3: Nun lauf schon.
1: Ja, okay.
4: Ihr könnt mir nicht entkommen. Hört ihr? Es ist sinnlos.
0: Die beiden Frauen rannten so schnell sie konnten, ohne sich umzusehen. Ohne dass sie wussten, wohin sie liefen. Irgendwann aber wurden die Schritte und Rufe ihres Verfolgers leiser und verschwanden schließlich ganz. Inmitten einer Halle blieb Mimi abrupt stehen. Ihre Kleidung war blutig, ihr Gesicht aschfahl. Sie musste sich an einer der zahlreichen Kisten abstützen. Ihr Blick fiel auf die Panzertauchanzüge am Ende der Halle, die sie vor dem Schott der Schleusenkammer liegen gelassen hatten.

0: Kleine. Ich bin am Ende. Ich glaube, ich kipp gleich um.
1: Du musst durchhalten. Was soll ich ohne dich machen? Hörst du musst durchhalten.
0: Schon komisch. Wir sind wieder in dieser Lagerhalle, wo alles anfing.
1: Mimi.
2: So werde ich euch finden.
1: Mimi, was soll ich bloß machen?
0: Bring mich in die Schleusenkammer. Bring mich zu Patschek.
1: Aber dann sitzen wir in der Falle. Das Schott hat Jörg völlig versiegelt und wir haben keine Taucheranzüge.
0: Tu es. Bring mich Patschek.
3: Die zierliche Uli stützte ihre Freundin. Langsam und unter Aufbietung aller Kraftreserven schleppten sie sich in die Schleusenkammer der Geotherm 4. Uli wusste, dass sie nun verloren waren, aber sie hatte keine Kraft mehr, um sich ihrem Schicksal entgegenzustemmen. Kniend, die Arme um Mimi geschlungen, saßen sie kauernd auf dem Gitterboden der Schleusenkammer. Mimis verschwommener Blick lag bedauernd auf dem bläulich-weißen Gesicht von Patschek. Der tote Taucher wurde immer noch in jener Apparatur festgehalten, die zum Entkleiden der Panzeranzüge diente. Das Licht verdunkelte sich, als das Hydraulikschott zur Halle langsam schloss.
2: Aha, ich habe euch gesehen. Da könnt ihr euch nicht...
3: Plötzlich verstand Uli, was ihre Freundin eigentlich sagen wollte.
4: Ja, das wollen wir nicht hoffen. Außerdem habe ich noch das hier.
5: Hey, Patschek, du bist ja bewaffnet.
4: Natürlich. Ist noch so eine Macke von meiner Zeit in den K-Verbänden.
3: Sie sprang auf, machte sich hektisch am Tauchanzug des leblosen Kollegen zu schaffen, den leeren Blick des Toten ignorierend. Sie öffnete die Verschlüsse zwischen Torso und Becken. Nur so weit, dass seine Hand gerade hineinpasste. Dann langte sie in den nassen Panzeranzug.

0: Das Schirt hatte sich geöffnet. Vorsichtig und unsicher erschien das bärtige Gesicht von Professor Dr. Frank Steiner. Er begutachtete kurz die Szenerie, dann lächelte er und trat aus seiner Deckung in den Eingang, die Waffe schussbereit auf das Ziel gerichtet.
1: Meine Damen, wie herzzerreißend, eng umschlungen an solch einem Ort, zittert und verletzt, dem Tode nahe offensichtlich. Das hätten Sie wesentlich angenehmer haben können. Aber nein, Sie wollten ja nicht.
2: Du meinst wie Proband 56F? Du perverses Schwein.
1: Aber wie vulgär. Sie sollten sich schämen. 56F war ein notwendiger Schritt. Ich habe ihn nur aus persönlicher Nostalgie aufbewahrt. Sagen wir, wie ein Erinnerungsstück an eine schöne Zeit.
3: Sie sind ein Monster! Ein Scheusal!
1: Sie verstehen nichts! Aber wie auch mit Ihrem Kenntnisstand? Wenn Sie die natürliche Evolution als Beispiel nehmen, ja? Dann wurden Millionen von Lebensformen ausgerottet. Sie verschwanden einfach. Nur die Lebensformen, die sich am schnellsten anpassen konnten, überlebten. Und da setzen wir an. Anpassung. Stellen Sie sich Milliarden kleiner Helferchen vor. Nennen wir sie Naniten. Diese kleinen Freunde sorgen dafür, dass beispielsweise in Ihrem Körper, Frau Ulrich, wenn ich richtig informiert bin, bestimmte Verbesserungen stattfinden. Und das ist der Punkt. Ihr Körper, jetzt nur hypothetisch, Sie verstehen, könnte sich schneller an ungünstige Umstände anpassen. Sie haben Krebs, aber nur eine Woche. Sie wollen schneller laufen? Dann werden Ihre Muskeln in einer Geschwindigkeit wachsen, die jeden Superathleten von Neid ablassen lassen. Und das ist erst der Anfang.
3: Sie sind absolut verrückt.
1: Ich rede von geistig gesteuerter Metamorphose, aus einer Symbiose von Naniten und Fleisch. Wobei das Fleisch nicht mehr die Unzulänglichkeit besitzt, die sich irgendein unfähiger Gott ersonnen hat. Nein, der Mensch wird sich schon sehr bald sehr schnell weiterentwickeln. Glauben Sie mir, wir haben den überstrapazierten und leeren Begriff des Übermenschen nun in Fleisch umgesetzt.
3: Sie Wahnsinniger, Sie sind hier doch völlig isoliert. Nicht mal Genanomet wird Ihre perfiden Pläne unterstützen.
1: Sie haben recht, Frau Ulrich. Genanomet hat bedauerlicherweise einen Rückzieher gemacht. Aber wussten Sie eigentlich, dass das sogenannte Luftsteuermodul, das Sie installieren sollten, nur die Aufgabe hatte, alle Personen der Geotar mit Chlorgas zu töten? Wahrscheinlich nicht. Sie sehen also, wir waren sogar zu Gegenmaßnahmen gezwungen.
3: Sie lügen!
1: Denken Sie, ja? Aber das ist jetzt irrelevant. Genanomet hat hier keinen Einfluss mehr. Genauso wenig wie auf die anderen Geotherm-Stationen, die allesamt nur getarnte Forschungseinrichtungen für biotechnische Kampfstoffe waren und nun zu uns gehören. Oder warum glauben Sie, dass man Ihnen keine Hilfstaucher mitgegeben hat? Ich will es Ihnen verraten. Es gibt keine mehr. Ihnen kann niemand mehr zu Hilfe kommen. Denn mittlerweile verfolgen wir unser eigenes heiliges Ziel, fernab von Profit und Machtgier. Und wir sind nicht allein. Schon in knapp einer Woche könnten Sie, wenn Sie noch so lange leben würden, den Beginn einer neuen Weltordnung miterleben. Die schwächliche Gattung Mensch wird vom Angesicht der Welt gefegt.
3: Ja, wahrscheinlich. Aber Sie werden das nicht miterleben.
2: Schöne Grüße von Patschek, Arschloch. Und jetzt, Kleine, hättest du die Güte, mich zu verarzten?
3: Ja, mach ich. Lauf nicht weg.
0: Uli versorgte die Schusswunde so gut sie konnte. Dann brachen beide in die oberste Etage der Geotherm auf. Sie öffneten den Zugang zur Rettungskapsel mit dem Code, der sich auf Mimis Hand befand. Die im Innern rot leuchtende Kapsel hatte eine runde durchgehende Sitzbank und war für 6 Personen ausgelegt. Uli legte erst ihrer schwachen Freundin, dann sich selbst den Sicherheitsgurt an. Sie zerschlug eine kleine Scheibe, die in einem Podest in der Mitte der Kapsel angebracht war, und drückte auf den darunter liegenden Knopf.
4: Rettungssequenz eingeleitet. Bitte ziehen Sie die Rettungswesten, die sich unter Ihrem Sitzplatz befinden, an und schnallen Sie sich an. Ruhe bewahren. Kapsel wird in 4 Sekunden ausgeklinkt. 4, 3, 2, 1.

0: Kapsel erfolgreich ausgeklickt. Stelle Satellitenverbindung her. Bitte warten. Bitte warten.
1: Die Kapsel schoss wie ein Sektkorken in Richtung Meeresoberfläche. Gespannt warteten die beiden Frauen auf den Moment, in der die Wasseroberfläche erreicht und sie auftauchen würden.
0: Sequenz wird abgebrochen. Fehlalarm. Kapsel wird in 15 Sekunden geflutet.
2: Hier, nimm das. Und mach schon. Oh, komm schon, komm schon.
1: Hektisch griff Uli unter die Sitzbank, schnappte sich die zwei Rettungswesten, schnallte sich und Mimi ab und zog erst ihrer Freundin, dann sich selbst eine Weste an. Beide sahen sich an und holten instinktiv Luft als...
0: 2, 1, 2.

0: Hey, Süße. Wach werden. Ich will hier nicht den ganzen Tag herumliegen. Aufstehen.
1: Was?
0: Los, wir haben es geschafft, verdammt nochmal.
1: Ehrlich? Kein Scheiß?
0: Ja, doch. Nun mach schon.
1: Was ist los?
0: Deine.
1: Nun rede schon.
0: Deine Augen.
1: Ach, was zum Teufel ist denn mit meinen Augen, hä?
2: Mimi konnte den Blick ihrer Freundin kaum ertragen. Dort, wo sich einst mandelförmige Augen befunden hatten, war nur noch eine pulsierende, schwarz glänzende Masse.

Es sprachen und spielten Martin Sabel als Chris Hester, Tabitha Hammer als Uli bzw. Franziska Ulrich, Sandra Sanchez als Mimi, Robert Kehrig als Jörg, Dirk Hardegen als Patschek, Jörg T. Buchmüller als Kapitän Jensen, Markus Raab als Professor Dr. Steiner, Jan Schröder als Dr. Schmidt, Robert Knohlmar als Wächter, Björn Korthoff als Schachspieler, Labina Ibanez als Sekretärin, Stefanie Puke als Bordcomputer 1, Markus Hake als Computerstimme und Creditsprecher. Erzähler war Alexander Turek. Skript, Produktion, Sounddesign und Musik Bastian Georg Lemprecht. Sie hörten Hydrophobia, eine Hörspielproduktion von hörspielprojekte.de aus dem Jahre 2009.

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1: Teil 1. Die Natur lässt so manche Schönheit erblühen, doch deckt sie nicht die innere Hässlichkeit auf.

0: Roscommon, Michigan, Juli 1972. Der heißeste Tag des Jahres.
1: Hey, wieso muss ich eigentlich den Rucksack schleppen?
2: Maul nicht rum, ich löse dich ja gleich ab.
3: Unsere kleine Zicke. Wie lange trägst du das Ding jetzt schon, April? Eine halbe Stunde?
1: Mir kommt das wie eine Ewigkeit vor. Der Rucksack wiegt ja mehr als ich.
2: Das kann fast sein. Wie viel wiegst du? Keine 50 Kilo, oder?
1: Keine Ahnung. Nach dem Essen gestern jetzt wahrscheinlich viel mehr.
3: Boah, mir ist jetzt noch schlecht.
1: Warum hast du es nicht wie Chloe gemacht, Tamika? Die hat alles wieder ausgekotzt.
2: Das hatte andere Gründe, Bitch.
0: Die jungen Frauen hatten an diesem Morgen schon einige Meilen zurückgelegt. April blieb abermals stehen und atmete durch. Chloe schloss zu der Freundin auf und nahm ihr den Rucksack ab. Als sie ihn schulterte, bemerkte sie den Sonnenbrand und stöhnte auf. Ihre nackten, mit Sommersprossen gekennzeichneten Schultern waren rot und schmerzten. Als Rothaarige hatte sie schon immer Last damit gehabt, doch heute schien die Sonne besonders intensiv. Sie beneidete Tamika, deren kaffeebraune Haut sie davor etwas schützte.
1: Ach, danke. Ich spüre meinen Rücken schon nicht mehr.
2: Wir kommen sonst ja nie weiter. Wir sollten schon noch einige Meilen schaffen.
1: Du solltest da was draufschmieren. Ich glaube, du bekommst einen bösen Sonnenbrand.
2: Was du nicht sagst. Ich glaube aber nicht, dass wir eine verdammte Sonnencreme eingepackt haben.
4: Nein, nur Fressalien.
1: Was hast du denn alles eingepackt? Auch den Amboss von deinem Grandpa, dem Gewicht nachzuschließen.
4: Naja, Wasserflaschen, Obst, Brot und alles, was der Kühlschrank so hergab.
2: Oh, hört auf. An Essen möchte ich jetzt wirklich nicht denken.
1: Gestern hättest du ja fast den süßen Typen angekotzt.
4: Den fandest du süß? Der sah doch nach gar nichts aus.
1: Och, ich fand schon. Wie hieß der noch?
2: Noah.
1: Ah, richtig. Wie der mit den Tieren auf dem Boot. Was für ein bescheuerter Name.
4: Ein bescheuerter Name für einen bescheuerten Typen.
1: Gestern fandest du ihn aber geil. Bist wohl immer noch sauer, weil du bei ihm abgeblitzt bist.
4: Ach, Quatsch. Ich stehe eher auf so Kerle wie Sidney Poitier.
2: Weißt du, wie alt Sidney Poitier ist? Der könnte fast dein Großvater sein, Tamika. Zumindest aber dein Vater.
4: Lieber ein potenter Großvater im Bett, als so ein Loser wie Noah.
1: Und danach stirbt er an einem Herzinfarkt. Nein, danke.
4: Hey, vermutlich will jedermann so aus dem Leben scheiden.

0: Der Polizeiwagen bog in den kleinen Waldweg ein und kam neben einigen weiteren Dienstfahrzeugen zum Stehen. Der beleibte Mann mit Halbglatze und einem grauen Kinnbart setzte seinen Hut auf und stieg aus seinem Fahrzeug. Er öffnete seine Hose, steckte das Hemd ordentlich hinein und hatte durchaus seine Schwierigkeiten, das Loch seines Gürtels zu finden. Er stieß ein übellauniges Schnauben aus. Ein weiterer Mann kam hinzu, dessen Gesichtsausdruck verriet, dass dieser Anblick nichts Neues für ihn war. Das war eben Sheriff Harper, wie man ihn in Ruscommon kannte und auch mochte. Etwas ungehalten wandte sich der Sheriff an den Hinzugekommenen.
1: Hank, ich hoffe, es ist wichtig. Meine Frau war wenig begeistert, dass Sie mich am heiligen Sonntag zur Arbeit gerufen haben. Meine Tochter ist zu Besuch und wir wollten gemeinsam essen.
2: Leider ja, Bill. Gleich sehen Sie es schon.
1: Ah ja, da war wohl ein Feuerteufel am Berg.
2: Ah, da wartet schon Stone auf uns.
3: Harper und Hobbs. Die glorreichsten Polizisten der Roscommon Police. Habe ich ein Glück.
1: Hank, erinnern Sie mich daran, dass wir heute noch einen kompetenten Forensiker anfordern.
3: Sie wissen, dass es eine Reihe unglücklicher Zufälle waren, die beim letzten Mal einige Spuren zerstört haben. Mir dafür die Dienstaufsicht auf den Hals zu hetzen, war kein schöner Zug von Ihnen, Sheriff Harper.
1: Zufälle? Sie hatten mehr Interesse als mein Dad zu Thanksgiving. Und das im Dienst?
3: Das ist Monate her. Ich bin da jetzt in einer Gruppe, die...
1: Hören Sie, es interessiert mich nicht, wem Sie über Ihr nicht vorhandenes Sexleben berichten. Mich interessieren nur Fakten. Also kein Geschwafel. Was haben wir?
3: Gut. Eine weibliche Leiche, etwa Mitte 20, teilweise verbrannt. Jedoch war das nicht die Todesursache.
2: Nicht?
3: Nein. Eine durchtrennte Kehle.
1: Dann können wir also davon ausgehen, dass es sich bei dem Brand um eine Vertuschungstat gehandelt hat.
3: So scheint es.
2: Nur eine Person?
3: Bisher ja, aber es gibt noch Blutspuren, die direkt in den Wald führen.
1: Hank, kontaktieren Sie Jeffries. Der soll seinen Spürhund mitbringen.
2: Wird gemacht, Bill.
3: Der Täter. Der Täter scheint sich zu Fuß fortzubewegen. Es waren keine frischen Reifenspuren festzustellen.
1: Da vorne sehe ich Räder.
3: Ja, zwei Fahrräder, aber fahren kann man damit auch nicht mehr. Das Gummi der Reifen ist natürlich durch die enorme Hitzeentwicklung geschmolzen.
1: Hank, finden Sie heraus, wem die Hütte gehörte und wem ich am Ende des Tages den Mörder des Mädchens präsentieren darf.
2: Klar.
3: Na dann werde ich jetzt mal ins Labor verschwenden. Sie haben ja alles im Griff, wie ich sehe.
1: Darauf können Sie Ihre letzte Flasche Whisky verwenden, Stone.

0: Die Mittagssonne brannte unnachgiebig auf die drei jungen Frauen herab. Am Rande eines kleinen Sees setzten sie sich in den Schatten der Bäume. Tamika, die nun seit einiger Zeit den Proviant auf ihrem Rücken getragen hatte, ließ den Rucksack zu Boden gleiten und öffnete den Reißverschluss.
1: Möchtet ihr was trinken?
2: Klar.
1: Ist zwar nicht besonders kalt, aber besser als gar nichts.
2: Hey, was soll das werden, April?
3: Wonach sieht es denn aus? Ich werde schwimmen gehen.
2: Nackt.
3: Meine Güte. Denkst du, ich werde wegen Nacktseins in der Öffentlichkeit verhaftet? Da werden sie sicherlich ganz andere Gründe für finden.
2: Wir sollten hier nicht zu lange unsere Zeit vertrödeln.
3: Ach Quatsch, die paar Minuten. Was ist jetzt? Kommt ihr mit?
1: Ja, warte. Und du, Chloe?
2: Nee, aber macht nicht zu lange.
1: Ja, ja.
0: Chloe sah ihren beiden Freundinnen einen Moment lang zu, wie sie splitternackt in den kleinen See sprangen und sich gegenseitig bespritzten. Dann legte sie sich auf den Boden und betrachtete die Wolken, die am Himmel vorbeizogen. Sie wollte Kräfte sammeln, bevor es weiterging. Chloe verfolgte einen Kondensstreifen mit ihren Augen, ohne jedoch das dazugehörende Flugzeug zu erkennen, und schlummerte dann ein.
2: Ah! Oh Mist! Ich bin eingeschlafen.
4: Lass mich los!
2: Was ist denn?
1: Wir wurden von diesem Typen beobachtet. Wollte sich wohl einen runterholen.
3: Dieser fette Spanner!
4: Nein. Bobby war nur zufällig hier. Hat nichts gesehen.
1: Hey, bist du schwachsinnig oder sowas?
2: Lass ihn los, Tamika.
1: Antworte, du Perverser.
4: Pasa, Bobby ist nur etwas langsam im Denken.
3: Oh. Wie hat er das nur gemerkt?
4: Bobby geht jetzt, ja?
2: Wo ist dein Vater?
4: Jagen. Hier in den Wäldern.
3: Dann pass mal auf, dass du ihm nicht vor seine Flinte läufst.
1: Verschwinde.
3: Wer weiß, wie lange der uns schon beobachtet hat.
1: Das Schwein hatte seine Hose schon aufgemacht.
2: Na komm, der ist schon gestraft genug.
3: Hast recht. Er hat sich ja fast in die Hosen gemacht, als Tamika ihn geschnappt hat.
1: So soll es sein, Schwester.
2: Wollt ihr euch nicht langsam mal wieder etwas anziehen?
0: Sheriff Bill Harper saß auf der Motorhaube seines Wagens und sah auf die Uhr. Nun war es 2:30 am Nachmittag und er hatte noch nichts zu essen bekommen. Bereits vor einer halben Stunde hatte er seinen Deputy zur nächsten Fastfood-Kette geschickt, um einige Burger zu besorgen. Er hörte seinen Magen knurren und tätschelte seinen Bauch, als wollte er ihn beruhigen. Schließlich erschien der Wagen seines Deputys in der Auffahrt und Hank stieg mit 2 weißen Plastiktüten beladen aus.
5: Das wurde aber auch Zeit. Was war denn los?
6: Ah, Straßensperre. Denke nicht, dass es ein einfacher Unfall war. Da ist mehr im Busch.
5: Irgendwas war da in den Nachrichten. Meine Frau erwähnte da etwas. Ja, dafür sind wir nicht zuständig.
6: Ach, Unfall war es im Burgerladen. Wo sind die Zeiten geblieben, als die Familien sonntags zu Hause alle am großen Tisch gesessen haben? Bei uns zumindest war das so.
5: Erinnern Sie mich nicht daran, Hank. Ich muss nachher sowieso noch einen Strauß Blumen organisieren, um meine Frau für das entgangene Wochenende zu entschädigen.
6: Hätten Sie doch etwas gesagt. Ich hätte doch an einer Tankstelle ranfahren können. Wir haben doch meistens auch etwas Grünzeug.
5: Danke, danke. Aber das mache ich lieber selber. Sowas muss man mit Liebe aussuchen. Das ist das Geheimnis einer 40-jährigen Ehe.
6: Ja, dann danke für den Tipp. Bei mir wären es gerade mal 5 Jahre, die ich mit Jennifer zusammen bin. Und im Moment möchte ich mir weitere 35 Jahre nicht mit ihr vorstellen.
5: Krise?
6: Jo. Hier, bitte. Einmal das Maxi-Menü mit extra Cola.
5: Ja, danke. Der Hunger wird's hoffentlich reintreiben.
6: Hat sich ihr Jeffries schon gemeldet?
5: Oh, nein. Das Zeug schmeckt ja noch viel furchtbarer, als ich es in Erinnerung hatte. Was soll denn das hier sein?
6: Sieht aus wie eine Gurke.
5: Das weiß ich auch. Das war eine rhetorische Frage.
6: Ah, da kommt Jeffries.
5: Ja, ich sehe es.
7: Bill, Hank. Entschuldigen Sie die Verspätung. Mein Wagen streikt mal wieder. Zum Glück war es nicht sehr weit zu Fuß.
5: Was ist denn das für ein Hund? Ist aber ein anderer als sonst.
7: Oh, Molly ist trächtig. Das konnte ich ihr nicht mehr zumuten. Das hier ist Spencer, ihr Vater.
5: Und der kann das auch?
7: Aber sicher, er lebte bis vor kurzem noch bei meinem Bruder Manisty. War bis vor 3 Jahren noch im Dienst.
5: Na gut.
7: Ja, bist ein Feiner. Mein Bruder ist aber umgezogen und konnte Spencer nicht mitnehmen. Deshalb lebt er jetzt bei mir und seiner Tochter Molly.
5: Okay.
7: Ich gebe ihm jetzt noch sein Gnadenbrot. Er hat schließlich viel geleistet in seinem Leben.
5: Und das muss er jetzt wieder. Er kann meine komplette Tüte Burger haben, wenn er mich zu dem Täter führt.
7: Mhm. Was haben wir denn hier? Hier hat es gebrannt, richtig?
5: Gut kombiniert, Mr. Holmes. Hank, es scheint, wir wären hier fast überflüssig.
6: Sie sagen es, Bill.
5: Jetzt ernsthaft. Es gibt eine Blutspur. Kann der Hund die Witterung aufnehmen?
7: Natürlich kann er. Spencer, such, mein Junge, such.

0: Der Schuss ließ eine Schar Vögel aufschrecken. Auch die drei jungen Frauen, die inzwischen ein ganzes Stück weiter gewandert waren, wandten sich um. Doch ein zweiter Schuss folgte nicht. Die Vögel beruhigten sich wieder und landeten auf den Bäumen.
1: Das war bestimmt der Jäger.
2: Du meinst den Vater von dem Spanner?
1: Ja, von Bobby.
3: Ach shit, wir hätten eine Karte mitnehmen sollen.
1: Haben wir uns verlaufen?
3: Weiß ich nicht. Eigentlich hätte schon längst eine Straße kommen sollen.
2: Wir hätten diesen Noah fragen sollen, ob er eine Karte für uns hat. Oder seine Freundin. Hatte die nicht auch so einen seltsamen Namen?
1: Keine Ahnung. Die interessierte mich nun wirklich nicht.
3: Hast du noch etwas zu essen im Rucksack?
2: Klar. Was darf es denn sein?
1: Na, ich könnte ein halbes Spanferkel verdrücken, wenn du so fragst. Dazu einen schönen Twin Oaks Cabernet Sauvignon, Jahrgang 1967.
3: Die feine Dame.
2: Das hat April doch nur gestern auf dem Weinetikett gelesen. Als würde sie sich damit auskennen.
1: Hey!
3: Mir würde schon ein Schokoriegel reichen.
2: Ich schau mal, was wir noch haben.
3: Was war das? Habt ihr das auch gehört?
1: Klang komisch.
2: Ihr nun wieder. Das war bestimmt nur...
1: Ah!
3: Verdammt, Tamika! Ich hab dich.
1: Was ist los?
3: Siehst du es nicht? Ein Pfeil in Tamikas Arm.
2: Zieht ihn raus! Zieht ihn raus!
3: Nein, lass uns hier erst verschwinden.
1: Kommt schon!
3: Schnell hier runter!
1: Da! Seht ihr? Ein Typ mit Kapuze und Bogen.
3: Nicht stehen bleiben, renn!
1: Wer ist das? Der verdammte Robin Hood?
2: Was will der von uns?
3: Los, weiter. Darüber machen wir uns später Gedanken. Wir müssen aus dem Wald raus.
1: Trennen wir uns doch. Er kann nicht alle von uns jagen.
3: Tamika schafft das nicht ohne uns.
2: Bitte, lasst mich bitte nicht zurück.
3: Nein, keine Sorge.
1: Wartet. Er ist weg.
3: Okay, lasst uns einen Augenblick überlegen. Dieser Verrückte scheint es ernst zu meinen. Der will uns umbringen.
1: Wir müssen uns Waffen basteln.
3: Womit denn?
1: Keine Ahnung. Äste, Steine, was weiß ich.
2: Können wir nicht den Pfeil aus meinen Armen ziehen? Das tut alles weh.
3: Ja, natürlich.
0: Das surrende Geräusch endete, als der Pfeil in Tamikas Kehle eindrang. Erschrocken ließ Chloe sie los und die schwarze junge Frau fiel zu Boden, noch einen Augenblick röchelnd. Blut lief aus ihrem Mund und tropfte auf die Blätter vom letzten Herbst. April stieß Chloe an und ohne sich noch einmal umzublicken, rannten sie um ihr Leben. Eifrig schnüffelte Spencer über den Waldboden. Der Hund zog an der Leine, sodass sein Herrchen, der alte Jeffries, Mühe hatte, hinterherzukommen. Es folgten Sheriff Harper, der ständig damit beschäftigt war, seine schlecht sitzende Hose hochzuziehen, sowie sein Deputy Hank Hobbs, der sich angestrengt umguckte.
4: Fein, mein alter Junge, fein. Das machst du ganz großartig.
5: Jetzt weiß ich wieder, warum ich lieber einen Chicago-Dienst schieben wollte. In der Großstadt gibt es keine Berge.
6: Stellen Sie sich nicht so an. Sie sind gerade mal halb so alt wie ich. Und haben Sie mich heute schon mal stöhnen gehört?
5: Naja, genau genommen erst vorhin, Bill. Wissen Sie nicht mehr, als Sie die Böschung hinaufklettern mussten?
6: Ja, das war was anderes. Und selbst wenn, ihr jungen Burschen seid zu nichts mehr zu gebrauchen. Als ich noch in Ihrem Alter war.
5: Ist ja schon gut. Ich sag ja schon nichts mehr.
6: Da vorne, da steht jemand. Hallo, Sie!
0: Der Mann, der vor einer Fichte stehend nur schlecht zu erkennen war, schien unschlüssig zu sein, ob er auf die Männer zugehen oder vor ihnen flüchten sollte. Nach einem Schritt in die eine und einem in die andere Richtung blieb er schließlich stehen und wartete auf die Herankommenden. Er hatte ein Gewehr geschultert und auf seinem Cap stand die Werbung eines Waffenladens.
6: Was machen Sie hier? Wer sind Sie?
7: Guten Tag, Sheriff. Mein Name ist Mike Walker.
6: Sie wissen, dass wir keine Jagdsaison haben, oder?
7: Selbstverständlich. Das Gewehr dient nur zur Verteidigung gegen Grizzlybären. Man kann ja nie vorsichtig genug sein.
6: Grizzlybären. So, so. Und das soll ich Ihnen glauben.
7: Ich bin ein gottesfürchtiger Mann, Sheriff. Die Lüge ist mir zuwider.
6: Und was haben Sie hier zu suchen, guter Mann?
7: Ich bin mit meinem Sohn unterwegs. Ich zeige ihm die Wunder der Natur. Er ist leider etwas zurückgeblieben. Aber die Natur, die liebt er.
5: Und wo ist der Sohn jetzt?
7: Tja, das wüsste ich auch gern. Er ist nun mal in einem Alter, wo er nicht mehr an Papas Hand sein will.
6: Haben Sie sonst noch jemanden hier gesehen?
7: Nein, bedauere.
4: Ah, da kommt jemand.
7: Da ist er ja.
8: Du
7: bist ja ganz aufgeregt. Was habe ich dir über die Höflichkeit gesagt? Begrüße erst einmal den werten Sheriff und seine Leute.
8: Ja, Pa. Guten Tag, Herr Sheriff.
7: Und nun ganz langsam, mein Sohn. Was ist denn?
8: Die Mädchen. Die Mädchen waren gemein zu mir.
6: Welche Mädchen?
8: Die Mädchen. Sie wachen ganz nackt.
7: Du hast Mädchen gesehen? Junge Frauen?
8: Ja. Und ich habe sie beobachtet. Beim Baden. Dann haben sie mich entdeckt. Sie haben mich ausgeschimpft.
6: Hast du sonst noch jemanden gesehen? Sprich, Junge.
8: Nur die Mädchen. Die waren geil.
6: Okay, Mr. Walker. Halten Sie sich die nächsten Tage zur Verfügung, falls wir noch Fragen haben sollten. Mein Deputy nimmt noch Ihre Personalien auf und dann können Sie gehen.
7: Danke, Sheriff.
5: Na, dann wollen wir mal.

0: Panisch rannten Chloe und April querfeld ein, schlugen Haken und duckten sich immer wieder. Ein Pfeil flog dicht neben Chloe vorbei und zersplitterte auf dem Boden. Es sollte der einzige Pfeil bleiben. Erst als die Frauen völlig erschöpft waren, kamen sie zu stehen. Von einem Verfolger fehlte jede Spur.
1: Gut, dass ich mit dem Rauchen aufgehört habe.
2: Hör auf mit den Witzen. Tamika ist tot.
1: Das war kein Witz. Das... Ach, egal.
2: Wir müssen uns etwas einfallen lassen. Wenn wir einfach nur wegrennen, wird er uns früher oder später erwischen.
1: Ja, aber was sollen wir tun?
2: Wir könnten ihm auflauern und dann...
1: Du hast recht. Wir machen dieses Schwein fertig. Warte. Wie wäre es hiermit?
2: Willst du ihm mit dem Ast einen überziehen?
1: Ja.
2: Gut, so machen wir es. Ich werde den Lockvogel spielen. Wenn er kommt, um mich zu töten, haust du ihn von hinten nieder.
1: Das werde ich.
2: Ich kann mich doch auf dich verlassen, oder?
1: Hey, Chloe. Wir kennen uns jetzt so lange.
2: Schon gut, schon gut. Da, da ist er. Er kommt in unsere Richtung.
1: Viel Glück.
2: Ja, versteck dich.
0: Ein Pfeil streifte neben Chloe einen Baum. Sie hatte einen Augenblick nicht aufgepasst. Nun aber drehte sie sich in den Baumstamm Deckung.

0: Vorsichtig hatte Sheriff Harper die Leiche der schwarzen Jungfrau herumgedreht. Der Pfeil war abgebrochen und die Spitze, die nun auf dem Waldboden lag, war umgeben von einem kleinen roten See aus Blut. Die Wunde am Hals war noch frisch, das bemerkte der Polizist sofort. Der Mörder musste also noch in der Nähe sein.
1: Oh, das war eine hübsche.
2: Eine Schande.
1: Wer schießt denn hier mit Pfeilen? Der Jäger vorhin, er hatte keinen Bogen.
2: Nein, hatte er nicht.
1: Und der andere? Kann er es gewesen sein?
2: Der behinderte Sohn. Ist vielleicht nicht sehr wissenschaftlich, aber meine Menschenkenntnis sagt eindeutig nein. Was meinen Sie, Hank? Hank?
1: Da ist er. Zwischen den beiden Bäumen. Ist wohl ein wenig zurückgefallen. Da kommt er schon.
3: Bill?
2: Ja?
3: Einige Fasern eines Kleidungsstückes. Ich habe sie eingetötet. Und die Fußabdrücke eines Mannes nehme ich an.
2: Gut, hier haben wir sein Opfer. Es sieht so aus, als wäre hier eine kleine Gruppe zusammengetroffen. 4 oder 5 Personen. Kann auch nicht lange her sein. Die Spuren sind noch deutlich zu erkennen.
3: Dann können wir nur hoffen, dass wir keine weiteren Opfer finden werden.
2: Ich würde da nicht drauf wetten.

0: Mike Walker und sein Sohn Bobby hatten die Jagdausrüstung auf der Ladefläche des Pickups verstaut und befanden sich auf dem Heimweg. Bobby war noch immer ganz aufgebracht, dass er den Sheriff getroffen hatte.
1: Du, Pa, glaubst du, der Sheriff wird die Verbrecher totschießen?
2: Ja, er wird sie fangen und ins Gefängnis stecken.
1: Und im Gefängnis werden sie dann getötet?
2: Genau.
1: Und warum tötet der Sheriff die Verbrecher dann nicht sofort?
2: Weil wir in einem Rechtsstaat leben, mein Sohn. Da wird das so gemacht.
1: Verstehe ich nicht.
2: Was ist denn da vorne los?
1: Da stehen ganz viele Männer.
2: Eine Straßensperre. FBI. Was ist denn da los, Officer?
3: Hier können Sie nicht weiterfahren. Drehen Sie bitte um, Sir.
2: Ein großes Aufgebot. Hat das etwas mit dem Unfall zu tun, der gestern in den Nachrichten war?
3: Ich darf keine Angaben dazu machen, Sir.
2: In Ordnung. Und einen schönen Tag noch.
1: War das auch ein Sheriff, Pa?
2: Ja, so etwas Ähnliches. Ich glaube, Harper weiß gar nicht, auf was er sich da eingelassen hat.
0: April wagte es nicht, sich umzublicken. Der Mann hatte Chloe getötet. Ihre Schreie hallten immer noch in ihrem Kopf nach. Sollte das auch ihr Schicksal werden, sie musste sich etwas überlegen, irgendetwas. Doch es fiel ihr schwer, einen klaren Gedanken zu fassen. Und zudem spürte sie, wie sie ihre Kräfte langsam verließen. Sie brauchte ein Versteck, wo sie sich etwas ausruhen konnte. Ihr Blick fiel auf einen Strauch, an dessen Ästen schwarze Beeren wuchsen. Sie wusste nicht, um was für einen Strauch es sich handelte, nur dass er ein ideales Versteck bot. Rasch hockte sie sich dahinter.
4: Bitte, bitte, lass ihn mich nicht entdecken.
0: Sie verharrte bewegungslos.

0: atemlos, traute sich kaum zu atmen. Nach einer gefühlten Ewigkeit hörte sie Schritte. Durch die Äste des Strauches konnte sie einen Mann erkennen. Er humpelte ein wenig. Über seiner Schulter hing ein Sportbogen. In seiner Hand hielt er eine Axt. Sein Kapuzenpulli trug die Aufschrift der Detroit Red Wings, doch die weiße Schrift war blutbesprenkelt. Er rammte eine Axt in den Waldboden, nahm seinen Bogen von der Schulter und legte einen Pfeil ein. Dann spannte er die Sehne und zielte auf den Strauch, hinter dem April hockte.
1: Nicht schießen, bitte!
2: Komm da raus!
1: Ja, sofort! Warum willst du mich umbringen?
2: Warum? Ich werde dir sagen, warum.
1: Moment. Ich erkenne dich. Du müsstest tot sein, du...
3: Teil 2. Die Verderbtheit offenbart sich erst auf den zweiten Blick.
0: Das junge Paar achtete kaum auf das, was in dem kleinen Transistorradio in den Hauptnachrichten lief. Sie waren zu sehr mit sich selbst beschäftigt. Noah Ward hatte für das Wochenende diese einsame Waldhütte von einem Arbeitskollegen organisiert, um mit seiner Freundin Caroline Norris eine schöne Zeit zu verbringen. Ein halbes Jahr war er schon mit dieser wunderhübschen Frau zusammen und er hatte beschlossen, ihr die Frage aller Fragen zu stellen. Er wollte sie heiraten und hoffte darauf, dass sie zustimmen würde. Noah hatte groß eingekauft und der Tisch war bereits reichlich gedeckt. Nach dem Abendessen war der richtige Zeitpunkt gekommen, hatte er beschlossen.
4: Ich liebe dich.
2: Na, ob du das auch noch sagen wirst, sobald du meine Kochkünste getestet hast?
4: Mal sehen. Wenn nicht, dann wirst du mich anders überzeugen müssen zu bleiben.
2: So, ich schau mal nach dem Braten. Der dürfte nun fertig sein.
4: Ich mache mal kurz das Radio lauter.
5: Der Athlone Road in Roscommon ereignete sich heute in den Abendstunden ein folgenschwerer Unfall. Ein Kleinbus stieß mit einem Wagen des Midland Court zusammen, der sich auf einer Überführungsfahrt von 4 verurteilten Schwerverbrecherinnen befand. Die Fahrer der beiden Fahrzeuge sowie einer der Strafgefangenen waren sofort tot. Auch der Beamte, der während der Überführung den Strafgefangenen beisaß, wurde tot aufgefunden. Zu dem Umstand seines Todes liegen zurzeit noch keine konkreten Aussagen der Polizei vor.
2: Mach aus! Das Wetter. Lass uns dadurch nicht die gute Stimmung.
5: Ein Hochdruckgebiet sorgt weiterhin für ein...
2: So, eine Spargelsuppe vom berühmten Chef de la Cuisine, Noah. Frisch aus der Dose zubereitet, als Vorspeise.
4: Das duftet gut. Meine Empfehlung an den Koch. Meinst du, sie finden die flüchtenden Frauen?
2: Ich habe kaum mitbekommen, wovon die Rede war.
4: Na, es hat einen Unfall gegeben. Und...
2: Ach, Caroline, lass uns doch nicht über sowas reden. Es ist doch so ein schöner Abend. Ein besonderer Abend.
4: Ich meine ja nur, weil es hier ganz in der Nähe war.
2: Wenn sie an die Tür klopfen, werde ich dich verteidigen. Versprochen.
4: Etwa mit Pfeil und Bogen?
2: Bis mein Sportbogen gespannt ist, haben die uns längst ausgeraubt. Nein, ich meine mit meinem Charme.
4: Meinst du, der reicht für mehr als eine Frau?
2: Das will ich doch hoffen.
4: Zeigst du mir nachher noch, wie man mit dem Bogen schießt? Ich mag es, wenn du Legolas spielst.
2: Oh, du hast das Buch gelesen.
4: Natürlich. Fast jeder in meinem Semester liest Tolkiens Werk. Am liebsten mag ich aber die Hobbits.
2: Wenn du willst, können wir nachher einige Pfeile verschießen. Das macht mir inzwischen richtig Spaß. Vielleicht nehme ich Ende des Jahres sogar an einem Wettbewerb teil. Kannst ja mal zum Training mitkommen.
4: Ja, mal sehen. Aber nur, wenn du bei mir ins Schwarze triffst.
2: Ah, Moment, es fehlt ja noch der Wein. Kleiner Blick.
4: Habe ich schon erwähnt, dass ich aufmerksame Männer sehr schätze? Ich denke, ich habe bei diesem Mann alles richtig gemacht. Baby, kommst du?
0: Langsam erschien Noah im Türrahmen der Küche. Er hatte seine Hände erhoben und hinter ihm stand eine Gestalt, die Caroline beim Näherkommen als eine Frau in orangener Sträflingskleidung erkannte. Sie hielt einen Gegenstand in ihrer Hand, vermutlich ein Messer, mit dem sie ihren Freund bedrohte.
4: Noah?
2: Was wollen Sie von uns? Geld?
6: Öffne die Tür!
2: Was? Warum?
6: Öffne die Tür!
7: Guten Abend.
6: Wuhu! Hey! Fette Einrichtung. Wer hätte das gedacht?
4: Bitte, nehmen Sie sich, was Sie wollen und dann gehen Sie.
6: Oh, wir scheinen in eine Party geplatzt zu sein. Ist das Wein? Oh, ich hatte seit Jahren keinen Wein mehr.
7: Hey, schmeiß mal die Flasche rüber.
2: Sie können den Wein mitnehmen. Ich hole Ihnen noch eine Flasche, wenn Sie wollen.
8: Sei still. Setz dich dahin, neben den Kamin.
2: Okay, ist ja gut. Ist ja gut.
8: April, fessel ihm die Hände auf dem Rücken. Hier, mit der Vorhangkordel.
6: Okay.
8: Nimm das Messer, falls er auf komische Gedanken kommt.
6: Ja.
9: Wow. Oh, schon gesehen, was hier im Ofen schlummert? Ein köstlicher Braten mit allem drum und dran.
2: Essen Sie ruhig, aber bitte gehen Sie dann.
6: Sag uns nicht, was wir zu tun haben.
2: Nein, nein, natürlich nicht.
10: Ach, nicht so fest.
0: April zurrte die Kordel fest um die auf dem Rücken gekreuzten Arme des jungen Mannes. Die zweite schlang sie um seine Beine. Chloe hatte den Arm von Caroline ergriffen und führte sie hinaus. Noah hörte, wie sie sich mit seiner Freundin im Schlafraum lautstark unterhielt. Schließlich kamen die beiden Frauen wieder zurück. Chloe trug nun die Sachen von Caroline, die lediglich nur noch Unterwäsche anhatte. Ihr Kajal war verlaufen.
8: Hier, schaut mal, was euch davon passt. Unsere Kleine hat einen gut gefüllten Rucksack.
6: Die Hotpants dürfte Tamika wohl kaum passen. Dafür ist ihr Arsch zu prall. Aber für mich wäre die was.
7: Hey, hey, hey. Selbst Pam Grier wird bei meinem Hintern neidisch. Aha.
8: Der Kerl hat auch noch eine Jeans dabei. Die wird ja schon passen.
7: Ja, später. Jetzt essen wir erst einmal. Außerdem steht im Kühlschrank noch ein hochprozentiger.
6: Unser Gigolo wollte die Kleine wohl willenlos machen. Sie lässt ihn wohl freiwillig nicht ran.
2: Ja, die Hütte gehört einem Arbeitskollegen. Das ist seine Flasche.
6: Aber sicher. Jetzt ist es meine.
8: Wo ist euer Wagen? Gib mir die Schlüssel, Mädchen.
11: Wir sind mit den Rädern gekommen.
2: Die können Sie nehmen. Zum nächsten Haus sind es einige Meilen.
6: Scheiße. Und was jetzt?
8: Wo genau sind wir hier?
2: Roscommon. Die Interstate ist jenseits des Naturschutzgebietes. Wenn Sie gleich aufbrechen, dann können Sie es bis nach Kanada schaffen. Dort kann Ihnen keiner was.
6: Hey, Tamika macht sich schon über den Braten her.
7: Und nicht nur das, Baby. Die erste Weinflasche ist schon halb leer.
8: Okay, wir essen jetzt erstmal und dann sehen wir weiter. Wir sollten nur nicht so lange hier bleiben. Die Cops werden schon nach uns suchen.
0: Caroline und Noah erlebten die angstvollste Stunde ihres Lebens. Die drei jungen Frauen wurden immer aufgedrehter, nachdem sie gegessen und vor allem getrunken hatten. Sie leerten den Whisky ebenso wie die beiden Flaschen Rotwein. Sie tanzten zu den Songs aus dem Radio und grüllten lautstark mit. Tamika machte Noah gegenüber immer wieder anzügliche Anmerkungen. Und schließlich setzte sie sich neben ihn und ließ ihre Hand in seine Hose gleiten.
7: Na, mach dich das an? Sollen wir es gleich hier tun vor deiner kleinen Freundin?
2: Hören Sie auf damit!
11: Bitte, lassen Sie ihn!
6: Die Kleine will ihren Freund wohl nicht teilen.
7: Sein Schwanz sagt da was anderes. Du kannst nicht verleugnen, dass du mich willst.
2: Selbst wenn sie die letzte Frau auf Erden wären, würde ich nicht...
0: Vollkommen unvorbereitet traf Noah der Schmerz. Tamika hatte ein Messer in seinen Oberschenkel gerammt. Das Blut bildete einen roten Fleck auf seiner Jeans. Sehr tief war der Stich allerdings nicht gewesen. Und so schmerzte ihn vielmehr der Ausdruck in Carolines Augen, der Todesangst ausdrückte.
11: Noah! Noah! Noah!
6: Oh, brüll doch nicht so! Mein Trommelfell!
7: Kein Kerl beleidigt mich so!
6: Weißt du, Kleine, weswegen Tamika gesessen hat? Ihr Lover war respektlos zu ihr. Sie hat ihn entmannt. Mit seinem eigenen Butterfly. Als die Cops sie festnehmen wollten, lag sie mit dessen Bruder im Bett.
7: Leroy hat es ja auch verdient. Genau wie dieser Mistkerl hier.
2: Was soll das alles? Wieso quälen sie uns so?
7: Jetzt muss ich gleich weinen. April, was sind wir doch für böse Mädchen?
6: Hey, ich hatte ja auch eine schlimme Kindheit. Hat der Psychologe diagnostiziert.
11: Bitte.
7: Jetzt erzähle ich euch erstmal die Geschichte von April. Aufgewachsen ist sie im Schatten ihrer überaus talentierten Schwester.
11: Wie ist sie auch gleich?
6: Summer.
7: Summer. Richtig. Oh, Summer. Summer war bildhübsch, Schülersprecherin und Mitglied der Cheerleader-Mannschaft. Und April? Tja, April war nichts. Darum mochten ihre Eltern Summer auch viel lieber.
12: Irgendwann hat unsere April dann ihre Schwester in der Nacht mit einem Kissen erstickt. Und dann noch ihr Elternhaus angezündet. Die haben zwar überlebt, sehen aber wohl immer noch aus wie Brathähnchen.
6: Mit dem strahlenden Feuer wollte ich den Schatten durchbrechen, in dem ich immer stand, meinte Dr. Lowell.
7: Du erfüllst eben jedes Klischee.
6: So bin ich. Wo ist eigentlich Chloe?
7: Ich glaube, der ist das Essen nicht bekommen.
6: Ich denke eher der Whisky. Kleine, möchtest du einen Schluck?
4: Mein Vater arbeitet bei der Regierung. Wenn uns etwas geschieht, wird er sie jagen lassen. Er hat nämlich gute Kontakte zum FBI.
6: Ist ja süß.
4: Er wird sie auf den elektrischen Stuhl bringen. Das verspreche ich Ihnen.
2: Caroline, nicht.
7: Lass dein kleines Frauchen ruhig sagen, was ihr auf der Seele brennt.
4: Und wir werden der Hinrichtung beiwohnen und applaudieren.
6: Ich glaube, das reicht mir jetzt.
0: April griff nach der Whiskyflasche und nahm einen großen Schluck daraus. Dann verschwand sie in der Küche. Erschien aber wenige Augenblicke später wieder im Zimmer. In ihrer Hand hielt sie ein Tranchiermesser.

0: Chloe ging es schlecht. Sie hockte über der Toilette und erbrach sich. Der Alkohol zeigte schon seine Wirkung. Nach 3 Jahren Abstinenz bekam sie seine ganze Wucht zu spüren. Nun sah sie wieder ihre beiden Klassenkameradinnen, die sie nach einer Party nach Hause begleiteten, nicht ohne sich über sie lustig zu machen. Sie alle waren angeheitert, aber keine hatte so viel getrunken wie Chloe. Sie wusste, dass der Alkohol sie aggressiv machte, doch dieses Mal ging sie zu weit. Als die Freundinnen sie als besoffene Schlampe bezeichneten, schubste sie die beiden vor einen herankommenden Truck. Sophia war auf der Stelle tot, Dakota starb einige Tage später im Krankenhaus. Chloe selbst wurde für den Doppelmord zu 25 Jahren verurteilt.
1: Mich bekommt ihr nicht noch einmal. Ich werde ein neues Leben beginnen, drüben in Kanada. Ey, was ist denn hier los?
2: Scheiße, die Kleine wollte mich schlagen. Ist auf einmal ausgetickt.
1: Was hast du getan? Ist sie tot?
3: Man darf eben bei April keine Messer in Reichweite rumliegen lassen.
1: Und der Kerl?
3: Dem habe ich eins übergezogen.
1: Lass uns aufbrechen.
2: Okay.
3: Ich pack noch Proviant für morgen ein.

0: Tamika, April, kommt ihr? Hey!
1: Oh, hast du schon wieder eine Spur hinterlassen, Chloe? Ist ja widerlich.
0: Was ist denn mit April?
1: April, komm endlich!
2: Mit einem verschmitzten Lächeln erschien sie an der Tür. Hinter ihr entwickelte sich ein Feuer, das schnell die Vorhänge ergriff und sich ausbreitete. Amüsiert leuchteten Tamikas Augen. Chloe wollte etwas sagen, doch was würde das nun noch ändern? Die drei jungen Frauen verschwanden in der Finsternis des Waldes.

Erzähler Matthias Ubert. April Vera Bunk. Chloe Frauke Kästner. Tamika Sabine Graf. Noah Dennis Oberhach. Caroline Hanna Jöllenbeck. Sheriff Bill Harper Werner Wilkening. Deputy Hank Hobbs Michael Gerdes. Jeffries Klaus Schanken. Mike Walker Jörg Buchmüller. Bobby Walker Pascal Runge. Stone Felix Würgler. FBI-Mitarbeiter Vitali Brickmann. Radiosprecher Frank Schmidt. Jingle Vera Bunk. Credits Klaus Neubauer. Schnitt Dennis Oberhach. Idee und Skript Frank Hammerschmidt. Lektorat Dennis Oberhach, Sabine Schierhoff. Musik Steffen Kuhn. 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Gitarre und Bouzouki Pier Angelo De Lassa. 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Eigenproduktion und Videocopilot Motion Pulse. Cover Design und Artwork Herbert Ahnen. Das Hörspiel untersteht der CC-Lizenz 3.0.

0: Epilog. Gerechtigkeit ist nur ein Wort.
1: Noah hob seine Axt. Etwas Blut tropfte hinab und bildete dunkle Flecken auf seinem Kapuzenpulli. Das Blut von Chloe. Und gleich würde es sich mit dem von April vermischen, der letzten mörderischen Bestie. Die junge Frau schien aufgegeben zu haben und hob nur halbherzig ihren Arm zur Abwehr in die Höhe. In der Entfernung hörte er einen Hund bellen. Einige Leute riefen etwas, doch er drehte sich nicht um.
2: Lassen Sie die Axt fallen! Auf der Stelle! Sonst sehe ich mich gezwungen zu schießen!
3: Nicht ich bin der Böse. Die Mörderin liegt zu meinen Füßen.
2: Ich verstehe Sie nicht!
4: Was sagt er?
2: Ich wiederhole! Lassen Sie die Axt fallen und drehen Sie sich langsam um, die Hände erhoben.
3: Sie wird Ihrer Strafe nicht entgehen.
2: Nein, nicht!
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0: Marie, das kleine Marienkäferchen, war völlig erschöpft. Den ganzen Morgen war sie nun gekrabbelt und kaum vorangekommen.
1: Oh, das ist so mühselig,
0: dachte sich Marie, krabbelte mit letzter Kraft einen Grashalm hoch und schaute sich um. Auf einem Halm nebenan saß ein Schmetterling.
2: Na, was krabbelst du hier rum? Hattest du einen schweren Tag? Du bist ja ganz aus der Puste. Und überhaupt, kannst du nicht fliegen? Laufen wäre mir auch zu anstrengend. Außerdem, wie sehe das aus? Ich und meine Füße benutzen? Oh, no, no, no, no, no, no.
1: Hallo, schöner Schmetterling. Ich bin Marie Marienkäfer.
2: Serge. Serge Schmetterling. Das ist mein Name.
1: Ach ja, ich war den ganzen Tag unterwegs. Grashalm hinauf, Grashalm wieder hinunter. Ach, wenn ich doch nur fliegen könnte. Dann würde ich in die Lüfte steigen und die Welt würde klein. Das würde vieles einfacher machen. Aber leider kann ich das nicht.
2: So wie du aussiehst, isst du wahrscheinlich viel zu viel. Hm? Fleischfresser nehme ich an. Hm. Schau dir mich an. Ich bin schlank und rank. So dick wie du bist, kann man ja gar nicht fliegen. Unmöglich.
1: Na ja, Fleisch mag ich nun mal. So eine kleine Blattlaus, da sag ich nicht nein. Wie machst du das nur? Von irgendetwas muss man sich ja ernähren.
2: Ich trinke nur vom feinsten Nektar.
1: So ist das also? Um fliegen zu können, muss man Nektar trinken?
2: Tut er fair, richtig.
1: Und das schmeckt?
2: Ja, natürlich. Und schön macht es, wie man sieht.
1: Ja, das sehe ich.
2: Also, an deiner Stelle würde ich sofort damit beginnen, Nektar zu sammeln, bevor der Sommer um ist. Dann wird es schwer, habe ich gehört. Oh, ich muss jetzt auch los. Au revoir.
1: Aber warte doch. Wo finde ich denn diesen Nektar überhaupt?
2: In jeder Blüte. Am besten nie mehr nach oben klettern. Wie, wie.

0: Schon machte sich das kleine Marienkäferchen Marie wieder auf den Weg. Vergessen waren alle Anstrengungen, denn sie wollte ja fliegen. Und mit diesem Nektar würde das auch ganz sicher klappen. Angekommen an einer großen Sonnenblume, machte sie sich auf den beschwerlichen Weg nach oben. Merkte aber schnell, dass sie sich da wohl ein wenig übernommen hatte.
1: Ich kann nicht mehr. Das ist viel zu hoch. Ich muss mich ein wenig ausruhen. Ein kleines Nickerchen wäre jetzt genau das Richtige. Hier auf dem großen Blatt. Ah, ja, oh, genau. Oh, schön in die Mittagssonne. Hm. Oh.

0: 1, 2, 3. Moment mal. Wer liegt denn hier so faul herum?
1: Was? Ich? Ich bin Marie Marienkäfer. Ich mache gerade eine...
0: Eine Pause, das sehe ich. Eine Kniebeuge, zwei Kniebeugen. Gunther Grashüpfer, mein Name.
1: Ich bin gerade auf dem Weg nach oben. Zur großen Blüte der Sonnenblume.
0: 6 Kniebeugen, 7 Kniebeugen. Für mich sieht das eher so aus, als wenn du dich auf den faulen Panzer legst.
1: Nein, nein. Der Weg nach oben ist nur so beschwerlich.
0: Kein Wunder. So kurz und verkrümmt, wie deine Beine auch sind. Lass mal sehen. Ja, überhaupt keine Muskeln. Schau dir mich an. Ein Sprung. Und ich fliege durch die Luft.
1: Ich würde auch so gerne fliegen. Das wäre wundervoll. Aber leider kann ich das nicht.
0: Alles eine Frage des Trainings. Du darfst eben nicht faul herumliegen.
1: Aber Sat Schmetterling meinte, ich solle diesen Nektar? Ja, genau, trinken. Und dann würde ich schlank und schön und könnte fliegen wie er. Ich bin ja schon halb hoch auf die Sonnenblume geklettert.
0: Bah, Nektar, dieses eklige, süße Zeug. Alles Quatsch. Das Training macht es. Kletter nach unten, such dir ein paar große Sandbröckchen und mach 3 Stunden Hanteltraining. Das gibt Muckis. Und im Handumdrehen fliegst du durch die Lüfte, genau wie ich.
1: 3 Stunden? Das ist ja eine halbe Ewigkeit.
0: Tja, wenn man fliegen will, muss man auch was tun. Ich muss jetzt auch weiter. Zum Training. Bye-bye.

0: Als Marie unten angekommen war, nebenbei war es bereits dämmerig geworden und der Abend brach herein, hörte sie weit entfernt folgendes Geräusch. Vergessen war das Hanteltraining. Neugierig machte sie sich auf den Weg in Richtung Geräusch.
1: Beinchen putzen, Köpfchen putzen. Bzz, Beinchen putzen, Köpfchen putzen. Jetzt der Hinterleib. Bzz.
2: Hallo! Ich bin...
1: Mensch, hast du mich erschrocken. Ich dachte, du seist ein Vogel oder ein Mensch oder sonst wer.
2: Aber nein, ich bin doch nur die Marie.
1: Ja, jetzt sehe ich es auch. Ein kleines Marienkäferchen. Aber warum läufst du hier auf dem Boden herum? Hast du nichts anderes zu tun? Ich hätte für sowas keine Zeit.
2: Naja, ich würde so gern fliegen können. Aber das kann ich leider nicht.
1: Na, kein Wunder. Wenn man hier unten träge herumläuft, anstatt am Misthaufen Energie zu tanken. Frischer Kudung, das benötigt man. Zum Fliegen. So einfach ist das. Und am Misthaufen habe ich dich noch nie gesehen.
2: Misthaufen? Kudung? Das ist doch ekelig.
1: Wer nicht will, der will halt nicht. Ich muss nun weiter. Wenn du es dir anders überlegst, immer

0: Traurig fing das kleine Marienkäferchen an zu weinen.
1: Oh Mann, oh. Wenn das so weitergeht, werde ich nie fliegen können.
0: Dachte das kleine Marienkäferchen und legte sich unter einen umgestürzten Grashalm. Es war bereits später Abend und sie war müde von den Strapazen, die ihr der Tag gebracht hat. Sie schlief ein und träumte vom

0: Am Morgen, als die Vögel zwitscherten und die Sonne bereits lachte, hörte sie eine Stimme Folgendes sagen.
1: Hallo, hallo, hallo, Kleine.
2: Ja, wer? Wer ist denn da? Wer bist denn du?
1: Ich bin Markus. Markus, der Marienkäfer.
2: Markus? Marienkäfer? Dann bist du ja ein Verwandter. Ich habe noch nie einen Verwandten getroffen. Ich bin aus einem Ei geschlüpft und dann war ich eine Raupe und...
1: Ja, ich weiß. Dann hast du dich verpuppt und warst ein Marienkäferchen. Du vergisst, ich bin auch einer.
2: Entschuldigung.
1: Du brauchst dich nicht entschuldigen. Ich freue mich auch, dich zu treffen. Sag mal, warum sitzt du hier eigentlich unter dem Grashalm? Ein Marienkäfer gehört an Blumenstängel.
2: Ich kann nicht fliegen. Ich würde ja so gern, aber ich kann nicht. Ich habe schon so viel versucht, aber es geht einfach nicht.
1: So, hast du? Was denn zum Beispiel?
2: Nun ja, zuerst habe ich Satzschmetterling getroffen.
1: Ja, den kenne ich.
2: Er meinte, ich solle viel Nektar trinken. Dann würde ich schlank und wunderschön. Und dann könnte ich auch fliegen.
1: Aber du bist doch schon wunderschön. Schau, und ein bisschen Speck unterm Panzer ist gar nicht schlimm.
0: Markus Marienkäfer zog an einem Grashalm und ein großer Tropfen Morgentau glitt hinunter, in dem sich die beiden spiegelten.
1: Siehst du, wie schön dein Rot ist und was für tolle Punkte du hast?
2: Vielleicht hast du recht, aber dennoch kann ich nicht fliegen.
1: Erzähl weiter.
2: Okay, als ich also die Sonnenblume unter Anstrengung zur Hälfte hinaufgekrabbelt war, traf ich Gunter Gashüpfer.
1: Ach, die Sportskanone.
2: Du kennst ihn auch?
1: Natürlich. Hat er dir gesagt, du sollst Hanteltraining machen?
2: Ja.
1: Etwa damit du Muckis in den Beinen bekommst wie er?
2: Ja, genau, das hat er gesagt.
1: Aber Kind, du bist doch den ganzen Tag gekrabbelt. Das nenne ich stark. Außerdem fliegt ein Grashüpfer nicht. Er springt durch die Luft. Er meint nur, er tut es.
2: Aber trotzdem kann ich nicht fliegen. So wie Fiona Fliege zum Beispiel.
1: Oh, diese hektische kleine Fliege, die sich ständig putzt. Und dieses eklige Dunkzeugs vertilgt.
2: Ja, wenn's aber beim Fliegen hilft.
1: Alles Quatsch, Marie. Hör nicht auf andere. Du bist ein Marienkäfer. Und Marienkäfer können fliegen.
2: Ich aber nicht.
1: Du auch.
0: Markus Marienkäfer nahm Marie bei einem ihrer Beine, denn Hände hatte sie ja nicht, und führte sie zu einer Lichtung, auf der ein Stein lag. Dort krabbelten die beiden hinauf und setzten sich in die Sonne.
2: Ich verstehe nicht ganz. Was wollen wir hier?
1: Liebe Marie, schließe die Augen.
2: Aber wozu?
1: Bitte, tu mir den Gefallen. Und jetzt denke einfach an nichts. Höre dem Wind zu. Und lasse dich von nichts beirren. Öffne dein Inneres.
0: Plötzlich öffnete sich Maries Panzer und zum Vorschein kamen zwei in der Sonne bunt schillernde Flügel.
1: Und jetzt glaube ganz fest an das, was du dir am meisten wünschst.
2: Ich möchte fliegen, ich möchte fliegen. Ich wünsche mir nichts sehnlicher auf dieser Welt.
0: Maries Flügel fingen an zu schlagen und sie schwebte hoch in der Luft.
1: Und nun öffne deine Augen.
2: Aber Markus, wie ist das möglich?
1: Wenn man ganz fest an etwas glaubt, dann sind Träume zum Greifen nahe. Man muss es nur wollen. Und nun flieg los, meine große Marie Marienkäfer.
0: Das musste Markus ihr nicht zweimal sagen. Überglücklich. Leicht wie eine Feder flog Marie noch höher in die Lüfte.
2: Ich kann fliegen! Ich kann fliegen!
1: Mach es gut, große Marie!
2: Hallo, Sam!
3: Hallo, schöne Marie!
2: Hallo, Potter! Schau mal, ich kann fliegen!
4: Ah, Marie! Sportlich, sportlich!
5: Putzen. Ich habe keine Zeit.

Das war Marie Marienkäferchen. Die Sprecher und ihre Rollen waren Jamie Leaves als Marie Marienkäferchen, Matthias Ubert als Erzähler, Michael Gerdes als Sar Schmetterling, Dennis Trust als Gunther Grashüpfer, Alexandra Begau als Fiona Fliege, Ronald Martin Bayer als Markus Marienkäfer. Merit Hoffmann sprach das Intro. Creditsstimme Roland Möntemann. Skript und Regie Roland Möntemann. Cut Peter Struck. Text und Musik Merle Struthoff. Klavier Arndt Beck. Cover Chris Fiedler und Roland Möntemann. Sounds Roland Möntemann, Marek Schädel, Peter Struck, freesound.org, 99sounds.org und hörtalk.de. Dieses Hörspiel unterliegt der Creative Commons Lizenz 3.0. Der Autor widmet dieses Hörspiel seiner Tochter Lena Möntemann.

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1: Irgendwo auf dieser Welt, ganz in der Nähe einer kleinen Stadt, da gibt es einen Zoo mit vielen verschiedenen und glücklichen Tieren.
2: Mama, schau mal zu den Bären. Guck mal. Ich will zu den Bären.
3: Die sind ja wirklich lustig.
2: Guck, die tragen sich Huckepack. Die haben bestimmt ganz doll Spaß. Die spielen Fangen.
4: Ja. Irgendwie sieht das wirklich so aus.
2: Jetzt hat er dich gleich. Das schwarze Pony ist dran.
5: Ich will auch ein Pony, Papa.
4: Ach, und wo sollen wir das hinstellen? Kommt ja gar nicht in Frage.
5: Mama. Ja, Mama, ein Pony. Wir wollen ein Pony. Pony.
6: Nichts da. Ihr habt euren Vater gehört. Wir können doch immer hierher kommen und den Pferden beim Spielen zusehen. Hier sind sie in der Herde. Ein Pony alleine wäre doch ganz einsam.
4: Wollen wir noch zum Streichelzoo?
5: Ja! Ja!
7: So Löwen, das sind ja schon majestätische Wesen. Und so erhaben.
8: Oh, sieh nur, wie elegant der schreitet. Als ob er etwas sucht.
7: Die spielen doch nicht etwa Verstecken.
8: Da sind wirklich noch zwei. Dort, hinter dem Bambusgestrüpp.
7: Selbst der König der Tiere ist noch verspielt.
8: Na, solange sie spielen, werden sie niemals einsam sein. Nicht wahr, mein Löwe?
7: Weißt du was? Ich habe Lust auf Eiscreme. Und dann will ich mich in eines dieser Autos setzen, die diese schreckliche Musik machen und immer vorwärts und rückwärts wackeln. Hast du Kleingeld?
8: Ach, du Kindskopf.
9: Was für ein schöner sonniger Tag. Und all die Tiere haben ja richtig Spaß. Oh, nur du nicht, hm? Du siehst aber ganz schön einsam aus. So ganz allein in deinem großen Käfig.
1: Der nette Zoobesucher blieb vor einem weitläufigen Gehege stehen, das mit Gitterstäben abgezäunt war, und schaute nachdenklich auf den kleinen Insassen hinab. Der Elefant Beppo saß da ganz alleine, hatte die kurzen Hinterbeinchen nach links und rechts gespreizt und ließ das Rüsselchen hängen. Sein kurzes graues Schwänzchen wedelte lustlos ein paar Fliegen beiseite und die großen Ohren hingen schlaff hinter den kreisrunden schwarzen Kulleraugen herab, die traurig dreinblickten.
10: In den Nachbarkäfigen, da sind alle Tiere mindestens zu zweit. Und alle haben Spaß. Die Pferde spielen Fangen, die Bären tragen sich gegenseitig Huckepack

0: Wollen wir nicht mal zu dem Elefanten da gehen?
1: Nein, der ist langweilig.
2: Am Abend, als schon alle Besucher weg waren, machte der Wärter den Käfig sauber. Das war eine ganz schöne Arbeit und furchtbar anstrengend. Denn sobald der Wärter einen Haufen beseitigt hatte, machte Bippo schon wieder einen neuen. Das war der einzige Spaß, den Bippo hatte.

0: Es hat ja nur quietsch, quietsch, bumm gemacht. Aber gar nicht quietsch, quietsch, bumm, schnörk, schnörk. Oh, der Wärter hat vergessen abzusperren.
1: Voller Freude tänzelte Bippo aus dem Käfig und verließ den Zoo auf der ersten Straße, die er fand. Er war noch nicht weit gelaufen, da traf er ein menschliches Wesen.
0: Oh, da ist jemand. Den frag ich, wie ich Freunde finden kann.
1: Das menschliche Wesen war eine runzlige Oma, die auf ihrem Krückstock vom Einkaufen auf dem Weg nach Hause war. Als sie Bippo erblickte, bekam sie einen ganz dollen Schreck, denn sie sah nicht mehr so gut und bemerkte nur, wie ein riesiger Schatten auf sie zugestürmt kam.
2: Polizei!
1: So schnell ihre krummen Beine sie tragen konnten, eilte sie mit ihrem Stock davon.
0: Hey, jetzt warte doch mal!
2: Oh mein Gott, nein!
0: Ich will doch nur wissen, wo ich Freunde finden kann!
1: Doch Bippo konnte lange rufen, denn die runzlige Oma verstand kein Elefantisch. Und alles, was sie hörte, war nur...
3: Sie haben gerufen, Madame?
4: Quark!
2: Ja?
1: Die Oma blinzelte die Polizisten durch ihre dicke Brille an und fand, dass der eine einen ganz breiten Mund hatte, wie ein Breitmaulfrosch, und der andere ganz große Glubschaugen. Aber sie beschrieb Bippo sehr genau.
2: Ein riesiges Biest hat mich angegriffen.
3: Wir halten die Augen offen.
4: Quark!
2: Mit 20 Beinen, so hoch wie Hochhäuser.
3: Wir halten die Augen offen.
4: Quark.
2: Und einen Schnabel hatte es, ja. So spitz wie 20 Nähnadeln.
3: Wir halten die Augen offen.
4: Quark.
2: Und es hatte ein riesiges Maul, das ganze Omas verschlingen kann.
3: Wir halten die Augen offen.
4: Quark.
3: War das alles?
2: Und es hat Feuer gespuckt. Und wenn es brüllt, dann kriegt es wie 5 Posaunenchöre.
3: Wir halten die Augen offen.
4: Quark.

0: Da, guck mal. Kann das das Monster sein?
1: Ach, Quark. Das ist doch nur ein kleiner, süßer Elefant.
0: Ach so, ja.

0: Es wurde langsam Morgen und der Wärter kam, um Beppo das Futter zu bringen. Doch da sah er zu seinem rückenhaarsträubenden Entsetzen, dass die Türe zum Gehege offen stand.
1: Oh Gott, oh jemine, ach du meine Güte. Wenn der Zoodirektor merkt, dass Beppo weg ist, dann wirft er mich heraus. Oh Gott, ich brauche einen Plan. Schnell, einen Plan, sofort. Ja, ich muss ganz schnell einen neuen Elefanten kaufen.
0: Und der Wärter lief, so schnell ihn seine dicken kurzen Beine tragen konnten, in die Großtierhandlung.

0: Guten Tag.
1: Was können wir für Sie tun?
2: Hallo, ist das hier die Großtierhandlung?
1: Können Sie nicht lesen?
3: Die beiden Verkäufer zeigten auf ein riesiges buntes Schild über ihnen. Großtierhandlung stand da drauf.
2: Haben Sie noch Elefanten?
1: Wie wär's mit dem Elch?
2: Nein, ich hätte lieber einen Elefanten.
4: Oder ein Krokodil. Haben wir gerade im Sonderangebot, weil die Farbe vom letzten Jahr ist.
2: Nein, einen Elefanten.
1: Ein Walross. Ganz neu eingetroffen.
2: Ich sag doch, ich möchte einen Elefanten.
4: Oder ein Tiger? Mit dicken oder mit dünnen Streifen?
2: Mann, oh Mann, einen Elefanten.
1: Ein Zebra? Das hat auch Streifen.
2: Ich will einen Elefanten.
4: Sagen Sie das doch gleich. Ja, da muss ich mal im Lager gucken. Moment.
3: Der Verkäufer verschwand hinter einem dicken roten Vorhang und begann herumzukramen.
1: Am Montag haben wir auch wieder Giraffen.
3: Der Großtierladenbesitzer führte zwei schöne graue Elefanten an einer Leine hinter den Tresen.
4: So, hier. Da haben Sie aber noch mal Glück gehabt. Welchen hätten Sie denn gern?
3: Der Wärter überlegte lange und sorgfältig. Schließlich wählte er den Elefanten aus, der Bippo am ähnlichsten sah. Den kleineren von beiden.
2: Den da. Der ist gut. Hier. So, na dann komm mal mit, mein Freund.

0: So, hier, dein neues Zuhause. Das ist ja gerade noch mal gut gegangen.
1: Der Wärter war sehr erleichtert, dass er einen Elefanten gefunden hatte, der Bippo zum Verwechseln ähnlich sah. Auch wenn Rosi, wie der neue Elefant hieß, das vermutlich nicht so sehen würde. Aber sie wusste ja nicht, dass sie ab sofort für Bippo gehalten werden sollte. Und weil alles noch so neu war, bemerkte sie auch nicht, dass der Wärter außen den Schlüssel hatte stecken lassen. Derweil beschloss der nette Zoobesucher, Bippo einen Freund zu schenken. Also machte auch er sich auf in die Großtierhandlung.
2: Guten Tag.
3: Guten Tag. Was können wir für Sie tun?
4: Hallo. Ist das hier die Großtierhandlung?
2: Können Sie nicht lesen?
4: Ich hätte gerne einen Elefanten.
3: Wie wär's mit dem Elch?
4: Nein, ich hätte lieber einen Elefanten.
2: Oder ein Krokodil. Haben wir gerade im Sonderangebot, weil die Farbe vom letzten Jahr ist.
4: Nein, ich möchte bitte einen Elefanten.
3: Ein Walross, ganz neu eingetroffen.
4: Ich möchte einfach nur einen Elefanten.
2: Oder ein Tiger? Mit dicken oder mit dünnen Streifen?
4: Einen Elefanten.
3: Ein Zebra? Das hat auch Streifen.
4: Nein, vielen Dank. Einen Elefanten.
2: Also ein...

0: Seltsam. Heute wollen alle Leute Elefanten kaufen.
1: Die beiden Verkäufer zählten fröhlich ihr Geld und malten ein großes Schild, das sie auf dem Tresen aufstellten. Elefanten ausverkauft. In der Zwischenzeit brachte der nette Besucher den zweiten Elefanten in den Zoo. Wie gut, dass der Schlüssel außen noch steckte.
2: So, jetzt hoffe ich, dass du nicht mehr so einsam bist. Tschüss!

0: Rosi, was machst du denn hier?
1: Karl, dich kenne ich doch. Mein Lagerregalnachbar aus der Großtierhandlung. Wie lustig. Dich habe ich schon vermisst.
2: Die beiden Elefanten freuten sich, dass sie wieder vereint waren. Kurz darauf kam der Wärter vorbei. Und dem fielen fast die Augen aus dem Kopf. Zwei Elefanten im Gehege? Potzblitz!
3: Oh Gott, bin ich verrückt geworden? Da ist ja noch ein Elefant. Ich sollte nicht so viel Pflaumen essen. Das macht nur einen wirren Kopf. Das hat Mutti schon immer gesagt.

Pippo war in der Zwischenzeit ganz traurig die Straße weitergelaufen, bis in die Stadt. Dort hatte er ein wenig in den Mülltonnen herumgerüsselt. Eine kalte Pizza, zwei harte Marmeladenbrötchen und eine Tüte Kartoffelchips gefressen und sich dann neben eine Mülltonne gesetzt. Eine dicke Träne kullerte ihm über die Wange.

0: Was ist denn los? Warum so traurig, großes Tier? Bist du nicht zu groß zum Weinen?
1: Nein, man ist nie zu groß zum Weinen. Endlich jemand, der mich verstehen kann. Was bist du denn für ein seltsames Tier?
0: Braunes Fell, flauschig und klein, wuschiger Schwanz, spitze Ohren. Ich würde sagen, ich bin ein Fuchs.
1: Füchse sind schlau. Vielleicht weißt du ja, wo ich Freunde finden kann. Ich bin so einsam.
0: Dicker Bauch, grauer Körper, lange Rüssel. Du bist ein Elefant. Und Elefanten, die gibt es in Afrika.
1: Oh, toll. Aber wie komme ich denn nach Afrika?
0: Fliegen.
1: Aber ich kann doch gar nicht fliegen.
0: Stimmt. Dann musst du in den Zoo. Da gibt es auch Elefanten.
1: Aber da komme ich doch her. Da war ich der einzige Elefant.
0: Dann musst du in der Großtierhandlung fragen.
1: Großtierhandlung klingt gut. Danke, schlauer Fuchs.
2: Und Bippo machte sich sofort auf den Weg.

0: Guten Tag. Was können wir für Sie tun?
1: Hallo, ist das hier die Großtierhandlung?
2: Können Sie nicht lesen?
1: Haben Sie Elefanten?
3: Elefanten sind ausverkauft.
1: Ach, schade.
3: Möchten Sie vielleicht einen Elch?
1: Nein, danke.
4: Traurig schlurfte Beppo die Straße entlang. Da kam ihm der Wärter entgegen, der gerade Feierabend machen wollte und auf dem Weg nach Hause war. Der Wärter bekam einen wahnsinnigen Riesen.

0: Diesen Schreck, als er Bippo frei rumlaufen sah.
1: Gott, oh Gott, hab ich denn schon wieder vergessen, die Tür abzuschließen? Jetzt aber nix wie zurück. Dalli, dalli.
0: Und schnell führte er Bippo am Rüssel wieder in den Zoo. Doch da warteten schon zwei weitere Elefanten.
1: Jetzt sind es ja schon drei Elefanten. Ich sollte wirklich aufhören, so viele Pflaumen zu essen. Ich sehe ja Gespenster.
0: Diesmal vergaß der Wärter nicht, die Türe abzuschließen. Und Bippo staunte nicht schlecht, als er die beiden neuen Elefanten sah.
2: Oh, jetzt sind wir ja zu dritt. Wie wunderschön.
3: Ja, hallo. Noch ein Elefant. Spielst du Trompete? Wir wollen seit Ewigkeiten eine Band gründen.
4: Ja, genau.
3: Aber Karl kann nur Posaune.
4: Ja, genau.
3: Und ich kann nur singen.
4: Ja, genau.
2: Eine Band? Oh, warte mal.
3: Ah, das ist ja hervorragend. Los, Karl, jetzt du.

0: Seitdem ist Bippo glücklich. Denn jetzt sind die Elefanten zu dritt. Und sie üben jeden Tag ganz fleißig mit ihrer Elefantenband. Sie sind übrigens richtig gut. Und der nette Besucher, der bleibt fast jeden Tag ganz lange vor dem Elefantengehege stehen.
1: Das ist echt der tollste Zoo, den ich kenne. Mit einer richtigen Elefantenband.
0: Und tatsächlich ist dieser Zoo irgendwo nahe einer kleinen Stadt nicht nur der tollste Zoo, sondern auch der Zoo mit den allerglücklichsten Elefanten auf der ganzen Welt.

0: Die Menschen sagen, grau macht traurig.
1: So ein Blödsinn.
2: Also ich finde das beleidigend.
0: Genau. Grau ist schön.
2: Grau ist edel und anmutig.
0: Grau ist Lebensfreude.
1: Ich bin grau und stolz auf meine Hautfarbe.
3: Jawohl! Ich bin grau und stolz auf meine Haarfarbe.
1: Jawohl!

0: Liebe Besucher unseres Zoos, wir schließen in wenigen Minuten. Wir hoffen, ihr hattet einen schönen Tag. Beehrt uns bald wieder mit eurem Besuch. Das war die Geschichte vom kleinen Elefanten Bippo, der ganz einsam war. Ein Hörspiel von Dagmar Bittner. Nach einer Idee von Sigi Weckerle, Dagmar Bittner und den Kindern der Ferienfreizeit Kleinwalsertal 2010. Es spielt für euch Jamie Leaves als Bippo, Helmut Buschbeck als Wärter, Carsten Sommer als netter Zoobesucher, Andreas Süß als Großtierhandlungsverkäufer, Dagmar Bittner als Großtierhandlungsverkäuferin, Thomas Kramer als runzelige Oma, Andreas Hegewald als Oberwachtmeister Breitmaul, Falco Diekmann als Wachtmeister Frosch, Roland Möntemann als Fuchs, Mika Wanner als Rosi, Ron Bühler als Karl, Stefanie Puke als erste Mutter, Lucia Sophie Frank als Kind, Sonja Röhrig als zweite Mutter, Michael Gerdes als Vater, Lea Ritter als Schwester, Finn Seemann als Bruder, Marianne Häberli als alte Frau, Markus Hake als alter Mann, Jens Ohrenblicker als Erzähler, Marc Schülert, das bin ja ich, als Zoodirektor. Die Kinderstimme im Intro stammt von Jelena Bielke. Lektoriert hat Falco Diekmann. Die Dialoge zusammengeschnippelt hat Silas Kropf. Die Hörspielmusik stammt von Kevin MacLeod. Die Geräusche gebastelt, den Elefantensong komponiert und alles abgemischt hat Jens Ohrenblicker. Die Musiker waren...
1: Die Musiker sind
0: die Sängerin Mika Wanner, Hans-Peter Stoll mit seiner Trompete, Stefan Holzapfel an der Posaune, Jens Ohrenblicker auf allen anderen Instrumenten und Markus Raab als Walrosschor. Moment.
2: Walrosschor?
1: Ist doch unsere neue Attraktion zum Sonnenuntergang.
2: Ach so.
1: Herr Zoodirektor, darf ich auch mal was sagen?
2: Ja, was gibt's denn?
1: Wir widmen dieses Hörspiel unserem lieben Freund Helmut Buschbeck, der, wie wir Elefanten, auch im tiefsten Grau die buntesten Farben sehen konnte. Helmut, wir vermissen dich ganz doll.

Meine sehr verehrten Damen und Herren, liebe Kinder, hören Sie nun zum Sonnenuntergang den Chor der Walrosse.

0: Karl? Karl? Karl!
1: Was ist denn?
0: Es ist vorbei.
1: Wirklich? Ach komm schon, Rosi. Einmal noch.
2: Ja, einmal noch.
0: Na gut, aber ganz schnell.
3: Juhu!
0: Eins, zwei!

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2: Ich bin kein Freund von Höhe. War ich noch nie. Und trotzdem hänge ich hier in 100 Meter über dem Erdboden im Gecko-Modus, festgeklammert an einem Turm, der nochmal so hoch ist. Zum Glück ist es mitten in der Nacht, und wenn ich runtersehe, ist da nur Schwärze. Aber ich weiß, dass sich unter mir extrem tiefes Gewässer befindet und ein kleines Boot, mit dem wir an der Küstenseite angedockt haben.
3: Beisen, ich wollte nochmal auf unseren Namen zu sprechen kommen. Irgendwie finde ich Beisen und Co. inzwischen nicht mehr richtig.
2: Jetzt? Während wir uns hier in schwindelerregender Höhe an einem Turm festkrallen?
3: Ja, du weißt mir ja sonst immer aus.
2: Als ich dich vor 2 Jahren in den Kloakentümpeln von Oren aufgegriffen habe, war dein größter Wunsch bei mir, in die Lehre zu gehen. Mittlerweile habe ich dich zum Partner gemacht. Reicht denn das immer noch nicht?
3: Ja, Partner mit einer 40% Beteiligung. Das ist noch so ein Punkt.
2: Mein Name ist in diesem System ein Begriff. Daran möchte ich nicht rumdoktoren.
3: Beisen und Crass. So stelle ich mir das vor. Oder die dynamischen 2, wie klingt das?
2: Wir sind kein zweidimensionales Comic-Duo. Lass mal, das ist schon gut, so wie es ist. Und jetzt ruhig, wir müssen noch etwas klettern.
3: Darüber ist das letzte Wort noch nicht gesprochen. Ich habe mir auch überlegt, dass...
2: Still jetzt! Obwohl Chris gerade einmal 5 Jahre jünger war als ich, wirkte er doch immer noch wie ein Teenager. Er war nie zur Schule gegangen, konnte weder schreiben noch lesen, war aber schnell im Umgang mit der Waffe. Und was das Wichtigste war, verlässlich. Ich hatte mich an den kleinen Scheißer gewöhnt und daran, wie er mir den Rücken freihielt.
3: Okay, dann komm, alter Mann. Wer zuerst oben ist?
2: Ich mach doch jetzt kein Wettklettern mit dir. Und was heißt hier, alter Mann? Ich werde 39. Ich fühlte mich herausgefordert, deutete auf ein imaginäres Ziel und als Kress sich danach umsah, kletterte ich los. So gelang es mir tatsächlich als erster, das kleine, glaslose Fenster zu erreichen und hineinzusteigen.
3: Das war unfair.
2: Das Leben ist nun mal nicht fair, Kleiner. Da hast du wieder was gelernt.
3: Oh, unbedingt. Wow, ist das der Stein von Grula?
2: Ja, das muss er sein. In dem runden, engen Turmzimmer lag auf einem verzierten Sockel ein faustgroßer Stein, umrahmt von 6 Kerzen. Er war kunstvoll geschliffen und spiegelte das Licht zu allen Seiten. Ehe ich mich versah, griff Kress auch schon zu und verstaute den Stein in seiner Tasche.
3: Ups. War ich das?
2: Wir wollten doch kein Aufsehen erregen.
4: Lass sie nicht entkommen!
2: Raus! Raus! Ich gab Kress ein Zeichen. Dieser überwand den Fenstersims und ließ sich nach außen fallen. Ich sprang hinterher. Nach nur einer Sekunde aktivierte ich meine Wings, leichte Flügel, die ich in einem Laden auf Baralu 2 erstanden hatte, und schon wurde mein Sturz gebremst. Auch auf Kress Rücken entfalteten sich diese Flügel, mit denen man zwar nicht fliegen, aber aus großen Höhen schweben konnte. Somit landeten wir sanft in unserem kleinen Boot. Kress setzte sich an die Ruder und wir verschwanden im Dunkel der Nacht.

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Bisher wurden sie noch nicht niedergeschrieben, aber wir alle lehren diese Zeilen. 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

0: Wie ein schlechtes 1001-Nacht-Klischee wirkte der Palast von Sul Amanman, einem reichen Adeligen auf Normat, dem kleinen, dreckigen Mond, auf dem Kress und ich seit einer Schiffspanne gestrandet waren. Seitdem erledigten wir für diesen Mann kleinere Aufträge. Im Gegenzug sorgte er für Ersatzteile, die in dieser Gegend wirklich schwer zu beschaffen waren. Amanman saß auf einem hölzernen, massiven Thron, der dem Schoß einer Frau nachempfunden worden war. Zu seinen Füßen saßen einige halbnackte junge Frauen und Männer. Tänzerinnen bewegten sich aufreizend zu Klängen, die man hier als Musik bezeichnete. Mit seinen fleischigen Fingern winkte uns der Sul zu sich.
1: Kommt zu mir, meine Freunde!
0: Sul!
1: Habt ihr es?
2: Ja, selbstverständlich!
1: Wunderbar, meine Freunde, einfach wunderbar. Der himmlische Stein von Rular. Seht, guter Doktor.
3: Sehr schön.
1: Ach, darf ich vorstellen? Dr. Floyd Bellowaker, die Herren Bison und Cress.
3: Sehr angenehm.
0: Ebenso. Kommen Sie von der Erde?
3: Wie Sie, nehme ich an.
2: Nur er. Ich bin ein echter Somokaner.
0: So sehr ich eure Gastfreundschaft schätze, guter Sul, aber wann werden wir wieder aufbrechen können? Habt ihr den G12-Kompensator und die Virusspirale inzwischen besorgen können?
1: Warum so eilig? Aber um eure Frage zu beantworten. Die Ersatzteile werden schon bald geliefert. Ich habe meine Beziehungen spielen lassen.
0: Wie lange wird es noch dauern?
1: Nicht mehr lange. Aber einen Gefallen müsst ihr mir noch tun, mein guter Beißen. Aber dazu morgen mehr. Heute wird gefeiert.
0: Eines musste ich dem Sul lassen. Er wusste, wie man feiert. An diesem Abend waren unsere Gläser nie leer. Köstlichkeiten wurden am laufenden Band gereicht. Und an unserer Seite schmiegten sich willige Mädchen an unsere Körper. Es war ein Paradies für Männer. Wir hatten erfahren, dass Amanman, oder Gideon Amman, wie er ursprünglich geheißen hatte, dank seiner technischen Überlegenheit den ursprünglichen Sul vom Thron verstoßen und dessen Regierungssitz einfach übernommen hatte. Seitdem herrschte er über diesen Teil des Mondes. Am frühen Morgen wankte ich besoffen, aber ohne Begleitung aus der Festhalle. Ich wollte nur noch schlafen. Kress dagegen vergnügte sich weiterhin ungeniert mit seinen Damen. Sollte er. Er hatte trotz der kleinen Panne gute Arbeit geleistet.

0: Mein guter Bison. Wohl geschlafen?
1: Ja, ging so. Wo ist Cress? Habt ihr ihn heute schon gesehen?
0: Tut mir leid, leider nicht. Vermutlich liegt er bei einem der Mädchen und schläft seinen Rausch aus. Ich hörte, er lag in den letzten Wochen immer wieder in den Kammern der Mädchen meiner Stadt.
1: Vermutlich habt ihr recht.
0: Ja, ganz sicher, ja, ja.
1: Ihr spracht gestern von einem weiteren Auftrag.
0: Ja, aber das hat noch einige Tage Zeit.
1: Einige Tage? Ich würde lieber heute als morgen von Normand verschwinden. Es steht noch ein weiterer Auftrag aus, den wir noch erledigen müssen. Wäre die Panne mit unserem Schiff nicht gewesen? Gebt uns einfach die Ersatzteile und wir reparieren das Schiff selbst.
0: Geduld, mein Freund. Hektik verkürzt nur das Leben. Besorgt mir in ein paar Tagen das Gewünschte und ich übergebe euch ein startbereites Schiff. Und nun entschuldigt mich.
1: Auf ein Zeichen öffneten zwei Männer seiner Leibgarde die Tür und standen Palier. Ein eindeutiges Zeichen für mich, dass ich nun gehen musste. Hinter mir wurde die prunkvolle Flügeltür geschlossen. Ich verbrachte den Tag in der Stadt, die auf den Namen Postalun hörte, was übersetzt etwa vom Erschaffer gepriesen hieß. Hier auf Normat, wie auch auf dem Planeten Gurat, befand man sich etwa auf dem Stand der Antike. Doch einigen Forschern und Reisenden von sternfahrenden Völkern war man schon begegnet, und so gab es zumindest einige wenige technische Geräte, die Einzug in den Alltag gehalten hatten. So entdeckte ich einen solarbetriebenen künstlichen Hund, eine Sortiermaschine für Obst und auch einen Blaster bei einem besonders zwielichtigen Gesellen. Ansonsten aber fühlte man sich schon in die Vergangenheit zurückversetzt. An einem Marktstand mit feigenähnlichen Früchten blieb ich stehen. Ich hätte gerne davon etwas. Diese braunen Früchte.
2: Sofort. Das sind Grelen, Herr.
1: Grelen? Aha. Was macht das?
2: Für euch natürlich nichts. Ihr seid der Gast des Suhls.
1: Nein, bitte nehmt.
2: Aber Herr, das ist zu viel.
1: Behaltet es.
2: Ich danke euch, Herr.
3: Guten Tag. Genießen Sie die einheimischen Leckereien?
1: Oh, guten Tag, Doktor. Ja, das meiste ist sehr schmackhaft.
3: Ich meinte eher die kleine Verkäuferin.
1: Nach dem gestrigen Abend muss ich erstmal eine Pause einlegen. Was führt Sie auf diesen Mond?
3: Geschäfte.
1: Haben Sie zufällig meinen Kompagnon gesehen?
3: Den Herrn Cress. Er war vorhin noch mit einigen spärlich bekleideten Mädchen zusammen. Sie haben viel gelacht.
1: Wo war das?
3: Das weiß ich leider nicht mehr. Lassen Sie Ihrem Partner doch den Spaß.
1: Cress muss auch immer übertreiben. Aber gut, ich bin ja schließlich nicht sein Vater. Ich schob mir die feigenartige Frucht in den Mund und verzog kurz das Gesicht. Sauer war gar kein Ausdruck und ich spuckte die Reste aus. Das schadenfrohe Lächeln des Docs vermieste mir den weiteren Tag. Auch am nächsten Tag ließ ich Cress nicht blicken. Da Suhl Amanman mir ausrichten ließ, dass er mich nicht empfangen könnte, machte ich mich selber auf, um nach dem Verbleib meines Partners zu forschen. Ein Diener verriet mir nach kurzer Überredungskunst von meiner Seite, wo ich die Mädchen finden konnte, die uns den Abend versüßt hatten. Am Nachmittag stand ich schließlich im Urunba, dem örtlichen Bordell, und ließ mir eine Reihe junger Frauen vorführen. Ich war zwar sturzbesoffen, aber an dich kann ich mich noch erinnern und an dich auch.
4: Was wollt ihr von meinen Mädchen, Herr?
1: Mein Partner, er ist seit dem Abend verschwunden. Ich denke, Sie könnten etwas wissen.
4: Uns ist nicht erlaubt, über unsere Kunden zu reden.
1: Glaub mir, es ist euch erlaubt.
4: Wir können nicht.
1: Ich stand auf und sah die Frau grimmig an. Sofort war sie ruhig. Mit meinen fast 2 Metern und dem dichten langen Bart konnte ich schon einschüchternd wirken. Und so fing das Mädchen, vor dem ich mich nun aufbaute, auch sofort an zu reden.
5: Herr, nachdem ihr gegangen wart, kümmerten wir uns um den Mann mit dem Namen Cress. Er liebkoste unsere Körper und es waren noch vergnügliche Stunden.
1: Sir, kann ich mir vorstellen.
5: Später hat er sich dann noch mit dem anderen Gast von Suhl Amanman zusammengesetzt.
1: Mit Dr. Bellowaker?
5: So hieß er, ja.
4: Bitte, sagt niemandem, von wem ihr das gehört habt, Herr.
1: Na, keine Sorge.

0: Kurz darauf stand ich vor den Räumlichkeiten Dr. Bellowakers im Südflügel des Palastes. Ein Roboter, der mich um einen Kopf überragte, versperrte mir zunächst den Weg. Doch dann öffnete er mir mit einer einladenden Geste die Tür. Dr. Bellowaker saß an einem runden Tisch und ihm gegenüber Kress.
1: Guten Abend. Kommen Sie, Bison. Gesellen Sie sich zu uns.
0: Kress, wo hast du die ganze Zeit gesteckt?
2: Ach, muss ich mich jetzt immer bei dir abmelden, ja?
0: Das nicht, aber eine kurze Info, wo du steckst, wäre schon schön gewesen.
2: Ich bin ja jetzt wieder da. Sulaman Mann lässt übrigens nach uns schicken.
0: Heute Morgen wollte er mich nicht sehen.
1: Als Sul hat man offenbar eine Menge zu tun. Sie sollten ihn nun nicht warten lassen.
0: Meine Laune war im Keller, als ich in das schmierig lächelnde Gesicht des Doktors blickte. Und ich war sauer auf Kress, weil er sich nicht gemeldet hatte. Ein Treffen mit Sulaman Mann würde in meinem Gemütszustand nichts ändern. Eher das Gegenteil bewirken. Ach, doch dann folgte ich Kress nach draußen. Der nächste Auftrag wartete. Sulaman Mann empfing uns freundlich, blieb aber auf einem thronähnlichen Stuhl sitzen. Er klatschte in die Hände und die Frauen und Männer, die sich ebenfalls im Raum befanden, standen auf und eilten hinaus. Bis auf einige seiner Wachen war der Raum nun menschenleer.
3: Aha, nun ist das Stuhl wieder komplett.
0: Komm zur Sache, Sul, was sollen wir tun?
3: Hier.
0: Ein Stadtplan?
3: Ja, ein Stadtplan von Umar, der Hauptstadt von Schelem. Morgen Abend ist das Fest von Grish, der Göttin der zwei Sonnen. Das wird auf diesem Mond bei den Einheimischen groß gefeiert.
0: Und was sollen wir dabei tun?
3: Sobald die erste Sonne untergegangen ist, besucht der Groß-Sul von Schelem den Grish-Tempel im Zentrum der Stadt. Nur die Geistlichen und der Sul dürfen ihn betreten.
2: Also keine Gegenwehr.
3: Kaum. Ihr sollt mir das Juwel der Shashanta besorgen. Groß-Sul Bashgara führt es immer bei sich. Und ich verspreche nicht nur ein repariertes Schiff, sondern auch große Reichtümer.
0: Und wie kommen wir bis morgen dahin? Selbst mit einem schnellen Reittier wurde
3: es... Das ist gesorgt. Dr. Bellowaker wird 2 Prell-Landgleiter zur Verfügung stellen.
0: Ja, klingt gut. Aber Crest saß noch nie auf so einem Ding.
2: Ich schaffe das schon.
0: Wenn du meinst, wir werden ja sehen.

Rest stellte sich tatsächlich gar nicht so ungeschickt an. Bei den Landgleitern handelte es sich um Schwebebikes, mit denen man auf der Erde für gewöhnlich in einer geschlossenen Arena Rennen fuhr. Sie erreichten fast 300 Stundenkilometer, ein Umstand, der uns nun zu Pass kam.

0: Nach wenigen Stunden hatten wir Umar, die Hauptstadt von Schelem, erreicht und versteckten die Bikes in einem halb zerfallenen Haus. Wir zogen natürlich die Blicke der Einheimischen auf uns, als wir durch die Stadt spazierten. Drei neugierige Männer in Mönchskostümen kamen auf uns zu.
1: Seid gegrüßt, Fremde. Von wo kommt ihr?
0: Aus fernen Landen. Wir möchten an diesem heiligen Tag der Göttin Grish huldigen.
2: Seid ihr Krieger?
0: Das waren wir. Wir wollen der Gewalt abschwören. Nicht wahr, Kress?
3: Oh, unbedingt.
2: Das ist gut. Grish heißt jeden willkommen. Unser stiller Bruder hier, seine Zunge wurde ihm genommen, war einst ein beridischer Söldner, bis er zu uns fand.
1: Seht, wie glücklich er jetzt ist.
0: Das streben wir auch an, doch ich weiß nicht, ob uns unser Makel dabei im Wege steht.
2: Makel?
0: Kommt etwas abseits, dann sagen wir es euch.
1: Grish wird ihn von euch nehmen.
0: Hierüber, hier ist es nicht so geschäftig.
2: Was ist euer Makel?
0: Unser Makel ist, wir lügen. Mein Schlag traf den ersten Mönch, der sofort zu Boden ging. Kress kümmerte sich um den zweiten. Der stumme Mönch reagierte schnell und traf mich im Gesicht. Er war etwa ebenso groß und kräftig wie ich und sein Schlag saß. Kress griff ihn von hinten an und schickte ihn in eine dunkle Ohnmacht. Wir zogen zwei der Männer ihre Kutten aus und streiften sie uns über. Dann verschnürten wir sie zu einem Päckchen und gesellten uns in die Reihen der übrigen Kuttenträger, deren Ziel der Tempel der Grish war. Kress, du bist so anders seit einiger Zeit. Gibt es etwas, worüber du reden möchtest?
3: Nein, alles gut.
0: Schließlich bin ich jetzt Mönch und kann dir wahrscheinlich die Beichte abnehmen, falls es in dieser Religion so etwas gibt.
3: Ich werde vielleicht darauf zurückkommen.
0: Ist es, weil ich dir nicht mehr Prozente zugestehen wollte? Oder immer noch wegen dem Namen? Meinetwegen können wir das ändern.
3: Später. Lass uns erst unseren Auftrag erledigen.
0: Okay, gut. Die erste Sonne war nun untergegangen und der Himmel wurde nur noch von der zweiten, wesentlich weiter entfernten, erhellt. Es war vergleichbar mit Vollmondnächten auf der Erde. Neben vielen Pilgern und Mönchen säumten wir die Straße, die zu dem Grish-Tempel führte. Und dann war es soweit. Eine große Sänfte wurde durch die Straße getragen. Vorne und hinten jeweils vier Sklaven, die sie trugen, einige Soldaten, aber nicht so viel, dass wir nicht mit ihnen fertig werden würden. Dahinter schlossen sich Priester und Mönche der Prozession an, so auch wir.
4: Wir werden hinter ihnen in den Tempel gehen. Die Wachen schalten wir mit Betäubungsschüssen aus und verschließen das Tor hinter uns. Wollen wir hoffen, dass er das Juwel tatsächlich dabei hat.
3: Oh, er hat es dabei.
4: Woher weißt du das?
3: Die Frau, die gerade aus der Sänfte steigt.
4: Was ist mit der?
3: Das ist Bishima, seine Tochter. Das Juwel der Shashanta.
4: Was? Wir sollen die Tochter...
3: Sprich doch noch lauter.
4: Aber wieso weißt du das alles? Ich meine, wieso erfahre ich das erst jetzt?
3: Später. Der Sul und seine Tochter sind im Tempel.
4: Später. Irgendwas verschweigst du mir doch.
3: Jetzt.
0: Wieder fühlte ich mich überrumpelt. Kress stieß einige der umstehenden Leute zurück, zog seine Waffe und eröffnete das Feuer auf die Wachen und die Sklaven. Dabei bemerkte ich, dass er seinen Blaster nicht auf Betäubung gestellt hatte, sondern auf volle Leistung. Die Getroffenen lösten sich in ihre Bestandteile auf. Die Leute rannten panisch zu allen Seiten weg. Wir erklommen die wenigen Stufen und schlossen das Tor hinter uns. Ich legte einen massiven Sperrbalken in die Halterung.
4: Verdammt, was ist los mit dir?
3: Ich weiß nicht, was du meinst.
4: Du hast die einfach vaporisiert. Wir sind doch keine Mörder. Das waren unschuldige Menschen.
5: Was wollt ihr? Geld?
3: Also von dir gar nichts.
6: Vater!
3: Er ist nur ohnmächtig, Frau. Ja, du wirst jetzt mit uns kommen.
6: Niemals!
0: In diesem Moment wurde das Tor aufgebrochen und eine Menschenmasse drang herein. Kress griff die junge Frau am Arm und zerrte sie mit sich. Die Turmtreppe, das war unsere einzige Chance. Ich folgte ihnen, hinter mir eine ganze Schar säbelbewaffneter Männer. Die engen, gewundenen Treppen schienen nicht aufzuhören. Ich schoss in die Luft. Die von der Decke fallenden Trümmer rollten die Treppe hinab und würden uns einen kleinen Vorsprung sichern. Schließlich kamen wir oben an und sahen über die Turmzinnen hinunter.
3: Mit unseren Wings können wir es bis zu dem Gebäude mit den Prellklatern schaffen.
4: Und die Frau?
3: Wird sich sehr gut festhalten müssen.
6: Niemals.
3: Kannst du auch etwas anderes sagen? Du wirst sterben, wenn du dich nicht gut festhältst. Hast du verstanden?
4: Dir wird nichts geschehen, wenn du tust, was wir dir sagen, Mädchen.
3: Und du hast gesehen, was unsere Waffen können. Du möchtest doch nicht, dass ich sie auf deinen Vater richte, oder?
6: Nein.
4: Die junge Frau schrie auf, als ich Cress mit ihr im Arm abstieß, schon kurz darauf seine Wings aktivierte und über eine staunende Menschenmenge hinwegglitt. Kurz darauf folgte ich. Durch das zusätzliche Gewicht war Cress gezwungen, einige hundert Meter eher zu landen. Ich schwebte über den beiden hinweg und landete bei den Gleitern, die ich sofort aus dem Haus herausholte und startklar machte. Kurz darauf erreichten mich die beiden. Ich konnte meine Wut kaum noch zügeln. Ich schlug Cress ins Gesicht. Er hatte Menschen getötet. Das widersprach unserem Ehrenkodex, den wir immer eingehalten hatten. Keine scharfen Waffen. Aber irgendwas war anders. Als meine Faust sein Kinn berührte, hatte ich nicht das Gefühl, einen Menschen zu schlagen. Er reagierte kaum. Ich schlug abermals zu.
7: Du bist nicht Cress.
3: Nein, ich bin nicht Cress. Ich bin Cress 2.0.
4: Was soll das heißen? Hast du dich in ein Arschloch verwandelt?
3: Ich bin ein Kunstmensch. Mit Erinnerung und Gefühlen des Mannes, den du Cress nennst.
4: Du bist ein Roboter?
3: Welch verächtliche Bezeichnung. Das wird Dr. Bellowaker gar nicht gefallen. Und mir gefällt es auch nicht.
4: Der Doktor hat dich erschaffen? Und was ist mit dem echten Cress?
0: Der Schlag kam unvorbereitet und hatte die Wucht eines Ambosses. Mir wurde schwarz vor Augen.

0: Als ich zu mir kam, war ich in einen Sitz gefesselt, der entfernt an einen Zahnarztstuhl erinnerte. In meinem Körper waren eine Vielzahl an Schläuchen befestigt und einige verschiedene medizinische Geräte piepsten um die Wette. Und ich war nackt. Meine Kleidung lag auf einem Tisch ganz in der Nähe.
1: Ah, Sie sind wach? Sehr gut.
2: Was soll das? Wieso bin ich nackt, Sie Spinner?
1: Das war notwendig, weil ich Ihren Körper scannen musste. Schließlich soll Ihr Ebenbild Ihnen doch bis aufs Haar gleichen.
2: Wo ist Cass? Ist er tot?
1: Sie meinen den ursprünglichen. Er fristet sein Dasein im tiefsten Verlies. Vermutlich ist er tatsächlich schon tot. Ich weiß es nicht. Und es kümmert mich auch nicht.
2: Hat Sie armen Mann beauftragt?
1: Wir kennen uns schon lange. Haben zusammen studiert. Er finanziert mich und meine Arbeiten und ich verhelfe ihm zur Macht. Wenn er erstmal mit Bishima verheiratet ist, kann ihm niemand mehr den Thron des Großsul streitig machen.
2: Es ist eine erzwungene Ehe.
1: Das spielt in dieser Kultur keinerlei Rolle. Sobald Armanmann das Juwel geehelicht hat, wird er Großsul und somit Herrscher über den südlichen Teil dieses Kontinents.
2: Und wozu brauchen Sie nun mich?
1: Sie? Sie brauchen wir eigentlich gar nicht. Wieso sollte ich Ihnen die ganze Geschichte erzählen, wenn Ihr Schicksal nicht schon längst besiegelt wäre? Aber es reizt mich, auch einen Klon von Ihnen zu erschaffen. Wenn Sie sich umdrehen könnten, würden Sie einen metallenen Körper sehen, der Ihnen zugegebenermaßen noch nicht sehr ähnelt, aber bald schon.
2: Sie sind ein kranker Mistkerl.
1: Das bin ich wohl.
3: Guten Tag, Dr. Bellowaker.
1: Ah, Chris. Du kommst gerade rechtzeitig, um zu sehen, wie ich auch dir Leben eingehaucht habe.
3: Nö, das weiß ich schon. Sie hatten damit aber nichts zu tun. Mein besoffener Vater hat meine Mutter mitten auf einer Müllhalde gevögelt und nach einigen Monaten kam ich raus. Praktischerweise konnten sie mich dann gleich entsorgen.
1: Bitte?
3: Und nun entfernen Sie die Fesseln von meinem Kumpel.
2: Chris?
3: Ja, das einzige Original.
1: Wie sind Sie entkommen? Armanmann sagte, er hätte Sie in das tiefste Verlies bringen lassen.
3: Da war ich auch, aber nur kurz. In den letzten Wochen habe ich viele Freundschaften geschlossen, vor allem mit der weiblichen Hälfte der Stadt. Ja, der Kerkermeister hat eine wunderschöne Frau zu Hause, die man nicht verärgern sollte.
1: So, jetzt sind Sie frei.
2: Ah, mir sind sämtliche Glieder eingeschlafen. Wer hat die Gurte so festgezurrt?
1: Ich war es nicht.
2: Ach nein? Mein Schlag saß, sorgte für eine Ohnmacht bei dem Mann. Er schlug hart auf den Boden auf. Dann wendete ich mich Kress zu und umarmte ihn.
3: Sachte, sachte, Großer. Und zieh dir bitte etwas an. So macht das irgendwie einen merkwürdigen Eindruck.
2: Spinner! Ich schlüpfte in meine Sachen. Dann arbeiteten wir einen Plan aus.

0: Dr. Bellowaker zwischen uns führend, verließen wir das Schiff. Unser Weg führte uns zu Sul Amanman. Die Wachen öffneten die goldverzierte Flügeltür und der Anblick glich einem immer wiederkehrenden Déjà-vu. Der Sul in der Mitte seiner Sklavinnen und Sklaven, die den fetten Mann mit allerlei süßem Obst fütterten. Im Zentrum des Raumes hing von der Decke ein großer, runder, goldener Käfig, in dem Bishima, das Juwel von Shashanta, kniete und wie ein kleiner, gefangener Vogel wirkte in ihrem hellblauen, durchsichtigen Seidenkleid, dessen Schleppen wallend durch die Gitterstäbe quollen.
1: Floyd! Wie wunderbar! Du hast den Herrn Weißen geklont. Gekonnt, mein Lieber.
2: Kannst du die anderen rausschicken? Es wäre wichtig.
1: Bekomme ich eine Sondervorführung? Wie spannend. Husch, husch, mach, dass sie rauskommt. Was hast du mit dem echten Weißen gemacht?
0: Der ist hier. Ich feuerte Betäubungsschüsse auf die verbleibenden beiden Wächter ab, während Kurs seine Waffe noch immer in den Rücken des Doktors drückte. Dann ließ ich den Käfig mit der jungen Frau herunter. Schlüssel!
1: Die gehört mir. Ich kann euch Gold oder Diamanten geben. Oder ihr bekommt euer Schiff, und zwar sofort.
2: Oh, zu spät.
1: Was habt ihr vor mit mir?
0: Gebt mir den Schlüssel!
1: Ist ja schon gut. Moment, ich habe ihn... Hier am Gürtel, bitte.
3: Ich danke euch.
0: Wir haben dir euch einen Vorschlag zu machen.
3: Einen Vorschlag?
0: Wir können euch zu eurem Vater zurückbringen, wenn ihr das möchtet. Oder
1: das dürft ihr nicht tun, Schnauze!
0: In diesem Moment öffnete sich die Tür und der falsche Kress trat hinein. Er sah auf die beiden bewusstlosen Wachen und zog seinen Blaster. Doch auch Kress Nummer 1 reagierte.
3: Aufgelöst.
4: Ich mag mein Spiegelbild, wenn es bleibt, wo es hingehört. Hinter Glas.
0: Wo war ich stehen geblieben, bevor wir unterbrochen wurden? Wir können euch zu eurem Vater zurückbringen, der euch irgendwann an einen von ihm gewählten Nachfolger vermitteln wird. Oder wir können dafür sorgen, dass ihr es seid, die über den südlichen Teil des Kontinents herrscht.
1: Wagt es nicht.
4: Und der gute Doktor wird uns dabei helfen.

0: Unser Schiff war repariert und startklar. Während ich auf Cress wartete, machte ich die letzten Checks. Es war ein schönes Gefühl, wieder frei zu sein. Das war etwas, was unsere beiden Gäste in nächster Zeit nicht für sich beanspruchen konnten. Ich ging nochmal in den Maschinenraum, in dem wir eine provisorische Gefängniszelle eingerichtet hatten. Zwei Männer befanden sich darin. Gideon Amann und Dr. Floyd Bellowaker.
1: Weißen, ihr werdet uns doch nicht tatsächlich der Justiz übergeben. Die sind in diesem Sektor auch gar nicht zuständig. Ihr habt doch jetzt, was ihr wollt. Die kleine Schlampe sitzt auf meinem Thron.
0: Hören Sie auf, in der dritten Person mit mir zu reden. Wir entscheiden noch, was wir mit Ihnen machen.
2: Bedenken Sie bitte, dass ich es war, der Ihnen geholfen hat.
0: Der gute Doktor hatte einen Doppelgänger von Amann Mann geschaffen, der nun an der Seite von Bishima große Teile des Südens von Normat beherrschte. Wir hatten bei der Programmierung ein Codewort einbauen lassen, welches nur sie kannte und den falschen Suhl auf der Stelle deaktivieren konnte. So hatte sie ihn nun in der Hand und konnte im Hintergrund die Fäden ziehen. Wir hofften zum Wohle des Volkes.
3: Das wird berücksichtigt, Doktor. Vielleicht setzen wir sie auch einfach auf einem einsamen Asteroiden aus. Mal sehen. Uns wird schon etwas einfallen.
4: Aber...
3: Ach ja, und auf Ihre Mannschaft brauchen Sie nicht zu hoffen. Die fristen im Moment Ihr Dasein in den Kerkern der Stadt. Bishima wird entscheiden, was mit Ihnen passiert.
0: Ich schloss die Tür des Maschinenraums hinter mir. Vielleicht war das während des Flugs nicht der schönste Ort, um sich aufzuhalten, aber immer noch besser als die Kerkerräume, in denen Cress für Tage festgehalten worden war. Sein grinsendes Gesicht erwartete mich auf der kleinen Brücke unseres Schiffs.
3: Da bist du ja endlich.
2: Ah, sorry, ich hatte noch etwas zu tun.
3: Musstest du dich erst von deinen ganzen Liebschaften verabschieden?
2: Nein, nur von einer. Und vielleicht habe ich dafür gesorgt, dass es bald einen kleinen Prinzen geben wird.
3: Du hast doch nicht Bishima.
2: Meinem Charme kann eben niemand widerstehen.
3: Das glaube ich auch. Also du Schambolzen, starte die Triebwerke. Ich will weg von hier.
2: Aye, aye, Captain. Die nächste Prinzessin wartet schon.

0: heißt, ich habe noch mal über unsere Partnerschaft nachgedacht. Kurz, 50-50 ist okay.
1: Ach, endlich. Wieso der Sinneswandel?
0: Na, ich will mich ja mit dem zukünftigen Sulvater gutstellen.
1: Sehr weise.
0: Nein, Quatsch. Aber du hast dich gut angestellt.
1: Und dir das Leben gerettet.
0: Ja, und mir das Leben gerettet. Da finde ich das fair. Und unsere Namen können wir meinetwegen auch ändern.
1: Nee, lass mal. Ich bleibe lieber die Geheimwaffe im Hintergrund. Der namenlose Streiter für die Gerechtigkeit. Der geheimnisvolle Liebhaber ohne Namen, der...
0: Schon gut. Das reicht schon.
2: Aber die 50% Beteiligung nehme ich natürlich gerne.
0: Die bekommst du.
1: Obwohl, wenn ich es mir so überlege, Bison und der Sulvater Cress. Ja, das klingt schon gut.
0: Ha!

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0: Zeig mir endlich dein wahres Gesicht. Wir wissen genau, wer du bist.
1: Mehr habt ihr nicht zu bieten? Ich habe überhaupt keine Ahnung, wovon ihr beiden Witzfiguren da redet. Im Krieg habe ich meine Schmerzen zu kontrollieren gelernt. Jede Folter war schlimmer als eure lächerlichen Methoden.
0: Du kannst jederzeit mehr bekommen.
2: Hör auf damit. Das bringt doch nichts. Wir sitzen hier seit Stunden und sind noch keinen Schritt weitergekommen. Wenn das noch länger dauert, wird der Boss uns Cerberus zum Fraß vorwerfen lassen.
1: Hör besser auf sie. Du hast es einfach nicht drauf, mein Lieber.
0: Halt's Maul! Vielleicht sollte ich einfach deine Kehle aufschneiden.
1: Auch das beeindruckt mich nicht.
0: Und was schlägst du vor, du Besserwisser? Du stehst nur die ganze Zeit in der Ecke und schaust mir bei der Drecksarbeit zu.
2: Wir sollten ihn rufen.
0: Bist du dir sicher? Was, wenn wir falsch liegen?
2: Streng doch mal dein Spatzenhirn an. Deine Schläge hätten einen normalen Menschen bereits mehrmals getötet. Der Typ sitzt dort und lächelt uns immer noch an. Ich bin mir sicher, dass er der Richtige ist. Wir müssen ihn rufen. Wir haben sowieso keine andere Wahl.
0: Na gut. Wenn du meinst, dann tu es.
1: Was zur Hölle habt ihr vor? Wen wollt ihr rufen?
2: Das wirst du gleich sehen. Hey, werfe mal dein Messer rüber, damit ich das Beschwörungszeichen in die Steine einritzen kann.
0: Verschotte doch dein eigenes Messer.
2: Gib mir sofort dein Messer.
0: Hier.
1: Hör auf damit. Hör sofort auf damit. Ich gebe euch alles, was ihr wollt.
0: Na, da hat wohl jemand erkannt, was hier blühen wird.
2: Ich sage dir doch, dass wir den richtigen haben. Ich bin fertig. Ich hasse es, mir meine zarten Hände aufzuschneiden. Hier, dein Messer.
1: Ich werde euch alle umbringen. Euch und eure ganze Brut.
0: Wohl kaum.
2: Lasst uns keine Zeit verschwenden. Et sanguis meus vere dico vobis. Ut victimam meam et munera. Et in apparentia spati et temporis. Visi in loco hoc. Vestri ut honoris. Anima mea post te. Spiritus meus in mano tua.
3: Wieso habt ihr mich gerufen?
2: Meister, wir haben einen weiteren Propheten für euch gefunden.
3: Ah, sehr schön. Ja, ich kann es spüren. Es ist eine schwache Seele, aber so rein, wie sie nur eines wahren Propheten würdig sein kann.
1: Wer bist du? Sag schon, du abscheuliche Bestie!
3: Schweig, mickriger Mensch. Ich weiß, dass du Angst hast. Deine Seele ist wie ein offenes Buch für mich. Du hast schon viel zu viele meiner niederen Diener gesalbt. Doch das hat nun ein Ende.
1: Was hast du mit mir vor?
3: Deine Seele wird nur ein Puzzleteil meiner Macht sein.
1: Du bist es also doch. Du bist der Seelensammler.
3: Ja, so werde ich von euresgleichen genannt.
1: Wie viele habt ihr schon gefangen? Sagt es mir! Wie viele meiner Brüder und Schwestern mussten bereits sterben?
3: Du fragst sie am besten selbst, wenn du sie in der Leere wieder siehst.
1: Du wirst mich niemals brechen!
3: Du bist schon längst vor mir gebrochen worden. Du gehörst jetzt mir.
4: Seit Jahrhunderten tobt auf der Erde ein Krieg um Macht und Blut. Dämonen, Geister, Untote und andere Wesen der Schattenwelt kämpfen um die Herrschaft über die Menschheit. Sie lauern in der Dunkelheit, laben sich am Schmerz ihrer Opfer und bereiten sich auf die Auslöschung des Lichts vor. Doch einige Menschen geben ihr Leben auf der Erde nicht ohne Kampf auf. Sie jagen die Kreaturen der Dunkelheit und vernichten sie. Sie sind die Dämonenjäger. Furchtlose Kämpfer, die nicht zulassen, dass dieser Krieg das Ende der Menschheit einläutet. Geheimnisvolle Rächer der Erde, Behüter des Lichts und Henker der Verfluchten. Verstreut auf der ganzen Welt sind sie die einzige Hoffnung der Menschheit. Und einer von ihnen ist Valentin

0: Osnabrück, Wohnhaus von Jennifer Schmidt.
1: Es saugt die ganze Asche aus der Urne auf. Wir sollten uns schleunigst was überlegen. Ach, Silberkugeln bringen uns hier nicht weiter. Ich hatte gehofft, dass er fliehen würde, wenn wir ihn damit verletzen.
2: Zumindest hält ihn das noch davon ab, uns zu verschlingen.

0: Monster von Finn und der Frau abzulenken. Mit seinen glasigen, verkohlten Augen verfolgt es Valentins Bewegungen, wendet sich aber umgehend wieder dem anderen zu, um eine weitere Salve seiner schwarzen Asche abzufeuern.
1: Hey, Aschenputtel! Hier bin ich!
0: Langsam formt sich die undefinierbare Masse zu einem menschenähnlichen Gebilde. Mit seinen halbfertigen Beinen versucht es, auf Valentin zuzugehen.
1: Was zur Hölle soll das denn werden?
0: Finn schleicht sich unbemerkt von hinten an das Monster heran und sprengt auf das Ungeheuer zu.
2: Das reicht, Dämon!
0: Mit aller Kraft schlägt er mit seiner flachen Hand auf das Monster ein.
2: Ira, Michael!
0: Sein aschiger Körper wird von innen heraus aufgesogen, als wenn sich ein schwarzes Loch aufgetan hätte. Zurück bleibt ein Haufen Asche in der Wohnung. Valentin und Finn wissen, dass sie das Monster nicht vernichtet haben, aber es vorerst aufhalten konnten.
1: Wir müssen uns besser vorbereiten. Das hätte uns den Kopf kosten können. Zumindest sind Mutter und Kind in Sicherheit. Aber wir müssen unbedingt herausfinden, wo sich sein Versteck befindet. Gott, ich hoffe, dass die beiden vermissten Kinder nicht bereits tot sind.
3: Ah, das hoffe ich auch.
4: Was zur Hölle war das? Und wie sieht mein Wohnzimmer aus?
1: Beruhigen Sie sich bitte.
4: Beruhigen? Sie haben meine ganze Einrichtung zerstört. Ich weiß nicht, was Sie hier für einen Hokuspokus veranstalten, aber das werden Sie mir ersetzen. Wer sind Sie überhaupt, dass Sie einfach in meine Wohnung kommen und alles in Schutt und Asche legen? Und obendrein haben Sie die Urne meines Mannes zerstört und die Asche liegt überall im Zimmer verstreut.
3: Wir haben gerade Ihrem Kind und Ihnen das Leben gerettet. Und Sie danken es uns auf diese Weise?
4: Ich weiß nicht, was hier gespielt wird, aber gerade als dieses Ding aufgetaucht ist, sind Sie wie die amerikanischen Cowboys in meine Wohnung hereinspaziert und haben wild um sich geballert. Das kann ja wohl kein Zufall gewesen sein.
1: Gib mir mal den Dämonenstaub, Finn.
3: Ja, Moment.
4: Das darf doch alles nicht mehr wahr sein.
2: Hier, mach schnell. Das Gekeife ist ja schrecklich.
4: Was hat das jetzt wieder zu bedeuten? Ich werde gleich die Polizei rufen.
1: Leider bleibt uns nichts anderes übrig. Haben Sie keine Angst.
4: Was zum...
3: Endlich gibt diese Frau Ruhe.
1: Wir sollten uns beeilen. Der Staub wirkt nur wenige Stunden. Nach dem Angriff des Traumfressers wird auch das Kind noch eine ganze Weile schlafen. Wir sollten hier ein wenig aufräumen.
3: Ach super. Erst retten wir das Leben, dann werden wir von ihr zusammengestaucht und nun soll ich ihr auch noch hinterher putzen.
1: Mir gefällt das auch nicht gerade.
3: Sie wird sich doch sowieso an nichts mehr erinnern können, was gerade passiert ist. Wir können doch alles so lassen. Dann sieht's halt wie ein Einbruch aus.
1: Sei nicht albern und hol den Staubsauger.
3: Na schön, aber die Scheinchen auf der Kommode nehme ich trotzdem mit, damit wir unser Hotelzimmer bezahlen können.
1: Tu dir keinen Zwang an. Na dann, wollen wir Frau Schmidt einen angenehmeren Schlafplatz als den Boden verpassen?

0: Osnabrück, Hotel Flaschengeist.
1: Wo sollen wir am besten anfangen zu suchen? Das Ding könnte überall sein. Wo kommt es überhaupt her?
2: Dem Buch nach zu urteilen, handelt es sich bei dem Dämon um eine mythologische Gestalt. Das deutsche Pendant ist das Sandmännchen.
1: Das ist ein Witz, oder?
2: Der Sandmann bringt den Kindern den Schlaf und behütet sie. Der Überlieferung nach entstammt die Geschichte des Sandmanns aber einem dämonischen Kern. In der westeuropäischen Folklore ist der Traumfresser auch unter dem Namen Kinderschreck, Nachtrabe oder Nachtbock bekannt. Er entführte solche Kinder, die nach Einbruch der Dunkelheit auf freier Straße wanderten, und warf ihnen Sand in die Augen, dass sie blutig heraussprangen.

0: Du denkst, dass wir es hier mit einem bösen Sandmännchen zu tun haben?
1: Na, mehr oder weniger. Bereits in der keltischen Religion und in der griechischen Mythologie war der Traumbringer ein Dämon, der Botschaften in Träumen überbrachte.
0: Dann haben wir es scheinbar mit einem sehr alten Wesen zu tun.
2: Oh.
0: Ich verstehe allerdings nicht, weshalb der Traumfresser Kinder entführt und anschließend tötet.
1: Das Buch sagt leider nur wenig darüber aus. Das ist kein Dämonologiebuch. Soweit ich das beurteilen kann, bringt der Traumfresser den Kindern den Schlaf und labt sich an ihren Träumen. Wenn die Kinder vor Angst nicht mehr zu schlafen in der Lage sind, bringt er sie um. Der Traumfresser verschleppt seine Opfer aber niemals weit weg. Glücklicherweise geschieht die Tötung erst nach einigen Tagen. Er muss sich irgendwo in Osnabrück einen Unterschlupf gesucht haben.
0: Also so eine Art Menschenernte. Wieso sollte er die Träume der Kinder stehlen? Das ergibt doch keinen Sinn. Kann er nicht anders existieren?
1: Davon steht hier leider nichts.
0: Na schön, wir sollten keine Zeit verlieren. Sagt das Buch aus der Bibliothek etwas darüber aus, wie man dieses Ding töten kann?
1: Nur bedingt. Ich habe gesehen, dass sich das Monster mit der Asche aus der Urne verbunden hat und anschließend nur noch aus heißer Asche bestand. Das ist ein sehr mächtiges Wesen. Man soll laut der Überlieferung der Germanen das Monster nur besiegen können, indem man es vollständig dem Feuer übergibt.
0: Was hat das denn schon wieder zu bedeuten? Sollen wir das Vieh abfackeln? Selbst wenn wir die Asche, den Sand oder woraus auch immer das Monster besteht, mit Benzin zum Brennen bringen, wird er sich sofort neu zusammensetzen. Das dauert viel zu lange.
1: Ich weiß es auch nicht, aber das werden wir schon noch herausfinden. Übrigens, ich habe in der Wohnung von Frau Schmidt dieses Metallstück gefunden. Kannst du damit was anfangen?
0: Sieht aus wie eine kleine Kapsel. Da steht etwas drauf. Ich kann es aber kaum lesen. Hier, sieh mal. Heißt das Detonator?
1: Du könntest recht haben.
0: Ich schaue das Wort mal schnell im Internet nach. Vielleicht spuckt Google etwas aus. Weshalb hat Frau Schmidt so etwas in ihrer Wohnung?
1: Ich glaube nicht, dass es ihr gehört. Als der Traumfresser verschwunden ist, ist dieses Teil unter ihm aufgetaucht. Ich dachte mir, es könnte uns vielleicht helfen. Möglicherweise hat er dieses Metallstück in seinem Versteck aufgesogen und ist es jetzt erst durch den Bann wieder losgeworden.
0: Ha, ich hab's. Das ist eine Sprengkapsel. Sie wird zum Zünden von Sprengstoff benutzt.
1: Sprengstoff? Warte, ich hab da gerade was in der Zeitung gelesen. Schau, der Piesbeck in Osnabrück ist ein Sandsteinbau. Dort wird das Gestein mittels Sprengung abgebaut. Das wäre der perfekte Ort für unseren Dämon. Wenn Sand sein Hauptelement ist, wird er sich hier wohlfühlen.
0: Das muss es sein. Jetzt müssen wir nur noch herausfinden, wie wir ihn vernichten können. Wer könnte das sein?
1: Vielleicht die Putzfrau? Schau mal bitte nach.
0: Kann ich Ihnen helfen?
3: Mein Name ist Stefan Wedeking. Ich bin Beamter im Bundesinnenministerium und ich möchte mich gern mit Ihnen und Herrn Winter unterhalten. Dürfte ich vielleicht reinkommen?
0: Verdammt! Die Polizei steht vor der Tür! Was machen wir jetzt?
1: Die Polizei? Und dir ist nichts Besseres eingefallen, als die Tür wieder zu schließen?
0: Er kennt unsere Namen. Was blieb mir da anderes übrig?
1: Vielleicht ist er wegen etwas anderem hier. Ich meine, wenn er denken würde, dass wir durch das Fenster abhauen wollten, hätte er sicher bereits ein weiteres Mal geklopft. Oder die Tür eingetreten. Mach die Tür wieder auf, Finn. Stell dich nicht so an.
0: Du hast leicht reden in deinem Alter. Es tut mir leid, dass ich die Tür wieder geschlossen habe. Ich war ein wenig erschrocken.
3: Schon in Ordnung. Ich kenne diese Reaktion.
0: Kommen Sie doch bitte herein.
3: Vielen Dank.
4: Guten Tag, Herr Winter.
1: Guten Tag. Was können wir für Sie tun?
4: Ich bin nicht direkt von der Polizei. Ich konnte Sie vor der Tür sprechen. Sie sollten zukünftig leiser sprechen. Mein Name ist Stefan Wedeking. Ich arbeite für das Bundesinnenministerium und bin schon seit langem auf der Suche nach Ihnen.
1: Nach uns? Wieso?
4: Ich weiß, was Sie tun.
1: Und was genau tun wir?
4: Machen Sie sich nicht lächerlich. Seit einem Jahr suche ich bereits nach Ihnen. Ich weiß, dass Sie übernatürliche Wesen jagen und vernichten. Es hat sehr lange gedauert, bis ich tatsächlich daran geglaubt habe, aber ich habe genügend Beweise sammeln können.
1: Und Sie wollen uns nun festnehmen?
4: Jeder Mensch, den Sie töteten, entsprang eines übernatürlichen Wesens und war kein Mensch nach dem Gesetz.
0: Vernichten. Wir sprechen nicht von Töten.
4: Wie dem auch sei. Hier verlassen wir Recht und Gesetz. Es gelten andere Regeln. Ich will Sie nicht festnehmen. Ganz im Gegenteil. Ich biete Ihnen die Hilfe des Bundesinnenministeriums an. Ich konnte den Bundesinnenminister im vergangenen Jahr davon überzeugen, dass Sie eine Vielzahl von ungelösten Fällen des BKA lösen konnten und zusätzlich verschleppte Menschen wiederfanden.
0: Sie haben uns im letzten Jahr beobachtet?
4: Nein. Ich kam leider immer zu spät und habe an den falschen Orten nach Ihnen gesucht. Sie nutzen Dämonenstaub, damit die Menschen vergessen, was passiert ist. Dämonenstaub ist jedoch nicht stark genug, um alle Erinnerungen zu löschen. Ich konnte im Laufe der Zeit einige Informationen sammeln und den Rest wie ein Puzzle zusammensetzen.
1: Wer hätte gedacht, dass ein Mensch uns quer durch Deutschland folgt? Ich brauche wohl einen stärkeren Zauber. Wenn Sie uns also nicht festnehmen wollen, aber von unserer Dämonenjagd wissen, was wollen Sie dann?
4: Sie hausen jeden Tag in einer neuen Absteige, fuchteln wahrscheinlich mit steinzeitlichen Waffen durch die Gegend und können sich kaum etwas zu essen leisten. Ich weiß, dass Sie teilweise von den geretteten Opfern Geld erhalten oder es sich einfach nehmen. Ich habe eine kleine Stelle im Bundesinnenministerium einrichten können, die sich um übernatürliche Verbrechen kümmert. Nur der Innenminister, meine Kollegin und ich wissen von dieser Einrichtung. Aber wir erhalten genug Geld, um Sie zu unterstützen, dass Sie ein besseres Leben erhalten.
0: Das wäre klasse. Sie könnten uns die Polizei vom Hals halten.
4: Wenn Sie es nicht übertreiben, ja.
1: Und was erwarten Sie von uns als Gegenleistung?
4: Machen Sie einfach so weiter und nutzen Sie die Möglichkeiten, die ich Ihnen bieten kann. Es gibt genügend Fälle, die die Polizei nicht lösen kann und genau da kommen Sie ins Spiel. Helfen Sie uns, übernatürliche Fälle zu lösen.
0: Was meinst du, Valentin?
1: Es ist mir noch nicht ganz geheuer, aber wir brauchen dringend Geld und Ruhe vor der Polizei. Außerdem könnten wir uns so einen besseren Überblick bezüglich der übernatürlichen Aktivitäten in Deutschland verschaffen. Und wir hätten möglicherweise mehr Zugriff auf ausgewählte Literatur. Na schön, Herr Wedeking. Aber ich entscheide, welchen Fällen nachgegangen wird. Ich will meine Freiheit behalten und nach meinen Voraussetzungen jagen.
4: Selbstverständlich. Ich will einfach nur auf dem Laufenden gehalten werden. Und lasse Ihnen freie Hand.
1: Also gut. Versuchen wir es.
4: Prächtig. Es ist bereits alles geklärt für Sie. Ich habe Ihnen ein Konto eingerichtet. Hier ist die Karte. Das Geld sollte erstmal für ein paar Wochen reichen. Und vor dem Hotel steht Ihr neuer Wagen. Damit Sie nicht mehr mit der Bahn fahren müssen.
0: Oh, das ist ja der Wahnsinn.
4: Hier haben Sie beide noch ein Handy. Meine Nummer ist darin gespeichert. Rufen Sie mich an, wann immer Sie mich brauchen. Vielleicht können Sie mit meiner Hilfe noch mehr Menschen das Leben retten. Auf Wiedersehen. Wir bleiben in Kontakt.
1: Herr Wedeking?
4: Ja?
1: Sie wissen, wozu ich fähig bin. Wenn Sie mich verarschen sollten, werde ich Sie finden.
4: Da bin ich mir sicher. Aber Sie sollten Menschen mehr Vertrauen schenken.
1: Vertrauen bedeutet in meinem Geschäft den Tod.
4: Dann werde ich Ihnen beweisen, dass ich auf Ihrer Seite bin. Rufen Sie mich an, wenn Sie etwas brauchen.
0: Also, das ist ja fast zu schön, um wahr zu sein.
1: Warten wir ab. Kümmern wir uns um den Traumfresser. Wir müssen ihn heute Nacht erledigen. Eine weitere Chance werden wir vielleicht nicht so schnell bekommen.

0: Osnabrück, Sandsteingrube, Piesberg.
1: Schlaft, meine Kinder. Gebt mir mehr, mehr von euren Träumen, damit ich endlich in dieser Welt existieren kann. Ihr seid der Schlüssel meiner Macht. Keiner wird mich mehr aufhalten können. Es ist... Was war das? Niemand darf mich in meinem Reich stören. Diese nichtsnutzigen Menschen. Wagt es nicht, näher zu kommen.
2: Von wegen Schacht 4. Wir sollten die Sprengung hier durchführen, so wie wir es geplant haben. Ihr wisst, was ihr zu tun habt. Ich komme in einer Stunde wieder und werde die Arbeiten überprüfen. Dann können wir heute Nachmittag nur sprengen.
3: Also wie immer. Ja, wir machen das schon.
4: Dann lass uns mal an die Arbeit gehen.
3: Endlich ist er weg. Der Chef geht mir langsam so richtig auf die Eier.
4: Du hast recht. Er bekommt jeden Tag schlechtere Laune. Sag mal, hast du eigentlich die Sprengkapsel wiedergefunden? Wenn der Chef das rausbekommt, dann...
3: Ach, das wird er schon nicht erfahren. Aber nein, sie ist spurlos verschwunden. Und ich habe keine Ahnung, wo ich sie hingelegt haben könnte. Naja, egal. Lass uns weitermachen. Das ist seltsam.
4: Was ist los?
3: Irgendwas stimmt mit den Steinen nicht. Die sind ganz porös.
4: Das kann doch nicht sein. Das haben wir doch vor 2 Wochen noch geprüft.
3: Na, so wie es scheint, brauchen wir nicht allzu viel Sprengstoff. Das wird schnell erledigt sein.
1: Hier wird niemand eine Bombe zünden.
3: Alter, was zur Hölle war das? Kam das aus den Steinen?
4: Sieh nur! Was passiert hier?
5: Mit erschrockenen Augen starren die Arbeiter auf die herunterfallenden Steine. Langsam rieselt der Sand zu Boden und eine große Öffnung tut sich auf.
4: Da ist eine Höhle. Wie kommt die dahin?
5: Vor den Füßen der Männer rollen Kieselsteine zum Eingang der Höhle. Langsam bewegt sich eine hinkende Figur auf sie zu. Sandmassen wirbeln herum und vereinen sich mit dem Wesen in der Dunkelheit. Plötzlich rollen Steine auf die Gestalt zu. Es formen sich Kopf, Gelenke, Füße und Hände. Am oberen Ende des Monsters bilden sich Risse in einem großen Steinbrocken und eine grässliche Fratze schaut ihnen entgegen.
6: Das gibt es doch nicht! Was ist das für ein Monster?
1: Lasst mich in Ruhe. Niemand nimmt mir meine Kinder weg.
5: Ohne Vorwarnung sticht das Monster seine messerscharfe Steinhand in den Körper von einem der Männer und reißt ihm sein Herz heraus.
6: Oh mein Gott, nein!
1: Weglaufen ist zwecklos.
5: Das Monster zielt mit seiner rot verfärbten Steinhand auf den fliehenden Arbeiter und schießt einen messerscharfen Stein auf die Beine ab. Wie ein Geschoss bohrt es sich durch den Oberschenkel des Mannes. Mit langsamen Schritten nähert sich die Bestie und schaut auf den Arbeiter hinab. Man kann seiner halbvollkommenen und versteinerten Fratze ein düsteres Lächeln entnehmen.
6: Nein, bitte tu mir nichts! Ich habe nichts gesehen! Ich verrate nichts über dich!
1: Das ist richtig. Du wirst niemandem etwas verraten. Niemand darf mich stören.

0: Valentin und Finn fahren am Abend zum Peaceberg, um sich dem Monster entgegenzustellen. Mit mulmigem Gefühl und einem Sicherheitsabstand zum Eingang hält Valentin den Wagen an.
1: Da sind wir.
2: Hast du dir mittlerweile überlegt, wie wir das Monster vernichten können?
1: Nicht wirklich. Aber der Bannzauber aus dem Buch sollte zumindest ausreichen, um ihn im Bannkreis einzusperren. Anschließend können wir uns immer noch überlegen, was wir mit ihm machen.
2: Na schön. Also, wo wollen wir anfangen zu suchen?
1: Der Traumfresser baut sich Hüllen aus Sand. Ich gehe mal davon aus, dass wir mitten in der Sprenggrube des Peacebergs Ausschau halten sollten. Vielleicht finden wir dort Anhaltspunkte für seinen Aufenthaltsort.
2: Ich ahne jetzt schon, dass es kein gutes Ende nehmen wird.
1: Hey, sei nicht immer so negativ. Bis jetzt haben wir noch alles zusammen gemeistert. Solange wir uns gegenseitig den Rücken frei halten, sind wir fast unschlagbar. Nimm schon mal deine Waffe in die Hand. Ich will von ihm nicht überrascht werden.
2: Sieh mal hier. Ist das Blut?
1: Ja, sieht ganz danach aus. Und nicht gerade wenig. Ich glaube, dass wir hier richtig sind.
2: Was ist denn das? Da führt eine kleine Kieselspur in die Felsenwand. Seltsam. Vielleicht befindet sich dahinter irgendwas.
1: Pass auf, Finn!
0: Nachdem Finn die Wand berührt hat, rieseln Sand und Steine von oben herunter. Hinter Finn baut sich langsam ein Sandturm auf.
3: Ihr schon wieder. Diesmal werdet ihr sterben.
2: Verdammt!
0: Finn reißt herum und richtet seine Waffe auf das Monster.
3: Das bringt gar nichts. Habt ihr das etwa immer noch nicht gelernt?
0: Die Kugeln prallen vom steinigen Körper des Monsters ab. Von Finn abgelenkt, stürzt Valentin auf die Kreatur zu. Valentin versucht, die Bestie mit seiner flachen Hand zu treffen, um den Bannzauber zu markieren. Doch das Monster ist schneller und wehrt den Angriff mit seinem menschenähnlichen Arm ab.
3: Ihr besiegt mich nicht noch einmal mit diesem billigen Trick.
0: Die Kreatur schubst Valentin auf Finn und wirft ihnen zwei große Steine ab. Nur knapp können sie den Geschossen ausweichen.
2: Was machen wir jetzt?
1: Ich habe eine Idee.
2: Hau raus, sonst sind wir Geschichte.
1: Du musst ihn ablenken. Hier, nimm mein zweites Magazin. Hau alles raus, was du hast. Ich bin sofort wieder da.
2: Machst du Witze?
1: Halt ihn mir nur eine Minute vom Hals.
3: Du entkommst mir nicht.
2: Hey, Hackfresse! Ich bin dein Gegner.
3: Du kannst es wohl nicht abwarten zu sterben.
2: Seit wann kannst du eigentlich sprechen, du Monster?
3: Meine Reinkarnation ist beinahe abgeschlossen. Jahrhunderte musste ich darauf warten. Mit jedem Traum werde ich stärker und stärker. Wenn ich erst einmal die menschliche Form angenommen habe, wird mich niemand mehr aufhalten können.
2: Du willst also ein Mensch sein?
3: Kein gewöhnlicher Mensch, Sterblicher. Ich werde euer Gott in Menschengestalt sein. Ihr werdet euch meiner Macht unterwerfen und...
2: So ohne Mund gefällst du mir besser.
3: Jetzt wirst du sterben. Deine Träume gehören mir.
0: Der Traumfresser hebt seine steinigen Beine und geht langsam auf Finn zu. Mit gezielten Schüssen versucht Finn, die Steingelenke zu zerstören.
2: So ohne Beine läuft es sich wohl schwer.
0: Wütend blickt der Traumfresser auf Finn. Plötzlich greift dieser zur Seite und wirft einen Eimer voller Regenwasser auf das Monster.
2: Das sollte dich für eine Weile kalt stellen.
0: Das Monster schüttelt sich kurz und fängt boshaft an zu lächeln. Anstatt matschig zu werden, erhärtet sich die Masse und neuer Sand umhüllt den jetzt festen Körper des Dämons. Weitere Steine bewegen sich wie von Geisterhand auf ihn zu und stabilisieren den Körper des Traumfressers.
3: Schlecht recherchiert, Mensch. Du liest wohl zu viele Comics. Wasser schadet mir in dieser Form rein gar nicht. Es macht mich nur stärker.
2: Verdammt, wo bleibt Velnur?
0: Plötzlich läuft die Bestie auf ihn zu Überrascht von der Schnelligkeit des Dämons, hebt Finn seine Waffe und feuert wild auf das Monster. Unbeeindruckt von den Kugeln bäumt sich der Fresser direkt vor Finn auf und packt ihn am Hals.
3: Du bist so gut wie tot.
0: Finn versucht, sich mit Händen und Beinen vom Monster loszureißen, aber seine Versuche beeindrucken das Monster nicht.
1: Verschwinde, Finn!
0: Finn ringt nach Luft und versucht aufzustehen. Mit wackeligen Beinen schleppt er sich an die Seite. Der Dämon versucht, ihn zu stoppen, aber ein weiterer Schuss von Valentin hindert ihn daran.
3: Da bist du ja wieder.
1: Hast du mich vermisst?
3: Sei nicht so überheblich, Mensch.
1: Du hast einen entscheidenden Schwachpunkt.
3: Ich habe keine Schwachpunkte.
1: Oh doch, du saugst alles unter dir auf.
3: Und was bringt dir das nun? Hier ist alles voller Sand. Du bist in meiner Welt. Was hast du mir schon entgegenzusetzen?
1: Na, das hier.
3: Wie lächerlich. Was soll das sein?
1: Blöd, wenn man kein funktionierendes Riechorgan besitzt. Es gefällt mir, wie du blindlings das Schwarzpulver aufsaugst und es in deinem ganzen Körper verteilst.
3: Was? Das kann nicht sein!
4: Willkommen in der Hölle.
1: Verdammt, das tut weh.
2: Valentin, alles in Ordnung mit dir?
1: Ja, und bei dir?
2: Ja, auch wenn du dich hättest etwas beeilen können. Hier vorne hat sich eine Höhle geöffnet. Wir sollten sofort nachschauen, ob die Kinder hier sind.
1: Ja, du hast recht.
2: Schau, da sind sie!
1: Wohlbehütet im Schlaf. Wir haben Glück gehabt, weißt du? Ich denke, nach der Explosion werden die ersten Alarme losgehen und die Polizei wird die Kinder finden. Hier sind die Schlüssel des Autos. Fahr schon mal etwas zur Seite, damit man uns nicht findet.
2: Alles klar, und was machst du?
1: Ich warte kurz auf die ersten Personen und achte darauf, dass man die Kinder auch findet.
2: Lass dich bloß nicht erwischen.
1: Ich passe auf. Ich muss besser auf Finn aufpassen. Ich erinnere mich noch genau an den Tag, als er vor meiner Tür stand. Ein ängstlicher kleiner Junge. Und nun besiegt er die mächtigsten Dämonen, die ich kenne. Dennoch darf ich ihn nicht ständig solchen Gefahren aussetzen. Aber ohne ihn wäre ich niemals so weit gekommen. Und vermutlich längst tot. Ist da jemand?
5: Ja, hinter dir.
6: Das war ja leichter als gedacht. Wir sollten ihn sofort mitnehmen. Der Boss wird sich freuen.

0: Wach endlich auf! Na los, mein Kleiner!
1: Wer seid ihr?
0: Dein schlimmster Albtraum.
1: Ihr seht nicht gerade wie meine Mutter aus.
0: Das Lachen wird dir noch vergehen.
1: Schwefel? Ihr seid also Dämonen, war ja klar. Was wollt ihr von mir? Wenn ihr mich töten wolltet, hättet ihr es schon längst getan.
2: Ein schlaues Bürschchen. Und noch dazu in Plauderlaune. Wir haben dich beobachtet. Du bist ein guter Jäger, beinahe zu gut. Da haben wir uns gefragt, ob du nicht einer von ihnen bist.
1: Danke für das Kompliment. Aber ich bin kein Mitglied einer anonymen Gruppe. Rede Klartext, Dämon.
2: Ich will einfach nur wissen, ob du einer der 12 Propheten bist.
1: Ein Prophet? Sehe ich aus wie Gottes Bote?
0: Du weißt genau, wovon wir reden.
2: Warte. Nein. Ich glaube, er sagt die Wahrheit. Er hat keine Ahnung, wovon wir reden.
0: Woher willst du das wissen?
2: Das sehe ich in seinen Augen. Sie sind rein und kaum zu durchdringen. Selten habe ich eine solche Präsenz gespürt. Er ist einer von ihnen.
0: Ich spüre gar nichts.
2: Dafür hat dich der Boss auch nicht aus der Hölle geholt. Ruf ihn, damit wir hier endlich vorankommen.
1: Was geht hier vor sich? Wen beschwört ihr, ha?
2: Schon mal was von dem Seelensammler gehört?
1: Nein, was will er von mir?
2: Bin ich denn nur von Idioten umgeben? Deine Seele natürlich.
1: Ehrlich gesagt, habe ich tatsächlich mehr erwartet.
2: Meister, wir haben einen weiteren Propheten ausmachen können.
3: Ja, ich spüre es. Eine starke Seele. Lasst mich mal sehen.
1: Komm mir nicht zu nahe, du stinkst.
3: Schweig, Sterblicher. Deine Augen sind mächtig. Ich spüre keine Angst in dir. Du bist etwas ganz Besonderes. Vielleicht bist du derjenige, den ich seit langem gesucht habe.
1: Ich habe keine Ahnung, wovon ihr redet. Was bist du?
3: Einst sammelte ich die Seelen der Menschen auf der Erde, die ihre Seele an Lucifer verkauft hatten. Nachdem ich die Seelen aber nicht mehr an Lucifer ablieferte und sie mir einverleibte, wollte ich Lucifer stürzen. Leider hatte ich seine Macht innerhalb der Hölle unterschätzt und seitdem bin ich auf der Flucht vor ihm und sammle die stärksten Seelen der Menschen. Wenn ich alle 12 Prophetenseelen gesammelt habe, wird mir nicht nur die gesamte Hölle folgen, sondern auch der Himmel und die Erde.
1: Lächerlich. Wie viele Propheten hast du denn bereits umgebracht?
3: Mit dir werden es 8 sein. Es fehlen also nur noch 4 bis zu meiner unendlichen Macht. Und du, mein kleiner Mensch, bist etwas ganz Besonderes. Deine Seele ist die stärkste aller Propheten. Ich sehne mich nach deiner Seele.
1: Niemals. Ich werde dich vernichten.
3: Das haben schon viele versucht.
1: Bei einem Versuch wird es nicht bleiben.
3: Törichter Sterblicher, deine Seele gehört jetzt mir.
4: Valentin! Verdammt, ich glaube, dass ich hier eindeutig ungelegen komme.
1: Verschwinde hier! Sofort!
4: Ah, das musst du mir nicht zweimal sagen.
3: Los, hinter ihm her! Bringt mir seinen Kopf!
2: Jawohl, Meister.
0: Endlich eine neue Maus zum Jagen.
3: Da passt man eine Sekunde nicht auf. Und jetzt zu uns beiden.

0: Verdammt! Sie holen auf! Wo geht's hier weiter? Nein, das ist eine Sackgasse. Ich muss sie irgendwie aufhalten. Was soll ich jetzt machen? Ich habe keine Kugel mehr. Bleibt mir nur noch das Messer.
1: Haben wir dich also. Es wird mir ein Vergnügen sein, den Kopf abzureißen.
0: Kommt nur her! Ich werde euch mein Leben nicht ohne Kampf überlassen.
1: Wie niedlich. Als ob das kleine Messerchen uns was anhaben könnte.
0: Das werden wir ja sehen. Ich werde euch beide vernichten.
2: Die zurückhaltende Dämonin zieht ihre grün verzierte Waffe aus der Jacke und lädt sie durch.
3: Hier wird nur einer vernichtet.
2: Ohne zu zögern, legt sie ihre Waffe an die Schläfe des anderen Dämons und drückt ab.
1: Nein! Was hast du getan?
3: Endlich habe ich meine Ruhe von diesem fetten Mistkerl.
0: Was? Was hast du getan?
3: Dieses hirnlose Monster hat dringend eine Lektion verdient. In der Hölle wird man ihm diese erteilen. Kommen wir zu dir. Fang!
0: Was ist das?
3: Das ist eine Knochenkugel. Das Kaliber müsste für deine Waffe passen. Sie besteht aus den Knochensplittern eines reinen Dämons. Schieße damit auf den Seelensammler.
4: Und was dann?
3: Die Kugel wird in seinem Körper eine Implosion auslösen. Sie wird ihn nicht vernichten, aber aufhalten.
4: Warum hilfst du mir, Dämon?
3: Wir haben keine Zeit mehr. Ich habe die Fesseln des Propheten gelockert und ihm Zeit verschafft. Rette den Propheten. Wir werden uns bald wiedersehen.
4: Aber was soll? Weg ist sie.
2: Gebannt starrt Finn auf die Kugel des Dämons. Er ergreift seine Waffe, setzt die Kugel in sein Magazin ein und lädt sie durch. Zielgerichtet rennt er zurück zu Valentin und hofft, dass es nicht bereits zu spät ist.

0: Komm mir nicht zu nah, Monster.
1: Wehre dich nicht. Du hast keine Chance. Gib mir deine Seele.
2: Niemals.
1: Was zum?
0: Nimm das, Monster.
3: Valentin versucht, den Dämon mit der flachen Hand zu erreichen. In Sekundenbruchteilen hebt dieser jedoch seine Hand und wehrt mit Leichtigkeit seinen Angriff ab.
2: Oh, das gibt's doch nicht!
3: Fest im Griff gefangen, lächelt die Bestie Valentin an.
1: Oh, wie niedlich. Glaubst du wirklich, du könntest mich mit deinem lächerlichen Michaelsmal vernichten? Ich zeig dir, was ein richtiger Zauberer ist.
3: Auf der Hand des Seelensammlers entflammt eine immer größer werdende Feuerkugel. Valentin versucht, sich loszureißen, aber der Dämon ist zu mächtig für ihn.
1: Was, du Kalmar? Wie ein gackerndes Huhn versuchst du, deine Flammen auszuschlagen. Das soll der mächtigste Prophet auf der Erde sein. Lächerlich. Aber ich bin von deinem kleinen Freund überrascht.
2: Was soll das heißen?
1: Er hat meine beiden Handlanger getötet. Ich kann sie nicht mehr spüren.
2: Woher willst du das wissen?
1: Ich spüre seine Seele. Er wird jeden Moment durch diese Tür kommen. Diesmal überrascht er mich nicht.
2: Das kann nicht sein.
1: Er ist da.
4: Valentin, ich...
2: Verschwinde, Finn!
1: Zu spät.
3: Der Seelensammler hebt seine Hand. Finn wird in die Luft gehoben und fliegt langsam auf das Monster zu.
4: Lass mich los!
0: Lass ihn runter. Er hat nichts getan. Du willst mich... Dann nimm dir gefälligst meine Seele.
1: Ihr Menschen seid so einfältig. Eure Angst macht mich stärker. Und ihr strotzt gerade so vor Angst.
3: Die Bestie umschließt mit seiner Hand den Hals von Finn und drückt ihn leicht zu. Valentin versucht aufzustehen, aber er wird sofort von einer unsichtbaren Macht wieder zu Boden gepresst.
1: Es wird Zeit, dass ich eurem elendigen Leben ein Ende bereite. Du wirst jetzt zusehen, wie ich deinen Freund umbringe, Prophet.
2: Nein.
1: Was war das?
3: Der Seelensammler lässt Finn fallen und stolpert zurück.
1: Das kann nicht sein. Wie konntest du das vor mir verbergen?
4: Du kannst keine Gedanken lesen, sondern nur Seelen erspüren. Und eine Waffe hat nun mal keine Seele.
1: Wo hast du diese Knochenkugel her? Nein, ich weiß es. Selina hat mich verraten. Du hast sie nicht vernichtet. Ich werde wiederkommen und euch beim lebendigen Leibe häuten. Die Rache wird mein sein.
3: Das Monster verschwindet in einer schwarzen Rauchwolke. Zurück bleibt nur der aufgewirbelte Staub. Finn liegt am Boden und wischt sich den Dreck von der Jacke. Valentin fällt vor Schwäche zur Seite.
4: Penn jetzt nicht ein, Valentin! Bleib bei mir!
2: Es geht mir gut. Aber wie hast du mich eigentlich gefunden?
4: Mein GPS findet dein Handy ohne Probleme. Neumodischer Kram. Hast du keine Ahnung von. Du musst sofort ins Krankenhaus.
2: Nein, das geht nicht. Wie soll ich denn die Verletzung erklären?
4: Deine Brust ist angesenkt und deine Kleidung verklebt die ganze Wunde.
2: Ruf Zoe an. Sie kann uns helfen.
4: Ja, gute Idee, aber... Das wird schmerzhaft werden. Das weißt du.
2: Das halte ich schon aus. Das hast du gut gemacht, Finn. Ich danke dir. Ich wüsste nicht, was ich ohne dich machen sollte.
3: Nachdem Finn mit seinem Handy um Hilfe gerufen hat, setzt er sich neben Valentin und wartet mit ihm auf Zoe. Ein paar Minuten später trifft sie bereits ein und desinfiziert die Brandwunde von Valentin. Nachdem sie ihn unter starken Schmerzen von der angesenkten Kleidung befreit und ihn verbunden hat, fahren sie gemeinsam in ein nahegelegenes Hotel. Während der Fahrt schaut Finn nachdenklich aus dem Fenster.
4: Ich weiß nicht, wie lange wir die Dämonen noch aufhalten können. Sie werden immer mächtiger. Was zur Hölle geht da draußen nur vor sich?
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Was soll denn das schon wieder? Na komm schon! Ah, na dann eben nicht. Was ist denn das? Oh mein Gott! Wieso liegt der einfach dort rum?

0: Was ist denn mit Ihnen passiert? Kann ich etwas tun? Sie sind ja völlig durchnässt. Ich rufe einen Krankenwagen. Was sagen Sie da? Sie müssen deutlicher sprechen. Ich kann Sie nicht verstehen.
1: Gib mir deine Seele.
0: Was?
1: Gib mir deine Seele.
2: Ah!

0: Guten Morgen, meine Liebe.
1: Guten Morgen, Dr. Welker. Wie war Ihr Wochenende?
0: Ich habe mich selbst übertroffen. Mit nur 2 Schlägen war ich bereits auf dem Grün.
1: Sie werden noch ein richtiger Golf-Champion. Aber nicht, dass Sie uns hier verlassen.
0: Ach was. Ich bleibe Ihnen und natürlich auch den Patienten noch weiter erhalten. Man muss das Berufliche vom Privaten trennen. Gerade in unserem Bereich ist das extrem wichtig, um seelisch gesund zu bleiben.
1: Sie haben wie immer recht, Herr Doktor.
0: Ich habe heute den gesamten Vormittag mit unserem Neuzugang zu tun, richtig?
1: Genau. Anberaumte Sitzungszeit 4 Stunden. Behandlungszimmer 5. Der Patient ist bereits von Nils dorthin gebracht worden und erwartet Ihr Eintreffen.
0: Dann wollen wir ihn nicht weiter warten lassen. Ich mache mich gleich auf den Weg.
2: Mein Name ist Philipp. Philipp Niemöller und ich bin 17 Jahre alt. Noch vor 5 Wochen verlief mein Leben ganz gewöhnlich. Ich ging zur Schule, kümmerte mich um nichts Besonderes und tat, was man eben so tut. Nicht gerade herausragend, ich weiß, aber das war mein Leben. Heute gehe ich nicht mehr zur Schule und tue überhaupt nichts mehr. Ich lebe derzeit in einer Einrichtung, die Menschen helfen möchte. Menschen, die Probleme haben und diese nicht alleine lösen können. Menschen, die aus Verzweiflung oder anderen Gründen heraus zu Methoden übergegangen sind, die als unorthodox gelten. Ich bin einer von ihnen.
0: Guten Morgen, Nils. Lief alles gut?
3: Es gab keine Probleme, Herr Doktor.
0: Gut, ich übernehme ab jetzt. Sie können nun gehen.
3: Auf Wiedersehen.
2: Dr. Welker ist mein behandelnder Arzt. Er hat in Heidelberg studiert und gilt als einer von Deutschlands besten Psychotherapeuten. Sein Patient sein zu dürfen gilt beinahe schon als Ehre. Sein Name alleine verspricht bereits bestmögliche Resultate. Mir ist es trotzdem peinlich.
0: Guten Morgen, Philipp. Entschuldige bitte, dass ich dich zunächst habe warten lassen. Aber der gute Nils wird noch an anderer Stelle gebraucht und hat leider nicht viel Zeit, hier mit uns zu plaudern. Wie geht es dir heute Morgen?
2: Gut.
0: Das freut mich zu hören. Wir haben beim letzten Mal große Fortschritte gemacht. Weißt du das noch?
2: Ich kann mich erinnern.
0: Dann weißt du ja sicherlich auch noch, dass du mir versprochen hast, mir heute die ganze Geschichte zu erzählen. Ich habe mir den kompletten Vormittag für dich freigenommen. Wir haben also alle Zeit der Welt.
2: Ich bin nicht sicher, ob ich das kann. Also ich meine, vielleicht brauche ich noch ein paar Tage Ruhe und, naja...
0: Es wird dich niemand zu etwas zwingen. Aber ich habe den Eindruck, und bei unserem letzten Treffen hast du es auch selbst gesagt, es würde dir sehr gut tun, dir die Angelegenheit von der Seele zu reden. Die Entscheidung liegt natürlich alleine bei dir.
2: Man sagt doch, Reden ist Balsam für die Seele. Wahrscheinlich ist das wahr, aber deshalb nicht weniger peinlich und schmerzhaft. Aber nach einer mehrwöchigen Isolation und Zwangspause wird es wohl Zeit auszupacken. Sie haben vermutlich recht. Ich habe... Wie soll ich nur anfangen?
0: Immer ganz am Anfang, Philipp. Fangen wir ganz am Anfang an. Aber warte noch bitte einen Augenblick, mein Lieber. Ich muss zuerst... So, das dürfte funktionieren.
2: Müssen wir auch dieses Mal alles aufzeichnen? Vielleicht möchte ich das gar nicht.
0: Ich zeichne meine Patientengespräche grundsätzlich auf. Aber die Tonbänder kommen unter Verschluss und werden ohne dein Einverständnis niemals herausgegeben. Dafür verbürge ich mich.
2: Dann... gut... Eigentlich gibt es keinen richtigen Anfang. Es hat sich alles überschlagen. Vielleicht nehme ich einfach 2 Tage zuvor, dann wird es möglicherweise verständlicher.
4: Kommt, Leute. Ich mache den Weg frei.
5: Dennis, du kannst doch nicht einfach alle zur Seite schubsen. Wir bekommen schon noch Plätze im Bus.
4: Aber ich habe einen Stammplatz. Den muss ich mir sichern.
6: Er meint die gesamte letzte Reihe. Wo sollte sein Hintern sonst schon hinpassen?
4: Hey, pass auf, was du sagst. Oder ich werde dir...
5: Jungs, hört auf zu streiten. Warum bin ich nur mit euch beiden geschlagen?
4: Weil du ohne uns nicht zurechtkommst.
6: Und weil dir mein Hintern gefällt.
5: Moment mal, ja? Ich weiß nicht, wem hier wessen Hintern gefällt, aber denk bloß nicht, dass ich deine Blicke nicht bemerken würde.
4: Jetzt geht das schon wieder los. Ihr beide könnt euch immer eine stille Ecke verziehen und dann... Hey, aus dem Weg!
2: Ja, schon gut.
6: Jetzt stammelt der Lara voll. Halt uns nicht auf, Philipp. Wenn dir nichts passiert ist, können wir ja weiter. Dennis wird beim nächsten Mal auch besser aufpassen, okay?
4: Der soll sich nicht so anstellen. Komm, Lara, beweg dich. Oder willst du ihn etwa als Haustier behalten?
5: Oh, Jungs, so etwas will ich nicht mehr sehen müssen. Oder ihr seht mich nicht wieder. Du, tut mir ehrlich leid. Die beiden sind solche Trampel. Also, mach's gut, ne?
7: Mann, jetzt wartet doch. Ihr seid unmöglich. Echt.
2: Das war Lara. Ich war nicht der Einzige, der sie als das hübscheste Mädchen der Schule bezeichnete. Das hübscheste Mädchen mit den dümmsten Freunden. Ich habe niemals verstanden, was sie an den beiden Deppen Manuel und Dennis gefunden hat. Aber ändern ließ sich das wohl nicht. Es gibt einen Grund dafür, dass ich diese dumme Begebenheit an der Bushaltestelle erwähne. Zu Lara hatte ich nämlich eine ganz besondere Beziehung. Oder sagen wir besser, sie war für mich etwas ganz Besonderes. Es war ganz zu Anfang des Schuljahres.
6: Da vorne ist sie!
5: Nein! Lass das!
4: Lauf vor! Ich schneide den Rückweg ab, okay?
6: Es wird Zeit, dass deine Diät mal anschlägt, Dennis. Du bist hier aber einfach keine Hilfe.
5: Vergesst es! Ihr werdet meine Haare nicht grün färben!
6: Du wirst ein grünes Wunder erleben!
4: Gott, Manuel! Der war mal wieder selten schlecht.
5: Ihr kriegt mich nie mal ab!
2: Hab dich!
5: Oh, du hast mich gefangen! Dankeschön! Vielen, vielen lieben Dank! Du bist mein Retter!
2: Ich meine...
6: Lara, ist dir etwas passiert? Hast du dir wehgetan?
5: Es geht mir gut. Dank. Oh, ich kenne deinen Namen gar nicht. Wie heißt du?
2: Philipp.
5: Genau, dank Philipp. Denn er hat mich aufgefangen, als ich wegen deiner dummen Jagd gefallen bin, Manuel. Es hätte mir sonst was passieren können. Und das bloß, weil ihr mir die Haare färben wolltet. Philipp hat das verhindert.
2: Sie begann, sich eng an mich zu schmiegen.
6: Du kannst sie jetzt loslassen. Danke für deine Hilfe, Mann. Aber meine Freundin und ich müssen jetzt weiter.
5: Wie bitte? Was war das? Ich höre wohl nicht richtig. Deine Freundin? In deinen Träumen vielleicht. Ich bleibe hier bei Philipp und du und dein dicker Kumpel werden uns jetzt schön in Ruhe lassen.
6: Aber...
5: Na los, hau ab!
6: Ach, was soll's. Komm, Dennis. Die Aktion ist gelaufen.
4: Warum das denn? Jetzt bin ich durch den ganzen scheiß Flur gerannt. Ich bin außer Puste und jetzt ist die Aktion gelaufen? Was für eine Scheiße ist das denn?
6: Halt die Backen und komm einfach mit!
4: Aber hey, warte mal, Manuel. Wie ist das eigentlich? Ich dachte, du und Lara, ihr wärt...
6: Schnauze!
2: Ich denke, du kannst mich jetzt wieder loslassen. Er schaut nicht mehr zu uns herüber.
5: Oh ja. Ja, tut mir leid, dich so überfallen zu haben. Die zwei können einem echt den letzten Nerv rauben. Glaub mir mal.
2: Dafür bist du aber sehr häufig mit ihnen zusammen.
5: Findest du?
2: Also, nicht, dass ich dich beobachten würde, oder... Also, ich meine...
5: Schon gut. Ja, ich weiß. Auch wenn die beiden oft Mist bauen, mag ich sie doch sehr gerne. Sie sind eigentlich ganz nett, weißt du? Wenn man sie erstmal näher kennengelernt hat. Komm, ich lade dich zu einem Kaffee ein, okay?
2: Das musst du wirklich nicht.
5: Keine Widerrede. Ich lasse meinen Retter nicht einfach so davonkommen. Das wäre ja noch schöner.
2: Damit hakte sie sich bei mir ein und zog mich regelrecht in die Cafeteria. Wir tranken etwas und unterhielten uns, wobei ihre so unglaublich lebensfrohe und offene Art sich irgendwie auf mich auszuweiten begann. Auf dem Weg durch die Schule kreuzten wir merkwürdigerweise noch zweimal das Duo Dennis und Manuel und jedes Mal schmiegte Lara sich aufreizend eng an mich. Es bedurfte nicht mal Manuels finsterer Blicke und ihres schelmischen Lächelns, um mir klarzumachen, warum sie das tat. Aber damals war mir das völlig gleichgültig. Ich glaube, ich bin niemals so glücklich gewesen wie in diesem Augenblick.

0: Ihr zwei habt euch nicht wiedergesehen?
1: Doch, schon. Meistens im Vorbeigehen. Sie hat mich immer gegrüßt und ist ab und zu stehen geblieben, um sich mit mir zu unterhalten.
0: Das klingt doch sehr gut. Du bist aber nicht in die Gruppe um sie aufgenommen worden, richtig?
1: Nein, nicht im geringsten. Vielmehr hatte ich in Manuel und Dennis zwei harte Jungs gefunden, die hinter Laras Rücken alles taten, um mich fertig zu machen. Recht bald hatten sie ein System ausgeklügelt, nachdem ich regelmäßig verprügelt werden konnte.
0: Eifersucht und ihre Folgen.
1: Ich musste ihnen immer wieder ausweichen oder mich verstecken. Nur wenn Lara bei ihnen war, hatten sie nicht die geringste Ahnung, wo mein blaues Auge oder die aufgesprungene Lippe herkamen.
0: Hat Lara denn nichts dagegen getan? Es muss ihr doch aufgefallen sein.
1: Ich glaube, sie ist schon stutzig geworden und hat mich auch öfters gefragt, was denn passiert sei. Aber ich habe nichts gesagt. Ich wollte nicht von einem Mädchen beschützt werden. So viel Stolz hatte ich dann doch noch.
0: Lassen wir das doch vorerst ruhen. Wie sieht es mit deinen anderen Mitschülern aus? Deine Freunde, Klassenkameraden, wie reagierten die darauf? Sie werden deine Blessuren doch bemerkt haben.
1: Ein paar besorgte Blicke waren da, aber ich hatte keine Freunde. Teilweise auch, weil ich keine wollte. Ich verstand mich einfach mit niemandem.
0: Außer Lara.
1: Verdammt, ja. Na und? Sie ist... Also...
0: Es gibt keinen Grund... Bitte mach dir klar, dass ich...

0: Ich verhalte mich nicht irgendwie peinlich und er lässt mich ansonsten tun und lassen, was ich will. Damit ist beiden Seiten geholfen.
1: Vermisst du denn nicht den Kontakt zu anderen Menschen? Du scheinst ein einsames Leben geführt zu haben. Gab es niemanden, mit dem du dich unterhalten hast? Etwas unternommen? Vielleicht am Computer?
0: Nein, im Internet habe ich auch niemanden gehabt und das brauche ich auch nicht. Alleine kam ich sehr gut zurecht und das ging mir auch gut.
1: In der Tat, mein lieber Philipp. Laut deinen Akten bist du niemals auffällig gewesen. Ein ruhiger Schüler aus einem wohlsituierten Elternhaus mit einem erstklassigen Zeugnis. Nur der Zwischenfall wirft einen dunklen Schatten auf deine Biografie.
0: Das war eine Kurzschlussreaktion. Ich wollte es eigentlich gar nicht. Da steckte kein Plan dahinter oder so. Sie müssen mir glauben.
1: Die Waffe war also nur zufällig in deiner Tasche? Nun ja, wie auch immer. Den Verlauf werden wir noch klären. Ich denke, eine kleine Pause wäre angebracht. Meinst du nicht?
0: Danke, Dr. Welker.
1: Wie wäre es mit etwas zu trinken? Dein Hals muss ja ganz ausgetrocknet sein. In deinem Alter sollte man mehrere Liter Wasser pro Tag aufnehmen. Sonst dehydriert das Gehirn und... Entschuldige, so etwas gehört zu meinen Lieblingsthemen. Für dich wird das wohl nicht allzu interessant sein.
0: Ein Wasser wäre gut. Und könnte ich auch einen Kaffee bekommen?
1: Sicher, sicher. Ich bin gleich wieder bei dir. Du bleibst so lange hier. Wenn du etwas brauchst, es steht jemand vor der Tür. Du musst nur klopfen.
0: Oh, danke, Herr Doktor.
1: Nils, gut, dass du hier bist. Bleib da und pass auf. Ich glaube kaum, dass Philipp etwas anstellen wird, aber man weiß ja nie.
2: Ich werde ein Auge auf ihn werfen. Kleine Raucherpause?
1: Manchmal muss das sein. Zu dumm, dass wir hier im gesamten Gebäude keinen gesonderten Raum oder noch besser Gartenteil dafür haben. Jedes Mal laufe ich zum Parkplatz. Ich sollte mich dafür einsetzen, dass das Rauchverbot wieder aufgehoben wird.
2: Sie könnten einfach aufhören. Erstens erspart Ihnen das den Ärger und zweitens leben Sie gesünder.
1: Seit wann bist du denn ein Moralprediger? Naja, ich bin gleich wieder da. Bevor ich es vergesse, bring Philipp bitte Wasser und einen Kaffee. Und wenn du schon dabei bist, kümmere dich bitte um das Auswechseln der Kassetten. Dieser technische Schnickschnack ist zwar praktisch, aber mir persönlich reicht es, wenn ich auf Start drücken muss.
2: Natürlich, Dr. Welker. Dafür brauche ich aber den Schlüssel zum Archiv.
1: Ja, natürlich. Hier hast du ihn. Gib ihn mir nur morgen wieder zurück. Aber lass das niemanden wissen. In Ordnung?
2: Sie können sich auf mich verlassen.

0: Jedes Mal dieser Weg. Aber was tut man nicht alles für dieses kleine Vergnügen zwischendurch? Das tut gut.
1: Entschuldigung, haben Sie mal Feuer?
0: Einer schönen jungen Dame kann ich so eine Bitte doch nicht ausschlagen. Hier, ich helfe Ihnen.
1: Danke, das ist lieb von Ihnen. Vielleicht können Sie mir auch noch einen weiteren Gefallen tun.
0: Das kommt auf den Gefallen an.
1: Was können Sie mir über Philipp Niemöller sagen, Dr. Welke?
0: Die Presse. Ich darf und werde Ihnen nichts sagen, genauso wie ich auch Ihren vielen Kollegen nichts gesagt habe.
1: Dr. Welke, wir haben uns wohl auf dem falschen Fuß erwischt. Mein Name ist Maria Sen. Ich bin junge Reporterin und ich könnte mit dieser Story meinen Durchbruch schaffen.
0: Sie wollen sich am Unglück dieses Jungen auch noch bereichern. Wie können Sie da erwarten, dass ich Ihnen dabei behilflich sein werde?
1: Es ist ja nicht so, dass ich mich nicht erkenntlich zeigen würde. Ich brauche die Informationen so dringend. Ich würde wirklich alles dafür tun.
0: Es tut mir leid, aber ich kann Ihnen wirklich nicht helfen. Ich muss jetzt wieder gehen. Auf Wiedersehen.
1: Gut. Dann eben auf die herkömmliche Weise. Wenn ich etwas will, dann bekomme ich es auch.
0: So, du hast deinen Kaffee schon getrunken. Dann sind wir wohl bereit für die zweite Runde, hm?
2: Bringen wir es hinter uns.

0: Sie haben geraucht.
1: Oh nein, ich rieche noch danach. Wenn es dich ernsthaft stört, gehe ich mich schnell umziehen.
0: Das ist nicht nötig, wirklich. Es erinnert mich nur an Papa. An dem Abend davor hat er auch geraucht und dann...
1: Lass uns chronologisch vorgehen. Moment, ich muss eben noch auf Aufnahme drücken. So. Gibt es sonst etwas über deinen Vater, euren Umgang im Alltag, das eure Beziehung näher beschreibt?
0: Nein, wir haben uns vielleicht einmal die Woche gesehen. Im letzten Jahr habe ich mehr Gespräche mit unserer Haushälterin geführt als mit ihm. Wir lebten einfach aneinander vorbei.
1: Nun gut, dann kommen wir jetzt zu dem Tag vor dem Zwischenfall. Bitte beschreib ihn mir ausführlich.
0: Okay.
2: Ja, ist ja gut. Ich bin jetzt im Raum, also könnt ihr endlich aufhören, euch gegenseitig anzubrüllen. Ruhe jetzt!
0: Das war Herr Meier. Das Einzige, das ich an ihm mochte, war sein unauslöschlicher Drang nach Stille. Fragt sich nur, warum zum Teufel er dann Lehrer geworden war.
2: Na bitte, es geht doch. Es tut mir ja wirklich leid, dass ich so laut geworden bin. Aber ich war mir nicht mehr sicher, ob meine Stimme noch da war. Ihr müsst wissen, dass ein Mann in meinem Alter etwas irritiert reagiert, wenn man sein Rufen missachtet. Da rutscht einem bei der Notenvergabe doch glatt der Stift aus und... Aber was rede ich denn? Ihr seid doch still und brav, nicht wahr?
3: Ja.
2: Na gut, wo wir bereits beim Thema sind, Notenvergabe. Ihr wisst ja, dass in 2 Wochen die Ferien beginnen.
4: Ja, sicher.
2: Und wir mit sämtlichen Unterrichtseinheiten durch sind. Auch die Arbeiten habe ich alle korrigiert und benotet. Ihr bekommt sie am Freitag. Wir werden in den nächsten 2 Wochen also keinen normalen Unterricht mehr machen.
5: Ja, super, ey.
2: Was aber nicht heißt, dass wir faul sein werden. Ich plane einige Stunden mit alternativen Unterrichtsmethoden. Am Ende sollt ihr evaluieren. Das heißt, ihr dürft mich mal benoten. Klingt das nicht gut?
4: Ja!
2: Aber heute gibt es nur die Noten, dann machen wir früher Schluss. Ich gehe nach Sitzplan vor und nenne die Endnote. Alles klar? Wo ist denn mein Notenbuch hin? Ach, da ist es ja. Also, Porens, Julian... 2. Avon Sandra 4. Wassauer Dennis 3. Niemöller Philipp 1-. Totenkreuz. Junge, ich gebe dir keine 2, weil du in den Arbeiten alle Voraussetzungen einer 1+ und noch mehr erfüllst. Aber du musst unbedingt im mündlichen Bereich zulegen und endlich mitarbeiten. Beim nächsten Mal werde ich knallhart die 50%, die mündliche Note in der Gesamtnote ausmacht, durchrechnen. Haben wir es verstanden?
0: Verstanden, Herr Meier. Wieder einmal geschafft. Keinen Ton im Unterricht gesagt und trotzdem meine 1 abgestaubt. Von der Seite fing ich ein Augenzwinkern von Lara auf. Sie lächelte mir zu und flüsterte...
6: Toll, du hast es echt verdient.
7: Oh, das ist nicht fair. Er hat nie mitgemacht und trotzdem bekommt er die 1. Ich finde, Sie sollten ihn herunterstufen.
2: Ja, Dennis, das könnte ich tun. Ich könnte aber auch den ganzen Quatsch, den du im Unterricht treibst und dadurch eben diesen so störst, fair bewerten und dich auf eine schwache 4 bringen. Wenn dir das so recht ist, ändere ich mal eben beide Noten.
7: Naja, wenn ich jetzt so darüber nachdenke, hat Philipp es eigentlich doch verdient. Ja. Ja, denke ich.
2: Das dachte ich mir. Diese Kurve hast du gerade noch gekriegt. Aber pass das nächste Mal besser auf. Wenn ich jetzt bitte ohne Unterbrechung fortfahren dürfte, bring man Janin eine 2. Christiansen, Kurt, 3. Eickler, Manuel, 3. Uschner, Ulrike, 2. Kölner, Sebastian, 4.
0: Endlich vorbei. Ich packte meine Sachen langsam zusammen und ehe ich mich versah, waren auch schon alle anderen aus dem Raum geflüchtet. Langsam machte ich mich auf den Weg zum Klo und schlenderte die Schulgänge entlang, blieb aber an einer Ecke abrupt stehen.
7: Oh, das miese kleine Arschloch. Das hat mich echt vor der ganzen Klasse zum Affen gemacht.
4: Wen meinst du, Philipp? Ich glaube, das hast du schon selbst ganz gut geschafft.
7: Ach, sei bloß still. Hast du überhaupt gesehen, wie er Lara angegafft hat?
4: Er hat was? Das wird er mir büßen. Verstehe, wer will, warum Lara den überhaupt beachtet.
7: Manuel, sie ist zu jedem nett. Aber dieser Waschlappen, der bildet sich irgendwas drauf ein. Und irgendwann fängt er auch noch an, sie zu begrabbeln.
4: Das werde ich ihm schon austreiben. Er hat auch schon über 2 Wochen keine Prügel mehr bezogen. Es wird mal wieder Zeit.
7: Hey, na sieh mal einer an. Du kommst mir gerade recht. Hallo, Philipp.
0: Mist, die 2 kamen direkt auf mich zu. Bevor ich überhaupt reagieren konnte, hatte Manuel mir mit aller Kraft in den Magen geboxt, sodass mir die Luft aus den Lungen gepresst wurde. Japsen fiel ich auf die Knie.
4: Das tat gut. Komm, Dennis, wir gehen weiter.
0: Sie ließen mich einfach auf dem Boden liegen und hatten mich im nächsten Augenblick auch schon vergessen.
7: Und, wo gehen wir heute Abend hin?
4: Ist doch egal. Hauptsache, wir machen richtig einen drauf. Um 7 hole ich Lara ab. Wir können dich dann um 8.
0: Es war demütigend. Einfach demütigend. Manchmal dachte ich über mögliche Rachepläne nach, die immer scheußlicher wurden, je länger ich über sie brütete, aber die halfen mir auch nicht weiter. Das Beste war wohl einfach nach Hause zu gehen. Wie immer.
6: Hey!
0: Oh.
6: Du bist aber schreckhaft. Oder habe ich etwas im Gesicht?
0: Ich wusste nichts zu erwidern und konnte nur verträumt zusehen, wie Lara sich verspielt eine Haarsträhne hinter ihr Ohr strich und mich fröhlich anlächelte.
6: Ich habe auch nicht viel Zeit. Ein paar Freunde und ich wollen heute Abend in die Rockfabrik. Ich dachte, du wolltest vielleicht mitkommen?
0: Ich? Also, ich...
6: Cool, dann ist es ja abgemacht. Wir sehen uns.
0: Was? Nein, nein, warte mal.
6: Tschüss.
0: Aber ich will doch gar nicht...

0: Ja, hallo und willkommen im Brigitte Saar Studio. Schneiden, färben, tönen, Strähnchen, Extension stylen. Such dir was aus und ich mach dich schick.
1: Einfach gerade schneiden bitte. Es soll nur nach etwas aussehen.
0: Es soll nach etwas aussehen? Sowas aber auch. Na, setz dich erstmal hin. Wir lassen uns schon was einfallen. So, dann erzähl doch mal, wo es heute Abend hingehen soll.
1: Wie bitte?
0: Na, bei deinem Date. Wo gehst du mit deiner Freundin hin? Fein essen, in eine Kneipe, Disco, Kino, Theater, spazieren, ein Konzert oder was es nicht sonst so alles gibt. Sag mir, wo du hingehst und ich sag dir, welche Frisur du brauchst.
1: Disco, aber woher...
0: Woher ich das weiß, möchtest du wissen? Also, einerseits habe ich da einfach einen Blick für und muss die Menschen nur einmal kurz ansehen, um zu wissen, wer gerade verliebt ist, jemand betrogen hat und so weiter. Ich kann dir Geschichten erzählen. Erst letzte Woche kam Marie hier rein und hat...
2: Von unseren eigenen Tierärzten entwickelt. Cat Extreme.
1: Ja, ich habe es wirklich getan. Und mich zu Hause bestimmt 20 Mal umgezogen. Anschließend setzte ich mich vor den Fernseher, um mir die restliche Zeit zu vertreiben.
3: Felix, da bist du ja.
1: Unsere Haushälterin Adelheid wollte gerade Feierabend machen, als sie mich sah. Entschuldigend lächelnd kam sie zu mir herüber und legte mir einen Hunderter vor die Nase.
3: Das ist von deinem Vater. Er hat mich gebeten, dir ein Geschenk zu besorgen, da er selbst keine Zeit dafür hat.
1: Geschenk? Was für ein Geschenk?
3: Du bist mir eine. Dein Geburtstagsgeschenk natürlich. Sag nicht, du hast vergessen, dass du morgen 17 Jahre alt bist.
1: Oh, ja, doch, das habe ich wohl.
3: Na, wie auch immer. So wie du aussiehst, hast du heute Abend noch etwas Großes vor. Also dachte ich mir, ein bisschen Taschengeld am Abend ist besser als irgendein Petri-Player oder so etwas.
1: Dankeschön, das kann ich wirklich gut gebrauchen.
3: Nichts zu danken, es ist ja nicht wirklich von mir. Bedank dich bei deinem Vater.
1: Klar.
3: Dann muss ich jetzt auch gehen. Viel Vergnügen.
1: Damit war sie auch schon verschwunden. Etwas verwundert, aber durchaus nicht unzufrieden über den plötzlichen Geldsegen, steckte ich den Schein ein. Und um die Geschichte abzukürzen, ich ging wirklich hin. Zwar wäre ich auf dem Hinweg mehrmals beinahe umgedreht, aber dann stand ich plötzlich in der lauten Menge tanzender Menschen. Lara. Unablässig suchten meine Augen die Menge nach dem bekannten Blondschopf ab, ohne fündig zu werden. Was sollte ich jetzt tun? Plötzlich fühlte ich mich hilflos und fehl am Platz. Am liebsten wäre ich wieder gegangen, rang mich dann aber dazu durch, wenigstens etwas zu trinken. Schließlich, so dachte ich bei mir, feierte ich gerade in meinen Geburtstag hinein.
4: Ein Bier bitte!
5: Geht klar, kommt sofort! So, das macht drei.
4: Ah, Moment! Da, kleiner hab ich's nicht.
5: Ein Hunderter? Mann, da muss ich erst genügend Wechselgeld holen gehen. Dabei springt aber ein Trinkgeld für mich raus, klar?
1: Ich nickte, drehte mich beim Warten zur Menge hin und gönnte mir einen Schluck eiskalten Biers. Es schmeckte eigentlich gar nicht so schlecht, obwohl ich so etwas sonst nicht trank. Es war unglaublich laut, aber die Musik rockte. Meine Laune stieg und ich begann, die Menschen um mich herum zu mustern. Neben unglaublich hübschen Mädchen mit Röcken, die auch als Gürtel hätten durchgehen können, stand eigentlich immer eine dickere, nicht ganz so hübsche beste Freundin. Lächelnd über die offensichtliche Wahrheit dieses Klischees sah ich zur Seite und erstarrte.
5: Und jetzt? Jetzt hat er es wirklich geschafft, der Hund. Irgendwie freue ich mich ja schon für ihn.
1: Dennis.
4: Ja, er wäre da nicht eifersüchtig.
5: Ich weiß. Ich mach mich trotzdem fertig, dass er sie gekriegt hat.
4: Ach, Kopf hoch! Wo sind sie denn hin? Eben waren sie noch da.
5: Da vorne. Auf der Tanzfläche.
1: Dem ausgestreckten Arm von Dennis folgend schaute ich zu dem tanzenden Pärchen. Ich hatte Lara gefunden und wünschte mir gleichzeitig, ich hätte es nicht. Denn so musste ich mit ansehen, wie sie mitten in der Menge eng umschlungen mit Manuel tanzte. Seine widerlichen Hände glitten aufreizend langsam ihren Rücken hinunter und blieben unterhalb des Gürtels liegen. Es schien ihr nichts auszumachen. Im Gegenteil, sie quittierte diesen Akt auch noch, indem sie ihre Arme fest um ihn schlang. und ihm ihre zarten Lippen auf die seinen drückte.
6: Anscheinend schon seit 2 Wochen. Nicht mal mir haben sie es gesagt.
7: Ah, das gibt es doch nicht!
6: Ja, leider doch. Was ist denn das? Das hört sich an, als würde sich jemand... Was macht der denn hier?
4: Verdammt! Ich muss hier weg.
1: Eine Mischung aus maßloser Enttäuschung, haltloser Wut und brennendem Schamgefühl stieg in mir auf, während ich aus dem Saal flüchtete. Draußen angekommen, atmete ich tief durch und machte mich direkt auf den Heimweg, begleitet von der schlechtesten Laune meines Lebens.

0: Lara kann ich jetzt vergessen. Wozu hat sie mich überhaupt eingeladen? In den Armen dieses... Hä? Was? Oh. Happy birthday to me.
1: Das erklärt deine Motive, Philipp. Aber Eifersucht und Neid sind keine ausreichenden Gründe für eine psychiatrische Behandlung. Jedenfalls nicht, damit es sich auf das Gerichtsverfahren auswirkt.
0: Das war noch nicht alles. Sie fragten mich vorhin nach meinem Vater, ob er mich irgendwie beeinflusst hat. Naja, das hat er.
1: Wann denn genau? Du hast mir gerade von deinem Tag vor jenem Ereignis berichtet. Aber dein Vater hat kaum eine Rolle gespielt.
0: Es war noch in der gleichen Nacht. Ich war nach Hause und schlafen gegangen. Ich wachte mit einem plötzlichen Durstgefühl in der Kehle auf. Ein Blick auf den Wecker verriet mir die unmenschliche Uhrzeit von 3 Uhr morgens. Erst versuchte ich wieder einzuschlafen, merkte aber recht schnell, dass ich ohne ein Glas Wasser dazu nicht in der Lage sein würde. Ich stand also auf und verließ mein Zimmer. Durch den Lichtschein an der Treppe wusste ich, dass mein Vater noch auf war. Merkwürdig, dachte ich mir, sonst geht er doch immer früh zu Bett. Langsam und leise schlich ich die Treppe hinab, von der dummen Idee besessen, etwas Verbotenes zu tun, und verharrte hinter dem Geländer auf der letzten Stufe. Von hier aus hatte ich ein freies Sichtfeld in das gesamte Wohnzimmer und konnte Papa genau beobachten. Heute wünsche ich mir, ich hätte es nicht gesehen. Alles wäre anders verlaufen. Aber es ist, wie es ist, und ich sah meinen Vater unten auf dem Sofa. Vor ihm standen 2 leere Flaschen Wein, und die dritte war auch eher leer denn voll. Der Aschenbecher quoll über und verteilte die Kippen auf die mit Rotweinflecken übersäte Tischdecke. Auf dem Tisch stand ein mittelgroßer Bilderrahmen mit dem Foto einer jungen Frau im Krankenbett darin, welche ein Neugeborenes in den Armen hielt. Sie lächelte glücklich, aber erschöpft, und strahlte das kleine Baby mit leuchtenden Augen an. Ich erkannte es sofort. Das war meine Mutter mit mir auf dem Arm. Es gab nur das eine Bild von uns beiden zusammen, denn sie war wenige Stunden nach meiner Geburt gestorben. Geburtskomplikationen. Seine Zigarette war beinahe aufgeraucht. Er nahm das Foto in die Hand, besah es grimmig und brannte mit der Glut das Gesicht des Kindes weg. Mein Gesicht. Was zum Henker sollte das bedeuten? Ich kam nicht dazu, diesen Gedanken weiter zu spinnen. Denn was als nächstes geschah, raubte mir den Atem. Er zog einen Revolver hervor. Es war das alte Ding von meinem Großvater, mit dem er früher so gern geschossen hatte. Vater ließ das Trommellager zur Seite klappen. Gott sei Dank, es war leer. Nein, Moment. Eine Patrone befand sich darin. Ich begriff erst, als er das Trommellager wieder einklappen ließ und es mit einem schnellen Ruck drehte. Es kam zum Stehen. Wollte er etwa... Er hob den Lauf an seine Schläfe. Großer Gott. Er wollte tatsächlich. Er schloss die Augen. Ich wollte schreien, ihn aufhalten. Es dauerte eine geraume Weile, bis ich begriff und wieder aufatmen konnte. Papa hatte sich nicht gerührt, die Augen weiterhin geschlossen. Mit einer plötzlichen Armbewegung und einem wütenden Grunzen pfefferte er den Revolver zur anderen Seite des Zimmers, wo er unter den Schrank rutschte. Langsam und leise zog ich mich wieder zurück. Der Durst war mir vergangen.

0: Das kam unerwartet. Russisches Roulette. Es wird eine Patrone geladen, die restlichen Kammern bleiben frei. Auf diese Weise entsteht die Chance von 1 zu 6 einen Schuss auszulösen, was in der Regel tödlich endet.
1: War es nicht genau das, was er wollte?
0: Ich glaube nicht, dass er dich ernsthaft hasst. Aber scheinbar gibt er dir die Schuld am Tod deiner Mutter oder wird durch dich stark daran erinnert. Pflichtbewusstsein und die Liebe zu der Frau und dir haben ihn weitermachen lassen. Scheinbar nur mit halbem Herzen. Ich vermute, dass er eigentlich nicht mehr leben will, es aber muss. Russisches Roulette spielt man, wenn man die Gefahr liebt, oder? Und das wird hier zweifellos eher der Fall sein, um eine Art Gottesurteil zu erwirken. Fällt ein Schuss, so ist es vorbei. Fällt keiner, so hat das Schicksal anders entschieden.
1: Die Entscheidung hat ihm aber nicht gefallen.
0: Um das mit Sicherheit sagen zu können, müsste ich auch mit ihm ein Gespräch führen. Aber hier geht es um dich. Und den wichtigsten Teil deiner Geschichte hast du noch nicht über die Lippen gebracht. Der folgende Tag war schließlich der Tag der Ereignisse. Wie bist du an die Waffe gekommen?
1: Ganz einfach. Ich habe sie aufgehoben. Der nächste Morgen war gekommen, ohne dass ich auch nur eine Minute lang geschlafen hätte. Hatte mein Vater tatsächlich versucht, sich umzubringen, oder war es bloß ein Traum gewesen? Aber es war schwierig zu träumen, wenn man nicht schlief. Ich ging ins Wohnzimmer hinunter, wo alles noch genauso aussah, wie ich es in Erinnerung hatte. Der Tisch war mit leeren Weinflaschen gespickt und es stank nach kalter Asche. Das angebrannte Bild jedoch war verschwunden. Wie in Trance wanderte ich in Richtung Schrank. Als mein Vater den Revolver weggeworfen hatte, war er unter diesem gelandet und ich musste es einfach wissen. Ich ging auf alle Viere und griff unter das Möbelstück. Erst kamen mir nur Staubwolken und Krümel entgegen, doch dann ertastete ich kaltes Eisen. Mit einem inneren Ruck holte ich die Waffe hervor. Das blank polierte Eisen lag schwer in meiner zitternden Hand. Damit wollte mein eigener Vater sich das Leben nehmen. Mit diesem elenden Mordinstrument hatte er versucht, seine Probleme zu... Erschrocken fuhr ich herum. Adelheid. Sie durfte es nicht sehen, niemand dürfte hiervon erfahren. Hastig stopfte ich die Waffe in meine Tasche, gerade noch rechtzeitig als...
2: Wie sieht's denn hier aus? Ich hab doch gestern erst alles sauber gemacht. Philipp, warst du das etwa?
1: Ich lächelte sie schief an. Guten Morgen, das bin ich nicht gewesen. Papa hat gestern wohl noch etwas gefeiert.
2: Aber ich wollte doch nur eben die Blumen gießen. Ach, Herrje, ich wollte doch meine Schwester besuchen gehen.
1: Das tut mir leid, vielleicht geht es ja doch ganz schnell.
2: Ich werd noch wahnsinnig. Wie kann ein einzelner Mensch nur so viel Dreck verursachen? Aber Jammer hilft mir auch nichts. Da fällt mir ein. Herzlichen Glückwunsch zum Geburtstag.
1: Ach ja. Ich habe heute Geburtstag.
2: Das klingt aber nicht sehr fröhlich. Geht es dir nicht gut?
1: Was? Nein. Ich muss los, sonst verpasse ich noch den Bus. Tschüss.
2: Mach's gut.
3: Es hat heute ja doch keinen Sinn mit euch. Geht, aber leise. Schönes Wochenende.
1: Plötzlicher Lärm schreckte mich auf. Eine Doppelstunde Deutsch war an mir vorbeigegangen, ohne dass ich auch nur ein Wort mitbekommen hatte. In meinem Kopf rumorte es so sehr, dass ich nur am Rande wahrnahm, wie Meier uns in eine vorzeitige Pause entließ und ich im Strom der anderen in die Schulkorridore ging. Endlich alleine. Gedankenverloren wanderte ich die leeren Korridore entlang und wollte gerade um eine Ecke als...
4: Pass auf, wo du hinläufst, du Idiot!
5: Mensch, Philipp, den dicken Dennis kann man doch gar nicht übersehen.
4: Wer ist hier dick?
5: Noch nie in den Spiegel gesehen.
4: Junge, halt doch mal die Fresse! Und du, mach lieber mal die Augen auf, sonst setzt es was.
1: Tut mir ja leid.
5: Ich glaube, damit ist es nicht getan. Du wirst dich jetzt vor uns hinknien und um Verzeihung betteln.
4: Gute Idee, wirklich.
1: Ich soll was?
4: Na los doch, auf die Knie mit dir. Oder muss ich nachhelfen?
1: Lass mich einfach in Ruhe, ich habe keine Zeit für so etwas.
5: Du wirst doch für deinen lieben Freund Manuel ein kleines bisschen Zeit erübrigen können. Hey, nicht abhauen. Du kommst hier nicht einfach so weg.
1: Ich hab dir nichts getan, Mann, also lass mich.
5: Vergiss es. Ich hatte gestern einen richtig schönen Abend. Deshalb kommst du, wenn du brav bist. Einmal ohne Schläge davon. Na los doch, auf die Knie mit dir.
1: Damit versetzte er mir einen kräftigen Stoß, der mich rückwärts gegen die Wand krachen ließ. Dabei drückte mir etwas Großes Hartes in den Rücken. Instinktiv griff ich danach. Der Revolver. Es war verrückt, aber mit einem Mal fühlte ich mich so mächtig. Nein, und jetzt geh mir aus dem Weg.
4: Warte, was hast du gesagt? Hast du das gehört, Manuel? Der Lappen wird frech. Das gibt's doch gar nicht.
5: Tja, da hilft wohl nur eines.
1: Langsam kamen sie auf mich zu. Meine Finger schlossen sich immer fester um den Griff der Waffe. Haut bloß ab. Ich lass mich nicht länger herumschubsen, nicht von euch.
5: Der feine Herr will wohl mutig sein, hä? Vielleicht sollte ich dir einfach mal die Nase brechen. So ganz zufällig, versteht sich.
1: Sie boxten mir in den Bauch und in die Rippen, bis ich zu Boden sackte. Während ich mich am Boden vor Schmerzen krümmte, grinsten sie sich bloß dumm an.
5: Oh Mann, du bist so ein Versager.
1: Irgendwas in mir machte Klick.
5: Ich bin kein Versager!
4: Eine Knarre!
5: Hey! Das kannst du nicht tun! Was kann ich nicht tun, hä?
4: Bitte! Bitte! Nimm das Ding von seinem Hals!
5: Oh, ich hab dich nicht verstanden. Was hast du gesagt? Sprich deutlicher!
2: Nicht!
5: Was denn? Quetscht dir mein Revolver den Hals ein?
4: Nimm es weg! Er erstickt!
5: Ach, drück ich zu fest zu? Das tut mir ja so leid!
4: Ich will nicht sterben! Es tut mir leid! Wirklich! Ich werde nie wieder!
5: Was wirst du nie wieder? Hä? Auf mich einprügeln? Mich auslachen? Du bist doch wie alle anderen. Immer nur an sich selbst denken. Sieht ihn euch an, den Philipp. Lacht ihn aus. Zeigt alle mit dem Finger auf ihn. Ist das witzig?
4: Nein, es tut mir leid. Ich...
5: Halt's Maul! Wie fühlt sich das an? Wie ist es, wenn man unterlegen ist? Beschissen, hä?
4: Philipp, lass uns darüber reden. Du musst das nicht.
5: Schnauze! Du bist auch nicht besser. Niemand ist es. Ich brauch nur noch abzudrücken, dann gibt dein Kumpel keinen Mucks mehr von sich. Nur ein leichtes Krümmen meines Fingers und...
1: Ich hatte es so sehr gewollt. Die Macht, die ich durch die Waffe erhielt, war so unbeschreiblich verlockend. Nur eine kleine Bewegung und ein Problem war gelöst. Aber es stellte sich keine Befriedigung ein, sondern blankes Entsetzen. Die Patrone hatte genau an der richtigen Stelle gelegen und der Revolver war losgegangen. Das Blut spritzte mir ins Gesicht, während Manuel gurgelnd vor mir zu Boden fiel. Er war sofort tot. Der Revolver rutschte mir aus den Händen, während ich neben dem vor Schreck erstarrten Dennis stand und auf Manuels Leichnam hinabblickte. Tot. Alles Weitere liegt in einem roten Schleier, vergraben. Ich weiß nur noch, wie mehrere Menschen sich vorsichtig näherten, doch ich nahm sie nicht wahr. Ich starrte unentwegt auf die Leiche unter mir und die Blutlache, die sich immer weiter ausbreitete. Etwas in mir zerbrach. Ich fiel hart auf die Knie und sackte zusammen. Irgendwann kam die Polizei und hat mich abgeführt.

0: Und nun bin ich hier.
1: Du hast also nicht gewusst, dass die Waffe losgehen würde?
0: Ich habe es mir sogar gewünscht. Aber wirklich damit gerechnet habe ich nicht. Ich wollte ihm Angst machen, ihm zeigen, dass ich auch stark bin. Ich wollte...
1: Es war die richtige Entscheidung, mir die Wahrheit zu sagen. Und ich danke dir, dass du mir die Geschichte erzählt hast. Du hast es gut gemacht und ich bin sicher, dir in der nächsten Zeit helfen zu können. Wir werden die Probleme bewältigen. Das verspreche ich dir.
0: Ich... Danke. Wenn es Ihnen recht ist, würde ich mich gerne hinlegen.
1: Mach das, mein Lieber. Ich werde für morgen eine Sitzung anberaumen. In der beginnen wir dann mit der eigentlichen Therapie.
0: Danke.

0: Moment, willst etwa schon gehen?
1: Aber Herzblatt, das war doch rein geschäftlich. Ich habe kein Interesse an einer Zigarette danach. Ich muss meinen Artikel schreiben.
0: Mein Name darf aber auf keinen Fall genannt werden, ist das klar?
1: Das versteht sich doch von selbst, mein Lieber. Schade nur, dass auf den Tonbändern nicht das ist, was ich hören wollte.
0: Wie meinst du das?
1: Ein Junge mit gebrochenem Herzen, der aus einem reinen Impuls heraus und auch noch mit Pech seine Mitschüler erschossen hat? Pah, das wollen die Menschen nicht hören. Sie wollen nicht die Wahrheit. Sie wollen einen Sündenbock.
0: Ich habe die Kassetten bloß kopiert. Für den Inhalt kann ich nichts.
1: Zum Glück bin ich nicht die Wahrheit, sondern die Presse. Ich denke, ich nehme lieber Killerspiele als Aufhänger. Die verkaufen sich am besten.

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1: Lobe mir doch keiner die frommen Leute, die in stolzer Unschuld den armen Sünder zum Galgen begleiten. Dass ihrer nicht mehrere daran hängen, ist bloß Gunst des Zufalls. Mein verdammter Leichtsinn, ein unseliger Augenblick von Selbstvergessenheit. Und das Schicksal hatte mich zum elendsten Wesen unter dem Himmel gemacht. Harmlos begann es. Kein Zeichen des herannahenden Sturmes.
2: Na, werter Herr, auf Reisen?
1: Weshalb? Sieht man mir den Reisenden so sehr an?
2: Och, das ist doch eine Kleinigkeit. Eine Gabe, die sich im Laufe der Berufsjahre von selbst schenkt. Dass Sie nicht aus Prag sind, sehe ich am Gang, an der Kleidung, Ihrem Blick, ja. Und nun noch an der Sprache. Was führt Sie nach Prag?
1: Ach, Geschäfte. Aber die sind nun, dem Himmel sei Dank, abgeschlossen.
2: Oh, woher die Erleichterung? Laufen die Geschäfte schlecht?
1: Nein, das nicht, aber meine Liebste wartet seit 7 Wochen auf meine Rückkehr. Ebenso wie meine beiden Kinder.
2: Das kann ich gut nachempfinden. Für ein junges Glück sind schon 7 Tage der Trennung zu viel. Wie ergeht es einem da erst nach 7 Wochen?
1: Schlecht, äußerst schlecht. Und die Gute schüttet auch noch Öl ins Feuer, indem sie wehmütige Briefe schickt.
2: Ach, das zerreißt einem das Herz.
1: Wohl wahr, wohl wahr. Aber das Trauerspiel endet morgen, wenn ich mich endlich auf die Heimreise begebe.
2: Dann fügt sich ja bald alles zum Guten. Was darf ich zur Feier des Tages anbieten?
1: Tja, das sollte man mit einem Glas Danziger Goldwasser begießen, denke ich.
2: Aha, nun ja, keine Prager Spezialität, aber wie der Herr wünscht.
1: Dankeschön. Hätten Sie auch noch die neuesten Zeitungen parat? Möglichst etwas über den Spanischen Krieg.
2: Selbstverständlich. Einen Moment bitte.
1: Ich zündete mir eine Pfeife an und besah meine Umgebung genauer. An einem Tischchen spielten 2 Personen nachdenkend ihre Partie Schach. Einige junge Männer saßen am Fenster, lebhaft im Gespräch über Totenerscheinungen und die Natur der menschlichen Seele. Ein kleiner, ältlicher Mann in scharlachrotem Überrock wanderte, die Hände auf dem Rücken, im Zimmer auf und ab.
2: Wie gewünscht, ein Glas Danzigwasser und die neuesten Zeitungen. Aber ich finde, man sollte sich nicht allzu sehr das Gemüt beschweren mit diesem unglückseligen Spanischen Krieg.
1: Ja, vielen Dank für die Warnung, Herr Wirt. Den Spanischen Krieg vergaß ich durchaus. Ich hielt zwar die Zeitung, schielte jedoch darüber hinaus, die merkwürdige Gestalt im roten Rock länger zu beobachten. Er hatte in allen Belangen, der Kleidung, der Gestalt, der Bewegung, den Gesichtszügen etwas Auffallendes und Widerliches. Mochte 50 bis 60 Jahre haben und ging mit dem Kopfe gebückt wie ein Greis. Sein pechschwarzes, glänzendes Haar hing ihm glatt um den Kopf. Das magere Gesicht mit der Habichtsnase und den vorragenden Backenknochen hatte etwas Abstoßendes. Der, dachte ich, ist geborener Scharfrichter. Oder Großinquisitor. Oder Räuberhauptmann. Oder Zigeunerkönig. Er hat gewiss in seinem Leben noch nicht lächeln können.
3: Schach! Sie sind verloren, gute Frau. Ihr König wird sich nicht mehr lange halten.
1: Allein ich irrte mich. Er konnte lächeln. Er hörte den jungen Studenten am Fenster zu und besah sich zugleich das Schachspiel und sagte zum vermeintlichen Sieger:
4: Sie sind geblendet, mein Freund. Und beim dritten Zug unausweichlich gemacht.
3: Was? Da fehlt es Ihnen wohl an Sachverstand. Mir steht viel mehr Material zur Verfügung.
4: Das Material allein gewinnt keinen Krieg.
5: Er hat recht. Jetzt sehe ich es auch.
3: Unsinn. Das spielen wir aus. Hier ist mein nächster Zug.
5: Und jetzt der meine.
3: So habe ich es mir gedacht. Und nun kann ich...
5: kapitulieren.
6: Ja, das doch. Oh, das scheint ein Genie zu sein.
7: Guter Mann. Ja, Sie im roten Rock.
8: Komm, lass ihn.
7: Sie scheinen viel Verstand zu haben, wenn Sie das Schachspiel so gut auflösen konnten.
8: Jetzt mach mal halblang.
6: Lass ihn doch.
7: Hatten Sie unserem Streit über die Natur der Welt und der Gottheit gelauscht?
4: Das habe ich wohl. Mir sind zwei Ohren gewachsen. Das eine links, das andere rechts. Es ist ganz natürlich, dass ich zweierlei zugleich hören kann.
7: Dann scheint Sie unser Streit zu interessieren. Sie lächeln immer zu, aber Ihr Lächeln sagt mir, dass Sie entgegengesetzter Meinung sind.
9: Ja.
7: Haben Sie Schelling gelesen?
6: Jetzt wird's interessant.
10: Passt mal auf, Leute.
4: So ist es.
7: Und? Was will Ihr Lächeln sagen?
9: Das hat mich auch...
4: Ihr Schelling ist ein scharfsinniger Dichter, der die Gaukeleien seiner Einbildungskraft für Wahrheit hält. Weil ihn niemand widerlegen kann als mit anderen Fantasiegespinsten, die nur mit noch größerem Scharfsinn verteidigt werden müssten.
9: So ein Unsinn.
4: Alexander hätte gern Schiffbrücken zum Monde geschlagen, um ihn zu erobern. Und die Philosophen, unzufrieden im Kreis der Vernunft, wollen gern übervernünftig werden.
6: Was ist denn du für ein Vogel?
7: Das ist etwas zu flink gesprochen. Setzen wir den Schelling schachmatt, ohne die Regeln, die Figuren, kurz das ganze Spiel zu kennen.
10: So sieht's aus.
7: Halten Sie sich für klüger als alle Denker, die Schelling das Fundament bauten?
6: Krieg dich nicht auf.
7: Klüger als Platon, Spinoza, Kant, Fichte und weiß der Teufel wer noch.
4: So ist's recht, meine Herren. Es kommt nicht von ungefähr, dass in Ihrer Aufzählung der Teufel zu Sprache kommt.
10: Pass doch auf.
4: Da haben Sie sich wohl
9: schon. Das ist doch eine Unverschämtheit.
7: Das hat man gerne. Zuerst die wildesten Thesen postulieren und sich anschließend davonstehlen. Das sieht nur einem Sophisten ähnlich.
10: Leg dich mal wieder ab. Du hast doch keine Ahnung.
1: Kinderspiele.
9: Fragen sollen.
2: Noch ein Gläschen, der Herr.
1: Sehr gern. Und eine Frage noch dazu. Kannten Sie den älteren Herrn im Rotrock?
2: Nee, den habe ich noch nie gesehen.
1: Und was sagt Ihre berufliche Erfahrung, Ihre Intuition?
2: Klumpfuß, gebückter Gang, zwei spitze Brauen, die wie Hörner hervorragen.
1: Ein Reisender?
2: Ja, aber von ganz weit her, oder besser, von ganz weit unten.
1: Ja.

0: Augenblick.
1: Guten Morgen, ich bringe die Rechnung.
0: Ah, die Rechnung. Gut. Lassen Sie mal sehen. Meine Güte, da habe ich wohl etwas über meine Verhältnisse gezeigt.
1: Wie meinen Sie das?
0: Ach, keine Sorge, es fehlt nur an Bargeld. Ich habe aber noch genügend Wertpapiere in der Brieftasche. Warten Sie nur. Mensch. Das ist doch verhext. Da wird der Mensch einmal seines Lebens froh. Freut sich auf Frau und Kinder, auf Heimat und Ruhe. Da lauert ihm gleich der Teufel auf und spielt ihm einen Streich. Ich sage Ihnen, Herr Wirt, man sollte sich in der Welt über nichts freuen. Dann hätte man auch der Angst und des Ärgers weniger.
1: Sie finden Ihre Brieftasche nicht?
0: Ja, entweder ist sie gestohlen worden oder ich habe sie verloren. Aber ich hatte sie ganz sicher in meinen Händen. Trage sie normalerweise in der Brusttasche meines Rockes. Verdammt, darin waren auch Fannys Briefe.
1: Fannys Briefe?
0: Ja, die Briefe meiner Frau. Alles fort. Ich hoffe nur, die Brieftasche wurde nicht gestohlen. Denn man könnte meine Wertpapiere kurzerhand in Silber und Gold tauschen.
1: Selbst wenn sie nicht gestohlen wurde, es bräuchte schon einen sehr ehrlichen Finder mit Anstand und Moral, damit er seinen Fund nicht doch in Bares tauscht.
0: Wie recht Sie doch haben. Das ist bitter. Wissen Sie noch, der teuflische Rotrock gestern in der Gaststube? Ja, wäre es nur tatsächlich der Teufel gewesen, ich wäre nun so weit, mit ihm einen Pakt einzugehen.
1: Herr Robert, so etwas spricht man nicht aus, nicht einmal im Scherz.
0: Ach, meinethalben. Wenn das wirklich wäre, jetzt würde er mir ganz willkommen sein, schaffte er mir nur die Brieftasche wieder herbei.
1: Ich kann Sie leider noch nicht gehen lassen, Herr Robert. Das heißt, wir warten die nächsten Stunden ab, ob sich doch noch ein tugendhafter Mann findet, der Ihnen die Brieftasche bringt.
0: Mir genügt auch ein tugendloser Teufel. Hauptsache, er hilft mir bald. Verdammt, oh Mann. Hoppla, der Versucher wird doch nicht aus Spaß ernst machen.
2: Verzeihung, wenn ich Sie störe. Habe ich die Ehre, einen Herrn namens Robert zu sprechen?
0: Der bin ich in der Tat.
2: Womit beweisen Sie das?
0: Ich habe noch einen Brief, den müsste ich... Ja, hier, hier haben. Er ist etwas zerrissen, doch die Zuschrift stimmt.
2: Ganz gut, allein. Sie tragen einen Namen, der so allgemein ist, dass man dergleichen in allen Winkeln Deutschlands, Ungarns und Polen findet. Geben Sie mir doch nähere Umstände an. Ich möchte mit Ihnen Geschäfte machen. Man hat mich an Sie adressiert.
0: Mein Herr, verzeihen Sie, ich kann jetzt nicht an Geschäfte denken. Bin auf dem Sprung zur Abreise und habe noch 1000 Dinge zu besorgen. Ich denke, Sie irren sich in meiner Person. Ich bin weder Staats- noch Kaufmann.
2: So? Sie haben doch Handelsgeschäfte in Prag getrieben. Ist es nicht so, dass Ihr Herr Bruder in Gefahr ist, bankrott zu gehen?
3: Ich musste feuerrot gewesen sein. Denn davon wusste, so glaubte ich, außer meinem Bruder keine Menschenseele als ich. Der Versucher lächelte wieder sein schadenfrohes Lächeln.
0: Mein Herr, Sie irren sich noch einmal. Zwar habe ich einen Bruder und mehr als einen, aber keinen, der bankrott zu fürchten hätte.
2: So?
0: Mein Herr, Sie sind gewiss an den Falschen geraten. Ich muss um Verzeihung bitten, dass ich Sie ersuche, sich kurz zu fassen. Ich habe keinen Augenblick zu versäumen.
2: Gedulden Sie sich nur eine Minute. Es liegt mir daran, mit Ihnen zu reden. Sie scheinen unruhig und verlegen. Ist Ihnen etwas Unangenehmes widerfahren? Sie sind fremd hier? Ich gehöre zwar auch nicht zu Prag und sehe die Stadt seit 12 Jahren zum ersten Mal wieder. Allein ich weiß zu allen Dingen guten Rat. Vertrauen Sie sich mir an. Brauchen Sie Geld?
3: Da lächelte oder vielmehr grinste er wieder. Als wollte er mir meine Seele abkaufen. Sein Tun war immer verdächtiger. Ich schielte nach seinem Klumpfuß. In keinem Falle wollte ich mich mit dem verdächtigen Herrn einlassen.
0: Nein, Sie irren sich abermals. Ich habe kein Geld nötig. aber dürfte ich Sie um Ihren Namen bitten?
2: An meinem Namen kann Ihnen nicht viel liegen. Der tut nichts zur Sache. Ich bin ein Mannteufel. Gib mir dieser Name bei Ihnen mehr zu trauen.
0: Ein Mannteufel? Ist das hier ernst?
1: Oh, Sie empfangen Besuch. Ich wollte nur diesen Brief weiterreichen.
2: So, dann lesen Sie erst bei dem Brief. Nachher können wir schon wieder sprechen. Der Brief ist ohne Zweifel von Ihrer liebenswürdigen Fanny.
0: Woher?
2: Wissen Sie nun endlich, wer ich bin und was ich von Ihnen will.
3: Es lag mir auf den Lippen zu sagen, mein Herr, Sie sind, glaube ich, der Satan und möchten meine arme Seele zum Frühstück? Doch ich hielt mich zurück.
2: Mehr noch. Sie wollen nach Eger. Gut, mein Weg führt durch das Städtchen. Ich reise morgen ab. Wollen Sie einen Platz in meinem Wagen annehmen?
0: Danke für das großzügige Angebot. Doch ich habe schon Post bestellt.
2: Es ist Ihnen nicht beizukommen. Aber Ihre Fanny, den kleinen Leopold und August muss ich doch im Vorübergehen kennenlernen. Erraten Sie noch nicht, wer ich bin und was ich will. In Teufels Namen, Herr, ich möchte Ihnen gern einen Dienst leisten. Nun reden Sie doch.
0: Gut, wenn Sie ein Hexenmeister sind. Mir ist die Brieftasche abhanden gekommen. Können Sie mir helfen?
2: Was ist an einer Brieftasche gelegen? Kann ich Ihnen sonst nicht.
0: In der Brieftasche waren wichtige Papiere. Über 1400 Taler wert.
2: Und wie sah die Brieftasche aus?
0: Seidenüberzug, hellgrün, mit Stickerei. Mein Namenszug als Blumen darin. Es war eine Arbeit meiner Frau.
2: So ist der Überzug mehr wert als die 1400 Taler. Da muss Rat geschaffen werden. Was geben Sie mir, wenn ich Ihnen den Verlust ersetze?
3: Bei diesen Worten sah er mich scharf und sonderbar an, als wollte er mir die Antwort, ich verschenke Ihnen meine Seele, auf die Zunge legen. Da ich aber verlegen schwieg, zog er plötzlich meine Brieftasche hervor.
2: Da haben Sie Ihr Kleinod und die 1400 Taler nebst zu.
0: Oh, das ist ja... Wie kommen Sie dazu?
2: Gestern Nachmittag um 4 fand ich Sie auf der Molnerbrücke und steckte Sie ein.
0: Oh ja, richtig. Um die gleiche Zeit war ich dort über die Brücke gegangen, hatte die Brieftasche in den Händen und... eingesteckt.
2: Vermutlich daneben gesteckt. Ich blieb eine Stunde lang auf der Brücke, einen Suchenden abzuwarten. Als niemand kam, ging ich in mein Wirtshaus. Ich las den Inhalt, die Briefe, um daraus den Verlierer zu erforschen. Eine Adresse zeigte mir ihren Namen und ihren Aufenthalt in diesem Gasthof an.
3: Lieber Gott, wie kann man sich doch täuschen? Ich hätte meinem Mannteufel um den Hals fallen mögen. Ich sagte ihm die verbindlichsten Dinge. Meine Freude war so übermäßig als vorher mein Verdruss. Er wollte aber nichts von allem hören.
2: Grüßen Sie Ihre schöne Fanny von mir. Reisen Sie glücklich. Wir sehen uns einmal wieder.
0: Wirt? Nun kann ich sie endlich auszahlen.
1: Ach, wie ich sehe, konnten Sie Ihre Wertpapiere doch noch tauschen. Oder war dafür kriminelles Talent nötig?
0: Nein, das nicht. Wie Sie sagten, hat sich ein tugendhafter Mann gefunden, der meine Brieftasche zurückbringt. Es hätte nicht viel gefehlt, Robert? Und ich...
4: Robert, du bist noch in Prag, so wie ich es gehofft hatte.
0: Bester Bruder, was für eine Freude, dich zu sehen. Wie steht es ums Geschäft?
4: Siehst du... Diese Neuigkeiten wollte ich dir nicht vorenthalten. Ich habe mit Baumwolle und Kaffee spekuliert.
0: Bruder, nicht schon wieder.
4: Nein, hör doch. Diesmal fand es ein gutes Ende. Ich habe 6-fachen Gewinn gemacht und meine Schulden ausgeglichen. Jetzt bin ich hier und habe meine Schäfchen ins Trockene gebracht. Aber Ängste habe ich ausgestanden, das glaubst du nicht. Nun sage ich dem Handel gute Nacht. Ich lege mein Geld lieber an mäßigen Zins. So laufe ich nicht in Gefahr, heute ein Millionär, aber morgen ein Bettler und Betrüger zu sein.
0: Ach, Bruderherz, du ahnst nicht, wie leicht es mir da ums Herz wird. Du bist doch eine rechte Katzenseele. Man wirft dich längs, man wirft dich quer, doch dann landest du doch sicher auf deinen Beinen.
3: So war es ein freudiges Aufeinandertreffen. Natürlich, aus der Abreise wurde nun nichts. Wir gingen in mein Zimmer zurück und schon bald erzählte ich ihm von meiner seltsamen Begegnung mit dem Rotrock, dem Mannteufel, und wie er sich schließlich als grundehrlicher Mann erwies, gleichwohl ihn trotz allem ein Geheimnis zu umgeben schien.
0: Ich sage dir, hätte ich jemals an das Dasein eines Mephistopheles geglaubt, würde ich diesmal keinen Augenblick daran gezweifelt haben. Der rote Rock, der Klumpfuß, die unvorteilhafte Gesichtsbildung, ja, vielleicht sogar ein kleines Horn unter der Braue. Schon ist der Teufel fertig, vom Wirbel bis zur Sohle.
4: Darauf kann man nicht viel geben. Ich bin auf meinen Reisen an Bauernhäusern vorbeigezogen. Dort sah ich bedeutend schlimmere Ausgeburten.
0: Und doch, er wusste mehr, als er wissen konnte. Schien mich, ja, ganz und gar zu durchschauen.
4: Das ist keine Kunst. Er hat Fannys und meine Briefe gelesen. Wenn er nur ein wenig Verstand hat, bringt er dieses und jenes miteinander in Beziehung und weiß bald mehr als du selbst.
0: Ja, gewiss. Es ist alles mit rechten Dingen zugegangen. Und doch, wenn er es gewesen wäre...
4: Der Teufel?
0: Ja, ein faszinierender Gedanke, oder?
4: Nun, was hättest du denn erbitten können? Gold und Gut? Du warst nie geldsüchtig. Einen Thron? Ja, den hättest du wohl für 8 Tage besessen, um der Welt Frieden zu geben. Aber dann wärst du wieder in deine bescheidene Wohnung zurückgegangen. Hübsche Weiber? Nein, das hübscheste Weib ist bereits deines. Du bist glücklich, Robert.
0: Ja, glücklich. Nein, das doch nicht ganz, weil ich zu glücklich bin.
4: Zu glücklich?
0: Ich fürchte mich ein wenig vor dem Tod, der mir all das, was ich habe, was ich liebe, nur allzu schnell fortreißen kann. Und dann? Finden wir im Paradies wieder zusammen? Ich hätte den Teufel wohl zu gerne um einen Blick ins Jenseits gebeten.
4: Aha. Und was hätte dir der Teufel anderes zeigen können als eben seine Hölle?
3: Mein Bruder glättete meine aufgebrachte Fantasie und hielt mich weiter in Prag. Aber er spürte meine Ungeduld und mein Heimweh. Drum, nach einigen Tagen riet er mir, ohne ihn zurückzureisen. Das tat ich denn auch. Ich war von Prag bis zum Städtchen 2 Tage und eine Nacht unterwegs. Aber den 2. Tag ward's spät. Umsonst schalt und spornte ich die Postknechte mit Wort und Geld. Es ward immer später, immer dunkler und ich immer sehnsuchtsvoller. Es brummte die Glocke des heimatlichen Städtleins 1 Uhr, als wir in die schlafende Straße einfuhren. Ich schlich hinaus zur Vorstadt, an deren Ende mein freundliches Haus im Schatten hoher Nussbäume mir schon von Weitem mit seinen Fenstern im Mondschein entgegenschimmerte. Und alles schlief. Oh, Fanny, hättest du gewacht, wie viel Jammer und Schrecken wäre mir erspart worden. Sie schliefen, mein Weib, meine Kinder, mein Gesinde, nirgends Licht. Ich wanderte 10-mal ums Haus herum, alles verschlossen. Aus dem Schlaf jagen wollte ich keinen. Zum Glück fand ich mein neu angebautes schönes Gartenhaus offen. Ich trat hinein. Ich streckte mich aufs Sofa und beschloss, hier zu übernachten. Doch kaum hatte ich die Augen geschlossen, weckte mich das Knarren der Gartenhaustür wieder. Ich richtete mich auf und sah einen Menschen hereintreten. Ich glaubte, es sei ein Dieb. Aber man denke sich mein Erstaunen. Es war der Freund, Rotrock.
0: Sie? Meine Güte, wie sind Sie denn hierher gelangt?
2: Zu Pferde? Aus Prag? In 1/2 Stunde reise ich wieder ab. Ich wollte doch im Vorübergehen Sie und Ihre Fanny sehen, um mein...
0: Wie ein Gespenst.

0: Erlauben Sie, dass ich Sie zum Scherz so nenne. Ich bin glücklich und brauche nichts.
1: Oh, bieten würde ich Ihnen nichts und geben auch nichts. Und das war wohl in alten Zeiten Sitte, da die Leute noch an einen Teufel glaubten und sich vor ihm hüteten. Da musste man verhandeln. Aber in heutiger Zeit, da keiner mehr an den Teufel glaubt und mit der Vernunft alles ausrichten will, sind die Menschenkinder allzu einfach zu gewinnen.
0: Ich bin keinesfalls einfach zu gewinnen, obwohl ich den Beelzebub für ein Märchen halte. Ein Quäntchen Vernunft gibt am Ende mehr Tugend als ein Zentner Teufelsglauben.
1: Das ist's eben, eure stolze Sicherheit, ihr Sterblichen. Erlauben Sie, dass ich weiter eine Rolle des Teufels spreche. Eure stolze Sicherheit liefert der Hölle mehr Rekruten als eine Legion Dämonen. Seit ihr mir selbst angefangen habt, die Ewigkeit für ein Problem, die Hölle für eine Fabel zu halten, seit man Ehrlichkeit und Dummheit für Tugenden gleichen Kalibers erklärt, die Wollust eine liebenswürdige Schwäche, Selbstsucht, Seelengröße, Gemeinnützigkeit eine Narrheit und lügnerische Tücke Lebensklugheit nennt, gibt man sich in der Hölle keine Mühe mehr, euch zu fangen. Ihr kommt von selbst. Der Heiligste unter euch ist, wer die wenigste Gelegenheit zu sündigen hat.
0: Nicht übel. Das war doch recht teuflisch gesprochen.
1: Allerdings. Aber ich rede die Wahrheit.
0: So sind Sie in diesem Punkt wenigstens nicht mein Gegner. Denn ich denke genau wie Sie, mein philosophischer Herr Teufel.
1: Gut, so gehören Sie mir schon an. Wer mir nur ein Haar reicht, dessen Kopf packe ich. Oh, hier ist es kühl und mein Wagen ist gleich schon angespannt. Ich muss nun leider abreisen, also leben Sie wohl.
2: Ich begleitete ihn wieder zum Posthaus zurück, wo wirklich sein Reisewagen eben Vorspann erhielt.
0: Na dann, heißt es wohl Abschied nehmen, werter Herr Teufel.
1: Nicht doch, lassen Sie mich diese Rolle wieder ablegen. Ich dächte, Sie kämen noch hinauf ins Haus und tränken mit mir zum Abschied ein Glas Punsch, den ich bestellt hatte, ehe ich zu Ihnen ging.
0: Ja, nun, warum nicht? Es ist wärmer als im Gartenhaus und gegen einen Punsch hätte ich nichts einzuwenden.
2: Der Punsch stand schon auf dem Tisch, da wir ins Zimmer traten. Ein fremder Reisender ging finster und müde auf und ab. Es war ein langer, hagerer alter Mann. Auch bemerkte ich einen Frauenschal und Strohhut nebst weiblichen Handschuhen.
3: Der alte Kauz scheint ziemlich nervös zu sein. Wollen wir ihm nicht ein Gläschen Punsch anbieten?
1: Besser nicht. Recht. Der Ungesellige wird auch ein Geselliger und nicht geselliger.
4: Schlecht! Sag meiner Gemahlin, wenn sie kommt, ich sei zu Bett. Wir reisen in aller Frühe fort, ja?
0: Und schon wird dieser Raum etwas wärmer. Es gibt aber auch wirklich Menschen mit einer ansteckenden Unruhe.
1: Es ist die Unruhe der Unzufriedenheit. Er spürt doch, er weiß es nicht, dass etwas fehlt, etwas in seinem Leben.
0: Ja.
1: Und er kann es nicht herbeiführen, noch kaufen. Es bleibt ihm ein Rätsel und zugleich ein tiefer Dorn in seiner Ferse. Bei jedem Schritt spürt er diesen Schmerz.
0: Die Liebe, nicht wahr?
1: Ha, Sie sind sehr gescheit. Die Liebe. Wie steht es bei Ihnen um die Liebe zu Ihrer Fanny?
0: Ich liebe sie mehr als mein eigenes Leben. Doch es ist nun fast schon ein Vierteljahr vergangen, seit ich sie zuletzt sah.
1: Solche Sehnsucht kennt nur die frische Liebe.
0: So ist es, und es wird meine einzige Liebe bleiben.
1: Dann hatten Sie gleich bei Ihrer ersten Liebelei solch ein unverschämtes Glück?
0: Nein, so war es dann doch nicht. Ich hatte, ehe ich Fanny kennenlernte, auch schon geliebt. Es gab eine Julie für mich.
1: Was ist geschehen? Wenn ich den Herrn fragen darf, natürlich.
0: Ja, Sie dürfen. Es ist kein Geheimnis. Sie wurde mir durch den Stolz ihrer Eltern entrissen und einem reichen polnischen Edelmann zur Frau gegeben. Ja, unsere Liebe war die erste für uns beide. An gegenseitige Vergötterung und Raserei grenzend. Wir schworen uns noch in der Abschiedsstunde ewige Liebe über Leben und Grab hinaus. Aber man weiß nun, wie es damit geht. Sie wurde Frau Starostin und ich traf Fanny. Meine Liebe zu Fanny war eine heiligere, reifere,

0: zärtlichere. Julie war die Gottheit meiner Fantasie, doch Fanny die Angebetete meines Herzens.
1: Warme Worte. Ich bin mir sicher, Ihre Fanny wird Sie über die lange Zeit nicht vergessen haben.
0: Ja.
1: Ein kluger Mann zu Wittenberg hat einmal gesagt, die erste Liebe sei feurig, eine trunkene Liebe, mit der wir geblendet werden. Wenn wir die Trunkenheit aber ausgeschlafen hätten, bliebe in den Frommen die echte Eheliebe. Die Gottlosen aber haben die Reue. Mein lieber Rom, Sie wollen doch nicht als gottlos gelten, oder?
0: Wir tranken unter allerlei Geschwätz. Das Feuer des Rums erquickte und durchglühte mich. Ich wollte auch nicht wieder ins kalte Gartenhaus zurück und bestellte mir für die Nacht ein Bett. Schließlich eilte der Rotrock zu seinem Wagen. Ich half ihm hinein.
1: Ich möchte noch einmal auf den klugen Mann zu Wittenberg zurückkommen.
2: So? Er hat wohl gern gesprochen.
1: So ist es. Zum Beispiel meinte er, die Ehe bestünde nicht allein darin, sich lieb zu haben. Denn dann wären auch Huren und Buben eheliche. Ehe besteht in der Treue. Dass einer zum anderen sagt, ich bin dein und du bist mein. Das ist Ehe. Doch, ich sehe, Ihnen ist der Rausch ins Gesicht geschrieben.
2: Ein wenig schon. Solche Gedanken gehen mir jetzt nicht mehr übers Ohr ins Hirn.
1: Richtig so. Wer will nach einem guten Umtrunk solche Klügeleien hören? Eine gute Nacht wünsche ich Ihnen. Wir sehen uns noch einmal wieder.
0: Da ich ins Zimmer zurücktrat, war eine Frau darin, die den Schal, die Handschuhe und den Hut holte. Wie sich die junge Schöne nach mir umdrehte, verlor ich fast alle Besonnenheit. Es war Julie. Die erste Geliebte, die im Begriff war, mit ihrem Gemahl Starost eine Lustreise nach Italien zu machen. Sie war nicht minder erschrocken als ich.
3: Um Gottes Willen, ist es dein Geist, Robert?
0: Julie!
3: Besser, wir ziehen uns in mein Zimmer zurück. Komm, Robert, wir haben uns viel zu sagen.
0: Alle Wonnen der ersten Liebe wachten wieder auf bei diesem überraschenden Anblick. Ihre Augen waren voll Tränen, ihre Arme offen.
3: Hier können wir einander frei erzählen.
0: Ja, nun ward denn erzählt. Ich lebte noch einmal im Fiebertaumel einer alten Liebe, die ich längst erloschen geglaubt hatte.
3: Und bist du glücklich, Robert?
0: Ja, ich denke es. Ja. Doch wie kann man sich darin sicher sein? Wie kann man sich überhaupt einer Sache sicher sein? Allzu oft glauben wir, unsere Sehnsüchte zu kennen, unsere tiefsten Wünsche. Und dann tritt doch etwas Unerwartetes ins Leben.
3: Mir geht es ebenso, nur mit einem Unterschied.
0: Welchen?
3: Ich wusste stets und immer, wonach ich mich sehne und was ich mir wünsche.
0: Was wünschst du dir?
3: Etwas Einfaches. Etwas, das man weder herbeiführen noch kaufen kann.
0: Liebe. Du bist so schön, wie eh und je.
3: Du auch, mein Lieber. Weißt du noch, wie wir uns das erste Mal begegnet sind?
0: Auf dem Hochzeitsball deiner Schwester. Du warst in den Saal getreten wie ein Frau gewordener Zauber. Alles an dir war vollkommen. Dein Kleid, dein Haar, dein Duft.
3: Unsere Blicke hatten sich sofort vereint und später vereinten sie sich noch einmal. Im Schlossgarten.
0: Ich erinnere mich, dass sich dort nicht nur unsere Blicke vereinten.
3: Ach du.
0: Alles, was wir taten und was geschah, schien so...
3: Makellos?
0: Ja, makellos. Unsere Eltern mochten sich, als wären sie bereits in einem anderen Leben einander begegnet.
3: Die Bootsfahrt.
0: Ja, hast du noch diesen Moment vor Augen, als wir uns in Wörlitz die Treue schworen? In diesem grünen Paradies?
3: Als wäre es gerade erst geschehen.
0: Es ist gerade erst geschehen.
4: Wer ist dieser Kerl, Julie?
0: Oh nein!
4: Du Verräterin!
3: Bitte.
4: Hure, nichtswertige.
3: Es ist nicht.
4: Dich erwürge ich.
0: Ich wollte ihr zu Hilfe eilen. Er stieß mich mit gewaltiger Kraft zurück, dass ich rücklings zu Boden taumelte. Wie ich mich wieder aufraffte, ließ er die Unglückliche fahren.
4: Ehebrecher, du hast dir heute Nacht den Tod verdient.
2: Bleib fern von mir, oder ich stoße das Messer in deine Rippen.
4: Du kümmerlicher Hansdampf. Hier werde ich dein eigenes Messer ins Herz rammen.
2: Bleib fern.
0: Plötzlich stürzte der Unglückliche nieder. Er hatte das Messer im Herzen.
3: Mein Staron. Mein guter Mann. Wach doch auf. Wach doch auf.
0: Als sich Julie über ihren toten Gatten beugte, wich der letzte Zweifel, ich sei in einen Traum gefangen. Siedend heiß stieg es in mir empor. Ich habe gemordet. Ich bin ein Mörder. Der Lärm im Zimmer hatte die Leute im Hause geweckt. Mir blieb nichts übrig als die Flucht. Ich ergriff eine brennende Kerze, um mich durch die Dunkelheit zu kämpfen. Indem ich die Treppe hinabging, nahm ich mir vor, in mein Haus zu eilen, meine Frau, meine Kinder zu wecken, sie noch einmal an mein Herz zu drücken. Doch schon sah ich meine Kleider ganz vom Blut des Starosten überschüttet. Meine Fanny, meinen August, meinen Leopold noch einmal zu sehen. Daran war nicht zu denken.
2: Aha. Verflucht!
0: Die Haustür nach der Straße war verschlossen. Als ich zurückeilte, um durch den Hof zu entkommen, hörte ich von der Treppe herab Menschen eilen, schreien und rufen.
5: Da unten rennt er!
6: Er will zur Scheune! Er will fliehen!
5: Ihm nach!
0: Ich lief über den Hof zur Scheune. Ich wusste, von da hinaus käme ich in Garten und Felder außerhalb des Städtchens. Aber die mir nachsetzten, eilten rasch genug und ich war kaum in der Scheune, als mich einer beim Rock erwischte.
7: Hab ich dich ausgeburt! Dir werde ich zeigen, was wir von Meuchelmördern halten!
0: Mit einer Höllenangst riss ich mich los und schleuderte meine brennende Kerze in die neben mir hoch aufgetürmten Strohwellen. Es gab plötzlich Flammen. Man ließ von mir ab, um den Brand zu tilgen. So erkam ich ins Freie. Ich stürzte blindlings fort, setzte über Hänge und Gräben. Ich lief, bis ich nicht mehr konnte. Triefend vom Schweiße, ohne Atem, erschöpft an allen Kräften, mit zitternden Knien. So gelangte ich nach dem nächsten Dorf bei unserem Städtchen. Indem ich davor stand, fing es im Dorfturm an zu läuten. Bald klangen mir auch von anderen entfernten Ortschaften Glockentöne. Es war Sturmgeläute. Jeder Ton zermalmte mich. Oh Gott, hinter mir weite, dunkelrote Glut. Eine ungeheure Flammensäule, die bis zu den Wolken hinaufleckte. Das ganze Städtchen stand in Flammen. Ich fiel zur feuchten Erde nieder und brüllte meinen Schmerz hinaus.
7: Ehebrecher! Mörder! Brandstifter! All das zugleich! Oh, Rotrock, du hattest recht! Es gibt unter uns keine Heiligen, außer jenen, denen die Gelegenheit zur Sünde fehlt. Bietet dem Teufel nur ein Haar, dann hat er euren Kopf.
0: Inzwischen heulten die Sturmglocken unaufhörlich und schreckten mich wieder empor. Ich freute mich, dass es noch nicht Tag war. So durfte ich hoffen, noch eine gute Strecke unerkannt zurückzulegen. Aber ich sank wieder weinend nieder, da ich mich erinnerte, es sei der 1. Mai. Es sei meiner Fanny Geburtstag. Wie hatten wir Glücklichen ihn sonst im Kreise der unsrigen heiter gefeiert? Und heute? Dadurch fuhr mich der Gedanke, es ist Walpurgisnacht. Sonderbar, der alte Aberglaube machte diese Nacht von jeher zur Nacht des Schreckens. Der verdächtige Rotrock fiel mir wieder lebhafter mit all seinen sonderbaren Reden ein. Jetzt hätte ich ihm meine Seele gegeben, um mir mein Gedächtnis zu rauben, um mir mein Weib, meine Kinder, in irgendeinem Winkel der Erde wiederzugeben, wo wir unentdeckt leben könnten. Aber die Sturmglocken tobten lauter. Ich spürte das Grauen des Morgens.
2: bist du nun. Wer dich sieht, wird dir nachsetzen. Nur Wahnsinnige oder Mörder laufen im Hemd durch die Wälder. Über Tag kann ich mich im Dickicht der Wälder versteckt halten, nachts meinen Lauf fortsetzen. Aber wie soll ich zu Nahrung kommen? Wie zu Geld? Meine Brieftasche. Ich habe sie verloren. Was für ein Hohn. Meine Seele wollte ich in Prag geben für diese Brieftasche. Dann hatte ich sie und nur Unglück folgte ihr nach. Nun habe ich sie nicht mehr, aber wenigstens das Unglück ist mir treu geblieben. Ein Wagen.
0: Da kam langsam, von zwei Pferden gezogen, ein geschmackvoller, offener Reisewagen und mit Koffern bepackt. Ein Mann saß darin und lenkte die Rosse. Er fuhr immer langsamer und hielt endlich still nahe vor mir. Er stieg aus, ging um den Wagen herum, besah ihn von allen Seiten. Dann verließ er den Wagen und ging abwärts vor mir über die Straße ins Gebüsch.
2: Ha, das Glück kehrt zurück. Zwar spät, aber immerhin, es kehrt zurück. Der Wagen ist leer, sein Fahrer fernab des Weges. Kleider, Geld, schnelle Flucht, ein Wink des Himmels.
0: Verzweiflung und Not haben kein Gesetz. Einsatz, und ich war aus dem Gebüsch auf der Straße, von der Straße im Wagen. Ich ergriff den Leitriemen und lenkte die Rosse mit dem Wagen um, von meiner brennenden Heimat ab. Da sprang der Eigentümer aus dem Wald hervor. Ich trieb die Pferde an. Jetzt musste alles gewagt sein. Die Rosse bäumten sich und drangen vorwärts.
6: Runter, Strauchdieb! Oh.
0: Seine Stimme durchbohrte mich. Es war eine bekannte Stimme, eine geliebte Stimme. Ich hielt still und lehnte mich aus dem Wagen, um nach dem Unglücklichen zu sehen. Ich sah ihn. Ich sah meinen Bruder, der seine Sachen in Prag unerwartet abgetan oder andere Ursachen zur Heimreise gehabt haben musste. Ich saß da wie vom Blitz gerührt, gelähmt, erstarrt. Das hatte ich nicht gewollt. Ich schleppte mich langsam aus dem Wagen. Ich sank zu meinem geliebten Bruder nieder. Das schwere Rad war ihm über die Brust gegangen.
2: Bruder! Bruderherz, sprich doch. Siehst du mich? Öffne die Augen. Siehst du mich, Bruder?
0: Er hatte ausgelitten. Ich war der Verruchte, der ihm ein Leben geraubt hatte, das mir so teuer war als das meinige. Entsetzlich, zwei Morde in gleicher Nacht. Meine Augen wurden nass, aber es waren nicht Tränen der Wehmut über den geliebten Toten, sondern Tränen der rasenden Wut gegen mein Schicksal, gegen den Himmel.
2: Brüderchen, du weißt es selbst, nie in meinem Leben habe ich mich mit einem groben Verbrechen besudelt. Ich war immer gefühlvoll für das Schöne, das Gute gewesen. Und nun, oh Bruder, ich sage es allen Klugschwätzern, prahle doch niemand mit seiner Tugend, mit seiner Kraft, mit seiner Besonnenheit. Es gehört nicht mehr als eine Minute zu, in der man seine besseren Grundsätze ein wenig auf die Seite stellt. Nicht mehr als eine Minute. Und der Engelsreine ist aller Schandtaten fähig. Gütiger Gott, Menschen!
8: Oh, schlimm anzusehen. Der ganze Himmel ist rot. Mensch, von Werner die Hütte. Wenn die in Flammen steht, kann er seinen Laden schließen.
9: Wenn die Hütte von Werner brennt, gibt's keinen Laden mehr, den er schließen könnte.
8: Na, altkluge Henne, was bist du wieder spitzfindig? Das ganze Städtchen brennt und du fährst mir ins Wort.
9: Jetzt raspel mal kein Süßholz, sonst... Hat mir einer einen Storch. Brrrr. Wer lässt denn hier so unverschämt Gaul und Wagen stehen?
8: Hat sich bestimmt in die Büsche getrollt.
0: Sollte ich mich ertappen lassen über dem Leichnam des Geliebten, den ich erst berauben wollte und dann tötete?
8: Tja, Wenn man muss, dann muss man eben.
0: Ich war, ehe ich mich selbst besann, im tiefsten Gebüsch und überließ die Leiche nebst Ross und Wagen ihrem Schicksal.
9: Jesus Maria, hier liegt einer.
0: Nur der allmächtige Trieb zum Leben wachte noch in mir. Alles andere war tot. Ich ging in Betäubung durch Strauch und Dorn, wo die Böschung am finstersten, die Verzweigung am dichtesten geschlungen war. Dahin eilte ich.
7: Hätte ich mich doch nur vom Staros da drosseln lassen. Ich habe es ja verdient. Oder wäre ich doch nur umgekehrt, als das Städtchen hinter mir brannte. Ich hätte Weib und Kind noch einmal küssen und danach mich in die Flammen stürzen können. So hätte ich mir doch wenigstens den Brudermord erspart. Stattdessen vertusche ich nun eine Sünde mit der nächsten, stolpere von Untat zu Untat. Und der Rotrock, der Teufel, der lacht darüber. Das ist es. Ich darf mich nicht verführen lassen. So hat der Wahnsinn begonnen. Ich darf nicht länger Sünde mit Sünde bekämpfen, sondern aufrecht für das Gute einstehen, für meine Reue.
0: So beschloss ich, mich der Obrigkeit auszuliefern. Dann hatte ich doch zumindest Hoffnung, meine Fanny, meinen Leopold und August noch einmal im Leben an die Brust zu drücken, Verzeihung von ihnen zu erflehen. Ich könnte noch manche häusliche Verhältnisse anordnen, meiner Fanny noch manchen nützlichen Rat geben, bevor mich der Scharfrichter holte. Dieser Gedanke gewährte mir einiges Vergnügen. Ich ward ruhiger. Das Leben hatte ich aufgegeben. Nun hörten die Furien des Gewissens auf, in mir zu wüten, da sie hatten, was sie wollten. Indem ich eine Weile gegangen war, erhellte sich der Forst. Ich kam auf eine schlechte Waldstraße und schlug sie sogleich ein, unbekümmert, wohin sie gehe. Da erblickte ich, als sich die Straße bog, dicht vor mir Pferde, einen umgestürzten Wagen mit einem zerbrochenen Rade und zu meinem Entsetzen oder Entzücken daneben stehend den wohlbekannten Rotrock.
1: Sieh an, sieh an! Wer läuft mir denn da geradewegs in die Arme?
7: Zufall! Die Straße führte geradewegs zu Ihnen.
1: Ein sonderbarer Zufall. Habe ich es nicht gesagt, dass wir uns wiederfinden würden? Ich warte schon die ganze Nacht wegen dieses Unfalls hier. Mein Postillon ist in das Städtchen zurück, Hilfe zu holen und kommt nicht wieder.
7: Er hat dort mehr zu helfen als hier. Die Stadt ist in vollem Feuer.
1: Aha, dachte ich mir doch. Ich sah es schon an der Röte des Himmels, aber was sollen Sie denn hier im Wald? Was suchen Sie hier? Warum helfen Sie nicht löschen?
7: Ich habe wohl andere Dinge zu löschen als Holzbrand.
1: Auch das sah ich kommen. Sagte ich es Ihnen nicht schon zuvor? Es war mir gleich seltsam zumute, als...
7: Retten Sie mich! Ich bin ein heilloser Verbrecher geworden. Ich bin Ehebrecher, Mörder, Brandstifter, Straßenräuber, Brudermörder. Alles seit dem Augenblick, da Sie mich verlassen hatten. Alles binnen 3 Stunden. Und doch, ich schwöre es Ihnen, bin ich kein schlechter Mensch.
0: Der Rotrock stampfte mit dem Klumpfuß auf den Boden, da ich dies sagte, als wäre er voll Unwillens. Seine Gebärden blieben hart und eisern. Auch gab er keine Antwort. Da erzählte ich ihm das beispiellose Unglück dieser Nacht. Er blieb ganz gelassen.
1: Kennen Sie mich nun und was ich von Ihnen will?
7: Meine Seele. Nun fange ich an zu glauben, dass Sie in der Tat der sind, für den ich Sie bereits in Prag gehalten habe.
1: Und der wäre?
7: Der Satan.
1: So falle vor mir nieder und bete mich an.
7: Rette mich! Rette mein Weib und meine Kinder vor dem Verderben. Sie sind unschuldig. Bringe uns in eine Wüste, wo wir Brot und Wasser haben und eine Höhle. Wir wollen uns selig machen wie in einem Paradies. Aber wische die Erinnerung an die Walpurgisnacht aus meinem Gedächtnis. Sonst ist auch im Paradies die Hölle. Kannst du das nicht, so ist's mir lieber. Ich sterbe büßend auf dem Schafott.
1: Nein, mein Herr, ich bin nicht der Teufel, wie Sie glauben. Erst waren Sie ein Verbrecher. Jetzt sind Sie ein Wahnsinniger geworden. Aber wer mit seinem Glauben einmal gebrochen hat, der ist auch mit seiner Vernunft bald fertig. Ich verachte Sie. Und wenn ich Ihnen helfen könnte, wahrhaftig, ich möchte Ihnen nicht helfen. Ihre Seele fordere ich nicht. Sie ist zur Hölle reif, ohne dass der Satan dafür einen roten Heller bietet.
7: Wenn Sie nicht der sind, wofür ich Sie halte, so müsste ich wünschen, dass Sie es wären. Retten Sie mich, denn Sie allein sind an meinem entsetzlichen Schicksal schuld.
1: So macht's der Mensch. Er will immer der Reine sein, und hätte er sich auch im Bruderblut gebadet.
7: Sie, mein Herr, waren die erste Ursache alles namenlosen Gräuels dieser Nacht. Warum kamen Sie zu meinem Gartenhaus, wo ich ruhig und harmlos schlief, um den Anbruch des Morgens zu erwarten? Hätten Sie mich nicht geweckt, wäre das alles nicht geschehen.
1: Aber weckte ich Sie zu Treulosigkeit und Mordlust?
7: Warum spielten Sie denn im Garten bei mir die Rolle des Teufels und sagten so bedeutungsvoll, wer dem Satan nur ein Haar bietet, dessen Kopf packt er sich wie in einem Seil?
1: Gut, aber habe ich da um Lüge gesprochen? Wer könnte die Wahrheit fürchterlicher bezeugen als Sie selbst? Da Sie Julien, Ihre erste Geliebte, sahen, da hätten Sie Ihrer Fanny eingedenk sein müssen. Sie vertrauten Ihrer Tugend zu viel oder vielmehr. Sie dachten an keine Tugend. Die hätte Ihnen gesagt, fliehe heim zum Gartenhaus. Herr, der Mensch, sobald sein Versuchungsstündchen schlägt, darf sich der Sünde gegenüber auch das Erlaubteste nicht erlauben. Der erste leichtfertige Gedanke, den man durchschlüpfen lässt, ist das bewusste Haar in des Teufels Klaue.
7: Sie haben recht. Konnte ich das aber voraussehen?
1: Allerdings konnten Sie das.
7: Es war unmöglich. Denken Sie nur an das abscheuliche Zusammentreffen der Umstände.
1: Konnten Sie nicht an Starosten denken, da Sie sein Weib im Arm hielten? Nicht an die Feuersbrunst, da Sie die Kerze ins Stroh schleuderten? Nicht an den Brudermord, da Sie die Rosse gegen die Brust des Eigentümers antrieben? Denn der oder ein anderer, jeder Mensch ist Ihr Bruder.
7: Mag sein. Sie müssen wenigstens zugeben, dass der erste Fehltritt hätte geschehen können, ohne all die anderen Grässlichkeiten, wenn nicht das Schrecklichste zusammengetroffen wäre.
1: Sie irren. Was lag denn Schreckliches darin, dass der Starost seine Frau besuchte? Was denn Schreckliches darin, dass man in der Scheune Stroh hatte, wie in allen Scheunen? Was Schreckliches, dass Ihr unglücklicher Bruder friedlich auf dem Rückweg begriffen war? Nein, mein Herr. Was Sie ein abscheuliches Zusammentreffen nennen, konnte für Sie, wenn Sie auf rechtschaffenen Wegen geblieben wären, ein erfreuliches gewesen sein. Denken Sie an keine Rechtfertigung.
7: Oh doch, an die denke ich. Bis zu dieser Nacht bin ich schuldlos gewesen. Ein guter Vater, ein treuer Gatte, ohne Vorwürfe. Jetzt bin ich ohne Ruhe, ohne Ehre, ohne Trost.
1: Nein, mein Herr. Auch darin muss ich widersprechen. Man wird nicht in einer Stunde vom Engel zum Teufel, wenn man nicht schon alle Anlagen zum Teufel werden besitzt.
7: Um Gottes Willen, retten Sie mich, denn die Zeit verrinnt. Wenn ich schlecht war, könnte ich nicht besser werden?
1: Es kann werden, aber Sie sind ein Schwächling. Schwäche ist die Amme der verruchtesten Taten. Ich will Sie retten, wenn Sie sich selbst retten können. Kennen Sie mich nun und was ich von Ihnen will?
7: So sind Sie mein Engel, mein Schutzgeist.
1: Ich bin Ihnen nicht vergebens im Garten erschienen, vor Verübung der Gräuel. Ich warnte Sie. Doch keine Sorge. Wer Glauben und Mut für das Göttliche bewahrt, behält alles, auch wenn es verloren scheint.
0: Indem der Rotrock diese Worte sprach, kam es mir vor, als wenn sein glutfarbenes Kleid wie helle Flammen um ihn brannte. Und wie grünes Feuer schoss es um uns her aus dem Boden empor, aber es waren nur die Bäume. Die Farben zuckten vor meinen Blicken wunderbar durcheinander. Dann erlosch alles. Ich lag in Ohnmacht. Ich wusste nichts mehr von mir. Es war mir etwas geschehen. Dann fühlte ich eine dumpfe Rückkehr des Bewusstseins, im Ohr einen fernen Ton, ums Auge eine Dämmerung von ineinander verschillernden Strahlen. Wie Gedanke, Klang und Licht heller wurden, sann ich über meinen Zustand, aber ich konnte nicht ergründen, was mir geschehen sei. Entweder ist es Ohnmacht oder Wahnsinn oder Sterben, dachte ich. Reißt sich die Seele von ihren Nerven, der Geist von seiner Seele los, was bleibt noch? Es geht mit den Sinnen ein Weltall aus und der Geist schmilzt als unselbstständige Kraft ins Reich der Kräfte ein. Dann wäre der Mensch eine Schaumblase, ausgeworfen an der bewegten, ewig wechselnden Oberfläche vom Ozean des Alls. So dachte ich und schlug die Augen auf. Und über mir schwebte wie von Wolken gehalten der Alte in freundlichem Ernst. Ich sah nicht mehr die harten, eisernen Züge, sondern ein mildes Wesen in seinen verklärten Mienen. Doch blendete mich der Glanz und ich schloss die Augen bald wieder und träumte fort. Ich konnte kein Glied regen.
10: Was ist mit mir? Was wird aus mir?
0: Ich hörte Getümmel von Städten und Dörfern an mir vorüberziehen. Bald Sausen bewegter Wälder, bald Ströme rauschen und Meeresbrandungen an Klippen, bald Glockenton der Herden und ferne Hirtengesänge.
10: Was geschieht hier? Wohin komme ich?
11: Ich rette dich. Fürchte dich nicht mehr. Du hast dein Leben und deinen Tod gesehen. Schwächling, werde Mann. Ein zweites Mal rette ich dich nicht wieder.
0: Darauf dämmerte es mir wieder vor meinen Augen und mir war, als läge ich in einer Felsenhöhle, in die das Tageslicht durch enge Klüfte hineinschimmerte.
11: Jetzt bist du gerettet und ich verlasse dich. Ich habe deine Wünsche erfüllt.
10: Aber meine Fanny, meine Kinder, gib sie mir noch in diese Wüste.
11: Sie gehören dir schon.
10: Und das Gedächtnis meiner Gräuel wische aus für alle Ewigkeit, wenn du kannst.
11: Ich will es verwischen. Es wird dich nicht mehr betrüben.
0: Indem er dies sagte, zerfloss es über mir wie ein Dunst. Ich starrte die grauen Felsen über mir an und begriff von allem nichts, aber mir war unaussprechlich wohl. Alles glich einem Feenmärchen. Wie ich noch die Felsen über mir anstarrte, drückte ein unsichtbares Wesen seine Lippen auf die meinigen. Ich fühlte einen warmen Kuss.
12: Das Gefühl des Lebens trat wieder in meine äußeren Sinne. Ich hörte Kinderstimmen flüstern. Traum und Wahrheit schwammen verworren durcheinander und trennten sich immer bestimmter, bis ich zum hellen Bewusstsein kam. Ich spürte, ich liege hart und unbequem.
3: Mensch, Robert, du Holzkopf, warum legst du dich ins kalte Gartenhaus? Wäre Christoph nicht vor einer Viertelstunde aus dem Posthaus gekommen, wir wüssten jetzt noch nichts von deiner Ankunft.
12: Christoph?
3: Unser Knecht. Ist dir nicht gut, Robert? Hast du dich verkühlt?
12: Nein, ich dachte nur, ich wäre unsere Höhle.
3: Höhle? Höhle trifft es fast. Das Gartenhaus ist noch feuchter und noch kälter als eine Höhle. Robert. Lieber Robert, bring dich doch nicht so unverhohlen in Gefahr.
12: Und Christoph ist erst jetzt aus dem Posthaus gekommen? Hat er dort die ganze Nacht geschlafen?
3: Freilich, du Wunderlicher. Er behauptet ja, du selbst hättest es ihm so befohlen. Warum auch hier auf dem steinharten Sofa übernachten? Warum hast du uns nicht aus dem Bett getrieben? Wie gern hätten wir dich schon diese Nacht empfangen.
12: Ihr habt also diese Nacht sanft und ruhig geschlafen.
3: Nur zu gut. Hätten wir aber gewusst, dass du hier schläfst, würde aus dem Schlaf nichts geworden sein. Ich würde zu dir geschlichen sein, wie ein Gespenst. Weißt du auch, dass es Walpurgisnacht war, wo die Hexen und Kobolde ihr Unwesen treiben?
12: Ich weiß es nur zu gut. Fanny,
10: Heute ist dein Geburtstag.
3: Ich weiß. Und noch nie habe ich ihn schöner gefeiert als dieses Mal. Ich habe dich ja wieder. Nun erzähl mir haarklein, wie es dir ergangen ist.
10: Aber der drückende Traum stand noch zu nahe vor mir. Nie hatte ich im Leben einen klareren, schrecklicheren Traum geträumt. Ich dachte, mich seiner am besten zu entledigen, wenn ich ihn erzählen würde.
3: Wahrhaftig, man sollte an die Hexerei der Walpurgisnacht glauben. Du hast eine ganze Predigt geträumt. Werde frommer, du Frommer. Es hat gewiss ein Engel mit dir gesprochen. Schreibe deinen Traum auf. Solch ein Traum ist merkwürdiger als mancher Lebenslauf. Du weißt, ich halte viel von Träumen. Sie deuten wohl nicht voraus, aber sie deuten doch manchmal uns selbst.

0: Meine Frau hatte Freunde und Freundinnen aus dem Städtchen zu einem kleinen Familienfest eingeladen. Wir speisten, wegen der Schönheit des Mittags, in dem oberen, geräumigen Saal des Gartenhauses.
1: Die ganze Nacht, sagst du?
2: Ja, die ganze Nacht über. Und er würde immer noch dort liegen, dieses Murmeltier.
0: Ja, ich wäre mit Sicherheit irgendwann aufgewacht.
2: Oh.
1: Erstaunlich, dass er überhaupt Schlaf fand.
2: Ja.
1: Ich könnte bei einer solchen Kälte und ohne Kissen kein Auge zutun.
0: Nein.
1: Kein Wunder, dass er unter solchen Umständen Böses träumt.
3: Herr, jemand möchte Sie sprechen.
0: Jemand? Wer kann das denn sein?
3: Ich habe diesen Herrn in Ihrem Hause noch nie gesehen. Er sagte mir, Sie wüssten schon, wer er sei und was er von Ihnen wolle.
0: Das kann doch nicht. Wie ist sein Name?
3: Manteuffel.
0: Manteuffel?
2: Beruhige dich, Robert. Du wirst doch nicht vor dem Versucher zittern, wenn er die Versuchung nicht mitbringt, oder?
1: Und hätte er die Versuchung im Schlepptau. Mit der echten Gemahlin an der Seite wird man noch nicht wankelmütig.
2: Na, das will ich hoffen.
3: Herr, was wünschen Sie, dass ich tue?
0: Führe ihn zu uns.
4: Nicht nötig, mein Herr. Ich bin noch längst in Ihrer Nähe.
0: Meine Güte, Sie jagen mir einen Schrecken ein.
4: Und verdient haben Sie es. Lässt man einen alten Bekannten so lang warten?
0: Entschuldigen Sie vielmals. Ich wusste nicht recht. Und die Damen...
4: Bitte, bitte, bitte verrenken Sie sich nicht. Es ist doch alles in bester Ordnung. Ich wollte nur Ihre liebenswürdige Fanny sehen, die ich aus Ihren vertraulichen Briefen ganz zufällig kennenlernte.
2: Sie sind also der Manteuffel. Es ist mir eine Freude, Sie endlich kennenzulernen.
4: Ganz meinerseits, junge Dame. Ich habe Sie schon in Prag angebetet, als ich ohne Vorwissen Ihres Gemahls hinter alle kleinen Geheimnisse kam, die Sie ihm anvertrauten.
0: Ja.
4: Sie sind zudem noch schöner als in meiner Fantasie.
0: Aha. Welche Fantasie denn?
4: Kein Grund zur Eifersucht, junger Mann. Was gesagt werden muss, muss gesagt werden. Indes, ich bin nicht allein um Ihrer schönen Gemahlin willen hier.
2: Oh.
4: Ich mache eine kleine Reise zusammen mit meinem Bruder und seiner Frau.
0: Oh, dann möchte ich Ihre Reisegesellschaft nicht länger warten lassen. Diener, führe die beiden bitte zu uns, ja?
3: Sehr gerne, mein Herr.
4: Ah, ich glaube, Sie kennen meine Schwägerin bereits.
0: Ich? Kenne Ihre Schwägerin?
4: In der Tat. Sollte sie nicht gelogen haben oder ein anderer Herr Ihren Namen, Ihren Beruf und letztlich auch Ihr Gesicht tragen, müssten Sie der besagte Robert sein, den die Julie mir beschrieb.
0: Julie?
4: Ihr Blick ist mir Antwort genug. Sie kennen die Gute, so viel steht fest.
2: Sie müssen wissen, bei allem, was Sie in Prag auch Gutes getan haben, sind Sie doch ein böser Mann. Denn Sie haben mein Robert eine unruhige Nacht bereitet.
4: Ich? Wie komme ich dazu?
0: Nun erzählte ich ihm meinen Traum. Ich sei ihn interessiert, aber keineswegs überrascht folgen.
4: Die Walpurgisgeister sollen leben. Der Traum verdient ein Kapitel in der Moralphilosophie und Psychologie zu sein. Wenn Sie ihn nicht haarklein aufzeichnen, so schreibe ich ihn selbst nieder und schicke Ihnen das Ding direkt gedruckt zu.
0: Sie waren in meiner Vorstellung lange Zeit, der Teufel. Selbst als ich noch nicht träumte.
4: Es war der Klumpfuß, nicht wahr? Oder meine Spitzenbrauen?
0: Nein, etwas anderes. Warum fragten Sie mich in Prag mit den geheimnisvollen Worten, kennen Sie mich nun und was ich von Ihnen will? Eben diese Worte waren mir in Prag aufgefallen und hatten nachher im Traum am wirksamsten wieder geklungen.
4: Aber mein Gott, ich versuchte Ihnen zu sagen, als ich die Brieftasche brachte, was ich wollte. Und mochte es Ihnen noch so nahelegen, dass ich der Finder sei, Sie blieben ja zurückhaltend, als wäre ich der verdächtigste Mensch auf Erden. Ich sah Ihnen die Unruhe an und doch konnte ich kaum daran zweifeln, den rechten Mann vor mir zu haben. Da versuchte ich vorsichtig genug mit meiner ungewöhnlichen Frage. Oh, meine Reisegesellschaft.
0: Julie war weniger verlegen als ich, wenngleich sie anfangs auch erblasste. Ich stellte ihr meine Fanny vor. Sie umarmte Julie wie eine Schwester und setzte den Versucher rechts, die Versuchung links neben sich.
2: So weit wie möglich von dir entfernt, Robert. Dein Walpurgistraum enthält auch für mich gute Lernen. Kennst du mich nun, mein Herr, und was ich von dir will?
0: Fanny und Julie, ob sie sich gleich nie gesehen hatten, waren bald Herzensschwestern, hatten sich ungemein viel zu sagen und freuten sich, mich zum Gegenstand ihrer Neckereien zu machen. Für mich war das ein ganz eigenes Fest, diese Gestalten nebeneinander zu sehen. Beide liebenswürdig, aber Julie nur ein schönes Weib, Fanny ein Engel.
2: Und, meine liebe Julie, ist es um ihre Ehe wirklich so schlimm bestellt, wie es in Roberts Traum erschien?
5: Im Gegenteil. Ich liebe meinen Mann von Herzen. Und auch sein Gemüt ist ganz verschieden vom Starus in Roberts Traum.
2: Und ist ihr Schwager der Satan?
0: Fanny, es ist doch genug mit diesem albernen Traum.
5: Träume sind nie ganz und gar albern, Robert. Immerhin ist mein Schwager so schlau wie der Satan. Er war viel auf Reisen.
4: Und ist es noch.
5: Und ist es noch. Hat Philosophie studiert.
0: Ah, daher die spitze Zunge.
5: Hier am Tisch vielleicht. Und auch Fremden gegenüber. Aber ebenso oft rätselig wie still. Er lebt auf einem kleinen Gut in Polen. Und wenn er dort seiner Landwirtschaft nachgeht, werden sie ihn schweigsamer erleben, als sie es ihm zutrauen.
2: Kein Belzebub also?
5: Es wohnt auf Erden kein edlerer Mann.
4: Oh, Julie, nicht doch. Ich werde so rot. Man wird mich bald wieder für den Teufel halten.
0: Ja.

0: Hol an, werte Fanny. Unser Karren ist beladen. Julia und mein Bruder sind schon reisebereit. Zeit für den Abschied.
1: Mein Robert hat sie ja schon allesamt verabschiedet. Die Freude über das Wiedersehen und den überstandenen Albtraum haben ihn wohl früh müde gemacht.
0: Das nimmt ihm hier keiner für übel. Er hat alle möglichen Schandtaten und seinen eigenen Tod überlebt. Am Ende aber war es der Wein, der ihm den Abend kurz machte.
1: Ja, der Traum hat einiges bewegt.
0: Ich hoffe nur, seine Wirkung hält noch lange Zeit nach. Es war mein persönlicher Wunsch, dieser Traum bliebe für immer in seinem Gedächtnis.
1: Es war Ihr persönlicher Wunsch?
0: Nun, meine Liebe, seinen Wünschen wurde zu größten Teilen entsprochen. Seine Verbrechen sind getilgt und nicht mehr wahr. Seine Liebsten sind am Leben und bei ihm. Indes, das Vergessen dieser Geschehnisse war ihm nicht zu gewähren. Darin liegt die tiefe Pädagogik des Himmels, ja, und auch der Hölle.
1: Baron, was möchten Sie mir damit sagen?
0: Wissen Sie nun endlich, wer ich bin? Und was ich von Ihnen will?
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0: Herzlich willkommen zu Wer wird richtig reich? Mein Name ist Ralle Rathaus und ich präsentiere Ihnen die neue Quiz-Sendung Ihres Lieblingssenders, dem Sender mit der Unterhaltungsgarantie. Bei Wer wird richtig reich treten 4 Kandidaten gegeneinander an und sammeln mit ihren richtigen Antworten eine ganze Menge Geld. Und in dieser Show zählen auch die falschen Antworten. Denn das Geld für falsch beantwortete Fragen wandert auf ein Jackpot-Konto, das am Ende der Show einer der Kandidaten abräumen kann. Und jetzt begrüßen Sie mit einem kräftigen Applaus unsere 4 Kandidaten.
1: Wo sind denn hier die Kameras?
2: Es geht doch mal endlich los hier.
3: Wurde ja auch langsam Zeit.
4: Was muss ich denn jetzt machen? Muss ich was sagen?
2: Hey, ich glaube nicht. Mal gucken, was der Typ jetzt ansagt.
0: Ja, das sind unsere 4 Kandidaten, die ich Ihnen zunächst gerne kurz vorstellen möchte. Am ersten Ratetisch steht Agathe.
4: Bin ich jetzt dran?
0: Ja, Agathe, stellen Sie sich doch bitte unseren Zuschauern kurz vor.
1: Also, mein Name ist Agathe Adelmeier. Ich bin Hausfrau.
0: Agathe, sprechen Sie einfach ganz normal.
1: Ich wusste nicht, weil wir doch hier im Fernsehen sind. Und die Menschen wollen doch auch verstehen. Ich verstehe manchmal überhaupt nicht, was die Leute im Fernsehen sagen. Erst letztens bei der Gerichtssendung.
0: Vielen Dank, Agathe. Machen Sie sich keine Sorgen. Sie sind sehr gut zu verstehen. Kommen wir nun zu Kandidat 2.
2: Ich?
0: Ja, jetzt Sie bitte.
2: Und dann sagen Sie das doch, ne? Also, ich heiße Bruno und fahre jetzt schon über 20 Jahre mit meinem Fischkutter zur See. Und können halt die Kohle gut gebrauchen, ne?
0: Da sind Sie hier natürlich absolut richtig, Bruno. Jede Frage kann sich für Sie lohnen.
2: Puh, mal kicken,
0: tja,
2: ne?
0: Unsere Kandidatin Nummer 3. Mit welcher gut aussehenden jungen Frau haben wir es denn hier zu tun?
5: Ich bin Vanessa und mein Aussehen kommt natürlich nicht von allein. Und als Model muss man ja auch total auf sowas achten.
6: Ach, was für ein Gelaber.
0: Kommen wir zu unserem Kandidaten Nummer 4. Gerhard, würden Sie sich bitte kurz vorstellen?
7: Das haben Sie ja jetzt schon gemacht. Da kann ich mich jetzt auf Wichtigeres konzentrieren. Können wir nicht langsam anfangen? Ich habe nicht den ganzen Tag Zeit.
0: Es geht also los mit unserer offenen Raterunde. In der offenen Raterunde kommt der Buzzer zum Einsatz. Ich stelle unseren Kandidaten eine Reihe von Fragen. Wer zuerst drückt, darf antworten und gewinnt 100 € für jede richtige Frage. Bei einer falschen Antwort werden dem Kandidaten